0: Einfach mal alles loslassen und ab geht's. Rund 1000 Kilometer vom portugiesischen Festland entfernt liegt die Vulkaninsel Madeira, mitten im Atlantik. Paragliding, Leichtigkeit und Abenteuer, das passt zur Aufbruchstimmung auf Madeira. Junge Einheimische gehen neue Wege und junge Deutsche, Franzosen, Engländer. Ich habe einige kennengelernt. Das Homeoffice am Strand. Tyrese aus Bremerhaven versucht sein Glück als Musikproduzent. Eine eigene Cocktailbar war schon immer Carlas Traum. Hier lebt sie ihn. Instrumente, Marke Eigenbau, cooler Sound. Das sind die Musiker von Camacho Phone. Madeira gehört zu Portugal und liegt vor Afrikas Küste im Atlantik. Also, Leihwagen mieten und los. Am besten gefallen mir die alten Küstenstraßen. Da ist sogar die Autowäsche inklusive. Tyrese lebt seit einem Jahr hier. Bremerhaven, das ist lange her. Wanderung entlang einer Levada, ein alter Bewässerungskanal.
1: Jetzt im Moment kommen immer mehr junge Menschen hierher zum Wandern, zum Entspannen, die hierher ziehen, die sich hier ein Leben aufbauen wollen.
0: Oft beginnen die Bewässerungskanäle in der Inselmitte. Da kommt das meiste Wasser her. Viele Wanderungen führen an diesen sogenannten Levadas entlang. Keine großen Steigungen, perfekt.
2: Richtig toll.
0: Im April und Mai ist die Zeit der Zuckerrohrernte. Die harte Arbeit muten sich nur noch wenige Bauern zu. Das war mal anders. Vor etwa 500 Jahren war Madeira größter Zuckerrohrproduzent der Welt und wurde richtig reich. Zucker, das weiße Gold. Heute kommt das meiste aus Brasilien und Indien. Porto da Cruz, ein kleiner Ort im Norden und eine große Fabrik mittendrin. Hochsaison. Von der ganzen Insel wird das Zuckerrohr herangeschafft. Daraus wird hier Rum produziert. Für einen Liter braucht man 12 Kilogramm Rohstoff. Die Zuckerrohrfabrik ist eine der letzten auf Madeira und zugleich Museum. Uralte Dampfmaschinen sind im Einsatz. Erst wird das Rohr gehäckselt und ausgepresst, dann aus dem Saft der Alkohol destilliert. Der Rum Agricole ist besonders intensiv im Geschmack. Carla führt Besucher durch die Fabrik, wir sind in der Destillerie. Frischer Rum mit etwa 70% Umdrehungen. Weiter geht's. Eine Autobahn mit Meerblick. Und dann unter dem Flughafen hindurch. Darüber starten die Urlauberjets. Im Hintergrund die Halbinsel São Lourenço. Der vulkanische Ursprung Madeiras ist hier besonders gut sichtbar. Abflussrohre, Drainageschläuche aus dem Baumarkt, alte Fahrradteile. Auch so kann man Musik machen, mit dem Tuba Phone. Das Markenzeichen der Streetband Camacho Phone. Die Musiker lieben das Besondere, der Sound, die Orte, an denen sie spielen. Die alte Hafenmole von Ponta do Sol zum Beispiel.
3: Ich bin Perkussionist. Ich spiele die Drums, dieses Instrument hier und ein bisschen von allem.
0: Duarte ist 32 Jahre und hat in Funchal Musik studiert. Eine Frau und fünf Männer, Camacho Phone.

0: Angefangen haben wir auf den Straßen von Funchal, weil die meisten von uns, ja, wir waren arbeitslos.
1: Sie wollen weiter auf der Straße spielen. Ihre Musik brauche diesen Freiraum, sagen sie, um sich weiter zu entwickeln. Punta do Sol an der sonnigen Südwestküste. Der Ort ist zum Hotspot digitaler Nomaden geworden, die hier leben und arbeiten. Und drumherum Bananenplantagen. Das Klima ist ideal. Erntezeit, das heißt schwere Handarbeit für gerade mal 50 Euro am Tag. Wie viel Kilogramm wiegt eine Staude?
0: 75.
1: Und 2 Kilo bekomme ich sogar geschenkt. Die Bauern hier haben es schwer. Gegenüber Billigbananen aus Lateinamerika. Auf Madeira produzieren sie noch rund 20.000 Tonnen pro Jahr. Doch fast 5 Millionen Tonnen Bananen importiert die EU aus Übersee. Auf zum Paragliding.
2: Come to fly, mal gucken, was passiert.
1: Erstmal gar nicht viel. Ein paar Hühner picken, der Chef schaukelt. Hartmut Peters hat die Paragliding Base im Jahr 2000 in Calheta gegründet. Anrufen, Wetter checken, Flug buchen. So einfach läuft das im Freiluftbüro. Los geht's, ein irres Gefühl.
2: Wow.
1: Diese engen Kurven in Schräglage können wirklich süchtig machen. Die Paragliding Base liegt in Calheta im Südwesten, 30 Kilometer von Funchal entfernt. Im Nachbarort Madalena do Mar ist der Landeplatz. Auch Tyrese wohnt hier und ist einfach happy.
3: Das ist wie Urlaub, bloß für immer. So, das ist einfach so entspannt, das Meer zu hören, die Vögel zu hören, das hier alles anzusehen. Das ist einfach unglaublich. So.
1: Alles richtig gemacht also. Zum Komponieren sitzt Tyrese gerne mit seinem Laptop am Strand.
3: Mein Traum ist, mich zu verwirklichen als Musikproduzent. Und ich möchte Leuten das Gefühl geben, was ich fühle hier. Also meine Vibes einfangen und so repräsentieren.
1: Nochmal zurück nach Calheta, zu einem Paar, das seinen Traum schon lebt. Nach dem Studium in England haben sie diese Cocktailbar eröffnet. Martin und Carla wollen an die vielen Madeira-Auswanderer erinnern. Darum gibt's Cocktails auch im Reisekoffer.
4: Viele sind nach Hawaii ausgewandert, um dort in der Zuckerindustrie zu arbeiten. Und die nannte man Pukiki.
1: Und an der Bar gibt's zum Beispiel Pukiki Café Zinio. Cocktails typisch Hawaii, gemixt von Martin aus England und Carla, die von Madeira stammt.
4: Sie hatten großen kulturellen Einfluss, auch bei den Speisen. Ob Malasadas, also süße Krapfen, oder Schweinefleisch in Essig, alles typisch Madeira. Aber das Wichtigste ist die Ukulele. Jeder denkt, sie kommt von Hawaii. Dabei kommt sie ursprünglich von Madeira. Darum haben wir diesen Platz geschaffen, um das auch richtig zu würdigen. Diese hier ist ein Original des Erfinders, Manuel Nunes. Er hat seine Instrumente immer hier oben signiert. Manuel Nunes, Erfinder, 1879. Wir haben Jahre gebraucht, um sie zu finden. Er hat nur ein paar hundert gebaut, vor mehr als 100 Jahren.
1: Manche Straßen hier haben ein sagenhaftes Gefälle, 32%. Achterbahn-Feeling im eigenen Auto. Also Nerven bewahren. Auf der Fahrt zu einem anderen jungen Paar im Ort. Das ist Fabrice, geboren in Paris, Finanzmanager in der Schweiz, jetzt Biogärtner. Und wenn er nicht gerade Blumen gießt, am liebsten als Surfer in den Wellen unterwegs. Seine Partnerin Anna stammt von hier.
4: Fabrice und ich, wir lieben es zu reisen. Und irgendwann haben wir uns gesagt, warum nicht selbst Gastgeber werden, anstatt immer nur Urlauber zu sein.
1: Kann ich mal was sehen?
4: Das ist unser Studio. Es ist ein alter Stall im typischen Madeira-Stil. So, hier ist es. Unser kleines Studio.
1: Platz genug für 2 Personen. Kosten ab 100 Euro pro Nacht. Mal wieder ein ganz besonderer Ort. What a view. Eine unglaubliche Aussicht und eine entspannte Atmosphäre. Leben, arbeiten und surfen auf Madeira. Kein Wunder, dass so viele davon träumen. Und nicht wenige Menschen sich diesen Traum auch erfüllt haben.

0: zwei Menschenleben forderte der tragische Brand in Monschau gestern. Außerdem führte er dazu, dass rund 30 Menschen ihre Wohnungen verloren haben und evakuiert werden mussten. Die Stadt hat schnell nach einer Lösung gesucht.
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0: Und damit herzlich willkommen zu unserer Sendung. Ja, dieser Brand schockiert noch immer. Drei Menschen sind gestorben und die Bewohner müssen ja dieses Erlebnis erstmal verkraften. Und zudem kommt, dass sie ihre Wohnungen vorerst verloren haben. Die Stadt hat sie in einem leerstehenden Gebäude in Kalter Herberg untergebracht.
2: Am Tag nach dem Brand in einem Mehrfamilienhaus in Monschauhöfen haben die Betroffenen nach einer schlaflosen Nacht in einer Turnhalle nun im leerstehenden DRK-Seniorenheim in Kalter Herberg zumindest ein paar Stunden schlafen können. Die Seelsorge ist weiter vor Ort. Einige sind noch traumatisiert, erzählt ein Betroffener.
3: Also es sind auch viele, die dann zwischendurch noch irgendwie plötzlich einen Weinkrampf bekommen und so weiter. Aber dann sind die Leute oder auch die professionellen Helfer dann auch direkt am Start und stehen da bereit.
2: Er und ein weiterer Hausbewohner erinnern sich noch ganz genau an die Nacht des Brandes, bei der laut Polizei drei Männer im Alter von 35, 66 und 73 Jahren ums Leben kamen.
4: Ich bin aufgeschreckt, Rauchmelder, die piepsten wie bekloppt. Ich denke, was ist los? Dann habe ich den Flur aufgemacht, da kam schon der Rauch entgehen.
3: Wir sind also zumindest ein Teil der Leute, also innerhalb von einigen wenigen Minuten haben wir sofort das Gebäude da verlassen.
4: Kriegst du Panik, du kriegst keine Luft. Das kann einer nur kapieren, wenn er das wirklich mitgemacht hat.
2: Die meisten der rund 30 Hausbewohner haben nichts mit rausnehmen können. Sie können aber wegen der Ermittlungen ihre Sachen nicht aus den Wohnungen holen.
3: Oh, ich habe da gar nichts dabei. Ich gehöre zu den Leuten, die sind da einfach wirklich so schnell raus, ohne alles.
5: Handy, Portemonnaie, Laptop.
3: Selbst das, also das spricht schon für sich, ne? wenn jemand wie ich wirklich ohne alles da rausgeht.
5: Also haben wir nicht mein Handy?
3: Nee. Ich habe kein Handy, ich habe keinen Autoschlüssel, ich kann nicht arbeiten. Ich habe wirklich schon mit den Klamotten am Kopf und Schuhe an, sind wir da raus.
2: Deswegen helfen die Menschen in den umliegenden Dörfern. So wie Alice Klein vom Verein Hoffnung schenken auf ihrem Hof in Imschenbruch.
6: Also erstmal war ich entsetzt. Eine Katastrophe geht nicht an einem vorbei. Ja, dann kam ein Hilferuf vom Sozialamt, ob ich Kleidung habe. Und wir arbeiten sehr viel zusammen. Die wussten, dass ich was haben könnte. Und dann haben wir sofort sortiert.
2: Außerdem hat die Stadt den Betroffenen unter anderem Lebensmittelgutscheine für den Supermarkt und Kleidungsgutscheine für das Sozialwerk Eifler Christen gegeben. Heute haben die Monschauer ganz viel Kleidung hergebracht. Auch hier ist man fassungslos.
7: Das hat mich natürlich sehr erschrocken. Ich habe es auch morgens am Radio gehört. Das ist auch mein Wohnort, Monschauhöfen. Und da kennt man natürlich auch die ein oder anderen Gesichter, ne, die da betroffen sind.
2: Monschaus Bürgermeisterin hat viel geholfen, kann den Betroffenen aber noch keine Hoffnung machen, schnell oder überhaupt wieder in ihre Wohnungen zurückzukehren.
8: Da ist sicherlich jetzt erstmal noch polizeiliche Ermittlungsarbeit zu leisten, um zu gucken, wo liegt die Brandursache. Dann wird der Eigentümer sicher mit seiner Versicherung darüber sprechen müssen. Und dann muss man schauen, ist das Gebäude denn zu erhalten, kann es saniert und renoviert werden und wie lange das dauert. Aber dazu können wir als Stadt überhaupt nichts sagen.
2: Immerhin, das Deutsche Rote Kreuz lässt die Betroffenen nicht hängen. Sie dürfen hier in Kalter Herberg bleiben.
9: Natürlich steht das Haus zur Verfügung und es steht auch erstmal unbefristet zur Verfügung. Also selbst wenn die betroffenen Menschen jetzt erstmal nicht zurück können in ihre Wohnungen, haben sie hier auf jeden Fall eine Bleibe mit eigenen Zimmern, Duschen, Möglichkeiten, sich was zu essen zu machen. Genau.
0: Ja, eigentlich sollten heute Abend die Weichen für neue Windkraftgebiete in Aachen gestellt werden. Tagesordnungspunkt im Planungsausschuss wurde aber kurzfristig gestrichen. Der Grund: Die Verwaltung hat den Entwurf des Flächennutzungsplans nochmal überprüft und dabei einen Punkt entdeckt, der rechtlich wichtig sein könnte.
10: Wiesen und Felder prägen die Landschaft rund um Horbach. Klaus Beißel und Martin Hein von der Bürgerinitiative Wind wollen, dass es so bleibt.
11: Wir sind also vor gut 3,5 Jahren gestartet. Familien aus Horbach haben den Flächennutzungsplanentwurf gesehen, dass jetzt hier weitere Windenergiegebiete zu dem eins, was ja schon besteht, ausgewiesen werden sollen. Und daraufhin haben wir gesagt, das passt aber nicht. Und es sind sicherlich der halbe Ort, sag ich mal, Horbach ist mittlerweile interessiert und unterstützt uns.
10: Die Stadt Aachen plant 12 Windkraftgebiete. Die meisten davon liegen an der niederländischen Grenze.
11: da ist Horbach, wie Sie sehen. Ne? Und wenn Sie sich jetzt vorstellen, da stehen ja schon drei Räder und wir setzen diese Linie jetzt hier rum fort, haben wir eine Umzingelung unseres Ortes. Die Windräder können bis auf 400 Meter nah an den Ort rankommen. Und da sagen wir, das ist eine Umzingelung, die uns als Bürgern hier nicht gut tut, die ist belastend.
10: Sie sei nicht gegen Windenergieanlagen, betont die Bürgerinitiative. Es sollen aber nicht zu viele werden.
11: Wir haben hier ein sehr sensibles Naturgebiet. Das heißt, wir haben auch Artenschutz hier zu beachten. Und wir haben hier ein Wandergebiet, ein Erholungsgebiet, und zwar ein grenzüberschreitendes zusammen mit den Niederländern. Also das sind so Faktoren, die wir immer wieder ins Feld führen, mit denen wir mit der Verwaltung und auch der Politik diskutieren.
10: In der Aachener Politik gehen die Meinungen auseinander. Die Grünen und die Linken wollen an allen 12 Windkraftgebieten festhalten.
12: Also die Ausweisung der Windenergiegebiete, die jetzt diskutiert wird, die ist der wichtigste Meilenstein, den wir haben im kommunalen Klimaschutz. Denn Windenergie, das ist der größte Hebel, den es gibt für lokalen Klimaschutz. Und deswegen ist es uns wichtig, dass alle Flächen, die aktuell in der Diskussion sind, auch ausgewiesen werden.
10: Die AfD lehnt Windenergie vollständig ab. Die CDU dagegen versucht den Balanceakt. Der Ausbau der Windenergie, so die Christdemokraten, sei wichtig für eine sichere und nachhaltige Energieversorgung. Eine solche Entscheidung wirkt über viele Jahrzehnte hinweg. Daher muss sie nicht nur fachlich fundiert und rechtlich belastbar sein, sondern braucht auch die Akzeptanz der Menschen vor Ort. Für die Horbacher Bürgerinitiative heißt die Lösung weniger Flächen.
11: Also aus unserer Sicht ist eigentlich das Ziel, dass es hier in diesem Bereich keine Windräder geben wird. Und wir begrüßen insoweit die Entscheidung der Bezirksvertretung hier in Richterich, die ja Flächen rausgenommen hat. Und darüber haben wir uns gefreut.
10: Die Aachener Bezirksvertretungen schlagen vor, insgesamt 3 Flächen zu streichen.
12: Wenn man diese 3 Flächen rausnehmen würde, dann wäre das ein großer Verlust für den lokalen Klimaschutz. Wir haben das mal ausgerechnet. Und auf diesen Flächen könnte man 5 Windenergieanlagen bauen und damit ungefähr 20.000 Haushalte mit Strom versorgen.
10: 12 oder doch nur 9 Windkraftgebiete. Das wird nun nach der Sommerpause entschieden. Eine Geduldsprobe für die Bürgerinitiative.
0: Na, und bevor in Aachen etwas gebaut wird, da muss ja erstmal gesucht werden, ob da irgendwo was Altes rumliegt. Und die Archäologen, die finden immer irgendetwas. Sehen Sie ja zum Beispiel am Theater, da sind die Ausgrabungen super zu beobachten. Und am Münsterplatz, direkt am Dom, gab es auch die Gelegenheit zum Buddeln. Denn als 2 alte Linden bei einem Sturm zum Opfer fielen, hatten die Forscher die Chance, ganz nah am Dom in die Erde zu schauen. Mit ganz neuen Erkenntnissen.
13: Der Bauzaun auf dem Münsterplatz zieht Besucher magisch an. Denn hier gibt's etwas zu sehen. Alte Knochen in Hülle und Fülle. Dass hier mal ein Friedhof gewesen sein soll, geht aus alten Aufzeichnungen hervor. Aber
14: interessanterweise gibt es keine Darstellung dieses Friedhofs, obwohl die Situation Münsterplatz und Dom natürlich durch viele Jahrhunderte immer wieder Ziel bildlicher Darstellungen gewesen ist. Der Friedhof ist nie als solcher erkennbar. Wie der Friedhof aussah, müssen wir hier über die Archäologie rausfinden.
13: Gefunden haben sie Reste der Friedhofsmauer aus dem Mittelalter und Knochen aus 8 Jahrhunderten. Darunter auch die Überreste von 2 Babys, offenbar Frühgeburten. Deren Knochen sind so klein, dass sich die Archäologen von Spezialistinnen des Landesmuseums in Bonn helfen lassen. Die Babys waren in Textilien eingewickelt.
14: Hier hat man trotzdem wirklich einen relativ großen Aufwand getrieben, um diese Bestattung vorzunehmen. Und da kommt man schon mal auch in all der Routine doch mal ein bisschen in Schlucken und überlegt sich eben, was da Schreckliches passiert ist.
13: Zwischen den Knochen wurden auch Jakobsmuscheln mit Löchern gefunden. Mitbringsel von Jakobswegpilgern aus Santiago de Compostela. Aber auch ein gut 2000 Jahre alter winziger Würfel, mit dem die Römer gespielt haben müssen. Und dann gab es noch eine Überraschung.
14: Wir haben hier in der Wand Spuren eines Kalkmörtel-Estrichs, also eines Fußbodens, eines Innenraums. Also hier stand ein Gebäude, wo wir eigentlich für den Münsterkirchhof bis jetzt keine Überlieferung hatten.
13: Ein Rätsel, dessen Lösung sie in alten Prozessakten fanden.
14: Und zwar hat die Stadt Aachen Ende des 16. Jahrhunderts eigenmächtig auf Kirchengelände Gebäude errichten lassen. Und die Kirche hat sich dann natürlich beschwert beim Bischof in Lüttich. Das hatte nicht gefruchtet, dann hat auch der Herzog von Jülich sich nur eingemischt und dann hat es gefruchtet und dann musste die Stadt diese vorhergenehmigten Gebäude wieder zurückbauen.
13: Andreas Schorps größter archäologischer Traum wäre es, einmal in die Erde unter dem Aachener Markt zu schauen.
14: Wir wissen, dass der Marktplatz, so wie er heute ist, das Resultat ist eines römischen Kastells, was hier im 3. Jahrhundert entstanden ist. Das heißt, der Marktplatz war von einer 5 Meter breiten Mauer eingenommen. Und auch die Pfalz Karls des Großen hat sich dieses Gebäude oder dieses Bauwerk zunutze gemacht. Und deswegen wäre es für uns die logische Schlussfolgerung zu sagen, wenn es eine Pfalz Pipins des Vaters Karls des Großen in Aachen gab, dann muss die hier gewesen sein.
13: Vielleicht geht sein Traum in Erfüllung, denn bald sollen hier neue Bäume gepflanzt werden. Bäume, die eine Grube brauchen und einen Blick in die Erde erlauben.
0: Und von dem einen Dom geht's zum anderen. Ja, das haben wir natürlich alle mitbekommen. Wer in den Kölner Dom will, der muss seit diesem Monat nun 12 Euro zahlen. Es ging nicht mehr anders, das sagen die Verantwortlichen dazu. Erhalt und Unterhalt des Weltkulturerbes beschäftigt 170 Mitarbeitende und kostet rund 16 Millionen Euro jährlich. Und nach vielen hitzigen Diskussionen geht es nun also in die Praxis.
15: Patty, Tylin und Linda sind aus dem kanadischen Saskatchewan und befinden sich auf großer Europatour. Da ist der Stop am Weltkulturerbe Dom natürlich Pflicht. Dass sie dafür Tickets brauchen, überrascht sie nicht. Das sind sie von anderen weltberühmten Bauwerken gewöhnt. Also gehen sie brav zum Ticketshop und zahlen zusammen 36 Euro. Kein Problem.
16: Ich tue, was ich tun muss, und wir sind nun einen wirklich langen Weg gekommen, um das hier alles anzuschauen. Ich mache das gerne, weil es für eine gute Sache ist und nicht nur um Geld einzunehmen. Aber hier geht es um die Restaurierung, und das ist absolut gut.
15: Um 10 Uhr öffnet der Dom. An der Hauptpforte gibt es die Ticketkontrolle. Es läuft eher schleppend an. Aber immerhin Beschwerden gibt es nicht. Die Kosten für die Instandhaltung des Doms steigen immer weiter, sagen die Verantwortlichen. Es würde zum Beispiel noch bis 2070 dauern, bis die Schäden alleine aus dem Zweiten Weltkrieg behoben seien.
17: Der Ukraine-Krieg nach Corona, die Materialkosten sind gestiegen, Energiepreise sind gestiegen. Das merken wir ja alle in unseren eigenen Wohnungen. Und wer ein kleines Häuschen hat oder eine Reparatur an einem Auto hat, was das alles kostet. Und diese Schere, die müssen wir wieder schließen.
15: Patty, Tallin und Linda genießen ihre Zeit im Dom. Mehr als eine Stunde schauen sie sich alles in Ruhe an. Es ist nicht viel los, was dem Besuch sicher gut tut. Im Nordbereich des Doms ist ein kleiner Teil des gewaltigen Innenraums abgesperrt. Hier darf gratis gebetet werden. Oder die Gläubigen stellen Kerzen auf. Domschweizer sorgen für Ordnung. Das Thema Eintritt in den Dom polarisiert heute, wobei auffällt, dass die Älteren wenig bis gar kein Verständnis haben, die Jüngeren schon.
18: Ist gut. Es gibt ja auch in der Türkei zum Beispiel eine Moschee, da muss man ja auch Eintritt zahlen. Deswegen finde ich das ganz gut, dass man eigentlich Eintritt zahlen muss.
19: Die Touristen sollen hier, sage ich mal, auch frei reingehen können und besichtigen. Also ich finde das nicht in Ordnung mit dem Eintritt.
20: Finde ich erstmal dramatisch. Weil jetzt wird schon in Aachen überlegt, ob die eventuell nachziehen.
21: Ich finde es sehr gut. Ich war noch nie im Dom drinne. Das ist jetzt mein erstes Mal. Und ich finde es sehr atemberaubend. Das ist sehr schön.
15: Patty, Tylin und Linda kommen beeindruckt aus dem Dom. Das hat sich sowas von gelohnt, sagen sie.
16: War es das Geld wert? Absolut. Weißt du, manchmal siehst du Dinge, da musst du dir sagen, mach den Mund wieder zu. Es ist so atemberaubend. Ich liebe es. Es ist so schön. Und ja, es ist das Geld wert. Wir haben einige große Kirchen in Kanada, aber keine ist wie diese.
15: Das Bild vor und im Dom hat sich jedenfalls verändert. Die Offenheit, die der Dom bisher zeigte, ist dahin, sagen einige Kölnerinnen und Kölner. In Köln spricht man von unserem Dom. Unser Dom kostet jetzt Eintritt. Daran werden sich viele noch gewöhnen müssen.
0: Ja, und dazu reden wir mit dem Aachener Dompropst Rolf-Peter Krämer. Schön, dass Sie da sind. 12 Euro Eintritt für den Kölner Dom. Was war so Ihr erster Gedanke, als Sie es gehört haben?
22: Also der erste Gedanke war, die hätten das mal absprechen können mit den anderen Verantwortlichen. Und dann habe ich aber auch überlegt, es gibt dadurch auch eine Diskussion, auch hier in Aachen, was ist eigentlich den Aachener der Dom wert? Oder was ist überhaupt den Menschen eine solche große Kathedrale wert? Also wofür steht sie eigentlich auch, die Kathedrale?
0: Wäre das irgendwann mal auch ein relevantes Thema in Aachen?
22: Im Moment sind wir Gott sei Dank noch nicht in diesen Überlegungen drin. Wir probieren schlichtweg derzeit auch noch andere Wege. Also das eine ist, dass wir den Touristen und Touristinnen noch deutlicher machen wollen, ihr kommt hier in einen wunderschönen Dom hinein, ihr braucht nichts zu zahlen und überlegt doch mal, ob ihr nicht mal 1-2 Euro hier lasst, womit uns ja sehr geholfen wäre. Und zum anderen, gerade auf die Aachener und Aachenerinnen hin, machen wir deutlich, es gibt seit vielen Jahrhunderten, kann man sagen, einen Verein, dem man beitreten kann, der dann kontinuierlich auch den Aachener Dom unterstützt, nicht der K2N Dombauverein.
0: Ja, wie finanziert sich denn sonst auch der Aachener Dom?
22: Also das ist zum Beispiel ein ganz wichtiger Faktor. Also über den K2N Dombauverein, der immerhin fast 4000 Mitglieder hat, die also dazu viel machen. Wir bekommen auch, muss man sagen, Gott sei Dank, noch viele Kirchensteuermittel über das Bistum und wenig über die Forderung des Landes. Ja. Also, und dann natürlich über Spenden.
0: Ich meine, man hätte ja auch tatsächlich die Sorge, mit so einem hohen Eintritt kommen die Leute überhaupt noch vorbei.
22: Mhm. Richtig, das ist sicherlich auch eine wichtige Frage und umgekehrt, weil wir auch gerade in Aachen sagen, der Dom soll ja offen sein, also er soll ja Menschen anziehen, er soll ja deutlich machen, ihr seid eingeladen, also sowohl Aachener, aber auch Touristen und Touristinnen und das wird dadurch ein wenig konterkariert.
0: Ja, der Aachener Dom, der wird natürlich auch immer irgendwie repariert, man sieht draußen mal Gerüste. Wie liegen da oder in was für einem Bereich liegen denn da so die Erhaltungskosten?
22: Wir sind so jährlich etwa bei 1,3 Millionen, die wir allein in den Unterhalt also reinbuttern müssen, neben den normalen Kosten. Und die werden natürlich auch nicht weniger. Also wenn Sie allein schon an Klimawandel denken und die Verbrauchskosten, die Personalkosten, das steigt natürlich alles, nicht? Von daher sind wir auch ein Stück darauf angewiesen, auf die kleineren Projekte, die ich eben beschrieben habe.
0: Sie haben am Anfang gesagt, die haben sich nicht mit Ihnen abgesprochen. Was hätten Sie denen denn dann geraten in Köln?
22: Gut, wir waren insgesamt mit den Verantwortlichen der Kathedralen in der Überlegung, wie gehen wir mit dem Thema um und wir hätten es ja dann besser insgesamt in Deutschland brauchen können, um genau diese Frage ranzugehen und zu sagen, wofür ist eine Kathedrale da? Und sie ist zunächst da zum Gebet, sie ist zunächst da, um Gottesdienst zu feiern und dass das nach vorne gestellt wird. Das versuchen die Kölner auch, aber man hätte das ja auch insgesamt mit den anderen Verantwortlichen, was weiß ich was, in einer größeren Kampagne auch nochmal machen können.
0: Herr Krämer, lieben Dank für Ihren Besuch und auch das Gespräch. Dankeschön.
22: Vielen Dank.
0: Ja, und das ist ein Event, auf das sich schon sehr, sehr viele freuen. 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
0: Ja, weniger bunt ist das nächste Thema. Am Parkplatz Wurm in Herzogenrath-Kohlscheid haben Unbekannte mindestens 26 Ratten ausgesetzt. Das Aachener Tierheim kümmert sich jetzt um die Tiere und sucht nach den Verantwortlichen. Laut Tierheim sind alle eingefangenen Ratten unkastriert. Die meisten Weibchen sind vermutlich bereits trächtig. Das Problem daran, Ratten können sich innerhalb weniger Wochen stark vermehren. Deshalb hat das Tierheim Lebendfallen aufgestellt. Die eingefangenen Tiere sollen untersucht, nach Geschlechtern getrennt und kastriert werden. Und das Tierheim bittet Zeuginnen und Zeugen um Hinweise. Ja, und das hier sieht aus wie Tennis, ist es aber nicht. Das ist Paddle, gerade voll im Trend. Eine Mischung aus Tennis und Squash. Und weil so viele Lust darauf haben, das zu spielen, entstehen immer mehr Spielorte, zum Beispiel in Stolberg.
4: Beim Paddle geht's ordentlich zur Sache. Der Sport kommt aus Spanien und hat in den letzten Jahren auch in Deutschland stark an Beliebtheit gewonnen. Gespielt wird im Doppel, 2 gegen 2. In der Region Aachen und auch bundesweit zählt Roland Hilgers in seiner Altersklasse zu den besten Spielern. Aber was macht die Sportart eigentlich so besonders?
5: Eine klassische Mischung aus Tennis und Squash.
3: spielst Tennis in einem Glaskasten, der Ball bleibt immer im Spiel, man soll die Scheibe mitnehmen, das Glas ist dein Freund und das macht die Sache super, super actionreich, wirklich für alle Niveaus.
4: Hegers betreibt die gerade entstehende Anlage in Stolberg. In einer früheren Tennishalle soll es neben Padel auch bald noch andere Sportmöglichkeiten geben. Im August soll eröffnet werden. Bis dahin sollen alle Plätze im perfekten Zustand sein. Aber wie kam Hegers eigentlich zum Padel?
3: Also ursprünglich komme ich ja vom Tennis, bin da beim Padel gelandet, habe einen Verein gegründet. Dann wollte ich eigentlich nie selber betreiben. Oder wir sind eine Gesellschaft, nicht ich alleine. Wir wollten nie selber betreiben. Aber weil wir sind Courtbauer, wir bauen deutschlandweit Plätze, unter anderem auch diese, die ihr hier seht. Und irgendwann kam es einfach zu der Situation, dass der Eigentümer einer Immobilie sagte, ich mache das nur, wenn ihr betreibt, weil ihr Profis seid in dem Bereich.
4: Im Moment geht das Spielen zum Beispiel in Alsdorf und Aachen-Brandt. Da die Nachfrage immer größer wird, gibt es demnächst noch weitere Anlaufstellen. In Übach-Palenberg und in Würselen entstehen momentan weitere Anlagen. Um in den Sport einzutauchen, braucht es nicht zwingend eine Vorliebe für Ballsportarten.
5: Einstiegshürde ist einfach sehr, sehr gering. Es ist keine Seite auf dem Schläger wie beim Tennisschläger. Es ist nicht so anspruchsvoll. Ich sag mal, jeder hat irgendwie mal als Kind mit einem Schläger gegen einen Ball gehauen oder einen Ball geworfen. Also es vereint einfach ganz, ganz viel, auch Bewegungssport logischerweise. Selbst die Menschen, die jetzt am Anfang vielleicht nicht jeden Ball perfekt rüberspielen können, haben einfach große Freude.
4: Sportlicher Ehrgeiz spielt beim Padel natürlich auch eine Rolle. Für die allermeisten geht es aber um die Gemeinschaft.
6: Also es gibt eigentlich eine große Community, auch über WhatsApp und über andere Medien, wo man sich quasi austauschen kann und sagt, ich will morgen spielen und nach 5 Minuten hat man direkt alle Spieler voll. Ja.
4: Der Padelboom hält an und bietet im Aachener Raum bald fast 2 Dutzend neue Spielfelder.
0: Muss ich, glaube ich, auch mal ausprobieren. Das Aachener Hilfswerk Miserior stellt zunächst 50.000 Euro für Erdbebenopfer in Venezuela zur Verfügung. Gleichzeitig werden weitere Hilfen geprüft, das sagte eine Sprecherin. Aktuell versorgt die Partnerorganisation Caritas Venezuela hunderte Erdbebenopfer vor Ort mit Lebensmitteln, Hygieneartikeln und auch medizinischer Hilfe. Ja, und liebe ich ja. Wundervolle Aprikosen. Ich hatte heute schon 2. Perfekte Snack im Sommer. Frische Aprikosen aus Frankreich gibt es übrigens auch in der Eifel. Einmal im Jahr fährt Jens Nowak nämlich in die Provence und bringt sie von den Obstbauern dorthin mit.
2: Schon um 9 Uhr morgens stehen die Kunden aus Kommern Schlange. Aprikosen kriegt nur, wer sie vorbestellt. Jens Nowak führt ein kleines französisches Spezialitätengeschäft und ist für seine Kunden die halbe Nacht von Frankreich in die Eifel gefahren, um die besondere Aprikosenart mitzubringen.
23: Die ist eben sehr schön, schön kraftvoll und schön fruchtig und hat wenig Säure.
24: Das mache ich jetzt schon 15 Jahre und das hat ganz klein angefangen mit 50 Kilo. Und jetzt sind wir schon bei 800 angelangt und Sie werden gleich sehen, was hier noch losgeht. 120 Leute heute.
2: Franziska Müller hat wie viele andere vorbestellt und ist eine der Ersten. Sie freut sich riesig über die französische Nascherei.
25: Dass so ein tolles Gefühl ist aus der Provence und weil die super, super gut sind für Marmelade und für einen Kuchen.
2: Nonstop kommen Kunden. 4,60 Euro das Kilo. Da werden Marmeladenrezepte in der Schlange ausgetauscht und alle strahlen, wenn sie die Ware haben.
26: Ja, das ist die beste Qualität. Schon seit Jahren kommen wir hier hin. Direkt vom Erzeuger nachts abgeholt und zu uns hier in die Eifel gebracht. Er macht das hervorragend.
2: Regionale Vermarktung, die funktioniert. Bis zum Abend sind alle Aprikosen weg.
0: Und wenn Sie mal ein bisschen Abwechslung brauchen in Ihrer Freizeit, dann freuen Sie sich mal auf unseren Ausflugstipp für Sie. Richtig außergewöhnlich. Und ich will auch nicht zu viel verraten, nur soweit. Es wird tierisch und auch süß, aber viele haben vor diesen Tieren auch ziemlich Respekt.
27: Sie haben Federn und Füße, mit denen Sie auch treten können, wenn es denn sein muss.
28: Also es ist schon... Ja.
27: Es sind Strauße. Circa 400 Strauße. Groß und klein. Und eine Bimmelbahn. Unser Tipp. Die Straußenfarm Gemarkenhof in Remagen.
29: Nur alles, was an ihnen glitzert oder glänzt.
7: Ob es die Ohrringe sind, die Halskette, die Armbanduhr, die Brille, die Kamera, das Handy, egal was. Sowas sehen Strauße einfach nur besonders gut. Sowas zieht sie magisch an und sowas haben sie zum Fressen gerne.
27: Klar, soweit. Dann geht's los. Auch für den 10-jährigen Paul und seine Familie. Bisschen nervös nach der Ansage?
8: Ja, schon.
27: Dann schauen wir mal. Farmchef Ralf Schumacher ist der Zugführer und er liefert jede Menge Wissen und skurrile Fakten über die Tiere. Hier bei den Zuchttieren zum Beispiel über ihren Supertrick.
7: Die fressen regelmäßig große Steine. Und diese Steine werden im Magen gegeneinander gerieben wie Mühlsteine in der Mühle. Und so kriegt ihr das Getreide kaputt.
27: Und es geht auch um ihre weniger schlaue Seite.
7: 40 Gramm Gehirn. Ein Auge ist größer als das ganze Gehirn beim Vogelstrauß. Schöne Augen alleine sind auf Dauer immer so eine Sache.
27: Ne? Ja, hat er wirklich gesagt. An der nächsten Station bei der Herde geht's an die Praxis.
7: Die eine Hand, die bleibt da oben, damit der Kopf oben bleibt und die andere streichelt unten. Eine relativ einfache Sache. Also wer möchte, darf gerne.
27: Ein paar trauen sich ran.
8: Wenn ich die Hand oben habe, gehen sie zur anderen Hand, mit der ich gerade streicheln will.
27: Ja, oder es passiert auch mal das. Andere bleiben deswegen lieber auf Distanz.
9: Wir hatten Angst um unsere Glitzersachen.
10: Dann habe ich nicht meiner Frau erklärt, wenn der Ring dann halt in so einem Tier drin ist.
27: Und weiter geht's im Tuckerschritt. Die Straußenfarm liegt übrigens südlich von Bonn, in Remagen in Rheinland-Pfalz. Von Bonn aus sind's rund 30 Kilometer. Wir sind im Kindergarten. Da traut sich jetzt auch wirklich jeder ran. Nur wenige Wochen sind diese Dötzchen hier alt. Und hier sind die ganz Kleinen.
7: Hart gekocht, sonntags morgens 1,5 Stunden früher aufstehen.
27: Na, die hier werden natürlich nicht gekocht.
7: Das sind die Jüngsten, die sind jetzt 2 Tage alt. Und? Bist mutig? Einhand flach? Eine oben drauf. So, jetzt bist du Straußenpapa. So schnell geht das. Unverhofft kommt oft, hör mal.
8: Die waren von unten halt so flauschig, weich und von oben waren sie eher so hart.
11: Es war einfach nur schön.
12: Wunderbar, man wird so alt wie eine Kuh und lernt immer dazu.
27: Unser Tipp, die Straußenfarm Gemarkenhof in Remagen. Führungen gibt's mittwochs bis sonntags. Erwachsene zahlen 13 Euro, Kinder 8.
0: Das war ein großes Ei, oder? Wahnsinn. Ja, wir hätten jetzt noch ihre Bilder, ihre Zuschauerbilder. Und da hätte ich eine sehr, sehr schöne Lilie. Mindestens so groß wie ein Straußenei. Die gibt es von Ralf Deuster. Die wächst bei ihm im Garten. Und Josef Aas schickt einen Schwalbenschwanz. Aber Achtung, das ist kein Vogel, sondern ein Schmetterling. Lieben Dank dafür. Und ich glaube, Flora und Fauna, die sind alle dankbar, dass das Wetter ein bisschen angenehmer ist. Und so bleibt es auch erstmal. Hier die Aussichten. In der Nacht lösen sich die Wolken flott auf. Die meiste Zeit bleibt es dann klar und trocken. Bis zum Morgen sinkt die Temperatur auf 12 Grad in der Jülicher Börde und bis 9 Grad in der Eifel. Am Freitag gibt's Sonne, aber leider nur mit dicken Quellwolken. Die werden auch immer mehr, bleiben allerdings harmlos. Die Sonne kann sich dann nämlich noch durchboxen. Temperatur steigt auf 21 Grad an der Urftalsperre bis 26 Grad im Selfkant. Wir schauen auf die nächsten 3 Tage und da sieht es auch wieder ein bisschen sonniger aus. Zum Beispiel am Samstag sonniges Wetter und wärmer bei 27 Grad. Am Sonntag ein bisschen bewölkt, dazwischen immer wieder Sonne und nur wenige Schauer, 25 Grad. Am Montag recht sonnig mit Deko-Wolken, einzelne Schauer nicht ausgeschlossen, 26 Grad. Ja, und das war's soweit von uns, aber bleiben Sie gern dran. 20.15 Uhr geht's hier weiter und zwar mit einem Brennpunkt Reformagenda und ja Minimalkompromiss. Da geht's dann um das umfangreiche Reformpaket der Bundesregierung. Wir sehen uns dann morgen wieder hier um 19.30 Uhr natürlich hier in Ihrer Lokalzeit aus Aachen. Bis dahin wünsche ich Ihnen einen schönen Abend und bis dahin, ich freue mich auf Sie.

0: Was tun, wenn ein Mensch vor mir plötzlich einfach zusammenbricht? Antworten auf diese Frage haben heute über 100 Schülerinnen und Schüler in Düsseldorf bekommen. Die Kinder und Jugendlichen haben einen Tag lang gelernt, was im Ernstfall zu tun ist und wie sie Verantwortung übernehmen. Ja, und das haben sie dann auch gleich schon ganz praktisch anwenden können.
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0: Schönen guten Abend und willkommen. Jeder von uns kann Ersthelfer sein. Viele haben aber Angst, etwas falsch zu machen und machen dann aus dieser Angst heraus einfach gar nichts. Dabei sind die ersten Minuten oft die, die am Ende entscheidend sind. Es ist also super wichtig zu wissen, was, wie und wann zu tun ist. Deshalb lernen Kinder ab dem nächsten Schuljahr verpflichtend im Unterricht, wie sie einen Menschen reanimieren können. So lange wollten Schüler aus 5 Schulen in Düsseldorf nicht warten. Sie haben sich schon heute zeigen lassen, was im Ernstfall zu tun ist.
2: Okay, seid ihr alle bereit? Eins, zwei, eins, Start.
3: Die 15-jährige Anna drückt kräftig auf den Brustkorb der Übungspuppe. Beide Hände übereinander, die Arme durchgestreckt. Heute lernt sie beim Sicherheitstraining des Arbeiter-Samariter-Bunds, wie man im Ernstfall Leben retten kann.
2: Man muss darauf achten, dass man das also im richtigen Takt drückt und tief genug drückt und dann die Person, die beatmet, dass die den Hals überstreckt und gut genug, also nicht zu viel beatmet oder auch nicht zu wenig. Soweit ich gehört habe, wird das bei einer echten Person auch manchmal knacken. Davor hätte ich ein bisschen Angst, bei einer echten Person das dann zu machen. Aber hier kann man halt üben, dass man das auch gut genug runterdrückt und so.
3: An verschiedenen Stationen in der Karl-Benz-Realschule lernen die Schüler außerdem noch, wie sie Blutdruck messen, Verletzte in die stabile Seitenlage bringen oder wie hier starke Blutungen stoppen.
4: Ja, total doof. Ich habe meine Werkzeugkiste sortiert und habe mich hier in den Unterarm geschnitten. Und wenn ich jetzt loslasse, das blutet halt auch ziemlich dolle.
5: Johanna, wie ist das so für dich in so einer Situation? Wird man da irgendwie nervös, obwohl man weiß, dass das gar nicht echt ist?
6: Ja, man wird tatsächlich ein bisschen nervös, auf jeden Fall. Weil man sich natürlich beeilen muss, weil wir üben ja jetzt für den Ernstfall. Und deswegen ist das ja auch schon ein bisschen so aufregend, weil es könnte ja wirklich passieren und wir sollten ja darauf vorbereitet sein.
3: Genau das ist das Ziel von Ausbildungsleiterin Anna Huge, Kindern und Jugendlichen die Hemmschwelle zu nehmen und sie so gut wie möglich für den Ernstfall vorzubereiten. Ab dem kommenden Schuljahr wird Reanimationsunterricht für die Klassen 7 bis 9 sogar Pflicht.
7: Laien bzw. Ersthelfende reanimieren ist unglaublich wichtig, weil wir einen relativ langen Zeitraum haben, den wir von dem Zeitpunkt des Atemstillstands bis zum Eintreffen des Rettungsdienstes haben. In Düsseldorf durchschnittlich 8 Minuten. In diesen 8 Minuten, wenn da keine Sauerstoffversorgung durch eine Reanimation stattfindet, dann sinkt die Überlebenschance von den Leuten drastisch. Deswegen müssen die Leute so früh wie möglich drücken und da sind Schüler natürlich eigentlich perfekt prädestiniert. Es gibt so viele von ihnen und es passieren ja auch in Schulen immer wieder Atemstillstände.
3: Über 100 Kinder aus 5 verschiedenen Schulen trainieren heute beim Aktionstag der ASB. Alle freiwillig, so wie auch der 15-jährige Emil.
8: Das ist alles sehr, sehr wichtig. Das sind tägliche Beispiele. Wir haben zum Beispiel die stabile Seitenlage. Das ist eine lebenswichtige Sache, die wir jeden Tag brauchen könnten. Das kann jedem mal passieren. Und ja, deswegen glaube ich halt, dass das richtig wichtig ist und dass wir das auf jeden Fall machen müssten.
3: Die Veranstaltung fand heute in dieser Form zum ersten Mal statt, soll aber in Zukunft jährlich angeboten werden.
0: Richtig stark. Ja, und weiter dicker Frust bei allen, die Bahn fahren wollen. Gerade ist erst ein Stellwerk wieder repariert, jetzt macht das nächste Ärger. Diesmal ist es das Stellwerk in Schwelm, das dafür sorgt, dass Züge nicht fahren können, wie sie sollten. Zwischen Düsseldorf und Hagen fallen S-Bahnen, aber auch REs schon wieder aus. Für alle Pendler heißt das, einmal tief einatmen, starke Nerven haben und ganz viel Zeit mitbringen.
9: Auf den Bahnsteigen in Wuppertal-Oberbarmen herrschte am Vormittag noch große Verwirrung. Es gab keine Durchsagen, ob Züge fahren und wenn ja, in welche Richtung. Sven Jucknert aktualisiert wie fast alle minütlich die Bahn-App. Er ist seit heute Morgen 7:30 unterwegs.
10: Ich bin in die S8 gestiegen, die auch nach Hagen fährt. Die ist dann in Barmen stehen geblieben mit der Aussage, wir stehen jetzt auf unbestimmte Zeit erstmal. Jetzt ist meine letzte Hoffnung, die nächste S8, die doch vielleicht wieder kommen soll. Wenn die nicht kommt, dann fahre ich nach Hause und arbeite von da aus. Weil ich bin jetzt seit 3 Stunden unterwegs und langsam habe ich keine Lust mehr.
9: Vereinzelte Züge fuhren zwar, aber mit stundenlanger Verspätung. Züge nach Hagen fielen komplett aus, für Pendler ein riesiges Problem.
11: der RE4 fährt, dann fährt er wieder nicht. Am Gleis steht, er fährt nicht. In Barm stand es, hier steht gar nichts mehr. Also lasse ich mich mal überraschen, ob und wann ich bei der Arbeit ankomme, vielleicht zur Mittagspause.
9: Die Bahn erklärte am Vormittag, als die Stellwerke noch defekt waren.
12: Bisher haben wir leider keine Informationen zur Dauer der Beeinträchtigung. Zurzeit liegen für die RE13, RE49, S8 und S9 keine Konzepte vor, sodass für jede Zugfahrt kurzfristige Einzelmaßnahmen ergriffen werden.
9: Laut Anzeigen lief alles nach Plan. Auch Ersatzbusse wurden nicht angezeigt. Nur der reguläre Busverkehr lief. Doch die angekündigte S8 kam nicht.
13: Jetzt gebe ich auf und gehe nach Hause.
14: Was macht das mit Ihnen?
13: Ist frustrierend, weil ich meinen ganzen Vormittag auch deutlich anders hätte gestalten können. Hätte einfach direkt von zu Hause aus arbeiten können oder wie auch immer. Aber ist leider nicht zu ändern.
9: Nach Hause geht er dann auch und hofft auf den nächsten Tag. Denn morgen stehen auch für ihn dann wichtige Termine an.
0: Tapfer durchhalten. Lange Staus heute Morgen auf der A57. Auf der Fahrbahn Richtung Krefeld hat es einen heftigen Unfall gegeben.
15: Zwischen Neuss-Norf und Neuss-Hafen war ein LKW auf ein Auto aufgefahren. Dabei schob er den Wagen in den davor fahrenden Laster. Der Fahrer des PKW wurde durch den Aufprall in seinem Fahrzeug eingeklemmt. Laut Feuerwehr konnten Ersthelfer den Mann befreien. Der Fahrer und der Beifahrer des aufgefahrenen LKW erlitten leichte Verletzungen. Die A57 war wegen des Unfalls in Richtung Krefeld bis in die Mittagsstunden gesperrt.
0: Rittersporn, Hortensien, Lavendel, diese Blumen blühen jetzt Anfang Juli. Auch auf der Lager in Neuss. Über 30.000 Sommerblumen blühen da aktuell in den Beeten. Die Lager soll aber noch sehr viel mehr zu bieten haben als nur hübsche Blumen. Andreas Turnseck ist live für uns in Neuss. Kann die Landesgartenschau wirklich auch noch was abseits der ganzen Blumenbeete?
16: Ja, absolut. Wir haben uns den ganzen Nachmittag hier schon umgeschaut und wir haben ein wunderbares Beispiel hier im Hintergrund. Denn alle 4 Wochen nur findet das hier statt am See, der Sundowner. Da spielt der DJ ja ganz entspannte Musik. Man kann sich hier mit einem Getränk dorthin setzen. Es sind wirklich viele Leute da. Ich war da eben auch drüben. Wirklich eine gute Stimmung. Aber wenn wir uns hier einmal noch rumdrehen, dann sehen wir noch eine weitere Facette, nämlich die Sportfacette. Was wir hier sehen, das ist der Skaterpark. Und das ist nur ein Teil. Es gibt hier auch noch Basketballfelder, ein Fußballfeld. Das Ganze hier in der Lage, was Sport betrifft, ist die größte Sportfläche Neuss inzwischen. Und wie das alles ankommt, die Blumen, die Pflanzen, aber auch das Ganze drumherum, das können wir mal jemanden fragen, Barbara Steuten. Sie sind Neusserin, haben auch eine Dauerkarte. Wie empfinden Sie das hier, das komplette Angebot, was Sie hier erleben können?
17: Ich finde es großartig. Es ist immer irgendwas Neues da. Es ist Musik, es ist Tanz. Ja, jetzt so ein Sundowner, der ist heute so richtig was, um die Seele baumeln zu lassen hier am See. Ist einfach großartig.
16: Dann frage ich mal weiter, Helga Krech, Sie sind vom Verein Grün Herz. Sie kümmern sich ja auch um all die ganzen Dinge, die ja noch weiter passieren in der Landesgartenschau. Wie schätzen Sie das ein? Was haben die Neusser, sagen wir mal, in den 1, 2, 3 Jahren auch noch von dem Gelände und von diesem ganzen Angebot?
18: Ja, für uns startet es eigentlich erst richtig im Oktober. Wir haben von Anfang an gesagt, wir feiern die Landesgartenschau als Eröffnung unseres Parks für alle Neusserinnen und Neussern. Wir haben uns als Mitfachverein schon ganz früh nach den Wünschen von allen erkundigt und haben sie umgesetzt. Und das ist so toll, wenn man das hier mit den Skatern sieht oder mit den Schützen und mit den ganzen Mitmachveranstaltungen. Und die werden bleiben, ganz sicher.
16: Herzlichen Dank. Ja, das ist hier so der Eindruck. Und es gibt ja auch noch weitere Initiativen. Man kann Patenschaften für Bäume übernehmen. 2000, die sind auch schon fast alle abgeschlossen worden. Also das ist jetzt so eine kleine Momentaufnahme dessen, wie man hier auch die Landesgartenschau über die Gartenschau an sich erlebt.
0: Dankeschön, Andreas Turnseck, live von der Lager in Neuss. Ja, das alles zu einem wirklich strammen Preis. 60 Millionen.

0: Zentrum entstehen auf einer Fläche von 23 Hektar, so groß wie über 30 Fußballfelder. Allerdings muss die Stadt noch einen Bebauungsplan aufstellen. Aus dem Rathaus heißt es, das könne bis zu 2 Jahre dauern.
1: Wir werden Gewerbesteuereinnahmen erzielen und wir werden damit auch Menschen nach Grivenbroich holen und auch in die Region holen. Das ist Strukturwandel und wir müssen unsere Struktur hier von der industriellen Komponente wegbewegen zur Zukunft. Und das ist natürlich ganz klar das Stichwort KI bzw. Rechenzentren Hyperscaler.
0: In Bergheim im Rhein-Erft-Kreis fand im März bereits ein symbolischer Spatenstich für ein ähnliches Projekt statt. Microsoft will im Rheinischen Revier insgesamt 4 Rechenzentren bauen.
2: In dem 10 Jahre alten Fall Lemmy kommt jetzt wieder Bewegung. Damals gab es einen tödlichen Überfall. Die Polizei sucht jetzt, so viele Jahre nach der Tat, erneut nach Zeugen.
3: Die Fahnder rollen einen 10 Jahre alten Cold Case wieder auf. Damals wurde ein Mann in seiner Wohnung in Oberbilk von 2 Tätern zusammengeschlagen und schwer verletzt. Der 68-Jährige starb. Die Polizei hängte heute Fahndungsplakate auf, zum Beispiel in Schaufenstern und seiner damaligen Stammkneipe. Denn die Ermittler sind offenbar auf einer neuen heißen Spur.
4: Wir wissen gesichert, dass einer der Täter eine DHL-Jacke getragen hat. Ob das tatsächlich daraus resultiert, dass er auch zu dem Zeitpunkt für DHL tätig war, können wir natürlich nicht sagen. Aber das ist aufgefallen und wurde von den Zeugen auch so angegeben.
3: In Oberbilk war der Mann unter dem Spitznamen Lemmy bekannt. Lange Zeit tappte die Polizei im Dunkeln. Die Ermittler erhoffen sich durch die Plakataktion noch mehr Hinweise zu den Tätern.
2: Frau Waas, Alfons der Viertel vor Zwölfte, die wilde 13, Frau Malzahn. Das sind alles Figuren aus Michael Endes Jim Knopf. Die Bücher wurden in über 30 Sprachen übersetzt. Und fast genauso bekannt wie die Bücher ist Jim Knopf als Marionette. Und genau die können wir aktuell wieder erleben. Im Marionettentheater in Düsseldorf. Das ist ja eine ganz besondere Magie, wenn da aus eigentlich toten Holzpuppen plötzlich was Lebendiges wird. Das Theater feiert dieses Jahr Jubiläum. Seit 70 Jahren schweben die Marionetten hier über die Bühne. Und das wird natürlich kräftig gefeiert, oder?
5: Nein! Jetzt wird nicht gefeiert, ihr Sauköpfe! Du hast hier gar nichts zu kommandieren, Bruderherz.
6: Weil sich die Piraten auf der Bühne nicht einig sind, wird doch gefeiert. 70 Jahre Marionettentheater in Düsseldorf. Theaterchef Anton Bachleitner begrüßt die geladenen Gäste.
7: Als das Theater 1956 hier in Düsseldorf gegründet wurde, war ich gerade 3 Wochen alt.
6: Später mit 24 kam er als künstlerischer Leiter hierher. Mit dem Jubiläum wird auch sein Lebenswerk gefeiert.
7: Das ist ganz toll und wir freuen uns auch über die Gäste, die gekommen sind.
6: Die in Düsseldorf geborene Politikerin Marie-Agnes Strack-Zimmermann lebte mit Anton Bachleitners Schwestern in einem Internat in Süddeutschland. Er sei wie ein Bruder für sie gewesen.
8: Da war er 14, 15, ich war 12 und erlebte zum ersten Mal, wie er Marionetten führte. Und das hat mich total begeistert und ich traf ihn dann Jahrzehnt später wieder in Düsseldorf und war ganz überrascht, was der Junge, der aus Bad Tölz kam, hier in Düsseldorf macht.
6: Was er hier zusammen mit seinem Team macht, das haben viele Stammgäste in vielen Vorstellungen bewundert.
9: Es ist die Faszination der Puppen, die lebendig werden durch das tolle Spiel von Herrn Bachleitner und seinen Leuten und die wunderbaren, märchenhaften Geschichten, die uns auch heute noch viel zu sagen haben.
6: Mehr als 20 Stücke gehören inzwischen zum Repertoire des Marionettentheaters. Vom Kinderbuch bis zum Klassiker.
10: Wir wollen heute über die Begeisterung von einer einzigartigen und feinsinnigen Kunst sprechen, der ich mein Leben verschrieben habe. Und über die Glücksmomente, die wir als Puppenspieler bei unserer Arbeit empfinden. Momente, wenn man eine neue Puppe fertiggestellt hat und sie ausprobiert, wie sie sich zum ersten Mal bewegen lässt.
6: So wie hier Überraschungsgast Ronja Räubertochter. Astrid Lindgrens Geisteskind soll nach vielen Hindernissen im nächsten Frühjahr ihre Premiere haben. Anna Zamolska ist hier seit 11 Jahren Puppenspielerin. Sie steht als Nachfolgerin von Anton Bachleitner fest.
11: Ich saß ein Zieberer mit gemischten Mensch.
6: Der Zentaur hängt im Fundus, wo heute freier Eintritt für alle ist.
12: Mit meinen Kindern war ich hier schon zu Vorstellungen. Das war immer toll, aber jetzt lange her. Wunschpunsch hier, die kenne ich alle.
6: Michael Endes Wunschpunsch ist das erfolgreichste Stück und läuft immer rund um Silvester. Diese Welt der Marie

0: Jonetten hat auch die Tochter einer der Puppenspielerinnen geprägt.
1: Ja, also es war immer sehr interessant, auch die ganzen Vorstellungen und hinter der Bühne. Und ich könnte es mir vorstellen, das auch mal zu machen.
2: Nächste Generation?
1: Mhm.
0: Doch die Feier findet mit gemischten Gefühlen statt. Das Marionettentheater muss gerade ein gutes Stück vom Kuchen abgeben. Die Stadt hat 17% der Zuschüsse eingespart. Ob die Kürzungen am Ende das Theater auffressen? Darum sorgen sie sich hier im Jubiläumsjahr.
3: Ja, und darüber spreche ich jetzt mit Anna Samolska. Sie übernehmen die Leitung des Marionettentheaters in Zukunft. Schön, dass Sie hier sind. Guten Abend.
4: Guten Abend.
3: Erstmal Glückwunsch zu 70 Jahren. Was für eine tolle Leistung. Sind Sie stolz, wenn Sie jetzt auf Ihr Haus gucken, auf 70 Jahre?
4: Absolut. Wir gehören zu einer der ältesten Kultureinrichtungen Düsseldorfs. Und 70 Jahre sind schon eine stolze Zahl. Also es gibt 5 Marionettentheater mit festem Haus in Deutschland. Und wir sind jetzt nicht das Älteste, aber wir gehören auf jeden Fall fest dazu.
3: Stolz, ganz zu Recht. Seit 11 Jahren sind Sie Teil des Hauses, Teil im Team. Diese Magie, was macht das für Sie aus? Was für eine Form von Darstellung ist das für Sie?
4: Ja, es ist wirklich eine Art der Magie, eine Art der Meditation, wenn man spielt. Und ich hatte vorher in meinem Leben so etwas noch nicht erlebt, dass etwas so großen Spaß machen kann und dass man wirklich auch selbst körperlich auch so sehr dort eintaucht und aufgeht in den Stücken, dass es einem selber so viel gibt und dem Publikum ebenfalls.
3: Wir haben es gerade eben im Film gehört, es fallen Fördergelder weg, 55.000 Euro ganz konkret für Ihr Haus. Was heißt das für Sie? Was für konkrete Befürchtungen haben Sie da jetzt?
4: Ja, das Problem ist, dass wir eben nicht noch uns kleiner stauchen können. Wir können nicht Personal entlassen oder die Gehälter kürzen. Wir können auch nicht weniger Vorstellungen spielen. Wir hoffen jetzt, dass wir das mit verschiedenen Aktionen stemmen können. Aber es ist natürlich schon eine große Hürde und es beschäftigt uns natürlich im Alltag so viel, dass wir zu unseren eigentlichen Aufgaben, wie zum Beispiel der Ronja-Produktion, nicht so sehr kommen, wie wir eigentlich möchten.
3: Die Stadt kürzt den Kulturetat. Wie sehr fühlen Sie sich denn überhaupt noch gesehen von der Stadt, aber auch den Menschen in der Stadt als Einrichtung hier in Düsseldorf?
4: Also das Publikum ist sehr bei uns. Wir sehen das. Wir haben eine große Auslastung. Seit der Pandemie sind wir gefragt wie nie zuvor. Was wir uns auch wünschen würden, dass die Stadt eben auch mehr mit uns wirbt. Jedes große Marionettentheater, zum Beispiel die Augsburger Puppenkiste, wird wirklich von der Stadt Augsburg auch sehr geschätzt, gefördert und gezeigt. Damit wird für die Touristen geworben.
3: Also ein ganz klarer Appell, da hier mehr in die Richtung zu machen. Sie übernehmen zu einem noch ungewissen Zeitpunkt die Leitung des Hauses. Was für eine Vision haben Sie? Was wird, wenn Sie Leitung übernehmen, auch vielleicht anders sein, als es jetzt ist?
4: Also was ich mir wirklich wünschen würde, dass wir noch wachsen, dass wir mehr Personal, mehr Puppenspieler auch anlernen können, dass wir wirklich irgendwann auch 2 Puppenspielerteams sind, auch Workshops geben können. Wir sind immer sehr reduziert, stemmen alles zu sehr wenigen Leuten. Ich würde mir wünschen, dass das mehr wird.
3: Zukunft geht nicht ohne Veränderung. Das war, glaube ich, schon immer so. Es gab seit 14 Jahren keine neue Premiere mehr bei Ihnen im Haus. Wie passt das zusammen, wenn man in die Zukunft will, aber da wenig Neues kommt?
4: Ja, das ist alles den verschiedenen Umbauten geschuldet. Wir waren 5 Jahre lang unter Brandschutzmaßnahmen umgebaut worden, scheibchenweise. Als ich anfing, habe ich meinen Vertrag in einem Container unterschrieben, der im Innenhof stand. Und danach, als wir fertig waren, kam die Pandemie und wieder ein großer Theaterumbau, der fast 3 Jahre lang währte. So ist das ungefähr zu entschuldigen, zu verstehen. Aber natürlich arbeiten wir inhaltlich immer an verschiedenen Projekten, Ausstellungen weiter.
3: Also und harte Zeiten liegen hinter Ihnen.
4: Genau.
3: Neue kommen jetzt mit Ihnen an der Spitze. Vielen Dank, dass Sie bei uns waren. Anna Samolska, danke, dass Sie bei uns waren.
4: Dankeschön.
3: Ja, man wird immer direkt so ganz ehrfürchtig, ne, und fängt auf einmal an zu flüstern, wenn man in eine Kirche reinkommt. Egal, ob man gläubig ist oder nicht, Kirchen haben auf uns eine ganz besondere eigene Wirkung. Ja, sie gehören zu unserer Geschichte und haben unsere Kultur geprägt. Ja, und Kirchen sind echte Geschichtsspeicher. Sie haben Spannendes zu erzählen und bieten viel zu entdecken. Im Urlaub geht man ja ständig in irgendwelche Kirchen rein, um sich hier anzugucken. Aber auch hier bei uns zu Hause lohnt sich ein Blick in die Kirche. Hier ist unser Tipp.
5: Von der Altstadt bis nach Kaiserswerth.
6: Ich habe noch nie so ein riesiges Kreuzchen gesehen.
5: Kunst, Kultur und Geschichte. Viel zu entdecken in den Düsseldorfer Kirchen. Sankt Hubertus in Kaiserswerth. Justus und Felix staunen.
6: Also das ist ein ziemlich großes Kreuz.
5: Anne Härte-Lendi wohnt mit ihren Kindern noch nicht lange in Düsseldorf. Eigentlich wollten sie nur mit der Omi ein Eis essen gehen.
2: Dann haben wir jetzt eben mal so ein Türchen gemacht und die Kids wollten rein und haben gefragt, ob sie mal eine Kerze anzünden dürfen. Ne? Wir haben jetzt keine besonders groß schwer katholische Erziehung oder im Alltag, aber irgendwie kriegen die Kinder das ja doch über die Kita mit und dann spricht man halt irgendwie nochmal drüber.
5: Obwohl die rund 1000 Jahre alte Kirche vergleichsweise schlicht gestaltet ist, gibt es viel zu entdecken.
6: Dornen. Und ich dachte die ganze Zeit, das wären pieksige Haare.
5: Ein paar Kilometer rheinaufwärts, mitten in der Innenstadt, zwischen Feiermeile und Kunstmuseen, die barocke Kirche St. Andreas. Hier hat Magnus heute seinen ersten Tag als Schülerpraktikant.
7: Ich fand einfach sowas wie Kloster schon öfters interessant, weil ich finde, da hat man eigentlich gar keine so Berührungspunkte mit als jetzt normale Person. Aber irgendwie fand ich das immer so, also ich mag die Kirche sehr, weil die sehr schön ist. Fürs erste Mal, wenn man hier reinkommt, ist es schon wirklich sehr auch imposant und man sieht ja, das ist sehr, sehr ausgeschmückt. Alles ist golden, man sieht die ganzen Statuen und auch das Mausoleum ist ziemlich besonders. Das hat man ja auch nicht in jeder Kirche.
5: Am ersten Mittwoch im Monat ist es öffentlich zugänglich. Hier herrscht eine besondere Stimmung.
7: Es ist schon ein bisschen unheimlich, wenn man sich jetzt mal vorstellt, das sind alles Menschen, die vor so 400 Jahren gelebt haben.
5: Auch der Düsseldorfer Stadtvater Jan Wellem hat hier seine letzte Ruhestätte. Bei der kostenlosen Führung von Ute Pollmann gibt es viele Hintergründe zu den zahlreichen Hinguckern in der Kirche.
8: Ein Meisterwerk. Man sagt tatsächlich, sie wäre die wertvollste Kanzel nördlich der Alpen.
5: Auch die handgeformten Stuckdecken aus dem 17. Jahrhundert und der Gang nur für weibliche Heilige sind einzigartig. Für Magnus ist der christliche Glaube wichtig. Aber das ist hier für einen Besuch keine Voraussetzung.
7: Auch wenn man nicht an Gott glaubt, kennt man ja Kirchen. Und die ist schon wirklich sehr besonders auch. Alleine auch für die Kunst würde es sich schon lohnen, hier hinzukommen.
5: Zurück in Kaiserswerth. Justus und Felix machen vor, wie man sich unserer Kulturgeschichte auch spielerisch nähern kann.
2: Justus sieht aus wie der Jesus, ne?
6: Ja. Auf dem Kreuz.
2: Den haben wir auch gesehen, ne? Und Kultur gehört dazu und irgendwie so ein bisschen den Kindern das vermitteln, dass das irgendwie unsere Kultur ist, dass das irgendwie auch Geschichte ist.
5: Warum also nicht einfach mal reinschauen? An heißen Tagen ein kühler Ort und ein bisschen Urlaubsgefühl direkt vor der Haustür in den Düsseldorfer Kirchen.
3: Man muss schon ganz genau hinschauen. Vor dem Rathaus in Düsseldorf wehen neue Flaggen. Ja, und da sieht man, Düsseldorf ist im Tote-Hosen-Fieber. Der sonst so kräftige Löwe ist ganz im Hosenstil ein Skelett. Morgen und übermorgen sind die Hosen in der Arena zu Gast. Ja, die Flaggen werden noch von den Toten Hosen unterschrieben und dann für einen guten Zweck versteigert. 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
3: Sie sind echte Lebensretter. Wenn Menschen vermisst werden oder irgendwo sind, wo sie schwierig zu erreichen sind, sei es im Wald oder in einem eingestürzten Haus, dann brauchen Retter oft Hilfe von Hunden. Ja, die haben nämlich ein paar Superkräfte, die echt Gold wert sind. Die können einen Menschen auf 200 Meter Entfernung riechen und auch unter Schnee oder Geröll jemanden erschnüffeln. Ja, um diesen wirklichen, damit sie hier wirklich effizient helfen können, brauchen die Hunde eine Ausbildung. Und die läuft aktuell bei der Feuerwehr in Wülfrath. Ja, und da geht's erstmal mit den Basics los.
2: Die Natascha läuft gleich einmal an. Und wir gehen mit Hund außen geführt erstmal nochmal einen Kreis.
10: Es sieht unspektakulär aus, ist aber eine wichtige Vorbereitung für die Suche im Gelände.
2: Der Sinn und Zweck davon ist jetzt erstmal, dass die Hunde so ein bisschen Gemeinschaft kennenlernen, Unterordnung laufen, also so ein bisschen Orientierung am Besitzer und unter Ablenkung Kommandos beherrschen. Wir bleiben einmal stehen.
10: Christina Fink trainiert heute mit 7 von den 10 angehenden Rettungshunden. Ihre Besitzer, erfahrene Feuerwehrleute und auch neue im Team. Alle wollen mit ihrem Hund Leben retten.
11: Ich mache halt gerne sinnvolle Sachen in meinem Leben. Und ich arbeite total gerne mit dem Hund zusammen. Und da hat sich die Rettungshundestaffel einfach angeboten.
12: Und gab es Einsätze, wo Sie sagten, Mensch, jetzt fehlt ein Hund?
13: Gerade in so Gebäuden oder so ist es schon, oder bei dem Hochwasser. Das wäre schon manchmal sehr praktisch gewesen.
10: Für die Hunde soll alles ein Spiel sein und Spaß machen. Und natürlich darf die Belohnung nicht fehlen. Pause im Schatten. Jetzt ist Einzeltraining für Malinois-Hündin Hayden. Vermisstensuche. Dafür verstecken sich 2 Feuerwehrleute im dichten Gehölz.
2: Wir pudern einmal, nennt sich das. Das heißt, ich gucke einmal, wo kommt der Wind her. Der Wind zieht jetzt quasi gerade von rechts zu mir runter. Das heißt, das ist Witterung, die vom Menschen quasi abströmt würde. Für mich ist schon mal klar, was von rechts kommt, kriegt der Hund gut in die Nase.
10: Und das Glöckchengeschirr signalisiert Hayden, das ist jetzt Arbeit. Die Hundeführer wissen so, wie weit der Hund sich entfernt.
2: Weiter. Weiter, weiter, weiter. Weiter, weiter. Ja, das geht nicht. Ne? Ja, du wolltest hier rein. Gut.
12: Also durch Dornenbüsch und alles muss sie durch.
2: Muss sie alles durch, ja. Das ist ja der Mehrwert am Hund. Das, was die Hundertschaft nicht gerne macht, macht dann wohl der Hund. Das ist der Anzeigemoment. Das heißt, mein Hund hat was gefunden.
10: Nämlich Jan Becker im Gebüsch zusammengekauert. Er verhält sich wie ein Opfer. Das ist wichtig, damit die Hunde lernen, braucht jemand Hilfe oder nicht. Hayden bekommt sofort eine Belohnung.
2: Wenn der Jan sich jetzt zum Beispiel, also die vermisste Person, bewegt hätte oder zufrieden durch den Wald gelaufen wäre oder sonst irgendwas oder seinen Kaffeekranz da gehalten hätte mit 3 weiteren oder 4 weiteren Personen, hätte der Hund das nicht genommen.
14: Das kann tatsächlich sein, dass eine Person aus einem Alten- und Pflegeheim letztendlich abhanden gekommen ist. Oder auch Personen mit suizidaler Absicht, die dann gesucht werden müssen. Tatsächlich Beispiele, die wir auch schon im Stadt- und auch im Kreisgebiet hatten.
10: Fiete ist mit seinen 8 Monaten der Jüngste im Team. Er muss lernen, später inmitten von vielen Einsatzkräften auf die Suche fokussiert zu bleiben.
13: Manchmal merkt man, dass wenn die eine Spur haben, wenn die so gezielt sich wegdrehen und woanders hingehen, gerade bei denen, der hat das halt sehr schnell in der Nase.
10: Und dass der kleine Fiete den richtigen Riecher hat, beweist er heute beim Training.
13: Der war ein bisschen nervös, der kennt das nicht mit so vielen Leuten, aber im Grunde hat er die Person ja gefunden, das ist das Ziel.
10: Noch 2 Jahre Ausbildung, dann wollen Fiete und die anderen Rettungshunde hier im Bergischen Leben retten.
3: Heute macht der Sommer einen Tag Pause, aber er kommt wieder. Wir gucken auf die Aussichten. In der Nacht lösen sich die Wolken von heute auf. Es bleibt meistens klar. Auch Regen ist nicht in Sicht. Die Temperaturen gehen auf 12 Grad in Düsseldorf bis 10 Grad in Süchteln zurück. Morgen starten wir freundlich in den Tag. Viel Sonne. Es bilden sich allerdings auch schon am Vormittag, ja, hier und da erste Quellwolken. Und die werden dann zum Nachmittag hin immer mehr. Die Sonne kommt aber trotz der Quellwolken immer noch ganz gut durch. Es bleibt trocken bei maximal 23 bis 25 Grad, also sehr angenehm. Nur der Wind weht ziemlich frisch. Das Wochenende, Samstag, Sonne und trocken. Ein paar Dekowolken bei 27 Grad, am Sonntag mehr Wolken, aber die Sonne kommt da ganz gut durch. Selten auch mal Schauer bei bis zu 26 Grad und am Montag Sonne und Wolken im Wechsel. Es könnte auch mal nass werden bei maximal 25 Grad. Der 7-Tage-Trend, Dienstag noch wechselhaft und nass. Ab dann wird es aber wieder richtig schön, viel Sonne und es wird auch wieder wärmer. Noch eine Info für Sie. Mönchengladbach wurde soeben eine Haushaltssperre verhängt. Mehr dazu morgen hier bei uns. Hier im WDR geht es heute Abend einmal quer durch Europa. Wir machen von der Couch aus Sommerurlaub. Zuerst aber auch die Tagesschau und ein Brennpunkt zum Reformpaket der Bundesregierung. Haben Sie einen schönen Abend. Machen Sie es gut und tschüss.
15: Das war ein folgenschwerer Polizeieinsatz gestern Abend in Remscheid. Ein 43 Jahre alter Mann stirbt nach einer Verfolgungsjagd und wohl nach einem Schuss der Polizei. Die Kollegen der Polizei in Hagen haben jetzt die Ermittlungen übernommen.
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15: Guten Abend. Ein 43-jähriger Mann soll zwei Mädchen verfolgt und körperlich bedroht haben gestern Abend in Remscheid. Und auch die eintreffenden Polizeibeamten sind von dem Mann angegriffen worden. Es war ein Einsatz, der kein gutes Ende genommen hat.
17: Polizeibeamten eintrafen, sprühte der Mann unvermittelt Pfefferspray auf die Polizei.
18: An dieser Bushaltestelle mitten in einem Remscheider Wohngebiet soll der Mann zwei junge Mädchen massiv bedroht haben. Die Mädchen versuchten zu fliehen, schrien um Hilfe. Anwohner alarmierten die Polizei.
17: Als die Polizeibeamten eintrafen, sprühte der Mann unvermittelt Pfefferspray auf die Polizeibeamten, wodurch diese auch verletzt worden sind. Die Polizeibeamten setzten dem Mann nach, als dieser flüchten wollte, woraufhin der Mann noch einmal Pfefferspray gegen die Polizeibeamten einsetzte.
18: Es folgte eine wilde Verfolgungsjagd durch das Wohnviertel. Die Beamten versuchten, den Mann zu stellen, setzten ihre These ein, vergebens. Der Mann soll Werkzeuge auf die Beamten geworfen haben.
17: Darunter befand sich unter anderem ein Brecheisen und ein Hammer. Um diesen Angriff zu verhindern, soll dann einer der Polizeibeamten einen Schuss auf den vermeintlichen Täter abgesetzt haben.
18: Der Mann starb noch am Unfallort. Eine Obduktion soll jetzt die genaue Todesursache klären. Am Tag danach helle Aufregung bei den Anwohnern. Es handle sich hier um eine ruhige Wohngegend mit guter Nachbarschaft.
19: Ich guckte einen Krimi im Fernsehen. Und dieses Tatütata, das war so intensiv und so nah, da habe ich gedacht, muss man am Balkon gehen gucken. Und dann habe ich gesehen, wie die Polizeiwagen rauf und runter rasten, dann die Feuerwehr kam, alles Mögliche.
20: Ich kenne die Bushaltestelle da oben, dass sowas also am helllichten, noch helllichten Tag passiert, dass da jemand auf da zwei Mädchen zusteuert und eine davon wohl entführen wollte, war die Rede.
18: Eine versuchte Entführung konnte die Staatsanwaltschaft bislang nicht bestätigen. Auch zum Hintergrund des mutmaßlichen Täters konnten heute noch keine Aussagen getroffen werden. Tödliche Schüsse durch Polizisten. In NRW sind dadurch seit 2021 19 Menschen gestorben. Philipp Krüger von Amnesty International Deutschland versucht, die Situation für uns einzuschätzen.
21: Es ist grundsätzlich so, dass die Polizei in Deutschland gar nicht so häufig zu der Schusswaffe greift. Es ist aber eben auch so, dass es überproportional häufig ein Problem mit Menschen gibt, die in psychischen Ausnahmesituationen sind, die von diesen Schüssen überproportional häufig betroffen sind. Und es wäre aus unserer Sicht sehr wichtig, dass in diesem Bereich sehr viel mehr getan wird, um die Menschen zu schützen, die davon betroffen sind, aber eben auch die Polizeibeamten, für die solche Schüsse natürlich auch eine enorme Belastung darstellen.
18: Aus Neutralitätsgründen hat die Polizei Hagen jetzt die Ermittlungen übernommen. Unter anderem werde derzeit das Video eines Zeugen ausgewertet.
15: Es gab wieder eine Menge Frust heute über den Tag bei den Bahnreisenden, denn sowohl das Wuppertaler Stellwerk in Schwelm als auch das in Oberbarmen sind durch Störungen gleichzeitig ausgefallen. Dabei hatten wir gerade zwei Wochen Chaos wegen des defekten Stellwerks in Vohwinkel. Auf der Strecke von Düsseldorf über Wuppertal nach Hagen sind deshalb schon wieder Regionalzüge und S-Bahnen ausgefallen. Wir schauen noch mal zurück.
22: Auf den Bahnsteigen in Wuppertal-Oberbarm herrschte am Vormittag noch große Verwirrung. Es gab keine Durchsagen, ob Züge fahren und wenn ja, in welche Richtung. Sven Jucknert aktualisiert wie fast alle minütlich die Bahn-App. Er ist seit heute Morgen 7:30 unterwegs.
23: Ich bin in die S8 gestiegen, die auch nach Hagen fährt. Die ist dann in Barm stehen geblieben mit der Aussage, wir stehen jetzt auf unbestimmte Zeit erstmal. Jetzt ist meine letzte Hoffnung, die nächste S8, die doch vielleicht wieder kommen soll. Wenn die nicht kommt, dann fahre ich nach Hause und arbeite von da aus. Weil ich bin jetzt seit 3 Stunden unterwegs und langsam habe ich keine Lust mehr.
22: Vereinzelte Züge fuhren zwar, aber mit stundenlanger Verspätung. Züge nach Hagen fielen komplett aus, für Pendler ein riesiges Problem.
24: Der RE4 fährt, dann fährt er wieder nicht. Am Gleis steht, er fährt nicht. In Barm stand es, hier steht gar nichts mehr. Also lasse ich mich mal überraschen, ob und wann ich bei der Arbeit ankomme, vielleicht zur Mittagspause.
22: Die Bahn erklärte am Vormittag, als die Stellwerke noch defekt waren.
25: Bisher haben wir leider keine Informationen zur Dauer der Beeinträchtigung. Zurzeit liegen für die RE13, RE49, S8 und S9 keine Konzepte vor, sodass für jede Zugfahrt kurzfristige Einzelmaßnahmen ergriffen werden.
22: Laut Anzeigen lief alles nach Plan. Auch Ersatzbusse wurden nicht angezeigt. Nur der reguläre Busverkehr lief. Doch die angekündigte S8 kam nicht.
26: Jetzt gebe ich auf und gehe nach Hause.
24: Was macht das mit Ihnen?
26: Ist frustrierend, weil ich meinen ganzen Vormittag auch deutlich anders hätte gestalten können. hätte einfach direkt von zu Hause aus arbeiten können oder wie auch immer. Aber ja, ist leider nicht zu ändern.
22: Nach Hause geht er dann auch und hofft auf den nächsten Tag, denn morgen stehen auch für ihn dann wichtige Termine an.
15: Die gute Nachricht: seit dem Mittag rollen die meisten Bahnen nach Angaben der Bahnsprecher zum Glück wieder. Bei einem Zusammenstoß mit einem offenbar frisierten E-Scooter soll ein 18-Jähriger gestern Abend in Remscheid einen Radfahrer schwer verletzt haben. Der Rollerfahrer war auf der Flucht vor der Polizei. Er fuhr laut Polizei grob verkehrswidrig und rücksichtslos in Richtung Balkantrasse. Da stieß er mit einem Fahrradfahrer zusammen. Der musste wegen einer schweren Beinverletzung notoperiert werden. Die Polizei nahm den Rollerfahrer noch vor Ort fest. Sein E-Scooter war offenbar technisch verändert und könne so schneller fahren als erlaubt. Die Staatsanwaltschaft hat Haftbefehl wegen verbotenen Kraftfahrzeugrennens und fahrlässiger Körperverletzung beantragt. Welches Tier ist das wichtigste auf der ganzen Welt? Wissen Sie das? Umweltexperten antworten da ratzfatz: Es ist die Biene. Wenn die nicht mehr ist, dann kann sie auch keine Pflanzen mehr bestäuben und dann haben wir Menschen viel weniger zu essen. Ist einfach so. Und jetzt sorgen wir Menschen leider auch dafür, dass es immer weniger Bienen gibt. Es gibt offensichtlich aber noch andere Feinde, die sich immer weiter verbreiten bei uns. Die asiatische Hornisse, von der sprechen wir jetzt. Die wurde vor Jahren eingeschleppt und die wird auch nicht wieder gehen. Wir müssen sie trotzdem irgendwie aufhalten.
0: Die asiatische Hornisse hat inzwischen ihren eigenen Steckbrief. Der zeigt genau, wie sie aussieht und das vor allem im Unterschied zur heimischen Hornisse. Die ist nämlich heller, freundlich und steht streng unter Naturschutz. Die gefährlichen Verwandten aber sind auf dem Vormarsch. Diese sogenannten Primärnester wurden in diesem Jahr zwischen Bergischem und Rheinland schon gefunden. Zum Beispiel unter Sonnenschirmen, unter Kanaldeckeln oder sogar in Vogelhäuschen. Aus diesen kleinen Nestern ziehen sie später im Sommer um, gerne auch ganz nach oben in Baumkronen. Und die beherbergen dann bis zu 2000 asiatische Hornissen. Dann ist die weitere Verbreitung nicht mehr aufzuhalten. Das belegen aktuelle Zahlen. In Wuppertal wurden 2024 noch 8 Nester gemeldet. Im vergangenen Jahr waren es 50. Imker und Hornissenexperten erwarten für dieses Jahr 10-mal mehr Nester der asiatischen Hornisse. Und jedes davon kann etwa 250 Jungköniginnen hervorbringen. Ein Teil davon wiederum baut dann ein neues Nest oder zieht weiter. So wächst die Bedrohung für die Bienenvölker. Deswegen ist es umso wichtiger, alle Sichtungen der asiatischen Hornisse zu melden. Und das auch gerade jetzt. Denn noch sind die Nester klein und die Fortpflanzung für dieses Jahr nicht abgeschlossen.
15: Ja, und ein so ein Tier ist jetzt zum Glück nicht mehr lebendig bei uns hier im Studio. Anja Stamm hat es mitgebracht, Hornissenexpertin und Imkerin aus Wuppertal. Guten Abend, Frau Stamm, schön, dass Sie da sind. Erklären Sie uns noch mal genau, warum ist die asiatische Hornisse so gefährlich für die Bienen?
1: Die asiatische Hornisse hat ein immenses Vermehrungspotenzial. Wir sehen das in den Ländern, wo sie bereits sich festgesetzt hat, zum Beispiel Frankreich. Seit 20 Jahren baut sich ihre Population in Frankreich explosionsartig auf. Und was wir jetzt hier vor Ort sehen, sind die durchdrückenden Hornissen, die aus Frankreich kommen. Mhm. Die ziehen über den Kontinent, ziehen zu uns rein und die haben kein Limit, was die Vermehrung angeht. Sie haben keine Feinde.
15: Ja, und die fressen die Bienen oder was machen die genau?
1: Es sind Jägerchen. Ne? Also es sind genauso Jäger wie die einheimischen Insekten, die wir haben, Wespen und Hornissen. Die benötigen dann, wenn sie ihre Brut anlegen, Proteine. Diese Proteine können von Pollen, von Aas oder auch von Insekten kommen. Und die einfachste Methode für die ist, Insekten zu jagen.
15: Mhm. Können Sie sich als Imkerin davor schützen? Sie sind ja auch Leidtragende.
1: Ich kann mich vor dieser Hornisse überhaupt nicht schützen. Es gibt zwar kleine Absperrmaßnahmen an meinem Bienenstand, aber die haben letztes Jahr überhaupt nicht funktioniert. Ich war von über 15 Nestern umgeben, dieser Hornisse, und ich habe selbst nur 16 Bienenvölker. Und die haben den Herbst nicht erlebt. Ich konnte mich nicht schützen.
15: Jetzt haben wir Post bekommen, auch von Wissenschaftlern, die sagen, es ist nicht belegt, es gibt keine Studien, die asiatische Hornisse ist gar nicht so gefährlich. Was entgegnen Sie diesen Stimmen?
1: Korrekt ist, dass wir in Deutschland relativ wenig Studien haben, aber wir haben die Länder, in denen die bereits sehr fest drin sitzt. Und in diesen Ländern wird klar aufgezeigt, dass die Honigbiene, die wir hier vor Ort haben, dieser Hornisse nichts entgegenzusetzen hat. Sie wird nicht nur gefressen, sondern sie wird auch gestört. Die Winterbienen werden gestört. Die Entwicklung, die kommt genau zu dem Zeitpunkt im September als maximale Volksstärke zu uns an die Bienenstöcke, wenn unsere gesamte Biologie in den Herbst hineingeht und unsere Bienen eigentlich ihre Winterbienen ausbilden wollen. Und es ist nicht nicht nur, dass die abgefangen und gefressen werden, sondern sie schwirren auch rund um unsere Bienenstände. Es ist ein fortlaufendes Huschen, ein fortlaufender Schattenwurf. Und die Königin, die Bienenkönigin, geht aus der Eilage und bildet keine Winterbienen. Und das ist bei mir am Stand nachweislich passiert.
15: Und da brauchen Sie keine wissenschaftlichen Studien für, Ihre Erfahrung und die vieler anderer Imkerinnen und Imker. Genau. Wenn ich jetzt so eine asiatische Hornisse sehe oder vielleicht sogar Nest, wie und wo melde ich das denn jetzt genau?
1: Schön wäre zum einen, dass ich die Tiere natürlich erkenne. Ich kann mich informieren, ich kann mit der Unteren Naturschutzbehörde sprechen, ich kann mit den Imkern vor Ort sprechen, die sich inzwischen wirklich fachlich aufbauen, um Auskunft zu geben. Diese Nester, wenn sie gemeldet werden, sollten auch bei der Unteren Naturschutzbehörde und dem LANUG in NRW, wir sprechen hier ausschließlich von NRW, föderalistisch aufgeteilt, diese Meldesysteme.
15: LANUG, das Landesamt für Natur, Umwelt und Klima.
1: Genau, da werden die hingemeldet. Und wenn ich das selber nicht kann, weil dieser Link, um auf diese Seite zu kommen, der rein elektronisch funktioniert, wo ich auch Fotos für hochladen muss, Verifizierungsfotos, wenn der nicht funktioniert, kann ich auch jemanden fragen, der sich damit auskennt, zum Beispiel im Imkerverein meiner Wahl.
15: Also es könnte einfacher sein, aber es ist umso wichtiger, dass wir sie melden.
1: Genau.
15: Dankeschön, Anja Stamm, für den Besuch bei uns. Wir werden das weiter beobachten. Jetzt zu Tieren, die deutlich größer sind, die wir deutlich lieber haben und die auch deutlich nützlicher sind im Notfall. Denn wenn Menschen vermisst werden, im Wald oder in einem eingestürzten Gebäude, dann kommen oft Rettungshunde zum Einsatz. Die können bis zu 200 Meter weit riechen und bis zu 7 Meter in die Tiefe. Und bei der Freiwilligen Feuerwehr in Wülfrath werden jetzt wieder neue Rettungshunde ausgebildet.
4: Die Natascha läuft gleich einmal an. Und wir gehen mit Hund außen geführt erstmal nochmal einen Kreis.
10: Es sieht unspektakulär aus, ist aber eine wichtige Vorbereitung für die Suche im Gelände.
4: Der Sinn und Zweck davon ist jetzt erstmal, dass die Hunde so ein bisschen Gemeinschaft kennenlernen, Unterordnung laufen, also so ein bisschen Orientierung am Besitzer und unter Ablenkung Kommandos beherrschen. Wir bleiben einmal stehen.
10: Christina Fink trainiert heute mit 7 von den 10 angehenden Rettungshunden. Ihre Besitzer, erfahrene Feuerwehrleute und auch neue im Team. Alle wollen mit ihrem Hund Leben retten.
5: Ich mache halt gerne sinnvolle Sachen in meinem Leben. Und ich arbeite total gerne mit dem Hund zusammen. Und da hat sich die Rettungshundestaffel einfach angeboten.
12: Und gab es Einsätze, wo Sie sagten, Mensch, jetzt fehlt ein Hund?
6: Gerade in so Gebäuden oder so ist es schon, oder bei dem Hochwasser. Das wäre schon manchmal sehr praktisch gewesen.
10: Für die Hunde soll alles ein Spiel sein und Spaß machen. Und natürlich darf die Belohnung nicht fehlen. Pause im Schatten. Jetzt ist Einzeltraining für Malinois-Hündin Hayden. Vermisstensuche. Dafür verstecken sich 2 Feuerwehrleute im dichten Gehölz.
4: Wir pudern einmal, nennt sich das. Das heißt, ich gucke einmal, wo kommt der Wind her. Der Wind zieht jetzt quasi gerade von rechts zu mir runter. Das heißt, das ist Witterung, die vom Menschen quasi abströmt würde. Für mich ist schon mal klar, was von rechts kommt, kriegt der Hund gut in die Nase.
10: Und das Glöckchengeschirr signalisiert Hayden, das ist jetzt Arbeit. Die Hundeführer wissen so, wie weit der Hund sich entfernt.
4: Weiter. Weiter, weiter, weiter. Weiter, weiter. Ja, das geht nicht. Ne? Ja, du wolltest hier rein. Gut.
12: Also durch Dornenbüsch und alles muss sie durch.
4: Muss sie alles durch, ja. Das ist ja der Mehrwert am Hund. Das, was die Hundertschaft nicht gerne macht, macht dann wohl der Hund. Das ist der Anzeigemoment. Das heißt, mein Hund hat was gefunden.
10: Nämlich Jan Becker im Gebüsch zusammengekauert. Er verhält sich wie ein Opfer. Das ist wichtig, damit die Hunde lernen, braucht jemand Hilfe oder nicht. Hayden bekommt sofort eine Belohnung.
4: Wenn der Jan sich jetzt zum Beispiel, also die vermisste Person, bewegt hätte oder zufrieden durch den Wald gelaufen wäre oder sonst irgendwas oder seinen Kaffeekranz da gehalten hätte mit 3 weiteren oder 4 weiteren Personen, hätte der Hund das nicht genommen.
14: Das kann tatsächlich sein, dass eine Person aus einem Alten- und Pflegeheim letztendlich abhanden gekommen ist. Oder auch Personen mit suizidaler Absicht, die dann gesucht werden müssen. Tatsächlich Beispiele, die wir auch schon im Stadt- und auch im Kreisgebiet hatten.
10: Fiete ist mit seinen 8 Monaten der Jüngste im Team. Er muss lernen, später inmitten von vielen Einsatzkräften auf die Suche fokussiert zu bleiben.
13: Manchmal merkt man, dass wenn die eine Spur haben, wenn die so gezielt sich wegdrehen und woanders hingehen, gerade bei denen lädt das halt sehr schnell in der Nase.
10: Und dass der kleine Fiete den richtigen Riecher hat, beweist er heute beim Training.
13: Der war ein bisschen nervös, der kennt das nicht mit so vielen Leuten, aber im Grunde hat er die Person ja gefunden, das ist das Ziel.
10: Noch 2 Jahre Ausbildung, dann wollen Fiete und die anderen Rettungshunde hier im Bergischen Leben retten.
15: Und die Wülfrather Feuerwehr lädt jetzt am Samstag zum Tag der offenen Tür ein. Da können Sie dann übrigens auch die Hundestaffel kennenlernen. Kevin Sieger, den lernen wir jetzt kennen, lebt ein Doppelleben. Unter der Woche Job, Familie und Alltag in Rösrath im Rheinisch-Bergischen Kreis. Am Wochenende spielt er dann aber Konzerte vor tausenden Fans. Als K-Fly ist er ein erfolgreicher Musiker und er hat jetzt sogar eine goldene Platte in Österreich bekommen.
2: Die Woche beginnt mit dem klassischen Familienalltag.
3: So, morgens ist natürlich erstmal Papa-Alltag, das heißt Kids zur Kita bringen, weil Mama ist schon im Büro. Und wir packen heute Fahrräder ein, weil für uns geht es nach der Kita noch in den Wald, bisschen Fahrrad fahren. Ja. Aber nach der Kita erstmal ins Büro, dann natürlich ein bisschen arbeiten und später Kids abholen und dann geht's weiter.
2: Kevin Sieger hat eine Reinigungsfirma. Termine, Kunden, Mitarbeiter, Fenster putzen.
3: Bei dem Kunden, wo ich jetzt hier gerade bin, die kennen mich auf jeden Fall. Ihr könnt es vielleicht auch am Auto im Hintergrund sehen. Da ist mein Logo mit drauf auf dem Sprinter. Und zwar haben die mich 2022 bei meiner Tour unterstützt mit dem Fahrzeug. Das haben wir dann für die Technik genommen und seitdem ist der Aufkleber drauf. Die supporten mich so irgendwie seitdem. Die wissen das hier, aber es gibt natürlich auch ganz viele Kunden, die es eben nicht wissen. Da bin ich dann einfach nur Herr Sieger, der Fensterputzer, der halt regelmäßig kommt. Ne?
2: Am Wochenende wird aus Kevin K-Fly und dann sieht sein Leben plötzlich ganz anders aus. Dann steht er auf der Bühne vor Fans, die seine Songs mitsingen.
7: Und alle zusammen, ganz genau, mir geht mein Job.
2: K-Fly macht Liebessongs. Seine Musik wird millionenfach gestreamt. Sein erfolgreichster Song, Wenn du da bist. Und der ist jetzt sogar mit Gold in Österreich ausgezeichnet worden.
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3: Wenn ich so alte Songs von mir höre, da spreche ich dann tatsächlich auch so darüber. Ne? Ich möchte irgendwann mal einen Bus mit meinem Namen und eine goldene CD. Und das war immer so, keine Ahnung, so unwahrscheinlich, diesen Punkt so zu erreichen. Ja, und deswegen habe ich mich umso mehr gefreut, als dann wirklich die Nachricht kam, ey, du bist Gold, zwar nur erstmal in Österreich, aber Deutschland folgt hoffentlich bald. Aber war ein starkes Gefühl.
2: Ein Traum, der neben Beruf und Familie Platz finden muss. Ein Traum, der vor allem viel Organisation verlangt.
3: Wie ich das schaffe, frage ich mich manchmal auch, ne? Weil es ist wirklich nicht so einfach. Also alle Eltern da draußen, die selbst kleine Kids haben, die wissen, wie stressig der Alltag sein kann. Dann noch ein normales Berufsleben. Bei mir ist es noch die Selbstständigkeit. Viele Selbstständige wissen, das ist nochmal vielleicht was anderes wie einfach ein Angestelltenverhältnis. Ich habe eine Frau, die mir da den Rücken stärkt, Kids, die da Bescheid wissen. Und ja, ich glaube, man braucht das auch. Man braucht so einen starken Rücken zu Hause, damit man das alles so durchziehen kann wie ich.
2: Unter der Woche arbeitet er in seiner Firma. Abends schreibt er neue Songs, an den Wochenenden spielt er Konzerte. Dieses Jahr geht er zum 5. Mal auf Tour. Viele Künstler leben ausschließlich von ihrer Musik. Kevin hat sich bewusst für einen anderen Weg entschieden.
3: Jeder Musiker träumt davon, so irgendwie von der Musik zu leben. Aber ich bin auch eigentlich ganz happy, dass ich so ein sicheres Standbein habe mit meiner Firma und beides irgendwie parallel läuft. Ich glaube, das ist eigentlich ganz gut gelöst bei mir. Meine Kinder juckt das eh nicht, was ich am Ende des Tages mache, auf welcher Bühne ich stehe oder nicht. Ne? Am Ende räume ich hier den Sandkasten auf und bin Papa.
2: Tagsüber selbstständig, nach Feierabend Musiker. Immer Papa. Kevin Sieger aus Rösrath lebt seinen Traum.
7: Vielen, vielen Dank.
15: Ja, und so ein Live-Konzert wäre ja vielleicht was für Sie in den nächsten Tagen. Ideen dafür und andere Aktivitäten kommen jetzt. Unsere Tipps und Termine.
8: Paula Steimer drückt mit ihrer Musik unterschiedliche Situationen und Stimmungen in ihrem Leben aus. Erlebnisse, die bestimmt jeder kennt und womit man sich verbinden kann. Ihr Paula Steimer Quintett besteht aus 5 Jazzmusikern aus Köln. Das Konzert Sonntag 18 Uhr, Insel Wuppertal. Die Faszination eines traditionellen Handwerks, das Zinngießen. Bei einer Vorführung wird gezeigt, wie Zinn geschmolzen und in spezielle Gießformen gegossen wird. Zinn, hübsch, silbern, rostet nicht und ist unendlich recycelbar. Sonntag 14 bis 16 Uhr im Klingenmuseum Solingen.

0: Europas beste weibliche AC/DC Tribute Band auf der Open Air Summer Stage im Haus Eifgen in Wermelskirchen. Wild rockige Frauenpower, authentische Riffs und eine Show voller Selbstbewusstsein. She's Got Balls. Samstag 19 Uhr. Der Lindy Hop Tanzabend, der beliebte Swing-Tanz der Big Bands aus dem New York der 1920er Jahre. Samstag ab 19 Uhr gibt es eine Schnupperstunde der Swing-Jugend für Anfänger, um die ersten einfachen Tanzschritte zu lernen. Ab 20 Uhr wird dann bis in die Nacht getanzt in der Färberei in Wuppertal.
1: Vom Tanzstil der 20er reisen wir noch ein bisschen weiter in die 30er bis in die 50er Jahre. Die hatten ja auch ihren ganz eigenen Stil, bei den Möbeln zum Beispiel, aber auch in Sachen Mode. Und all das lebt. Lenina, 23 Jahre jung, also Kleidung, Make-up, ihr Zimmer in Düsseldorf, alles im Stil vergangener Jahrzehnte. Damit fällt sie auf. Aber die Frage ist, wie kommt man zu so einem Lebensstil?
2: Ein knallroter Mund darf auf keinen Fall fehlen. Knapp eine Stunde braucht Lenina morgens, um sich fertig zu machen.
3: Ich hatte schon eigentlich immer, seitdem ich denken kann, so ein Gefühl für Nostalgie, was ich nicht so ganz beschreiben konnte, wenn ich alte Filme gesehen habe oder alte Bilder angeschaut habe oder die Musik gehört habe aus der Zeit. Das hat immer so eine Art Wehmut bei mir hinterlassen und ich wusste nicht, wohin damit.
2: Sie lebt in einer Zeit, die sie selbst nie erlebt hat. Ihr Zimmer, alles im Stil von früher, auch ihr Aussehen.
3: Ich habe mich immer gefragt, wie haben die das gemacht? Wie haben die sich diese hübschen Locken gemacht und die sahen so elegant aus.
2: Die Kleidung, die sie trägt, ist teilweise 70, 80 Jahre alt, gefunden auf Flohmärkten, in Vintage-Läden oder im Austausch mit Freunden.
4: Wenn du das jetzt anziehst, hast du das Gefühl, so eine Rolle einzunehmen, dass es wie so eine Verkleidung ist?
3: Nee, also Verkleidung ist das für mich in keinster Weise. Ich fühle mich darin mehr wie ich selbst als in jeglicher moderner Kleidung.
2: Seit 5 Jahren macht sie das jetzt schon. Lenina trifft heute ihre Schwester Kelly. Kelly liebt Fast Fashion, zieht sich modern an. Kann sie die Faszination ihrer Schwester für die alte Zeit verstehen?
5: Also ich bin von dir eigentlich das komplette Gegenteil, was das angeht. Also ich kleide mich immer gerne so, ich mag so Streetwear-Sachen und kleide mich halt eher so neumodischer.
2: Auch im Alltag und bei ihren Hobbys sind die beiden verschieden.
5: Also nicht nur ein, ich kostümiere mich, sondern wirklich ein kompletter Lebensstil bei ihr. Und das finde ich wirklich sehr toll und bewundernswert.
2: Lenina jobbt in einem Hofladen. Wenn sie auf der Straße unterwegs ist, sind neugierige Blicke für sie Alltag. Aber ihre Kleidung fällt nicht nur auf, sondern ist für sie auch eine Art, sich auszudrücken.
3: Unsere Gesellschaft ist ja darauf ausgelegt, dass alles praktisch und immer schnell, immer vorhanden sein muss. Und die Kleidung täglich zu tragen, das lehrt einen ein bisschen Langsamkeit. Und das nimmt so ein bisschen halt die Schnelligkeit aus dem Alltag, die jetzt immer noch bei mir vorhanden ist. Aber ich arbeite dran.
2: Sie sagt nicht, früher war alles besser, aber für sie fühlt es sich so besser an. Mehr wie sie selbst. Ihr Traum, selbst einen Vintage-Laden zu eröffnen. Die Welt dreht sich weiter, aber Lenina bleibt ihrem Stil treu.
1: Nach der Hitzewelle ist vor der Hitzewelle. Und manche Meteorologen sagen für die nächste Woche schon wieder, ja, stark steigende Temperaturen voraus. Da muss man sich eben wappnen, meint mein Kollege Ede Wolf. Und weil der sich gerade für sich einen neuen Lieblingssommerdrink entdeckt hat, hat er die Leute in Wuppertal genau mit dieser Frage konfrontiert. Rede mit Ede.
6: Ich habe ja so einen neuen Fetisch jetzt, wenn es so richtig heiß ist. Ich mache mir abends immer nur Orangenlimo, dann kommt da ein bisschen Tonic Water rein, Eiswürfel und kaltes Mineralwasser. Haben Sie das auch, so ein Getränk, so Sommer 2026? Was trinken Sie gerne im Sommer?
7: Eisgekühlte Limonade,
6: sagt sie. Mal eine Frage. Haben Sie so einen Sommerdrink irgendwie? Also bei diesen Temperaturen, man entwickelt ja plötzlich so einen Schmacht auf was man vielleicht vorher noch gar nicht so hatte.
7: Eiskaffee.
6: Und den trinken Sie auch abends, wenn Sie Fußball gucken?
7: Nee, die Spiele, die sind mir zu spät. Ich bin mit den beiden ziemlich früh im Bett.
6: Was haben Sie gedacht, als Sie hörten, ich kriege Zwillinge? Oh. Ich bin nämlich selber einer.
7: Ach so, ja, habe ich gedacht.
6: Oh.
7: Oh, ja.
6: Fritz und Louis? Was trinken Fritz und Louis so im Moment am liebsten?
7: Wasser.
6: Wie trinken Sie Energy Drinks mit Eiswürfeln?
7: Nee, aber schon ganz kalt oder aus dem Gefrierschrank.
6: Ja? Mhm. Ist schon ganz geil, ne?
8: So richtig kalt, ja.
9: Kölsch mit Cola. Jetzt wird mich jeder Biertrinker da draußen hassen, aber ich liebe es.
10: Ja. Aber Mangoschorle trinke ich gerne.
11: Fassbrause, das ist das ideale Getränk im Sommer.
12: Ich habe ja letztens Weißweinschorle getrunken, ganz viel, und hatte richtig einen im Klotschen. Also man darf sich nicht vertun, muss man auch aufpassen, ne?
13: Ja, kommt auf die Mischung an, müssen Sie Sommerschorle trinken.
12: Das heißt Verhältnis 1:3.
13: Mehr Wasser als Wein.
14: Ich trinke gerne Milch, Pistazie, und ich habe sie erkannt, sie sind der Ede.
12: Mahlzeit.
15: Rhabarberschorle.
16: Bier.
12: Bier.
16: Ja.
12: Mit Umdrehung?
16: Auf jeden Fall, natürlich. Ich darf aber heute auch nicht, weil ich geimpft worden bin. Da hat der Arzt mir gesagt, ich sollte heute kein Bier trinken.
12: Ist ja auch. Und deswegen jetzt hier dieser Bananenshake, oder was ist das?
16: Vanille.
12: Männliches Getränk.
16: Ich muss dich aber eigentlich leider noch kurz vorwarnen. Ich habe nämlich dich jetzt ein paar Mal schon, beziehungsweise mehrfach schon, mit meiner Frau zusammen hier in Ronsdorf gesehen. Und ich habe meiner Frau gesagt, sobald der uns anquatscht, stehe ich auf und drücke mal richtig.
12: Das ist schön. Ich dachte, ja, das ist gut.
16: Da musst du so durch.
17: Ja, früher gab es nur 2-3 Sortenhämmer und da hatten wir alles gehabt. Aber jetzt gibt es eigentlich tausende Sortenhämmer.
18: So, Adi,
12: sieht ja aus. Was haben wir jetzt? Kiwi-Limonade. Männer trinken Kiwi-Limonade.
18: Schmeckt auch, ja.
12: Auf die Kiwi-Limonade.
16: Ja, süß, aber lecker.
12: Boah, ist das eine süße Pampe. Aber ich würde es strecken.
18: Das würde ich auch machen. Ich würde etwa was verdünnen auch, weil mir das zu süß denn auch ist. Oder?
19: Wasser. Nee, eine Flasche Schnaps, damit ich nicht spüre, welchen Unfall. Nein, ich trinke immer nur Wasser.
10: Ich trinke immer, Sommer oder Winter, immer Wein bei Essen.
12: Und auch so?
10: Und wenn schönes Wetter warm ist, außer normal, trinke ich mir ein schönes kaltes Bier.
14: Aber das Schlimme ist, je älter man wird, desto öfter muss man pinkeln.
12: Was trinken Sie gerne?
14: Ich trinke Apfelsaft oder Klarwasser, also Sprudelwasser.
12: Kommen da Eiswürfel rein?
14: Nee, kommen das aus dem Kühlschrank.
12: Das Gute ist, der Apfelsaft sieht genauso aus wie das, was man wieder auspinkelt.
14: Deswegen mache ich das ja.
12: Tschüss. Tschüss, Vater.
1: So, wie warm oder heiß es wird, sehen wir gleich. Vorher noch ein Foto von unserer Zuschauerin Jutta Meier-Pohlmann. Die Sonne über Wuppertal. Jutta, vielen Dank an Sie für das Foto. Und wir sind bei den Wetteraussichten fürs Bergische. Die Wolken, die jetzt noch da sind, die lockern auf im Laufe der nächsten Nacht. Der Himmel klart auf. Bis morgen früh kommen kaum neue Wolken dazu. Die Tiefstwerte liegen bei 10 bis 12 Grad. Morgen früh scheint zwar noch die Sonne, es bilden sich schnell Quellwolken. Im Vormittag ist es dann also teils bewölkt, teils sonnig bei Temperaturen zwischen 19 und 21 Grad. Bis morgen Nachmittag kommen immer wieder Wolken dazu. Die Sonne hat trotzdem Platz und je nachdem gibt es dann Temperaturen zwischen 23 und 25 Grad. Das sind die weiteren Aussichten. Samstag viel Sonne, meist lockere Wolken, es ist trocken, bis 26 Grad. Ja, Sonntag teilweise bewölkt, es ist auch sonnig, aber auch Schauer möglich bei bis 25 Grad. Und ähnlich sieht es dann auch am Montag aus. Also da kriegen wir alles. Sonne, Wolken und immer wieder Regen zwischendurch. Und wir schauen noch auf den 7-Tage-Trend. Dienstag ziehen noch mehr Wolken als Sonne durch. Es gibt noch einzelne Schauer, aber ab Mittwoch werden die Wolken weniger und die Temperaturen gehen langsam nach oben. Aber wir sehen, es bleibt unter der 30-Grad-Marke. Also wer weiß, ob diese Hitzewelle dann wirklich kommt. Aus aktuellem Anlass um 20.15 Uhr ein ARD-Brennpunkt hier im WDR-Fernsehen mit der Frage Reformagenda oder Minimalkompromiss. Es geht um die Reformpläne der Bundesregierung. Alle weiteren Sendungen verschieben sich um ca. 15 Minuten. Danach die europäischen Sehnsuchtsorte, die Sie kennen sollten. Jetzt die Tagesschau. Schönen Abend. Wir sehen uns morgen. Machen Sie es gut. Ausnahmezustand rund ums Bermuda-Dreieck. Bochum Total startet heute wieder. Und zwar die Jubiläumsausgabe. 40 Jahre gibt es jetzt dieses ganz besondere Musikfestival. Umsonst und draußen. Und wir sind gleich live dabei.
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1: Guten Abend, schön, dass Sie dabei sind. Gleich also mehr bei uns vom großen Partywochenende von Bochum Total. Zunächst aber zu einem schrecklichen Verbrechen. In Essen ist eine Frau niedergestochen worden in der U-Bahn. Die wohnungslose 58-Jährige wurde schwer verletzt. Der unbekannte Täter konnte flüchten.
15: Gestern Abend um kurz nach 9 gehen Notrufe bei Feuerwehr und Polizei ein. Ein Mann soll eine obdachlose Frau in der U-Bahn mit einem Messer attackiert haben.
20: Die eintreffenden Kollegen haben dann festgestellt, dass die Frau Stichverletzungen aufwies, haben dementsprechend logischerweise sofort mit die Erste-Hilfe-Maßnahmen getroffen. Zusammen mit einem Rettungswagen ist die Frau dann ins Krankenhaus gebracht worden vom Notarzt. Und wir sind sofort in die Fahndung, konnten den Täter aber bis jetzt noch nicht fassen.
15: Der Viehhofer Platz, eine Haltestelle in einer Gegend in der Essener Innenstadt, die bei Drogendealern und anderen Kriminellen beliebt ist. Es gibt dort mehr Überwachungskameras als bei anderen U-Bahn-Haltestellen.
20: Zum jetzigen Zeitpunkt vernehmen wir die Zeugen, werten Videomaterial aus und erhoffen uns darüber Hinweise. Eine erste Täterbeschreibung haben wir schon. Wir wissen, dass die Person ca. 20 bis 25 Jahre alt ist, ca. 1,70 Meter groß und dunkel gekleidet war und fußläufig in Richtung Stoppenberger Straße geflüchtet ist.
15: Aggressionen und Gewalt gegen Obdachlose nehmen laut Kriminalstatistik deutlich zu. Dazu kommt, dass eine hohe Dunkelziffer vermutet wird, da nicht alle Fälle bei der Polizei landen. Auffällig? Die Täter sind meist junge Männer.
21: Es geht ihnen um Kontrolle, um Erniedrigung. Und die Gewalt entsteht immer aus einem Gefühl von Ohnmacht. Das heißt, die Täter verwandeln ihr eigenes Ohnmachtsgefühl in ein kurzzeitiges Erleben von Allmacht. Dazu kommt der Prozess der Entmenschlichung. Das heißt, und leider gehören Obdachlose dazu, dass sie nicht als vollwertige Individuen gesehen werden. Und das erniedrigt dann die Hemmschwelle bei den Tätern, sich hier ein sehr wehrloses Opfer zu suchen, weil sie dann besonders viel Macht empfinden.
15: Die Frau hat Stichwunden am Oberschenkel und liegt zurzeit im Krankenhaus. Die Polizei wertet gerade die Bilder der vielen Überwachungskameras vor Ort aus und ist zuversichtlich, ein Fahndungsbild des Täters zu finden.
1: Tja, um dem dann auf die Spur zu kommen. Und wir bleiben bei grauenhaften Dingen, zu denen Menschen fähig sind. Vor dem Landgericht Essen hat heute ein Prozess begonnen gegen einen Mann aus Mahl. Er soll seine Stieftochter und seine Tochter sexuell missbraucht haben.
15: Es sind schwere Vorwürfe, die im Saal 244 hier am Essener Landgericht gegen den Vater aus Mahl vorgelesen werden. Äußern will sich der Angeklagte dazu heute nicht und auch in weiterem Prozess wird er schweigen. Die Liste der Vorwürfe ist lang. Bei der ersten Tat 2015 soll seine Stieftochter gerade einmal 7 Jahre alt gewesen sein. Jahrelang soll er das Mädchen sexuell missbraucht, bedroht und geschlagen haben. Dafür soll er ihr 20 Euro im Monat geboten haben.
22: Die Staatsanwaltschaft wirft dem Angeklagten hier vor, über einen Zeitraum von etwa 10 Jahren in einer Vielzahl von Fällen seine Stieftochter sexuell missbraucht zu haben. Im Tatzeitraum war seine Stieftochter im Kindes- und im Jugendalter und ihm wird auch vorgeworfen, noch in einem weiteren Fall seine eigene Tochter in einem Fall sexuell missbraucht zu haben.
15: Seine leibliche Tochter soll damals zwischen 10 und 12 Jahre alt gewesen sein. Vor Gericht sagte heute eine der Polizistinnen aus, die die Schülerin vernommen hat. Die habe erzählt, dass sie ihren Vater mehrfach bei den Taten gegen ihre Halbschwester gesehen und auch versucht habe, ihn davon abzuhalten. Die Staatsanwaltschaft wirft dem 50-Jährigen Vergewaltigung und schweren sexuellen Missbrauch von Kindern vor.
22: Sollte das Gericht den Angeklagten deswegen verurteilen, dann drohen ihm bis zu 15 Jahre Gefängnis. Und das Gericht prüft ja auch, ob die Voraussetzungen für eine Unterbringung des Angeklagten in der Sicherungsverwahrung vorliegen.
15: Dafür könnte unter anderem sprechen, dass der Angeklagte in einem anderen Prozess schon einmal wegen Kindesmissbrauchs verurteilt wurde. Die etwas über einjährige Haftstrafe sitzt er aktuell ab. Für den Prozess jetzt in Essen sind 12 Verhandlungstage angesetzt.
1: Spielt das Mülheimer Naturfreibad eine Rolle bei zuletzt vermehrt aufgetretenen Magen-Darm-Erkrankungen? Das Gesundheitsamt der Stadt kann das nicht eindeutig klären. In einem Kinderbecken war vorgestern zwar ein zu niedriger Chlorgehalt festgestellt worden. Eine Befragung von Erkrankten hat nun aber ergeben, dass nicht alle dieses Becken genutzt hatten. In den anderen Becken, ja, da sei die Wasserqualität zum fraglichen Zeitpunkt unauffällig gewesen, so die Behörde. Live-Musik mitten in der Innenstadt mit tollen Bands und ganz ohne Eintritt. Das war die Idee damals, ja, und 1986 war es dann soweit. Die Premiere von Bochum Total und der Start einer langen Reise. Das Festival gehört inzwischen zu den größten seiner Art in Europa und feiert in diesem Sommer Jubiläum. 40 Jahre Bochum Total. Jörg Steinkamp ist live für uns dabei. Jörg, was gibt's denn musikalisch auf dieser Geburtstagsparty?
0: Es ist wieder genau dieser eine Moment, den hier so viele haben möchten bei Bochum Total. Sie sehen eine Band, von der sie womöglich vorher gar nicht so viel mitgekriegt haben. Das ist High Spencer und die haben sofort hier den Platz zum Kochen gebracht. Gerade ist der zweite Song, den sie spielen. Und ich glaube, das ist halt auch die Grundidee, die Markus Gloria, der Veranstalter, damals vor 40 Jahren hatte. Ich habe mit ihm gerade gesprochen über die letzten 40 Jahre, aber wir haben mal im Archiv geguckt und haben einen Beitrag von vor 35 Jahren gefunden, wo auch Markus Gloria drin gesprochen hat. Und damals hat er sich so ein bisschen ausgelassen darüber, dass es nicht nur um Musik geht, sondern auch um Stände, die er hier vermieten muss. Sehr interessant.
4: Bochum Total aber gibt es nun zum 6. Mal und einiges hat man gelernt.
5: Es gibt den deutschen Meter, den kennen wir alle. Der ist 1 Meter, 100 Zentimeter. Und dann gibt es den Schaustellermeter, das haben wir gelernt. Der Schaustellermeter ist durchschnittlich dreimal so lang. Das funktioniert so, dass man vorher über einen Standplatz verhandelt mit einem Schausteller und sagt, du kriegst 4 Meter für deinen kleinen Kartoffelofen. Und wenn man dann am Morgen der Veranstaltung hinkommt, stellt man fest, man hat 12 Meter vergeben für eine Imbissschleuder.
0: Und das ist Markus Gloria, 35 Jahre nach diesen Aufnahmen. Ist viel passiert in der Zeit, ne?
23: Ja, ich habe doch einiges erlebt und das ist auch nicht spurlos an mir vorübergegangen. Aber du siehst immer noch aus wie am ersten Tag.
0: Dankeschön, die 20 Euro kriegst du dann gleich, die ich dir dafür gegeben habe. Es ist wieder so typisch, man kommt hier hin und Bochum Total ist von jetzt auf gleich an. Spürst du das genauso, dass der Spirit sofort da ist?
23: Ja, auf jeden Fall. Dieses Angefühl. Ich bin jetzt gerade hier schon rumgelaufen und atme das schon die ganze Zeit ein. An jeder kleinen Bühne läuft irgendwie was ab und Aktionen finden statt und Menschen machen was raus. Und das finde ich immer am allerbesten.
0: Also, und das ist definitiv in diesem Jahr wieder so. Man muss mal so ein bisschen zurückgucken, wofür Bochum Total damals eigentlich gegründet wurde. Das war eine Idee von Markus Gloria während seines Studiums 1986. Und dann gab es 2 Bühnen damals im Bermuda-Dreieck, relativ klein. Und das waren nur ein paar hundert Menschen, die da hingekommen sind. Und die Idee da war einfach dahinter, Nachwuchsbands eine Plattform zu geben. Und ihm ist recht gegeben worden, immer wieder in den letzten 40 Jahren. Wenn man mal so schaut, wer hier so seine großen Auftritte hatte. Und da wundert man sich. Mark Forster, den kennt heute jeder, der läuft im Radio rauf und runter. Der hatte eines seiner ersten Konzerte hier. Die H-Blocks, eine Band aus Münster, die auch weltweit bekannt geworden ist. Hier einer der ersten Auftritte. Oder Seed aus Berlin. Und wer weiß, vielleicht ist es jetzt High Spencer, wie man hier auf dem allerersten Auftritt wirklich hört. Und vielleicht sagt man dann in einem Jahr, wenn sie irgendwo groß rausgekommen sind, die habe ich damals schon bei Bochum Total gesehen.
1: Ja, wir wären dann live dabei gewesen. Jörg Steinkamp, herzlichen Dank, viel Spaß noch. Also richtig was los im Bermuda-Dreieck an diesem Wochenende. Bochum Total hat angefangen. Jo, stimmt, da hast du recht. Sowas hört man ja gerne. Zustimmung, klar, tut gut. Aber wie oft sprechen wir eigentlich mit Menschen, die eine andere Meinung haben? Kann ja anstrengender sein, sowas. Aber vielleicht auch wichtiger, um im Austausch zu bleiben. Findet auch die evangelische Kirche, hat deshalb jetzt die Aktion gestartet, das Ruhrgebiet spricht. Und zwar miteinander statt übereinander.
24: Miteinander sprechen, das machen wir wohl täglich, aber meist mit Menschen, die ähnlich ticken. Wie oft suchen wir das Gespräch mit jemandem, der anders denkt?
25: Eher selten, weil man sich ja das dann meistens aussucht, mit wem man seine Freizeit verbringt. Und die sollte ja erfreulich sein.
26: Ich bin prinzipiell auch sehr anpassungsfähig meinem Gegenüber. Und es kommt aber nicht besonders häufig vor.
27: Die rede mit mir ja auch nicht. Was soll ich mit Leid reden, die nicht mit mir reden?
28: Ich wäre immer offen, aber irgendwie fehlen die Möglichkeiten oder die Ideen, wo man Menschen treffen könnte, die potenziell anders denken.
24: Genau diese Möglichkeit bietet das Projekt Das Ruhrgebiet spricht. Es bringt Menschen ins Gespräch, die ganz unterschiedlich denken. 1:1, aber auf öffentlichen Plätzen. In Dortmund auf dem Opernvorplatz, in Duisburg, Essen und Bochum rund um die Stadtkirchen.
29: Ich habe den Eindruck, es wird viel übereinander gesprochen und wenig miteinander. Es wird schnell geurteilt und man hört gar nicht mehr richtig zu. Vielleicht ist Zuhören eine der besonderen Fähigkeiten von uns und das weitet den Horizont. Und es hat ja auch was ganz Aufregendes, jemanden kennenzulernen, den man vorher noch nicht kannte, wie so ein Blind Date, miteinander zu sprechen. Und ich glaube, dass das der Gesellschaft gut tut, der Stadt gut tut, wenn Menschen unterschiedlichen Hintergrund, Lebenshintergrund miteinander sprechen und merken, das macht Spaß und tragen das bei. Alter.
2: Im letzten Jahr feierte das Gesprächsformat Premiere. 100 Menschen haben sich in Dortmund getroffen.
29: Das war ein Gemurmel, es war total entspannte Atmosphäre, ganz, ganz schön.
2: Doch es gab auch Kritik. Bei vielen waren die Meinungen dann doch nicht so unterschiedlich. Das Publikum war zu homogen.
29: Wir versuchen es jetzt so ein bisschen breiter aufzustellen. Wir haben verschiedene Parteien angesprochen. Die Schulen sind im Boot, über das Dezernat 4 sind angeschrieben worden. Ich habe gestern noch gesehen, dass es im Newsletter des BVB-Lernzentrums war.
2: Auch auf der Straße versucht Susanne Karmeier, ganz unterschiedliche Menschen zu gewinnen.
29: Erzählen Sie es weiter, denen, die Sie mögen und vielleicht sogar genau denen, den Sie nicht mögen. Weil darum geht es ja, mit denen ins Gespräch zu kommen, die man jetzt nicht so wahnsinnig sympathisch findet.
2: Teilnehmen kann jeder ab 16 Jahren. Die Anmeldung läuft bis zum 7. Juli. Das geht online. Dabei beantwortet man einige Fragen, etwa

0: geht um Zuhören und sich bereichern und man muss nichts wissen und nichts mitbringen außer sich selber. Und die Offenheit, jemand anderem zuzuhören.
1: Ja, vielleicht auch mal eine Idee, auf jeden Fall ein schönes Projekt. In Oberhausen ist es erneut zu einem tödlichen Verkehrsunfall mit einem Motorrad gekommen. Heute Mittag wurden Rettungsdienst und Polizei zur Weißensteinstraße gerufen. Ein Motorradfahrer hatte da in der Linkskurve die Kontrolle verloren, war mit seinem Motorrad gegen einen Baum geprallt. Bereits gestern spätabends war ein 24-Jähriger in Oberhausen bei einem Motorradunfall ebenfalls tödlich verunglückt. Also Flipper. Die gibt's noch hier und da, denke ich mal. Aber Pac-Man und Air-Hockey und die anderen Sachen, die früher überall rumstanden in den Kneipen, längst verschwunden. Wobei, nicht ganz. An der Stadtgrenze zwischen Bochum und Dortmund. Da geht's jetzt zurück zu den Anfängen.
2: Dieses Haus ist eine echte Zeitmaschine. Denn wenn drin die Lichter angehen, landet man direkt in den 80er Jahren. Und ein Zimmer weiter sogar in den 70ern, bei den Anfängen der Videospielkultur. Das Retronom im Bochum-Dortmunder Grenzgebiet ist eine Bar für Nerds und Neugierige. Hier gibt's neben einem Kaltgetränk sogar Videospiele an der Theke. Entweder um sich schon mal warm zu zocken oder für die Pause, die man bei den knapp 20 Geräten aus 5 Jahrzehnten zwischendurch mal braucht.
3: Das ist all das, was man hier sieht, ist die Essenz dessen, was wir so lieben. Und es musste sein, weil wir mehr Zeit in unserem Leben damit verbringen wollten, sowas auszuleben und mit anderen auch auszuleben. Anderen zu zeigen, was uns wichtig ist und was uns so bewegt und umtreibt in unserem Leben.
4: Ja, wir hatten vorher ganz normale Jobs und das hat sich jetzt geändert, weil wir der Meinung sind, sowas wie uns gibt's so gut wie gar nicht und das müssen wir ändern.
2: Die beiden Inhaber waren Köchin und Postbote. Jetzt sind die spieleverrückten Besitzer einer Zockerbar und bringen hier die verschiedenen Generationen zusammen. Elion spielt jetzt gleich tatsächlich zum ersten Mal in seinem Leben an einem Flipperautomaten.
5: Deswegen frage ich dich, Klaus, wie geht das denn? Hier ist die Deutsche Mark. Also,
6: ja, hier die Deutsche Mark, das finde ich noch ganz toll, dass das noch zu sehen ist. Und irgendwo gibt es einen Knopf, den du finden musst.
5: Ich glaub, hier ist
6: der Start. Jetzt kommt hier gleich eine Kugel.
5: Aha.
6: Und die musst du dann mit diesem Stab ziehen.
5: Ich muss ziehen.
6: Ziehen und dann kommt er hoch. Und rechts und links musst du jetzt hier die Hände.
5: Okay.
6: Und andere Seite auch.
5: Okay. Ah, okay. So.
6: Und jetzt aufpassen.
5: Da habe ich verloren.
6: Nein, noch nicht, der kommt ja wieder.
5: Okay.
6: Außer wenn er in die Mitte geht, jetzt ist er weg.
5: Also das macht auf jeden Fall Spaß.
6: Es gibt ja solche Lokale kaum noch oder gar nicht mehr. Und deswegen, ich wollte unbedingt rein.
2: Die Stammgäste im Barbereich zocken währenddessen nerdige Brettspiele, die ebenfalls Popkultur zum Thema haben. Eigentlich ist das Retronom also eine Spielbar.
4: Anders als Vereine, die vielleicht ein- oder zweimal im Monat geöffnet haben, haben wir 5 Tage die Woche offen.
3: Flipper und Arcades im öffentlichen Raum, was es so in Deutschland eigentlich schon seit sehr langer Zeit nicht mehr gibt. Seit Ende der 90er haben wir hier wieder zum Leben erweckt.
2: Neben den unzähligen Spielmöglichkeiten gibt's regelmäßig Live-Musik von verschiedenen Bands. Vorträge und Lesungen rund um Themen wie alte Konsolen, Computer, Filme oder Serien.
5: Dann, wenn ich nochmal komme, dann komme ich mit Freunden. Damit sie das auch erleben können. Wir haben hier einfach Lust, immer wieder wiederzukommen.
7: Zum Abschalten, Alltag vergessen. Ich kann nichts draufsetzen.
2: Außer vielleicht Trinkgeld, denn sogar das wird im Retronom spielerisch beantwortet. Spaß kommt nämlich nie aus der Mode.
1: Tja, Flipper erstmal lernen, auch eine klasse Sache. Die schweren Vorwürfe gegen Mitarbeiter des privaten Rettungsdienstes Falk aus Duisburg, die sind heute Abend ja auch Thema im Rat der Stadt. Nach WDR-Recherchen sollen Teile des Teams von Falk Patienten fotografiert, verhöhnt und möglicherweise sogar gefährdet haben. Die Grünen wollen deshalb von der Stadt Duisburg wissen, ob diese Änderungen plane bei der Zusammenarbeit. Das Unternehmen selbst versichert, es arbeite an der Aufklärung. Die Stadt hatte die bisherigen Schritte aber zuletzt als unzureichend kritisiert. Sie hat sich ein Bein abnehmen lassen. Janine Rehl aus Essen hat vor einigen Monaten eine unglaubliche Entscheidung getroffen. Eine schwere, eine weitreichende, nach einer langen, langen Leidenszeit, ganz bewusst, um ihr Leben wieder in den

0: in den Griff zu bekommen, vor allem ihr Familienleben.
1: Ich fahre gleich zum Sport.
2: Dann fahren wir noch zum Allee Center. Was machen wir im Allee Center? Wollten wir nicht noch eine Waffel essen?
3: Ja.
4: Heute hat Familie Rähl einiges vor. Für Tochter Leonie heißt das erstmal der Mama helfen. Die Beinprothese muss aufgeladen werden.
3: Erst muss man den Stecker da rein tun und dann das hier da dran tun.
4: Für die Vierjährige ist das inzwischen Routine.
1: Es war mir auch oder uns sehr wichtig, dass ich sie damit einbeziehe. Sie kommt auch mit zu meinem Orthopädietechniker, darf da auch mit in die Werkstatt. Und sie erklärt auch anderen Kindern, warum ich kein Bein habe. Oder ein Roboter- oder Superheldenbein.
4: Vor 8 Monaten hat sich Janine Rähl das rechte Bein abnehmen lassen, nach einer langen Leidensgeschichte. Nach einer Kreuzband-OP hatte die gelernte Pflegefachfrau immer wieder Infektionen und Komplikationen, Dutzende OPs. Doch statt besser wurde alles noch schlimmer. Dann traf sie eine mutige Entscheidung, die nicht mehr rückgängig zu machen ist.
1: Es gab 2 Momente, wo ich etwas traurig war. Das war am Tag meiner Entlassung. Als ich im Auto saß und entlassen worden bin, weil der Chefarzt damals zu mir sagte, sie gehen mit 2 Beinen ins Krankenhaus und mit 1 wieder raus. Das war für mich so, ja, ist okay, erzähl du mal. Als ich dann aber im Auto saß und nach Hause gefahren bin, sind doch ein paar Tränen geflossen, weil da, das war nicht der Verlust meines Beins, das waren auch nicht die Schmerzen, das war einfach die Unsicherheit, wie geht's jetzt weiter? Und mittlerweile kann ich sagen, dass es die beste Entscheidung war. Ich habe keine Schmerzen mehr, ich nehme keine Medikamente mehr und ich hole mir das Leben zurück, was ich immer haben wollte.
5: Nimm erstmal das Gewicht in die Hände, bin so leichten Zug gegen die Gewichte.
4: Sport war für die 36-Jährige immer sehr wichtig. Jetzt kann sie endlich wieder ins Fitnesscenter gehen, mit ihrem Coach Kraft, Gleichgewicht und Beweglichkeit trainieren. Für Janine ein neues Gefühl von Freiheit.
1: Die letzten 3 Jahre bin ich nie Fahrrad gefahren, weil das nicht ging. Also ist das schon mittlerweile ein Highlight, Fahrrad zu fahren. Vor allem, wenn man es so lange nicht konnte.
4: Auch ihre Hunde Murphy und Myla halten sie auf Trab. Ihre Prothese zeigt sie in der Öffentlichkeit, auch um für mehr Akzeptanz zu werben.
1: In der Gesellschaft merkt man schon häufig, dass da noch Barrieren sind, sei es, ich komme an und die Tür wird nicht aufgehalten oder man drängt sich trotzdem noch dazwischen. Und am Ende des Tages muss man sagen, ich bin das Tier im Zoo. Ich werde immer angeschaut, man wird auch angestarrt. Ich habe mich abgefunden damit, dass ich angeschaut werde. Manchmal ist es auch so, dass ich aktiv zu den Leuten hingehe und sage, okay, wenn ihr was fragen wollt, dann fragt bitte. Man muss sich halt ein dickes Fell zulegen und das akzeptieren, dass man anders ist. Und das ist okay.
4: Janine Rähl will jetzt wieder richtig durchstarten. Skilaufen, Snowboarden und sogar ein Mammutmarsch stehen auf ihrer Bucketlist.
0: Ja, ganz viele Pläne, also ganz viel Lebensmut nach der Krise. Fee Kalter ist jetzt bei mir, Psychologin und Coach aus Neuss. Wenn man das so sieht, das ist doch absolut bewundernswert, oder? Das so zu meistern?
6: Absolut, das ist absolut inspirierend und zeigt eigentlich genau das, dass man auch aus harten Schicksalsschlägen es schaffen kann, handlungsfähig und mit mehr Kontrolle eigentlich wieder zurück ins Leben zu kehren.
0: Gehen wir mal einen Schritt zurück. Wenn man in so eine Krise gerät, sei es jetzt krankheitsbedingt, kann ja auch sein, dass man verlassen wird oder einen Unfall hat, was auch immer. Was passiert da mit uns?
6: Naja, erstmal wird einem ja so der Boden unter den Füßen in der Regel weggerissen. Und das bedeutet, wir kommen in so eine Art Schockstarre in der Regel. Wir haben so das Gefühl, wir stehen total neben uns. Manche beschreiben, dass sie sich wie betäubt fühlen und nur noch funktionieren. Und das sorgt natürlich dafür, dass wir eine absolute Hilflosigkeit und eben auch einen Kontrollverlust erleben und dadurch nicht mehr handlungsfähig sind.
0: Das heißt, wir müssen raus wieder aus dieser, wie Sie es genannt haben, Schockstarre. Ist das sozusagen der Schlüssel?
6: Das ist einer der Schlüssel. Das ist der erste Moment. Und da gibt es viele Wege, wie wir da wieder rauskommen. Aber natürlich gibt es dann auch noch eine weitere Verarbeitung dieser Situation oder dieses Schicksalsschlages. Und die dauert meistens deutlich länger.
0: Das heißt, man muss sich auch Zeit nehmen und hat dann, welche Möglichkeit, das Blatt wieder zu wenden? Wie kann man da selber aktiv werden?
6: Also wichtig ist zu verstehen, dass jeder Weg anders ist und dass das ganz individuell ist. Aber wir haben schon viele Möglichkeiten, indem wir zum Beispiel aktiv unser Umfeld mit einbeziehen, indem wir einen kreativen Weg finden, mit der Situation umzugehen.
0: Also nicht einigeln, sondern genau, Familie, nicht, sondern Freunde, Bekannte.
6: Und gleichzeitig kann es aber auch sein, dass ich merke, ich alleine schaffe das gar nicht so sehr und komme dann in Selbsthilfegruppen oder suche mir auch professionelle Unterstützung. Auch das sollte ein Weg der Möglichkeit sein.
0: Was mich ja jetzt unglaublich fasziniert bei Frau Rehl, die wir gerade kennenlernen durften, so eine Entscheidung zu treffen, also zu sagen, ich lasse mir mein Bein abnehmen. Das ist ja eine irre Entscheidung eigentlich, ja. Die sprengt mein Vorstellungsvermögen komplett. Wenn man vor so einer Entscheidungsfrage steht im Leben, gibt es da Tipps, wie kann man mit sowas umgehen?
6: Also ich glaube, es geht viel darum, eben für sich festzustellen, was ist für mich der Moment, wo ich mehr Kontrolle wieder zurückbekomme und wo habe ich langfristig weniger Leiden. Und für sie war das offensichtlich die Entscheidung zu sagen, ich mache einen sehr radikalen Schritt, aber der hilft dann auch dafür, dass ich mehr in eine Normalität und in eine Realität zurückkehren kann, wo ich nicht mich nur mit der Krankheit beschäftigen muss.
0: Also Mut ist auch ein Thema.
6: Absolut.
0: Fekalter, nehmen wir gerne mit, diesen Mut, diesen Optimismus, auch von Janine Rehl, die wir kennenlernen durften, um dann ja unsere Krisen zu meistern, welche auch immer das sein mögen. Danke für den Besuch und das Gespräch.
6: Herzlichen Dank.
0: Es sind so viele Vorschläge gekommen, also erstmal herzlichen Dank an Sie. Wir suchen ja gerade die schönsten Ausflugsziele in NRW und jetzt sind wirklich eine Menge Ideen da. Aber um daraus nur wieder eine Rangliste zu machen, tja, sind Sie wieder gefragt.
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0: 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Es gibt ja so viel zu entdecken, zu erleben bei uns in der Region. Also ich muss sagen, ich habe mich mächtig auf die Nase gelegt damals bei meinem ersten Versuch. Aber vielleicht bekommen Sie das ja besser hin beim Wasserski in Duisburg.
9: Mut, Spaß und ein guter Tag rund um die Wedau. Die Wasserskianlage Duisburg-Wedau ist unser Tipp.
10: Seid ihr denn schon mal gefahren oder das erste Mal heute?
11: Nee, das wäre das erste Mal.
9: Der Neoprenanzug kostet 7 Euro Leihgebühr, die Westen sind inklusive. Eine Session Wasserski dauert 2 Stunden und kostet 32 Euro. Ein kurzes Schulungsvideo, dann geht's los.
11: So, Angst.
10: Echt?
11: Ja. Erstmal und ich habe Angst, mich zu blamieren. Aber trotzdem irgendwie auch nicht.
10: Ja, ich glaube, wir werden da schon oft hinfallen. Du gehst runter in die Hocke, spannst fest an und machst einfach gar nichts. Okay? Dann drück einmal drauf, nicht erschrecken. Genau, da kommt der Haken. So, ganz feste anspannen, unten neigen. Das war sehr gut für den ersten Start.
9: Die 2-stündige Wasserski-Session ist auf eine begrenzte Teilnehmerzahl ausgelegt. So haben alle genug Zeit auf dem Wasser und die Warteschlange wird nicht zu lang.
12: Wie war's?
11: Also ich habe mich sehr erschreckt. Auf einmal ging es nur rum und auf einmal lag ich dann und auf einmal... Also war alles viel zu schnell.
10: Du kannst ja dann nicht viel drüber nachdenken, also fährst dann einfach los und dann lehnst du dich automatisch irgendwie nach hinten, das ist Mats ja auch passiert, und dann irgendwann sitzt du im Wasser. Und dann ist vorbei.
9: Mira und Mats zweite Start klappen gleich viel besser.
13: Hat er wirklich gut gemacht?
10: Ja, ich bin schon total stolz.
12: Das hätte ich gar nicht vermutet, dass er das so schnell hinbekommt. Richtig cool. Bis zur ersten Kurve immerhin, ne?
9: Die Wasserskianlage in Duisburg-Wedau ist übrigens mehr als nur ein Ort für Wassersport. Während die einen ihren Runden auf dem See drehen, verbringen andere den Nachmittag lieber an Land. Auf dem Spielplatz oder auch sehr beliebt die Minigolfanlage.
13: Wir mögen das hier einfach, weil das ganze Ambiente, ne? Man hat einmal hier die Wasserskianlage, aber halt auch den Minigolfplatz. Und man sieht hier durch die Bäume, ist das auch immer schön schattig, auch gerade im Sommer.
14: Also wir haben Minigolf gespielt, wir waren auf dem Spielplatz.
15: Das ist so mein Wohlfühlort, mein Ausgleichsort. Du gehst aufs Wasser und dein Kopf ist aus.
9: Ob zum Abschalten für Profis, Anfänger oder zum Auspowern. Die Wasserskianlage Duisburg-Wedau ist täglich von 13 bis 21 Uhr geöffnet. Fazit des Tages.
11: Also es war anstrengend. Ich bin jetzt insgesamt ungefähr 6-7 Bahnen gefahren.
16: Ich finde, man kann damit schon einen Nachmittag verbringen, wenn man dann ab und zu mal so kleine Pausen macht.
12: Ich glaube, das ist gerade so für Kinder, die sich gerne bewegen, eine richtig tolle Geschichte hier. Ich glaube, wir sind nicht zum letzten Mal hier.
0: Der Wassersport, Marke Ruhrgebiet und das Wetter, das spielt in den kommenden Tagen auch mit, wenn sie sowas vorhaben sollten. Schauen wir in die kommende Nacht zunächst, da lockert es weiter auf im Revier, wird allerdings ziemlich frisch. Tiefstwerte, ja, die liegen so bei 10 bis 12 Grad, also ganz anders als noch vor ein paar Tagen. Morgen geht es dann sonnig rein in den Freitag, dann kommen Quellwolken dazu, immer mehr im Laufe des Tages. Trotzdem bleibt es aber trocken und auch Richtung Nachmittag hat die Sonne noch ihren Anteil. Wir erreichen dann angenehme 23 bis 25 Grad, gibt allerdings eine Menge Wind mit starken Böen aus Nordwest. Schauen wir auf den Samstag. Viel blauer Himmel da, lockere Wolken ohne Regen, 26 Grad, weiter ziemlich windig. Am Sonntag sind dann einzelne Schauer möglich. Insgesamt geht es aber sommerlich freundlich weiter, auch am Montag ja so ein bisschen bedeckter. Zwischendurch mal wechselhaft, aber immerhin auch noch 5 Sonnenstunden und spätestens Mitte kommender Woche soll es dann auch wieder hochsommerliche Temperaturen bei uns im Ruhrgebiet geben. Dann könnten wir wieder die 30-Grad-Marke ins Auge fassen. Ein Brennpunkt kommt gleich zur geplanten Reform der Bundesregierung um 7:45 und danach 8:30 besuchen wir dann mit Ihnen europäische Sehnsuchtsorte. Viel Spaß dabei, einen schönen Abend. Danke fürs Zuschauen. Bis dahin. Tschüss.
17: Wenn das gesamte Computersystem ausfällt und plötzlich kein Kunde mehr bedient werden kann, ja, so geht es den Gemeinschaftsstadtwerken Kamen-Böhnen-Bergkamen gerade. Die sind online nicht mehr zu erreichen. Ein Hackerangriff, die Staatsanwaltschaft ermittelt.
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17: Schönen guten Abend wünsche ich Ihnen. Die Folgen dieser Cyberattacke sind für den Energieversorger noch gar nicht abzusehen. Aber gerade sind davon mehr als 60.000 Kunden in den drei Städten betroffen. Da geht online nichts mehr und auch die App ist vom Ausfall der IT betroffen. Normalerweise werden ja seit gestern die Juli-Abschläge abgebucht. Das funktioniert aber auch nicht. Das Geld bleibt also erstmal auf den Konten der Kunden. Ausnahmezustand bei der GSW.
19: Stellen Sie sich vor, Sie arbeiten im Kundencenter und alle Monitore bleiben schwarz. Hier bei den Gemeinschaftsstadtwerken greifen die Mitarbeiterinnen jetzt wieder zu Stift und Papier. Immerhin, seit heute ist das Kundencenter wieder telefonisch zu erreichen.
20: Wir können Kleinigkeiten machen, wie jetzt beispielsweise unsere Hotline, dass wir weiterhin versuchen, Leute zu trösten, dass wir halt derzeit leider nicht auf was zugreifen können. Wir aber arbeiten ein wenig Rückpost, das, was halt möglich ist.
19: Wer hinter der mutmaßlichen Computersabotage steckt, können die Ermittler noch nicht sagen. Klar ist, die komplette IT der Stadtwerke ist lahmgelegt.
21: Wir haben nach Bekanntwerden des Cyberangriffes haben wir alle Systeme vorsorglich vom Netz genommen. Das heißt, im Prinzip sind wir ein Stück weit handlungsunfähig, weil wir eben alle Kundenanliegen beispielsweise gerade nur aufnehmen können und nicht bearbeiten können.
19: Eigentlich werden seit gestern die Juli-Abschläge abgebucht. Zurzeit passiert das nicht. Das verunsichert viele Kunden.
22: Normalerweise ist die GSW die erste, die abbucht bei mir. So, das ist aber jetzt nicht geschehen. Und da ich jetzt auch kein Internet im Moment mehr habe und man auch nicht reinkommt über das Internet bei euch, warum, weiß ich nicht, und das jetzt auf dem Weg lag, habe ich gesagt, dann hältst du sie an und fragst nach.
19: Die gute Nachricht, die Versorgung ist von der Attacke nicht betroffen.
2: Wenn Störungen eingegangen sind, auch am Wochenende und auch zu jetzigem Zeitpunkt, ist immer sichergestellt gewesen, dass wir auch Ansprechpartner waren. Unsere Technik ist weiterhin vor Ort, ist voll einsatzfähig. Das heißt, die Versorgungssicherheit können wir zu 100% wie immer und auch weiterhin gewährleisten.
19: Wie lange Sie hier noch vom Internet abgeschnitten sind, weiß zurzeit niemand.
17: Da bleiben wir dran. Das Naturfreibad Froschloch, das ist seit Jahrzehnten eins der beliebtesten Freibäder für Familien in Dortmund. Und jetzt gerade ist es geschlossen, ausgerechnet jetzt, ne, in diesen Wochen. Noch, muss man sagen. Durch einen technischen Schaden konnte das Bad nicht wie gewohnt im Mai öffnen, aber da tut sich was. Pünktlich zu den Sommerferien geht's wieder rein ins Froschloch.
3: Die gute Nachricht, die Becken im Naturfreibad Froschloch sind wieder gefüllt. Jetzt wird noch ein bisschen geschrubbt und dann entscheidet das Labor über den Öffnungstag.
5: Wir werden Wasserproben morgen entnehmen. Die werden übers Wochenende ausgewertet und im Laufe der nächsten Woche kriegen wir die Ergebnisse. Wenn die Parameter alle stimmen, dann können wir Ende nächster Woche aufmachen.
3: Torven Sommer von der Sportwelt Dortmund bereitet mit dem Team alles für die Eröffnung vor. Als klar war, dass eine geplatzte Zuleitung den Badespaß 2026 verzögern wird, war der Schreck erstmal groß.
5: Wir sind mit einem Kamerawagen hier auf der Fläche gewesen und mussten das Loch tatsächlich erstmal orten. Und das hat ein bisschen gedauert, weil dann die Wiese unter Wasser stand, der schwere Kamerawagen hier nicht drauf fahren konnte und. Und das hat alles verzögert.
3: Das Froschloch gehört zu den beliebtesten Bädern in Dortmund. Eröffnet 1927 diente es zur Erholung im Stadtteil Hombruch. Mehrere Generationen haben hier schwimmen gelernt. Das Froschloch war der Treffpunkt im Sommer und wurde 2010 als Naturfreibad wiedereröffnet. Auf 1200 Quadratmetern sorgt eine Splittschicht für eine mechanische Filterung des Wassers, ganz ohne Chlor. Das hat an heißen Tagen aber auch Grenzen.
5: Hier ins Freibad Froschloch passen 3400 Leute rein. Da geht es nicht darum, wie viel Platz auf den Liegewiesen ist, was viele dann immer noch sagen, die über den Zaun gucken können, sondern wie viele Leute gleichzeitig im Wasser sind und dass wir die Leute dann tatsächlich noch retten können.
3: Wenn mit der Wasserqualität alles stimmt, dann kann es ab dem 12. Juli hier wieder losgehen. Und wenn dann auch noch das Wetter mitspielt, steht dem Badespaß in Dorp und Hombruch nichts mehr im Weg.
17: Ja, bei so einem Wetter wie jetzt gerade wäre es doch perfekt. Lehrerinnen und Lehrer, die werden dringend gesucht. Seit Jahren sind Lehrkräfte echte Mangelware hier in NRW. Um das mal mit Zahlen zu untermalen. Rund 8000 Lehrstellen sind aktuell landesweit unbesetzt in allen Schulformen. Ja, wie löst man jetzt dieses immer größer werdende Problem? Helfen können auch Seiteneinsteiger. Auch wer nicht Lehramt studiert hat, der kann im Schuldienst unterkommen. So wie Wiebke Lug aus Dortmund.
23: Dann erstmal guten Morgen.
24: Guten Morgen.
25: Erste Stunde heute an der Gesamtschule Scharnhorst in Dortmund. Sport steht auf dem Programm. Die Kinder der 5a machen engagiert mit, was Lehrerin Wiebke Lug vorbereitet hat. Die 45-Jährige hat ihre Klasse fest im Griff.
23: Die haben einfach komplett Spaß am Sport. Das ist unsere Sportklasse hier auch an der Schule. Und das ist eigentlich kein Problem, die zu motivieren, weil die Bewegungsfreude ist einfach da. Und das ist so innen drin.
25: Wiebke Lug ist seit 15 Jahren Sportlehrerin in Scharnhorst. Ins Lehramt ist sie als Seiteneinsteigerin gekommen. Denn ursprünglich hatte sie als Sportwissenschaftlerin im Reha-Bereich gearbeitet. Doch Wiebke suchte einen familienfreundlicheren Job. Den fand sie als Lehrerin, obwohl sie dazu gar nicht ausgebildet war.
23: Ich habe angefangen mit einer Vertretungslehrerstelle. Und habe dann gemerkt, das ist was für mich, das macht mir Spaß. Und dann habe ich mich für den pädagogischen Seiteneinstieg entschieden. Man wird ganz toll herangeführt, sodass man den Unterricht bei anderen Kollegen mitläuft und Eindrücke bekommt. Und so wird man immer sicherer.
25: Als Lehrerin zweiter Klasse fühlt sich Wiebke Lug als Seiteneinsteigerin dabei nicht.
23: Natürlich sind es noch mal finanzielle Aspekte. Also wir haben natürlich eine andere Besoldung, ja, als angestellte Lehrer, obwohl wir die gleiche Arbeit machen. Das ist vielleicht der einzige Unterschied. Aber in der Außendarstellung oder in der Wahrnehmung, wie jetzt im Kollegium, ist überhaupt kein Unterschied spürbar.
25: Insgesamt lehren 8 Seiteneinsteiger an der Gesamtschule Scharnhorst. Für Schulleiter Nadim Almadani sind die pädagogisch Fachfremden ein Glücksgriff. Zum einen, weil sie den Lehrermangel mildern.
1: Auf der anderen Seite bringen diese Personen auch immer wieder neue Impulse mit rein, eine andere Fachexpertise, andere Herangehensweise, andere Sichtweise, andere Lebenserfahrung auch. Und das ist schon durchaus interessant und kann eine Schule auch durchaus bereichern.
25: So wie Nils Gröppler. Der 38-jährige Wirtschaftschemiker hatte als wissenschaftlicher Mitarbeiter an der Polizeihochschule gearbeitet. Doch davon hatte er schnell die Nase voll.
4: Es gibt einem nicht die Sicherheit. Es ist halt immer so Zeitverträge, dann das Arbeiten von Forschungsprojekt zu Forschungsprojekt. Und man hat irgendwie keine festen Stellen.
25: Über den Seiteneinstieg ist er jetzt Mathe- und Chemielehrer. Dafür musste Nils parallel zu seiner Arbeit das Referendariat nachholen. Das war stressig.
4: Familie ist da extrem wichtig, die Unterstützung, weil es im Prinzip 2 Stellen sind, die man halt begleitet.
25: Aber es hat sich für Wiebke und Nils gelohnt.
4: Ich bin schon sehr glücklich darüber, dass es auch die Möglichkeit gibt, das zu machen. Und ja, bin schon zufrieden damit.
6: Ich bin glücklich, hier an der Schule zu sein und grundsätzlich auch diesen Weg gegangen zu sein. Und kann mir eigentlich keinen besseren Job vorstellen.
17: Oh, so eine Sportlehrerin und so einen Mathelehrer hätte ich auch gerne gehabt früher. Thomas Kratzert war selbst mal Lehrer. Heute leitet er das Zentrum für schulpraktische Lehrkräfteausbildung hier in Dortmund. Schön, dass Sie bei uns sind.
7: Ja, schön, dass ich hier sein darf.
17: Bei Ihnen landen die Leute, die gerne über den Seiteneinstieg rein wollen ins Lehramt.
7: Ja, genau. Nicht nur die, natürlich auch alle anderen, die im Vorbereitungsdienst sind. Genau. Aber die gehören natürlich auch dazu.
17: Für wen ist das was?
7: Eigentlich für alle, die das Gefühl haben, in der Schule genau richtig aufgehoben zu sein. Die gerne mit Kindern, mit Jugendlichen arbeiten, die in sich so eine Berufung fühlen, halt diesen Weg zu gehen.
17: Und was ist das, was hat man idealerweise, sage ich mal, vorher in seinem Leben gemacht, um geeignet zu sein, Lehrer zu werden? Oder kann man das gar nicht so pauschal sagen?
7: Also ich kann nur von mir sagen, ich habe früher Kinder- und Jugendarbeit gemacht in der Gemeinde und dann habe ich gemerkt, das ist mein Ding. So. Ja? Es gibt andere, die gehen andere Wege. Die gehen erst über das Fach und sehen dann plötzlich, sie möchten das lieber jungen Menschen vermitteln und nicht in ihr Fach, sozusagen in irgendeinem Beruf dann weiterleben. Ne?
17: Wie lange dauert das dann tatsächlich? Also wir nehmen jetzt mal das Beispiel, da hat jemand als Wirtschaftsingenieur oder weiß der Geier gearbeitet und überlegt sich jetzt, nee, das ist es nicht. Meine wahre Berufung ist, mit Schülern zu arbeiten. Wie lange dauert das dann, bis man dann tatsächlich da rein darf?
7: Ja, eigentlich ist es so, dass es 27 Monate dauert. Man fängt eine Stelle an, man geht dann 3 Monate ist man dann in der Schule. Ja. Dann wird man ein halbes Jahr begleitet, bevor man dann in den Vorbereitungsdienst geht. Und in der ganzen Zeit ist man natürlich in der Schule.
17: Ne? Ist das vergleichbar mit Lehramtsstudierenden?
7: Natürlich fehlt dann erstmal so die didaktische Grundlage, die man dann in so einem sogenannten Bilvis-Kurs dann diesem halben Jahr, bevor man mit dem Vorbereitungsdienst anfängt, dann vermittelt bekommt. Und vergleichbar, man muss sich dann reinarbeiten, Stück für Stück. Ne? Aber viele schaffen es ja glücklicherweise.
17: Viele schaffen es, sagen Sie gerade. Wie ist bei Ihnen die Abbrecherquote? Man kennt das ja tatsächlich aus dem Lehramtsstudium, dass es da auch Menschen gibt, die einfach für sich feststellen, okay, ich kann das nicht, vor einer Klasse zu sprechen. Aber bei Ihnen, habe ich gehört, ist die Abbrecherquote gar nicht so hoch.
7: Nein, die ist sehr gering. Ne? Also die ist etwas höher als bei denen, die jetzt im normalen Vorbereitungsdienst sind, die also studiert haben. Aber wir bewegen uns bei den Abbrechern bei den Seiteneinsteigenden bei ungefähr 2%.
17: Wahnsinn. Ne? Ja, die sind sich einfach sehr sicher, dass das so
7: ja,
17: sie ist.
7: Ne? Ja, natürlich. Die fühlen eine Berufung und wollen unbedingt diesen Beruf dann ergreifen.
17: Für einen Rat würden Sie Menschen geben, die sagen, oh, irgendwie schlummert dieser Traum immer schon in mir? Was sind die Wege? Wie geht man das an? Gibt es Infotage bei Ihnen? Wie macht man das?
7: Genau, man lässt sich beraten. Es gibt die Möglichkeit, das zum Beispiel bei der sogenannten L'Aquila zu machen. Das ist eine Behörde, früher Landesprüfungsamt. Die haben Sprechstunden dafür. Man kann natürlich auch zu uns kommen, in die ZFSL, ein Zentrum für schulpraktische Lehrkräfteausbildung. Kann sich beraten lassen. Man kann auch zu Schulen gehen und sich beraten lassen.
17: Genau, da gibt es genügend Möglichkeiten.
7: Es gibt genügend Möglichkeiten,
17: ganz genau. Herr Kratzert, vielen Dank für den Besuch bei uns.
7: Gerne.
17: Wir bleiben so ein bisschen im Kontext Schule. Social Media, Online-Spiele, WhatsApp-Videos, all diese Sachen, die kommen immer früher bei Kindern an, teilweise schon im Grundschulalter. In Oberhausen, da ist jetzt ein neues Projekt gestartet, das vor allem den Jüngeren einen gesunden und kritischen Umgang mit Medien vermitteln will. KIMEKO nennt sich das Ganze, Kindergesundheit und Medienkompetenz, entwickelt von der Uni Duisburg-Essen. Und diese Grundschule in Oberhausen, die macht auch mit.
8: Auf dem Schulhof sitzen Yara und Alo und ihre Freunde zusammen. Yara seufzt. Ich habe mir neulich eine Jacke gekauft, weil eine Influencerin die trägt. Bei ihr sah das einfach so schön aus. Bei mir irgendwie nicht.
9: Influencer, für viele Viertklässler hier Vorbilder, an denen sie sich orientieren. Deshalb will Projektleiter Pascal Grundahl die Kinder sensibilisieren, wie die Social Media Stars mit ihren Videos User beeinflussen.
8: Die Frage ist jetzt, was sind denn jetzt Influencer überhaupt?
10: Weil Influencer versuchen die ganze Zeit komplett das Geld einzusacken eigentlich, um Follower zu machen. Mit einem Follower verdienen die Influencer immer Geld. Die nehmen ein bestimmtes Produkt und sagen etwas Gutes zu diesem Produkt und dafür kriegt man dann halt eben viel Geld.
9: Einige Kinder durchschauen die Tricks schon ganz gut. Doch bei dem Projekt sollen sie lernen, noch genauer hinzuschauen und herausfinden, was sind die Motive und wer steckt hinter einem Pseudonym.
13: Felix und Tilda, was macht ihr da gerade?
14: Wir suchen die Plattform von Einfach Gustav.
15: Also das ist ein YouTuber, der macht so zum Beispiel so Minecraft-Videos und so. Und wir möchten davon Informationen haben. Zum Beispiel, wie alt er ist, wie er in echt heißt, was er gerne macht.
9: Digitale Medien sind selbst schon für Grundschüler Alltag. Tagtäglich kommen sie damit in Kontakt. Das Projekt setzt auf frühe Aufklärung statt auf ein Verbot.
8: Das ist ja ein bisschen wie Süßigkeiten. Man kann ja Social Media gar nicht so richtig vor den Kindern verbergen, weil es immer eine Möglichkeit gibt, daran zu kommen, sei es über die Mobilgeräte der Eltern oder der älteren Geschwister. Deswegen ist es halt wichtig, präventiv vorzugehen und die Kinder vorzubereiten, anstatt es irgendwie zu verbieten.
9: Denn spätestens nach der Grundschule werden hier alle Kinder ein Handy haben. Tilda ist eins von nur drei Kindern in der Klasse, das noch keins hat.
14: Ich kriege erst in der 5. ein Handy. Ich gucke nur manchmal was auf meinem Tablet, aber auch nichts auf YouTube oder Social Media. Eigentlich finde ich das auch manchmal gut, weil ich mag es auch mehr an der frischen Luft. Und ich finde es auch manchmal ein bisschen blöd, wenn ich zu viel am Tablet bin.
13: Genau, Semin, du bist ziemlich viel im Internet, kann das sein?
26: Schon.
13: Was machst du da so?
26: Ein paar Videos gucken, mit Freunden telefonieren.
13: Ja. Wow. Und wie viele Stunden am Tag schätzt du?
26: 4.
9: Das ist schon ordentlich, doch es gibt auch noch ein Leben außerhalb der Bildschirme, will Pascal Grundahl den Kindern vermitteln. Das Gleichgewicht zwischen digitaler Welt und analogem Alltag sollte stimmen.
15: Manchmal beachte ich auch nicht die Zeit, aber manchmal geht das auch, weil ich dann mir selber merke, okay, das da und dann reicht's.
9: Eine gesunde Einstellung. Bei Felix ist ein Ziel des Projekts offenbar schon angekommen.
17: Am besten einfach noch gar kein Handy, ne? Würde ich sagen. Gibt ja so ein paar Tage im Jahr, die sollte man auf dem Schirm haben, ne? So bestimmte Geburtstage innerhalb der Familie, der Hochzeitstag, ne? Nicht ohne Grund entscheiden sich viele Paare, an einem Datum zu heiraten, das man sich besonders gut merken kann, ne? Vergangene Woche, wir erinnern uns, der 26.06.2026. Brennt sich doch ein. Da wurde nicht nur Ja gesagt. In Dortmund-Eichlinghofen, sehen wir jetzt, da gab es auch ein besonderes Hochzeitsdinner in der Kirche. Für alle, die schon verheiratet sind, also eine jahrhundertealte Kirche wird zum Speisesaal für alle, die ihr Eheversprechen noch mal feiern wollen.
27: Vor einem Jahr haben Torben und Jacqueline in dieser Kirche geheiratet. Jetzt sind sie wieder hier, um bei einem Dinner an die eigene Hochzeit zu erinnern. Ein besonderer Anlass für die beiden.
28: Also ich finde es total klasse, weil es fast genau ein Jahr her ist. Und ja, gerade für meine Frau, sie noch mal so in dem Kleid zu sehen, ist einfach toll. Hat man einfach nicht so oft. Und ich finde solche Angebote einfach total, ja, lebensnah und einfach am Menschen dran, da wo es im Endeffekt auch sein soll.
27: Der Verein Treff am Turm hat zum Hochzeitsdinner in die Kirche eingeladen. Ein Vier-Gänge-Menü wird hier Ehepaaren serviert, die ihre Liebe feiern möchten. Kostenpunkt 50 Euro für das Essen. Gekocht wird aber ehrenamtlich vom Männerkochclub. Ganz unterschiedliche Brautpaare kommen hier zusammen.
0: Also wir haben vor 2 Jahren standesamtlich geheiratet und wir haben den Aufruf in der Facebook-Gruppe tatsächlich gesehen und gedacht, die Gelegenheit, das ist sowas Besonderes, da wollen wir dabei sein.
2: Nun haben wir tatsächlich auch heute vor 31 Jahren, heute plus einen Monat geheiratet. Und so passte uns das jetzt sehr, sehr schön.
11: Wir sind in dieser Kirche getraut worden, eben vor 62 Jahren. Bei dem Vorgespräch bei dem Pastor sagten wir, wollen als Trautext das Hohelied haben. Und dann gab er uns erstmal eine Lektion, dass die Ehe nicht auf erotischer Basis aufgebaut werden darf.
27: Der Verein möchte mit Aktionen wie dieser die Kirche aus dem 13. Jahrhundert beleben und Menschen zusammenbringen. Die Kirche steht unter Denkmalschutz und benötigt Pflege und Reparaturen. Dafür sammelt der Verein Geld.
12: Wir möchten das gesamte Gelände hier um diese Kirche, aber insbesondere natürlich die Kirche, mit neuem Leben füllen. Und nicht nur für Gottesdienste oder Trauungen oder Ähnliches, die so oft hier auch gar nicht mehr stattfinden, sondern ganz neue Erfahrungen damit ermöglichen. Und das machen wir über verschiedene Wege, zum Beispiel das Dinner.
27: Inspiriert vom Hochzeitsdinner von Queen Elizabeth und Prinz Philipp gibt es Spargelsuppe, Fisch, Hühnchen und Eis. Alles zubereitet von Hobbyköchen, die sich in ihrer Freizeit zum Kochen treffen.
16: Also ich fand es total schön. Es war einfach so eine ganz besondere Atmosphäre. Und auch so das Ganze drumherum hat man einfach nicht so jeden Tag. Das ist echt schön.
18: Ja, ich fand es auch total schön. Mir hat besonders gut auch das Segnen gerade noch mal gefallen. Das war irgendwie auch was total Besonderes. Ja, und es war einfach noch mal richtig schön, so ein bisschen zurückerinnert zu werden an den Tag, letztes Jahr.
20: Ja, mein Gott, da sprühen doch noch die Funken. Das kann man richtig sehen. Richtig toll. Wahnsinn übrigens, was Sie uns da in den vergangenen Wochen alles in Sachen Ausflugstipps zugeschickt haben. Und aus diesen Vorschlägen brauchen wir jetzt die Top 10. Was ist das schönste Ziel in NRW? Stimmen Sie mit ab.
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20: So, und unter allen, die mitmachen, verlosen wir noch 20 Lokalzeittassen. Ne? Machen Sie mit, das Ganze geht auch unter sommer.wdr.de. Vielleicht ist ja auch dieser Tipp hier dabei. Die Wasserskianlage in Duisburg-Wedau, die ist für viele ein ganz beliebtes Ausflugsziel im Sommer. Aber, muss man sagen, Wakeboarden und Wasserskifahren, taugt das auch für die ganze Familie? Das testen heute Mutter Christina und ihre Kinder Mats und Mira. Und die Geschwister sind 10 und 13 Jahre alt und wagen sich aufs Wasser.
29: Mut, Spaß und ein guter Tag rund um die Wedau. Die Wasserskianlage Duisburg-Wedau ist unser Tipp.
30: Seid ihr denn schon mal gefahren oder das erste Mal heute?
31: Nee, das wäre das erste Mal.
29: Der Neoprenanzug kostet 7 Euro Leihgebühr, die Westen sind inklusive. Eine Session Wasserski dauert 2 Stunden und kostet 32 Euro. Ein kurzes Schulungsvideo, dann geht's los.
31: So Angst.
30: Echt?
31: Ja. Erstmal und ich habe Angst, mich zu blamieren. Aber trotzdem irgendwie auch nicht.
30: Ja, ich glaube, wir werden da schon oft hinfallen.
1: Du gehst runter in die Hocke, spannst feste an und machst einfach gar nichts. Okay? Dann drücke ich einmal drauf, nicht erschrecken. Genau, da kommt der Haken. So, ganz feste anspannen, unten leiden. Das war sehr gut für den ersten Start.
29: Die zweistündige Wasserski-Session ist auf eine begrenzte Teilnehmerzahl ausgelegt. So haben alle genug Zeit auf dem Wasser und die Warteschlange wird nicht zu lang.
1: Wie war's?
31: Also ich habe mich sehr erschreckt. Auf einmal ging es nur rum und auf einmal lag ich dann und auf einmal, also war alles viel zu schnell.
30: Du kannst ja dann nicht viel drüber nachdenken, also fährst dann einfach los und dann lehnst du dich automatisch irgendwie nach hinten, das ist Mats ja auch passiert, und dann irgendwann sitzt du im Wasser. Und dann ist vorbei.
29: Mira und Mats zweite Starts klappen gleich viel besser.
13: Hat er wirklich gut gemacht?
18: Ja, ich bin schon total stolz. Das hätte ich gar nicht vermutet, dass er das so schnell hinbekommt. Richtig cool. Bis zur ersten Kurve immerhin, ne?
29: Die Wasserskianlage in Duisburg-Wedau ist übrigens mehr als nur ein Ort für Wassersport. Während die einen ihre Runden auf dem See drehen, verbringen andere den Nachmittag lieber an Land. Auf dem Spielplatz oder auch sehr beliebt die Minigolfanlage.
1: Wir mögen das hier einfach, weil das ganze Ambiente, ne? Man hat einmal hier die Wasserskianlage, aber halt auch den Minigolfplatz. Und man sieht hier durch die Bäume, ist das auch immer schön schattig, auch gerade im Sommer.
3: Also wir haben Minigolf gespielt, wir waren auf dem Spielplatz.
13: Das ist so mein Wohlfühlort, mein Ausgleichsort. Du gehst aufs Wasser und dein Kopf ist aus.
29: Ob zum Abschalten für Profis, Anfänger oder zum Auspowern. Die Wasserskianlage Duisburg-Wedau ist täglich von 13 bis 21 Uhr geöffnet. Fazit des Tages.
31: Also es war anstrengend. Ich bin jetzt insgesamt ungefähr 6-7 Bahnen gefahren.
30: Ich finde, man kann damit schon einen Nachmittag verbringen, wenn man dann ab und zu mal so kleine Pausen macht.
18: Ich glaube, das ist gerade so für Kinder, die sich gerne bewegen, eine richtig tolle Geschichte hier. Ich glaube, wir sind nicht zum letzten Mal hier.
20: Ja, das ist doch top zum Abkühlen, würde ich sagen. Apropos Abkühlen, könnte am Wochenende wichtig werden, da wo wir jetzt hinschalten. Da steht für uns im Ruhrgebiet nämlich ein besonderes Jubiläum an dieses Wochenende. Und zwar für eine Veranstaltung, an die mit Sicherheit fast jeder von uns irgendeine Form von Erinnerung hat. Also durchgetanzte Nächte, Party mitten in der Stadt, weiß ich nicht, kaputte Füße vom Tanzen, dicken Kopf am nächsten Tag. Also was? Die Rede ist von Bochum Total. Das Festival wird tatsächlich 40 Jahre alt. Jörg Steinkamp. Also das kann doch nur emotional werden, oder? Wie sind die Leute drauf zum Start?
4: Ja, die Leute samt Reporter sind gut drauf, weil ich habe hier auch, ich glaube, einen Großteil der letzten 40 Jahre habe ich hier auch verbracht als gebürtiger Bochumer. Wir stehen hier gerade mitten in der Bochumer Innenstadt, hier auf dem Südring, wo normalerweise die Autos herrauschen. Die Innenstadt, die ist komplett gesperrt. Und hinter mir die Bühne der Kollegen von 1Live. Und hier spielt gerade High Spencer. Und das ist ja das Besondere bei Bochum Total. Nicht nur, dass es umsonst ist und live, sondern dass es einfach Bands sind, die noch so auf dem aufsteigenden Ast sind, wo man nicht weiß, hey, vielleicht wird mal aus denen was. Markus Gloria ist der Veranstalter, der hat das vor 40 Jahren erfunden. Und wir haben mal im WDR-Archiv ein bisschen gekramt. Da haben wir ihn gefunden, vor 35 Jahren, als er sich aufgeregt hat. Und zwar darüber, dass es manchmal ein bisschen schwierig ist, hier mit den ganzen Ständen und mit den Verkaufsständen zurechtzukommen. Wir hören da mal kurz rein.
29: Bochum Total aber gibt es nun zum 6. Mal und einiges hat man gelernt.
5: Es gibt den deutschen Meter, den kennen wir alle. Der ist 1 Meter, 100 Zentimeter. Und dann gibt es den Schaustellermeter, das haben wir gelernt. Der Schaustellermeter ist durchschnittlich dreimal so lang. Das funktioniert so, dass man vorher über einen Standplatz verhandelt mit einem Schausteller und sagt, du kriegst 4 Meter für deinen kleinen Kartoffelofen. Und wenn man dann am Morgen der Veranstaltung hinkommt, stellt man fest, man hat 12 Meter vergeben für eine Imbissschleuder.
4: Und das ist Markus Gloria, 35 Jahre nach diesen Aufnahmen. Ist viel passiert in der Zeit, ne?
6: Ja, ich habe doch einiges erlebt und das ist auch nicht spurlos an mir vorübergegangen. Aber du siehst immer noch aus wie am ersten Tag.
4: Dankeschön, die 20 Euro kriegst du dann gleich, die ich dir dafür gegeben habe. Es ist wieder so typisch, man kommt hier hin und Bochum Total ist von jetzt auf gleich an. Spürst du das genauso, dass der Spirit sofort da ist?
6: Ja, auf jeden Fall. Dieses Angefühl. Ich bin jetzt gerade hier schon rumgelaufen und atme das schon die ganze Zeit ein. An jeder kleinen Bühne läuft irgendwie was ab und Aktionen finden statt und Menschen machen was raus. Und das finde ich immer am allerbesten.
4: Also, Bochum Total, die 40. Auflage läuft und alle gucken natürlich, wer ist vielleicht der kommende Star. Denn viele haben hier schon ihr mit erstes Konzert gehabt. Da ist zum Beispiel, ich habe es nicht gewusst, Mark Forster hatte hier eines seiner ersten großen Konzerte. Dann die H-Blocks, die hatten hier auch so mit so ihre Feuertaufe und Seed aus Berlin. Und dann eine schöne Geschichte, ungefähr 25 Jahre her, da war Sascha, den kennt man ja auch, den Sänger mit If You Believe gerade ganz groß. Und da hat er sich mit seinem besten Freund eine Fake-Band gegründet und ist auf einer super kleinen Bühne hier aufgetreten. Keiner wusste, dass er das ist und er hat den ganzen Abend durchgefeiert mit den Fans. Also das ist eine von vielen, vielen Anekdoten der letzten 40 Jahre von Bochum Total hier aus der Bochumer Innenstadt.
30: Ja, wir haben einfach Bock mitzufeiern. Ey, wir wünschen Ihnen eine richtig gute Zeit. Viele Grüße nach Bochum.
20: So, jetzt ist auch die Zeit, wo es mal Spaß macht, sich ganz ruhig im Garten auf die Lauer zu legen. Hat Zuschauer Ralf Seidel aus Lünen auch gestern getan und dieses Taubenschwänzchen entdeckt. Vielen Dank, Ralf. Und dafür gibt es tatsächlich eine Tasse. Wir haben neue Tassen. Zeigen wir Ihnen. Vielleicht morgen. Aber erstmal gucken wir jetzt aufs Wetter. So viele Infos kurz vor Schluss. In der Nacht lockern die Wolken auf. Es wird noch mal frischer als in den vergangenen Nächten mit 12 bis 10 Grad. Morgen früh überwiegt erst noch die Sonne, aber schnell bilden sich Quellwolken, die am Nachmittag die Sonne ziemlich verdecken. Die Temperatur steigt auf 22 bis 24 Grad. Der Wind macht es aber stellenweise kälter. Der kommt aus Nordwest mit teilweise kräftigen Böen. Windig bleibt es erstmal, aber die Sonne kommt zurück. Am Samstag, Sonntag und Montag gibt es einen Wechsel aus sonnigen und wolkigen Phasen. Bei um die 25 Grad. Wir gucken noch, wie es weitergeht. Ab Mittwoch nächster Woche werden die Wolken wieder weniger und die Sonne setzt sich stärker durch. Dann können die Temperaturen auch noch mal steigen. Reformagenda oder Minimalkompromiss, so heißt der Brennpunkt gleich nach der Tagesschau hier im WDR. Es geht ums Reformpaket der Bundesregierung, auf das sich die Koalition kurz vor der Sommerpause noch geeinigt hat. Ihnen einen schönen Abend hier aus Dortmund. Tschüss.
7: Mensch, ich glaube, sie feiern immer noch. Die 2200 Menschen in Darup. Der Ortsteil von Nordhuln ist nämlich beim Bundeswettbewerb als Golddorf ausgezeichnet worden. Heute gucken wir noch mal genauer hin, was die Jury an Darup überzeugt hat.
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7: Guten Abend und hallo zusammen. Es ist schon Donnerstagabend und es ist Zeit für Ihre Lokalzeit. Ja, dass man in Darup gut leben kann, das wissen die, die da wohnen, natürlich schon längst. Letztes Jahr im Herbst hatte die Dorfgemeinschaft den Landeswettbewerb Unser Dorf hat Zukunft schon gewonnen. Und jetzt stehen sie wirklich ganz oben im bundesweiten Wettbewerb. Vergeben wird der Preis vom Bundeslandwirtschaftsministerium und Darup hat sich durchgesetzt gegen 1200 andere Dörfer.
9: And the Oscar goes to Darup. Das Dorf hat den Zukunftspreis in Gold gewonnen. Die Aktiven dahinter können es kaum fassen.
10: Wahnsinn, wir haben es wirklich geschafft. Ich finde, wir haben verdient gewonnen. Unser Dorf ist wirklich großartig. Aber als es dann schwarz auf weiß da stand, ich war einfach überwältigt.
14: Ich bin selber zugezogen und bin stolz wie Oscar und ich werde ihn nicht mehr wegziehen.
9: Darup. Knapp 2200 Einwohner, ein idyllisches Kleinod in den Baumbergen. Aber womit hat sich der Ort gegen alle anderen durchgesetzt? Vor allem ein Neubau hat die Jury überzeugt. 2020 zerstörte ein Feuer den Dachstuhl der Grundschule. Danach lernten die Schüler in einer provisorisch hergerichteten Ruine. Die Schließung der Schule drohte. Aber nicht mit dem damaligen Vorsitzenden der Schulpflegschaft und der Dorfgemeinschaft.
15: Also wir haben zum einen den Tulpenprotest gemacht. In jedem Haus stand eine Tulpe und die Schüler haben auch haben Tulpen hier aufgestellt an der Schule. Ganz tolle Sache. Daneben haben wir noch Geld zusammengesammelt im Dorf. Wir haben 60.000 Euro eingesammelt und der Verwaltung oder der Gemeinde zur Verfügung gestellt, damit letztendlich diese Schule zukunftsfähig wieder aufgebaut werden kann.
9: Sehr aktiv im Dorf Christiane Gottschalk und ihre Mitstreiter vom Heimatverein. Hier in einem alten Hof bieten sie gemeinsame Essen, Klönnachmittage und für die Kinder Kinovorstellungen an.
0: Die Kinder kommen meistens mit den Großeltern, manchmal mit den Eltern, aber schon ganz viel mit den Großeltern, die dann hier vereint auch Arm in Arm sitzen und sich versonnen diese Filme angucken. Das ist echt schön.
9: Das Daruper Landgasthaus ist so etwas wie das Herz der Gemeinde. 2022 drohte der letzten Kneipe im Ort das aus. Sarah Heimann und Andreas Determann wollten sich damit nicht abfinden und gründeten eine Bürgergenossenschaft. Schnell brachte die 400.000 Euro zusammen. Nach dem Kauf kam der Umbau der Kneipe.
2: Man fängt dann an, sagt, jo, wir haben das Geld zusammen, jetzt klappt das. Dann fängt man an, mit dem Hammer die Fliesen abzukloppen, denkt aber in dem Moment, oh, das müssen wir alles wieder fertig machen. Ne? Aber wie gesagt, auf viele Schultern verteilt geht sowas. Und als dann der Schlüssel hier umgedreht wurde und das erste Bier floss, war die Freude unbeschreiblich. Ist, macht einen auch persönlich stolz.
9: Und jetzt noch die Goldauszeichnung. 15.000 Euro gibt's dafür und neuen Schwung für viele weitere Projekte in Darup.
20: Wir kommen zu einem ganz anderen Thema und das geht darum, wenn bei der Feuerwehr der Alarm eingeht, Schlangenalarm, dann ist das für viele Retter auch eine Ausnahmesituation. Denn es kommt nicht so oft vor, dass so ein Tier eingefangen werden muss, aber es kommt vor. Und dann ist es wirklich gut, wenn man vorher zumindest schon mal den Umgang mit so einem Tier geübt hat. Feuerwehrmann Christian Scholz aus Bad Salzuflen liebt Reptilien, hält selber welche zu Hause und bringt in seiner Freizeit anderen Feuerwehrleuten in Westfalen bei, was man tun muss bei Schlangenalarm.
11: Was, wenn so ein Tier plötzlich direkt vor einem ist? Und man als Feuerwehrmann vor Ort nicht weiß, ob eine Schlange giftig ist und wie man mit ihr umgehen soll? Christian Scholz und seine Frau Megan bringen ihnen genau das bei, weil es theoretisch bei jedem Einsatz passieren kann.
12: Wenn man in den Raum reinkommt, ein kaputtes Terrarium da liegt, steht, der Patient auf dem Boden liegt, daneben ist die Schlange. Ihr wollt auch alle heile nach Hause kommen. Tür zu, rückwärts raus.
11: Dass sich der Feuerwehrmann und die Rettungssanitäterin so gut auskennen, liegt daran, dass sie für den Kreis Lippe offizielle Auffangstation sind. Für Geckos, Chamäleons, Warane und eben auch Schlangen.
12: Es gibt Tierarten, die sind hochgiftig, da sollte man vielleicht auch Angst vor haben. Aber jetzt so eine Netzpython oder Kornatter, Königspython, die tun einem nichts.
17: Gesunder Respekt, glaube ich, haben wir beide, ja. Aber Angst würde ich jetzt nicht sagen.
11: Die beiden lieben Reptilien. Viele Tiere kommen zu ihnen, weil die Halter sie gar nicht haben durften oder weil sie sie nicht artgerecht gehalten haben. Christian und Megan Scholz kritisieren, dass Giftschlangen teilweise trotzdem unkontrolliert verkauft werden. Viele Halter seien einfach nicht in der Lage, mit ihnen richtig umzugehen.
12: Von der Natur aus fehlt Schlangen im Gehirn dieser Bereich für dieses Sozialverhalten. Dadurch sind das jetzt nicht so wie Katzen, Hunde, die dann sagen, ach, wir kommen jetzt zu dir kuscheln, ich möchte gestreichelt werden und das fehlt den Schlangen halt.
11: Genau deshalb ist die Feuerwehr Bielefeld an diesem Morgen froh über die Schlangenfortbildung. Mehrere von ihnen hatten bei Einsätzen schon mit Schlangen zu tun. Ein Notarzt hatte schon zwei Fälle, in denen Halter von Giftschlangen gebissen worden waren.
19: Sind nicht ganz am Schlafen.
23: Und wie schlecht ging es den Leuten danach?
24: Die waren schon sehr in Mitleidenschaft gezogen und auch so, dass der Rettungsdienst akut arbeiten musste.
23: Lebensgefährdend?
24: Ja.
11: Dann wird's praktisch. Christian und Megan Scholz haben zwei ihrer ungiftigen Pythons mitgebracht. Mit ihnen dürfen die Feuerwehrleute das Hochheben trainieren. Im Ernstfall sollten sie das, wenn möglich, nicht machen.
12: Direkt einfangen würde ich nicht, eher das draufschmeißen. Irgendwas drüber, einen Behälter drüber, wenn sie jetzt klein genug ist, was da draufstellen. Das ist eher realistisch, als sie wirklich so einzufangen, ohne selber noch gebissen zu werden.
19: Wenn sie nach unten sind, dann sind sie ein bisschen angreifbarer, weil sie kriegen ja dann diese milchigen Augen, weil die Augen mitbeuten. Da sind auch unsere ein bisschen angreifbarer. Also da sind die auch dann nicht so witzig. Da gehen wir dann auch nicht einfach mit der Hand drauf, sondern da muss man schon erst antippen und gucken, okay, was machst du?
12: Aber sonst ist eigentlich eine Schlange eigentlich eher ein sehr scheues Tier und ist eigentlich immer Also der Biss ist auch wirklich so das Letzte, was sie eigentlich macht.
1: Seid aber nett zu ihr, sie ist erst das dritte Mal dabei.
3: Kalt.
13: Und das ist jetzt eine
1: Winzigkeitsschlange. Ja, das ist eine Königsblüte. Ja.
13: Ich könnte mal hier so anfassen, aber... So, hier kommt Lars für dich.
16: Zumindest hat man nicht mehr so diese Berührungsängste vor Schlangen.
18: Das sind schon sehr beeindruckende Tiere, die man jetzt in der Hand hat, vor denen man ja sonst immer sehr großen Respekt hat.
11: Die beiden Würgeschlangen hier lassen das Training geduldig über sich ergehen und bauen dabei Berührungsängste ab. Vor Giftschlangen haben die Feuerwehrleute danach aber noch mehr Respekt.
12: Dass sie jetzt wissen, wie sie so eine Giftschlange erkennen, dass sie dann definitiv sagen, okay, ich halte davon eher Abstand und gehe auf Nummer sicher und lass doch dann lieber Experten kommen, bevor man sich selber in Gefahr bringt.
11: Weil nur wer sich auskennt, weiß, ob eine Schlange wirklich so ungefährlich ist.
20: Nicht mit Schlangen, sondern mit Flammen hatten es dann die Feuerwehrleute aus Greven heute Mittag zu tun. Ein 40 mal 60 Meter großer Holzunterstand stand nämlich in Flammen. Mitten in einem Wald, alles trocken rundherum. Die Feuerwehr musste also verhindern, dass das Feuer auf den Wald übergreift. Auch eine Drohne kam zum Einsatz. Zusammen mit den Feuerwehren im Stetten und Altenberge konnte der Brand gelöscht werden. Jetzt ermittelt die Polizei zur Ursache. Günstiger Solarstrom vom eigenen Dach. Dazu eine moderne Wärmepumpe für viele Hausbesitzer, ein großer Schritt in Richtung Energiewende. Doch was passiert, wenn die Umsetzung zur Geduldsprobe wird? Seit einigen Jahren agiert das Berliner Unternehmen Enpal in Deutschland. Nach eigenen Angaben Marktführer in Sachen PV und Wärmepumpen mit 1 Milliarde Euro Jahresumsatz. 2.000 bis 3.000 Anlagen, so sagen sie, verbauen sie pro Monat. Der Clou dabei ist, Enpal plant, montiert, wartet und finanziert die Anlage. Im Gegenzug unterschreiben die Kunden einen Kreditvertrag über 20 oder 25 Jahre. Meist läuft alles reibungslos, doch manchmal kann es nach der Vertragsunterzeichnung und dem Beginn der Montage zu Problemen kommen. Wie etwa bei Christoph Salzig aus Münster. Aus versprochenen 4 Montagetagen sind 4 Wochen geworden, die ihn viel Nerven gekostet haben.
21: Photovoltaik und Wärmepumpe sollten dieses Einfamilienhaus fit für die Zukunft machen. Ein Komplettpaket inklusive Montage und Wartung. Christoph Salzig hat sich bewusst für die Energiewende entschieden.
22: Rechnen tut sich das für mich ehrlich gesagt nicht mehr. Das ist eher was für meine Kinder und für die kommenden Generationen. Das ist wirklich aus Überzeugung passiert und umso mehr ärgert es mich eben, dass auch gerade noch bei einem deutschen Anbieter, dass das dann so aus dem Ruder läuft.
21: Einen Vertrag hat er mit Enpal abgeschlossen. Enpal plant, montiert und wartet die Anlage für 25 Jahre. Der Kunde zahlt eine Art Darlehen in monatlichen Raten. Aber der Weg zur fertigen Anlage ist offenbar anders gelaufen als geplant. Statt der angekündigten 4 Montagetage hat sich der Einbau über mehrere Wochen hingezogen. Christoph Salzig hat das so erlebt.
22: Dann werden Termine zugesagt und ab da geht das ganze Chaos los. Wechselnde Ansprechpartner, Ansprechpartner vor Ort, die kein Deutsch sprechen, die unverrichteter Dinge wieder abreisen und man wirklich nicht genau weiß, was passiert als nächstes.
21: Zu Photovoltaik und Wärmepumpe draußen gehört im Keller auch der Batteriespeicher, die Steuerung und der Warmwasserspeicher. Ein Enpal-Mitarbeiter hatte vor dem Einbau gemessen, aber offenbar nicht so genau.
22: Die Monteure sind mehrfach gekommen, weil gar nicht klar war, wie dieser Warmwasserspeicher und auch das Gerät nebenan überhaupt hier in den Keller passen soll. Und das ist das Ergebnis. Mir wurde zwischendurch gesagt, ich soll das machen. Die Monteure sind immer wieder unverrichteter Dinge abgereist, aber ich war natürlich trotzdem hier und habe gewartet, ob die kommen und was passiert an dem Tag.
21: Christoph Salzig hat jede Terminverschiebung dokumentiert. Knapp 200 WhatsApps und 60 Telefonate habe er geführt, sagt er, dazu noch zig E-Mails geschrieben.
22: Die Antworten, die da kamen, waren dann verwirrend. Bis hin zu Entschädigungszusagen, bis hin zu neuen Terminen.
21: Das Berliner Unternehmen Enpal antwortet auf einen Fragenkatalog des WDR zu dem Fall unter anderem schriftlich.
25: Die persönlichen Bau- und Kundenbegleiter waren stets erreichbar und standen mit ihm im engen Austausch. Das Material für die Wärmepumpe wurde pünktlich und wie vereinbart geliefert. Leider führte bei unserem Logistikdienstleister eine Fehlleitung dazu, dass es bei der Anlieferung des Materials für die Solaranlage zu einer verspäteten Lieferung kam.
21: Ähnliche Beschwerden über Anbieter von Solaranlagen oder Wärmepumpen kennen Sie bei der Verbraucherzentrale NRW, darunter auch Enpal als größter Wettbewerber.
3: Da haben wir das wirklich in allen Beratungsstellen. Wohnenergieberater sitzt häufiger, dass Rückmeldungen kommen von den Bürgerinnen und Bürgern. Naja, jetzt haben sie aggressiv einen Auftrag eingeworben, dann haben wir den auch erteilt. Und jetzt, wenn es in die Umsetzung geht und da sind Mängel, da hakt es dann ordentlich.
21: Zwar läuft die Anlage bei Christoph Salzig jetzt und er hat einen 25 Jahre laufenden Service- und Darlehensvertrag mit Enpal, aber dabei ein ungutes Gefühl.
4: Ich habe mich jetzt an einen Anbieter gebunden, mit dem ich eigentlich nicht mehr zusammenarbeiten möchte. Und das ist ziemlich doof.
5: Ja, verständlich, der Ärger in seinem Fall. Aber es sei auch gesagt, laut Bewertungsportalen gibt es auch sehr viele zufriedene Enpal-Kunden. Wir reden noch ein bisschen weiter über das Thema. Auch was sollte man denn generell als Kunde beachten bei so einem Geschäft, vorher und nachher? Darüber möchte ich reden mit Viola Link, Leiterin der Verbraucherzentrale Münster. Guten Abend und hallo, Frau Link.
6: Schönen guten Abend.

0: nicht. Und dann sollte man natürlich wissen, wenn man die Unterschrift unter einen Vertrag setzt, was habe ich mir da eigentlich eingekauft?
1: Und ich könnte ganz konkret mit der Frage zu Ihnen kommen, mir einen Termin machen und zusammen kämpfen sich dann erstmal durch den Angebotsdschungel oder wie geht dann, wie kann auch die Verbraucherzentrale helfen?
0: Ja, also erstmal haben wir ein breites Angebot auf unserer Homepage, alleine schon zu diesen Themen, Wärmepumpe und Solaranlage. Es gibt ein Angebotstool, wo man prüfen kann, was habe ich für Angebote und die da mal eingeben kann. Aber es macht natürlich auch Sinn, zu einem Berater, einer Beraterin vor Ort zu gehen. Wir machen eine persönliche Beratung, auch telefonisch oder auch per Video. Und dann könnte man sagen, ich habe hier ein, zwei, drei Angebote. Können Sie mit mir das mal durchgehen und mir sagen, worauf sollte ich eigentlich achten? Und ist das so angemessen für mein Gebäude auch?
1: Genau, das ist ja auch mal ganz wichtig, ne? Also nicht nur auf dem
0: Genau.
1: Papier, sondern passt es auch zu meinem Gebäude.
0: Genau.
1: Gibt es so eine Kernfrage oder ein, zwei Fragen, wo Sie sagen, die muss man sich immer einmal stellen, bevor man dann auch so einen Vertrag abschließt?
0: Ja, also gerade bei diesen langfristigen Finanzierungsverträgen muss man sich natürlich überlegen, ist das für mich passend? Kann ich das leisten über 20 Jahre? Natürlich weiß keiner, was im Leben so passiert, aber es sind natürlich langfristige Bindungen und ich muss mir schon überlegen, kann ich diesen monatlichen Beitrag monatlich auch leisten für die nächsten Jahre?
1: Wenn dann Probleme auftauchen, was kann man dann am besten machen? Dokumentieren, auch dann noch mal vielleicht an Sie rantreten?
0: Auf jeden Fall. Dokumentieren ist immer sehr, sehr wichtig, dass man nachhalten kann. Dann und dann war der Handwerker eben nicht da zu einem bestimmten Termin, wo er kommen sollte. Auf jeden Fall auch Fotos machen, um das sichtbar zu machen, was passiert ist, was eben auch nicht passiert ist. Man kann zu uns kommen, auf jeden Fall. Ich muss so ein bisschen einschränkend sagen, es sind hohe Streitwerte oft da im Gespräch. Das sind Anlagen, die kosten ja ein paar tausend Euro. Und manchmal ist es dann schon auch gut, wenn man eine Rechtsschutzversicherung hat oder einen Rechtsanwalt, wo man hingehen kann, der einen auch im Zweifel bis zum Gericht begleitet, weil das können wir als Verbraucherzentrale nicht.
1: Ich finde, ich nehme vor allen Dingen mit Ihren ersten Tipp. Man muss sich erst einmal gut überlegen, gut schlau machen und man kann auch gerne bei der Verbraucherzentrale online gucken oder im Gespräch. Und dann sollte das doch ganz gut laufen. Vielen Dank, Frau Link, für Ihre Zeit hier bei
0: Gerne,
1: mir im Studio.
0: danke
1: Danke
0: schön.
1: für den Besuch.
0: Gerne.
1: So langsam geht es ja wirklich mit richtig großen Schritten in Richtung Sommerferien. Morgen in 2 Wochen, da gibt es schon Zeugnisse und dann Ferien. Vorher steht aber bei vielen Schulen auch noch sowas wie Sportfest oder die Bundesjugendspiele auf dem Stundenplan. Und dass man für ein Sportabzeichen nie zu alt ist, das zeigen uns jetzt zwei sehr fitte sportliche Damen aus Minden hier bei uns in Westfalen.
2: Schleuderball, das ist einfach die Disziplin von Hildegard Dobbertin, auch noch mit 95 Jahren.
3: Immer wieder aufstehen, los, muss hintereinander weggehen, nicht aufhören. Und wenn es auch mal schwierig ist, dann muss man sich in den Hintern treten und weitermachen.
4: Und Sprung vorwärts.
2: Die zweite im Bunde ist Helga Thiemann. Die 82-jährige Mindenerin hat zum 65. Mal ihr Sportabzeichen gemacht, natürlich in Gold.
3: Ich fühle mich noch ganz fit, will ich mal so antworten.
5: Und wenn Sie so in Ihr Umfeld schauen?
3: Ja, es gibt schon den einen oder anderen, der auch noch ganz fit ist, aber die machen nicht unbedingt Sportabzeichen. Und ich habe eben in keiner Disziplin oder sagen wir mal körperlichen Anstrengung irgendwelche Schwierigkeiten. Ich habe also keine Schmerzen und ich schleppe nicht irgendwas mit mir rum und oder so.
5: Sport hilft?
3: Ja. Sport hält.
2: Ihr erstes Sportabzeichen hat Hildegard Dobbertin in den 1930er Jahren gemacht.
6: In der Vorkriegszeit war Sport also bei uns in einem kleinen Ort gar nicht so angesagt. Und da waren nur einige wenige, die sich da nicht haben irgendwie abbringen lassen. Die haben immer etwas getan. Und da gehörte ich dazu. Aber leider habe ich mich da immer mit den Jungen messen müssen, weil kein Mädchen da bereit war, etwas zu tun.
5: Und wie ist das gelaufen?
6: Ja, ich hatte ja zwei Brüder, sodass das gar nicht so für mich schlimm war.
2: Die beiden sind dem Sportabzeichen ihr Leben lang treu geblieben. Es gehört einfach dazu.
7: Dass ein Junge so gut springen kann.
2: Und hier kommt Emil. Er ist 7 und hat letztes Jahr sein erstes Sportabzeichen gemacht. In Gold. Das war schon schwierig, aber auch Ehrensache.
8: Weil Weitsprung mit Anlauf, Standweitsprung, 100 500.

0: Meter, glaube ich. Und ich glaube noch eine Runde um den Sportplatz.
1: Cool.
2: Fertig, los!
3: Und es war bestimmt nicht seine letzte Runde.
4: Vögel beobachten und bestimmen draußen in der Natur. Das ist vielleicht eher so ein klassisches Hobby, denken viele. Stimmt nicht, das erlebt ein echtes Comeback. Birdwatching begeistert auch viele Jungs und Mädels bei uns im Münsterland. Und es gibt hier ja auch wirklich Top-Plätze zum Vögel beobachten. Zum Beispiel im Recker Moor lassen sich wirklich seltene Arten finden.
5: Genau hinhören, das lohnt sich im Recker Moor. Diese Kinder und Jugendlichen sind Hobby-Ornithologen, also Vogelbeobachter. Sie erkennen viele Vögel bereits an ihrem Ruf. Heute wollen sie einen ganz bestimmten Vogel finden.
6: Das Highlight wäre, glaube ich, ein Pirol zu sehen. Also die sind so ganz schön gelb, haben einen roten Schnabel, schwarze Flügel.
7: Jetzt hat er gerade gesungen, das ist krass.
6: Ja. Jetzt hat er gerade im Hintergrund von da irgendwo gesungen. Mhm. Der Pirol.
5: Wie klingt denn der Pirol?
6: Du, du, du, du.
5: Die Pirolpirsch beginnt. Jonathan ist 12 Jahre und sein Bruder Joscha 9. Sie sind unterwegs mit der ornithologischen Jugendgruppe des Naturschutzbundes Bielefelds. Und sie haben viel Fachwissen.
6: Ich lese Vogelbücher abends im Bett, wie anderen Krimi lesen.
5: Jonathan begeistert beim Birden, also bei der Vogelbeobachtung, besonders das Suchen.
6: Bei Vögeln ist halt das Besondere, die können fliegen, hüpfen, in Baumkronen rum, sind oft klein, schwierig zu entdecken. Es ist einfach eine Herausforderung, die man hat.
5: Und er genießt die Zeit offline. Dirk Wegener ist Mitorganisator der Jugendtouren und bemerkt das steigende Interesse bei Jugendlichen.
8: Ein Rotkehlchen.
9: Wenn die Kids hier im Beobachtungsturm sind und Vögel beobachten, dann zocken sie nicht vorm Handy rum und so. Ne? Also denke, ist schon eine gute Sache.
5: Und immer gibt es etwas zu entdecken mit Fernrohr, Fernglas oder Digitalkamera.
8: Da hüpft irgendwas in dem Baum, Jonathan.
6: Da taucht jetzt irgendwas auf. Ich glaube, es ist ein Zilpzalp oder ein Vitis. Wir haben den Vitis gesehen. Das ist die Schwesterart vom Zilpzalp. Das ist der, also vom Ton her so ziemlich der einfachste Vogel zu bestimmen neben dem Kuckuck, weil der ruft seinen eigenen Namen.
5: Bei der Vogelbestimmung können auch Apps helfen, wie Merlin. Der Gesang wird erfasst und dann?
6: Und jetzt hat er zum Beispiel schon den Vitis und den Baumpieper.
5: Und sie melden später, welche Vögel sie gesehen haben. Zum Beispiel über Webseiten wie Ornito. In 15 Jahren wurden so laut Anbieter mehr als 110 Millionen Vogelbeobachtungen in Deutschland erfasst. Vincent Rako zählt auf, welche Vögel bei der Tour im Moor bisher gesichtet wurden.
10: 9 Hütter.
5: Und welchen noch?
10: Ja, diesen Graugans, Schwarzkehlchen.
5: Und wenn gewisse Vogelarten seltener werden, bemerken es Ornithologen zeitnah, so wie Carsten Sassenberg. Er leitet die Jugendgruppe.
11: Durch das Insektensterben verschwinden auch die Vögel. Und jeder, der einige Zeit lang das beobachtet, wird auch feststellen, dass es ja weniger Zugvögel gibt als früher.
5: Aber erstmal eine kurze Snackpause. Zeit, über die Sommerferien nachzudenken.
12: Wie hat sich Ihre Urlaubsplanung verändert durch das neue Hobby Ihrer Söhne?
13: Ja, also so, dass man natürlich das Hobby so ein bisschen mit einbindet und dass sich die Ziele so ein bisschen mehr an interessanten Vogelorten sich orientieren.
5: In den Ferien geht es ins untere Odertal, ein Vogelparadies, und das ist ihre Wunschliste.
8: Schreiadler, also was wir auch sehr gerne sehen wollen, Bienenfresser vielleicht.
5: Und dann endlich ist es soweit, das Ziel des heutigen Tages ist erreicht. Jonathan sieht ihn.
6: Den Pirol. Aber es ist wirklich nur ein gelber Punkt, der extrem klein ist.
5: Insgesamt haben sie heute 48 Vogelarten gesehen und manche nur gehört. Ein Erfolg. Und noch wichtiger für die Jugendgruppe, einfach draußen sein im Hier und Jetzt.
4: Bis heute ist sie nicht wegzudenken aus der Krimi-Welt, die britische Autorin Agatha Christie. Und zwei Krimi-Autorinnen aus dem Münsterland haben ein Buch rausgebracht mit Kriminalgeschichten à la Agatha Christie. Und wir sehen schon, einen krimigerechten Kuchen gibt's dazu auch.
14: Das ist nur die Frage, nehme ich den dicken Wumms oder die kleine?
15: Fotosession für Instagram. um den Münsterland-Mordclub bekannter zu machen. Sie geben das Buch mit Kurzgeschichten heraus. Henrike Jütting, Krimi-Autorin aus Münster, und Sabine Gronhofer, Krimi-Autorin aus Drenn-Steinfurt. Die beiden konnten Autorinnen und Autoren aus dem Münsterland für das Buchprojekt gewinnen.
14: Es sind 16 Kurzgeschichten entstanden, die bemerkenswert deswegen sind, weil sie im Stile von Agatha Christie geschrieben sind, so was Settings angeht, aber wir sie alle ins Münsterland verfrachtet haben.
16: Genau. Mord im Orient-Express lautet?
17: Das heißt jetzt Mord im Regional-Express. Und also wir wollten so ein bisschen das, was Agatha Christie ausmacht, dass dieses Verbrechen immer in die Idylle einbricht.
15: Und ein Mord ist dann doch immer grausam. Death by Chocolate heißt dieser extrem schokoladige Kuchen im Original. Zu Deutsch köstlicher Tod. Und den backen die beiden Krimi-Autorinnen heute. Los geht's erstmal mit ordentlich viel Schokolade, die zerkleinert werden muss. Wo kommt denn dieses Rezept überhaupt her?
17: Es gibt in dem Roman von Agatha Christie, ein Mord wird angekündigt, eine Haushälterin, und die backt den. Es hat schon ein Mord stattgefunden und zur Beruhigung sagt sie, jetzt backe ich erstmal meine Lieblingstorte und das ist köstlicher Tod.
15: Nebenan schmilzt schon mal die Butter. Hinein kommt die gehackte Schokolade. Die Zutaten für den Rührteig sorgsam abwiegen.
14: Das ist aber auch ein altes Schätzchen, ne?
18: Ja, aber ich liebe sie. Man braucht ein bisschen Geduld, weil sie muss sich immer so ein bisschen einpendeln. Aber es ist halt ein altes Erbstück und es ist ein Prozess.
15: Dann alles gut verrühren.
14: Was ist denn das Tolle an dem Kuchen?
18: Dass der einfach so unglaublich schokoladig ist. Dann, finde ich, hat er ein bisschen was Westfälisches, weil wir gleich noch mit Buttermilch arbeiten. Und ich finde, er ist so lecker und ist dabei so einfach zu machen. Man muss nicht 1000 Böden schneiden, Buttercreme anrühren, sondern zack, zack, zack. Genial.
15: Die geschmolzene Schokobutter in den Teig rühren. Alles in eine Springform und ab damit in den Ofen. Zeit, ein bisschen mit den Krimi-Freundinnen über Agatha Christie zu plauschen.
18: Ich finde, sie ist eine unglaublich interessante Frau. Bescheiden und aber auch ganz abenteuerlustig. Die reist einfach zum Nil und die reist alleine in Zügen. Alles, was man damals eigentlich nicht machte.
17: Was ich so super finde, ist, dass bei ihr die Verbrechen so unaufgeregt sind. Also es ist ja nie ein pathologischer Serienkiller mit einer grausamen Kindheit, der dann zum Mörder wird, sondern immer aus der Mitte der Gesellschaft heraus.
15: Und genau solche Geschichten haben auch die beiden geschrieben, wie Schachmatt auf der MS Günther von Sabine Gronhofer.
19: In diesem Moment der Gelassenheit und Zufriedenheit ertönte plötzlich ein spitzer Schrei. Charlotte Christine starrte entgeistert auf den zusammengekauerten, vermeintlichen Jochen. Ihre Hand hob sich, ein dürrer Zeigefinger schob sich einem Pistolenlauf gleich in seine Richtung. Oh mein Gott, wir sind verloren.
15: Viel besser die Stimmung in der Küche. Hier geht's weiter mit dem Kuchenguss, der sogenannten Ganache. Aus fetthaltiger Sahne und wieder reichlich Schokolade. Die kommt gut abgekühlt auf den gebackenen Boden. Zum Kaffeeklatsch sind heute einige Autoren des Münsterland-Mordclubs gekommen.
20: Da hat sich die Anreise gelohnt.
15: Und wenn Sie den köstlichen Tod auch mal backen wollen, gibt's das Rezept wie immer bei uns.
4: Jetzt ist es schon kurz vor 8. Wir gucken schnell noch, was das Wetter vorhat. Regenschauer und Wolken. In den nächsten Stunden wird das immer weniger. Der Himmel klart später auf. Man kann Sterne funkeln sehen. Bei Tiefstwerte zwischen 10 und 12 Grad. Der Wind lässt auch ein bisschen nach in der Nacht. Morgen früh starten wir erst mit viel Sonnenschein. Später kommen aber einige Quellwolken dazu. Der Nachmittag wird eher bedeckt. Die Temperaturen steigen auf 22 bis 24 Grad. Der Wind, der wird wieder ein bisschen mehr, frisch zum Teil und auch in Böen stark unterwegs aus Nordwest. Der Blick Richtung Wochenende. Am Samstag insgesamt wieder mehr Sonnenschein, meist lockere Wolken, dazu trocken. Temperaturen 25 Grad, aber doch deutlich windig. Auch am Sonntag eher wechselhafter noch. Und dann sage ich schon mal vielen Dank für heute. 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
0: Neuer Name, noch mehr Platz. Das ist das LWL-Museum Hellerlecht. So heißt das berühmte Freilichtmuseum in Detmold ab heute. Und nicht nur der Name ist neu, sondern auch der Eingang und die Ausstellungsräume wurden heute feierlich eröffnet.
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0: Einen schönen guten Abend. 4 Jahre Bauzeit und Baukosten von 58 Millionen Euro. Es ist ein echtes Großprojekt, über das wir seit Jahren immer wieder berichtet haben. Und es soll ein Modellprojekt für nachhaltiges Bauen sein. Mit regionalen Stoffen und alten Techniken, wie sie im Freilichtmuseum in Detmold zu sehen sind. Jedes Jahr kamen sowieso schon immer rund 150.000 Besucherinnen und Besucher. Und mit dem Neubau sollen es jetzt noch mehr werden. Denn allein schon das neue Museumsgebäude ist wirklich sehenswert.
21: Also das ist tatsächlich diese berühmte, mittlerweile schon Stampflehmwand, die eben tatsächlich ausschließlich aus Lehm besteht. Also da ist kein Stahl drin, kein Holz drin, sondern es ist ausschließlich Lehm.
22: Museumsdirektorin Marie-Luisa Allemeyer ist fasziniert. Die Stampflehmwand, fast schon selbst ein Ausstellungsstück im neuen Hellerlecht.
21: Dass diese Lehmwände Feuchtigkeit aufnehmen, und zwar sehr schnell, und ganz langsam erst wieder abgeben. Und das ist das, was man im Museum braucht.
22: Beim neuen LWL-Museum wurde besonders darauf geachtet, nachhaltig zu bauen. Mit traditionellen Baustoffen wie Lehm und mit alten Techniken wie bei Fachwerkhäusern, mit denen das Freilichtmuseum berühmt geworden ist. Zur Eröffnung kam auch Ministerpräsident Hendrik Wüst. Für ihn hat das Museum auch über Lippe hinaus eine große Bedeutung.
23: Natürlich, dieses Gebäude an sich ist auch schon ein Hingucker. Wir sehen hier Lehmwände, die tragend sind, auch bautechnisch, architektonisch ein echtes Meisterwerk und ein absoluter Hingucker.
22: Neues Gebäude, neuer Name. Und künftig hat das Museum nicht nur in den Sommermonaten geöffnet, sondern das ganze Jahr lang.
21: Mit diesem Gebäude können wir eben tatsächlich Vorbild sein. Wir können zeigen, was ist möglich, was für Ideen gibt es zurzeit, was für Techniken gibt es zurzeit. Können wir Vorbild sein, können wir aber auch anregen.
22: Nach der festlichen Eröffnung heute wird ab morgen das ganze Wochenende gefeiert. Mit einem Festival für alle Besucherinnen und Besucher im neuen LWL-Museum Hellerlecht.
0: Und mehr vom großen Festival am Museum Hellerlecht in Detmold sehen Sie dann morgen bei uns in der Lokalzeit. In der Silvesternacht kamen hier in Bielefeld 2 18-Jährige durch illegale Böller ums Leben. Vielleicht erinnern Sie sich noch, wir hatten ja mehrfach darüber berichtet. Die beiden hatten unabhängig voneinander 2 sogenannte Kugelbomben gezündet. Jetzt sind die mutmaßlichen Verkäufer ermittelt worden. Die Polizei durchsuchte eine Wohnung eines 27-jährigen Versmolders diese Woche. Das haben wir vom WDR exklusiv von der Staatsanwaltschaft Bielefeld erfahren. Illegale Böller wurden nicht gefunden, dafür wurde aber das Handy beschlagnahmt und darauf wiederum könnten Textnachrichten den Verkauf belegen. Ermittelt wird außerdem gegen einen 20-jährigen Bielefelder, er soll als Bote tätig gewesen sein und eine Kugelbombe möglicherweise auch selbst verkauft haben. Und in Leopoldshöhe gab es Streit um einen Grenzstein. Und zwar nicht irgendeinen, sondern einen ganz besonderen historischen Grenzstein. Die Großbaustelle an der B66 bei Leopoldshöhe hat ja Anwohner und Autofahrer seit Jahren beschäftigt. Der Verkehr fließt dort inzwischen einigermaßen wieder. Aber an der Kreuzung ist eben dieser Grenzstein hinter eine Schallschutzwand versetzt worden. Und das hat vielen Bürgern überhaupt nicht gefallen. Und deshalb darf er jetzt wieder umziehen.
24: Ein Denkmal ohne jegliche Strahlkraft. Dieser Stein zwischen Bielefeld und Lippe soll die ehemalige Grenze zwischen dem Fürstentum Lippe und Preußen symbolisieren. Aber versteckt hinter einer Lärmschutzwand sieht ihn niemand. Nach jahrelangem Hin und Her zieht der Grenzstein an einen prominenteren Ort. Und da bedarf es Fingerspitzengefühl.
25: Weil man ja auch ein bisschen Verantwortung trägt dafür. Und da hat man schon so ein bisschen Manschetten, dass alles richtig geht. Aber mit dem Steinmetz zusammen, der das alles durchgerechnet hat, hat das wunderbar geklappt.
24: Nachdem der Stein aufgrund der B66 Großbaustelle schon einmal versetzt wurde, haben die Lipper gefordert, dass er wieder sichtbarer wird. Der Leopoldshöher Manfred Burkamp wurde zum Fundament einer Bürgerinitiative.
1: Das ist eines der wenigen Baudenkmäler, die wir in Lopozöhe haben. So viel haben wir nicht. Und deswegen ist es, denke ich, auch wichtig, dass man das, was man hat, auch rausstellt und auch zeigt. Und der Stein ist wirklich, also ich meine, das ist gar nicht übertrieben, das ist sehr imposant. Das sind auch so Unikate und die gibt es uns nirgendwo.
24: Unterstützt vom Petitionsausschuss des Landes durfte die Initiative den 3,8-Tonnen-Koloss auf die andere Straßenseite hieven. Manfred Burkamp war extra in Düsseldorf, um für sein Anliegen zu werben.
1: Einer muss ein bisschen schieben, das war ich in dem Fall. Aber es waren sehr viele Leute beteiligt, die sind auch alle hier, die also mitgeholfen haben, mich auch unterstützt haben und auch Geld gegeben haben, damit die Umsetzung passieren kann.
24: Knapp 10.000 Euro kostet die Aktion. Finanziert wurde sie durch Spenden, aber der neue Schauplatz überzeugt.
2: Er ist schon sichtbar geworden jetzt. Und das ist mir wichtig, dass die Erinnerung einmal an die Grenze einbehalten wird.
24: Klar ist, auf der B66 führt kein Weg mehr am historischen Grenzstein vorbei.
0: Hier bei uns gibt es nur sehr wenige giftige Tierarten in der Natur, die Kreuzotter zum Beispiel. Aber in Privathaushalten in Nordrhein-Westfalen werden Schätzungen zufolge tausende exotische Tiere gehalten, manche davon eben auch giftige. Nicht nur Schlangen, sondern auch Spinnen oder Skorpione. Und wenn solche Tiere ausbrechen oder noch schlimmer ausgesetzt werden, dann muss meistens die Feuerwehr ran, um die Tiere wieder einzufangen. Und damit die Feuerwehrleute wissen, wie das geht, gibt es spezielle Kurse, so wie den von Megan und Christian Scholz von der Reptile Rescue Auffangstation in Bad Salzuflen.
3: Was, wenn so ein Tier plötzlich direkt vor einem ist? Man als Feuerwehrmann vor Ort nicht weiß, ob eine Schlange giftig ist und wie man mit ihr umgehen soll. Christian Scholz und seine Frau Megan bringen ihnen genau das bei, weil es theoretisch bei jedem Einsatz passieren kann.
7: Wenn man in den Raum reinkommt, ein kaputtes Terrarium da liegt, steht, der Patient auf dem Boden liegt, daneben ist die Schlange. Ihr wollt auch alle heile nach Hause kommen. Tür zu, rückwärts raus.
3: Dass sich der Feuerwehrmann und die Rettungssanitäterin so gut auskennen, liegt daran, dass sie für den Kreis Lippe offizielle Auffangstation sind. Für Geckos, Chamäleons, Warane und eben auch Schlangen.
7: Es gibt Tierarten, die sind hochgiftig, da sollte man vielleicht auch Angst vor haben. Aber jetzt so eine Netzpython oder Kornatter, Königspython, die tun einem nichts.
9: Gesunder Respekt, glaube ich, haben wir beide. Ja. Aber Angst würde ich jetzt nicht sagen.
3: Die beiden lieben Reptilien. Viele Tiere kommen zu ihnen, weil die Halter sie gar nicht haben durften oder weil sie sie nicht artgerecht gehalten haben. Christian und Megan Scholz kritisieren, dass Giftschlangen teilweise trotzdem unkontrolliert verkauft werden. Viele Halter seien einfach nicht in der Lage, mit ihnen richtig umzugehen.
7: Von der Natur aus fehlt Schlangen im Gehirn dieser Bereich für dieses Sozialverhalten. Dadurch sind das jetzt nicht so wie Katzen, Hunde, die dann sagen, ach, wir kommen jetzt zu dir kuscheln, ich möchte gestreichelt werden. Und das fehlt den Schlangen halt.
3: Genau deshalb ist die Feuerwehr Bielefeld an diesem Morgen froh über die Schlangenfortbildung. Mehrere von ihnen hatten bei Einsätzen schon mit Schlangen zu tun. Ein Notarzt hatte schon zwei Fälle, in denen Halter von Giftschlangen gebissen worden waren.
10: Sie sind nicht ganz am Schlafen.
26: Und wie schlecht ging es den Leuten danach?
27: Die waren schon sehr in Mitleidenschaft gezogen und auch so, dass der Rettungsdienst akut arbeiten musste.
26: Lebensgefährdend?
27: Ja.
3: Dann wird's praktisch. Christian und Megan Scholz haben zwei ihrer ungiftigen Pythons mitgebracht. Mit ihnen dürfen die Feuerwehrleute das Hochheben trainieren. Im Ernstfall sollten sie das, wenn möglich, nicht machen.
7: Direkt anfangen würde ich nicht, eher das draufschmeißen, irgendwas drüber, einen Behälter drüber, wenn sie jetzt klein genug ist, was da draufstellen. Das ist eher realistisch, als sie wirklich so einzufangen, ohne selber noch gebissen zu werden.
28: Wenn sie noch ja. Häuten sind, dann sind sie ein bisschen angreifbarer, weil sie kriegen ja dann diese milchigen Augen, weil ja die Augen mithäuten. Mhm. Da sind auch unsere ein bisschen angreifbarer. Also da sind die auch dann nicht so witzig. Da gehen wir dann auch nicht einfach mit der Hand drauf, sondern da muss man schon erst antippen und gucken, okay, was machst du?
7: Aber sonst ist eigentlich eine Schlange eigentlich eher ein sehr scheues Tier und ist eigentlich immer, also der Biss ist auch wirklich so das Letzte, was sie eigentlich macht.
10: Seid aber nett zu ihr, sie ist erst das dritte Mal dabei.
29: Kalt.
30: Und das ist jetzt eine
10: Königsblüte. Ja, das ist eine Königsblüte.
30: Ja. Ich könnte mal hier so anfassen, aber so, hier kommt Lars für dich.
5: Zumindest hat man nicht mehr so diese Berührungsängste vor Schlangen.
6: Das sind schon sehr beeindruckende Tiere, die man jetzt hier in der Hand hat, vor denen man ja sonst immer sehr großen Respekt hat.
3: Die beiden Würgeschlangen hier lassen das Training geduldig über sich ergehen und bauen dabei Berührungsängste ab. Vor Giftschlangen haben die Feuerwehrleute danach aber noch mehr Respekt.
7: Dass sie jetzt wissen, wie sie so eine Giftschlange erkennen, dass sie dann definitiv sagen, okay, ich halte davon eher Abstand und gehe auf Nummer sicher und lass doch dann lieber Experten kommen, bevor man sich selber in Gefahr bringt.
3: Weil nur wer sich auskennt, weiß, ob eine Schlange wirklich so ungefährlich ist.
0: Seit mehr als 100 Jahren schon gibt es das deutsche Sportabzeichen. Zum ersten Mal wurde es 1913 in Berlin verliehen. Laufen, Springen, Werfen, das sind einige der Disziplinen. Das Sportabzeichen ist für viele Menschen auch ein Zeichen dafür, dass sie immer noch fit sind und das bis ins hohe Alter. Hier bei uns im Kreis Mitten-Lübbecke leben zwei Sportabzeichen-Rekordfrauen. Helga Thiemann aus Bad Oeynhausen hat das Abzeichen mit 82 schon zum 65. Mal gemacht und Hildegard Dobbertin ist mit ihren 95 Jahren sogar die drittälteste Absolventin in ganz Deutschland. Wir haben sie im Mindener Weserstadion getroffen.
8: Schleuderball, das ist einfach die Disziplin von Hildegard Dobbertin, auch noch mit 95 Jahren.
11: Immer wieder aufstehen, los, muss hintereinander weggehen, nicht aufhören. Und wenn es auch mal schwierig ist, da muss man sich in den Hintern treten und weitermachen.
8: Und Sprung vorwärts. Die zweite im Bunde ist Helga Thiemann. Die 82-jährige Mindenerin hat zum 65. Mal ihr Sportabzeichen gemacht. Natürlich in Gold.
11: Ich fühle mich noch ganz fit, will ich mal so antworten.
8: Und wenn Sie so in Ihr Umfeld schauen?
11: Ja, es gibt schon den einen oder anderen, der auch noch ganz fit ist. Aber die machen nicht unbedingt Sportabzeichen. Und ich habe eben in keiner Disziplin oder sagen wir mal körperlichen Anstrengung irgendwelche Schwierigkeiten. Ich habe also keine Schmerzen und ich schleppe nicht irgendwas mit mir rum und oder so.
8: Sport hilft?
11: Ja, Sport hilft.
8: Ihr erstes Sportabzeichen hat Hildegard Dobbertin in den 1930er Jahren gemacht.
11: In der Vorkriegszeit war Sport also bei uns in einem kleinen Ort gar nicht so angesagt. Und da waren nur einige wenige, die sich da nicht haben irgendwie abbringen lassen. Die haben immer etwas getan. Und da gehörte ich dazu. Aber leider habe ich mich da immer mit den Jungen messen müssen, weil kein Mädchen da bereit war, etwas zu tun.
8: Und wie ist das gelaufen?
11: Ja, ich hatte ja zwei Brüder, sodass das gar nicht so für mich schlimm war.
8: Die beiden sind dem Sportabzeichen ihr Leben lang treu geblieben. Es gehört einfach dazu.
11: Dass ein Junge so gut springen kann.
8: Und hier kommt Emil. Er ist 7 und hat letztes Jahr sein erstes Sportabzeichen gemacht. In Gold. Das war schon schwierig, aber auch Ehrensache.
12: Weil Weitsprung mit Anlauf, Standweitsprung, 100 Meter, glaube ich. Und ich glaube noch eine Runde um den Sportplatz.
8: Cool.
13: Fertig, los!
8: Und es war bestimmt nicht seine letzte Runde.
0: Süß, ja, wenn man erstmal dabei ist, dann kann man auch nicht wieder aufhören, glaube ich. Ulrike Bäumer ist jetzt bei mir. Sie ist die Sportabzeichenbeauftragte im Kreissportbund Minden-Lübbecke. Schön, dass Sie da sind. Sie sind die absolute Expertin, was Sportabzeichen angeht. Sie haben es selber schon 27 Mal gemacht, haben Sie mir gesagt. Allerdings nicht regelmäßig, weil Sie sich eher darum kümmern, dass andere das kriegen. Ne?
14: So sieht's aus, genau.
0: Für wen ist das was? Wir haben gerade gesehen, von klein bis groß eigentlich, ne? Von alt bis jung.
14: Richtig, von alt bis jung. Man kann mit 6 Jahren anfangen und nach oben gibt es keine Grenze.
0: Ist es denn so, viele kennen das noch aus ihrer eigenen Schulzeit, die zum Beispiel wie bei mir dann auch doch schon ein bisschen länger her ist. Ist es was, was immer noch angesagt ist oder machen es eher die älteren Leute, weil sie das noch aus ihrer Jugend kennen?
14: Das ist recht unterschiedlich. Also vielfach sind es natürlich ältere Menschen, die so wie die beiden Damen im Film das schon seit Jahrzehnten machen. Aber es kommen auch junge Leute, Familien, teilweise Menschen, die es für ihre Berufslaufbahn brauchen. Also die Motivation zum Sportabzeichen ist sehr unterschiedlich.
0: Wenn man das jetzt noch nie gemacht hat, solche Leute soll es ja auch geben. Wie genau läuft das ab? Also ich melde mich an und wie läuft das?
14: Ja, Sie suchen sich einen Sportabzeichentreff. Von denen gibt es bei uns im Kreis recht viele, meistens in Anlehnung an einen Sportverein. Und können dann dort während der Trainingszeiten die Disziplinen ausprobieren. und natürlich auch entsprechend ablegen.
0: Das heißt, man muss die Prüfung nicht an einem ganz speziellen Tag machen, sondern das geht immer dann, wenn man sich quasi bereit fühlt.
14: Ganz genau. Im Prinzip hat man fürs Sportabzeichen das ganze Jahr Zeit, aber letztendlich ist es natürlich etwas für die Sommermonate.
0: Und das ist natürlich was man dann, wenn man möchte, auch jedes Jahr wiederholt, damit man halt immer feststellt, okay, ich kann es noch und wenn nicht, dann ein bisschen nacharbeitet.
14: Ganz genau, so sieht es aus.
0: Viele gehen ja auch ins Fitnessstudio. Macht das einen Unterschied, in welcher Art und Weise ich Sport mache am Ende des Tages?
14: Letztendlich nicht. Auch die, die ins Fitnessstudio gehen, halten sich fit, vielleicht auch fürs Sportabzeichen, um dann die dort erworbenen Fähigkeiten einzusetzen.
0: Wenn man jetzt schon ein bisschen älter ist, wir haben gerade diese 95-jährige Dame gesehen, die wirklich extrem fit aussah. Und das hält ja auch im Kopf fit, wenn man Sport macht, das darf man auch nicht vergessen. Aber wenn man jetzt erstmals das machen möchte, wie fit muss man sein, um überhaupt starten zu können?
14: Also ein bisschen Fitness, Grundfitness ist schon Voraussetzung. Wir empfehlen insbesondere Wiedereinsteigern oder Menschen, die bislang sehr wenig Sport gemacht haben, durchaus auch einen ärztlichen Fitness- oder Gesundheitscheck und sich dann langsam rantasten, ein bisschen ausprobieren, sich gut warm machen. Aber grundsätzlich gibt es keinen Limit.
0: Ja, es ist ja auch was, um vielleicht andere Leute mal zu treffen, ein bisschen in Kontakt zu kommen. Ne? Das ist natürlich auch immer ein schöner Nebenaspekt, wenn man Sport macht, dass man im Zweifel dann mit anderen zusammen macht und ein paar neue Kontakte knüpft und dann vielleicht auch so fit bleibt. Und wenn es in einem Jahr nicht klappt, dann vielleicht im nächsten. Denn wie gesagt, man kann das ja dann immer und immer wieder machen oder immer und immer wieder probieren. 3,50 € ist, glaube ich, die Gebühr. Ne?
14: Das ist die
0: auch
14: Beurkundung.
0: Das ist erschwinglich.
14: Für Erwachsene, genau. Für Kinder ist es noch deutlich günstiger.
0: Ja. Toll, dass Sie heute da waren und uns ein bisschen was dazu erzählt haben.
14: Herzlichen Vielen Dank.
0: So, und jetzt lernen Sie Dennis und Danny Meyer kennen. Für die beiden ging vor einigen Jahren mit einem Anruf ein echter Traum in Erfüllung. Das Paar wartete damals nämlich auf eine Adoption. Und dann klingelte das Telefon und gut eine Stunde später standen sie im Krankenhaus mit einem Kind im Arm, das sie jetzt ins Leben begleiten. So beschreiben sie es, die beiden. Als Papas im Glück geben sie auf Instagram Einblicke in ihren Familienalltag und wir haben sie zu Hause besucht.
4: Bruchbude!
15: Hallo, ich bin Dennis.
16: Und ich bin Danny. Und zusammen sind wir die Papas im Glück, Papas von einem 5-jährigen Sohn.
15: So ist es.
4: Ja, jetzt kommt's.
16: Du bist halt wieder so echt in deiner Kindheit drin, ne? Dieses Dominostein aufbauen, das habe ich früher als Kind gemacht. Darf ich heute wieder spielen. Das macht richtig viel Spaß.
15: Ich habe schon einen Eingang gebaut. Grundsätzlich ist es ja auch so, dass die Zeit gefühlt einfach rast.
16: Er wird auf einmal ein großer Junge und ich habe das Gefühl, das ist ja noch gar nicht lange her, dass wir im Krankenhaus waren und ihn im Arm hatten. Und jetzt ist er auf einmal so groß und so selbstständig. Also ich bin super stolz auf ihn, weil er wirklich die Dinge super macht. Also alles, die Selbstständigkeit, die er entwickelt, das, was er lernt, darauf bin ich unglaublich stolz. Und was haben wir hier für ein Tier? Der Fuchs, guck mal.
15: Es ist auch immer schön, wenn wir sonntags morgens frühstücken, sitzen wir dann auch zu dritt hier und häufig schauen wir Prospekte und dann liest er uns so die Preise vor und erzählt uns, was im Angebot ist und setzt es dann auch auf die Einkaufsliste.
16: Ich wünsche mir einfach, dass er irgendwann zurückguckt und sagt, hey, ich hatte echt coole Papas und
15: eine schöne Kindheit.
16: Eine schöne Kindheit. Das wünsche ich mir. Ich glaube, wir tun vieles dafür, dass er das irgendwann sagen kann. Das ist mir ganz, ganz wichtig. Dass er einfach sagt, hey, das war cool bei denen. Ich hatte eine schöne Kindheit. Und das wäre so mein größter Wunsch für unseren Sohn. Oh Gott. Er zieht erst mal 35 aus.
0: Schön. Und das mit 35 ausziehen, überlegt er sich dann vielleicht später doch nochmal. 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
0: 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Und wir gucken jetzt als nächstes nach Bielefeld-Gadderbaum. Dort ist nämlich heute Abend die Generalprobe der Posaunenmission. 70 Menschen mit allen möglichen Blasinstrumenten kommen da zusammen und üben für die Jubiläumskonzerte, die ab morgen starten. Denn die Posaunenmission wird 150 Jahre alt. Was genau das ist und vor allem wie sie klingt, das hören wir uns jetzt zusammen an. Denn unser Reporter Stefan Leiven ist für uns in der Zionskirche mit dabei.
4: Ja, genau, das ist richtig so. Das hört sich hier wirklich fantastisch an. Das ist hier Gänsehautatmosphäre in dem Gebäude, großartiger Resonanzraum. Ich allerdings bin Orgelspieler, kenne mich also mit den Blechblasinstrumenten gar nicht so gut aus. Fast 100 werden hier am Wochenende spielen. Deswegen schlage ich vor, fangen wir mal an, ganz einfach. So hören sich Trompeten an, lieber Joachim.

0: wir sind ja bei der Posaunenmission Bethel. Joachim von Helbler, sind Sie denn jetzt eher Missionar oder Chordirigent?
1: Beides. Also wenn man mit einem Posaunenchor wie der Posaunenmission Bethel in der Öffentlichkeit Lieder, Choräle mit christlichem Inhalt spielt, ist man selbstverständlich auch in der Verkündigung des Evangeliums unterwegs, also missionarisch. Aber ich bin natürlich auch Musiker und Chorleiter, ja.
0: Und das ist ja auch die Historie dahinter. Man wollte damals die Landwirtschaft, die Bauernhöfe missionieren. Und das war mit so einer schweren Orgel schwierig, weil es sollte ja auch Musik im Gottesdienst gespielt werden.
1: Genau, also die sind damals auf die Höfe gegangen im Minden-Ravensberger Land und haben dort Gottesdienste gehalten. Das war eine Antwort auf die Aufklärung, diese Erweckungsbewegung im Minden-Ravensberger Land. Und so sind die Posaunenchöre entstanden, weil so eine Orgel auf so einen Bauernhof zu schleppen, wäre schwierig geworden.
0: Großartig. Wir waren heute schon seit 18:30 Uhr bei den Proben dabei. Hier gibt es natürlich auch Kinder und Jugend und so hört sich das an.

0: Was für ein großartiger Klang, Eva Lotterbode, Trompeterin hier. Sie haben sogar einen Podcast zu einem 150-jährigen Jubiläum gemacht. Auf was freuen Sie sich jetzt am Wochenende? Was ist das Besondere, in so einem Chor zu spielen?
1: Ja, erstmal die ganzen Menschen, mit denen man hier zusammensitzt, auch die ganzen, die von außerhalb kommen und eben auch ehemalige zusammenkommen. Und das wird, glaube ich, eine große Feier.
0: Eine große Feier ist, glaube ich, leicht untertrieben. Es geht nämlich schon am Freitag los. Dann gibt es hier ein großes Festkonzert in der Zionskirche. Am Samstag den Festakt samt Sektempfang. Am Sonntag dann natürlich auch noch einen Gottesdienst dazu. Und so hört sich das an. 150 Jahre Posaunenmission Bethel.

0: Ja, danke schön, lieber Stefan, für diese Einblicke. Es gibt wieder Flamingo-Nachwuchs im Zwillbrocker Fenn. Die Kolonie dort ist ja die nördlichste Brutkolonie für Flamingos weltweit. Damit eines der Top-Ausflugsziele im Münsterland. Und damit unser Tipp für Sie. Im vergangenen Jahr gab es ja leider keinen Nachwuchs, aber jetzt sind wieder Flamingo-Küken geschlüpft. Und das gleich eine ganze Menge.
1: Doch, das sind wirklich Flamingos. Auch wenn die Küken noch nicht die typisch pinke Farbe haben. Diese hier sind einige Tage bis einige Wochen alt. Wie es den Flamingos geht, das überprüfen Max Roth von der biologischen Station und Praktikantin Erika Alo jeden Tag. Bis die jungen Vögel aber wirklich als Flamingos zu erkennen sind, dauert es noch ein bisschen.
2: Also die kommen ja erstmal ganz weiß auf die Welt, als kleines Küken. Und mit ein paar Wochen entwickelt sich das dann zu so einem gräulichen Gefieder. Und ich glaube, so nach 2-3 Jahren wird das dann rosa, eben durch die Nahrungsaufnahme.
1: Max Roth und Erika Alo beobachten die Flamingos immer aus sicherer Entfernung, denn die Küken sollen in Ruhe aufwachsen. Aktuell gibt es gut ein Dutzend Flamingo-Küken im Zwillbrocker Fenn. Einige Paare brüten noch. Damit die kleinen Vögel auch groß und stark werden, kommt es auf die richtige Ernährung an.
2: Die Eltern füttern ja noch zurzeit mit der Flamingomilch. Aber auch wenn es dann so Richtung Flügge werden geht, ist es, glaube ich, ganz gut, wenn hier immer noch Wasser drin steht, das immer noch ein gewisser Schutz vor Beutegreifern bedeutet. Aber auch für die älteren Flamingos hier einfach noch direkt vor Ort Möglichkeiten zur Nahrungsaufnahme gegeben sind.
1: Ausreichend Nahrung, die brauchen vor allem die Flamingo-Eltern. Denn sie produzieren in ihrem Kropf die Flamingomilch, eine rosafarbene Flüssigkeit, und füttern sie dann an die Küken. Mit etwa 9 Wochen wird der Flamingo-Nachwuchs dann flügge und kümmert sich selbst um den Speiseplan.
2: Alles, was so zwischen 0,6 und 6 mm groß ist, Algen, kleine Krebstierchen, aber auch Schnecken, ganz viele verschiedene Dinge, die eben eingesogen werden mit dem Wasser und dann wie bei so einem Bartwal oder einer Löffelente dann hängen bleiben.
1: Übrigens macht den Flamingos und ihren Küken die aktuelle Hitze nur wenig aus, im Gegensatz zu vielen von uns Menschen. Die pinken Vögel kommen auch mit Temperaturen von über 30 Grad sehr gut klar.
2: Vögel können jetzt nicht schwitzen, sondern eher, wie man es bei Hunden kennt, die sind jetzt am Hecheln, um die Temperatur runter zu regulieren. Sind aber auch generell ein bisschen heißer von der Körpertemperatur generell. Etwas 40, 41 Grad ist der Regelfall. Das heißt, ich könnte mir vorstellen, die kommen sogar noch einen Ticken besser damit klar als wir. Aber können ja auch zur Abkühlung die Füße ins Wasser halten.
1: Beste Voraussetzungen also für den Flamingo-Nachwuchs im Zwillbrocker Fenn, sich gut zu entwickeln. In diesem Jahr sind die Flamingos dort noch bis etwa Anfang September zu beobachten. Dann fliegen sie ins Winterquartier in die Niederlande.
0: Tolle Vögel. Unser Zuschauer Jürgen Rode aus Kirchborchen im Kreis Paderborn ist heute Morgen schon ganz früh gegen 5:30 unterwegs gewesen zu einer kleinen Radtour. Und davon hat er uns dieses idyllische Foto aus Alfeln mitgebracht, das nicht nur ihm richtig gut gefällt, sondern auch uns. Herzlichen Dank dafür. Und ich finde auch, der Blick aufs Wetter lohnt sich immer. Deshalb zeigen wir Ihnen jetzt, wie es bei uns in der Region weitergeht. Bitte schön. In der Nacht lockern die Wolken immer mehr auf und wir sehen zwischendurch auch mal die Sterne. Die Luft kühlt sich ab auf frische 12 Grad im Wiehengebirge und bis auf 10 im Delbrücker Land, und auch der Wind lässt nach. Morgen früh scheint erst noch die Sonne, aber schon bald bilden sich lockere, später auch mächtigere Quellwolken. Bis zum Nachmittag nehmen die dann immer weiter zu. Es bleibt aber bis auf wenige Tropfen im Mindener Land wahrscheinlich überall trocken. Die Luft erwärmt sich auf 21 Grad im Oberwälder Land und bis auf 24 Grad an der Lippe. Dazu frischt der Wind wieder auf und ist dann auch mit starken Böen unterwegs. So geht's weiter. Samstag wieder mit viel Sonnenschein und meist nur lockeren Wolken bei rund 24 Grad und stark böigem Wind. Sonntag zeitweise bewölkt und nur gelegentlich sonnig, auch vereinzelt Schauer oder Gewitter bei maximal 23 Grad, und Montag noch mehr Wolken und zeitweise Schauer bei 22 Grad. Auch Dienstag sehen wir mehr Wolken als Sonne und es fallen noch einzelne Schauer. Danach werden die Wolken wieder weniger und ab Freitag setzt sich dann die Sonne wieder richtig durch. Erst ab Sonntag gibt es dann wieder ein paar mehr Quellwolken. Nach der Tagesschau sehen Sie bei uns im WDR-Fernsehen heute einen Brennpunkt zu den Reformplänen der Bundesregierung und direkt danach ab 20.30 Uhr dann europäische Sehnsuchtsorte. Schönen Fernsehabend bei uns.
3: Erst im See baden, dann flach liegen mit Magen-Darm. Das ist ja Leuten im Sorpesee passiert. Deshalb wird das Wasser da extra noch mal kontrolliert. Und die Empfehlung ist, baden nur da, wo es wirklich erlaubt ist.
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0: Guten Abend, ich freue mich, dass Sie dabei sind. Wildbaden in unseren Seen hier, also da, wo es nicht extra erlaubt ist, ist definitiv keine gute Idee. Das Gesundheitsamt im Hochsauerlandkreis hat jetzt davor extra noch mal deutlich gewarnt. Man könnte sonst zum Beispiel Magen-Darm-Probleme kriegen, wie jetzt die Tage am Sorpesee.
1: Das Wasser am Sorpesee wirkt frisch, aber wie sieht es aus mit Keimen und Krankheitserregern? Das Gesundheitsamt des Hochsauerlandkreises und die Sorpesee GmbH haben heute eine extra Beprobung angesetzt. Geschäftsführer Martin Levermann geht auf Nummer sicher.
2: Ja, Hintergrund ist, dass das Gesundheitsamt vom Ruhrverband informiert wurde, dass es wohl Patienten eines Arztes gab, die angegeben haben, dass sie nach dem Baden im Sorpesee Beschwerden hatten, Magen-Darm-Erkrankungen.
1: Viele Badegäste hier haben von den Magen-Darm-Erkrankungen gehört, doch es stört sie nicht. Denn hier an der Badestelle waren die letzten Proben völlig unauffällig.
3: Wir sind heute Morgen bewusst hingefahren, und um schwimmen zu gehen, um hier mal ein bisschen am See zu sein. Und ich habe keine Angst davor, mit irgendwelchen Streptokokken und sonstige Sachen anzustecken.
1: Nach Angaben des Gesundheitsamtes hatten alle Magen-Darm-Patienten an wilden Badestellen gebadet, also da, wo die Wasserqualität nicht überwacht wird.
2: Man hat natürlich an der Sorpesee Strömungen, man hat Buchten, wo vielleicht das Wasser mal steht. Da kann es natürlich sein, theoretisch, dass sich dort dann vermehrt zum Beispiel Algen bilden, Blaualgen. Und Blaualgen sind tatsächlich auch eine Gefahr, vor allem auch für kleine Kinder und Hunde. Aber beim letzten Befund, jetzt Mitte Juni, hatten wir im Strandbad gar keine.
1: Wer bei der Wasserqualität auf Nummer sicher gehen will, badet am besten an überwachten Badestellen. Die Ergebnisse der heutigen Kontrolle sind spätestens nächste Woche da.
0: An dieser Stelle hier gab es vor gut 2 Jahren einen sehr schweren Unfall. Auf der Landstraße ist er passiert, von Meinerzhagen Richtung Attendorn. Der junge Azubi Phileas B. war auf seinem Leichtmotorrad unterwegs. Ein Autofahrer hat ihn dann frontal gerammt. Offensichtlich war der viel zu schnell unterwegs. Heute war der Fall wieder Thema vor Gericht. Wieder mit der Frage, muss der 39-jährige Fahrer ins Gefängnis?
4: So sieht die Unfallstelle heute aus. Das Kreuz für Phileas steht seit knapp 2 Jahren bei Wind und Wetter an der Fahrbahn. So muss er die Situation gesehen haben, nur dass ihm gleich 2 Autos nebeneinander entgegenkamen. Der Raser auf der falschen Spur, frontal auf Phileas zu.
5: Im Gegenverkehr kam der Angeklagte nach den eindeutigen Feststellungen des Gutachters in einer völlig unübersichtlichen Rechtskurve. Die Geschwindigkeit zum Zeitpunkt der Kollision betrug mindestens 160 km/h.
4: Enorme zerstörerische Kräfte. Gerechnet kam der Gutachter auf eine Zusammenprallgeschwindigkeit von 260 Stundenkilometern. Anklage, Nebenklage und am Ende auch das Gericht kommen zu dem Schluss, so etwas passiert nicht aus Versehen.
5: Es muss die Motivation gewesen sein, eine höchstmögliche Geschwindigkeit zu erzielen und, ja, muss man leider sagen, ohne Rücksicht auf andere Verkehrsteilnehmer zu überholen.
4: Der Fahrer hatte nur mäßig verletzt aus seinem immerhin 300 PS starken Auto steigen können. Es gilt zwar nicht direkt als Tatwaffe, aber das Gericht sieht den Unfall als Tötungsdelikt.
6: Die Kammer hat das Verhalten des Angeklagten zum einen als fahrlässige Tötung gewertet und zum anderen als fahrlässigen gefährlichen Eingriff in den Straßenverkehr, da die Kammer der Auffassung ist, dass der Überholvorgang des Angeklagten grob verkehrswidrig und rücksichtslos gewesen ist.
4: Diese Bestätigung ist der Familie wichtig. Das sollte amtlich festgestellt werden. Trotzdem bleiben Verlust, Trauer und ein Leben, das nicht mehr dasselbe ist.
5: Die psychische Belastung ist enorm und wirkt sich auch organisch-körperlich aus.
4: Der Angeklagte muss nach diesem Urteil für 2 Jahre und 3 Monate ins Gefängnis. Das hatte er vermeiden wollen. Für andere Verkehrsteilnehmer ist das von Bedeutung.
5: Es ist sicherlich ein Signal, das Urteil wird sicherlich auch in der Öffentlichkeit bekannt werden.
4: Noch ist das Urteil aber nicht rechtskräftig.
0: Jetzt kommen wir zu einer Geschichte, die zum Glück gut ausgegangen ist. Im Meschede Ortsteil Olpe hat eine ältere Frau eine ganze Nacht lang in einem Graben gelegen. Erst am nächsten Morgen konnte sie dann gerettet werden. Passiert ist Folgendes: Die Seniorin war am Dienstagabend am Rand des Ortes spazieren. Dabei ist sie dann vom Feldweg aus einen kleinen Abhang runtergestürzt und in dem Graben liegen geblieben. Befreien konnte sie sich selber nicht. Und weil sie allein lebt, wurde sie auch nicht als vermisst gemeldet. Erst am nächsten Morgen, gegen 6 Uhr in der Früh, hat ein Spaziergänger gehört, wie die Frau um Hilfe gerufen hat. Die Feuerwehr hat sie dann befreit, der Rettungsdienst versorgt und zum Glück hat die Frau das Ganze wohl relativ gut überstanden. Eine Brücke in die Vergangenheit ist seit heute die neue Dinschöder Brücke in Arnsberg-Öventrop. Dafür sorgen diese kleinen grauen Kästchen, die wir hier sehen, die jetzt mit in die Fassade quasi eingemauert werden. Das sind Zeitkapseln, die sind voll mit Erinnerungen, die uns geprägt haben.
7: Es ist nur ein einfaches Plopp. Doch dieses Plopp ist etwas ganz Besonderes. Man könnte sogar von Historischem sprechen.
8: Es ist ein toller Moment für die Stadt Arnsberg, für mein Dorf Öventrop, für unser Dorf hier, weil Brückenbauen heute, glaube ich, ein großes Thema ist. Und wenn sie dann fertig sind, ist es natürlich immer ein großer Erfolg. Und wir freuen uns ganz besonders über diesen wirklich historischen Moment mit den zwei Zeitkapseln, die für die nachfolgenden Generationen viel beinhalten.
7: Die zwei Zeitkapseln sollen für die Menschen in der Zukunft ein Fenster in die Vergangenheit sein. Sie sollen zeigen, wie wir heute leben und wie die neue Brücke entstanden ist.
9: In den Zeitkapseln sind einmal die Urkunden von 1933, von 1997, als die Brücke saniert wurde, und über den Neubau der Brücke jetzt für 2026 mit enthalten.
7: Auch alte Mark- und Euromünzen sind in den Zeitkapseln zu finden, genauso wie aktuelle und alte Zeitungsartikel. Bleibt eigentlich nur noch eine Frage: Wie leben die Leute denn in Zukunft?
8: Ich glaube, dass die Leute in Öventrop immer noch sehr viel Gemeinschaft leben werden und diese Brücke genossen haben werden. Ich war vielleicht mal in 50 bis 80 Jahren, vielleicht werden es 80, vielleicht werden es 50, das wissen wir jetzt nicht genau. Aber ich bin mir ganz sicher, dass die genauso begeistert sind, wie wir es heute sind, wenn sie die Kapseln finden.
7: Und zwar versteckt hinter dem Mauerwerk der neuen Dinscheder Brücke in Arnsberg-Öventrop.
0: Draußen auf dem Land war es ja die Tage noch halbwegs auszuhalten bei der Hitzewelle. Die Innenstädte, auch hier bei uns, haben sich aber eher angefühlt wie ein Backofen, finde ich. Wie gut die Städte aufgestellt sind für die besonders heißen Tage, das gucken wir uns jetzt mal genauer an. Die Umwelthilfe hat nämlich folgende Fragen untersucht. Wie viele Flächen sind eigentlich versiegelt und wie viel Schatten gibt es zum Beispiel in der Stadt? Wir gucken uns jetzt mal zwei ganz verschiedene Städte an hier bei uns, Lüdenscheid und Siegen.
10: Über 30 Grad sind es an diesem Tag. Zum Glück gibt es am oberen Schloss in Siegen einen Wasserspender. Caroline Wiegel kümmert sich im Auftrag der Stadt um kühle Orte. So ist es auch kein Zufall, dass der Spielplatz hier direkt unter den Bäumen gebaut wurde. Im jahrzehntealten Schatten.
11: Ist auch ein schönerer Schatten, wenn man ehrlich ist, als unter dem Sonnensegel. Natürlich gibt es auch Gegebenheiten, wo das nicht möglich ist, wo wir auf ein Sonnensegel zurückgreifen müssen. Aber er ist eben auch vandalismussicher, kann nicht so schnell kaputt gehen. Gerade im Sommer ist das ein angenehmer Schatten, der dann auch eben auch da ist, wo er sein soll. Okay.
10: Diese UV-Tafel hat Caroline Wiegel mitgebracht. Hier im Schlosspark steht sie normalerweise nicht, aber in Freibädern und auf Sportplätzen. Eben überall dort, wo Menschen leicht bekleidet sind.
11: Wir haben bei diesen Tafeln die Möglichkeit, dass man mit seinem Handy den QR-Code abscannt. Wir sehen jetzt hier zum Beispiel, wir haben heute einen Spitzenwert von 8. Und man kann das dann auf der Tafel dann nochmal markieren, damit es eben auch sichtbar ist und die Leute Bescheid wissen, welche UV-Warnstufe wir gerade haben.
10: Siegen versucht, die Temperatur zu senken. Mit Grünflächen mitten in der Stadt. Sonnig und heiß dagegen ist es am Busbahnhof. Obwohl hier hunderte Menschen, viele Schülerinnen und Schüler jeden Tag in der Mittagshitze warten, gibt es noch nicht mal einen Trinkbrunnen. Ein paar Gehminuten weiter liegt dann die größte Klimaanlage der Stadt, die Sieg.
11: Man merkt auch einen leichten Windzug, der hier durchgeht. Für uns ist das natürlich ein wahnsinniges Glück und auch zum Thema Hitzeschutz wahnsinnig wichtig. Das nutzen wir natürlich für uns und schauen, dass wir während des ganzen Planungsprozesses auch bei anderen Projekten immer wieder schauen, ob wir einen Fluss wieder so entsiegeln können, wie wir das hier an der Sieg geschafft haben.
10: Ortswechsel. In Lüdenscheid gibt es keinen Fluss in der Stadt. Und dieser Brunnen auf dem Rathausplatz hat auch noch nie richtig funktioniert. Das große Glück für Klimamanagerin Lea Schnippering sind hier die umliegenden Wälder.
12: Wir haben natürlich super viele Waldflächen drumherum und dort entsteht eben Kaltluft gerade nachts, ne? Und diese Kaltluft strömt eben dann eben in die Innenstadtbereiche rein, sodass es da eben dann noch nicht so heiß ist, wie es sein könnte, wenn wir diese Waldflächen und auch diese Landschafts- oder Grünflächen eben nicht hätten.
10: Dennoch bleibt die Hitze in der Innenstadt ein Problem, vor allem auf dem gepflasterten Rathausplatz. Erst langsam macht sich bemerkbar, dass hier vor rund 20 Jahren Platanen gepflanzt wurden.
12: Dass wir, wenn wir unter den Platanenhainen stehen, schon deutlich geringere Temperaturen haben als jetzt hier mitten in der Sonne. Das spürt man und das sieht man aber auch auf unserer Stadtklimaanalyse. Und es ist auch ein Unterschied zwischen jetzt einfach Gebäudeschatten und Schatten durch Bäume, weil die Bäume natürlich eben diesen Schatten bringen, aber eben auch ein bisschen das Mikroklima gleichzeitig kühlen durch die Blätter.
10: Natürliche Schattenspender wachsen nur langsam. Bis dahin helfen Provisorien wie Sonnensegel. Oder Orte, an denen es kostenlos Leitungswasser gibt. Flächendeckenden Hitzeschutz und Abkühlung finden aber bisher nur wenige.
0: Das soll sich definitiv ändern. Und darum kümmert sich in Siegen unter anderem die Klimafolgenanpassungsmanagerin Caroline Wiegel. Guten Abend, schön, dass Sie da sind.
13: Hallo, danke für die Einladung.
0: 49 Punkte beim Scrabble ist die Berufsbezeichnung. Damit könnte man immer gewinnen. Wie ist es denn jetzt mit dem Eindruck der Hitzewelle? Ist es leichter geworden, die Menschen davon zu überzeugen, dass die Städte sich verändern müssen?
13: Ja, auf jeden Fall ist das immer mehr Thema geworden. Die Leute sind einfach sensibler dafür geworden. Man merkt, dass immer mehr Bedarf danach ist, die Städte irgendwie gegen Hitze zu schützen. Und die Leute kommen auf uns zu und wollen wissen, was sie denn tun wollen, können.
0: Das Einfachste haben wir jetzt gesehen. So ein Baum spendet schon mal Schatten, und zwar schöneren Schatten als ein Sonnensegel. Was kann man denn noch tun, gerade jetzt vor dem Hintergrund, dass das Geld auch nicht auf Bäumen wächst?
13: Also wichtig ist es, dass es kleine Akupunkturmaßnahmen schon mal besser sind als gar nichts. Bei der Klimafolgenanpassung ist es eben so, dass sich viele kleine Dinge miteinander ergänzen und dann für die gesamte Stadt eben für Abkühlung sorgen. Und Bürgerinnen und Bürger ganz konkret können auf ihre Gartengestaltung achten. Hecken sind immer besser als Gabionen. Mhm. Und kleine Projekte sind da wichtig.
0: Gibt es da auch irgendwie Beratungen, wenn ich was ändern will bei mir zu Hause zum Beispiel?
13: Man kann immer gerne sich bei der Stadt Siegen melden. Wir haben auch ein Förderprogramm, das fördert beispielsweise die Anpflanzung von Hecken, aber auch das Anlegen eines grünen Dachs oder eine Fassadenbegrünung oder die Entsiegelung von einem Stellplatz. Da haben wir ja auch Beratungsmöglichkeiten.
0: Also Stellplatz entsiegeln kann man aber auch so machen zum Beispiel, ohne jetzt zu sehr ins Detail zu gehen, dass man trotzdem noch parken kann, aber auch Wasser versickern kann.
13: Ja, genau. Breite Fugen oder klassische Rasengittersteine oder ein Ökopflaster sind da schöne Alternativen.
0: Wir haben jetzt ein paar Maßnahmen gesehen, unter anderem, dass die Sieg jetzt so schön auch zu sehen ist. Das ist ja eine große Maßnahme. Wie viel Vorlauf gibt es bei solchen Klimaanpassungsmaßnahmen?
13: Ja, wir versuchen das schon bei großen Maßnahmen auch immer mitzudenken. Große Maßnahmen haben aber immer einen großen Zeithorizont. Also 10 Jahre sind da häufig schon realistisch. Deswegen müssen wir halt schauen, dass wir das auch bei kleinen und großen Maßnahmen jetzt auch immer wieder weiter in die Planung bringen und mitdenken. Mhm.
0: Haben Sie den Eindruck, dass da genug gefördert wird, auch an der Stelle, was Geld angeht?
13: Man könnte vom Bund und Land wahrscheinlich noch mal mehr Fördermittel, es wäre schön, wenn man noch mal mehr Fördermittel kriegen könnte. Gerade weil das in so vielen Städten Thema ist, sind diese Förderprogramme auch meistens wahnsinnig überzeichnet. Und man muss schon gucken, dass man da auch mal als Stadt zum Zuge kommt. Also es wäre schön, wenn dafür noch mehr Geld drin wäre.
0: Das heißt, da fällt dann der Antrag, dass man Schulhof zum Beispiel entsiegelt, auch schon mal hinten über, weil alle das wollen.
13: Genau, ja. Auf jeden Fall.
0: Okay, dann bleiben Sie auf jeden Fall dran beim Entsiegeln und beim Fitmachen für die Zukunft unserer Städte. Herzlichen Dank.
13: Dankeschön.
0: Nach der Arbeit noch was unternehmen mit Kolleginnen und Kollegen. Das klingt irgendwie gerade jetzt im Sommer ein bisschen nach Biergarten. Aber es geht auch anders mit mehr Aktivität. Firmenläufe sind bei uns gerade extrem beliebt, muss man sagen. Am Möhnesee war es gestern richtig voll. Im Februar war der Lauf ja schon ausverkauft. Veranstalter und Gemeinde haben dann nochmal nachgelegt, was Parkplätze und Shuttles angeht. 1000 Leute mehr konnten sich dadurch dann anmelden. Und so gab es einen echten Rekord am Möhnesee.
14: Für den Start am frühen Abend ist Markus Ritter seit Tagen hier. Jetzt macht er Platz für die 6550 Läuferinnen und Läufer. Es ist der größte der bisher 14 Firmenläufe am Möhnesee. 150 Helferinnen und Helfer machen mit. Sie sorgen dafür, dass trotz der Rekordgröße alles reibungslos klappt.
15: Dafür haben wir gearbeitet und dafür, dass wir hoffentlich alle heil ins Ziel kommen.
14: Seit den Mittagsstunden ist Markus Ritter

0: So, gerne noch mal kurz ein Hinweis an den Fahrer des schwarzen BMW aus Hamm. Bitte entferne dein Fahrzeug vom Parkplatz der Pfefferbühne. Sonst musst du heute noch mehr laufen als die 5,5 Kilometer.
1: Die Kernmannschaft und er sind ein eingespieltes Team. Und trotzdem geht immer auch mal was schief. Die Anmeldungen für eine ganze Firma sind im Computersystem nicht mehr zu finden. Eine der vielen Herausforderungen.
2: Und da muss man halt einfach zweimal durchatmen und überlegen, wie man das, die Kuh vom Eis kriegt. Und da sind wir mittlerweile ganz gut drin. Und wir sind einfach froh, dass wir bei dieser Temperatur heute kein Stress aufkommt, zum Beispiel durch überhitzte Läufer. Das mal als ein Beispiel. Das ist einfach unsere größte Sorge, dass sich hier jemand übernimmt bei den Temperaturen. Das werden wir aber auch gleich durchsagen. Die sollen langsam machen.
1: Das gemeinsame Warm-up gehört zum Gemeinschaftsevent. Praxisteams, Bürogemeinschaften und Discountermannschaften gehen gleich an den Start. Mehr als 6.500 Menschen in Schwung bringen, das gelingt beim Firmenlauf offensichtlich extrem gut. 19 Uhr, hier geht es gleich nicht um erste Plätze. Sekunden spielen keine große Rolle. Die lockere Stimmung überträgt sich auch auf das ganze Team.
2: Es sind 6.500 Leute jetzt heiß auf den Start. Und das macht jetzt echt Laune. Alles glückliche Leute, alle haben Spaß.
1: 6,5 Kilometer warten auf die Läufer und auf die, die es etwas langsamer angehen lassen. Die Strecke rund um den Möhnesee macht den Firmenlauf so einzigartig. Und diese Stimmung sorgt vielleicht auch dafür, dass hier Gewinnen wirklich nicht alles ist.
3: Hat den Hals zu dritt. Hallo Jungs, schön, dass ihr da seid.
2: Was ich klasse finde, was wir gerade gesehen haben, die sind einfach zu dritt, glaube ich, nebeneinander gelaufen. Die haben sich gesagt, wir sind alle drei eigentlich auf dem ersten Platz. Und das macht die Veranstaltung aus. Die laufen hier aus Spaß einfach. Hier geht es nicht um Schnelligkeit.
1: Ein Firmenlauf ist eben kein Wettbewerb, sondern ein Gemeinschaftserlebnis.
4: Ach, schön, schön am See, das hat schon Spaß gemacht.
5: Klasse, einfach nur einmalig.
6: Jetzt sind Sie fertig?
7: Ja, dass hier so eine gute Stimmung ist und dass man mit den ganzen Kollegen zusammenkommt.
8: Hundertprozentig. Viele Leute hier, viele Teilnehmer, macht einfach Spaß, hier mitzulaufen. Bock.
1: Hinter diesem Erfolg steckt hinter den Kulissen jede Menge Arbeit und auch Anspannung.
2: Angespannt ist man, klar. Auch wenn man es schon ein paar Tage macht. Es ist immer so, dass es kann immer was passieren. Das ist einfach mal so. Und sei es jetzt einfach, dass sich Läufer verletzen, sei es das Wetter, was wir schon hatten, das Sturmwind kommen. Im letzten Jahr hatten wir hier Sturm. Da muss man schnell reagieren. Aber dafür haben wir ein Notfallsystem aufgebaut, wenn was ist. Das läuft alles im Hintergrund. Ich bin froh, dass wir es nicht einsetzen müssen.
1: Die Läufer kriegen von dem großen Aufwand nichts mit. Und das soll auch genau so sein.
9: Was ein Riesen-Event da. In Freudenberg müssen wir jetzt gerade wirklich sehr gut aufpassen, glaube ich. Da wurden Piraten gesichtet. Zum Glück nur auf der Freilichtbühne. Da wird nämlich gerade die Geschichte von Störtebeker erzählt diese Saison. Unser Tipp ist das. Und wie das bei Piraten so abläuft, ist da auch wirklich eine Menge Wumms im Spiel. Kanonen, Feuer, Explosionen. Und die Pyrotechnik dahinter ist extrem genau geplant. Und die Experten überlassen da nichts dem Zufall.
10: Jetzt zeigen wir den Dänen, wie Freibeuter kämpfen! Für die legendäre!
11: Störtebeker auf der Freilichtbühne in Freudenberg. So explosiv wie noch nie geht es dieses Jahr im Freilichttheater zu. Den Finger auf dem Knopf hat Tim Müller-Löwenstrom. Hochkonzentriert muss er die Aufführung verfolgen, damit alles sicher abläuft.
12: Jetzt wird's endlich interessant!
11: 2 Stunden vor der Aufführung. Im Pyrobunker bereiten Tim Müller-Löwenstrom und seine Kollegen alles für die Show vor. Damit beim Einschlag der Kanonen ein schöner Feuerball entsteht, wird sogenanntes Lycopodium verwendet, leicht entzündlicher Blütenstaub.
13: Ja, muss schon ziemlich genau arbeiten, weil wir haben natürlich jetzt die Menge von dem Lycopodium, was wir hier verwenden, genau austariert. Nicht zu viel, nicht zu wenig, weil wir wollen ja auch nicht übertreiben und es soll ja auch eine gewisse realistische Darstellung auch in der sein.
11: Über 20 Explosionen sind in der Piratenschlacht zu sehen.
13: Genau, vor jeder Show müssen die einmal vorbereitet werden und jetzt gleich werden die in die Kanonen eingesetzt.
11: Und das sind einige. Das extra gebaute Schiff hat alleine schon 8 davon. Tim Müller-Löwenstrom ist einer von 4 staatlich geprüften Pyrotechnikern der Freudenberger.

0: der Bühne. Und dieses Jahr durften sie sich so richtig bei den Effekten austoben. Selbstgebaute Druckluftkanonen erzeugen Wasserfontänen und Kanonen feuern direkt ab vor den Zuschauerrängen.
1: Ja, da wird im Pyrotechniker schon mal so ein bisschen das Kind wach. Nämlich da kann man sich mal so richtig ausprobieren. Also alles, was man im Lehrgang gelernt hat, auch an größeren Effekten, kann man jetzt hier dieses Jahr endlich mal umsetzen.
0: Von der Regie aus hat man alles im Blick. Hier muss der 40-Jährige während des Stücks hochkonzentriert sein, denn die Explosionen gehen nah an den Schauspielern hoch.
1: Trotz vieler Proberei kann es natürlich immer mal sein, dass ein kleiner Fehler auch auf der Bühne passiert. Aber wir haben hier die Oberhand letztendlich und können jeden Effekt überspringen oder unterdrücken oder auch abbrechen, bevor da jemand Gefahr läuft, verletzt zu werden.
0: In der Piratenkomödie bekommen Störtebeker und seine Freibeuter den Auftrag, den schwedischen König zu befreien. Dazu heuert er neue Seeleute an.
2: Wenn einer blöd snorkt, kriegt er einen auf den Fressloppen. Dann löppt das Team.
0: Die dänische Königin hingegen schickt Kriegsschiffe, um Störtebeker aufzuhalten.
3: Ich habe mich also richtig erschrocken, gerade eben, wie das hier losging. Und ich habe ihn auch in der Häufigkeit hier noch nicht erlebt. Also es war wirklich schon sehr beeindruckend.
4: Beim ersten Knall ist man natürlich ziemlich erschrocken. Aber ansonsten habe ich Spaß daran, ja.
0: Die Zuschauer sind begeistert und auch Tim Müller-Löwenstrom ist zufrieden.
1: Deswegen ist der Ansporn, jetzt jedes Mal so eine perfekte Show hinzusetzen. Und ja, da freuen wir uns drauf. Ne? Wenn die Saison so weitergeht, ja, besser kann es für uns nicht laufen.
0: Störtebeker im Auftrag der Hanse wird morgen und Samstag auf der Freilichtbühne Freudenberg gezeigt und danach noch mehrmals bis September.
5: Mit Schlangen haben Piraten auch manchmal zu tun. Aber wenn bei uns hier an Land einer ausbüchst, aus einem privaten Terrarium zum Beispiel, dann rückt ja die Feuerwehr an, um das Tier einzufangen. Auch bei anderen Gifttieren sind die am Start. Über 25.000 von denen leben allein in Deutschland bei Leuten zu Hause. Einige davon sind echt so gefährlich, dass man die vom Gesetz aus gar nicht halten dürfte eigentlich. Wie fängt man solche gefährlichen Tiere ein? Eine Auffangstation für Reptilien hier in Westfalen gibt genau dafür Schlangenworkshops für die Leute von der Feuerwehr.
6: Was, wenn so ein Tier plötzlich direkt vor einem ist? Und man als Feuerwehrmann vor Ort nicht weiß, ob eine Schlange giftig ist und wie man mit ihr umgehen soll? Christian Scholz und seine Frau Megan bringen Ihnen genau das bei, weil es theoretisch bei jedem Einsatz passieren kann.
7: Wenn man in den Raum reinkommt, ein kaputtes Terrarium da liegt, steht, der Patient auf dem Boden liegt, daneben ist die Schlange. Ihr wollt auch alle heile nach Hause kommen, Tür zu, rückwärts raus.
6: Dass sich der Feuerwehrmann und die Rettungssanitäterin so gut auskennen, liegt daran, dass sie für den Kreis Lippe offizielle Auffangstation sind. Für Geckos, Chamäleons, Warane und eben auch Schlangen.
7: Es gibt Tierarten, die sind hochgiftig, da sollte man vielleicht auch Angst vor haben. Aber jetzt so eine Netzpython oder Kornatter, Königspython, die tun einem nichts.
8: Gesunder Respekt, glaube ich, haben wir beide. Ja. Aber Angst würde ich jetzt nicht sagen.
6: Die beiden lieben Reptilien. Viele Tiere kommen zu ihnen, weil die Halter sie gar nicht haben durften oder weil sie nicht artgerecht gehalten haben. Christian und Megan Scholz kritisieren, dass Giftschlangen teilweise trotzdem unkontrolliert verkauft werden. Viele Halter seien einfach nicht in der Lage, mit ihnen richtig umzugehen.
7: Von der Natur aus fehlt Schlangen im Gehirn dieser Bereich für dieses Sozialverhalten. Dadurch sind das jetzt nicht so wie Katzen, Hunde, die dann sagen, ach, wir kommen jetzt zu dir kuscheln, ich möchte gestreichelt werden. Und das fehlt den Schlangen halt.
6: Genau deshalb ist die Feuerwehr Bielefeld an diesem Morgen froh über die Schlangenfortbildung. Mehrere von ihnen hatten bei Einsätzen schon mit Schlangen zu tun. Ein Notarzt hatte schon zwei Fälle, in denen Halter von Giftschlangen gebissen worden waren.
9: Sind nicht ganz am Schlafen.
10: Und wie schlecht ging es den Leuten danach?
11: Die waren schon sehr in Mitleidenschaft gezogen und auch so, dass der Rettungsdienst akut arbeiten musste.
10: Lebensgefährdend?
11: Ja.
6: Dann wird's praktisch. Christian und Megan Scholz haben zwei ihrer ungiftigen Pythons mitgebracht. Mit ihnen dürfen die Feuerwehrleute das Hochheben trainieren. Im Ernstfall sollten sie das, wenn möglich, nicht machen.
12: Quasi
7: direkt einfangen würde ich nicht, eher das draufschmeißen, irgendwas drüber, einen Behälter drüber, wenn sie jetzt klein genug ist, was da draufstellen. Das ist eher realistisch, als sie wirklich so einzufangen, ohne selber noch gebissen zu werden.
9: Wenn sie eine Häutung sind, dann sind sie ein bisschen angreifbarer, weil sie kriegen ja dann diese milchigen Augen, weil die ja die Augen mithäuten. Mhm. Da sind auch unsere ein bisschen angreifbarer. Also da sind die auch dann nicht so witzig. Da gehen wir dann auch nicht einfach mit der Hand drauf, sondern da muss man schon erst antippen und gucken, okay, was machst du?
7: Aber sonst ist eigentlich eine Schlange eigentlich eher ein sehr scheues Tier und ist eigentlich immer, also der Biss ist auch wirklich so das Letzte, was sie eigentlich macht.
9: Seid aber nett zu ihr, sie ist erst das dritte Mal dabei.
12: Kalt. Und das ist jetzt eine Witzigkeitsschlange?
9: Ja, das ist eine Königsblüte.
12: Ja. Ich könnte mal hier so anfassen, aber. So, hier kommt Lars für dich.
13: Zumindest hat man nicht mehr so diese Berührungsängste vor Schlangen.
14: Das sind schon sehr beeindruckende Tiere, die man jetzt in der Hand hat, vor denen man ja sonst immer sehr großen Respekt hat.
6: Die beiden Würgeschlangen hier lassen das Training geduldig über sich ergehen und bauen dabei Berührungsängste ab. Vor Giftschlangen haben die Feuerwehrleute danach aber noch mehr Respekt.
7: Dass sie jetzt wissen, wie sie so eine Giftschlange erkennen, dass sie dann definitiv sagen, okay, ich halte davon eher Abstand und gehe auf Nummer sicher und lass doch dann lieber Experten kommen, bevor man sich selber in Gefahr bringt.
6: Weil nur wer sich auskennt, weiß, ob eine Schlange wirklich so ungefährlich ist.
5: Für so einen Schlangenschal ist es im Moment so heiß. Ich kriege ja eher so Sonnenuntergänge mit, aber zum Glück gibt es Leute, die auch morgens schon unterwegs sind, tolle Fotos machen und die uns zuschicken, wie Gerhard Kobeleur hier in Hallenberg. Ein toller Sonnenaufgang. Vielen Dank für das Bild. Morgen früh übrigens wieder Sonne. Das Wetter. Heute Nacht sind erst noch ein paar Wolken unterwegs, die verziehen sich dann aber nach und nach. Auf dem Langenberg und im Tal im Sauerland wird es einstellig, so rund 8 Grad, auch sonst höchstens ein paar Grad wärmer. In den Tag starten wir dann mit einer guten Portion Sonne, aber auch einige Wolken schon unterwegs. Die Sonne verzieht sich über den Vormittag immer mehr. Am Nachmittag kann es dann auch immer wieder schattig werden. Temperaturen zwischen 21 und 25 Grad. Weiter oben teilweise deutlich kühler. Ab und zu kriegen wir starken Wind. Am Samstag viel Sonne, nur wenig Wolken, wieder windig bei rund 26 Grad. Am Sonntag nur manchmal Sonne, einzelne Schauer und ziemlich bewölkt bei höchstens 25 Grad. Und der Montag wird ähnlich. Auch bei den Temperaturen tut sich nicht viel. Der Dienstag ist dann noch gemischt. Danach werden die Wolken weniger, also wieder mehr Sonne. Und es wird auch ein bisschen wärmer. Nach der Tagesschau gibt es hier bei uns im WDR einen Brennpunkt zu den Reformplänen der Bundesregierung. Die wurden ja heute bekannt gegeben. Und danach machen wir weiter mit Urlaubsfeeling. Wir nehmen Sie mit an Sehnsuchtsorte in ganz Europa. Morgen ist Michaela Pattberg hier für Sie. Ich sage bis bald und alles Gute.

0: Streckensperrung zwischen Köln und Bonn. Die Deutsche Bahn macht ernst. Die Bonner sind ja schon leid geprüft. Ersatzverkehr an allen Ecken. Aber ab heute Abend wird es auch Richtung Köln schwer.
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0: Und damit guten Abend und ganz herzlich willkommen zu Ihrer Lokalzeit. Schön, dass Sie dabei sind. Die Nordbrücke dicht, Staus in der Stadt und als hätten die Pendler in der Region nicht schon genug zu ertragen. Jetzt noch das. Ab heute, 21 Uhr, legt die Deutsche Bahn den Regionalverkehr nach Köln weitgehend lahm.
2: Ein letztes Mal Gewusel auf Gleis 1. Ab 21 Uhr ist damit Schluss. Die Stimmung bei den Fahrgästen schwankt zwischen Ärger und Resignation.
3: Also ich studiere in Köln und ich weiß echt nicht, wie ich hinkommen soll. Nervig. Auf jeden Fall nervig. Ist einfach super unzuverlässig.
4: Man steht viel auf Bahnhöfen rum und kalkuliert eine Stunde, zwei mehr Zeit ein, die in der Regel nicht reicht.
5: Also ich sag mal, am besten oben nachfragen, was die da für stümperhafte Arbeit leisten.
2: Das machen wir. Mit der RB 48 geht's nach Köln zum Interview mit dem NRW-Sprecher der Deutschen Bahn. Die bittet um Verständnis und Geduld und verspricht auch wieder bessere Zeiten.
6: Wenn an einem bestehenden Schienennetz gearbeitet wird, dann sieht man erstmal nicht, dass sich was verbessert. Wir hoffen darauf, dass, wenn unsere Arbeiten abgeschlossen sind, wir mehr Stabilität im Netz haben, mehr Pünktlichkeit im Netz haben und dass die Fahrgäste dann auch sehen, dass es sich gelohnt hat, die Einschränkungen, die wir jetzt haben, in Kauf zu nehmen.
2: Jetzt heißt es aber erstmal Schienenersatzverkehr, mal wieder. Markierungen auf dem Boden weisen den Weg zu den Pendelbussen auf der Rückseite des Bonner Bahnhofs.
7: Muss man, glaube ich, mit leben die nächste Zeit, ne? Bis sich das mal irgendwann ändert, wenn überhaupt.
2: Auch die Organisation des Pendelverkehrs sorgt regelmäßig für Kritik. Bei der aktuellen Sperrung wird deshalb ein neues Konzept getestet.
8: Da geht es unter anderem zum Beispiel darum, dass wir die Wege von einigen Haltestellen anders gelegt haben, als es bei bisherigen Ersatzverkehren war, sodass die Busse dann näher an den Hauptstraßen sind und schneller fahren können.
2: Blöd nur, dass einige Haltepunkte während der Sperrung schwer zu erreichen sind, weil auch die Bonner Stadtwerke aktuell bauen und deshalb, Sie ahnen es, Pendelbusse einsetzen. Bleibt ab Bonn Hauptbahnhof noch die Straßenbahn. Nach Köln fahren die Linien 16 und 18, die eine über Wesseling, die andere über Bornheim und Brühl.
9: Mit der fährt man dann eine Stunde halt von Hauptbahnhof zu Hauptbahnhof und die fährt wenigstens meistens. Die könnte man mal aufstocken, damit man ein paar mehr fahren. Aber das ist dann die Alternative, wo man relativ sicher sein kann, dass was fährt.
2: Wer zwischen Bonn und Köln nicht aussteigen muss, kann ab heute Abend die Intercity-Züge ab Bonn-Beuel nutzen. Die fahren ohne Stopp bis zur Kölnmesse in Deutz. Dafür aber muss man die Rheinseite wechseln. Doch das kostet seit der Nordbrückensperrung Zeit und vor allem Nerven. Bleibt die Frage, wäre das alles nicht anders planbar gewesen? Die Bahn antwortet darauf mit einem klaren Nein.
6: Wir wollen ja nächste Woche die Korridorsanierung auf der rechten Rheinseite zwischen Troisdorf und Wiesbaden starten. Und dafür müssen wir auf der linken Rheinseite einmal die Ausweichstrecke fit machen. Damit beginnen wir jetzt und das lässt sich auch nicht aufschieben.
2: Nach der Sperrung ist also vor der Sperrung. Was bleibt, ist die Hoffnung, dass irgendwann mal alles besser wird.
0: Und kleiner Vorgeschmack, die Sperrung auf der rechtsrheinischen Seite wird vom 10. Juli bis Dezember dauern. Ja, Verkehrsprobleme auch in der Bonner Innenstadt wegen der gesperrten Nordbrücke. Wir können sich oft genug sagen, Zauberkünstler müsste man da sein. Einfach mal 100.000 Autos soeben verschwinden lassen. Dieses Kunststück versucht gerade die Stadtverwaltung seit der Brückensperrung, versucht sie, die Autofahrer irgendwie rauszukriegen aus der Stadt. Als eine der ersten Maßnahmen hat die Stadt mehr Park-and-Ride-Parkplätze ausgewiesen. Aber wie gut läuft das eigentlich?
10: Verkehr gibt es gerade reichlich in Bonn. Jede Menge Autos stehen heute Morgen am Ende der Südbrücke und auf der B9 im Berufsverkehr. Das soll die Alternative sein. Frisch eingerichtete Park-and-Ride-Plätze wie hier am ehemaligen Landesbehördenhaus. Der Plan der Stadtverwaltung, Autofahrer von der Straße locken.
11: Durch die Nordbrückensperrung wird die Stadt ja durch Autos geflutet. Das sind über 100.000 Fahrzeuge, die sich jetzt anders verteilen müssen. Und jedes Auto, das nicht mehr in die Stadt reinfährt und dann vielleicht durch Umstieg auf Busse oder Bahnen ersetzt wird, ist dann eine Hilfe für alle anderen.
10: Doch zur Wahrheit gehört, die Autofahrer machen einen Bogen um den Parkplatz am Landesbehördenhaus. Am Vormittag findet man hier Ruhe, aber kein einziges Auto. Ein Grund dürfte sein, aktuell kommt man kaum weg vom Park-and-Ride-Platz. Die nächste Stadtbahnlinie fährt wegen Bauarbeiten nicht. Wer sein Auto abstellt, der muss auf den langsameren Ersatzbus wechseln.
12: Ich bin jetzt weit über eine Stunde unterwegs. Dabei muss ich eigentlich nur von Godesberg nach Ramersdorf. Das ist nicht weit.
13: Wir können dankbar sein, dass wir die Bahn haben. Das ist zwar viel Probleme, aber wir müssen das jetzt schön fixen.
14: Ich hatte Glück gehabt, dass ich gleich einen Bus bekommen habe am Hochkreuz. Aber jetzt warte ich eine Weile.
10: Dann stoßen auch noch ein Bus und ein Auto zusammen. Noch mehr Stau auf der B9. Der erste Park-and-Ride-Platz nach der Nordbrückensperrung Anfang Juni wurde hier in Pützchen von der städtischen Taskforce eingerichtet, inklusive Shuttlebussen. Auch dieser Platz wird wenig genutzt. Von den Stadtwerken heißt es zwar, die Nachfrage sei gestiegen, trotzdem ist bald erstmal Schluss.
15: Bis zum Freitag, 17. Juli, ist dieses Angebot erstmal ausgeweitet worden. Ob es dann nochmal verlängert wird oder nicht, das liegt in der Hand der Taskforce. Von daher war das ja auch eine der ersten Maßnahmen direkt nach der Sperrung der Nordbrücke, um den Verkehr zu entlasten.
10: Deutlich mehr ist am vergrößerten Park-and-Ride-Platz in Ramersdorf los. Alle Stellplätze sind vormittags belegt und es soll noch mehr eingerichtet werden. Nicht nur auf Bonner Stadtgebiet, wie zum Beispiel in Fielich, sondern auch außerhalb von Bonn.
11: Wir reden auch mit allen Umlandgemeinden, 19 Städte und Gemeinden des Rhein-Sieg-Kreises, weil das Beste ist natürlich, wenn vor den Toren der Stadt ein Umstieg auf Schiene oder auf vorhandene Buslinien passiert.
10: Außerdem sollen die Plätze stärker beworben werden, damit sich hier niemand mehr einsam fühlt.
0: Zugeschaltet aus der Bonner Oper, wo gerade die Bonner Wirtschaftsgespräche stattfinden, ist jetzt Bonns Oberbürgermeister Guido Deus. Herr Deus, wie sehr nervt Sie gerade das Verkehrschaos bei uns in Bonn?
16: Ich glaube, das nervt den Oberbürgermeister genauso wie jeden Menschen in Bonn. Aber ich versuche, mich davon nicht runterziehen zu lassen, sondern die Ärmel hochzukrempeln, mit der Stadtverwaltung und an Lösungen zu arbeiten.
0: Okay, eine Lösung war ja Park and Ride. Das läuft ja nicht so richtig gut. Wie wollen Sie das verbessern?
16: Wir müssen da sicherlich besser werden. Das ist erstmal für mich ein Problem auch der Kommunikation. Also Sie haben es eben in Ihrem Beitrag gesagt, wir haben ganz schnell den ersten Park-and-Ride-Platz in Pützchen geschaffen mit einem Shuttle-Verkehr. Das wird nicht so angenommen, wie wir das Ganze erhofft hätten. Deswegen wird jetzt perspektivisch der Shuttle-Verkehr auch eingestellt werden. Es fahren 4 Buslinien von dort, sodass man auch mit dem normalen Bus weiter zu 66 oder in die Stadt fahren kann. Aber wir sind an weiteren Park-and-Ride-Plätzen dran. Sie haben es ebenso eben erwähnt. Wir haben am Landesbehördenhaus einen eingerichtet, der noch nicht angenommen wird. Wir müssen mehr Werbung dafür machen. Ich glaube, die Menschen müssen einfach sehen, dass es sich lohnt, dahin zu fahren, dass da Platz ist, weil ich finde, die Fläche am Ende der Südbrücke, also am Ausläufer der Autobahn, sehr gut dafür geeignet. Und so wie Sie es auch gesagt haben, Ramersdorf wird schon fantastisch angenommen. Wir arbeiten weiter. Wir brauchen auch meines Erachtens eine gute Verbindung zum Hartberg, also auf dem Hartberg noch einen Park-and-Ride-Platz in Bad Godesberg. Wir haben noch nicht aufgehört. Das sind nur die ersten Maßnahmen gewesen, die wir aber bestimmt noch besser vermarkten müssen.
0: Da werden wir ein Auge drauf haben. Sie wollen ja auch die Kommunen außerhalb von Bonn mit einbeziehen. Haben die denn überhaupt Lust, zum Parkplatz für die Stadt Bonn zu werden?
16: Also in der Vergangenheit hatten sie das nicht unbedingt, aber im Moment kommt es wirklich darauf an, dass wir zusammenstehen als Region. Bonn, der Rhein-Sieg-Kreis ist 1 Million Menschen, eine Region mit 1 Million Menschen. Und ich treffe mich sehr oft mit Landrat Sebastian Schuster, aber auch mit meinen Kollegen, beispielsweise dem Bürgermeister von St. Augustin, um genau das zu besprechen. Also wir müssen uns jetzt einfach helfen in der Situation, weil die 200.000 Menschen, die jeden Tag nach Bonn rein und wieder raus pendeln, das sind ja Menschen, die im Rhein-Sieg-Kreis wohnen oder im Rhein-Sieg-Kreis auch arbeiten. Deswegen müssen wir da auch zusammenarbeiten. Und ich glaube, wir schaffen es halt nur mit einer Verbesserung des Angebots, die Menschen dazu zu bewegen, das Auto möglichst stehen zu lassen. Wir sind im Moment sehr froh über den stark gestiegenen Radverkehr. Aber ich weiß nun auch, 2,5 Jahre wird diese Situation andauern. Ich muss an die dunkle Jahreszeit denken, ich muss an Herbst und Winter denken. Da werden sich die Nutzungszahlen deutlich verändern. Und deswegen, jeden, den wir auf den ÖPNV bekommen, hilft, Stau zu vermeiden, damit die Straßen noch für die funktionieren, die auf die Straßen angewiesen sind.
0: Sie haben eben die Radfahrer angesprochen. Die Adenauerallee soll ja jetzt wieder für Autos erweitert werden. Vergraulen Sie damit nicht die Radfahrer?
16: Das glaube ich nicht. Also erstens auf die Adenauerallee bezogen haben die Radfahrer wirklich zwei sehr viel bessere und schönere Möglichkeiten am Rheinufer und an der Kaiserstraße. Zudem werden wir einen Schutzstreifen für Radfahrende vom Koblenzer Tor bis zur Weberstraße, damit ist dann das Juridikum umfasst, das Beethoven-Gymnasium umfasst, beibehalten und nur danach den Radverkehr bitten, eben auszuweichen auf Kaiserstraße und auf das Rheinufer. Nein, wir müssen uns auf drei Achsen konzentrieren. Nachdem die Nordbrücke weggefallen ist, bleibt nur die Südbrücke und die Kennedybrücke. Und zwischen diesen beiden Brücken, das Verbindungselement, eine Bundesstraße, die B9, das ist unsere Adenauerallee und die muss flüssig funktionieren. Und ich sage noch was ganz Schlimmes dazu. Wir wollen, dass sich der Verkehr auf diesen Hauptstraßen, auf diesen Bundesstraßen, auf der B56, auf der B9, da soll sich der Verkehr bündeln, damit die Wohngebiete geschützt werden. Im Moment haben wir massiven Rückstau rechts und links in die Wohngebiete rein. Und das wird sich nur vermeiden lassen, wenn die Hauptstraßen, die Hauptachsen funktionieren. Deswegen Konzentration auf die Achse B56, Kennedy-Brücke, Oxfordstraße und auf die Achse Südbrücke B9 Reuterstraße und das verbindende Element zwischen diesen beiden Achsen ist nun mal als einzige Hauptachse die Adenauerallee.
0: Vielen Dank für das Gespräch, Guido Deus. Wir bleiben da weiter dran. Dankeschön.
16: Danke
0: ja.
16: auch.
0: Und der Oberbürgermeister hat es eben angesprochen, es knubbelt sich inzwischen ja auch in den Wohnvierteln. So kann es im Kombahnviertel nicht weitergehen, sagt die Beuler Bezirksvertretung. In ihrer Sitzung gestern Abend hat sie Vorschläge erarbeitet, wie man den Dauerstau da nach der Sperrung der Nordbrücke in den Griff bekommt. Die Verwaltung soll zum Beispiel zusätzliche Park-and-Ride-Parkplätze auch da einrichten oder eine Vorrang-Ampelschaltung für die Stadtbahn 66 prüfen.
17: Der neu entstandene Durchgangsverkehr durch das Kombahnviertel seit der Sperrung der Nordbrücke ist ein großes Problem für die Anwohner. Die Bezirksvertretung schlägt deshalb neue Einbahnstraßen und für Lkw über 7,5 Tonnen Durchfahrverbote vor. Damit in Zukunft nicht mehr so viele Autos und Lkw auf Schleichwegen durch das historische Viertel Richtung

0: Kennedy-Brücke fahren. Die Verwaltung soll laut Bezirksvertretung die Vorschläge so schnell wie möglich prüfen und umsetzen.
1: Lieber auf den ersten Blick eher nicht. Es ist die Geschichte eines hässlichen Entleins, die Geschichte des zweiten Bundeskanzleramtes in Bonn. Vor 50 Jahren, also 1976, zog der damalige Bundeskanzler Helmut Schmidt mit seinen Mitarbeitern vom Schlösschenpalais Schaumburg ins neue Bundeskanzleramt. Und am Anfang, das muss man sagen, mochten die wenigsten das Gebäude mit dem Charme einer Versicherung.
2: Was hier in Bonn Mitte der 70er Jahre entsteht, hat schon wenig später seinen Namen weg. Gesamtschule wird es hämisch genannt und Mausoleum der Macht. 4 Jahre lang wird an dem neuen Bundeskanzleramt gebaut. Insgesamt investiert der Bund rund 170 Millionen D-Mark für den neuen Arbeitsplatz des Bundeskanzlers. Im WDR kommt der neue Bau gar nicht gut an.
3: Unsere Demokratie hat ein Gesicht, aber der neue innen- und außenpolitisch repräsentative Spitzenbau wirkt gesichtslos. Wenn man von diesem Bundeskanzleramt auf das Selbstbewusstsein der Bundesrepublik schließen will, leben wir in einem Staat, der über genormtes Niveau nicht hinauskommt.
2: Keine guten Startbedingungen. Der neue Hausherr Helmut Schmidt lächelt bei der Eröffnung zwar breit, allerdings ist auch er wenig begeistert vom Neubau.
4: Mich hat das eigentlich mehr an eine rheinische Girozentrale erinnert.
2: Dabei ist das neue Kanzleramt auf Schmidts Wunsch hingebaut worden. Das Palais Schaumburg, bis dahin Dienstsitz des Bundeskanzlers, ist für Schmidts 430 Mitarbeiter einfach zu klein geworden. Deswegen der Umzug ins neue Amt. Um den flachen Bau ein wenig aufzuhübschen, ruft Schmidt nach Kunst und bekommt sie. Ein Stahlrelief ziert den Eingang. Der Bildhauer ringt um lobende Worte für das Gebäude.
5: Das ist ein Understatement sogar für die deutsche Regierung, dass sie so ein Bungalow baut, der gar nicht bratzig ist und so, sondern der steht einfach. Und es sieht doch aus wie ein Versicherungsgebäude oder irgendetwas, nicht?
2: Irgendetwas. Der Kanzler greift dann noch tiefer in die Kunstkiste, holt sich Rat beim englischen Künstler Henry Moore und lässt dessen 6 Tonnen schwere Plastik Large Two Forms mitten in den Vorgarten des Kanzleramtes setzen. Die zieht ab jetzt alle Blicke auf sich, lenkt von der Schlichtheit des Gebäudes ab. In den folgenden Jahren nebelt Helmut Schmidt mit seinen allgegenwärtigen Mentholzigaretten das Gebäude von innen ein. 1982 wird Helmut Kohl neuer Hausherr. 16 Jahre lang. Es wird gearbeitet und einmal im Jahr dürfen auch die Jecken aus dem ganzen Land ins Kanzleramt Prinzen und Prinzessinnen empfangen.
6: Ich kann mir eine Menge in Berlin vorstellen, aber diesen Morgen nicht.
2: 1999 wird's hier dann leer. Die Regierung geht endgültig nach Berlin. Bundeskanzler ist Gerhard Schröder. Ihm kann es gar nicht schnell genug gehen, Bonn den Rücken zu kehren. Schröder gibt sich großzügig gegenüber Bonns Oberbürgermeisterin Bärbel Diekmann. Henry Moores Plastik darf in Bonn bleiben.
7: Das, was hier gewachsen ist, darf man nicht auseinanderreißen. Deswegen freue ich mich, Ihnen dies übergeben zu können. Auch als ein kleines Dankeschön der Mitarbeiterinnen und Mitarbeiter des Kanzleramtes, auch von mir selbst, an die Gastfreundschaft, an die Freundlichkeit, ja, an die Freundschaft, die die Bonnerinnen und Bonner dem einen oder anderen, den meisten von uns jedenfalls, gewährt haben.
2: 2005 zieht dann das Entwicklungsministerium in die ehemals verspottete Girozentrale. Das Gebäude wird Teil des Wegs der Demokratie und zählt mittlerweile zu den Sehenswürdigkeiten der früheren Bonner Republik.
1: Schlimmer Unfall heute Mittag zwischen Meckenheim und Bonn-Röttgen. Die Landstraße 261, die parallel zur Autobahn 565 verläuft, war mehrere Stunden lang gesperrt. Dort waren ein Auto und ein Roller zusammengestoßen.
8: Der 65-jährige Fahrer des Rollers wurde lebensgefährlich verletzt. Er war ungebremst und mit voller Wucht in die Seitentüre dieses Kombis geprallt. Dessen Fahrer wollte laut Polizei von der Landstraße auf die Autobahn 565 nach Bonn abbiegen. Dabei übersah er den entgegenkommenden Rollerfahrer. Der musste auf dem schnellsten Weg in eine Klinik gebracht werden.
9: Kurzfristig war das geplant, dass der Helikopter auf der Autobahn landet. Aus bestimmten Gründen hat man sich dann entschieden, dass der auf der L261 gelandet ist. Und die Person ist auch mit einem Helikopter ins Krankenhaus verbracht worden.
8: Ein auf Unfallaufnahmen spezialisiertes Team von Polizisten sicherte zahlreiche Spuren und machte Fotos, auch aus der Luft. Anschließend stellte die Polizei beide Fahrzeuge sicher. Warum der Autofahrer den Roller übersehen hat, ist noch nicht klar.
1: Die Stadt Bonn will das Parkrestaurant der Rheinaue verkaufen. Der langjährige Pächter hört Ende des Jahres auf. Das denkmalgeschützte Gebäude mit Terrasse und Biergarten muss zunächst aufwendig saniert werden. Spätestens im Januar 2029 soll es dann wieder als Restaurant eröffnen. Hier hat Ludwig van Beethoven mal die Schulbank gedrückt am Beethoven-Gymnasium in Bonn. Das feiert in diesem Jahr sein 400-jähriges Bestehen. Höhepunkt der Feierlichkeiten ist jetzt ein aufwendig inszeniertes Musiktheaterstück. Wir durften bei der Generalprobe dabei sein und mit Schülerinnen und Schülern auf eine Zeitreise gehen durch 400 Jahre Schulgeschichte.
10: Sie haben ein Jahr lang geprobt. Sänger und Sängerinnen, Orchester und Big Band zusammen etwa 200 Musikbegeisterte. Am Bonner Beethoven-Gymnasium steigt das Premierenfieber. Generalprobe für das Stück Götterfunken, angeleitet von einem Lehrerteam, das sich richtig reingehängt hat. 2 Stunden zuvor. Momo und Sophia sind beide 15 Jahre alt und gehen in die 9. Klasse. Sie bereiten sich auf ihre nächste Szene vor und nehmen uns mit in die Garderobe.
11: Leute, wir kommen jetzt rein, nicht umziehen.
10: In dem Stück geht es um die 400-jährige Geschichte der Schule und besondere Momente der Stadt Bonn.
12: Es gibt immer Schüler, die machen halt Zeitsprünge und dann werden die halt eben in besondere Momente hinein, also teleportiert sozusagen, zurückgebracht in die Zeit, wo eben was Wichtiges passiert.
10: Zum Beispiel die Enthüllung des Beethoven-Denkmals, als die Ehrengäste nur den Rücken des Komponisten zu sehen bekamen. Das galt damals als Fauxpas. Gegründet wurde das Beethoven-Gymnasium von einem katholischen Orden. Auch Beethoven war hier mal Schüler. Allerdings heißt es, dass er mehr Interesse an Komponieren hatte als zum Beispiel an Latein. Bei Momo ist das anders. Sie ist hier auf der Schule, weil man schon in der 5. Klasse mit Latein anfangen kann.
13: Also ich wollte gerne Medizin studieren und ich dachte mir als Kind noch, dass ich das Latinum brauche für das Medizinstudium. Und mir wurde auch immer erzählt, dass man als kleines Kind besser Sprachen lernen kann, weshalb ich mir dachte, desto früher anfangen, ja, es wäre besser für mich.
10: Jetzt aber rein in die nächste Szene. Der Zweite Weltkrieg ist gerade erst vorbei. Endlich darf man wieder Musik hören, die lange verboten war.
14: Um Gottes Willen, das dürfen wir nicht hören. Der Führer hat diese Musik verboten. Wenn uns einer erwischt, dann sind wir dran.
15: Hilde, es ist vorbei. Deutschland hat kapituliert. Der Krieg ist aus. Endlich. Denn der Nationalsozialismus ist jetzt Geschichte. Heute darf man jede Musik hören.
10: Probenpause. Darsteller und Musiker können sich mal kurz entspannen. Geschrieben und inszeniert haben das Stück 4 Lehrerinnen. Sie wollen möglichst viele der fast 1000 Schüler für Musik begeistern. Am besten von Anfang an.
16: Wenn die Kinder in der Klasse 5-4 begrüßt werden, ist der große Chor von Frau Jacqueda. Und wir sagen herzlich willkommen am BG und bauen dann da schon Beethovens Freude ein. Das heißt, wir sind also schon die Willkommenskultur am Anfang. Und die Kinder, die hier in der Klasse 5 aufgenommen werden, stehen, man kann sagen, wirklich ein Dreivierteljahr später hier bei uns auf der Bühne.
17: Und wenn man den Anfang sieht und wir sehen jetzt, wie die auf der Bühne stehen, das geht ans Herz und das macht so viel Spaß. Also das ist, glaube ich, das Schönste für uns alle.
10: Für Momo und Sophia bedeutet Schule jedoch nicht nur Musik, sondern auch Lernen und Klausurenstress. Aber dann gibt es diese besonderen Momente, in denen sie den Ausblick genießen. Denn die Schule liegt direkt am Rhein.
18: Wenn man vor allem halt hier vorne in den Klassenräumen Unterricht hat, dass es dann oft in der ersten Stunde so ist, wenn irgendwie so ein schöner Sonnenaufgang ist oder so, dann ist immer so, ja, ihr könnt kurz ein Foto machen oder so.
13: Also ich finde die Vielfalt sehr schön. Also ich meine, in unserer Klasse gibt es ja auch mehr als nur, also mehr Kinder, die ja nicht nur deutsch sind. Also ich meine, ich persönlich bin ja jetzt auch zur Hälfte aus Japan, also deutsch und japanisch. Und sowas ist dann eigentlich auch sehr schön, dass man andere Kulturen kennenlernen kann.
18: Ja, und die vielen AGs auch. Also weil wir haben ja so Big Band und Orchester und Chor und Schach und die Technik AG und so. Also es gibt halt für jeden eigentlich sowas, was man machen kann.
10: Zurück zur Probe. Beethoven würde die Schule heute mögen, glauben Sie. Weniger Latein, mehr Musik. Und dazu eine Botschaft, die ihn schon vor vielen Jahren inspiriert hat.
14: Stell dir vor, alle Menschen sind wie Brüder.

0: saftig, süß und in diesem Jahr reichlich vorhanden. Die Kirschernte geht in die letzte Runde und die Obstbauern in der Region sind zufrieden. Das warme, trockene Frühjahr hat den Früchten gut getan.
1: Fast ist es geschafft. Die Stimmung ist gut. Morgen wird hier in Bornheim-Märten noch geerntet. Dann ist die Saison vorbei. Jetzt müssen noch die letzten Kirschen runter. 15 Erntehelfer packen dafür ordentlich an. Inhaber Roland Schmitz, hübsch, ist zufrieden.
2: Das Blühwetter war perfekt und die Blüten haben also gut angesetzt, sagt man dazu im Obstbau. Und wir haben eine etwas überdurchschnittliche Ernte, kann man sagen.
1: Auch wenn das warme Frühjahr den Kirschen gut getan hat, die große Hitze der letzten Tage kann für die Kirschen aber auch ganz schön stressig sein, ohne richtigen Schutz.
2: Den Klimawandel beobachten wir ja schon seit den letzten 30 Jahren. Das ist ja nicht ein Phänomen seit letzter Woche. Und wir haben uns bei den Äpfeln schon auf Sorten eingestellt, Sorten, die die Hitze besser abkönnen. Wir haben Hagelnetze gebaut. Inzwischen gehen wir da auch auf etwas dunklere Netze, schon in Richtung Schattierung. Süßkirschen haben wir von Anfang an unter Folie gehabt, um sie zu schützen. Jetzt haben wir natürlich den Vorteil, wenn mal so ein Wetterextrem kommt, wie extrem intensive Sonne, dass das darunter auch schon ein bisschen beschattet ist.
1: Auch gegen neue Schädlinge aus Asien, wie die Kirschessigfliege, ist diese Plantage schon geschützt.
2: Die Seiten werden dann mit Netzen geschlossen. Die haben nur eine Maschenweite von 0,8 mm. Da kommt die Essigfliege gar nicht rein. Das ist also eine natürliche Barriere um die ganze Obstanlage hinweg. Und natürlich hält das auch Vögel raus und so weiter, sodass diese Anlage wirklich isoliert da steht und wir die Schädlinge nicht reinbekommen.
1: In den nächsten Tagen landen dann die letzten Kirschen des Jahres im Geschäft. Je nach Größe kosten sie zwischen 5 und 8 Euro das Kilo. Jetzt hoffen sie in Bornheim-Märten, dass die bevorstehende Apfelsaison genauso gut wird wie die Kirschsaison.
0: Mit der Bimmelbahn geht's zu ganz besonderen Tieren. Eigentlich sind sie in trockenen Gebieten von Afrika zu Hause, aber auch in Rehmagen kann man sie treffen. Unser Ausflugstipp heute.
3: Sie haben Federn und Füße, mit denen sie auch treten können, wenn es denn sein muss.
4: Also es ist schon... Ja.
3: Es sind Strauße, circa 400 Strauße, groß und klein. Und eine Bimmelbahn, unser Tipp, die Straußenfarm Gemarkenhof in Rehmagen.
5: Nur alles, was an ihnen glitzert oder glänzt. Ob es die Ohrringe sind, die Halskette, die Armbanduhr, die Brille, die Kamera, das Handy, egal was. Sowas sehen Strauße einfach nur besonders gut. Sowas zieht sie magisch an und sowas haben sie zum Fressen gerne.
3: Klar, soweit? Dann geht's los. Auch für den 10-jährigen Paul und seine Familie. Bisschen nervös nach der Ansage?
6: Ja, schon.
3: Dann schauen wir mal. Farmchef Ralf Schumacher ist der Zugführer und er liefert jede Menge Wissen und skurrile Fakten über die Tiere. Hier bei den Zuchttieren zum Beispiel über ihren Supertrick.
5: Die fressen regelmäßig große Steine. Und diese Steine werden im Magen gegeneinander gerieben wie Mühlsteine in der Mühle. Und so kriegt ihr das Getreide kaputt.
3: Und es geht auch um ihre weniger schlaue Seite.
5: 40 Gramm Gehirn. Ein Auge ist größer als das ganze Gehirn beim Vogelstrauß. Schöne Augen alleine sind auf Dauer immer so eine Sache.
3: Ne? Ja, hat er wirklich gesagt. An der nächsten Station bei der Herde geht's an die Praxis.
5: Die eine Hand, die bleibt da oben, damit der Kopf oben bleibt und die andere streichelt unten. Eine relativ einfache Sache. Also wer möchte, darf gerne.
3: Ein paar trauen sich ran.
6: Wenn ich die Hand oben habe, gehen sie zur anderen Hand, mit der ich gerade streicheln will.
3: Ja, oder es passiert auch mal das. Andere bleiben deswegen lieber auf Distanz.
4: Wir hatten Angst um unsere Glitzersachen.
7: Wenn ich nicht meiner Frau erklärt, wenn der Ring dann halt in so einem Tier drin ist.
3: Und weiter geht's im Tuckerschritt. Die Straußenfarm liegt übrigens südlich von Bonn, in Rehmagen in Rheinland-Pfalz. Von Bonn aus sind's rund 30 Kilometer. Wir sind im Kindergarten. Da traut sich jetzt auch wirklich jeder ran. Nur wenige Wochen sind diese Dötzchen hier alt. Und hier sind die ganz Kleinen.
5: Hart gekocht, sonntags morgens 1,5 Stunden früher aufstehen.
3: Na, die hier werden natürlich nicht gekocht.
5: Das sind die Jüngsten, die sind jetzt 2 Tage alt. Und? Bist du mutig? Einer an flach. Eine oben drauf. So, jetzt bist du draußen, Papa. So schnell geht das. Unverhofft kommt oft immer.
6: Die waren von unten halt so flauschig, weich und von oben waren die eher so hart.
8: Es war einfach nur schön.
9: Wunderbar, man wird so alt wie eine Kuh und lernt immer dazu.
3: Unser Tipp, die Straußenfarm Gemarkenhof in Remagen. Führungen gibt's mittwochs bis sonntags. Erwachsene zahlen 13 Euro, Kinder 8.
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0: Und das Wetter ist auf der Seite der CSD-Veranstalter. Hier kommen die Aussichten für Bonn und die Region. In der Nacht bleibt es meist klar und trocken. Bis zum Morgen sinkt die Temperatur auf 13 Grad am Rhein und auf bis 9 Grad in höheren Lagen. Der Freitag startet mit Sonne, aber schon ab dem Morgen bilden sich rasch Quellwolken. Die werden bis zum Nachmittag immer mehr, lassen aber auch immer mal wieder die Sonne durch. Die Temperaturen steigen auf 23 Grad im Siebengebirge bis 26 Grad in Bonn. Es bleibt trocken. Und die Aussichten am Samstag. Weitgehend sonniges Wetter und wärmer bei 28 Grad. Am Sonntag zeitweise bewölkt, dazwischen Sonne, vereinzelt Schauer, 26 Grad. Am Montag Sonne und Wolken, einzelne Schauer nicht ausgeschlossen, bei um die 27 Grad. Ja, soweit von uns für heute. Wir sagen danke, dass Sie dabei waren. Hier können Sie gleich bei einer Reisedoku von fernen Ländern träumen. Es geht um Sehnsuchtsorte, die man in Europa kennen sollte, gleich nach der Tagesschau. Ihnen jetzt einen entspannten Abend. Tschüss und wir freuen uns auf Sie morgen. Bis dahin.

0: Der Skandal um das private Rettungsunternehmen Falk zieht in Duisburg immer weitere Kreise. Heute war die Geschichte auch Thema in der Ratssitzung der Stadt.
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0: Ja, schönen guten Abend, herzlich willkommen. In Duisburg diskutieren viele Menschen gerade über den privaten Rettungsdienst Falk. Es stehen nach WDR-Recherchen schwere Vorwürfe im Raum. Einige Mitarbeitende der Wache 3 in Duisburg sollen Patienten fotografiert und verhöhnt, möglicherweise sogar gefährdet haben. Diese Vorwürfe werden heute am späten Abend auch im Stadtrat besprochen.
2: Ein großes Thema schwebt über der Ratssitzung in der Duisburger Mercatorhalle. Der Rettungsdienst Falk und die Vorwürfe gegen einzelne Mitarbeitende, die Fotos hilfloser Personen gemacht und auf der Wache rumgezeigt haben sollen, um Patienten zu verhöhnen. Die Grünen haben vor der Ratssitzung heute in letzter Sekunde noch eine Anfrage dazu auf die Tagesordnung gebracht und fordern Antworten.
3: Wichtig ist jetzt eine zeitnahe Aufklärung und Transparenz zu schaffen, was da genau vorgefallen ist. Wo bewegen wir uns gerade? Wie ist der Austausch aktuell? Also wir erhoffen uns eine sehr schnelle Klärung der Sachverhalte.
2: Es geht in der Anfrage auch darum, wie teuer es für die Stadt wäre, den privaten Rettungsdienst Falk zu kündigen. Die SPD plädiert bereits für ein Ende der Zusammenarbeit.
4: Die Vertrauensbasis ist mächtig gestört und man muss jetzt schauen, ist das jetzt nur ein Einzelfall? Gibt es noch mehr Fälle? Und der wichtigste Schritt wäre eigentlich, einen sauberen Cut und Schnitt zu machen, dass man wieder von vorne anfangen kann. Und wenn es nach Möglichkeit geht, nur mit kommunalen Unternehmen, also mit der Feuerwehr.
2: Falk erklärt heute auch in einem Schreiben an die Duisburger Fraktionsspitzen, das Unternehmen arbeite intensiv an der Aufklärung, auch mit Hilfe einer Anwaltskanzlei. Es gebe personelle Konsequenzen, auch habe das Unternehmen Strafanzeige erstattet. Zudem schießt Falk scharf gegen die Stadt. Falk bedauert ausdrücklich, dass die Kommunikation von Seiten der Stadt Duisburg seit gut 14 Tagen eingestellt worden ist. Wir fragen bei der Stadt nach, wie sie diese Vorwürfe einordnet. Schriftlich heißt es:
5: Wir weisen die erhobenen Vorwürfe entschieden zurück. Einmal mehr entsteht bei uns der Eindruck, dass von Seiten des Unternehmens wenig Energie in die Aufklärung der dort seit dem vergangenen Jahr bekannten Vorwürfe investiert wird, sondern stattdessen Nebenkriegsschauplätze eröffnet werden, nämlich Medienschelte und Diskreditierung des eigenen Auftraggebers. Da die gegen die Stadt Duisburg erhobenen Vorwürfe nachweislich nicht der Realität entsprechen, behalten wir uns juristische Schritte vor, sollten diese aufrechterhalten werden.
2: Und auch die CDU ist nicht zufrieden mit der Aufklärungsarbeit, die Falk leistet.
6: Ich finde, für so ein Unternehmen, gerade für dieses, das ja bundesweit tätig ist, im Hilfsdienstbereich, wäre es ehrlich die Aufgabe gewesen, die Dinger vorher glatt zu ziehen und selber für mehr Aufklärung zu sorgen.
2: Im Rat wird das Thema am späten Abend besprochen. Wichtig ist den Ratsleuten, es geht ihnen nicht um einen Generalverdacht gegen Rettungskräfte, sondern darum, dass möglichen Vergehen nachgegangen wird, gerade um ihren Ruf zu schützen.
0: Ja, wir bleiben an der Geschichte natürlich dran. Weiter geht's mit einem fürchterlichen Angriff, und zwar mitten im Berufsverkehr. An einer U-Bahn-Station in Essen wird eine Frau plötzlich mit einer Stichwaffe attackiert und schwer verletzt. Der Täter flüchtet unerkannt, die Fahndung läuft. Vieles ist unklar, Polizei und Staatsanwaltschaft ermitteln. Ja, was bislang bekannt ist, hier ist die ganze Geschichte.
7: Gestern Abend um kurz nach 9 gehen Notrufe bei Feuerwehr und Polizei ein. Ein Mann soll eine obdachlose Frau in der U-Bahn mit einem Messer attackiert haben.
8: Die eintreffenden Kollegen haben dann festgestellt, dass die Frau Stichverletzungen aufwies, haben dementsprechend logischerweise sofort mit die Erste-Hilfe-Maßnahmen getroffen. Zusammen mit einem Rettungswagen ist die Frau dann ins Krankenhaus gebracht worden vom Notarzt. Und wir sind sofort in die Fahndung, konnten den Täter aber bis jetzt noch nicht fassen.
7: Der Viehhofer Platz, eine Haltestelle in einer Gegend in der Essener Innenstadt, die bei Drogendealern und anderen Kriminellen beliebt ist. Es gibt dort mehr Überwachungskameras als bei anderen U-Bahn-Haltestellen.
8: Zum jetzigen Zeitpunkt vernehmen wir die Zeugen, werten Videomaterial aus und erhoffen uns darüber Hinweise. Eine erste Täterbeschreibung haben wir schon. Wir wissen, dass die Person ca. 20 bis 25 Jahre alt ist, ca. 1,70 Meter groß und dunkel gekleidet war und fußläufig in Richtung Stoppenberger Straße geflüchtet ist.
7: Aggressionen und Gewalt gegen Obdachlose nehmen laut Kriminalstatistik deutlich zu. Dazu kommt, dass eine hohe Dunkelziffer vermutet wird, da nicht alle Fälle bei der Polizei landen. Auffällig? Die Täter sind meist junge Männer.
9: Es geht ihnen um Kontrolle, um Erniedrigung. Und die Gewalt entsteht immer aus einem Gefühl von Ohnmacht. Das heißt, die Täter verwandeln ihr eigenes Ohnmachtsgefühl in ein kurzzeitiges Erleben von Allmacht. Dazu kommt der Prozess der Entmenschlichung. Das heißt, und leider gehören Obdachlose dazu, dass sie nicht als vollwertige Individuen gesehen werden. Und das erniedrigt dann die Hemmschwelle bei den Tätern, sich hier ein sehr wehrloses Opfer zu suchen, weil sie dann besonders viel Macht empfinden.
7: Die Frau hat Stichwunden am Oberschenkel und liegt zurzeit im Krankenhaus. Die Polizei wertet gerade die Bilder der vielen Überwachungskameras vor Ort aus und ist zuversichtlich, ein Fahndungsbild des Täters zu finden.
0: Mit Karte zahlen, das ist für die meisten von uns selbstverständlich, aber es ist auch eine Einschränkung, wenn man nur noch mit Karte zahlen kann. Das kann man sich fragen, denn das ist einer der Hauptstreitpunkte, wenn es um die Bezahlkarte für Asylbewerber geht. Seit gestern haben die ersten Asylbewerber die Karte in Duisburg bekommen. Die Diskussionen darum gehen weiter. Die einen sehen es als gutes Mittel, um Abläufe zu digitalisieren und Missbrauch von Sozialleistungen zu unterbinden. Andere nennen es Symbolpolitik, die Menschen diskriminiert und einschränkt.
10: Nur Wahres ist Wahres. Das gilt auf den meisten Wochenmärkten und auch in anderen Bereichen. Wenn Asylbewerber in Duisburg jetzt fast nur noch elektronisch bezahlen können, werden sie hier praktisch ausgeschlossen, sagt Mirce Edis von den Duisburger Linken.
11: Die Menschen haben schon so wenig Geld und haben noch nicht mal die Möglichkeit, hier auf dem Markt zu kaufen, wo man hier halt tatsächlich noch günstig einkaufen kann. Zum Beispiel gibt es ja bei eBay Kleinanzeigen, bei Vintage und wie auch immer, wo man sich auch noch mal günstig Sachen kaufen kann. Das ist mit einer Bezahlkarte nicht möglich.
10: Maximal 50 Euro in bar kann man abheben, der Rest steht nur noch für elektronische Zahlungen mit der Karte bereit. So soll Missbrauch eingeschränkt und Abläufe vereinfacht werden. Das sei ein transparentes Zahlungsmittel, sagt Duisburgs Oberbürgermeister Sören Link. Die Bezahlkarte hat sich schon in anderen Kommunen als geeignetes Mittel zur Bereitstellung von Leistungen bewährt, heißt es. Ein Drittel aller NRW-Städte hat die Karte inzwischen eingeführt. Hamminkeln zieht eine positive Bilanz. Düsseldorf und fast 200 andere Städte lehnen sie aber ab, auch wegen des Verwaltungsaufwands. Den kritisieren auch die Duisburger Grünen.
12: Die Bezahlkarte ist nicht überall zugelassen, aber das weiß die Bezahlkarte ja nicht. Das heißt, die Überweisungen werden quasi im Nachhinein händisch freigegeben oder abgelehnt. Es gibt Härtefalllösungen, die im Gesetz vorgesehen sind, wo auch jemand in der Verwaltung sitzen muss und das Ganze händisch freigeben. Und das ist einfach nur der ganze administrative Teil. Ansonsten lehnen wir das Ganze natürlich auch aus grundsätzlichen Gründen statt, weil wir halt glauben, dass Menschen schon das Recht haben sollten, sich selbst zu verwalten, selbst darüber zu entscheiden, wie sie ihr Geld ausgeben.
10: Betroffen sind aktuell nur rund 650 Asylbewerber, 30 haben die Karte seit gestern. Bis Jahresende sollen alle versorgt sein. Eine gute Lösung für Stadt und Betroffene, sagt Oliver Beltermann vom Wählerbündnis Junges Duisburg, trotz Mehraufwand.
13: Sie bringt uns erstmal ein einheitliches System in Duisburg. Sie vermindert diese Bargeldauszahlungen und auf lange Sicht wird sie auf jeden Fall auch Einsparungen mit sich bringen, weil Digitalisierung ist in aller Munde. Verwaltung soll digitalisiert werden und jetzt da auf einmal nicht. Also warum können wir da nicht auch digitalisieren? Wir erinnern uns an Corona, wo wir auf Bargeld verzichten sollten, nur noch digital bezahlen. Und jetzt bei so einem Thema, wo Asylsuchende damit wirklich kontrolliert werden können, wo es einen Prozess gibt, der das strukturiert steuert, da ist es auf einmal schlecht. Also wir sehen da nur positive Vorteile.
10: Die Linke hatte schon in anderen Städten wie Hamburg die Karte ausgehebelt, indem sie Tauschangebote gegen Bargeld eingeführt hat. Das hat für viel Aufsehen, aber auch heftige Kritik gesorgt. Trotzdem ist sowas auch in Duisburg geplant.
11: Es gibt bundesweit Organisationen, die solche Strukturen aufgebaut haben. Wir werden als Kreisverband Die Linke, als Die Linke Fraktion, aber ich auch als Bundestagsabgeordneter, diese Vereine, Verbände unterstützen, damit die Leute in Duisburg auch die Möglichkeit haben, ihre Bezahlkarte für Bargeld umzutauschen.
10: Die Bezahlkarte für Asylbewerber hat nicht nur bei uns für teils heftige Diskussionen gesorgt. Und die scheinen mit der Einführung in Duisburg längst nicht abgeschlossen zu sein.
0: Warum tut jemand sowas wirklich, wirklich Schreckliches? Das lässt sich im Fall von Stade wahrscheinlich nie wirklich beantworten. Da hatte ein Mann 6 Mitarbeitende aus einer Mutter-Kind-Einrichtung erschossen. Offenbar ging es um einen Sorgerechtsstreit über ein 3 Monate altes Baby. Vor allem andere Sozialarbeiter zeigen sich sehr bestürzt über den Vorfall, auch am Niederrhein hier bei uns.
14: Mich hat es schon erstmal geschockt, muss ich ganz ehrlich sagen. Übergriffe sind heutzutage irgendwie kommen immer vermehrter auf und man hört davon. Aber wenn es, sage ich jetzt mal, den eigenen Berufsstand betrifft, hat mich das schon noch mal mehr beschäftigt, muss ich zugeben.
15: Der Fall aus Stade sei die absolute Ausnahme. Trotzdem ist er hier in Rheinberg Thema. Seit anderthalb Jahren arbeitet Anna Masula in einer Tagesgruppe mit Kindern aus schwierigen Verhältnissen. Dabei hat sie viel mit den Eltern zu tun, führt regelmäßig Hilfegespräche, so wie die Mitarbeiter aus Stade wohl eins mit dem mutmaßlichen Täter geführt haben. Die können auch mal angespannter werden.
14: Nach dem ersten Schock macht man sich Gedanken, ne, Hintergrund, was könnte da passiert sein, versucht sich da ein bisschen hineinzuversetzen, was man schlecht kann. Ne, man hat die Hintergrundinformationen nicht. Überlegt kurz so, wow, okay, könnte dir sowas auch passieren. Aber ich habe jetzt nicht das Gefühl, dass ich in dem Fall mich jetzt in Gefahr begeben würde, wenn ich jetzt so intensive, heftige Gespräche führen würde.
15: Aus ihrer Arbeit kennt sie körperliche Gewalt zum Glück nicht. Rico Burggraf dagegen arbeitet seit 10 Jahren im Jugendhilfebereich. Er hat das Gefühl, dass die Gewalt insgesamt zugenommen hat.
16: Ich weiß nicht, ob die Zahlen anders sind als noch vor 20, 25 Jahren. Aber das Ausmaß ist meinem persönlichen Empfinden nach ein bisschen härter geworden und direkter geworden.
15: Laut dem Landesstatistikamt IT-NRW ist die Zahl der Meldungen an Jugendämter in den letzten Jahren gestiegen. Das könnte aber zum Teil mit etwas Positivem zusammenhängen.
16: Es gibt einen viel größeren Fokus auf mentale und psychische Gesundheit als noch vor 20, 25 Jahren, was sehr wichtig ist. Es wird von den Menschen mehr erwartet, auch über diese Probleme zu sprechen. Also eine Offenheit ist da, die früher nicht da war. Und das öffnet Türen in jegliche Richtung.
15: Was Stade angeht, wollen die Jugendhelfer entschlossen bleiben.
14: Ich glaube, jetzt mit Angst da reinzugehen, wäre der falsche Weg. Wir arbeiten mit Menschen zusammen und es ist unfassbar wichtig, dass wir offen für die Menschen bleiben und für ihre Probleme. Denn wir möchten den Menschen helfen und wenn ich angstbesetzt bin, dann kann ich nicht mehr offen genug sein und wirklich auf die Menschen zugehen. Und das wäre kein gutes Signal für die Familien und dann würde sich die Arbeit auch nicht gut anfühlen, glaube ich.
0: Anderes Thema, mit dem wir jetzt weitermachen. Sie haben es vielleicht gemerkt, auf der A57 in Richtung Krefeld hat es heute Morgen einen schweren Unfall gegeben. Es kam deswegen zu langen Staus.
17: Zwischen Neuss-Norf und Neuss-Hafen war ein LKW auf ein Auto aufgefahren. Dabei schob er den Wagen in den davorfahrenden Laster. Der Fahrer des PKW wurde durch den Aufprall in seinem Fahrzeug eingeklemmt. Laut Feuerwehr konnten Ersthelfer den Mann befreien. Der Fahrer und der Beifahrer des aufgefahrenen LKW erlitten leichte Verletzungen. Die A57 war wegen des Unfalls in Richtung Krefeld bis in die Mittagsstunden gesperrt.
0: Wein vom Niederrhein, ja, den gibt es tatsächlich. Kommt jetzt also zu den bekannten 13 deutschen Weinbauregionen, Mosel, Pfalz, Rheingau und so weiter. Auch die 14. Region der Niederrhein dazu. Erst einmal nicht, denn das deutsche Weingesetz von 1971, das das regelt, wird für die Weinneulinge deshalb nicht geändert. Ja, und deshalb darf hier eben auch nur deutscher Wein stehen und nicht Wein vom Niederrhein. Aber wer weiß, das könnte sich vielleicht bald ändern.
18: Ein Weinberg am Niederrhein. Zwischen Kartoffel- und Getreidefeldern stehen seit 4 Jahren die Rebstöcke und die diesjährigen Weintrauben sind auch schon sichtbar. Jonas Windbergs und Tim Schmitz gehören zu zwei unterschiedlichen Erzeugergemeinschaften, die in Nettetal sehr professionell mit dem Weinbau begonnen haben.
19: Der Stolz, das Glas Wein dann jedes Jahr den neuen Jahrgang in der Hand zu haben, zu probieren, das ist das, was einen antreibt. Aber natürlich auch insbesondere die schönen Stunden, die man hier mit Freunden, mit Familien verbringen kann.
20: Einfach aus einer Laune raus haben wir damit angefangen und fand das einfach toll. Und das Hobby halt, ist zum Hobby geworden und es hat viel Arbeit.
18: Dafür steht am Ende der Genuss. Der wäre noch größer, wenn die neuen Weinproduzenten zum Beispiel auf dem Etikett ihrer Weine auch die Herkunft nennen dürften.
19: Am liebsten Niederrhein, Nettetal, Hinsbeck, aber auch Geldern, Kaldenkirchen. All die Regionen oder all die Orte, auf die wir stolz sind, weshalb wir das auch machen. Wir bringen alle viel, viel Heimatverbundenheit mit. Und diesen Stolz wollen wir dann natürlich auch auf dieser Flasche abbilden.
1: Doch das geht nicht. Auch wenn der Weinbau, den zum Beispiel die Gebrüder Windbergs hier in Hinsbeck treiben, schon sehr professionell ist. Seit Kindesbeinen haben die drei Brüder sehr viel Zeit bei einer befreundeten Winzerfamilie an der Mosel verbracht und dort alles Nötige gelernt.
20: Grundsätzlich waren wir mit dem letzten Jahrgang sehr zufrieden. Und wenn wir das noch mal ein Stück weit steigern können, vielleicht noch ein bisschen mehr Zucker in der Traube selber haben, dann sind wir eigentlich offen für alles und freuen uns auf den neuen Jahrgang.
1: Eine Gruppe Landfrauen ist zur Weinbergführung und Weinverkostung gekommen. Die durstigen Damen sind begeistert vom Souvenir Gris aus Nettetal.
21: Richtig schön saftige Böden, die Pflanzen.
22: Sehr lecker, also genau mein Geschmack. Also kann man empfehlen, weiterempfehlen.
23: Sehr fruchtig, sehr lecker.
24: Und dass hier jetzt Wein angebaut wird, wie gefällt Ihnen das?
23: Gefällt mir sehr gut. Ich finde das toll, dass man hier in dieser Region sowas macht.
1: Es ist ein ganz schön arbeitsintensives Hobby, denn im Weinberg ist immer etwas zu tun. Und erst recht im Herbst. Hier Bilder von der letzten Lese bei den Seenstädter Weinerzeugern in Nettetal-Leuterheide. 500 Flaschen waren der Lohn der harten Arbeit.
20: Sehr lecker. Kann man gut trinken. Und ja, war ein harter Weg dahin. Aber es hat geklappt. Und wir hoffen auf dieses Jahr, dass es ja ordentlich was gibt.
1: Jonas Windbergs hat sogar 2000 Flaschen mit seinen Brüdern abgefüllt und findet es gut, dass es inzwischen 4 Erzeuger am Niederrhein gibt.
20: Warum denn nicht? Weil wir können alle nur von profitieren. Und wir sind immer froh, ein gutes Glas Wein trinken zu können. Und wenn das dann aus der Heimat kommt, das will man mehr.
1: Einen offiziellen Weinbauverband haben sie im Frühjahr gegründet. Der erste Schritt, dass der Niederrhein eine gesetzlich geschützte Weinbauregion wird.
0: Ja, wäre nicht schlecht. Und ich glaube, ein Gläschen Wein gibt es in Duisburg-Ruhrort jetzt gerade auch. Da starten heute die Ruhrorter Campusabende. Eröffnet wird das Ganze von und mit Wolfgang Trepper. Er macht da den Aufschlag. Mit dabei Nastaran Amir Haji, meine WDR-Kollegin. Liebe Nastaran, das Programm läuft. Wolfgang Trepper steht auf der Bühne. Hinter dir sehen wir ihn schon. Ist ein echtes Heimspiel für ihn. Ich glaube, das kann man sagen. Ne?
25: Ja, das kann man auf jeden Fall sagen. Er hatte zumindest auch eine sehr kurze Anreise heute hierhin. Er erzählte mir, dass er ganz in der Nähe noch eine Wohnung hat und von seinem Balkon aus hier das Gelände vom Haniel Campus sehen konnte. Ja, und ich weiß nicht, ob Sie es zu Hause jetzt auch schon bemerkt haben. Hier wird schon ordentlich gelacht. Zwischendurch gibt es auch Applaus. Und ich würde sagen, wir hören mal ganz kurz ins Programm rein.
26: Das ist nicht der, den die

0: Also ich bin seit kurzer Zeit Ruhrorterin. Vorher hatte ich viel beruflich mit Ruhrort zu tun und die Initiatoren, die jetzt vorhin genannt worden sind, kannte ich beruflich. Jetzt wohne ich hier privat und genieße es in diesem tollen Ambiente.
1: Dann genießen Sie mal weiterhin, würde ich sagen. Dankeschön. Wir hatten die Gelegenheit, Wolfgang Trepper vorhin vor seinem Auftritt noch mal kurz zu sprechen und eben auch darüber zu sprechen, wie es für ihn ist, hier in der Heimat in Duisburg zu sein.
2: Sie spielen heute Abend in Duisburg, ja. Sonst immer auf allen anderen großen Bühnen, immer unterwegs. Wie ist es, hier zu Hause zu sein?
3: Ja, da bin ich immer besonders aufgeregt, weil ich sag mal, ein Drittel der Leute kenne ich. Und wenn man sich da blamiert und die mir Tage später sagen, was wäre das denn für ein Mist, das möchte man nicht. Also hier muss es klappen.
2: Was haben Sie sich deswegen vorgenommen heute?
3: Also ich habe dieses Programm noch nie in Duisburg gespielt, das kennen die Leute nicht. Aber weil ich sowieso immer Duisburg-Bezüge drin habe, egal wo ich spiele, ist heute der Vorteil, heute brauche ich die nicht erklären. Die Leute wissen, wenn ich den Unterschied zwischen Ruhrort und Homberg erklären will, brauche ich hier nicht. Die Leute wissen, wovon ich rede.
2: Ja, dann hoffe ich mal auf ganz viel Lachen und Spaß. Dankeschön.
3: Danke.
1: Also, dafür sorgt er hier heute Abend auf jeden Fall. Es gibt insgesamt bis Ende Juli 17 Veranstaltungen, die man hier erleben kann. Uwe Muth, Sie machen das ähnlich seit Jahren schon bei den Oberhausener Schlossnächten. Worauf kann man sich ganz kurz freuen?
4: Hier in Ruhrort auf die vier großen Ks. Komödie, Kabarett, Kindertheater, Konzerte. Sehr unterschiedliche Geschichten dabei. Und ich kann allen nur wünschen, nicht nur zu den großen, bekannten Leuten zu gehen, sondern guckt euch auch die unbekannten Sachen an. Die sind auch wirklich traumgut.
1: Danke Ihnen. Der Auftakt heute sieht für mich ganz gut aus. Es sind knapp 300 Menschen hergekommen. Tickets gibt es übrigens auch noch für die nächsten Abende. Und wer Wolfgang Trepper noch mal live erleben möchte, der kann sich auf nächstes Jahr freuen. Da hat er hier für Duisburg auch einiges geplant, hat er uns verraten.
2: Ja, sieht gut aus bei euch, liebe Nastaran. Viel Spaß dann noch in Ruhrort. Der Auftakt ist gemacht. Immer schön, wenn was los ist hier bei uns. Dankeschön, viel Spaß. Ja, TikTok. Tablets, Dauer, Scrollen für viele Kinder ist das längst Alltag. Doch was macht das mit ihrer Gesundheit? In Oberhausen setzt ja genau hier das Projekt Kimeko an. An der Grundschule Froschenteich lernen Dritt- und Viertklässler, wie sie bewusst mit Medien umgehen, ja, und auch mal wieder abschalten. Entwickelt wurde das Konzept unter anderem von der Uni Duisburg-Essen.
5: Auf dem Schulhof sitzen Yara und Alo und ihre Freunde zusammen. Yara seufzt. Ich habe mir neulich eine Jacke gekauft, weil eine Influencerin die trägt. Bei ihr sah das einfach so schön aus, bei mir irgendwie nicht.
6: Influencer, für viele Viertklässler hier Vorbilder, an denen sie sich orientieren. Deshalb will Projektleiter Pascal Grundahl die Kinder sensibilisieren, wie die Social-Media-Stars mit ihren Videos User beeinflussen.
5: Die Frage ist jetzt, was sind denn jetzt Influencer überhaupt?
7: Bei Influencer versuchen ganze Zeit komplett das Geld einzusacken eigentlich, um Follower zu machen. Mit dem Follower verdienen die Influencer immer Geld. Die nehmen ein bestimmtes Produkt und sagen etwas Gutes zu diesem Produkt und das Geld.
6: Einige Kinder durchschauen die Tricks schon ganz gut. Doch bei dem Projekt sollen sie lernen, noch genauer hinzuschauen und herausfinden, was sind die Motive und wer steckt hinter einem Pseudonym.
8: Felix und Tilda, was macht ihr da gerade?
9: Wir suchen die Plattform von Einfach Gustav.
10: Also das ist ein YouTuber, der macht so zum Beispiel so Minecraft-Videos und so. Und wir möchten davon Informationen haben, zum Beispiel wie alt er ist, wie er echt heißt, was er gerne macht.
6: Digitale Medien sind selbst schon für Grundschüler Alltag. Tagtäglich kommen sie damit in Kontakt. Das Projekt setzt auf frühe Aufklärung statt auf ein Verbot.
5: Das ist ja ein bisschen wie Süßigkeiten. Man kann ja Social Media gar nicht so richtig vor den Kindern verbergen, weil es immer eine Möglichkeit gibt, daran zu kommen, sei es über die Mobilgeräte der Eltern oder der älteren Geschwister. Deswegen ist es halt wichtig, präventiv vorzugehen und die Kinder vorzubereiten, anstatt es irgendwie zu verbieten.
6: Denn spätestens nach der Grundschule werden hier alle Kinder ein Handy haben. Tilda ist eins von nur drei Kindern in der Klasse, das noch keins hat.
9: Ich kriege erst in der fünften ein Handy. Ich gucke nur manchmal was auf meinem Tablet, aber auch nichts auf YouTube oder Social Media. Eigentlich finde ich das auch manchmal gut, weil ich mag es auch mehr an der frischen Luft und ich finde es auch manchmal ein bisschen blöd, wenn ich zu viel am Tablet bin.
8: Genau, Semin,

0: Du bist ziemlich viel im Internet, kann das sein?
1: Schon.
0: Was machst du da so?
1: Ein paar Videos gucken, mit Freunden telefonieren.
0: Wow. Und wie viele Stunden so am Tag schätzt du?
1: 4.
2: Das ist schon ordentlich, doch es gibt auch noch ein Leben außerhalb der Bildschirme, will Pascal Grundahl den Kindern vermitteln. Das Gleichgewicht zwischen digitaler Welt und analogem Alltag sollte stimmen.
3: Manchmal beachte ich auch nicht die Zeit, aber manchmal geht das auch, weil ich dann mir selber merke, okay, das da und dann reicht's.
2: Eine gesunde Einstellung. Bei Felix ist ein Ziel des Projekts offenbar schon angekommen.
4: Ja, ist eine schöne Sache und auch wir wollen Sie mit vernünftigen Infos versorgen. Das geht unter anderem auf unserem WhatsApp-Kanal.
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4: Ja, Infos bekommen, miteinander reden. Wann haben Sie das letzte Mal mit jemandem gesprochen, der vielleicht ganz anders denkt? Ist nicht immer angenehm, mal rechts, mal links zu gucken, eigene Komfortzone zu verlassen. Ist so, aber genau da setzt eine Aktion der evangelischen Kirchen an. Das Ruhrgebiet spricht.
6: Miteinander sprechen, das machen wir wohl täglich. Aber meist mit Menschen, die ähnlich ticken. Wie oft suchen wir das Gespräch mit jemandem, der anders denkt?
7: Eher selten, weil man sich ja das dann meistens aussucht, mit wem man seine Freizeit verbringt. Und die sollte ja erfreulich sein.
8: Ich bin prinzipiell auch sehr anpassungsfähig meinem Gegenüber. Und es kommt aber nicht besonders häufig vor.
9: Die rede mit mir ja auch nicht. Was soll ich mit Leid reden, die nicht mit mir rede?
10: Ich wäre immer offen, aber irgendwie fehlen die Möglichkeiten oder die Ideen, wo man Menschen treffen könnte, die potenziell anders denken.
6: Genau diese Möglichkeit bietet das Projekt Das Ruhrgebiet spricht. Es bringt Menschen ins Gespräch, die ganz unterschiedlich denken. 1:1, aber auf öffentlichen Plätzen. In Dortmund auf dem Opernvorplatz, in Duisburg, Essen und Bochum rund um die Stadtkirchen.
11: Ich habe den Eindruck, es wird viel übereinander gesprochen und wenig miteinander. Es wird schnell geurteilt und man hört gar nicht mehr richtig zu. Vielleicht ist Zuhören eine der besonderen Fähigkeiten von uns und das weitet den Horizont. Und es hat ja auch was ganz Aufregendes, jemanden kennenzulernen, den man vorher noch nicht kannte, wie so ein Blind Date, miteinander zu sprechen. Und ich glaube, dass das der Gesellschaft gut tut, der Stadt gut tut, wenn Menschen unterschiedlichen Hintergrund, Lebenshintergrund miteinander sprechen und merken, das macht Spaß und tragen das weiter.
6: Im letzten Jahr feierte das Gesprächsformat Premiere. 100 Menschen haben sich in Dortmund getroffen.
11: Das war ein Gemurmel, es war total entspannte Atmosphäre, ganz, ganz schön.
6: Doch es gab auch Kritik. Bei vielen waren die Meinungen dann doch nie so unterschiedlich. Das Publikum war zu homogen.
11: Wir versuchen es jetzt so ein bisschen breiter aufzustellen. Wir haben verschiedene Parteien angesprochen. Die Schulen sind im Boot, über das Dezernat 4 sind angeschrieben worden. Ich habe gestern noch gesehen, dass es im Newsletter des BVB-Lernzentrums war.
6: Auch auf der Straße versucht Susanne Karmeier, ganz unterschiedliche Menschen zu gewinnen.
11: Erzählen Sie es weiter, denen, die Sie mögen und vielleicht sogar genau denen, den Sie nicht mögen. Weil darum geht es ja, mit denen ins Gespräch zu kommen, die man jetzt nicht so wahnsinnig sympathisch findet.
6: Teilnehmen kann jeder ab 16 Jahren. Die Anmeldung läuft bis zum 7. Juli. Das geht online. Dabei beantwortet man einige Fragen. Etwa, wird künstliche Intelligenz unser Leben verbessern? Oder soll es wieder eine allgemeine Wehrpflicht geben? Eine Software verbindet dann die Menschen, deren Meinungen sich besonders unterscheiden.
11: Und dann kriegt man am 8. Juli einen Gesprächspartner oder eine Gesprächspartnerin zugewiesen, per E-Mail, mit der man verabreden kann, ich habe ein gelbes Hemd an und ich habe blaue Schuhe. Mhm. Und dann kommen Sie am 11. Juli zum Opernvorplatz und da haben wir 50 Tische für Sie vorbereitet und 100 Stühle und sprechen mit der Person, der Sie zugeteilt werden. Ich höre immer wieder, ist ja toll, aber ich träume mich nicht. Es ist wirklich ein total nettes Format. Es geht um Zuhören und sich bereichern und man muss nichts wissen und nichts mitbringen außer sich selber. Und die Offenheit, jemand anderem zuzuhören.
4: Ein interessantes

Projekt. Das Wetter haben wir vorbereitet. Etwas unerwartet kam der Regen heute. Wir schauen mal, wie es weitergeht. Heute Nacht, da lockern die Wolken auf. Es kühlt kräftig ab. Unglaublich. Temperaturen im einstelligen Bereich zum Teil. Kleve, Weeze 9 Grad. Rund um Duisburg-Moers 12. Morgen mit Quellwolken starten wir dann. Die Temperaturen zum Nachmittag hin im Bereich von 3 bis 25 Grad. Auch hier wird es ähnlich wie heute wieder sehr windig. Am Samstag viel Sonne, lockere Wolken bei 26 Grad, ebenfalls stark böiger Wind. Am Sonntag wird es sehr angenehm, 25 Grad, Sonne, Wolken, es bleibt trocken. Am Montag kommt Regen runter, hat selten geschadet bei 25 Grad. Ja, danke schön. Jetzt hier im Anschluss ein die Tagesschau und dann ein Brennpunkt im WDR-Fernsehen und danach europäische Sehnsuchtsorte. Bleiben Sie dran, wird ein interessanter Abend hier bei uns. Schönen Abend.

0: Marseille, Metropole am Mittelmeer. Ein Mix der Kulturen und Nationalitäten. Neu ist das Museumsquartier. Seit 2023 lebt Aileen in Marseille. Sie kommt aus Hamburg und arbeitet als Lehrerin.
1: Der Mistral macht ein bisschen wirr und verrückt im Kopf.
0: Ein Stadtrundgang mit Aileen, Street Art, Fischmarkt. Mittlerweile kennt sie die besten Ecken. Und angesagte Restaurants, eine Stadt im Aufbruch. Viele junge Leute zieht es hierher.
2: Wunderbar.

0: Marseille ist die zweitgrößte Stadt Frankreichs und liegt in der Provence direkt am Meer. Hoch über der Metropole thront die Notre-Dame de la Garde. Aileen ist gerne hier oben. Die Basilika ist Wahrzeichen der Stadt und ein Hotspot. Die Aussicht ist grandios. Im Volksmund La Bonne Mère genannt, die gute Mutter. Aileen ist 29 Jahre alt, aufgewachsen in Norddeutschland, schließlich ausgewandert nach Marseille.
1: Also ich bin vor 6 Jahren das erste Mal hier gewesen und mir hat es total gut gefallen. Und dann nach dem Studium in Leipzig wollte ich einfach mal für ein paar Monate Richtung Süden. Es war Winter, es war kalt in Leipzig und ich hatte gerade mal Zeit. Und genau, aus 3 Monaten wurden dann 4 Monate, dann waren es 5 Monate und jetzt sind es 1,5 Jahre und ich bin immer noch hier.
0: Sie fühlt sich wohl in der Stadt, die vom Hafen geprägt worden ist. Generationen von Einwanderern sind hier angekommen. Zuerst kamen die Griechen vor 2600 Jahren. Es folgten Menschen aus ganz Europa und Nordafrika. Die Stadt verändert ihr Gesicht. Aileen wohnt im Stadtteil La Plaine. Früher einfaches Wohnviertel, heute Szenequartier. Der Cour Julien. Hier war früher ein Großmarkt. Heute ist die Ecke bei Künstlern und Kreativen angesagt, die hier leben und arbeiten. Handwerker, Händler, Alteingesessene werden nach und nach verdrängt. Zum Studium aus Deutschland gekommen sind Moni und Mara, ein Volltreffer für die beiden.
2: Man muss etwas kennenlernen und lieben lernen, aber wenn man die richtigen Orte kennt, wo man hingehen kann, dann ist es sehr, sehr schön.
3: Ja.
2: Also wir können, glaube ich, nicht sagen, dass wir eine falsche Entscheidung getroffen haben, nach Marseille zu ziehen.
3: Nee, ist wunderbar.
0: Leben am Meer. Die Stadt hat eine besondere Atmosphäre. Baden zwischen Felsen, viel Platz ist nicht, man arrangiert sich. Es ist eine raue Küste, nur ganz selten auch mal mondän. Marseille ist das pralle Leben. Ein Fischerviertel in der Abendsonne. Idylle zwischen Hochhäusern und Hütten. Das Müsem, Museumshighlight am alten Hafen. Der neue Kubus und die alte Festung Saint-Jean, eröffnet zum Kulturhauptstadtjahr 2013 und seitdem Besuchermagnet. Eine Brücke verbindet alt und neu. Architektur zum Anfassen. Ein Betonsteg führt

0: außen um den Neubau herum. Und drinnen geht's um Kultur und Zivilisation im Mittelmeerraum. Zurück in Eileens Wohnquartier, Markttag. Auf dem Marché de la Plaine gibt es fast alles für die Leute aus dem Viertel, auch Kleidung. Oder doch lieber exotische Gewürze?
1: Also ich gehe hier eigentlich alle zwei Tage hin, so, wenn ich mal was Kleineres brauche. Une banquette de grenade, s'il vous plaît.
0: Granatäpfel, alles ist sehr günstig.
1: Merci, bonne journée, au revoir.
0: Viele Anwohner haben nur wenig Geld.
1: Aber es sind vor allem die Menschen so aus dem Viertel, weil man bekommt hier auch einfach alles. Also man bekommt Obst und Gemüse, man bekommt Haushaltswaren, alles, was man eben braucht. So.
0: Eileen unterrichtet Deutsch an mehreren Schulen, so kommt sie über die Runden. Ihr Traum, ein fester Job in der Kulturarbeit, nicht leicht zu finden, aber sie hat ja Zeit. Das La République, ein Solidaritätsrestaurant. Jeder ist willkommen, wer wenig Geld hat, zahlt nur einen symbolischen Betrag. Gekocht wird auf Spitzenniveau. In der Küche erhalten sozial Benachteiligte oftmals ihren ersten festen Job. Vorspeise, Hauptspeise, Dessert, die Zutaten kommen aus der Region. Gründer des Restaurants ist der Michelin-Sternekoch Sébastien Richard. Als Vorspeise gibt es heute Carpaccio vom Tintenfisch. Der Laden läuft. Einen Tisch gibt's nur mit Reservierung. Gäste kommen aus der ganzen Stadt. Ob mittags oder abends, bis zu 8 Personen essen für einen ganz kleinen Betrag. Und die Gutverdiener finanzieren das Menü der anderen mit. Ein warmer Sommerabend. Das Leben findet draußen statt. Essen, trinken, Party feiern, quatschen. Der Cours Julien am Abend. Sonntag, Fischmarkt im alten Hafen, 8 Uhr morgens. Für Schnäppchen muss man früh aufstehen. Makrele, Sardine, Meerbrasse, Barsch. Das Angebot wechselt je nach Jahreszeit. Zum Wahrzeichen geworden ist das Spiegeldach am alten Hafen. Nicht weit entfernt ist das Viertel Le Panier, ein Lieblingsort von Eileen, Wohnquartier und Ausgehmeile. Ein bunter Mix aus Jung und Alt. Mal Street Art, mal Handwerkskunst, Avantgarde und alteingesessen. Das Le Panier liegt am Hafen. Es war lange Zeit ein typisches Einwandererviertel.
1: Ich gehe hier gerne hin, weil ich zum Beispiel am Sonntag hier gerne beim Flohmarkt bin. Und es ist einfach irgendwie ein gemütliches Viertel mit kleinen Cafés.
0: Ungemütlich wird es nur, wenn der scharfe Mistralwind von den Bergen weht.
1: Man sagt so, der Mistral macht ein bisschen wirr und verrückt im Kopf, weil der eben ziemlich stark ist und auch so plötzlich kommt. Und dann hat man einfach so 5 Tage am Stück so diesen Wind, den man auch überall hört. Also in der Wohnung, in den Cafés, egal wo man ist. Und man muss sich eigentlich die ganze Zeit dagegen ankämpfen. Hier haben wir zum Beispiel so einen Laden.
0: Chefin Afi Lina hat alles selbst entworfen und selbst genäht. Das interessiert Eileen. Schließlich näht sie ihre Kleidung auch selbst. Die Lage am Meer, die Sonne, es ist ein spezielles Lebensgefühl, das viele Menschen verbindet. Egal, ob in Marseille geboren oder neu zugezogen wie Eileen.
1: Ich fühle mich mittlerweile so wohl mit den Leuten, die ich kennengelernt habe, mit dem Leben, was ich hier führen kann, mit dem Klima, dass ich ja, ist auf jeden Fall mein Zuhause geworden.
0: Leben im sonnigen Marseille, die neue Heimat. Warum sollte Aileen ins kühle Hamburg zurück?
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0: Europäische Sehnsuchtsorte. Welche kennen Sie? Lissabon, mit diesem traumhaften Platz direkt am Wasser. Kopenhagen zum Verlieben und für alle Musikfans selbstverständlich Liverpool. Und dann sind da noch diese anderen wunderschönen Orte. Welche davon zeigen wir zuerst? Als Maßstab für die Reihenfolge nehmen wir die Entfernung zu Gartheim. Wem? Kennen Sie nicht? Seit die Briten ausgetreten sind, ist Gartheim der geografische Mittelpunkt der Europäischen Union. Und was haben sich die Leute in Gartheim gefreut? Nicht, weil die Briten weg sind, sondern wegen der plötzlich so bedeutsamen Lage.
1: So, jetzt seid ihr im Mittelpunkt Europas.
0: Für alle, die es genauer wissen wollen, Gartheim liegt in Bayern. Das gehört übrigens noch zur EU. Unser erstes Ziel, Madeira, gehört zu Portugal, liegt mitten im Atlantik, fast 3000 Kilometer von Gartheim entfernt. Und das ist jetzt schon mal eine optische Ansage. Die Klippen hier im Süden von Madeira gehören zu den höchsten der Welt. Die Flächen am Fuß der Klippen sind enorm fruchtbar, allerdings für Touristen kaum zu erreichen. Aber wer mal von oben runterschauen möchte, von diesem Balkon aus, 580 Meter hoch. Das ist der Cabo Giaro, übersetzt das Kap der Umkehr. Wer sich bis hier oben hingetraut hat, weiß, warum das Kap so heißt. Nur die Mutigsten wagen sich bis ans Geländer. Madeira ist die Blumeninsel. Jedes Jahr im Frühling ziehen hunderte Tänzerinnen und Tänzer durch die Hauptstadt Funchal. Ein farbenprächtiger Corso. Die Festa do Flor begeistert Tausende. Mit der Seilbahn in den Stadtteil Monte. Und von hier oben wieder runter. Und zwar so.
2: Sagen Sie mal, 10 Meter, ne?
0: Im 19. und frühen 20. Jahrhundert war eine Korbschlittenfahrt für die Weinhändler die schnellste Verbindung zum Hafen. 2 Kilometer in 10 Minuten. Früher ging das flotter, da gab es noch glattes Kopfsteinpflaster.

ganz im Osten von Madeira noch sowas für die ganz Wagemutigen. Ein Wanderpfad über die Klippen. Manchmal sind die Felsübergänge nur ein paar Meter breit. Also für den reinen Strandurlaub soll es ja bessere Urlaubsziele geben. Aber für alle, die die Sehnsucht nach dem Abenteuer im Atlantik gepackt hat, ist Madeira genau das Richtige.

0: Eis und Feuer. Was für ein Gegensatz. Im Untergrund von Island brodelt es überall. Lava und Vulkane haben das Land geschaffen. Island nutzt die Hitze im Boden, die geothermale Energie. Auch um die Bevölkerung mit Lebensmitteln zu versorgen. Geysire. Heiße Seen wie die berühmte Blaue Lagune. Im Südwesten von Island gibt es besonders viele dieser, sagen wir es ruhig, Hotspots. Hier stimmt der Begriff hundertprozentig. Und hier halten sich Isländerinnen und Isländer besonders gerne auf. Nachvollziehbar bei 40 Grad Wassertemperatur.
1: This is our secret. This is what keeps us alive all through the winters.
2: Das ist unser Geheimnis. Das heiße Wasser hält uns am Leben in den langen Wintern. Hier diskutiert man über Politik oder trifft Freunde. Das ist eine soziale und kulturelle Sache. Das gehört einfach zu unserem Leben. Das ist wie bei den Iren. Die gehen in den Pub, wir in den Pool.
0: Na dann, Prost. Und guten Appetit gleich ein paar Kilometer weiter. Am Seeufer des Laugavatn ist es so heiß, da kann man sogar Eier kochen.
2: Die lasse ich jetzt hier für ca. 13 Minuten. Hier könnt ihr die Kraft und Energie sehen.
0: Sigi Hilmarsson ist der örtliche Bäcker. Vor einem Tag hat er einen Topf mit Teig vergraben. Daraus ist jetzt duftendes Brot geworden.
3: Looking great.
2: Das sieht toll aus.
3: Yep.
2: Jawohl. Wir machen es zu Ehren einer alten Tradition. Das hat man hier früher schon so gemacht und wir machen es auf dieselbe Art und Weise.
3: Voilà. Lecker schmeckt. Wunderbar.
4: Schmeckt wunderbar.

Island ist das wasserreichste Land der Erde. Es gibt unglaublich viele Wasserfälle. Der Gödelfoss gehört zu den imposantesten. Wem das an Wasser immer noch nicht reicht, nirgendwo anders in Europa ist die Chance, einen Wal zu beobachten, so groß wie vor der Küste Islands im Norden. Fast 100%, sagen die Leute hier. Vor allem Buckelwale ziehen oft eine richtige Show für die Touristen ab. Dafür nehmen die natürlich auch diese Schaukelei in Kauf.

Von Gartheim jetzt in Richtung Süden, nach Kappadokien. Das liegt quasi im Herzen der Türkei. Ja, sieht toll aus. Doch zu den Heißluftballons und Ballonpilotin Meltem Özdem kommen wir später noch. Bleiben wir kurz bei der Geologie. Die ist ungewöhnlich. Solche Säulen sind aus Tuffstein. Immer wenn noch ein Käppchen aus härterem Gestein obendrauf liegt, bleibt der Tuff darunter erhalten. Das Resultat? Skurrile Figuren wie hier im sogenannten Love Valley, dem Tal der Liebe. So genannt wegen der, nun ja, phallusartigen Anmutung der Felsen.

0: Wenn diese Säulen etwas breiter ausfallen wie in Göreme, haben die Menschen im Laufe der Jahrhunderte Wohnungen hineingegraben.
1: Wenn man hier lebt, wünscht man sich manchmal etwas mehr Komfort. Aber mir gefällt das.
0: Hatice lebt als Teenager hier mit ihrer Familie. Grundsätzlich wirkt eine Tuffsteinwohnung ja recht gemütlich. Hatices Zimmer ist ganz oben in der Spitze. Absolut ungestört. So wie Teenager sich das eben wünschen.
1: Ab und zu kommen Freunde vorbei und dann machen wir auch schon mal eine Party. Aber das Problem ist, dass Telefon und Internet hier nicht funktionieren. Wenn mal Freundinnen bei mir sind, versuchen die Eltern, ihnen hinterher zu telefonieren. Und es gibt einfach keinen Empfang.
0: Traumhaft für die Mädchen. Aber so ganz ohne TikTok und Instagram? Dafür braucht Hatice auch im heißen Sommer keine Klimaanlage. Im Tuffstein bleibt es durchgängig kühl. Göreme ist das touristische Zentrum Kappadokiens und gehört seit 1985 zum UNESCO-Weltkulturerbe. Besuchergruppen kommen nicht nur wegen der Felsenwohnungen hierhin. Eine Fahrt mit dem Heißluftballon über die Traumlandschaften Kappadokiens. Und Meltem Özdem gehört zu der Handvoll Ballonfahrerinnen in der Türkei.
2: Ich dachte, sie sei die Assistentin. Dabei ist sie die Pilotin. Jetzt bin ich überrascht.

0: Meltem Özdem ist eine der erfahrensten unter den Ballonfahrerinnen und Ballonfahrern in der Türkei.
1: Thank you.
0: Und so ist es für sie eine Selbstverständlichkeit, mit dem Ballon direkt auf dem Anhänger da unten zu landen.
2: Der Wind war günstig. Wir haben den Sonnenaufgang erlebt und die Täler von oben und sind sicher wieder gelandet. Alle sind glücklich. Ich auch.
0: Eineinhalb Stunden dauert eine Ballonfahrt über die Schönheit Kappadokiens. Und wenn man das so sieht, könnte man fast seesüchtig danach werden. Wieder geht es nach Norden, nach Norwegen, nördlich des Polarkreises, auf die Lofoteninseln. Etwa 80 sind es. Kleine Anmerkung, bevor es losgeht. Dieser Fußballplatz gehört, nach Meinung von Experten, von der Lage her zu den schönsten der Welt. Kunststück in einer derart atemberaubenden Landschaft. Die hat noch mehr zu bieten als Fußballplätze. Kajakfahren zum Beispiel. Eine Gruppe aus Deutschland ist unterwegs.
3: Ich habe das Kajaken in der Uni angefangen und ich finde es mega stark.
0: Konstantin ist der Tourguide. Er kommt aus Osnabrück.
4: Es ist halt so, dass die Welt einfach so den Leuten durch meine Augen zeigen möchte. Genau diese Gefühle hier, die man bei solchen Anblicken erlebt.

0: Samsungs Hallo gesagt.
1: Ich habe richtig Spaß auf dem Wasser. Ich finde, es ist eine unglaubliche schöne Möglichkeit, die Natur noch mal ganz anders zu erleben, als wenn man jetzt wandern geht. So auf dem Berg und vom Wasser aus hast du einen tollen Blick.
2: Wasser und gleich nebenan die Berge. Sowas ist eine unschlagbare Kombi. Auch für Kletterer ist das hier das Paradies. Vegard bringt als Kletterguide Touristen auf die Spitze einer pittoresken Felsnadel, gleich oberhalb der Lofoten-Hauptstadt Svolvær.
3: Als ich so Anfang 20 war, habe ich gemerkt, dass man das Klettern auch zum Beruf machen kann. Und heute arbeite ich hier als Kletterguide. Ein Traum, der wahr geworden ist.
2: Mehrmals am Tag macht Vegard diese Touren auf die Svolvær Ziege, so genannt wegen dieser zwei Felshörner. Oben angekommen, will keiner mehr runter.
3: Die Lofoten, das sind für mich tolle Leute, eine starke Gemeinschaft und eine wunderschöne Natur. Ich würde sagen, hier leben viele glückliche Menschen, die ihrer Leidenschaft nachgehen.

0: Karibik-Feeling nördlich des Polarkreises. Hier scheint Zeit keine Rolle zu spielen. Die Natur gibt den Rhythmus vor. Und das soll auch so bleiben. Die Kajak-Gruppe von Konstantin sammelt an einem abgelegenen Strand angeschwemmte Abfälle.
1: Styropor haben wir hier. Fischerei aus der Bucht nach hier oben.

0: Ein großer Platz.
1: Okay, you don't have to worry.
2: Ich mache jetzt mir ein Foto hier, notiere das, schicke das zu den In the Same Boat Leuten. Und wenn die hier vorbeikommen, lande ich hier mit einem Arbeitsboot mit Rampe, ziehen das runter und holen es ab.
3: Schon erstaunlich, was da alles zusammenkommt. Zur Entspannung am Abend ein Bad im Meer. Die Sonne geht hier, nördlich des Polarkreises, heute sowieso nicht mehr unter. Bleiben wir einen kurzen Moment in Gartheim. Hier liegt der geografische Mittelpunkt der EU. Und in der Nähe ist jetzt eine schöne Plattform entstanden. Ein französisches Institut hatte den Mittelpunkt eigentlich auf dem Acker nebenan festgemacht. Aber wäre natürlich schlecht bei der Ernte. Für Besuchergruppen ist es auch kein Spaß, immer durch den Matsch zu müssen. Vom Mittelpunkt der EU sind es 1947 Kilometer bis Lissabon, der Hauptstadt Portugals.

Nirgendwo anders wird die Sehnsucht so herzzerreißend besungen wie in Lissabon. Im Fado geht es um Liebe, Leid, Heimweh und natürlich um die Sehnsucht. Passt zu diesem Film.

0: Lissabon ist als modernes Reiseziel seit Jahren bei jungen Leuten schwer in. Vielleicht, weil die Vergangenheit hier allgegenwärtig ist. Zum Beispiel beim morgendlichen Bica, der portugiesischen Variante des Espresso, im Traditionscafé A Brasileira. Die Stadt schmückt sich von alters her mit prächtigen Kacheln, den sogenannten Azulejos. Die galten lange als altbacken, sind aber jetzt wieder schwer im Kommen. Die Fliesen in diesem Laden wurden irgendwann ab 1950 hergestellt. Sie stammen aus Fabriken, die schon vor Jahrzehnten den Betrieb eingestellt haben. Restbestände, die der Opa dieses jungen Mannes vor Jahren aufkaufte.
1: Wir sind immer noch beim Katalogisieren. In unserem Lager stehen endlose ungeöffnete Kisten und Kartons.
0: Solche jahrhundertealten Fliesen finden sich an vielen historischen Gebäuden. Manche sind von unschätzbarem Wert, aber in desolatem Zustand. Historikerin Sophia gehört zu einer Art Taskforce, die sich um die Rettung der Azulejos überall im Stadtgebiet kümmert.
2: Die Kacheln reflektieren das Licht. Sie beleuchten uns und die gegenüberliegenden Gebäude. Je nach Sonnenstrahlung und Blickwinkeln macht uns diese Farbenvielfalt die Reliefs oder bestimmte Linien deutlich. Es entsteht Bewegung.
0: Gegen die Kunstretter stehen die Kunsträuber. Denn historische Kacheln sind ein beliebtes Mitbringsel aus Lissabon. Der Handel ist aber streng geregelt. Doch auf manchen Flohmärkten läuft der Verkauf auch schon mal illegal. Ab und zu macht Sophia Stichproben.
2: Kann ich die da mal sehen?
1: Ja, 45 Euro das Stück. Die sind aus dem 18. Jahrhundert. Die hier 85 Euro.
2: Haben Sie einen Herkunftsnachweis, einen Beweis, dass Sie nicht gestohlen sind?
1: Nein, aber wir müssen der Kriminalpolizei jeden Ankauf mit Namen des Verkäufers belegen.
2: Es wird also kontrolliert?
1: Ja, und ich finde es in Ordnung.
2: Ob es überall so ist?
0: Anders als bei den Fliesen ist der Verkauf von Bacalhau, also Stockfisch, ohne polizeiliche Genehmigung erlaubt. Wäre ja noch schöner. In Lissabon und ganz Portugal ist Bacalhau schließlich Grundnahrungsmittel.
1: Bei uns kaufen auch die Touristen den Bacalhau. Die Nachfrage ist groß. Die Portugiesen fingen ja schon vor 300 Jahren Kabeljau vor Kanada. Das war ein hartes Leben.
0: Am Abend in einem Club in der Altstadt. Junge Leute hören einer ebenso jungen Fado-Sängerin zu. Im Fado wird oft auch die gute alte Zeit besungen, die Vergangenheit. In Lissabon gehören Vergangenheit und Gegenwart offensichtlich untrennbar zueinander. Jetzt ein Sprung an die Atlantikküste in Portugal. Hier liegt der Fischerort Nazaré.

0: Kilometerlange Sandstrände, verwinkelte Gassen. So kennt man das in Portugal von den Orten an der Küste. Doch Nazaré besitzt etwas, das andere Orte in Portugal nicht haben. Es sind die riesigen Wellen an der Praia do Norte, die Big Waves am Nordstrand, die seit einigen Jahren die Surfer aus der ganzen Welt anziehen. Und er hat sie für die Wellenreiter der Welt entdeckt. Die amerikanische Surflegende Garrett McNamara.
1: Als ich zum ersten Mal hier hochlief, sah ich die größten Wellen, die ich je gesehen hatte. Ich hatte das Gefühl, den Heiligen Gral gefunden zu haben.
0: Auch für ihn sind die Big Waves in Nazaré eine Offenbarung. Nick von Rupp, Profisurfer mit deutschem Vater und Schweizerin als Mutter. Er kommt gerade vom Training für einen Wettbewerb und er will aufs Treppchen.
2: Also ich bin hier in dieser Küste hier aufgewachsen. Dass die ganze Welt jetzt heutzutage nach Portugal kommt und die größten Wellen der Welt zu surfen, ist schon unglaublich.
0: Der Tag des Wettbewerbs. Die Klippen sind voll mit Schaulustigen. Die Wellen vor Nazaré können bis zu 30 Meter hoch werden. Das liegt an einem 5 Kilometer tiefen Canyon im Meer, der auf die Klippen zuläuft.
3: Ich finde, es hat so ein bisschen was wie die Sensation bei einem Autounfall. Man hat dieses Gefühl, man möchte das irgendwie nicht sehen, aber zeitgleich möchte man auch schauen, ob es allen Leuten gut geht, gerade wenn ein Wipeout passiert ist.
0: Nick von Rupp wird von einer Welle vom Brett gefegt. Da ist er, der Wipeout. Der Titel, den er sich gewünscht hatte, ist futsch. Das macht aber nichts. Die Stimmung trotzdem optimistisch.
2: Contest is over, but the show goes on, you know?
0: Richtig. Denn riesige Wellen wird es auch morgen wieder geben.

Früher war alles besser. Tja, als zum Beispiel die Menschen auf der griechischen Insel Hydra nur mit Esel oder Maultier unterwegs waren, in aller Ruhe. Und heute ist es immer noch so.

Was für eine Ruhe. Das ist man im hektischen Leben heutzutage gar nicht mehr gewohnt. Und schon gar nicht auf einer Urlauberinsel im Mittelmeer. Hydra ist autofrei. Die Verwaltung von Hydra ist auch ansonsten sehr konsequent. Hotelanlagen sind verboten, genauso wie Diskotheken, Swimmingpools und sogar Plastikstühle. Alles, was per Schiff auf der Insel ankommt, muss auf dem Rücken von Eseln transportiert werden.

4 Eimer Farbe vom Hafen zum Haus macht 15 Euro. Dafür will man das nicht von Hand den Berg hochtragen. Mit der Ruhe auf Hydra ist es zu manchen Zeiten aber auch vorbei. Die Insel ist ein beliebtes Ziel der Kunstszene. Es gibt Ausstellungen und dann ist hier mächtig was los. Schuld daran sind Prominente und Künstler wie Leonard Cohen, die die Insel in den 60er Jahren als zweite Heimat entdeckt haben. Jackie Onassis war regelmäßig hier, vor allem nach ihrer Hochzeit mit Aristoteles. Und Sophia Loren hat sogar mal einen Film auf Hydra gedreht. Aber nach dem Rummel, ja, ist alles wieder wie vorher. So schön ruhig hier, das ist man gar nicht mehr gewohnt.

Jetzt wird es rau. Es geht nach Irland. Gut 1400 Kilometer entfernt von Gartheim, dem Mittelpunkt der EU. Die Westküste ist sehr beliebt.

0: In der Nähe von Kilgolan im Wasser der Galway Bay züchten Michael Kelly und sein Vater Austern. Zwei Sorten Austern mit wechselvoller Vergangenheit gibt es hier. Die Galway Flat und die Giga.
1: Es war ein Arme-Leute-Essen. Später, in den 1900er Jahren, wurde die Auster zum Luxusgut, also von einem Extrem ins andere. Das ist ein großes Symbol, die Galway-Auster.
0: Michael Kelly ist selbstverständlich davon überzeugt, dass seine Austern die allerbesten in der Galway-Bucht sind.
2: Okay. Very good. Very nice.
0: Im Westen Irlands ist die christliche Vergangenheit allgegenwärtig. Es gibt Ruinen, die stammen aus dem 8. Jahrhundert, wie dieses Bethaus. Für Mossy Scanlan ist es sein Lieblingsgebäude.
1: Es wurde nichts verändert, seit es gebaut wurde. Jeder Stein des Gebetshauses ist einzigartig gefertigt.
0: Und ohne Mörtel aufeinandergefügt. Selbst der irische Dauerregen hat keine Chance. Im Trocknen stimmt Mossy gern die alten gälischen Gesänge an.

Eine Reise in Irlands Westen ohne Besuch in einem Pub? Soll das ein Witz sein? Einer der ältesten im Hafenstädtchen Dingle ist Dick Mac's Pub. Hier herrscht schon mittags nun ja eine recht fröhliche Stimmung. Gleich gegenüber vom Tresen kann man sich einen Gürtel anfertigen lassen. Und wenn das mal länger dauern sollte, wo ist das Problem?

auch so ein Sehnsuchtsort, Mallorca. Obwohl man diese Sehnsucht per Flugzeug ja schnell befriedigen kann. Pro Jahr landen mehr als 200.000 Maschinen auf der Insel. Aber Sehnsucht bleibt Sehnsucht und Ballermann ist Ballermann. Tatsächlich gehören die Landschaften hier auf Mallorca zu den schönsten am Mittelmeer. Vor allem an den Küsten. Wären da nur nicht diese vielen Leute.

Es geht ja auch anders. 30 Kilometer weiter nordwestlich das Tramuntana-Gebirge. Die Landschaft ist auch sehr schön und es gibt hier mehr Ruhe.

0: Das Meer ist hier im Gebirge immer irgendwie in Sichtweite. Der Weg dorthin allerdings ein bisschen anstrengender als in Arenal. Das hier im Westen von Mallorca ist übrigens die einzige Stelle, an der man schnell mal Inselhopping machen kann. Von St. Helen rüber nach Sa Dragonera auf die Dracheninsel. Woher die Insel diesen Namen hat? Von den Eidechsen, die hier überall rumlaufen? Manche sagen, die Silhouette der Insel sehe so aus wie ein liegender Drache. Solche Fragen gibt es am Ballermann nicht. Am geografischen Mittelpunkt der EU, in Gartheim, genießen die ersten Gäste die Aussicht im Zentrum der Europäischen Union. Alle hoffen, dass nicht so schnell noch ein Land die EU verlässt. Oder was wäre, wenn die Briten wieder zurückkämen? Dann wäre es schnell wieder vorbei mit dem Status von Gartheim als Mittelpunkt der EU. Bis zum Ende unserer Sendung wird es vermutlich aber noch reichen. ...1255 Kilometer von Gartheim entfernt liegt das Loch Ness. Eine sagenumwobene Landschaft, historisch bedeutsam. Zum Beweis Urquhart Castle. Ruinen können nicht lügen. Doch seien wir ehrlich, die meisten von uns wissen doch viel mehr über dieses, naja, Mysterium von Loch Ness.
1: Das Wasser ist schwarz.
2: Ja.
1: Aber es ist schon irgendwie ein komisches Gefühl, finde ich jetzt.
0: Nennen wir es doch endlich beim Namen. Es geht um das Ungeheuer von Loch Ness. Und wie es heißt, ist immer noch nicht klar, was genau das ist. Hier am Loch Ness Center wollen Sie der Sache jetzt aber wirklich mal auf den Grund gehen. Denn schließlich stammt die erste Sichtung des Ungeheuers aus den 30er Jahren des vergangenen Jahrhunderts. Seitdem hat es mehr als 1000 weitere Sichtungen gegeben. Zumindest heißt es so. Aber der wirkliche Beweis, der fehlt immer noch. Pressekonferenz. Alan McKenna erklärt, worum es geht.
3: Unser Traum wäre, Nessie zu fotografieren oder zu filmen. Das Wesen ganz konkret zu sehen, das wäre großartig.
0: Ja, das sollte doch zu schaffen sein mit der Technik von heute, oder? Schon in den 60ern haben die Schotten ihr Loch Ness durchsucht.

0: haben so ein kurzes Gefühl von Ui.
1: Nichts ist, wie es scheint. Und sich diese Landschaft ohne irgendein Ungeheuer vorzustellen, das macht ja irgendwie auch keinen Spaß.

0: Stockholm ist die schwedische Hauptstadt. Und etwa ein Drittel ihrer Fläche macht Wasser aus. Stockholm liegt auf 14 Inseln, die durch mehr als 50 Brücken verbunden sind. Das ist die Altstadt von Stockholm. Schön gemütlich geht's hier zu. Lagom nennen das die Schweden. Das ist Mitja, Vorname reicht. Er ist Schwede mit deutschen Wurzeln und auf dem Weg zur Wachablösung vor dem königlichen Schloss. In Schweden gibt es ein paar Eigenarten, die den Umgang miteinander einfacher machen.
1: In Schweden duzen wir uns eigentlich alle. Wir duzen uns in der Schule, beruflich, man duzt seinen Chef, außer im Militär und die königliche Familie. Da ist man sehr formell.
0: Also heißt es hier nicht einfach, hey, du Trompetenspieler, sondern das ist bitteschön der Herr Trompetenspieler. Welche Bedeutung das Königshaus in Schweden hat, bekommt man in jeder Bäckerei in Stockholm mit. Diese giftgrüne Kalorienbombe ist das Prinzessinnentörtchen.
2: Sie trägt eine Flagge, weil Kronprinzessin Victoria diese Woche am 14. Juli Geburtstag hat. Den feiert sie traditionell mit der königlichen Familie auf Öland.
3: Kungafamiljen är på Öland och firar hennes födelsedag.
0: Wie jetzt? Die Königsfamilie ist nicht in Stockholm? Tja, dann fahren wir auch in den Garten. Direkt vor der Haustür von Stockholm fängt die schwedische Natur an, so richtig Natur zu sein. Hier beginnt der Schärengarten.

0: Mitja ist mit einem Kumpel unterwegs. Jakob Rydberg. Pardon, einfach Jakob, das reicht ja in Schweden. Der Star ist aber diese einzigartige Landschaft aus Inseln und Wasser.
1: We have no tidal waters.
2: Es gibt weder Gezeiten noch Strömungen. Keine hohen Wellen und wir haben das Jedermannsrecht. Es gestattet uns, überall wild zu campen, auch auf Privateigentum, solange man sich respektvoll verhält.
0: Dieses Licht, diese Natur, in den Schären auf dem Wasser unterwegs zu sein, ein Traum. Auch wenn das mit den fehlenden Wellen offensichtlich nicht ganz stimmt. Auf der Insel Möja wird der große Mitja jedenfalls wieder zum ganz kleinen Jungen.
3: Die Freiheit von den Schären. Hier habe ich als erstes, war ich 10 Jahre oder vielleicht 12 Jahre alt, durfte ich erstes Mal alleine Boot fahren. Das fand ich so schön. Und das sehe ich jetzt mit den Jugendlichen hier auch. Genau die Freiheit, die man so hier findet, in den Schären.

Vielleicht ist es das Besondere an Stockholm, dass sich die Freiheit der Scheren auch in der Großstadt Stockholm entdecken lässt. Ein Badeplatz mitten in der City, wo in Europa findet man sowas schon? Diese Musik hört sich nach Italien an und ist Italien, und zwar Neapel.

0: Neapel sehen und sterben, hat schon Goethe gesagt. Und er meinte nicht den Autoverkehr.
1: Schon mal niemand angehalten, die beiden da.
0: Ansonsten stehen sich in Neapel gegenüber mondäner Luxus in der Einkaufsmeile und das Gassengewimmel in

0: einer irgendwie verrückt unüberschaubaren italienischen Innenstadt. Diese Leckereien und überall gibt es Pizza. Ja, so kennen wir den Italiener. Dass die Pizza erst in Neapel erfunden wurde, wie, das wussten sie nicht? Hier, das Dankeschreiben von Königin Margherita. Ja, genau, Pizza Margherita. Manche Pizzasorten können die Deutschen aber besser. Ananaspizza zum Beispiel. Doch jetzt hat es auch in Neapel eine Pizzeria gewagt.
1: Das ist eine Provokation.
2: Es ist ein Verrat an der Tradition.
0: Man muss das verstehen. Für Italien ist Pizza ein Stück Kultur. Aber Ananaspizza, das ist ja, als wenn man bei uns Sauerkraut mit Nuss-Nougat-Creme servieren würde. Restaurantchef Gino Sorbio aber verteidigt seine Idee.
1: Die Pizza muss freundlich sein, universal, gut ausgeglichen, um das Beste der Welt aufzunehmen.
0: Was auch immer das heißen mag. Anscheinend hat Gino aber jahrelang experimentiert und ist dann zu der Überzeugung gekommen, der Moment der Ananas ist da. Nur diese Offenheit habe der Pizza den Weg in die Welt geebnet.
1: Deswegen sage ich, ich habe ein reines Gewissen.
0: Ja, verstanden. Offenheit, das ist der Schlüssel. Und das verlangt Gino auch vom Gast.
1: Sie ist schmackhaft, delikat. Ich probiere noch ein Stück.
0: Pizzamäßig ist also vieles möglich in Neapel. Wenden wir uns noch einmal Herrn Goethe zu. Den Funicular, die Standseilbahn, gab es noch nicht, als er in Neapel war. Diese Aussicht vom Castel San Elmo aber schon. Neapel so zu sehen, das ist doch schön. Sterben muss deswegen keiner. Es gibt Orte in Norwegen, von denen man gar nicht wusste, dass man Sehnsucht nach ihnen hat. Das fängt schon unten an, am Lysefjord, in der Morgendämmerung. Weiter oben wird es noch dramatischer, am Prekestølen. Übersetzt heißt das Predigtstuhl.

0: Auch Katrin und Oliver hat die Sehnsucht gepackt. Hinauf zu einem der berühmtesten Felsvorsprünge Norwegens. 2 Stunden geht es hoch, auf 700 Meter über dem Fjord.
1: Ja. Hast du gesehen? Hast du mal da runter geguckt, wie hoch das ist?
2: Wow. Ist schon eine Aussicht, oder? Mhm. Merkst du dann schon mal kurz in den Beinen, ne? Ich bin gespannt, was das noch pusht oder steigert.
0: War das eine Frage oder eine Befürchtung?
2: Ich glaube, 700 Meter, hat sie gesagt, ist es.
1: Boah. So krass. Guck mal, da unten fährt ein Bildchen.
2: Ja.
1: Die Aussicht hier oben ist so gigantisch. Ich habe sowas noch nie gesehen.
2: Ja.
1: Ich habe ein bisschen Höhenangst. Also nicht ein bisschen, ich habe Höhenangst.
0: Ja, das sind allerbeste Voraussetzungen, um bis ganz nach oben weiterzulaufen.
2: Möchtest du auch noch so ein Bild machen?
1: Auf keinen Fall.
0: Es gab Zeiten, da wäre man hier oben allein gewesen. Doch spätestens mit Instagram ist das vorbei. Der Preikestölen gehört zu den beliebtesten Fotospots der Welt. Aber was soll's? Ein Selfie hier oben ist ja auch eine Form der Sehnsucht. Und schließlich geht es ja genau um solche Orte in Europa. Nächster Halt, Liverpool.
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0: Musikfans wissen, worum es geht. Die Band Gary and the Pacemakers hat mit ihrem Song Ferry Cross the Mersey der wohl berühmtesten Fähre Europas ein Denkmal gesetzt. Und es wird nicht das einzige sein in Liverpool.

Liverpool ist die Heimat der Beatles. Von hier aus starteten die Fab Four in den 60s und eroberten den Globus musikalisch. Liverpool lebt noch heute davon.

0: Nehmen wir den Cavern Club. Die Beatles traten hier fast 300 Mal auf. Auch wenn der Keller nicht mehr das Original ist, für die Fans bleibt es Wallfahrtsort. Musikexperte Kevin McManus weiß um die Bedeutung der Band.
1: Auch nach all dieser Zeit sind die Beatles enorm wichtig für die Wirtschaft Liverpools. Im letzten Jahr brachten sie mehr als 80 Millionen Pfund Umsatz. Und in der Beatles-Industrie gibt es 2.500 Jobs.

0: geführte Touren auf den Spuren der frühen Beatles. Auch der Kölner Musiker Tommy Engel, früher Black Föss, hat sich seinen Herzenswunsch erfüllt. Hier im Casper Club sind die Beatles aufgetreten, als sie noch gar nicht die Beatles waren. Oder der Besuch in John Lennons Elternhaus. Es heißt, die Band durfte anfangs nur im Windfang proben. Was es hier noch zu erleben gibt, wissen die, die mal im Haus waren.
1: Ich war eben auf Toilette. Und da habe ich wahrscheinlich genau in die gleiche Schüssel gepinkelt wie John Lennon.
0: Offensichtlich hat Liverpool vieles im Angebot, um die Sehnsüchte der Musikfans zu befriedigen.

Die Kurische Nehrung. Ein schmaler Streifen Sand am Rand der Ostsee, 98 Kilometer lang. Ein Teil gehört zu Russland, der andere zu Litauen. Früher wurde der Streifen die Sahara Ostpreußens genannt. Passte eigentlich ganz gut. Heute gehört die Landschaft zum UNESCO-Weltnaturerbe.

An den Stränden ist nur selten etwas los, außer wenn der Wind wieder kräftig aus dem Westen geblasen hat. Dann kommen Leute wie Kasimiras Misgiris, die auf der Suche nach dem Gold des Meeres sind, dem Bernstein.

Der Hauptort auf der litauischen Seite der Nehrung heißt Nida. Und hier geht es wirklich, wirklich ruhig zu. Das hat auch der Schriftsteller Thomas Mann erlebt, der

0: diesem Haus von 1930 bis 1932 zwei Sommer verbracht hat. Casimiras jedenfalls liebt diese Ruhe. Und er liebt seine Bernsteine, von denen er sich nicht trennen kann. Zumindest nicht von den großen. Für die kleinen Steinchen hat er eine Idee entwickelt. Bernsteinschnaps. Ein Drittel Bernstein, zwei Drittel Wodka. Vorzugsweise den, den sein Vater brennt. Wenn der Schnaps lange genug gezogen hat, soll er nach Kiefernharz schmecken.
1: Wohl, Prost, ist der Kater.
0: Naja, geschmacklich vielleicht nicht jedermanns Sache, aber etwas zu trinken zu haben, ist grundsätzlich keine schlechte Idee, wenn die Sahara gleich vor der Haustür beginnt. Von Gartheim Richtung England. Fast 960 Kilometer entfernt liegt das Dartmoor. 650 Quadratkilometer Wildnis. Baumloses Moor und Nebel zu jeder Jahreszeit. Eine raue Landschaft. Freistehende Steine und freilebende Ponys. Die Ponys sollen jetzt in den Stall, sagt ihr Züchter David Jordan.
2: Ihr Weidegebiet ist so groß, die können wirklich überall sein. Aber sie haben sowas wie einen inneren Kompass. Am liebsten sind sie dort, wo sie geboren wurden. Das ist ihr Zuhause.
0: Dartmoor-Ponys zusammenzutreiben ist nicht einfach. Es braucht einen Land Rover, einen Quad-Fahrer, einen Reiter.

Das Dartmoor hat immer schon die Fantasie der Menschen angeregt. Der Schriftsteller Arthur Conan Doyle lässt im Hund von Baskerville seinen Sherlock Holmes in dieser Moorlandschaft ermitteln. Und auch ihre Krimis spielen immer wieder in dieser Gegend. Agatha Christie, die Queen of Crime, ist in der Nähe des Dartmoor geboren, hier in Torquay.

Mit dem Bus geht es nach Greenway House, dem Sommersitz von Agatha Christie. Hier hackte sie rund um Miss Marple und Hercule Poirot einige ihrer besten Mordsgeschichten aus.

0: Nicht weit entfernt das ehemalige Kloster Tor Abbey. Chefgärtnerin Ellie Marshall hat einen Garten angelegt. Ausschließlich mit höchst gefährlichen Pflanzen.
1: Die Pflanzen hier in diesem Beet produzieren Gifte, die in mehr als 60 von Agatha Christies Krimis eingesetzt wurden. Fast die Hälfte ihrer Opfer wurde vergiftet. Dieser wundervolle Zierrhabarber zum Beispiel wurde in Murder is Easy und mit offenen Karten eingesetzt. Er liefert Oxalsäure, die schwere Magen- und Nierenschäden verursacht.
0: Agatha Christie liebte es, ihre Opfer mit Gift um die Ecke zu bringen. Sie war im Ersten Weltkrieg Krankenschwester, arbeitete auch in einer Apotheke. Daher ihre Kenntnisse. Was ist das Dartmoor nur für eine merkwürdige Gegend, dass es in den Menschen solche Gelüste weckt?

Jetzt einmal an die Adria nach Kroatien. Am Stahlseil durch die Landschaft fliegen. Zit. Sieht spannend aus und ist leider nicht für alle geeignet, allein schon wegen der Höhe. Von solch abenteuerlichen Landschaften gibt es in Kroatien ja einige. Und sie erinnern einen an, ja genau, an die Winnetou-Filme.

0: und zeige euch dann mal, wie wir Fans genau versuchen, den Kamerastandpunkt und die Steine wiederzufinden. Da hinten muss diese schräge Fläche mit den Büschen übereinstimmen. Das ist der Zipfel, der dann so sichtbar wird.
1: Das ist ja ein Ding. Winnetou-Fans auf den Spuren ihrer Filmlieblinge. Hier zum Beispiel am Sremanja Canyon im südlichen Kroatien. Genau hier hat Lex Barker gesessen, also Old Shatterhand. Und auch in der Gegend, in der sich die Blutsbrüder ewige Treue geschworen haben, ist jetzt eine Truppe unterwegs. Dieser Kerl auf dem Pferd wartet nicht zufällig hier. Er und auch Uschi Glas sind mit Fans verabredet. 2016 war das. 50 Jahre zuvor hat Uschi Glas in einem Winnetou-Film das Halbblut Apanachi gespielt. Jetzt geht es um Fotos mit einem Adler.

0: zu bald. Ja. Aber das ist schon toll mit dem echten Adler. Klasse. Und die Frau Glas. Unglaublich stark, dass sie sowas mitmacht.
1: Zum Abschluss der Winnetour wird jetzt ein Winnetou-Film gezeigt, unter freiem Himmel.
2: Wenn Winnetou deine Schreie nicht gehört, hätte es schlimm ausgehen können. Mach das nie wieder. Komm.
1: Dabei kommt raus, Uschi Glas hat ihren Film tatsächlich noch nie vorher gesehen.
3: Das muss ich mir, glaube ich, noch mal anschauen.
1: Diese Landschaften in Kroatien schaffen es wirklich, Sehnsucht zu wecken. Nicht nur bei den Fans der alten Winnetou-Filme.

Ganz im Süden Frankreichs, vor der Küste der Côte d'Azur, liegen die Îles d'Hyères. Von Massentourismus ist hier wenig zu spüren. Die Insel Boquerolles, früher einmal Privatbesitz. Die ganze Inselgruppe ist außerdem seit vielen Jahrzehnten Teil eines Nationalparks. Auch unterhalb der Wasseroberfläche.

0: Wir haben hier eine sehr große Artenvielfalt, also viele Fischarten. Die einzelnen Fische sind aber auch viel größer ausgewachsen, was wir sonst sehr selten haben.
1: Alles dank mehr als 50 Jahren Schutz. Der Zugang ist reglementiert. Wer hier tauchen will, braucht eine Genehmigung der Nationalparkverwaltung.

Im Sommer kann es auf Bockerol schon mal etwas voller werden. Aber zu anderen Jahreszeiten, die Insel hat ihren ursprünglichen Charme behalten. Und die Sonnenuntergänge waren garantiert immer schon so schön farbenprächtig.

0: Jetzt ein Abstecher an Frankreichs längsten Fluss, die Loire. Das Wasser der Loire ist oft sehr seicht. Für die Schifffahrt war sie also immer schon eine Herausforderung. Inseln kommen und gehen, Sandbänke tauchen auf, verschwinden wieder. Auffällig die hellen Fassaden der Gebäude an den Ufern. Schiffer Alain weiß warum.
1: Die Fassaden der Herrenhäuser, die Häuser der Schiffer, das Rathaus und die Schule leuchten so, weil sie aus weißem Tuffstein gebaut sind. Diesem kalkhaltigen Stein, der in der ganzen Region abgebaut wurde.
0: Sieht auf jeden Fall typisch französisch aus. Auch die berühmten Schlösser an der Loire haben größtenteils Tuffsteinfassaden. Wäre mal interessant zu erfahren, woher dieser Tuff kommt. Dazu nehmen wir am besten das Fahrrad. Zwölf Meter unter der Erde ist das Loire-Tal immer noch beeindruckend. Ein Weingut in der Nähe von Angers bietet Erkundungstouren im eigenen Sektkeller an.
2: Hier haben die Leute im 12. und 13. Jahrhundert von Hand den Tuffstein gehauen. Und wenn sie dann die Steinblöcke abgebaut hatten, wurden sie durch solche Öffnungen an die Oberfläche geschafft.
0: Die Gänge hier unten sind 8 Kilometer lang. Im Stein haben sich Künstler verewigt. Zum Abschluss der Fahrradtour, na klar, die obligatorische Verkostung. Man kann an der Loire alkoholische Getränke übrigens auch im Hellen konsumieren. Jedes Schloss an der Loire ist einzigartig. Schloss Villandry allerdings besticht durch seinen wunderbar geometrischen Garten. Hier wachsen auch Salat und Kohlköpfe. Wäre vielleicht auch eine Idee für den heimischen Ziergarten. Das Interessante an Villandry, in jeder Ecke sieht es ein bisschen anders aus. Aber Gartenexpertin Pauline behält den Durchblick.
2: Wir stehen hier im sogenannten Zimmer der Sonne, dessen gelb- und orangefarbene Blüten an die Sonne erinnern sollen. In der Mitte der Brunnen, er symbolisiert mit seiner Umrandung wiederum die Strahlen der Sonne, die sich über die Räume ausbreiten.
0: Es ist tatsächlich wunderbar sonnig hier am Schloss Villandry. Und weil auf dem Wasser gerade auch noch eine sanfte Brise aufzieht, spricht an Bord rein gar nichts gegen einen kleinen Aperitif. Ach, wie gut doch manchmal alles ineinander greift. Leben wie Gott auf der Loire. Fast 680 Kilometer sind es vom Mittelpunkt der EU in Gartheim bis nach Kopenhagen. Und dort angekommen, geht es gleich mal wieder in die Luft. Etwa eine halbe Stunde dauert so ein Rundflug über die dänische Hauptstadt. Hat aber einen Nachteil, das Wahrzeichen von Kopenhagen, die kleine Meerjungfrau, kann man sich wirklich nur vom Boden aus vernünftig anschauen. Allein der Trubel hier, der ist den Besuch wert. Die junge Dame mit dem Fischschwanz stand ja immer schon im Mittelpunkt des Interesses. Was war das für ein Aufschrei, als 1965 der Kopf plötzlich weg war? Und was haben sie nicht alles unternommen, um ihn wiederzufinden? Vergeblich. Ein neuer Kopf musste her.

0: Außer Meerjungfrauen hat Kopenhagen einen trubligen Hafen zu bieten, den Nyhavn, den neuen Hafen. Gebaut wurde er mal für die wichtigsten Leute der Stadt, die Seeleute. Heute wollen die Leute immer noch sehen und gesehen werden und dabei ein bisschen was verzehren. Kommen wir also zur wichtigsten kulinarischen Erfindung Dänemarks, dem Smørrebrød. Für alle Fans ist dieses Restaurant eine Offenbarung. Die Inhaberin hat in der Smørrebrød-Szene einen Ruf wie Donnerhall, Ida Davidsen.
1: It has to be very fresh.
2: Alle Zutaten müssen sehr frisch sein, gut aussehen und zueinander passen.
0: 250 verschiedene Smørrebrød-Kreationen entstehen in Idas Laden.
2: Ich habe schon mit 6 auf der Bierkiste gestanden und Butter auf die Brote geschmiert. Das ist mein Leben.
0: Ein ganzes Smørrebrød-Leben sozusagen. Und für Ida soll es niemals enden.
2: Erst wenn sie mich hier raustragen, mit den Füßen voran.
0: Smørrebrød und Tivoli, beides ist Kult in Kopenhagen. Den Vergnügungspark mitten in der Stadt gibt es schon seit 1843. Walt Disney soll hier zu Besuch gewesen sein, bevor er seine eigenen Freizeitparks aufgemacht hat. Und dort, wo früher Überseeschiffe be- und entladen wurden, ist in den letzten Jahren sowas wie das kulturelle Zentrum Kopenhagens entstanden.
3: Auf der rechten Seite sehen Sie die Oper, die im Jahr 2005 eröffnet wurde.
0: Architektonisch hat Kopenhagen also eine enorme Entwicklung hinter sich. Die Stadt gehört seit Jahren zu den lebenswertesten Metropolen der Welt.
3: Das große schwarze Gebäude hier auf der rechten Seite heißt den schwarzen Diamanten.
0: Hier fahren wir noch gar nicht, in den Alpen. 500 Kilometer sind es von Gartheim bis zum Mont Blanc. Wer den Mont Blanc erkunden will, muss jedenfalls früh aufstehen.

Der Mont Blanc ist mit gut 4.800 Metern der höchste Berg der Alpen. Aber ist er auch der höchste Berg Europas? Manche sagen, das sei der Elbrus im Kaukasus. Hier ist das jetzt egal. Die Erstbesteigung des Mont Blanc gilt jedenfalls als die Geburtsstunde des modernen Alpinismus. 1786 war das. Die Bergsteiger starteten hier in Chamonix, am Fuß des Bergs. Die Erinnerung an traditionelles Bergsteigertum findet sich bis heute im Straßenbild von Chamonix. Von Chamonix aus fährt eine Seilbahn in 20 Minuten bis auf gut 3.800 Meter hoch. Das reicht vielen schon. Von hier oben ist die Aussicht phänomenal. Das da hinten ist übrigens das Matterhorn.

Bergwanderer zieht es natürlich weiter. Sie lockt die Herausforderung und die Freiheit, dieses Ausgesetztsein in der Natur.

Der Mont Blanc ist auch Ziel für wissenschaftliche Expeditionen. Diese Gruppe der Universität Grenoble richtet sich für 2 Wochen auf dem Gletscher Col du Dôme ein. Die Forscher bohren tief in den Gletscher hinein, holen Eisproben herauf. Das Eis enthält Luftbläschen mit der Atmosphäre vergangener Jahrhunderte. Daraus lassen sich wichtige Erkenntnisse gewinnen. Wie hat sich das Klima verändert? Wie wird es sich verändern?

Es ist wichtig, die Erwärmung der Atmosphäre zu reduzieren und aufzuhalten. Das Wissen aus dem Eis des Mont Blanc wird dabei helfen.

0: Die Hafenstadt Rotterdam in den Niederlanden hat nie den Anspruch erhoben, als schön gesehen zu werden. Dazu war alles hier viel zu sehr zerstört nach dem Zweiten Weltkrieg. Doch Rotterdam tankt seit Jahren neues Selbstbewusstsein. Das liegt auch an Architekten wie Jan Knikker, der seit einigen Jahren hier lebt und arbeitet.
1: Die Stadt hat eine enorme Energie. Also anders als die anderen niederländischen Städte, die sind ja eher Freilichtmuseen. Und hier ist das Leben rau und pur und sehr, sehr dynamisch.
0: Den Ruf, kaputt und arm zu sein, hat die Metropole an der Maas jedenfalls abgelegt. Die neue Markthalle trägt den Namen Füllhorn und sei, wie es vielleicht ein bisschen großspurig heißt, die Antwort Rotterdams auf die Sixtinische Kapelle. Vom Prinzip her besteht die Halle aus zwei Wohngebäuden, links eines und rechts. Und obendrauf liegt ein Deckel. Unten gibt es alles, was man aus traditionellen Markthallen kennt.
1: Was besonders ist, dass all die Leute, die in der Markthalle wohnen, dass die genau wissen, wo sie wohnen. Die wissen genau, dass sie in der Himbeere wohnen oder in der Garnele oder im Mango. Und die lieben das Kunstwerk alle sehr.
0: Auch die gebürtige Gießenerin Ulrike Krämer ist vor einigen Jahren nach Rotterdam ausgewandert. Sie hat einen Lieblingsort in diesem dichten Nebeneinander von übrig gebliebenen Altbauten und neuer Architektur, den sogenannten Dachacker. Hoch über der Stadt wird begrünt, gebuddelt und geerntet. Oder man trifft sich hier einfach auf ein Getränk.
2: Rotterdam ist nicht schön im herkömmlichen Sinne, sondern es ist sehr rau, sehr modern. Das liegt am Hafen, aber auch an den Leuten, die hier leben. Das gefällt mir hier.
0: Wer in Rotterdam das putzige Holland sucht, wird auch fündig. Ein paar Straßenzüge sind stehen geblieben und erstrahlen wieder im neuen touristischen Glanz.

Rotterdam war lange Jahrzehnte Europas Tor zur Welt. Glückssuchende zog es in Scharen über den Atlantik nach New York, in die neue Welt. Oft mit den Schiffen der Holland America Line. Das ehemalige Verwaltungsgebäude der Reederei ist jetzt ein Hotel. Im Erdgeschoss, wo früher Tickets über die Schalter gereicht wurden, wird heute gegessen. Der Art Deco-Charme blieb weitgehend erhalten, auch in den Suiten. Das hier wird wohl das Kontor eines hochgestellten Mitarbeiters der Reederei gewesen sein. Erkennbar an den niedrigen Fenstersimsen. So war auch während der Arbeitszeit der freie Blick auf Fluss und Hafen gewährleistet. Gut 300 Kilometer sind es bis Prag, in die goldene Stadt an der Moldau.

Das mit dem Gold scheint zwar auf den ersten Blick zu stimmen, aber wie viel Gold gibt es wirklich in der tschechischen Hauptstadt? Machen wir die Probe aufs Exempel. Aber Obacht, nicht alles ist gleich Gold, nur weil es glänzt.

0: So eine Suche beginnt in Prag am sichersten auf der Karlsbrücke. Finden auch Millionen andere, die jedes Jahr zu Besuch kommen. Und es geht gleich goldig los. Nennen wir es mal Reibegold. An dieser Stelle soll angeblich der heilige Nepomuk in den Fluss geworfen worden sein. Als Priester hatte er sich geweigert, dem König das Beichtgeheimnis seiner Frau zu verraten. Das Reiben soll Glück bringen. Ein Stück weiter ist noch eine Reibestelle. Aber hier ist es kompliziert, sagt Stadtführerin Eva.
1: Mit dem rechten Fuß hier auf dem Punkt kann man sagen, mit der linken Hand kann man auch hier anfassen bei dem Kreuz und dann natürlich auch den heiligen Johannes von Nepomuk. Und dann hoffe ich, dass sich auch der Wunsch erfüllt. Und wie uns ein Prager gesagt hatte, kein materieller Wunsch, bitte. Liebe, Gesundheit.
0: So vieles, woran man in Prag reibt, könnte zu Gold werden. Ja, fragt sich, was der Wunsch dieser Gruppe ist. Gemeinsame Freude vielleicht? Na gut, dann hat es geklappt. Auf zum nächsten Gold. In der Einkaufspassage Luzerna hängt moderne Kunst von der Decke. Hier geht es jetzt um Hüftgold. Eva hat sich eine Cognac-Spitze bestellt.
1: Drinnen ist Schokoladencreme und wenn man dann noch ein bisschen reinbeißt, dann hat man noch Eierlikör. Sehr lecker, sehr lecker.
0: Aha, wir goldig. Machen wir uns auf ins goldene Gässchen. Hier sollen sich Alchemisten darin geübt haben, Gold für den König herzustellen. Hat aber wohl nicht funktioniert. Später gab es dann Goldschmiede hier. Der Schriftsteller Franz Kafka hat auch regelmäßig hier gewohnt. Sein Vermächtnis ist für Literaturliebhaber mehr wert als alles Gold der Welt. Ach ja, fast vergessen, das Bier in Prag. Lukas, der Zapfweltmeister von 2010, zeigt, wie ein richtiges Bier auszusehen hat. Das fängt schon beim Glas an. Das muss sauber sein, nass und kalt. 4 Grad nämlich, genau wie das Bier. Ach, schimmert das nicht auch so schön wie Gold? So, das war sie, die Reise in die goldene Stadt Prag. Zum Ende hin noch einen, ja, zumindest silbernen Sonnenuntergang. Es braust und brodelt nur 258 Kilometer vom Mittelpunkt der EU entfernt. Der Rheinfall in der Nähe von Schaffhausen. Man sieht es an der Flagge, wir haben die EU verlassen, wir sind in der Schweiz. 23 Meter hoch, 150 Meter breit. Der Rheinfall ist ein Naturspektakel.
2: Wir haben jährlich in unserer Saison 1,9 Millionen Gäste. Und die kommen von der ganzen Welt.
0: Werner Mendli ist Eigentümer der Schifffahrt hier. Und ihm gehört auch noch das Restaurant zu Füßen des Rheinfalls. Er ist also Alleinunterhalter im Doppelbetrieb. Das kann schon anstrengend sein.
3: Wenn ich untertags mal meine Ruhe möchte, gehe ich auf ein Schiff, sage dem Fahrer, ich löse ihn kurz ab und lasse die ganze Wucht des Rheinfalls auf mich wirken. Gepaart oder multipliziert mit den Erlebnissen, die die Leute in ihrem Gesicht ausdrücken, da sitzt manchmal Angst und Freude gleich nebeneinander. Und das zu sehen oder immer noch das Auge dafür zu haben, finde ich als eine schöne, sehr große Bereicherung.
0: Die Schiffe von Werner Mendli legen an einem Felsen in der Mitte des Rheinfalls an. Der Höhepunkt jeder Bootstour, unterhalb und oberhalb der Wassermassen.
3: Auf dem Felsen ist so eine kleine Plattform, etwa 4,5 Quadratmeter groß. Was sich da oben alles für Nationalitäten treffen und nebeneinander stehen und die Aussicht genießen, unglaublich schön. Das wäre so ein sinnbildlich für einen Weltfrieden.
0: Jede Sekunde erschüttern fast 400.000 Liter Wasser die Standfestigkeit dieses Felsens. Der Weltfrieden könnte also in Gefahr geraten. Alle paar Jahre steigen Geologen die Treppen hinauf. Sie stellen Apparate auf, die die Erschütterungen messen, ähnlich wie Erdbebenmessgeräte. Das Ergebnis bei der letzten Prüfung: keine Gefahr. Die touristische Weltgemeinschaft darf auch weiterhin beruhigt in die Schweiz kommen und hier die Wassermassen des Rheinfalls erleben.

0: Noch einmal ziehen wir vom Mittelpunkt der EU in Gartheim los. Dieses Mal bleiben wir in Deutschland. Es geht nach Baden-Baden. Baden-Baden mit der Lichtenthaler Allee und den Grünanlagen ist für viele der Sehnsuchtsort im Schwarzwald. Für eine Stadtrundfahrt bietet sich die Pferdekutsche von Sabrina Möller an.
1: So, hier drüben haben wir jetzt das Kurhaus von Baden-Baden und hier hinten das Casino. Das ist praktisch das typische Gebäude für unsere Kurstadt.
0: Tja, und zwar nicht das einzige. Da wäre zum Beispiel noch die Trinkhalle mit den hübschen Wandmalereien. Dann das Theater von 1862. Das ganze Bäderensemble in der Innenstadt gehört seit 2021 übrigens zum UNESCO-Weltkulturerbe.
1: Wir haben die Delegation damals, als ich hier in Baden-Baden war, mit 3 Kutschen durch die Stadt gefahren. Und natürlich bin ich da sehr stolz drauf, dass es jetzt geklappt hat und Baden-Baden Weltkulturerbe Stadt ist.
0: Besonders stolz sind sie hier auch auf ihre Rosen. Baden-Baden gilt als die Rosenhauptstadt Deutschlands. Jedes Jahr reichen Züchter aus aller Welt ihre Kreationen ein. Eine örtliche Jury begutachtet diese Pracht schon vor dem eigentlichen Wettbewerb.
2: Einige Jurymitglieder mögen die sehr und einige Jurymitglieder mögen die gestreiften Rosen weniger.
3: Der Duft ist genial.
4: Wenn ich das probieren, Herr Braun.
5: Oh ja. Gewürzduft.
6: Das ist bis jetzt die beste, die wir gehabt haben.
5: Genau.
6: Im Sortiment von der Leere Rose.
7: Für mich soll's rote Rosen regnen.
0: Alles schön bunt hier. Den Wettbewerb gibt es schon seit 1952.
7: Die Welt.
0: Wenn heutzutage die Jury kommt, sind die Kriterien genauso streng wie damals. Am Ende steht immer noch die goldene Rose von Baden-Baden. Im Spielcasino geht es um den Titel Bester Croupier Deutschlands. Temin Joguncic liebäugelt mit dem Titel. Es geht um Fingerfertigkeit. Aber auch um das Fingerspitzengefühl zu spüren, wenn jemand gerade Haus und Hof verspielt.
8: Am besten sollte man natürlich nur einen Betrag mitnehmen, den man uns auch gewillt ist zu verlieren, wo es nicht wehtut. Und ansonsten einfach versuchen, Spaß zu haben.
0: Temin Joguncic hat 2023 übrigens den 2. Platz gemacht. Aber ausgerechnet jetzt, wo es um Spaß und das große Geld geht, hören wir mit diesem Film auf. Dabei gibt es noch so viele andere schöne Orte in Europa. Die Sehnsucht nach ihnen wird bestehen bleiben.
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24: Wo ist das Wasser hin? Der Rhein hat einen niedrigen Pegelstand und das zeigt erste Auswirkungen. Hier wird gebaggert und die Fahrrinne vertieft, nachdem sich am Montag in der Nähe des Schokoladenmuseums ein Kreuzfahrtschiff festgefahren hatte.
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24: Ja, der Rheinpegel ist ungewöhnlich niedrig für diese Jahreszeit. Guten Abend um 19:30 zu Ihrer Lokalzeit Köln. Knapp über 1,30 Meter Pegel Anfang Juli. Aber noch hat das Wasser- und Schifffahrtsamt keine Einschränkungen ausgesprochen. Am Schokoladenmuseum, wie gesagt, hatte sich ein Flusskreuzfahrtschiff außerhalb der Fahrrinne festgefahren, ist aufgesetzt. Da wird jetzt gebaggert und für die Ausflugsschiffe hier ist der Wasserstand im Moment zumindest noch kein Problem.
13: Kapitän Mirko Fichte steuert die MS Rheinvision. Es ist seine zweite Rundfahrt für heute. Eine Stunde entlang des Kölner Panoramas. Den niedrigen Wasserstand hat er natürlich im Blick.
18: Wir müssen schon ein bisschen gucken, wo wir uns bewegen in der Fahrrinne. Und natürlich ist es auch herausfordernd, gerade an Stellen wie der Deutzer Platte, dass wenn uns zum Beispiel abgeladene Schiffe entgegenkommen, wie Frachter etc., dass wir nicht so mit so einer Geschwindigkeit rüberfahren und denen unterm Schiff nicht das Wasser wegziehen.
13: Die Deutzer Platte, eine Kölner Besonderheit. Hier sammelt sich immer viel Sediment, das heißt Sand und Kies. Fahren dürfen die Schiffe auch bei Niedrigwasser. Meist haben sie dann aber weniger geladen.
20: Und dann muss insbesondere die Berufsschifffahrt selbst entscheiden, bis wohin es für sie noch wirtschaftlich ist. Weil logischerweise ein Schiff, was zu drei Viertel leer fährt, rentiert sich irgendwann nicht mehr. Also in dem Sinne gibt es keine offizielle Einschränkung, dass die Schifffahrt nicht mehr fahren darf bei zu niedrigen Wasserständen.
13: Das Wasser- und Schifffahrtsamt aus. Für die Bereiche außerhalb der Fahrrinne sind die Betreiber der Anleger verantwortlich, so wie hier. Vor 3 Tagen ist in der Nähe des Schokoladenmuseums bei Niedrigwasser ein Flusskreuzfahrtschiff auf Grund gelaufen. Zum Glück ist nichts passiert. Die Ausflugsschiffe der Köln-Düsseldorfer können bis zu einem Kölner Pegelstand von 80 Zentimetern fahren. Davon sind wir noch weit entfernt. Doch knapp über 1,30 Meter ist schon sehr ungewöhnlich für Anfang Juli.
18: Daran gewöhnen wir uns, ne? Das ist wahrscheinlich auch so ein bisschen, aber es wird schon mehr, dass wir mehr Niedrigwasser haben, auch im Frühjahr viel mehr mit niedrigeren Wasserständen zu kämpfen haben.
13: Trotzdem für ihn der schönste Beruf, den es gibt. In den kommenden Wochen soll der Pegel voraussichtlich nur leicht steigen, also weiterhin wenig Wasser im Rhein.
24: Dem Rhein fehlt das Wasser, den Getränkehändlern die Flaschen. Klar wird auch in Köln mehr getrunken, wenn es so warm ist. Aber wo ist das ganze Leergut abgeblieben?

0: Durch die Hitzewelle könnte es bei den Kölner Getränkehändlern Engpässe geben. Der Absatz für Wasser und Bier ist allein in den letzten 2 Wochen zwischen 30% und 40% gestiegen. In den Sommermonaten ist das aber erstmal nichts Ungewöhnliches.
1: Wir haben schon immer die Endverbraucher und die Handelspartner sensibilisiert, das Leergut, Mehrweg-Leergut zurückzugeben, schneller zurückzugeben, gerade in Spitzenzeiten, wo es extrem heiß ist. Es hat bedingt funktioniert, was natürlich auch aus Endverbrauchersicht absolut verständlich ist, dass man da jetzt nicht unbedingt sagt, ich räume jetzt meinen ganzen Keller leer, um dann das Leergut zurückzubringen, damit die Brauerei oder der Mineralwasserbrunnen neues Leergut hat.
0: Deshalb bitten Getränkehändler, dass die Verbraucher das Leergut zügig zurückgeben. Sonst gibt es Probleme beim Abfüllen der Pfandflaschen.
2: Der Kölner Stadtrat kommt heute zusammen und ein Thema: das Nachtflugverbot. Der Flughafen Köln-Bonn hat aktuell eine Genehmigung für Nachtflüge unter bestimmten Auflagen. Diese Regelung, die endet aber 2030, also in knapp 4 Jahren. Der Flughafen möchte sie dauerhaft bekommen und hat das auch beim Verkehrsministerium beantragt. Das hat jetzt wiederum diejenigen auf den Plan gerufen, die Fluglärm in der Nacht verhindern wollen.
3: Ist das überhaupt richtig, dass wir...
4: In Demonstrationsreden hier, Baulärm von gegenüber. Der Fluglärm allerdings ist nur im Ratssaal in den Anträgen ein Thema. Worum geht es? Für den Flughafen gibt es Auflagen für den nächtlichen Flugverkehr. Die sollen nun zeitlich unbegrenzt gelten. Das will der Flughafen. Daran gibt es Kritik.
5: Die bestehenden Lärmschutzauflagen, die dürfen nicht verewigt werden, denn die sind einfach zu gering dimensioniert. Das Problem des Fluglärms ist für mindestens 400.000 Menschen im rechtsrheinischen Köln, in den umliegenden Kommunen, ein ganz, ganz großes Problem, unter dem sie leiden und das auch nach Studien bewiesenermaßen gesundheitliche Beeinträchtigungen mit sich bringt.
4: Der Flughafen argumentiert, man brauche jetzt eine Sicherheit, weil Frachtunternehmen wie UPS Investitionen langfristig planen müssen. Ziel ist es, verlässliche Rahmenbedingungen über 2030 hinaus zu schaffen und die Verpflichtung zur fortlaufenden Lärmminderung dauerhaft festzuschreiben. Doch für die Lärmreduzierung habe der Flughafen bisher nicht genügend getan, sagen Kritiker.
6: Wir wollen halt auch eben, dass die Dezibelgrenzen eingehalten werden, zumindest diese Spitzen quasi begrenzt werden und da auch die Bemühungen, die der Flughafen ja tatsächlich auch schon macht, einfach noch stärker fokussiert werden und dass man da noch einfach stärker drauf achtet.
4: Ein Mittel: die Kosten für nächtliche Starts und Landungen weiter erhöhen, damit noch mehr Flüge in den Tag verlegt werden.
2: Und Sabine Büttner aus dem Lokalzeit-Team rockt für uns den Rat, beziehungsweise was da gesprochen wird, liebe Sabine. Was haben die Kölner Lenkenden zum Nachtflugverbot beschlossen?
7: Also in dieser Stellungnahme, die es jetzt geben wird für das Land NRW, wird es keine Forderung nach einem Nachtflugverbot geben. Es wurde diskutiert, auch über die Auswirkungen für Anwohner. Aber letztlich konnten sie sich nicht darauf einigen. Die Befürworter waren zu wenige. Und es gab dann einen Änderungsantrag von CDU, SPD und FDP und KSG. In dem steht jetzt drin, der Flughafen soll halt seine Bemühungen, nächtliche Flüge zu vermeiden, weiter vorantreiben. Wir haben ja gerade schon gehört, es gibt da hohe Entgelte, die Maschinen da zahlen müssen jedes Mal, wenn sie nachts fliegen und nicht tagsüber. Da geht es auch darum, dass zum Beispiel bei der Akquise darauf geachtet werden soll, dass es um tagsüber stattfindende Flüge geht. Und insofern wird das erstmal nicht kommen, dieses Votum für ein Nachtflugverbot.
2: Die große Hitze der vergangenen Tage hat es auch als Thema in den Rat heute geschafft. Wie wollen wir künftig damit umgehen, dass wir in der Stadt mit einem heißen Sommer überhaupt klarkommen, dass das erträglich wird?
7: Es gab eine Aktuelle Stunde zu dem Thema, beantragt vom Großteil der Fraktionen im Rat. Und der Tenor war klar. Alle haben gesagt, der Klimawandel, Hitzekatastrophe, das ist jetzt hier in Köln angekommen. Und es ging eben darum, was kann man tun? Allen voran geht es darum, bei der Bebauung und Begrünung wirklich mehr Wert auf Klimaschutz zu legen, zu schauen, dass man Bereiche, grüne Bereiche, Parks und so weiter wirklich erhält und Förderprogramme für mehr Begrünung auch an Fassaden voranzubringen, solche Themen. Es gab aber auch kritische Töne, wie die Stadt jetzt aktuell damit umgegangen ist mit dieser Hitzewelle, denn es war klar schon Tage vorher vom Deutschen Wetterdienst, es wird diese Hitze geben. Mhm. Und da gab es aber die Kritik, irgendwie hat die Stadt dann doch ein bisschen zu spät reagiert mit dieser Kälteinsel, die es in der Messe gab. Die kam dann einigen zu spät und da jetzt auch eben das Votum beim nächsten Mal da proaktiver zu sein. Ja, und so Vorschläge wie zum Beispiel im Bezirksrathaus aufzumachen, wenn da klimatisierte Räume sind, damit die Menschen zum Beispiel auch mal dahin gehen können, um sich abzukühlen.
2: Kritisches Thema auch immer das Geld. Das Haushalt

0: Sind wir fußballmäßig bei der WM so ein bisschen rausgeflogen, Anfang der Woche aus der Stimmung. Jetzt bringt der FC wieder das Thema größeres Trainingsgelände oder mehr Trainingsflächen aufs Tableau. Was ist denn da entschieden worden? Es ging um zusätzliche Trainingsplätze in der Nähe des FC-Geländes.
1: 3 Trainingsplätze bekommt der FC zusätzlich. Das sind städtische Plätze. Der FC verpflichtet sich, die zu modernisieren mit Flutlichtanlagen, Kunstrasen. Dafür darf er sie nutzen. Und abends und am Wochenende können dann die Kölner Sportvereine dorthin. Der Oberbürgermeister Burmeister hat gesagt, das ist die Chance, einen seit Jahren schwelenden Streit so ein bisschen auf eine gute Bahn zu kriegen. Also das ist auf jeden Fall ein Kompromiss für mehr Trainingsflächen für den FC. Ganz abgesehen davon, dass die Gläuler Wiese ja noch Streitpunkt vor Gericht ist.
0: Also auch da werden wir weiter ein Auge drauf haben. Dankeschön, Sabine Büttner, für den Moment. Und genauso wie der FC gehört natürlich der Kölner Dom zu Köln. Seit gestern müssen wir Eintritt zahlen und rund 3000 Tickets sind zum Start verkauft worden. Sonst kommen im Jahresdurchschnitt täglich mehr als 15.000 Menschen in den Kölner Dom. Gibt so saisonale Schwankungen. Warten wir es mal ab. Gottesdienste bleiben weiter kostenlos und wir haben auch noch eine Möglichkeit für Sie, den Dom kostenlos und in Ruhe zu besichtigen, sogar von zu Hause oder von überall auf der Welt.
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0: So, bei der Bahn wird wieder gebaut. Heißt, von heute Abend 21 Uhr bis nächste Woche Freitag ist der Bahnverkehr zwischen Köln und Bonn extrem eingeschränkt. Im Nahverkehr entfallen die Züge der Linie RE5 zwischen Köln-Süd und Remagen. Auch die RB26 zwischen Köln-Messe-Deutz bzw. Flughafen und Remagen fällt aus. Und die RB48 zwischen Wuppertal-Oberbarmen und Bormelem. Auf allen Strecken gibt es Ersatzbusse und im Fernverkehr werden die Züge umgeleitet. Die halten dann nicht mehr am Bonner und am Kölner Hauptbahnhof, dafür in Köln-Messe-Deutz und in Bonn-Beuel. Wir stellen uns das mal kurz vor. Sie sind bei der Arbeit, Sie bekommen einen Anruf. Ihr Vermieter ist dran und sagt, Sie dürfen nicht mehr nach Hause kommen. Es besteht Einsturzgefahr am ganzen Haus. Markus Blum aus Köln-Kalk ist genau das passiert. Er durfte seine Wohnung von jetzt auf gleich nicht mehr betreten, hatte nur die Sachen dabei, die er anhatte und wohnt seitdem im Hotel. 5 Wochen ist das jetzt her und die Kosten werden nicht mehr übernommen. Das Betretungsverbot gilt für alle Mieter in dem Haus. Alle müssen raus, alle waren geschockt. Für Markus Blum ist die Situation aber doppelt herausfordernd, denn er ist seit vielen Jahren blind.
3: Das Schwierige wird jetzt für mich sein, hier in diese Wohnung zu gehen und danach eventuell nicht mehr rein zu dürfen. Nach 21 Jahren, man hat hier viel erlebt.
4: Vor allem ist die Wohnung eine Erinnerung an seine Frau.
5: Meine Frau ist hier auch verstorben. Und ja. Und man lässt überhaupt sein ganzes Leben zurück.
4: Das Haus musste geräumt werden, einsturzgefährdet, nachdem nebenan eine Baugrube ausgehoben wurde. Risse in der Wand.
3: Dann wird einem das immer mehr bewusst. Dann kommt diese Fassungslosigkeit und diese Ohnmacht. Erstmal. Wie komme ich an meine Medikamente? Wie komme ich an meine Anziehsachen?
4: Was ist ihm geblieben? Seine Freunde. Sie stützen ihn, so wie Karl Breuer. Seit mehr als 30 Jahren sind sie befreundet und es sind viele da, die Markus Blum aus der Trauergruppe kennt, nach dem Tod seiner Frau vor 4 Jahren.
6: Die ganzen Erinnerungen, die da drin waren, ist schon eine schwere Sache.
7: Noch ein Schicksalsschlag mehr. Vor 4 Jahren hat er seine Frau verloren und jetzt auch noch seine Heimat. Sein Zufluchtsort. Das war schon hart.
4: Er darf noch einmal kurz in die Wohnung persönliche Dinge abholen. Das Haus ist ansonsten gesperrt, darf nicht betreten werden. Eventuell wird es abgerissen. Wer zahlt für den Schaden und die Mehrkosten für die Mieter? Die müssen erst mal in Vorkasse gehen. Mehrere Firmen haben auf der Baustelle gearbeitet. Der Bauherr schreibt der Lokalzeit, da hier also diverse beauftragte Fachleute beteiligt sind, gehen wir derzeit von einer Verkettung ungünstiger Umstände aus.

0: Auch habe es eventuell Vorschäden gegeben. Die Versicherungen müssen zahlen irgendwann. Das bedeutet aber langes Warten auf Geld, das Markus Blum nicht hat. Nach einer halben Stunde kommt er wieder raus. Seine Freunde fangen ihn auf. Er braucht einen Moment für sich.
1: Das war sehr schwer, ja. Das war emotional und 21 Jahre ist eine lange Zeit. Hab dort viel Leben gehabt mit meiner Frau.
0: Wichtig ist für ihn, so schnell wie möglich eine neue Wohnung zu finden in der Nähe.
1: Ja, das wäre wunderschön, dass ich in meiner Heimat bleiben kann und dann als blinder Mensch auch wieder selbstständig klarkomme, ohne dass ich mich groß umorientieren muss und ohne dass ich, ich brauche keine Hilfe groß.
0: Eine eigene Wohnung, das ist leider etwas, was ihm seine Freunde nicht bieten können.
2: Der Fall ist 30 Jahre her. Die Kölner Ermittler lassen nicht locker. 1996 wurde in Köln-Ostheim ein Mann tot aufgefunden. Er wurde erstochen, seine Leiche wurde angezündet. Das Gewaltverbrechen an Muhittin Güney ist bislang nicht aufgeklärt. Aber jetzt bringt die Kölner Polizei den Fall erneut in die Öffentlichkeit. Sie will wissen, wer für den Tod des Mannes verantwortlich ist.
3: 31 Jahre alt war Muhittin Güney, als er in der Nacht auf den 29. Mai 1996 getötet wurde. Der Tatort heute in Köln-Ostheim. Die neue Leiterin der Ermittlungsgruppe Cold Case, Melanie Düppen, hat den Fall gemeinsam mit ihrem Team wieder im Fokus. Es gäbe neue Ansätze, aber aus ermittlungstaktischen Gründen werden keine Einzelheiten mitgeteilt. Es war ein brutales Verbrechen, vieles ist noch unklar.
4: Wir sind jetzt hier vor Ort, wo vor fast genau 30 Jahren das 31-jährige Opfer tot aufgefunden worden ist. Er ist damals mit Messerstichen getötet worden und im Anschluss auch angezündet worden. Hier an diesem Ort, wo wir jetzt stehen, war sein PKW abgeparkt. Weder das Motiv ist uns klar geworden durch die Ermittlungen, noch letztendlich, warum das Opfer hierhin gefahren ist oder vielleicht auch gefahren worden ist.
3: Aufnahmen von damals. Spaziergänger hatten den Wagen und die Leiche, die wenige Meter weit entfernt lag, gefunden. An jenem Vormittag rief die Frau des Mordopfers die Polizei an und meldete ihren Mann als vermisst. Er war Vater von zwei Kindern.
4: Er hat unter anderem einen Kiosk in Rösrath betrieben. Einen weiteren hat er an einen Verwandten übergeben, der dort auch in Rösrath betrieben wurde. Zuvor hat er auch ein Sonnenstudio in Pfingst betrieben. Also er war ein Geschäftsmann.
3: Diese Plakate verteilt die Polizei in Kalk, Pfingst oder auch in Rösrath. Die Menschen sollen keine Hemmungen haben, Hinweise zu geben, wenn sie etwas beitragen können, so die Ermittler. Außerdem zahlt die Staatsanwaltschaft 5.000 Euro für den entscheidenden Tipp, der zur Festnahme des oder der Täter führen kann nach 30 Jahren.
2: Jeden Donnerstag stellen wir Ihnen hier in der Lokalzeit einen besonderen Ort, ein schönes Ausflugsziel in der Region vor. Kann in Köln sein, aber eben auch tolle Orte drumherum, die sich lohnen, die man von hier aus gut erreichen kann. Eine Straußenfarm Richtung Ahrtal zum Beispiel.
5: Sie haben Federn und Füße, mit denen sie auch treten können, wenn es denn sein muss.
6: Also es ist schon... Ja.
5: Es sind Strauße. Circa 400 Strauße. Groß und klein. Und eine Bimmelbahn. Unser Tipp, die Straußenfarm Gemarkenhof in Remagen.
7: Nur alles, was an ihnen glitzert oder glänzt. Ob es die Ohrringe sind, die Halskette, die Armbanduhr, die Brille, die Kamera, das Handy, egal was. Sowas sehen Strauße einfach nur besonders gut. Sowas zieht sie magisch an und sowas haben sie zum Fressen gerne.
5: Klar, soweit? Dann geht's los. Auch für den 10-jährigen Paul und seine Familie. Bisschen nervös nach der Ansage?
8: Ja, schon.
5: Dann schauen wir mal. Farmchef Ralf Schumacher ist der Zugführer und er liefert jede Menge Wissen und skurrile Fakten über die Tiere. Hier bei den Zuchttieren zum Beispiel über ihren Supertrick.
7: Die fressen regelmäßig große Steine. Und diese Steine werden im Magen gegeneinander gerieben wie Mühlsteine in der Mühle. Und so kriegt ihr das Getreide kaputt.
5: Und es geht auch um ihre weniger schlaue Seite.
7: 40 Gramm Gehirn. Ein Auge ist größer als das ganze Gehirn beim Vogelstrauß. Ne? Schöne Augen alleine sind auf Dauer immer so eine Sache. Ne?
5: Ja, hat er wirklich gesagt. An der nächsten Station bei der Herde geht's an die Praxis.
7: Die eine Hand, die bleibt da oben, damit der Kopf oben bleibt, und die andere streichelt unten. Eine relativ einfache Sache. Also wer möchte, darf gerne.
5: Ein paar trauen sich ran.
8: Wenn ich die Hand oben habe, gehen sie zur anderen Hand, mit der ich gerade streicheln will.
5: Ja, oder es passiert auch mal das. Andere bleiben deswegen lieber auf Distanz.
9: Wir hatten Angst um unsere Glitzersachen.
10: Ich glaube, nicht meiner Frau hat erklärt, wenn der Ring dann halt in so einem Tier drin ist.
5: Und weiter geht's im Tuckerschritt. Die Straußenfarm liegt übrigens südlich von Bonn, in Remagen in Rheinland-Pfalz. Von Bonn aus sind's rund 30 Kilometer. Wir sind im Kindergarten. Da traut sich jetzt auch wirklich jeder ran. Nur wenige Wochen sind diese Dötzchen hier alt. Und hier sind die ganz Kleinen.
7: Hart gekocht, sonntagsmorgens 1,5 Stunden früher aufstehen.
5: Na, die hier werden natürlich nicht gekocht.
7: Das sind die Jüngsten, die sind jetzt 2 Tage alt. Nun, bist mutig. Eine Hand flach. Eine oben drauf. So, jetzt bist du draußen, Papa. So schnell geht das. Unverhofft kommt oft, hör mal.
8: Die waren von unten halt so flauschig, weich, und von oben waren sie eher so hart.
11: Es war einfach nur schön.
12: Wunderbar, man wird so alt wie eine Kuh und lernt immer dazu.
5: Unser Tipp, die Straußenfarm Gemarkenhof in Remagen. Führungen gibt's mittwochs bis sonntags, Erwachsene zahlen 13 Euro, Kinder 8.
2: Kuckuck. Erst eine Doppelstunde Mathe, dann vielleicht Leistungskurs Englisch und dann steht da Wandern im Stundenplan. Ganz genau, am Silverberg-Gymnasium in Bedburg ist Wandern und alles, was dazu gehört, ein richtiger Kurs mit richtigen Noten, die auch fürs Abi zählen. Denn rund ums Wandern gibt es viele Themen und Aspekte wie Umweltschutz oder wirtschaftliche Planung im Tourismus. Und die Abiturienten planen auch eine mehrtägige Alpenwanderung jetzt im Juli. Darauf bereiten sie sich nicht nur sportlich vor, sondern vor allem auch im Klassenzimmer.
13: Wie sieht jetzt dieser Konflikt im Speziellen aus? Auf der einen Seite haben wir natürlich die Ökonomie, also die Wirtschaft. Und auf der anderen Seite haben wir die Ökologie und den Naturschutz, weil viele Lebensräume zerstört werden, gerade durch die großen Massen an Touristen.
14: Heute steht Theorie auf dem Lehrplan. Lena referiert über die Auswirkungen des Tourismus auf die Artenvielfalt in den Alpen. Wie alle Mitschüler im 9-köpfigen Kurs hat sie sich selbst in ein Thema zur Wanderung eingearbeitet.
13: Also mir ist es grundsätzlich aufgefallen, weil ich auch häufig mit meiner Familie wandern bin, dass es immer mehr Wanderer gibt und auch Fahrradfahrer. Und dass mir grundsätzlich auch aufgefallen, dass zum Beispiel immer mehr Müll auch in der Gegend rumliegt, weil es natürlich keine Mülleimer gibt auf dem Weg. Und da habe ich mich eben gefragt, wie sich das auf die Tiere auswirkt.
14: Die thematische Vorbereitung ist aber nur eine der 3 Säulen, auf denen dieser Kurs aufbaut. Auch Technikstunden zur Ausrüstung oder Routenplanung und Training waren Teil des Unterrichts mit Tageswanderungen außerhalb der Schule.
15: Wir hatten eine Vortour, da sind wir ins Ahrtal gefahren. Da waren die Steige sehr, sehr schmal und auch sehr steil. Und das war nochmal eine ganz andere Erfahrung, dann da wirklich oben lang zu klettern, als alles, was ich jemals gemacht habe, prinzipiell.
14: Oliver Großmann begleitet den Kurs als einer von 2 Lehrern. Für ihn war es lange das Ziel, so etwas zu ermöglichen. Auch oder gerade weil klar ist, eine 7-tägige Alpenwanderung ist eine echte Herausforderung.
16: Es wird vielleicht ein Abenteuer werden, wir wissen das vorher nicht. Also was wir sicherlich machen werden, sind Erfahrungen, sind Neuerfahrungen. Wir wohnen im Rheinland, wir wohnen im flachen Gebiet. Und ich persönlich gehe sehr gerne in die Alpen und mache wesentliche und wichtige Erfahrungen für mich. Und für mich als Lehrer ist das natürlich ein Auftrag dann auch.
14: Nicht um Schule auf den Kopf zu stellen, sondern Spielräume auszunutzen und Erfahrungen zu ermöglichen.
16: Das ist ja auch eines derjenigen Lernziele, die wir in Schule haben, zu zeigen, riskiert was, macht was. Und bei der Einrichtung des Kurses, muss ich sagen, waren die bürokratischen Alpen manchmal nicht viel niedriger, als die geologischen wahrscheinlich sind.
14: Anfang Juli soll das Abenteuer Alpenwanderung nach etwa einjähriger Vorbereitung starten. Ganz wichtig sind Packtechniken und wie schwer der Rucksack ist.
17: 8,3 Kilo. Das passt.
18: Das ist gut.
19: 2 Kilo weniger als beim letzten Wiegen.
17: Ja. Ja. Glück gehabt.
14: Wichtig, denn im Hochgebirge zählt jedes einzelne Gramm.
17: Das wird dann interessant. Ich würde sagen, das gucken wir dann auch mal bei 30 Grad. Aber ansonsten finde ich es ganz okay. Also ich würde jetzt erstmal behaupten, 10 Kilometer jetzt hier durch die Gegend wird auf alle Fälle gehen.
14: Kurz vor dem Start steigt jetzt die Vorfreude, ein bisschen Klassenfahrt-Feeling.
17: Wir sind alle ziemlich aufgeregt. Also wir haben ja jetzt noch knapp 1,5 Wochen Zeit. Es werden jetzt so ein bisschen die letzten Dinge gekauft, Proviant und weiß ich nicht. Aber wir haben, glaube ich, alle jede Menge Bock. Und im Endeffekt wird das wahrscheinlich eine richtig geile Tour für uns alle.
14: Bleibt nur noch eine Frage.
16: Hast du auch Angst?
20: Ein bisschen und besonders wie, glaube ich, viele hier vor Bettwanzen.
2: So einen Garten in Schuss zu halten, das kann ja so schon eine Herausforderung sein. Hier erst recht. Das Museum für ostasiatische Kunst am Aachener Weiher hat den Zen-Garten im Innenhof neu gestaltet. Die Stadt Köln hatte die Anlage über viele Jahre vernachlässigt und das hat man auch echt gesehen. Aber jetzt zur neuen Ausstellung im Museum wurde auch die Anlage ums Museum wieder aufgehübscht.
21: Der Kies ist sorgfältig gehakt, das Wasser fließt wieder, jeder Stein liegt an seinem Platz. Der Zen-Garten im Innenhof des Museums für ostasiatische Kunst zeigt sich wieder so, wie ihn sein Schöpfer Masayuki Nagare einst geplant hat. Noch vor wenigen Monaten bot sich hier ein ganz anderes Bild. Unkraut, vermooste Steine, überwucherte Wege. Museumsdirektorin Shaolan Hertel freut sich über die Wiederbelebung.
22: Die Renovierung war wirklich nötig, weil jeder, der auch nicht wirklich von japanischem Gartenbau Ahnung hat, wird auf Anhieb gesehen haben, dass die Bäume, die Sträucher, Unkraut, alles wucherte. Und der Boden, auf dem wir jetzt auch stehen, der ist über die Zeit auch an einigen Stellen abgesackt. Ursprünglich war es ein mit Wasser bespielter Garten und musste dann aber vor mehreren Jahren ganz trockengelegt werden, weil es mit den Rohren und der Veralgung auch Probleme gab. Und die Steine, die Sie hier sehen, und der Kies, auf dem wir stehen, alles musste ausgetauscht werden.
21: Die Stadt Köln stellte rund 82.000 Euro für die Sanierung bereit. Doch Geld allein reichte nicht aus. Für die Restaurierung brauchte es Spezialwissen, deshalb holte das Museum im letzten Herbst Unterstützung aus Kyoto. Gemeinsam mit Gärtnern aus NRW stellte er den historischen Garten Schritt für Schritt wieder her. Gartenbaumeister Hugo Tori.
23: Für mich fühlt es sich an wie eine einzigartige Herausforderung. Das Problem ist, dass die Proportionen sich verändern. Pflanzen wachsen, das ist ganz natürlich, aber die Größe des Gartens wächst nicht mit. Wir müssen die Proportionen verstehen, um den Garten in der angemessenen Balance zu pflegen.
22: Neu gesetzt hat Hugo Tori zum Beispiel den einen Gebetsstein, dann die 2 Kornellkirschen, die dann als Vorboten des Frühlings im Februar und März dann knallgelb aufblühen.
21: Jede Linie, jeder Stein und jede Pflanze folgen dabei einer jahrhundertealten Gestaltungstradition. Die 5 Elemente spielen dabei eine zentrale Rolle.
24: Wenn wir von unserem Garten sprechen, muss man wirklich sagen, dass es einerseits um die klassischen Prinzipien geht, wie die Vereinigung von den 5 Elementen, also Wasser, Luft, Erde, Holz und Stein, aber gleichzeitig auch um eine zeitgenössische Perspektive.
21: Und genau diese zeitgenössische Perspektive öffnet sich jetzt wieder den Besucherinnen und Besuchern. Im Zusammenspiel mit Keramiken und Skulpturen der Sammlung, aber auch mit dem Aachener Weiher direkt nebenan, wirkt der Zen-Garten nicht wie ein Relikt aus vergangener Zeit, sondern gegenwärtig.
2: Und zum Zen gibt es jetzt noch meditatives Wetter, die Aussichten für Köln und die Region. In der Nacht bleibt es meist klar und trocken. Die Temperaturen gehen runter auf 13 bis 10 Grad. Morgen starten wir mit viel Sonne und ein paar Quellwolken in den Freitag. Nachmittags überwiegend sonnig bei 23 bis 26 Grad. Die Aussichten: am Samstag sonnig und warm, 28 Grad. Sonntag mehr Wolken, bisschen Sonne, vereinzelt Regen bei 26 Grad. Montag wieder mehr Sonne als Wolken und trocken bei bis zu 27 Grad. Und hier geht's gleich weiter mit einem Brennpunkt zu den Reformplänen der Bundesregierung direkt nach der Tagesschau. Und dann geht's auf Reisen zu Sehnsuchtsorten in Europa. Geht zu den Vulkanen nach Island, den größten Surfwellen in Portugal oder Bergsteigen auf dem Mont Blanc. Und wir sehen uns morgen, wenn Sie mögen, hier am Happy Place Lokalzeit wieder. Ihnen einen schönen Abend. Tschüss aus Köln.

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0: willkommen, meine Damen und Herren. Ich hoffe, Sie sind genauso guter Laune, wie wir es hier im Studio sind. Danke fürs Einschalten. Schön, dass Sie mit dabei sind. Und wir haben zwei Gäste, die heute bei uns und mit uns Premiere hier feiern. Herzlich willkommen, Peggy March, meine Damen und Herren. Wir wissen natürlich, liebe Peggy, ja, du bist US-Amerikanerin, ja, aber hast so lange in Deutschland gelebt, dass du natürlich des Deutschen mehr als mächtig bist. Insofern auch alle Voraussetzungen gegeben sind, dass du unsere Fragen später richtig beantworten
1: kannst. Das würde ich hoffen.
0: Ja, schon.
1: Ja, ja.
0: Hast du ein bisschen Akzent, also jetzt keinen amerikanischen Akzent, natürlich ein bisschen, aber irgendeinen regionalen Akzent in Deutschland irgendwann angenommen? Hast ja lange auch in München gelebt.
1: Glaube ich nicht, nein. Also bayerisch, hockte hier, kann ich nicht sagen. Also, ja, das sprech ich nicht bayerisch. Ja? Ich verstehe auch nicht bayerisch, okay, aber ich mag den Akzent zu hören. Das bringt mich immer zu lachen.
0: Das ist
1: egal, was ich,
0: ja,
1: sage.
0: Das ist gut.
1: Ja,
0: ist gut. Ja, ja, und gute Laune ist sowieso eine gute Voraussetzung, ja, auch für uns. So, ne? Aber ich muss dich natürlich fragen, weil einer deiner großen Hits war ja mit 17 hat man noch Träume. Ja. Die sind dir aber hoffentlich auch im Laufe des Lebens nicht abhanden gekommen.
1: Doch, ich habe wahnsinnig viel Glück in meinem Leben. Mhm. Und eigentlich alles, was ich gemacht habe, gut oder schlecht, hat mich zu diesem Punkt gebracht. Aha. Und dafür bin ich wahnsinnig dankbar. Ja. Und
0: alles, was du im Leben getan hast, hat dich hierher zu uns gebracht. Ja. Heute schließt sich der Kreis. Ja. Und heute bist du im Team mit Bernhard Hoecker.
1: Ja. Ja,
0: der wird dir die entsprechende Sicherheit geben. Natürlich. Viel Spaß bei uns, Peggy.
1: Danke.
0: Wir freuen uns sehr, dass du da bist.
1: Freue mich, da zu sein.
0: Und auf der anderen Seite, Inge Peters. Herzlich willkommen.
2: Dankeschön.
0: Liebe Inge, auch du hast mit der Musik großen Erfolg gehabt. Habt ihr viel miteinander zu tun gehabt in der...
1: Etwas schon, gell?
2: Ja, aber viel würde ich nicht sagen, weil zwei Frauen in einem Programm, das ist halt immer nicht so gut, aber es gab genug...
0: Warum verstehen die sich dann nicht oder warum?
2: Nein, aber man hat immer solche Programme gemacht, wo es abwechslungsreich ist. Ein Mann, eine Frau, Artisten, Zauberer, alles bunt gemischt. Und dann ist man sich halt selten begegnet. Aber wenn wir uns begegnet sind, war das immer eine sehr schöne Sache. Und ich habe mich tierisch gefreut, dass ich euch wieder sehe.
1: Wir haben uns so lange nicht gesehen.
2: Ja, ganz lange.
0: Herzlich willkommen, Inge Peters mit Elton. Und ich habe gleich was Interessantes und Spannendes zum Anfang. Wussten Sie eigentlich, dass der Steigbügelmuskel in unserem Ohr uns vor der Lautstärke unserer eigenen Stimme schützt?
3: Ach. Nee.
0: Ja. Weil niemand ist ja an unserer eigenen Stimme so nah dran wie unsere eigenen Ohren. Ne? Und kann ja auch mal ein bisschen lauter werden.
3: Ja.
0: Ne? Jetzt gucken wir mal auf die Publikumsverteilung. Hier anwesende Zuschauer plus virtuelles Publikum ergeben in der Summe hinter Peggy March und Bernhard 47 Zuschauer. Hinter Inge Peters und Elton 45 Zuschauer. Also... knappe Mehrheit für Peggy und Bernhard. Und dann schauen wir doch jetzt mal gemeinsam auf die heutigen 12 Kategorien. Hier ist die Wand. 12 Kategorien heute sind Down Under im Restaurant, Handarbeit, Botanik, USA, Busse und Bahn, Verbraucher, tierisch, das Fragezeichen, Schlagzeilen, Trick 17 und Luftfahrt. Jede richtige Antwort, 500 Euro. Beide Teams haben einen Publikumsjoker. Ihr dürft die erste Kategorie auswählen. Ihr könnt zu Hause auch über die ARD-Quiz-App mitspielen, wenn ihr mögt. Und jetzt geht's los. Mit welcher Kategorie?
1: Sollen wir offensichtlich sein?
3: Ja, natürlich.
2: Ja, okay, dann ist gut.
1: USA.
3: USA.
0: Die USA. Die USA. Nachdem Martin Van Buren 1836 zum US-Präsidenten gewählt wurde, dauerte es 152 Jahre, bis wieder A. eine Stichwahl über das Amt entscheiden musste, B. ein amtierender Vizepräsident eine Wahl gewann oder C. eine Person ohne Studienabschluss ins Weiße Haus einzog. Martin Van Buren.
1: Ich glaube C. Glaube.
4: Das geht schnell.
1: Ich glaube.
3: Ja?
1: Bitte, meine Geschichtelehrer darf nicht zuschauen, weil es kann ja sein, dass es unrecht ist.
0: Aber sowas hat man dann doch in der Schule,
1: aber bei
0: oder?
1: Uns ist es oft, ja, sowas wahrscheinlich nicht, aber bei uns ist es nicht oft, dass man also kein Rechtsanwalt ist, wenn man also in den Weißen Haus kommt und so. Also deshalb denke ich, vielleicht ist der richtig, aber vielleicht
3: also
1: es weißt
3: war
1: 19,
3: besser. Also der Martin Van Buren, der war 1836 und 1900. 88 war dann dieser andere Präsident. Gar eine Stichwahl über das Amt entscheiden musste, wurde das...
1: Das gibt's, aber ich... Nee. Ich glaube nicht, dass es das... Ich weiß nicht.
3: Und ein amtierender Vizepräsident eine Wahl gewann. Das heißt, der war Vizepräsident während der Amtszeit des Präsidenten und ist dann gewählt worden nach 8 Jahren. Also 8 Jahre nach dem Vorpräsident. Wer war das denn?
1: Da dachte ich, Nixon war... Nee, Nixon Ronald kann Reagan. Das gar nicht sein. Der
3: so,
1: war
3: jetzt
1: in den 60er Jahren.
3: Wer war denn nach Reagan?
1: Wer war da nach Reagan?
3: Ja, wer war nach Reagan? Nach Reagan kam...
1: Wie viel Zeit haben wir, bis ich dran denke?
3: Oh Gott. Jetzt wird es mit deinem Geschichtslehrer kritisch.
1: Ja, das glaube ich.
3: Scheiße. Mit meinem leider auch.
1: Habe ich nicht gesagt.
3: Was war denn da?
1: Who was President?
3: Doch, aber es war doch der Wechsel von Reagan auf Bush. Oder war
1: ja, der ist aber Vizepräsident gewesen.
3: Der war Vizepräsident?
1: Ja, eben.
3: Der war Vizepräsident unter Reagan?
1: Ja.
3: Und ist dann, und weil ist Reagan dann? Zweimal war?
1: Ja.
3: Und Reagan konnte nicht wiedergewählt werden, weil er zweimal
1: ja,
3: gewählt
1: genau.
3: wurde. Und dann ist Bush
1: dann Clinton
3: wiedergewählt worden.
1: Einmal.
3: Das wäre dann B.
1: Okay, ich gehe mit dir dann. Ja? Ich bin so unsicher, ich gehe mit dir.
3: Ich bin total froh, dass ich mich gegen eine ausgewiesene USA kenne.
1: Ja, wie gesagt, ich gehe mit dir.
3: Wir nehmen B.
1: Also er nimmt B.
0: Er nimmt B. Aber Peggy ist nicht ganz überzeugt.
1: Peggy ist nicht ganz überzeugt.
4: Martin Van Buren gewann 1836 die US-Präsidentschaftswahl. Seit 1833 war er bereits Vizepräsident gewesen und wurde wie bereits John Adams und Thomas Jefferson als amtierender Vizepräsident zum Präsidenten gewählt. Überraschenderweise dauerte es 152 Jahre, bis George Herbert Walker Bush in Van Burens Fußstapfen trat und 1988 die Präsidentschaftswahl als amtierender Vizepräsident gewann.
0: Richtige Antwort.
3: Nein, du hast es ja alles gewusst.
0: Die ersten 500 Euro gestellt. Für Peggy March und Bernhard.
2: Super.
5: So, such dir wirklich irgendwas aus. Es ist völlig egal.
2: Ich suche mehr Handarbeit aus.
5: Handarbeit, ja.
2: Was hast du jetzt davon, dass ich nehme?
0: Damit sich selbst genähte Kleidungsstücke später nicht verziehen und schief erscheinen sollten. A. Seitennähte jeweils in die gleiche Richtung genäht werden. B. Stecknadeln immer quer zur Webrichtung eingesteckt werden. Oder C. Die Stoffteile leicht schräg zugeschnitten werden.
2: Also C. Definitiv nicht.
5: Ja, das wäre komisch, ne?
2: Das wäre komisch. Das hat man ja immer bei den Billig-T-Shirts, dass die schief zugeschnitten sind. Stecknadeln immer quer zur Webrichtung. Das macht man automatisch. Seitennähte jeweils in die gleiche Richtung wäre ein Argument.
5: Aber mich macht nur gerade Angst, weil du sagtest, B, das macht man eh.
2: Wenn du also sagen wir mal, das ist die Naht, die du machen musst und ja. du nähst es doppelt, ja? Dann hast du hier also Vorderseite, Rückseite.
5: Ja.
2: Dann steckst du eh quer, aber ich stecke quer, nicht weil sich irgendwas verziehen kann, sondern weil es einfach dann brauchst du beim Nähen die Nadel nicht rauszuziehen, kannst sie drin lassen. Also die Nadel sticht dann nicht auf diese Stecknadel drauf. Mhm. Wenn du sie längs hast, ist es immer ein Fummelei. Das würde ich nie machen. Rein logisch.
5: Ja.
2: Aus meinem Erfahrungsbereich.
5: Ja.
2: Nur aus meinem Erfahrungsbereich würde ich jetzt A nehmen.
0: Musst du den Eltern jetzt noch ein bisschen nicht. Umgarnen?
2: Möchtest du auch A? Möchtest du A? Schick dir auch ein paar Socken.
5: Wir nehmen mal A. Mhm.
0: Na, die Socken haben offensichtlich gezogen.
4: Bei selbstgenähten Kleidungsstücken kann es vorkommen, dass sie nicht richtig sitzen, sich verziehen und schief wirken. Um das zu verhindern, ist es wichtig, beim Zuschneiden den Fadenlauf des Stoffs zu beachten. Außerdem sollte beim Zusammennähen darauf geachtet werden, dass Schulter- und Seitennähte auf beiden Seiten jeweils in die gleiche Richtung genäht werden. Schulternähte sollten vom Halsausschnitt zum Armloch genäht werden und Seitennähte vom Saum beginnend nach oben. So bleibt das Kleidungsstück symmetrisch.
2: Yes.
0: Sehr gut. Perfekt.
2: Klasse.
0: Super Performance zum Einstart. Auch hier die ersten 500 Euro. Es kann so weitergehen. Wie machen wir denn weiter?
3: Lacht dich irgendwas an?
1: Nee, sag mir gar nichts an.
3: Dachte ich gar nicht. Dann würde ich sagen, du fliegst, bist du schon viel geflogen in deinem Leben, oder?
1: Habe ich, ja.
3: Luftfahrt.
1: Mhm. Okay, okay.
0: Die Concorde hatte eine absenkbare Nase, um A, den Schwerpunkt der jeweiligen Auslastung anzupassen, B, die Betankung zu ermöglichen oder C, bei Start und Landung bessere Sicht aus dem Cockpit zu haben?
1: Was bedeutet den Schwerpunkt der jeweiligen Auslastung anzupassen?
3: Also, ich glaube, dass das eine Aneinanderreihung von komplizierten Worten sind, um eine Antwort vorzugaukeln. Aber das
1: habe ich auch nicht verstanden.
3: Aber das ist einfach nur Schwerpunkt, Auslastung. Also, ich glaube, die Idee ist, dass je nachdem, wie der Flieger beladen ist, konnte man die absenken, damit sich dann der Schwerpunkt verändert.
0: Und um die Balance.
1: Genau. Ja, das würde ich auch eher denken.
3: Das ist falsch.
1: Okay. Ja. Falsch.
3: Und Betankung zu ermöglichen, ist auch falsch. Das ist C. Die haben überhaupt eine sehr lange Nase, damit sie, wenn sie Überschallgeschwindigkeit fliegen, muss der Punkt sehr weit vorne sein, wo sie die Luft das erste Mal treffen. Genaueres wird gleich im Video erklärt. Damit man aber dann was sehen kann, muss die Nase abgesenkt werden.
1: Ja, das auf jeden Fall. Ja, dass die Nase ein bisschen, dass sie besser gucken kann.
3: Das hat man mir mal in Sinsheim im Museum so erklärt.
1: Okay, dann wenn das Museum das erklärt hat, dann muss er wieder recht haben.
3: C.
0: Okay. Das gucken wir uns jetzt noch mal ganz genau an, ob das alles so war, wie der Bernhard gerade gesagt hat.
4: Die Concorde beförderte im Januar 1976 zum ersten Mal zahlende Passagiere mit Überschallgeschwindigkeit zu ihren Flugzielen. Ihr typisches Merkmal war die charakteristische absenkbare Nase. Sie wurde erst in Höhen unter 3000 Metern beim Landeanflug abgesenkt, weil die Piloten sonst keine optimale Sicht auf die Landebahn gehabt hätten. Ab einer Geschwindigkeit von etwa 460 km/h wurde das Visier hochgeklappt, da der Luftwiderstand sonst zu groß gewesen wäre.
5: Widerstand, was du gesagt hast.
0: Ja. Richtige Antwort. War viel kleiner, als es immer aussieht, ne, die Concorde. Ganz kleines Flugzeug. 1000 Euro sind es?
5: Ja, dann nehmen wir doch sowas wie Trick 17. Das ist ja auch mal, dann nehmen wir doch sowas wie Trick 17. Das ist ja auch mal so ein bisschen Haushalt.
2: Besser.
5: Trick 17.
0: Trick 17. Eine mit etwas Wasser und Spülmittel gefüllte Schüssel hilft dabei.
5: Hände waschen.
0: A. Fremde Katzen vom Markieren auf der eigenen Terrasse abzuhalten.
2: Nein.
0: B. Das Geräusch eines tropfenden Wasserhahns leiser zu machen. Oder C. Festzustellen, wie hoch die Schimmelbelastung in einem Raum ist.
2: Also fremde Katzen vom Markieren auf der Terrasse schließe ich kategorisch aus.
0: Hast du ein Haustier?
2: Ich habe schon einige Kater gehabt, also...
5: Ich auch.
2: Okay, dann andere Art. Also, das Geräusch eines tropfenden Wasserhahns leiser zu machen, da denke ich mir einfach, mit ein bisschen Spüli platscht es vielleicht nicht so, weil die Oberfläche weich wird durch das Spüli, festzustellen, wie hoch die Schimmelbelastung in einem Raum ist, könnte man unter Umständen vermuten, wenn das ein Experiment wäre. Aber solche Experimente mache ich nicht. Mhm.
0: Da muss der Elton jetzt wohl mal ran.
2: Jetzt darfst du dir mal den Kopf zerbrechen.
5: Im Prinzip war hast du schon alles meiner Meinung nach auch schon richtig gesagt.
2: Ja.
5: Beim Geräusch des tropfenden Wasserhahns ist auch, auf jeden Fall ist da die Wasseroberfläche, die Spannung ist gebrochen. Soll man ja auch nicht Spülmittel reinpacken, und dann, wenn da Wasserläufer sind, weil die gehen dann unter. Und das kann dann sein, dass dadurch, dass die nicht mehr so hart ist, die Oberfläche, und es nicht mehr macht, sondern nur noch so ein finde ich gut.
2: Ich habe es noch nicht erklärt. Ausprobiert, also ich weiß nicht.
5: B.
0: Ja. Das sind ja so Tipps, die wir hier auch gerne mitgeben.
2: Okay.
0: Ne? Mancher weiß es, mancher nicht.
4: Ein tropfender Wasserhahn verursacht Geräusche, die vor allem nachts sehr störend sein können. Abhilfe schafft eine mit etwas Wasser und Spülmittel gefüllte Schüssel. Durch das Spülmittel wird die Oberflächenspannung des Wassers herabgesetzt und das ploppende Geräusch der auftreffenden Tropfen wird deutlich leiser.
2: Gut, ich habe noch einen Kandidaten.
0: Gute Wahl, Trick 17, 1000 Euro bei beiden Teams.
2: Oh, wunderbar.
0: Und die nächste Kategorie.
3: Gehst du gerne essen?
1: Ja.
3: Darf ich dich ins Restaurant mitnehmen?
1: Wie schön, wie lieb von dir.
3: Im Restaurant.
1: Wollte ich auch eigentlich hin.
3: Ja,
1: gut.
0: Beim in der Gastronomie üblichen Mise en Place werden A. Alle Zutaten und Arbeitsutensilien vor dem Kochen bereitgestellt. B. Wein- und Käsesorten von Fachkräften geschmacklich beurteilt. Oder C. Dem Gast bereits vor dem Menü kleine Appetithäppchen serviert. Mise en place.
1: Also ich spreche nicht Französisch.
3: Ich auch nicht. Also Mise en place könnte ja am Platze heißen.
1: Ja, kann am Platze sein.
3: So. Und in der Gastronomie ist das üblich. Und Zutaten und Arbeitsutensilien vor dem Kochen bereitstellen, das kann man ja auch privat. Das ist ja nicht nur in der Gastronomie.
1: Ja, ja, ist schon.
3: Wein- und Käsesorten von Fachkräften geschmacklich beurteilt. Ist das nicht eh üblich in der Gastronomie, dass jemand die Weinsorten geschmacklich beurteilt als Fachkraft, so ein Sommelier?
1: Ich glaube nicht, dass es B ist.
3: Bei C, das ist dieser Gruß aus der Küche.
1: Und es gibt ja oft, bestimmt bei ganz guten Restaurants, kriegst du ein kleines Ding vorher als Geschenk, quasi deine Appetit zur Größe zu machen. Gibt's ja auch, aber ich weiß gar nicht, wie die heißt.
3: Ich bin en place, das ist total am Platz.
1: Ja, dann.
3: Sollen wir es probieren?
1: Ja, dann? Wenn es Unrecht ist, ist es dein Schuld.
3: Ja, genau. Das ist ein guter Deal. Wenn es falsch ist, ist es meine Schuld. Und deshalb sage ich C. Mhm. Und wenn es richtig ist, habe ich auf dich gehört.
1: Danke. Sehr lieb.
0: Ist C nicht das Amuse-Gueule?
3: Das kann sein.
1: Ich spreche Französisch.
3: Auch das kann ich
0: auch
3: nicht,
0: aber es
3: klingt.
4: Eine in der Gastronomie und Hotellerie viel zitierte Weisheit lautet: Mise en place ist das halbe Leben. Die französische Bezeichnung bedeutet so viel wie Bereitstellung, also die Vorbereitung des Arbeitsplatzes. Im Servicebereich werden etwa Getränkevorräte aufgefüllt und die Tische eingedeckt. In der Küche werden Arbeitsutensilien bereitgestellt und die Zutaten vorbereitet. All dies soll einen möglichst reibungslosen Ablauf gewährleisten.
1: Ja, genau.
0: Ja. Andorra ist richtig.
1: Ja.
0: Es bleibt bei 1.000 Euro. Ihr habt die Chance, jetzt in Führung zu gehen.
5: Aber dann wir nehmen mal Botanik.
2: Mhm. Bist du da gut?
5: Nein.
2: Oh, und dann suchst du das aus.
0: Ja.
5: Aber wir auch, ist doch alles gut.
2: Ja, probieren
5: wir. Ich war auch nicht gut in Handarbeit.
0: Wüstenmisteln, sogenannte Halbschmarotzerpflanzen. A. Lassen Fraßschäden an der Wirtspflanze schneller heilen. B. Kommunizieren untereinander, um ihren Wirt nicht zu stören. Oder C. Saugen Morgennebel auf und tränken damit tagsüber ihren Wirt.
5: Okay, lassen Fraßschäden an der Wirtspflanze schneller heilen. Finde ich irgendwie komisch. Kommunizieren untereinander, um ihren Wirt nicht zu zerstören. Nach dem Motto, ich habe schon was gemacht, mach du bitte nicht so viel. Weil sonst geht der kaputt. Es macht auf jeden Fall Sinn, weil die wollen ja, dass der Wirt noch länger lebt. Und saugen Morgennebel auf und tränken damit tagsüber ihren Wirt, macht natürlich Sinn, wenn das in der Wüste ist.
2: Ja, sind ja Wüstenmisteln.
5: Ja, jetzt ist die Frage, wollen die uns irreführen? Und die heißt nur Wüstenmistel und die gibt es aber auch hier?
2: Nee,
5: oder ist die Wüstenmistel wirklich nur in der Wüste?
2: Das schätze, dass die nur in der Wüste ist. Unsere Misteln heißen nur Misteln und die hängen oben in den Bäumen drin.
5: Okay.
2: Für mich ist es, also wenn ich das jetzt so ganz spontan, ohne nachzudenken lese, ist es für mich C.
5: Dann frage ich mich nur, was schmarotzen die denn dann? Was nehmen die denn weg von ihrem Wirt?
2: Naja, irgendwas werden sie schon nehmen. Also wenn die auch dann Ernährungssäfte aus der Pflanze rausziehen und dann aber auch was abgeben, wäre das ja eine prima Gemeinschaft. Die
5: das
2: geben
5: wär,
2: den Morgennebel und während des Tages dürfen die auch ein bisschen...
5: Na gut, dann C.
2: Der Wirtspflanze schneller.
0: Gut. Der Elton hat ja auch schon viel dafür getan, seinen Wirt nicht zu zerstören.
4: Parasitäre Pflanzen wie die Wüstenmisteln in der Sonora-Wüste können mehrfach auf einem Baum vorkommen und konkurrieren untereinander um Ressourcen. Die sogenannten Halbschmarotzer ernähren sich über den Wirt, können sich aber auch durch Photosynthese versorgen. Ein US-amerikanisches Biologenteam fand 2021 heraus, dass die Misteln sowohl auf klimatischen Stress der Wirtspflanze als auch auf vorhandene benachbarte Misteln reagieren und ihre Versorgung entsprechend anpassen. Die Pflanzen kommunizieren also untereinander, um ihre Wirtspflanze zu erhalten. Bisher ist noch unbekannt, wie sie sich abstimmen.
5: Ja.
2: Toll.
0: Es ist Antwort B.
2: Ist schade, ja, aber ist doch okay. Hm? was gelernt.
0: Es bleibt bei 1000 Euro. Die Sonora-Wüste. Nächste Kategorie.
1: Fragezeichen?
3: Ist es schwer, aber wir können es nehmen. Fragezeichen probieren?
0: Ist eine Überraschung.
3: Fragezeichen. Ist eine Überraschung. Und wir haben das Publikum, die uns helfen können.
0: Warum wird zwischen grünem, blauem, türkisem und grauem Wasserstoff unterschieden, obwohl es ein farbloses Gas ist? A. Die Farben stehen für die unterschiedlichen Erzeugungsarten. B. Die Farben bezeichnen die verschiedenen Aggregatzustände. Oder C. Die Farben geben die Eignung für das jeweilige Transportmittel an.
3: Was sagt denn dein Gefühl?
1: Ich verstehe keine Frage hier. Ich habe keine Ahnung, was das ist.
0: Das ist Chemie jetzt.
1: Also so. Ja, dachte ich auch. Aber Wasserstoff unter...
3: Also
1: wir sprechen nicht Neonlicht, wir sprechen nicht von
3: Neonlicht. Von was? Also Wasserstoff wird ja benutzt, um auch Autos anzutreiben oder Energie zu erzeugen.
1: Ja.
3: Also ich würde nur B ausschließen, weil es gibt eigentlich, soweit ich weiß, nur drei Aggregatzustände.
1: Was ist ein Aggregatzustand?
3: Fest, flüssig und gasförmig. Ich bin total bei A. Grüner Wasserstoff ist total öko. Grauer Wasserstoff ist richtig dreckig. Und blau und türkis könnten so Mischformen sein. Also deshalb wäre ich hier sehr bei A.
1: Ja, okay. Also ich muss mit ihm, weil ich wirklich verstehe nichts von. Wasserstoff, was ist Wasserstoff?
3: H2, H2.
0: Nein, was Wasserstoff ist.
1: Wasserstoff, habe ich auch gedacht.
3: Das ist H2O.
1: Wasser.
0: H2O. Wir recherchieren das jetzt und zeigen in der Zwischenzeit mal den Film.
1: Das wäre gut.
4: Wasserstoff gilt als vielfältig einsetzbarer Energieträger. Das farb- und geruchlose Gas ist vor allem in chemischen Verbindungen wie Wasser oder Säuren vorhanden. Seine freie Form aber muss für eine zukunftsfähige Energieversorgung industriell aufbereitet werden. Dabei ist der Wasserstoff nur so umweltfreundlich wie die Energie, die zu seiner Herstellung verwendet wird. Grüner Wasserstoff wird durch Elektrolyse ausschließlich aus Strom erneuerbarer Energien gewonnen. Grauer, blauer und türkiser Wasserstoff basieren auf fossilen Brennstoffen wie Erdgas oder Kohle und produzieren zusätzliche Mengen an CO2 oder festem Kohlenstoff.
0: Hydrogen.
1: Hydrogen.
0: Hydrogen ist Wasserstoff. Hydrogen. Ne? So, ihr seid bei 1500 Euro. Die Auswahl wird ein bisschen kleiner, aber wir haben noch einiges da.
3: Verbraucher.
2: Wir gehen gemeinsam.
0: Wer ein Möbelstück falsch zusammenbaut, kann nur dann eine Gewährleistung vom Händler fordern, wenn A. der Händler keinen Montageservice anbietet, B. die Montageanleitung lückenhaft oder unklar ist oder C. es sich nicht um Büromöbel handelt.
5: Ja? Ja. Okay, also C, also wo ist da der Unterschied? Also ich würde C jetzt erstmal ausschließen. So. Der Händler kein Montageservice anbietet. Das heißt, ich muss es theoretisch, also ich muss es praktisch komplett selber machen.
2: Aber wenn er keinen Montageservice anbietet, dann ist er ja fein raus, der Händler. Dann ist er ja von vornherein fein raus. Das heißt, du kannst den ja gar nicht regresspflichtig machen. Du musst es ja selber zusammenbauen.
5: Ja.
2: Weil er ja keinen Service hat.
5: Ja, aber darum ist es doch vielleicht einfacher zu sagen, tausch mir den um, weil ich...
2: Ja, aber dann kriegst du ja wieder einen, der nicht zusammengebaut ist.
5: Richtig.
2: Und dann kannst du ja den Fehler quasi nochmal machen. Und dann bringst du das wieder hin.
0: Es sei denn, man hat aus seinen Fehlern gelernt.
2: Na? Ja. Die Montageanleitung lückenhaft oder unklar ist.
5: Da ist die Frage, wer entscheidet das?
2: Ja, wer entscheidet das, genau.
5: Also lückenhaft kann sein, dass da vielleicht ein Bild fehlt, aber was ist unklar? Ich kann ja jederzeit sagen, das habe ich nicht verstanden. Ja, aber es steht doch ganz klar drauf. Nee, für mich ist es nicht klar. Deswegen ist B auch so ein bisschen schwammig.
2: Schwierig.
5: Mich lächelt A ein bisschen an, aber ich habe keine Ahnung, vielleicht ist es auch B. Deswegen würde ich tatsächlich in diesem Falle das Publikum fragen.
2: Ja, frag mal, aber ich halte mich raus. Ich habe da überhaupt keine Meinung. Ich bin
5: Wir fragen das Publikum.
0: Wir fragen das Publikum. Kopf. Ah, guck mal, jetzt
2: gucken?
0: Könnt ihr euch hier
2: So, jetzt zeigt mal, was
0: beweisen.
2: Ihr drauf habt.
0: Ist doch sicher schon mal jemand, der
2: sich dazu meldet sich da einer?
0: Doch, warte, Inge, das muss so ein bisschen greifen. Ah, es hat sich jemand gemeldet. So, wie heißen Sie?
6: Volker.
0: Hallo Volker, woher kommen Sie?
6: Bad Zwischenahn.
0: Aha, und Sie machen was beruflich, Volker?
6: Ich habe mal jahrelang im Büro gearbeitet und hatte auch ab und zu mal mit rechtlichen Fragen zu tun. Und ich meine, ich hätte vor wenigen Wochen das im Internet gelesen, dass B richtig wäre.
0: Ja.
6: Also, dass nur eine Haftung da ist, wenn nachweislich was falsch ist.
0: Okay, sehr gut. Ein bisschen recherchiert und dabei drauf gestoßen. Ja. Vielleicht kann man das ja jetzt hier gut anbringen, dieses erworbene Wissen da aus diesem Internet.
4: Manche Möbelstücke sind zur Eigenmontage bestimmt. Doch dabei trägt der Kunde nicht die alleinige Verantwortung für das Gelingen des Zusammenbaus. Ist die Montageanleitung mangelhaft und führt zu einer fehlerhaften Montage durch den Käufer, liegt laut § 434 BGB ein Sachmangel vor. Dazu gehören falsche, lückenhafte oder unklare Handlungsanweisungen. Der Kunde kann berechtigterweise eine Gewährleistung vom Händler fordern.
0: Okay, sehr gut. Hier steht bei 1.500 Euro. Es geht weiter im Gleichschritt. Wir haben noch Down Under, Bus und Bahn, tierisch, tierisch und Schlagzeilen.
1: So, das heißt tierisch, tierisch hat Tierchen. Über Tieren zu
3: Animal,
1: tun?
3: Animal,
1: Animal. Animal, okay, Animal. Dachte ich auch. Okay,
3: nehmen wir den. Animalic, Animalic, Animalic. Ja, wir nehmen tierisch, tierisch.
1: Tierisch, tierisch.
0: Wie schaffen es Seeotter, im kalten Wasser zu überleben? A. Ihr Stoffwechsel ist etwa dreimal langsamer als bei Landsäugern. B. Salziges Meerwasser führt zu einer chemischen Reaktion im Magen. Oder C. Die Muskeln setzen auch ohne Bewegung Wärmeenergie frei.
3: Ihr Stoffwechsel ist etwa dreimal langsamer als bei Landsäugern. Also, das, was im Körper passiert mit Atmung, Energie, Umwandlung, ist langsamer als bei Landsäugern.
1: Das kann stimmen.
3: Das kann sein. Das ist, geht nicht der Stoffwechsel runter, wenn man irgendwo...
1: Aber ich sehe nicht, dass die salzwassige Meerwasser was mit dem Magen zu tun hat.
3: Nee.
1: Mit der Muskel schon und das Oberfell schon, aber nicht dem Magen.
3: Also B würden wir schon mal ausschließen.
1: Ja, glaube genau. Schon. Ich habe gedacht, die Muskeln, aber...
3: Ja, das kann ich mir auch vorstellen, dass die Muskeln ohne Bewegung Wärmeenergie freisetzen, aber dafür...
1: Aber die liegen sehr viel da.
3: Wenn sie, die liegen halt nur...
1: Allerdings auf Eis und so.
3: Ja, vielleicht...
1: Also das ist ein Winter, Fett, die hält den auch.
3: Eigentlich wird ja auch gedacht. Hier heißt es, dass die auch warm sind ohne Bewegung. Also die liegen und trotzdem sind die warm. Vielleicht ist das wirklich so, dass die ohne Bewegung Wärmeenergie freisetzen und das Fett da reinballern. Darf ich jetzt auf dich hören?
1: Bist du sicher, du wirst sowas machen?
3: Ja, klar.
1: Okay, dann. Hell, let's go for it.
3: Ich folge deinem C.
1: Oh, wie lieb.
0: Oder dir die Verantwortung übertragen.
3: Ich bin die Verantwortung los.
4: Je größer und dicker Säugetiere sind, desto leichter können sie in der Regel in einer kühlen Umgebung leben, weil sie im Vergleich einen geringeren Anteil Körperwärme über ihre Körperoberfläche verlieren. Die schlanken und gerade mal 1 bis 1,5 Meter großen Seeotter schaffen es zum einen wegen ihres schnellen Stoffwechsels im meist eiskalten Wasser zu überleben. Forschende der Texas A&M University fanden 2021 heraus, dass zudem die Skelettmuskeln der Otter auch ohne Bewegung Sauerstoff verbrauchen und dadurch Wärme anfällt. Dafür müssen die Seeotter allerdings jeden Tag etwa ein Viertel ihres Körpergewichts an Nahrung aufnehmen.
0: Oh, das ist gut. Ihr seid bei 2.000 Euro. Gut, dass du dich durchgesetzt hast, Peggy.
2: Toll.
1: Okay.
2: Toll.
1: Gut, dass ich mich durch.
0: So. Dann?
2: Ich habe keine Ahnung, was sich hinter Down Under verbirgt. Was ist
5: Australien.
2: Das?
5: Dann nehmen wir mal Bus und Bahn.
2: Bus und Bahn, okay. Einverstanden.
0: Im Straßenbahnverkehr kommen Hosenträger zum Einsatz, um A. platzsparend Gleiswechsel zu ermöglichen, B. auf der Anzeigetafel die Wartezeiten anzuzeigen oder C. die Verbindung mit der Oberleitung herzustellen. Hosenträger.
5: Noch nie was von gehört.
2: Naja, ist ja auch in Anführungsstrichen. Die Verbindung mit der Oberleitung ist doch naheliegend, oder?
5: Ich wäre auch bei
2: das
5: C.
2: Das ist doch naheliegend.
5: Also B, das ist eine Anzeigetafel, da steht drauf, noch 5 Minuten, warum denn Hosenträger? Verstehe ich auch nicht. Platzsparend, Gleiswechsel, du hast 2 Gleise.
2: Ja.
5: Und willst dann auf die andere wechseln und hast dann vielleicht keine Weiche, sondern ein Hosenträger. Aber wie machst du denn... Verstehe ich auch nicht. Und ich glaube, C, das ist irgendwie.
2: Ohne Gleis gewechselt werden. Wie soll denn ein Zug, der auf einem Gleis steht und aufs andere soll, ohne das Kreuz darüber kommen? Das kann doch nicht mit irgendwelchen Hosenträger, sind elastisch, ziehen was, haben eine bestimmte Form, gehen
5: aber
2: so
5: vielleicht
2: rüber,
5: ist genau, was du gerade gesagt hast, dieses Kreuz.
2: Also mein Papa hatte eine Spielzeugeisenbahn und da gab es Kreuze und Weichen. Ich habe den nämlich mit aufgebaut, das weiß ich noch ganz genau. Da gab es Kreuze.
0: Hattest du nie eine Spielzeugeisenbahn, Elton?
5: Oh.
2: Oh. Ich habe noch
5: mein
2: eine.
5: Mein Vater hatte eine, durfte ich aber nicht unbedingt mitspielen.
2: Ja, was sagst du? Also, du bist
5: nur,
2: der Mann.
5: Aber der hatte nur Weichen.
0: Schreib mal auf für den Geburtstag, ne?
2: Ja. Hör mal, jetzt, wir machen das jetzt mal so, wie das früher war.
0: Ist ja bald, ist ja schon wieder bald.
5: Nee, vom Gefühl her lacht dich eher C an, richtig?
2: Ja, weil ich da diese optische Verbindung habe zu diesen komischen Gewächsen, die da oben aus den Bahnen rauskommen. Elton, deine Entscheidung. Gib alles. Gleisweg.
5: Pass mal auf, pass mal ganz kurz.
2: Oh.
5: Setz mich doch nicht immer so nach vorne. Ganz kurz. Diese Oberleitung, die sind doch aber auch bei normalen Zügen, oder nicht?
2: Ich habe jetzt nicht drauf geguckt. Ich bin mit so einem schnellen.
5: Wenn du eine E-Lok oder sowas hast, dann gibt's doch auch diese Dinge. So, aber hier reden wir ja von Straßenbahnen. Dann würden ja Hosenträger auch beim normalen E-Dings zum Einsatz kommen. Deswegen bin ich wieder beim.
2: Ja, das ist die Irreführung schon in der Frage. Du kennst das doch.
0: Wo bist du denn jetzt, Elton, gerade?
5: Ich bin jetzt wieder bei A, diese komischen, weil du sagtest, das ist auch ein Kreuz.
0: Wir müssen jetzt auch zu einer Entscheidung kommen.
5: Ja, ich weiß.
2: Okay, Ene, Mene, Mist, das rappelt in der Kiste, fang an. Entweder drei, A, B, C, zack. Nur Mut.
5: Tut mir leid.
0: Ingrid hat ja gesagt, nur Mut.
4: Bei vielen Straßenbahnlinien ist es notwendig, dass Sie einen Gleiswechsel vornehmen, wenn Sie Ihre Endhaltestelle erreicht haben und Ihre Fahrt in die Gegenrichtung fortsetzen, etwa wenn keine Wendeschleife vorhanden ist. Eine Konstruktion mit vier Weichen und einer Kreuzung wird als Kreuzwechsel bezeichnet, von Fachleuten auch Hosenträger genannt. Dieses Konstrukt gibt es im Stadtbahn- oder U-Bahn-Bereich, aber auch im klassischen Straßenbahnnetz.
2: Ich wusste, das hinkriegt. Sehr gut. Ja.
0: Da sieht man wieder mal, wie wichtig es ist, dass Kinder eine Eisenbahn haben.
5: Ja.
0: Du bist 2000 Euro
2: danke,
0: bei
2: Papa.
0: Beiden Teams. Jeweils noch eine Frage. Ihr könnt noch mal wählen, Down Under oder Schlagzeilen.
1: Down
5: ich würde
1: Under
5: jetzt,
1: ist Australia, meinst du?
5: Ja. Ich würde eher Down Under, eher weil wenn Schlagzeilen was Deutsches war, hast du es Down Under und wir haben ja das Publikum.
1: Ich kenne niemanden Down Under.
5: Aber hinter uns die alle. Wir haben ja diese australische Reisegruppe heute hier.
1: Tatsächlich? Ja. Wie Glück haben wir Menschen.
5: Die Down Under Reisegruppe kriegt jetzt Down Under.
1: Okay.
0: Viele Bewohner der zu Australien gehörenden Norfolk-Inseln waren im Mai 2021 auf der Suche nach einem kleinen Fisch im Pazifik, der A. den Finder zum Gewinner einer Verlosung machen sollte, B. in einem Ehering klemmte, den ein Urlauber verloren hatte, oder C. für 145.000 Euro versteigert wurde und dann entwischte.
1: Hast du die Schlagzeilen in die Australien mal gelesen?
5: Also ich habe jetzt gerade mal geguckt, ob wir die richtige Kategorie haben.
1: Ja.
5: Oder ob jetzt gleich bei Schlagzeilen irgendeine Australien-Frage kommt.
1: Ja.
0: Aber da steht doch Australien in der Frage.
5: Ja, aber das, was da drunter ist, sind Schlagzeilen. Das ist ja schon krass alles. Super. Also, Norfolk-Inseln waren auf der Suche nach einem kleinen Fisch, den Finder zum Gewinner einer Verlosung machen sollte. Das, glaube ich, machen nicht nur die Bewohner.
1: Nein, das würde viele
5: Leute würden alle hin.
1: Kommen. Ja, natürlich.
5: Genau.
1: Ja, meine ich auch. Besonders wenn viel Geld, um das viel Geld geht.
5: In einem Ehering klemmte, den ein Urlauber verlor. Das ist natürlich wirklich lustig, oder?
1: Es
5: fällt
1: ist
5: runter,
1: lustig,
5: der
1: aber
5: da
1: es
5: rein.
1: Ist schon gegeben. Aber verklemmte und nie, was für ein Fisch war das? Weiß jemand?
5: Ja, ich denke mal kein Hai. Aber so ein,
1: nee, kein Hai, würde ich schon meinen.
5: Das wäre dann Hula-Hoop-Reifen gewesen.
1: Ja, genau.
5: Ich habe den Ring gefunden, aber ich würde ihn gerne nicht. So? Ein Fisch, dann ist der da.
1: Verloren.
5: Das können wir. Für 145.000 Euro versteigert wurde und dann entwischte.
3: Wenn der im Pazifik entwischt ist.
1: Ja, ist ein großer Platz, die Pazifik.
3: Wollte gerade sagen, da suchen die lange. Das Schöne ist, wir müssen ja gar nicht selber.
0: Wir fragen das Publikum.
1: Ja, das stimmt.
3: Wir fragen das Publikum und ich bin mir sicher, es hat einer gesehen.
1: Ja. Können wir umdrehen?
0: Ja, ja, jetzt dürft ihr umdrehen. Jetzt
3: wer es weiß, stehe auf oder möge
1: schau,
3: immer
1: viele
3: schweigen.
1: Leute da, Mensch.
0: Ja, ja. Toll. Wer hat dazu irgendeine...
1: Aha!
0: Oh, guck mal
1: zwei.
0: Hier.
1: Sogar zwei, wie toll.
0: Ja.
3: Tja, jetzt die Frage, haben die das gesehen oder geraten? Also er hat sich zuerst gemeldet und er dann danach.
0: Er hat sich zuerst gemeldet und er zog nach.
3: Auf den
1: ersten. Wer ist von Australien? Eine von euch?
3: Ja? Ich würde auf nein, den, also auf den Erstmelder würde ich,
0: also hier?
3: Würde ich gehen.
0: Genau, ja. Er war ein bisschen früher mit dem Arm nach oben. Mikrofon kommt, da ist er. Guck mal hier, hier haben wir schon. Hallo. Guten Abend. Wie ist der Name?
7: Helmut.
0: Hallo Helmut aus?
7: Aus Lübeck.
0: Sehr gut, Helmut. Und Helmut, du hast dazu irgendwas gelesen, gesehen, gehört?
7: Nein, aber für mich macht nur A Sinn. Der Fisch, der in einem Ehering steckt, der wird sich irgendwann auch befreien.
0: Also, okay.
7: Und das wird auch keiner gesehen haben, dass der da reingeschwommen
0: okay.
7: ist.
0: Und deswegen Antwort
7: deswegen
0: A?
7: A, ja.
0: Gut, die haben da einfach Findet Nemo gespielt.
4: Im Mai 2021 machten sich viele Bewohner der australischen Norfolk-Insel auf die Suche nach einem kleinen silbernen Fisch. Die Meeresche war einige Tage zuvor von einer Taucherin entdeckt und fotografiert worden. Sie klemmte in einem goldenen Ehering. Die Taucherin veröffentlichte das Foto auf Social Media und konnte so den Besitzer des Rings ausfindig machen. Er hatte ihn im Januar während seines Urlaubs beim Schwimmen verloren. Die vielen freiwilligen Helfer wollten das Tier befreien und dem Besitzer den Ring zurückbringen. Doch die Suche blieb leider erfolglos.
1: Ah. Nächste machen.
0: Wer weiß denn sowas, Helmut? Ne? Es bleibt bei 2000 Euro. Und ihr könnt noch mal 500 draufpacken. Letzte Frage aus der Kategorie Schlagzeilen.
5: In Australien.
0: Was wurde im Sommer 2021 für einen guten Zweck versteigert?
5: Ein Fisch.
0: A. Terminkalender aus dem Kanzleramt. B. Geschredderte Geheimakten des Bundesnachrichtendienstes. Oder C. Lexika internationaler Benimmregeln aus dem Auswärtigen Amt. Kann man gelesen haben.
5: Geschredderte Geheimakten des Bundesnachrichtendienstes. Das glaube ich nicht. Ich glaube, die kommen tatsächlich, da kommt eine Sonderfirma. Also, ich werde mal erstmal B ausschließen. So. Terminkalender aus dem Kanzleramt.
8: Kann ich mir vorstellen, dass es Menschen gibt, die sich dafür sehr interessieren?
5: Meinst du nicht auch, dass wenn das ein Terminkalender aus dem Kanzleramt ist, also wirklich ein persönliches, da stehen ja auch Sachen drin, die sind vielleicht nicht für dich und mich.
8: Könntest du recht haben.
5: Lexika internationaler Benimmregeln aus dem Auswärtigen Amt.
8: Kann ich mir vorstellen, weil es bestimmt unter Umständen sehr witzig ist, was man da zu lesen kriegt.
0: Nicht pupsen, wenn man Camilla und Prinz Charles trifft.
8: Also könnte ich mir wirklich, sowas könnte ich mir vorstellen.
5: Ja, also es gibt bestimmt sowas, weil jedes Land hat ja, hier haben wir, sehen wir selber, andere Länder, andere Sitten.
8: Ja.

0: Originalgeheimakten ergattert werden. Mit Echtheitszertifikat.
1: Ja, das ist das, was man braucht, was man dringend gebraucht hat.
2: Wir haben folgenden Zwischenstand. Peggy March und Bernhard haben 2.000 Euro auf dem Konto. Inge, Peters und Elton haben ebenfalls 2.000 Euro auf dem Konto. Und jetzt geht's ins Finale, das Schlagerduell. Die Kategorie, aus der die heutige Masterfrage kommt, ist Sport. Beide Teams haben gesetzt. Hier ist die heutige Masterfrage. Wobei gibt es die Figur Turkish Towel? Peggy, du bist im Spiel. A. Rhythmische Sportgymnastik, B. Lateintanz oder C. Turmspringen. Ihr habt 20 Sekunden ab jetzt.

0: Beide Teams haben eine Antwort eingeloggt, haben Geld gesetzt. Peggy March und Bernhard haben gesetzt. 1000 Euro. Ah. Ingrid Peters und Bernhard haben gesetzt. Auch 1000 Euro. Auf welche Antworten haben die Teams getippt? Team Bernhard tippt auf Antwort. A. Team Elton tippt auf. Auch A.
1: Also auf jeden Fall stechen.
0: Ist auf jeden Fall stechen.
2: Vielleicht kommt eine Schätzfrage.
0: Mir wird schwach. Die Figur Turkish Towel.
1: Also beim Turmspringen ist mir die noch nicht untergekommen.
0: Erinnert an das Abtrocknen mit einem Handtuch.
2: Ja. Ach, ist das denn hier?
0: Und bei der rhythmischen Sportgymnastik zum Beispiel wird der Rückwärtsbogengang oder auch Bogengang rückwärts durchgeführt. Das ist aber nicht das Turkish Towel. Das Turkish Towel findet man beim Lateintanz. Antwort B. Oh. Das ist aber nur ein kurzes Oh, weil es haben beide Teams 1000 Euro auf dem Konto. Das heißt, es wird auf jeden Fall was gewonnen. Wir müssen nur noch entscheiden, welches Team die 1000 Euro gewinnt.
1: Und das passiert
0: mit der Schätzfrage. Hier kommt die Entscheidung.
3: Oh, nee, nicht, lass mich.
1: Ich kann nicht schätzen.
3: Ich auch nicht. Ich bin völliger Versager.
0: Wie viele Frauen saßen im September 2021 in den Vorständen der 40 DAX-Unternehmen?
2: The Germany, Dow Jones.
0: Ihr habt 20 Sekunden ab jetzt.

0: Team. Das
1: sind, glaube ich, 8.
0: Ja. Und so viel.
2: Beide Teams haben eine Antwort eingeloggt. Peggy March und Bernhard tippen auf 28. Oh, Elton und Ingrid Peters tippen auf 8. Insgesamt unter den DAX-Vorständen gibt es 42 Frauen. Wow. Und damit sind Peggy March und Bernhard näher dran. Und gewinnen diese Sendung. Und damit die 1000 Euro. Und 1000 Euro bedeutet für jeden von euch 21,28 Euro. Herzlichen Glückwunsch. Herzlichen Glückwunsch auch unseren drei Ethnic-Spieler, ebenfalls 21,28 Euro. Ihr habt auch gewonnen. Und vielen Dank an Peggy March und Ingrid Peters. Danke für die unterhaltsame, lustige Sendung. Danke auch an Bernhard und Elton. Das war's für heute mit Wer weiß denn sowas? Tschüss.

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1: Es gibt was zu feiern. Ihr Lieben, herzlich willkommen zu einer neuen Folge vom Campingcheck, die Sendung von Camper für Camper. Und viele von euch haben mich angeschrieben, gefragt, Friso, wann geht's endlich weiter? Wann geht's endlich weiter? Und zwar genau jetzt. Es ist wieder Campingzeit und es wird eine richtig, richtig schöne Folge, denn wir werden ganz viele verrückte Camper kennenlernen, wie immer. Also da habe ich wirklich ein paar nette Leute kennengelernt von euch, die mich angeschrieben haben, gesagt, Friso, wir würden gerne mitmachen. Und natürlich werden wir auch welche zufällig treffen. Und in dieser Folge geht es um neue Glampingplätze, also Plätze, wo so ein bisschen mehr Luxus geboten wird, wie zum Beispiel hier die Unterkunft für Lukas. Wir sind gerade angekommen, die gucken wir uns jetzt nämlich gleich mal zusammen an. Und vorher gibt es aber noch was ganz Besonderes zu feiern. Und zwar, es geht um Pamela, ihr Lieben. Ihr wisst, Pamela ist seit 3 Jahren beim Campingcheck dabei. Viele haben mich auch gefragt, ist es wirklich dein Wohnmobil? Ja, ich habe sie gekauft vor der Sendung, bevor es überhaupt losging. Da wusste ich es noch nicht mal. Und ich hätte nie gedacht, dass sie auch so selten ist. Und jetzt kommt das Besondere. Pamela ist nämlich 30 Jahre alt geworden. Für mich wirklich ein großer Moment, für sie auch. 150.000 Kilometer ist sie gelaufen. Und wir werden in dieser Sendung eben auch gucken, ob sie das H-Kennzeichen kriegt, also Oldtimer-Zulassung. Das wird eine ganz spannende Sache. Ich wollte immer schon mal einen Oldtimer haben und ich hoffe, das klappt. Also ob das wirklich funktioniert, werden wir in dieser Sendung zusammen rausfinden. Erstmal, ihr Lieben, Prost. Pamela. Auf die Pamela.
2: Alles Gute, Happy Birthday.
1: So sieht's aus. Ja, die kann ja nicht mittrinken hier, ne? Mm. Jetzt geht es aber ums Thema Glamping. Ihr wisst, Lukas und ich, wir brauchen eigentlich nicht viel Luxus zum Campen. Und viele Leute brauchen es auch wirklich so nicht. Aber wenn mal das Wetter nicht ganz so doll ist, so wie jetzt, oder wenn man eben mal das Camping so kennenlernen will, dann gibt es irgendwie so geniale Hütten wie hier. Lukas, das ist heute dein Schlafgemach,
2: wow,
1: sozusagen.
2: Guck mal hier, du. Super.
1: Ach, guck mal, wie süß.
2: Relax.
1: Die wussten, dass du kommst.
2: Ach, guck mal hier. Oh, wie cool. Da gebe ich heute Abend dann aus.
1: Das finde ich gut. Hier, mit kompletter Küche. Dabei habe ich diesmal extra eine Kaffeemaschine eingepackt, aber ist alles da. Das ist natürlich nicht so schlecht, ne? Kühlschrank. So, jetzt wirst du dich fragen, wo du schläfst.
2: Ist ich lodgeartig.
1: Oben.
2: Ich vermute oben.
1: Das ist auch eine Lodge. Was ich besonders cool finde, ist, das kostet 52 Euro die Nacht, also ab 52 Euro, je nach Saison sozusagen. 2 Leute können drin schlafen. Für Familien haben wir nachher auch noch was ganz Besonderes.
2: Oh, Friso, guck mal, stopp mal. Guck mal hier. Was ein Ausblick.
1: So, Lukas. Nicht lang schnacken. Herein, herein.
2: Dankeschön. Oh, guck mal hier. Na.
1: Und?
2: Also, das ist hier mal gemütlich, du. Guck mal hier. Oh, schöne, gemütliche Matratze. Hab jetzt noch die Schuhe an. Aber hier lässt sich's doch schlafen, du. Huh?
1: Ich finde das super. Ist schon Camping, oder?
2: Ach, das ist Glamping, Leute. Das ist Glamping.
1: Glamping, du hast recht. Glamping, Glamping.
2: Wir sehr
1: müssen
2: schön.
1: Das neue Wort noch dran gewöhnen, du.
2: Ja, müssen wir.
1: So, ich würde sagen, in diesem Sinne, aufs Glamping, aufs Camping, auf eine neue Folge vom Campingcheck mit euch. Es wird cool. Lass uns mal los den Platz entdecken, würde ich sagen.
2: Los geht's.
0: Wir sind im Westerwald, im Wellercamp bei Mengerskirchen. Hier hat eine ganze Familie erst vor kurzem den Platz übernommen und so richtig schick gemacht. Also noch ein echter Geheimtipp.
1: Luki!
2: Oh, auf was geht's? Hast du denn da schon wieder ausgegraben?
1: Kann man sich hier ausleihen? Elektroscooter, perfekt für unsere Zwecke. Müssen wir nicht so viel laufen. Der Camper an sich ist ja auch mal im Chill-Modus. Das wird ein bisschen eng, ja?
2: Dann komm ich mit.
1: So, perfekt, um den Platz zu entdecken. Auf geht's.
2: Festhalten.
1: Juhu! Das hat was, oder?
2: Super.
1: Früher Klapprad.
2: Schön langsam. Ist keine Crossmaschine hier.
1: Na ja, komm.
2: Ja, Wahnsinn.
1: Jo, was ist denn das für ein Teil?
2: Shit, du, guck mal hier.
1: Das sieht doch nochmal nach Retro-Glamping aus, oder?
2: Ja, mega. Komm, da gucken wir mal rein.
1: Ja, wir dürfen.
2: Ob da einer drin ist.

0: Hallo! Lukas, Friso,
1: hallo,
0: wir drehen einen Film hier über einen Campingplatz.
2: Ja.
0: Und haben dieses Wahnsinnsfahrzeug gesehen. Was wir noch nie, ich habe es noch nie vorher gesehen. Du, Lukas?
1: Nee, das ist das allererste Mal, dass ich sowas sehe.
2: Wo wir viel unterwegs sind damit.
0: Ich darf mal ganz dreist fragen, dürfen wir mal reinkommen?
2: Ja, klar, selbstverständlich. Klar,
0: ja, selbstverständlich.
2: Ach,
0: dass uns die Leute mal so nett reinlassen, finde ich richtig gut. Hallo erstmal, Friso.
2: Hallo, ich bin die Brigitte.
0: Brigitte?
3: Oh, ja, Detlef.
0: Detlef, hi.
1: Brigitte, Detlef, hi. Hi, Lukas.
0: Was ist denn das für ein Fahrzeug, sag mal?
3: Das ist ein amerikanisches Fahrzeug, in Conmington.
0: Und wie alt?
2: Der ist jetzt 29 Jahre.
0: Boah, ja. Pamela ist 30. Dann kriegt ihr auch bald das H-Kennzeichen vielleicht.
2: So sieht's aus.
0: Ja, versuchen ja auch.
2: Vorsicht, du.
0: Lukas, bist du hingefallen? Da ist eine böse Klasse.
3: Ja, fast die Stufen hier wieder runter.
0: Wir sind zwar beim Glamping, aber es gibt immer noch keinen Aufzug hier. Und keine Rolltreppe.
2: Ja. Genau.
0: Das ist ja ein tolles Teil.
2: Ja, wir haben
0: viel umgebaut.
2: Wir haben im Internet eigentlich einen gesucht. Und dann haben wir den da stehen sehen und ja, waren wir begeistert. Und dann haben wir gesagt, den nehmen wir. Wir wussten aber noch nicht, was wir uns damit antun.
0: Warum?
2: Aber wir haben natürlich alles rausgeschmissen hier. Ne? Das,
3: wir haben alles umgebaut.
0: Und doch alles umgebaut.
2: Ja,
3: Türen neu gemacht und so.
2: Die Wände.
3: Also ein bisschen alles moderner ist es schon geworden.
2: Also das ist noch die alte Wand hier. Ne? So war das überall, auch hier mit dem Leuchtchen hier. Ne? Überall, auch im Schlafzimmer.
0: Können wir mal gucken im Schlafzimmer?
2: Ja klar, einfach durch.
0: Schlafzimmer.
2: Genau.
0: Oh, super, guck mal hier. Da hätten wir mal richtig Platz hier.
2: Ja.
0: Was hat denn das Moped gekostet?
2: 26.000.
0: Das hätte ich jetzt aber wesentlich teurer geschätzt.
2: Ja, aber jetzt muss man die Umbauarbeiten und was wir noch reingesteckt haben. Also ich würde mal sagen, wir liegen jetzt irgendwo bei 60.
0: Bei 60?
2: Okay. Ja. Und dann nicht die Arbeit mitgerechnet, die wir reingesteckt haben. Neuer Motor. Und
0: neuer Motor?
2: Ja. Hier ist auch das Bad. Könnt ihr auch mal reinschauen, wenn ihr möchtet.
0: Ich gehe mal hier durch.
2: Ja.
0: Okay. Und ist das Luxus für euch?
3: Nein, nein, das ist für uns Entspannung. Luxus würde ich das nicht nennen.
0: Naja, so ein großes Teil hier, oder?
3: Ja, es ist schon was größer, aber wir haben ja auch Familie. Ja? Also Enkelkinder und Tochter. Und ja, und wenn die dann kommen, dann muss das schon ein bisschen größer sein.
2: Ja. Dann ist es schon nicht mehr so groß. Dann
0: nee, hier kannst du drin tanzen.
2: Ja, na klar.
0: Es sei denn, man fällt die Treppe runter.
2: Ja.
0: Lukas,
2: das ist gefährlich. Doch, also es ist schon.
0: Und was ein Cockpit, guck mal hier.
2: Ja. Der hat noch richtig Handschaltung.
0: Andere fliegen hier im Flugzeug.
2: Ja.
0: Ja, vielen Dank, dass wir mal gucken durften.
2: Ja, gerne da.
0: Tschüss.
2: Ja.
0: Das ist ja. Guck dir das an. Ja. Das ist ja Luxus hier bei euch. Ich glaube, guck dir das an. Mit Garage.
4: Hast du schon den Haken abgemacht?
0: Grüß dich, ich bin der Friso. Hallo.
4: Hallo, ich bin die Doris.
0: Doris, hallo. Ja gut, das Auto ist jetzt, das kleine Auto ist jetzt nicht so Luxus, aber dass ihr ein Camper habt, wo eine Garage drin ist.
4: Ja.
0: Das ist schon cool. Grüß dich, Friso, hi.
5: Servus, grüß dich, der Andreas. Hallo.
0: Andreas, wo kommst du denn her? Du klingst ein bisschen.
5: Aus Österreich.
0: Österreich, grüß dich, hi. Was hast du denn für eine fette Karre hier?
5: Das ist ein Morello, ein Imperialiner. Wir haben einen Gebrauch gekauft mit einem Jahr und haben selbst jetzt ein Jahr das Ganze.
0: Und ist cool?
5: Ey, mega cool. Wir haben einen kleineren auch noch gehabt, also einen 7 Meter Knaus.
0: Kleiner.
5: Aber der fährt ja viel schöner.
0: Wobei die Pamela ist auch 6 Meter, muss man sagen. Deswegen 7 Meter ist ja gar nicht so groß.
5: Pamela ist mega, das Ganze. Aber ich weiß nicht, ob die
0: Pamela. Kennst du Pamela?
5: Ja, aus deinen diversen Videos und das.
0: Die Pamela würde nicht hinten reinpassen.
5: Nee,
0: aber mit
5: das.
0: Dem Smart ist auch voll dann hier, oder?
5: Ja, also da ist voll. Wir haben aber hier noch, wenn du möchtest, das zeige ich dir das.
0: Ach.
5: Und diese E-Bikes werden dann auch während der Fahrt elektrisch aufgeladen und alles. Also die haben zwei Stecker noch separat drin. Das sind so Faltbikes.
0: Du Angeber.
5: Entschuldige.
0: Du weißt, wie ich es meine, oder?
5: Ja, ich weiß.
0: Cool, ich finde es cool. Können wir mal reingucken?
5: Ja, gerne.
0: Warum habt ihr so ein großes Teil?
6: Ja, der Andreas braucht ihn, weil er da drinnen wohnt in der Woche.
0: Andreas, was machst du beruflich?
5: Ich bin Pilot und Ausbildner für diverse Fluglinien und das. Und,
0: ach Quatsch.
5: Mache die ganzen Ambulanzflüge und fliege so ein bisschen in der Weltgeschichte herum.
0: Und warum wohnst du dann hier drin?
5: Mein Einsatzort und unser Haus, wo wir sind, die sind knapp 100 Kilometer. Und da brauche ich nicht jeden Tag hin und her fahren. Und
0: also das liegt hier ganz gut, ne?
5: Ja, super zentral. Das ist ein mega geiler Platz.
0: Oh! Sehr cool.
5: Kommt gerade richtig zum Kaffee und Kuchen. Und
0: das. Nee, wir wollen ja gar nicht so lange. Wir wollen uns ja hier nicht aufdrängen. Lukas, wir wollen uns nicht aufdrängen.
1: Nein,
0: ne?
1: Auf keinen Fall.
5: Nein, nein, ist ja
0: klar. Wir gerade bei aufdrängen sind, dürfen wir mal hinten reingucken?
5: Ja, gerne, Andreas.
0: Also, bitte nach euch.
5: Also, ich habe ja unbedingt darauf bestanden, dass dieses Auto Spülmaschine hat. Und das, weil ich will nicht. Also, unser Geschirrspüler, das ist das, was ich mir.
4: Nicht, die läuft noch.
5: Die läuft noch.
0: Da wäre aber was los, oder sag ich dir.
5: Ja, hier haben wir dann.
0: Eine Spülmaschine. Wir hatten noch nie eine. Ja. Wohnmobil mit Spülmaschine, oder?
5: Ja, und vor allem, die kannst du auch während der Fahrt betreiben. Das ist aus dem Bootsbau, die haben wir extra einbauen lassen.
0: Ja, klar.
5: Dass du auch während der Fahrt das nützen
0: kannst. Das ist auch wichtig.
5: Ja, ja, ganz wichtig.
0: Wenn ich zurückkomme. Ganz wichtig, dass die Spülmaschine
5: mit. Ich habe so eine richtige Regendusche. Und was uns auch wichtig war, war eine getrennte Toilette.
0: Ja.
5: Ich mag kein Wohnmobil, wo ich irgendwo mit der Toilette am Gang oder wo bin.
0: Ich bin froh, dass ich in der Pamela gerade meine Toilette habe.
5: Ja, ich verstehe. Und das waren wir auch. Aber jetzt haben wir gesagt, wenn wir investieren. Und mein Psychiater hat gesagt, ich soll den Tag vergessen, wo ich die Überweisung gemacht habe. Und das also dementsprechend habe ich gesagt, da möchte ich auch eine Toilette haben, was separat ist. Und hier hinten haben wir dann unseren Schlafbereich. Und da ist drin, wenn du den auch noch schauen möchtest.
0: Ja, klar, wenn wir dürfen. Wenn wir
5: dürfen. Das ist dann.
0: Jo. Und was hat dein Psychiater gesagt? Was kostet was gebraucht?
5: Möchtest du nicht wissen. Ich habe es vergessen.
0: Ich will auch nicht wissen. Ich kann es ja ungefähr.
5: Er hat gesagt, ich soll den Tag vergessen, wo ich die Überweisung gemacht habe.
0: Ach, so cool, dass es sowas gibt. Ja,
5: ja,
0: ich gönne euch das auch, wirklich.
5: Nee,
0: aber Luxus ist euch wichtig beim Camping, oder?
5: Ah, nein, Luxus ist uns nein.
0: Lukas ist auch mal. Komm.
5: Nein, Luxus. Nein, es ist gar nicht. Camping hat damit, aber ich nütze das einfach hier jeden Tag und alles. Und dementsprechend.
0: Wie ein Haus eigentlich.
5: Genau.
0: Okay, kann ich verstehen.
5: Deswegen ist es mir wichtig. Ja. Wir haben auch mit Zelt alles herum campiert. Wir haben mit kleinen Wohnwägen, mit größeren, alles schon durch die ganze Bank.
0: Ach schon, auch mit Zelt. Also schon bodenständig.
5: Ja, genau, bodenständig.
0: Das mag ich. Lukas, das ist genau das sind die Camper, die wir brauchen, oder?
1: Mann.
0: Ihr beiden. Vielen, vielen Dank, dass wir mal gucken durften.
5: Ja, gerne.
0: Sehr, sehr nett von euch.
5: Ja.
0: Und ich wünsche euch eine schöne Zeit hier.
5: Ja, euch auch. Viel Spaß und danke, dass ihr uns besucht habt.
0: Viel Spaß beim Ausbilden von vielen Piloten.
5: Ja, das mache ich gerne. Und es freut mich, dass du da warst. Ja.
0: Super. Dank. Lukas, komm.
5: Danke, gerne.
7: Nette Leute, oder? Aber wir müssen weiter, denn wir sind verabredet unten am See, an der Beachbar.
0: Es ist noch ein bisschen kalt, liebe Leute. Das ist der Seeweiher, Hessens ältester Stausee und einer der beliebtesten Badeseen hier tatsächlich in der Ecke. Und jetzt der Strand hier, das hat schon was, oder? Tatsächlich ist das ja hier ein Familienbetrieb. Das heißt, eine Familie hat das komplett übernommen. Der war richtig runtergekommen, der Campingplatz.
1: Ivo.
0: Patrick, ich rede gerade von euch. Hi. Du bist der Chef sozusagen.
1: Ja, irgendeiner muss es ja sein, aber an sich sind wir ein Familienunternehmen. Ich mache das ja zusammen mit meinen Geschwistern, dem Schwager. Und ja, ihr seht es, wir haben noch viel Arbeit vor uns, haben aber schon viel, viel geschafft.
0: Das ist ja eine geile Beachbar hier.
1: Ja, wollt ihr mal einen Cocktail probieren?
0: Ja, immer.
1: Ja,
0: klar.
1: Ja.
0: Nicht so schnell. Wir sind im Campingurlaub.
1: Ich dachte, ihr habt Durst, sorry.
0: Ja, das ist ja schon richtig, aber wir sind ja hier zum Chillen eigentlich so ein bisschen.
1: Das stimmt,
0: du?
1: Ja.
0: Auch Familie hier.
1: Genau. Hi. Mein Bruder, der Cedric, mein Schwager, der
0: Cedric. Cedric, grüß dich. Sven, hi.
8: Hi, ich bin der Sven.
0: Hi, grüß dich. Schön, euch kennenzulernen. Cedric, was empfiehlst du mir zu trinken? Das sieht schon mal gut aus.
9: Ich empfehle schon einen getoasteten Cocktail.
0: Getoasteten Cocktail?
9: Ja, bitte? Genau, einen getoasteten Cocktail.
0: Ja, wie funktioniert das?
8: Getoastet aus folgendem Grund. Der ist tiefgefroren bei minus 18 Grad. Wird hier kurz in den Toaster gestellt, 30 Sekunden lang. Rausgeholt.
0: Nein.
8: Rausgeholt, geshaked. Das Eis da drin bleibt Eis. Und die Flüssigkeit wird flüssig. Und durch das Shaken wird das ganze Getränk wieder kalt und genießbar.
0: Ich will aber den hier. Der sieht gerade hier so schön frisch aus.
8: Den bekommst du. Den bekommst du gleich.
0: Patrick, wie sieht's aus? Also das, ich habe gerade schon gesagt, das war mal richtig runtergekommen hier.
1: Ja.
0: Okay.
1: Ja, wir haben das zum Spätsommer 21 übernommen und sind die Anlage seitdem dann peu à peu am Umkrempeln und am Neugestalten.
0: Sieht gut aus, was wir bis jetzt gesehen haben. Also wirklich, wir haben ja schon viele Plätze gesehen, Lukas.
10: Echt der Hammer hier. Ganz
0: ja, ne, ist wirklich schön. Klasse. Warum habt ihr euch, ihr kommt auch hier aus Mord,
1: genau,
0: ne?
1: Genau, wir sind hier geboren, wir kennen praktisch den Seeweiher aus Kindertagen schon, hier schwimmen gelernt, hier als kleines Stoppel schon immer gewesen. Ja, sag mal, geplant war das nicht. Wir haben jetzt nicht alle den Plan gehabt, dann und dann übernehmen wir einen Campingplatz. Ja, es hatte sich die Option geboten. Seitdem sind wir hier schwer am Rödeln.
0: Ja, ich meine, das ist ja auch schon schick geworden hier. Oh, ist fertig geworden?
8: Fertig.
0: Prost.
8: Grüßerchen.
0: Mucki.
8: Grüßerchen. Lasst euch schmecken.
0: Danke dir. Oh, das ist gut.
9: Oh, das ist getoasteter?
8: Getoasteter Cocktail.
9: Ich trinke nur noch.
8: Gibt's ein Villa-Camp?
0: Vielleicht können wir das in die Pamela einbauen. So ein Cocktailtoaster.
3: Mega.
0: Das seid nur ihr drei jetzt hier, oder?
1: Nee, wir waren das im Familienverbund. Ja. Ich mit meinen beiden Geschwister, Bruder, Schwester, Sven, der Schwager und natürlich auch die Eltern. Die Mama zum Beispiel ist oben am Tiny House.
0: Tiny
1: ja.
0: House?
1: Ja, Tiny House. Das okay. Soll ich mal anschauen. Das ist echt schön geworden.
0: Tiny House. Kann man auch mieten?
1: Kann man auch mieten,
0: ja. Okay, gut. Mal ausprobieren, oder? Gucken wir mal hin. So, übrigens auch interessant für alle, die noch keinen Wohnwagen oder Wohnmobil haben, aber mal überlegen, sich eins anzuschaffen. Hier kann man nämlich was mieten. Guck mal, schön Wohnwagen mit Vorzelt. 4 Leute passen rein, perfekt für die Familie. Sind auch noch schön neu. 64 Euro die Nacht. Das ist ziemlich fair, finde ich. Und, das sieht doch nach Tiny House aus. Hallo. Viele nette Menschen. Das ist doch schon mal was. Hallo, ich bin der Friso, ich suche die Michaela.
10: Ja, grüß dich, die hast du gefunden.
0: Hallo, grüß Hallo. Dich, hi. Du bist ja die Mama. Mhm. Wer sind die beiden Racker hier?
10: Meine 2 Deutsch-Kurzhaarhündinnen.
0: Jagdhunde, oder?
10: Ja.
0: Darf ich?
10: Ja, na ja, klar.
0: Das sind die Besten, erst streicheln, dann fragen. Aber was für Süße.
10: Ja, das ist die Tochter. Sina ist die Mama, das
0: Mama
10: war mein
0: schläft noch.
10: A-Wurf, also ich züchte diese Rasse.
0: Okay, warum Jagdhunde?
10: Weil ich selber Jägerin bin.
0: Du bist Jägerin?
10: Ja.
0: Ach Quatsch, okay.
10: Ja.
0: So, Michaela, jetzt jagen wir ja nach Campingmöglichkeiten.
10: Ja.
0: Darf ich mal reingucken?
10: Ja, selbstverständlich. Ja? Komm, gerne. Zeige ich dir.
0: Wir haben ja schon in ein paar Sendungen Tiny Häuser gesehen. Ja, das ist ja immer sehr, sehr spannend. Und eins ist anders als das andere. Oh.
10: Kommt rein.
0: Das ist aber, das ist auch wieder so schick. Guck dir das mal an. Das ist ja richtig. Oh, guck mal. Lukas, hier morgens
9: schön,
0: frühstücken.
9: Ja, sehr schön.
0: Ein bisschen arbeiten.
9: Ja,
0: hast einen Computer. Kann man ja wirklich hier machen, ne? Auch mal so ein bisschen von zu Hause raus, um mal hier zu arbeiten. Also klar, das eine ist Urlaub, aber so ein bisschen
10: ja,
0: was schaffen.
10: Ja, absolut. Also wir können hier am Wochenende durchaus mal etwas Homeoffice machen, weil der
0: am Wochenende.
10: Platz...
0: Nein, nicht am Wochenende, Michael. Wir machen doch nicht am Wochenende kein Homeoffice.
10: Doch.
0: Nein.
10: Nein?
0: Komm, jetzt zeig mal dein Tiny House.
10: Okay, dann komm.
0: Wochenende arbeiten.
10: Schau, hier ist das Bad mit einer Dusche und Toilette.
0: Oh, das
10: Kleines
0: ist aber
10: Waschbecken.
0: Schick. Oh.
3: Guck mal, Lukas.
0: Fast wie bei dir zu Hause, Friso.
3: Ja,
0: guck mal hier.
3: Guck mal an.
10: Und hier kannst du ins Schlafzimmer gehen. Hast auch natürlich einen traumhaften Blick auf den See, wenn du morgens wach wirst.
0: Da hinten ist er.
10: Mhm. Kannst dir das Bett über Tag natürlich
0: Darf
10: aufstellen.
0: Man?
10: Mach.
0: Es geht schon. Oh. Ja.
10: Ja.
0: Das ist wie zu Hause.
10: Und?
0: Das ist kuschelig, ja. Was kostet das die Nacht?
10: 120 Euro für 2 Personen.
0: Das ist also das Teuerste hier auf dem Blatt.
10: Das ist jetzt das Teuerste hier auf dem Blatt, inklusive alle Einrichtungen. Also du findest hier alles vor, von Kaffeemaschine über Wasserkocher, über Besteck, über Geschirr, einen Kühlschrank, eine Platte.
0: Ja, danke, dass du mal gezeigt hast.
10: Ja, gerne doch.
0: Und stolz auf deine Familie hier, dass ihr den ganzen Platz irgendwie auf links gedreht habt?
10: Also ehrlich gesagt, am Anfang hatte ich schon Bedenken. Es ist ein Riesenprojekt, es ist eine wahnsinnige Herausforderung. Aber es ist so ein schöner Ort und der See hat so eine tolle Atmosphäre. Ich meine, es ist für uns ja auch ein Stück Heimat. Wir leben hier, wir sind hier aufgewachsen, meine Kinder sind hier groß geworden, mein Mann ist als Kind hier schwimmen gewesen. Es war uns echt ein Herzensprojekt und zudem hat die Anlage so unsagbar viel Potenzial und wir können hier ganz viele Menschen glücklich machen. Und wenn die glücklich sind, sind wir auch glücklich.
0: Gefällt mir. Michaela, viel Spaß beim Probewohnen hier.
10: Danke.
0: Ist aber auch schick, ne?
10: Spaß noch.
0: Danke dir. Das gefällt mir schon hier, Lukas. Was sagst du?
3: Super. Würde ich auch mal probieren.
0: Du kommst gleich in dein schönes Zelt, in dein Luxus-Glamping-Zelt.
3: Freue ich mich auch drauf.
0: So, ihr Lieben, jetzt reden wir über ein Thema, da spricht nicht jeder gerne drüber, aber bei Campern völlig normal. Hier oben ist ja mein Badezimmer in der Pamela. Und natürlich gibt es auch ein Klo, nachts ziemlich perfekt. Wobei hier gibt es wirklich ganz, ganz tolle sanitäre Anlagen. Sehr sauber alles, sehr vorzeigbar. Und da gibt es so eine Klokassette, kennt ihr wahrscheinlich schon mal. Und damit machen wir jetzt was ganz Besonderes. Ein Lagerfeuer. Nein, Quatsch. Hier gibt es nämlich eine ganz, ganz saubere Geschichte für diese Toilettenkassetten. Normalerweise muss man die ja auskippen irgendwo. Hier gibt es einen Automaten. Also, hier die Karte, womit ich auch übrigens die Dusche bezahle und so weiter. Kurz dran halten. Dann muss ich hier meinen Typ wählen. So, jetzt Start. Jetzt geht hier die Tür auf. einmal hier meine Entriegelung aufmachen. Das kleine Ding rein, gucken, dass es richtig rum ist. Das habe ich noch nie gemacht. Natürlich Vorteil, das wird nämlich jetzt komplett gereinigt. So. Alles ist drin. Wieder Start drücken. Magic. Sehr saubere Geschichte. Und er hier, hier kann man auch seine Sachen einfach, wenn man einen großen Tank hat, direkt ablassen. Und ich habe gehört, hier passiert nämlich gleich auch noch was. Normalerweise, geil, oder? Wird gleich alles sauber gespült. Das habe ich so noch nie gesehen. Du, Luki?
11: Das Erste, was ich... Wahnsinn.
0: So.
11: Guck mal, 2 €, ganz günstig sogar.
0: Ja, vor allem, das wird gleich wieder befüllt. Das ist der Witz an der Sache. Ohne Chemie, mit so einem Biozeug. Da sitzen wahrscheinlich so ganz, ganz kleine Männchen drin mit einer Zahnbürste und machen das jetzt sauber. Die Campingwichtel. Ah. Da ist sie. Ach, sieht ja aus wie neu. Guck mal. Schick, sauber. So wird Pamela wieder befüllen mit.
11: Ja.
0: Cool, oder?
11: Viel Spaß, Friso.
0: Ging selten einfacher, du.
7: Es wird langsam dunkel im Wellercamp.
11: Oh, Friso, guck mal hier, was ein schöner Abend. Jetzt haben wir es ja geschafft, du.
0: Jetzt wirst du aber melancholisch.
11: Schöner Drehtag, du.
0: Jetzt wirst du aber melancholisch.
11: Hast du gut gemacht, mein Freund. Ja? Was machst du da
0: hast
11: wieder?
0: Hast du schön gedreht.
11: Was machst du
0: da? Du, ich habe mir gedacht, wir können die Sendung noch ein bisschen steigern, indem wir mehr Special Effects einbauen.
11: Du,
0: ich habe keine Kosten und Mühen gespart für dich, Lukas.
11: Kosten und Mühen. Friso, was machst du da? Kerle, was die Killefitz macht, da wieder irgendeinen Mist.
0: Es riecht ein bisschen nach verbrannten Haaren.
11: Oh, alles Kerle, ich brauche doch deine Augenbrauen morgen noch. Oh, müssen wir mal weiterdrehen.
0: So. Prost.
11: Mein Lieber.
0: War ein schöner Campingplatz hier, ne? Also wirklich. Morgen geht's weiter. Bin sehr gespannt.
11: Freue mich.
0: Glamping.
7: Und dann ab ins Bett. Nach einer entspannten Nacht geht's am Morgen weiter für uns. Und es macht einfach nur Spaß, mit Pamela durch die Gegend zu cruisen. Wir fahren vom Wellercamp im Westerwald runter in den Süden zu unserem nächsten Highlight, dem Campingresort Limburg.
0: So, wir sind langsam da.
11: Super, Friso. Weißt du eigentlich, dass ich uns hier mal ein neues Maskottchen mitgebracht habe? Guck mal hier, was hast
0: neues
11: du
0: neues Maskottchen?
11: Ja,
0: wo ist denn her?
11: Aus dem alten Elchi. Kinderzimmer meiner Kinder. Die sind jetzt schon groß.
0: Und den hast du jetzt Elchi genannt?
11: Ja, mal kurz.
0: Also wenn ihr einen besseren Namen als Elchi habt, schreibt uns gerne mal einfach eine Mail.
11: Elchi finde ich ja ganz gut.
0: Ja, aber... Oh, wir sind da.
11: Guck mal hier.
7: Elchi. Aha. Das ist sehr kreativ. Lukas, da bin ich mehr von dir gewohnt.
11: Achtung, Fahrradfahrer, Friso.
0: Ja, hallo. Guck mal, schon nette Menschen, da freuen wir uns. Wir sind angemeldet. Ach, guck mal, das ist der Biergarten da. Da müssen wir auch noch mal vorbei nachher.
11: Boah, guck mal, das ist aber ein Mann.
0: Das ist mein Zelt, ja?
11: Und dahinter ein Supergarten, sehr schön.
0: So, Platz 10 hier.
11: Hier rechts.
0: Ah, boah, das ist ja hier...
11: Erste Reihe.
0: Premiumplatz, bremsen, bremsen, bremsen, bremsen. Das ist, pompös, mein Lieber. Hä? Ist das Urlaub? Ich meine, direkter an der Lahn geht ja gar nicht. Das ist nicht nur Glamping. Wir etablieren ein neues Wort, Lukas. Das ist Chillamping.
11: Chillamping.
0: Chillamping. Yes, guck mal, da hinten ist der Limburger Dom, siehst du? Direkt an der Stadt, das ist perfekt. Kannst du so hinlaufen. Limburg ist ja sehr schön. Was für fette Teile, oder? Ach, ach, guck mal an. Ihr lasst es euch ja gut gehen, hallo?
12: Hallo.
0: Friso, grüß dich, hi. Er ist die Dame, hallo.
12: Silke, hallo.
0: Silke,
12: ja, hallo.
0: Ihr lasst es euch gut gehen, oder?
12: Absolut.
0: Seid ihr so Glamping-Fans? So ein bisschen Luxus?
12: Ja, nö, eigentlich wir hier. Wir stehen ja in dieser Reihe hier zwischen diesen ganzen Luxusfahrzeugen. Wir sind so, also ich campe seit 50 Jahren.
0: Seit 50 Jahren?
12: Ich bin 54, also mit 4 habe ich begonnen.
0: Und ist das für dich okay mit, das ist euer hier?
12: Das ist unseres.
0: Sehr sympathisch. Ist das okay für euch, neben so einem Kleinen zu stehen hier?
13: Ja.
0: Dem Großen meine ich? Nee,
13: es macht ja insofern auch Spaß, dass man da auch den Unterschied sieht.
0: Ja.
13: Dass man dann sagt, das ist jetzt für uns nicht mal das Ursprungscamping, sondern wir waren ja auch schon mit dem Zelt unterwegs.
0: Das ist sehr sympathisch. Ja. Ihr Lieben, wir müssen weiter.
13: Ihr macht weiter.
0: Ja. Wir sind nämlich verabredet. Seid ihr nicht böse?
13: Ich denke ich mir.
11: Mario und Claudia. Die haben mich nämlich angeschrieben auf Insta, da findet ihr mich unter Friso Richter. Und die haben gesagt, Friso, wir haben da was gebaut, was sehr kleines. Wir lieben ja kleine Wohnmobile. Und ja, wir sind verabredet. Und da sind sie. Leute.
14: Das glaube ich nicht.
11: Ist das geil? Selbst gebaut, oder? Ich habe es bis jetzt nur auf dem Foto gesehen. Das ist ja der Wahnsinn. Ein Airstream im Mini-Design. Guckt euch das an. Hi, grüßt euch.
15: Hallo.
11: Claudia.
15: Hallo.
11: Grüß dich, nicht umfallen.
15: Nee.
16: Hallo.
11: Grüß dich, mein Lieber. Moin. Das hast du selber gebaut, Mario?
16: Ja, komplett selbst gebaut.
11: Wie? Was machst du beruflich?
16: Elektriker.
11: Elektriker, okay. Und jetzt hier so mit viel Metall.
16: Ja, bisschen handwerklich gehabt und dann kriegt man das schon hin.
11: Ein bisschen. Das hast du aber deinen Mann wahrscheinlich sehr selten gesehen, oder?
15: Ja.
11: Zeit. Echt
15: ja.
11: Jetzt?
15: Ja.
11: Ist ja ganz schön, wenn der Mann ein Hobby hat und die Frau hat ihre Ruhe, oder?
15: Ach, na ja.
11: Wie bist du denn auf diese Idee gekommen überhaupt?
16: Ich wollte sowas schon immer haben und dann habe ich mir Gedanken gemacht, Zeichnungen gemacht und habe das so entworfen und ja, so ist das halt nach und nach entstanden innerhalb von einem Jahr.
11: Ein Jahr lang?
16: Ja.
11: Wahnsinn. Ja, ich kenne die nur in groß, die Airstreams.
16: Ja, dafür hat es nicht gereicht.
11: Ja, einfach selber bauen, wie cool.
16: Ja.
11: Das ist hier schon, das ist aber deine Note jetzt hier, oder?
15: Ja, natürlich.
11: Natürlich, ein bisschen.
15: Ich habe aber welche gewählt, die man nicht gießen muss, also die pflegeleicht sind.
11: Aber ihr wart nicht wirklich jetzt schon
16: doch, in... Doch, das ist...
11: Deutschland, hier in Tunesien, Sizilien.
16: Ja.
11: Der ist wirklich.
16: Und nächsten Monat geht es dann Richtung Marokko, über Spanien, Portugal. Das ist dann meine nächste Reise. Ja, ja. Damit bin ich unabhängig, kann drin schlafen, kochen, alles, was man so braucht halt für unterwegs. Ja.
11: Alles da drin?
16: Alles da drin. Komplette Campingausrüstung.
11: Moment, ich sehe hier schon, Achtung, Slide-Out, bitte 1 Meter Abstand halten.
16: Ja, kann man noch ausklappen.
11: Ja, mach mal. Wir wollen zu zweit drin schlafen, ne?
16: Ja, ja, genau.
11: Kann ich dir irgendwie helfen?
16: Ja, ich muss erstmal die Sicherung innen entfernen. Ja, kannst du eigentlich mal mit anpacken und hochheben, so halb hoch, einfach so halten.
11: Ach, jetzt wird es breiter.
16: Nicht ganz so weit hoch, ja. Ich mache jetzt die Seitenteile.
11: Ja.
16: Da kannst du vielleicht auch mal das Seitenteil da genauso rüber, dann klappe ich das von oben mal runter, so.
11: Ey, was in der Arbeit, da musst du erstmal drauf kommen.
16: So. Und schon ist das Innenteil klappe ich jetzt nach unten, das ist dann die Liegefläche und dann ist schon die erste Seite fertig.
11: Die erste Seite, das heißt, ja, es geht noch weiter.
16: Die andere Seite geht dann auch noch
11: auf. Ja, dann bauen wir auf. Ja. Will ich sehen. Ich raste aus. Ach, das ist die Stütze.
16: Ja.
11: Mit Fernbedienung hier.
16: Mit Fernbedienung. Dann kann ich von allen Seiten aus ausrichten und dann steht der Hänger auch stabil, auch auf unebenem Gelände.
11: Ein Fernseher.
16: Fernseher gibt es auch, ja.
15: Ja.
16: Ah ja, manchmal.
15: Gibt ja auch mal schlechtes Wetter.
16: Ja.
11: Ach, du hast es. Ihr habt eine Satellitenschüssel auf dem Dach.
16: Ja.
15: Ja.
11: Ein eigener Briefkasten.
16: Ja, aber hat noch keiner was reingesteckt. Ich warte ja noch auf eine Geldsendung.
11: Ja, du kannst aber auch das abholen lassen. Dann musst du einfach das Schildchen hochmachen.
16: Ah, ja.
11: Dann wird die Post abgeholt. Darf ich da mal rein?
16: Ja, klar.
11: Ja, echt?
16: Immer rein.
11: Okay.
16: Ja.
11: Okay. Schuhe aus. In die gute Stube.
16: Jawohl. Ich habe für dich auch hier einen roten Teppich natürlich.
11: So. Die kurze Version.
16: Dann nehme ich mal das Mikro.
15: Extra der rote Teppich.
16: Ja.
11: Nee. Lukas, guck dir das an. Das ist ja. Okay, Elektriker, hier geht das Ganze weiter.
16: Ja, für das Solarpanel, ne, die Ladeeinheit, das ist für die Kühlbox, die Temperaturanzeige und dann so verschiedene zum Licht einschalten. Ich kann also hier Licht auch dimmen.
11: Aber Mario, so ein bisschen Rad ab hast du schon, oder?
16: Ja klar, ich mein, also, normal kann man da nicht sein. Ja.
11: Du weißt, wie ich es meine, oder?
16: Ja.
11: Ich finde es ja geil. Kühlbox?
16: Ja, Kühlbox ist auch gut gefüllt, meine ich, ja.
11: Sehr gut. Der ist schon genial. Was hat der TÜV gesagt, als du das hier alles so gebaut hast und gesagt hast, ja, ich hätte gerne mal TÜV?
16: Der war auch erstmal überrascht, aber dann hat er sich dran gewöhnt. Und nach zweimaligem Versuch hat es dann endlich geklappt.
11: So, Mario, jetzt kommt natürlich der Liegetest. Ich darf mal?
16: Ja, natürlich, ja.
11: Dankeschön.
16: Vorsicht da oben mit dem Kopf, ja.
11: Ja, ja. Ich finde es eigentlich ganz geräumig. Ach, guck mal hier.
16: Da ist Platz.
11: Du, das ist bequem.
16: Du kannst auch dann die Fenster zumachen, damit das dann komplett abgedunkelt.
11: Ach, guck mal an. Ja. Das ist ja perfekt hier. Sag mal, haben dich schon viele gefragt, weil das werden jetzt ein paar Leute in der Sendung sehen. Wissen verkaufen?
16: Noch nicht, nein.
11: Noch nicht?
16: Noch bin ich damit unterwegs, muss noch die Welt noch ein bisschen sehen.
11: Megateil. Mario, Claudia, ich find's super, dass ihr euch gemeldet habt. Geiles Teil, Leute, oder? Ja. Wenn ihr mal sowas habt, bitte meldet euch einfach bei uns. Ja? Einfach eine Mail schreiben oder Insta oder Facebook, wie ihr wollt. Würde mich wirklich freuen, damit wir alle solche Leute wie Claudia und Mario kennenlernen. Vielen Dank mit eurem Mini-Airstream. Was für ein geiles
8: Wahnsinn.
11: Teil.
8: Wahnsinn!
11: Viele von euch, die entscheiden ja übrigens, was für ein Campingplatz man nimmt, anhand der Toiletten, also wie es da so aussieht. Und, ach, hallo.
14: Hallo.
11: Na?
14: Na? Und wo ist die Pamela?
11: Die steht hinten auf Platz 10, direkt am Wasser, an der Lahn.
14: Okay. Und, schön?
11: Sehr schön, oder?
14: Schön.
11: Bist du schon länger hier, oder?
14: Seit Donnerstag.
11: Seit Donnerstag. Und wie gefällt es dir jetzt mal für die Leute da? Wie fändest du den Platz?
14: Sehr gut.
11: Ja?
14: Sehr gut.
11: Was gefällt dir so gut?
14: Alles. Altstadt.
11: Das ist direkt fußläufig, ne?
14: Fußläufig, ja. Der Radweg. Wunderschön.
11: Danke dir.
8: Ja. Viel Spaß noch.
11: Bitte, ja, nach dir.
14: Gleichfalls. Dankeschön.
11: So, hier trennen sich unsere Wege.
14: Ja.
11: Ciao, schönen Abend.
14: Gleichfalls.
11: So. Ach, guck mal an. So ein Waschbecken hätte ich aber auch gern zu Hause. Das ist schon schick. Hm?
8: Wasser.
11: Duschen. Ja. Was ist das hier? Ach, guck mal hier, Lukas.
8: Das sieht nach Familienbad aus oder behindertengerecht.
11: Beides. Oder behindertengerecht. Passt das schön mit dem Rollstuhl oder mit dem Rollator rein. Und vor allen Dingen, da vorne ist auch extra eine Rampe. Also das finde ich gut, dass sie daran gedacht haben. Kannst du perfekt rein und raus. Gibt's nichts zu meckern. Sehr schön.
7: Hier auf dem Camping-Resort Limburg gibt es echt Platz für jeden Camper. XXL-Wohnmobile, Wohnwagen oder auch ganz neue Glamping-Zelte für die ganze Familie.
11: Wir sind hier im Miet-Glamping-Bereich. Also hier gibt es verschiedene Größen an Hütten, die man sich mieten kann. 49 Euro kostet das die Nacht, 69 die Nacht. Und für dich, lieber Lukas, war nur noch die Präsidenten-Suite frei.
8: Oh,
11: hier oben.
8: Guck mal.
11: Warum muss ich eigentlich dein Gepäck ziehen, sag mal?
8: Naja, einer muss ja den Film machen. Danke, so. Friso.
11: Hochtagen kannst du dann selber. Herzlich willkommen, Lukas. Die Lowaksche Hütte. Ist schon, ja, cool, oder?
8: Aus. Das ist mal hier auch eine Lampe, guck mal hier. Sehr schön.
11: Ist schon.
8: Ja, zeig mal, wie sieht's aus?
11: Are you ready? Ich war selbst noch nicht drin.
8: Hier, du?
11: Ich war selbst noch nicht drin.
8: Boah!
11: Wo?
8: Ja, eine Tafel.
11: Das ist mal schick. Komplette Küche hier. Schön großen Apfelweinkühlschrank.
8: Oder? Zeig mal, ist was drin?
11: Ja.
8: Okay, müssen wir Nachschub suchen.
11: Das ist eine Cola von mir. Das ist schon, ja. Drei Türen. Türe Nummer 1. Herr Lowak. Oh.
8: Hier wird geduscht.
11: Super.
8: Und zwar vom Feinsten. Super. Wenn du mal duschen willst, kannst du kommen, Friso.
11: Dann würde ich aber sauber. Tür Nummer 2. Das wäre ihr Preis gewesen.
8: Aha, sieht für die Kinder aus. Jawohl.
11: Drei Kinder.
8: Sehr gut.
11: Das ist aber schon. Das ist schon cool, oder?
8: Schicke Nummer. Was ist hier?
11: Das ist wahrscheinlich das Masterbett.
8: Achtung!
11: Für.
8: Ich vermute mein Himmelbettchen.
11: Tatsächlich?
8: Ja!
11: Das gibt's doch nicht! Himmelbett.
8: Ja! Aber was
11: okay,
8: für
11: das ist ja wirklich jetzt Luxus, oder? Guck, da hat man als Elternpaar dann auch seine Ruhe.
8: Guck mal, Friso, weißt du, was das kostet hier, das kleine Gemach?
11: Kleine Gemach, genau. 179 Euro. Genau. Wow. Das ist schon ein bisschen mehr. Ist halt Glamping, ist nicht immer billig. Und ja, kann halt die ganze Familie hin.
8: Und eine schöne Terrasse hier.
11: Und heute Nacht, Leute, bist du ganz alleine hier. Kannst mit dir selbst Verstecken spielen.
8: Wahnsinn.
11: So, wir sind jetzt mit dem Kevin verabredet. Der hat nämlich mit seiner Familie den ganzen Platz übernommen. Das ist noch gar nicht so lange her. Wir haben ihn komplett auf links gedreht. Also noch so eine Geschichte, so echte Macher. Wir treffen uns an seinem Camper, hat er gesagt. Er hat ein ganz, ach guck mal, was ein süßes Teil. Kevin suchen wir.
17: Ja, der bin ich.
11: Kevin, grüß dich. Hi.
17: Hi.
11: Friso, hi.
8: Servus.
11: Du, schicker Platz.
17: Dankeschön.
11: Das ist ja richtig. Ich habe gerade erzählt, ihr habt den komplett auf links gedreht, ne?
17: Wir haben den komplett einmal auf links gedreht, ja.
11: Sah vorher schlimm aus?
17: Es war halt so der typische RTL2-Dauercamper, wenn ich es so beschreiben darf.
11: Ich war so schlimm, okay.
17: Ja, es war schon. Es war schon anstrengend am Anfang, definitiv. Viel umzubauen, viel abzureißen, viel zu modernisieren vor allem. Das hier ist so ein bisschen die Zeit stehen geblieben.
0: Du bist selber Camper.
17: Ich bin selbst Camper.
0: Das heißt sozusagen ein Camper, der einen Campingplatz übernommen hat und jetzt auch weiß, was er tut.
17: Genau so sieht's aus.
0: Das ist natürlich eine gute Kombi, ne? Da wird ein Schuh raus. Können wir da mal reingucken?
17: Ja, klar. Guckt euch um. Also das ist auch meiner tatsächlich, mit dem ich unterwegs bin.
0: Das ist schon ein schickes Teil.
17: Und das ist so mein Bug-Out-Vehicle, mein Fluchtfahrzeug.
0: Wenn es ja zu stressig wird auf dem Platz.
17: Ja, wenn es mal zu stressig wird oder wenn ich einfach mal unterwegs sein will, vielleicht mit ein paar Kumpels.
0: Wie habt ihr das gemacht damals, den Platz? Also der wurde dann ausgeschrieben und...
17: Ja, der wurde von der Stadt neu ausgeschrieben. Dann kam das so hier, der Campingplatz in Limburg, der wird neu ausgeschrieben. Wollt ihr euch das nicht mal angucken?
0: Wie macht man das? Also guckt man sich an so einen Platz an und sagt, ja, das machen wir jetzt? Oder?
17: Ja, also die Entscheidung ist eigentlich recht schnell gefallen. Okay. Also wir haben uns den Platz angeguckt, wir haben... Gut.
0: Wie guckt man sich den an? Schleicht man dann da so heimlich drüber? Oder?
17: Nee, wir haben uns tatsächlich einfach eingebucht.
0: Ach, ihr wart selbst als Camper? Ja. Inkognito?
17: Inkognito als Gäste eingebucht und haben wirklich gesagt, wir gucken uns das einfach mal aus der Sicht eines Gastes an und haben direkt gesagt, so als Familie, das Ding hat Potenzial. Das muss man nutzen.
0: Ich find's krass, was ich bis jetzt gesehen habe. Ich finde es richtig gut. Lukas hat mich gerade schon darauf angesprochen. Gibt es bei euch was zu essen?
17: Ja, natürlich. Mein Vater kocht was.
0: Der Vater kocht, okay.
17: Ja, natürlich. Ja. Ist ja ein Familienbetrieb.
0: Ja, schön.
17: Also ihr könnt auch schon mal hier unten in unseren schönen Biergarten gehen. Ich kann euch dann ein kühles Blondes vorbeibringen, wenn ihr wollt.
0: Okay. Und was zu essen?
17: Ja, natürlich.
0: Bring einfach was du denkst, was in unseren Magen passt, würde ich sagen. Ne?
17: Gut bürgerlich kommt hin, oder?
0: Das passt.
18: Auf jeden Fall, immer.
17: Habe ich mir gedacht.
0: Danke dir. Das ist mal ein Zelt hier, oder? Krass. Selbst wenn es regnet, schön geschützt. Und das könnte einer meiner neuen Lieblingsbiergärten werden. Guck mal. Das ist ja schick. Hallo.
19: Servus.
0: Würde das hier passen?
19: Komm, hier ist doch gut. Schönes Plätzchen.
0: Hier auf dem Beach. An der Lahn. Perfekt, oder? Ah. Hast du auch so einen Hunger, Luki?
18: Jetzt wird es langsam Zeit, Friso.
0: Camping macht hungrig. Es ist einfach so. Die frische Luft.
18: Ah, Friso.
0: Oh, das sieht
18: gut aus. Geht los.
0: Guck mal hier. Patrick.
17: Ja, möchte noch was mitgebracht?
0: Oh, kommt ihr zu uns? Super.
17: Ja, klar.
0: Der Papa. Oh. Ja, Papa. Grüß dich, Friso. Hi.
20: Peter Gordi, grüß dich.
0: Gordi, hi.
20: Gute, grüß dich.
0: Komm zu uns.
20: Hier neben dich.
0: Was hast du denn da? Du hast es gekocht.
20: Ja.
0: Was haben wir hier?
20: Da haben wir einmal einen Spargelschnitzel und da haben wir einmal einen Almschnitzel. Ein Almschnitzel ist rot gedünste Zwiebeln und Speck ausgelassen. Und darüber sind dann drei verschiedene Käsen.
0: Prost erstmal hier. Komm. Ja. Entschuldigung. Luki. Danke fürs schöne Drehen heute.
18: Danke fürs schöne Bier, super.
0: Danke fürs schöne Bier. Ich wollte von dir wissen, so als Familienbetrieb, mal ganz ehrlich, geht man sich da nicht zwischendurch mal so richtig auf den Sack?
20: Nee, da hat mein Sohn mir einen ganz großen Gefallen getan damals und hat gesagt, Mensch Papa, das wäre da was für uns, da können wir als Familie was tun.
0: Ja.
20: Und da habe ich mir gedacht, Mensch, ich wollte schon immer mit meinem Sohn irgendwas zusammen machen, das hat gepasst hier mit unserem Campingplatz wie die Faust aufs Auge. Und das macht einen riesigen Spaß. Ich habe immer vermutet, dass Familienbetriebe das schon schwer haben. Natürlich ist es wichtig, er ist die jüngere Generation. Er geht andere Wege, die er für richtig hält. Und wir zusammen entwickeln dann eigentlich dann das, was für den Kunden wichtig ist.
0: Und das schluckst du alles so, was er vorschlägt?
20: Schlucken ja. Am Anfang habe ich mir ein bisschen schwer getan.
0: Wenigstens ehrlich.
20: Heute ist es aber so, dass man, er liest sich unwahrscheinlich viel ein, er beschäftigt sich mit den Kunden, was ich auch sehr viel tue. Und dieser Austausch, gehen die Kunden hin und helfen uns eigentlich.
0: So, jetzt will ich mal hier, ihr seid ein netter Haufen, wisst ihr das?
20: Ja, da, wenn wir das erreicht haben.
0: Mal probieren. Falsch rum, geht ja gut los hier. Messer und Gabel.
18: Was hast du? Spargelschnitzel?
0: Spargelschnitzel.
18: Boah.
0: Sorry, die Ausdrucksweise. Das ist geil. Das ist richtig geil. Was kostet sowas?
20: Spargelschnitzel kostet 19,90 so, wie es am Teller ist. Bei dem Almschnitzel liegt es etwa bei 17,90.
0: Luki, dann greif zu.
18: Ich würde sagen, jetzt geht's mal los hier.
0: Jungs,
18: Dankeschön.
0: Vielen Dank.
18: Gerne. Vielen lieben Dank. Super.
17: Guten Hunger.
0: Da wird der Camper glücklich. Und ich sag euch, hier an der Lahn kann ich echt gut schlafen. Und das brauche ich auch, denn am nächsten Tag wird es spannend. Wir fahren vom Camping Resort Limburg nach Hainburg zur Werkstatt.

0: von Stefan Biebenbrink. Denn jetzt kriegt Pamela hoffentlich ihr H-Kennzeichen für Oldtimer.
1: Ja, warum H-Kennzeichen? Also für die meisten ist es wahrscheinlich wegen Steuererleichterung. Also ich bezahle Kfz-Steuer für die Pamela 460 Euro im Jahr und mit dem H-Kennzeichen sind es nur noch 190. Also ich spare pro Jahr 270 Euro. Dafür kann man schon ein paar Mal campen gehen und Bierchen für den Lukas. Ne? Also da steckt schon ein bisschen was drin, das lohnt sich tatsächlich. Aber das ist mir gar nicht so wichtig. Mir geht es hauptsächlich um den ideellen Wert, weil für mich ist einfach eine geile Geschichte, dass die Pamela 30 Jahre auf dem Buckel hat. Und es ist ja jetzt wie so eine Auszeichnung, so eine Kfz-Steuerauszeichnung obendrauf. Und ich finde es einfach, ich freue mich einfach, wenn sie es kriegt. Ist echt so. Also ich hoffe, es klappt. Ich hoffe wirklich, es klappt.
2: Ich freue mich auch.
1: Ja, es ist wie so ein kleines Geburtstagsgeschenk für Pamela. Und für mich obendrauf auch.
2: Guck mal.
1: Elsa, guck mal. Stefan!
3: Hi, Friso.
1: Grüß dich, mein Lieber, na? Lange nicht gesehen.
3: Ja.
1: Guck. Was machst du?
3: Ja, eine neue Batterie hat er gekriegt, sonst nichts.
1: Wie läuft das Geschäft?
3: Ja, ist mehr geworden.
1: Ist jetzt mehr geworden?
3: Ja.
1: Camping ist immer noch im Trend.
3: Geht immer noch, ja. Sehr.
1: Okay. Du, ich bin ein bisschen aufgeregt. H-Kennzeichen.
3: Mhm.
1: Ich hab's dir gesagt. TÜV-Prüfer ist da.
3: Der ist da. Fahr ich gleich mal rein.
1: Schlüssel steckt.
3: Sehr gut.
1: Oh, Scheiße. Heilige Camperhallen hier. Guck mal, alles voll. Da fühlt sie sich wohl, die Pamela. Rami!
4: Friso!
1: Grüß dich! Lang nicht gesehen. Letztes Mal zum TÜV. Moin, hi.
4: Wie geht's dir?
1: Sehr gut.
4: Gut,
1: letztes Mal waren wir hier. Oh, danke. Ja, vor allen Dingen, wie sieht Pamela aus? Letztes Mal hast du ja TÜV gemacht, das war sehr spannend.
4: Ja.
1: Das war ja ungefähr vor 1,5 Jahren.
4: Genau.
1: Jetzt machen wir die H-Kennzeichen-Zulassung.
4: Genau. Ja, H-Kennzeichen. Step 1 ist halt, er muss durch die Hauptuntersuchung.
1: Wir müssen wieder TÜV machen.
4: Du musst leider wieder durch den TÜV.
1: Das, ich war ja so schon aufgeregt, aber ob sie
4: Nein,
1: jetzt nochmal TÜV,
4: alles
1: ich meine,
4: gut.
1: Die ist ja 30 Jahre alt. Also.
4: Aber für ihre 30 Jahre sieht sie noch sehr gut aus.
1: Ich muss mich ja auch kümmern. Das bleibt spannend, dann mach erstmal fertig und
4: okay.
1: Dann komm,
4: dann quatschen
1: beten wir in der Zeit.
4: Alles klar.
1: Sie steht schon wieder unten. Rami, wie sieht's aus?
4: Gut bis jetzt. Abgasuntersuchung hat geklappt.
1: Abgasuntersuchung?
4: Hauptuntersuchung hat auch soweit geklappt.
1: TÜV haben wir.
4: TÜV habt ihr. Fürs Erste. Nein, alles
1: gut. Also TÜV haben wir. Moment.
4: TÜV habt ihr?
1: Geht ja erstmal darum, ob's. Und jetzt?
4: TÜV habt ihr.
1: Okay.
4: Jetzt geht es um die Haarabnahme.
1: Okay. Und deswegen machst du die Fotos jetzt?
4: Genau. Wir müssen das jetzt alles dokumentieren. Das heißt, nicht jedes Fahrzeug, was 30 Jahre alt ist, ist auch Oldtimer-würdig. Das heißt, wenn du jetzt, grob gesagt, riesen Alufelgen drauf hättest oder eine schrille Lackierung, die einfach nicht zeitgemäß wäre,
1: ja,
4: dann hätten wir hier ein Problem und du könntest keine oder würdest kein H-Kennzeichen zugeteilt bekommen.
1: Das heißt, es geht um den Originalzustand.
4: Genau, genau. Es geht um die Originalität.
1: Voila.
4: Home sweet home.
1: So sieht's aus.
4: So.
1: Das ist schon spannend. So, wie sieht's aus innen drin?
4: Sehr schön.
1: Oder? Komm, fürs
4: Nein.
1: Alter.
4: Sehr schön. Auch nichts abgerockt, was nee. Natürlich auch ein Kriterium wäre, dass es nicht abgenutzt ist. Wie gesagt, wir wollen hier einen guten Erhaltungszustand haben, um das Gutachten später positiv abschließen zu können.
1: Ja, das hoffe ich auch. Du, ich lasse dich mal alleine.
4: Danke dir.
1: Euch beide, meine ich. So, Leute, jetzt wird's spannend. Also zahlen muss ich auf jeden Fall. Die reine H-Kennzeichenabnahme kostet 130 Euro, das Gutachten. Aber kann sich ja lohnen, ne?
4: Spannend.
1: Ja, Luki, ich weiß. Rami, bist du fertig?
4: Ich bin fertig. Wir sind durch.
1: Und?
4: Alles super.
1: Wie alles super?
4: Du bekommst dein H-Kennzeichen?
1: Leute, ich krieg echt Gänsehaut gerade.
4: Ja, Glückwunsch.
1: Danke.
4: Ist wie so eine
1: Glückwunsch,
4: neue
1: Pamela.
4: Wie eine neue Geburtsurkunde, ne?
1: Ja, echt.
4: Einmal.
1: 30. Ich danke dir, Mann.
4: Nicht dafür?
1: Cool, damit jetzt zur Kfz-Zulassungsstelle.
4: Genau.
1: Krieg ich H-Kennzeichen.
4: Genau.
1: Rami, danke dir, Mann.
4: Nicht dafür.
1: Danke, danke. Stefan, danke.
4: Ja.
2: Schöne Zeit.
4: Dankeschön.
1: Passt auf euch auf.
4: Macht's gut.
2: Ciao.
4: Macht's gut.
1: Leute, wie cool ist das denn? Wisst ihr was? Glamping hin oder her? Ich glaube, das ist für jeden so ein bisschen sein eigenes Ding, was Luxus beim Camping tatsächlich ist. Für mich ist es, jetzt einen Oldtimer zu haben, so einen schicken, damit rumfahren zu dürfen, muss ich ja beinahe sagen. Das ist einfach, das ist es, oder? Tolle Glamping-Quetzen haben wir trotzdem gesehen.

0: sehen. Hat Spaß gemacht mit euch. Ich hoffe, euch hat es auch gefallen. Wir drehen weiter. Neue Folgen vom Campingcheck. Es wird wirklich spannend. Viele geheime Plätze wollen wir entdecken mit euch zusammen. Und auch viele, viele nette Camper. Auch alte Kisten, wie unsere kleine Pamela hier. Schaut rein!
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1: Willkommen. Freitagmittag ist es natürlich das Gesprächsthema. Julian Nagelsmann ist nicht mehr Trainer der deutschen Nationalmannschaft. Es handelt sich um Fußball der Männer. Und ganz frisch kommt auch Jürgen Klopp, stehe bereit. Aber wir verabschieden erstmal ganz höflich den einen. Nach der wieder einmal verpatzten Weltmeisterschaft hatte Nagelsmann seinen Rücktritt angeboten. Vielleicht war das auch schon ein wohlmeinender Tipp des DFB-Aufsichtsrats.
2: Eigentlich möchte man es sich gar nicht noch einmal anschauen. Aber so sah es aus, das düstere Ende der deutschen Nationalmannschaft bei der WM in Amerika. Immer wieder hatte es zuvor Kritik an ihm gegeben, Julian Nagelsmann. Bemängelt wurden seine Personalentscheidungen, aber auch sein Auftreten. Wie hier auf die Frage, ob er nach dem Ausscheiden bei der WM nun aufhören werde.
3: Wann machen Sie sich darüber Gedanken?
4: Ich?
3: Ja.
4: Ich stehe zur Verfügung, wenn der DFB das möchte. Nicht möchte, muss ich mir das sagen. Also die Gedanken kann ich mir nicht machen. Habe ich mir schon gemacht.
3: Ja, aber es ist von Ihnen ausgeschlossen, dass Sie von sich aus sagen...
4: Ja, natürlich. Ich bin keiner, der wegläuft.
3: Sie sind keine...
4: Das ist ausgeschlossen.
3: Wann läuft der DFB aus Amerika weg? Wie sieht es jetzt weiter? Wie geht's jetzt weiter?
4: Das weiß ich nicht. Damit habe ich mich nicht befasst. Das macht das Teammanagement. Keine Ahnung.
2: So sehe kein souveräner Trainer aus, lautete die Kritik. Wie man nach einer solchen Niederlage schafft zu kommunizieren, das zeigte dagegen Joshua Kimmich, der Kapitän der Mannschaft.
5: Ich kenne Deutschland als Kind vom Fernsehen, da war immer Halbfinale, Finale. Natürlich will man das auch den Kindern und den Menschen und der jetzigen Generation geben. Und Fakt ist, dass wir das all den Menschen zu Hause nicht geben konnten. Und das ist sehr, sehr schade, gerade in der Zeit, wo es uns, glaube ich, extrem gut tun würde in Deutschland. Wenn wir was haben, worauf wir stolz sein können. Die Nationalmannschaft ist es momentan leider nicht.
2: Die Spieler der deutschen Nationalmannschaft brauchen in Zukunft also einen neuen Trainer. Und sein Name wird schon seit Wochen genannt, Jürgen Klopp. Zweimal deutscher Meister mit Borussia Dortmund, mit dem FC Liverpool englischer Meister und Champions-League-Sieger. In Dortmund kennen sie Klopp gut.
6: Der hat sein Herz auf der Zunge, ist sehr sympathisch. Wenn was nicht läuft, dann sagt er das. Wenn was läuft, dann sagt er das natürlich auch.
7: Weil ich Dortmunderin bin und er gute Erfolge erzielt hat.
8: Weil er in sämtlichen Orten bewiesen hat, wie er Menschen begeistern kann, schönen Fußball spielen kann. Und ich glaube, das ist das, was wir brauchen.
2: Noch steht allerdings nicht fest, dass Klopp wirklich Deutschlands neue Fußballhoffnung wird.
1: Ja, abwarten. Erstmal mit Holger Dahl sprechen, WDR Sport. Frisch zurück von der Weltmeisterschaft. Wir erwarten uns knallharte Analysen und unterhaltsame Spekulationen, Holger. So, erstmal, das Problem, ist das gelöst mit dem neuen Trainer jetzt?
9: Nein, ist natürlich nicht. Jetzt geht es richtig los. Also Julian Nagelsmann ist jetzt also Geschichte. Das ist fix, aber das klang ja gerade auch schon im Beitrag an. Jetzt muss verhandelt werden, denn Jürgen Klopp steht ja noch unter Vertrag bei Red Bull als Global Head of Soccer. Großer Titel, also da muss man auch mal gucken, dass man ihn aus diesem Vertrag rausbekommt. Dann muss man mit ihm die Vertragsdetails aushandeln. Also darum wird es gehen. Dann guckt man noch mal, was im Verband passiert. Also der DFB hat kurz nach der Mitteilung über die Vertragsauflösung mit Julian Nagelsmann auch bekannt gegeben, dass der Sportgeschäftsführer Andreas Rettig zum Jahresende aus persönlichen Gründen zurücktritt. Also da ist jetzt sehr, sehr viel in Bewegung. Das Zwangsläufige ist passiert. Und jetzt geht es darum, noch viele andere Dinge zu klären.
1: Ganz konstruktiv, bleiben wir mal bei Klopp. Er hat sich ja hin und wieder auch etwas uncharmant selbst ins Spiel gebracht. Wir kommen jetzt um Jürgen Klopp nicht mehr rum. Kann dieses ja wirklich Trainer-Welttalent die richtigen neuen Impulse geben?
9: So tief ist ja unsere Stärke. Also kein Problem. Ich glaube ja. Also wenn das einer kann, dann ist es Jürgen Klopp. Der Druck ist natürlich riesig groß. Es gibt wirklich viele Aufgaben zu bewältigen. Klopp muss auch schauen, mit wem möchte er weitermachen in der Fußballnationalmannschaft. Wir haben gerade Joshua Kimmich gesehen, Jonathan Tah. Also welche von den älteren Spielern sind es, auf die er noch setzen möchte? Sind es überhaupt welche? Welche jüngeren Spieler kommen dazu? Dann geht es darum, auch die Stimmung wieder zu verbessern. Aber in dem Moment, wo Jürgen Klopp signalisiert hat, dass er zur Verfügung steht, war eigentlich klar, dass er es auch werden muss bei all seinen Erfolgen, bei dieser positiven Atmosphäre. Also ich habe so ein bisschen, ja, als fast schon 2006-Vibes, will ich mal nennen, vor der Fußballweltmeisterschaft in Deutschland kam Jürgen Klinsmann, der hat viele Dinge neu und frischer gemacht. Darauf setzt man jetzt auch bei Jürgen Klopp.
1: Wir wissen aber auch, wie es geendet ist mit Jürgen Klinsmann. Immerhin dritter Platz damals. Holger Dahl, Dankeschön, WDR Sportredaktion.
9: werden.
1: Kümmern wir uns um alles, was in Deutschland sonst noch wieder flott werden muss. Der Kanzler schaut stolz auf das umfangreiche Reformpaket. So wird es klappen, das mit dem Flottkriegen. Da sind sich die Regierungskoalitionäre aus Union und SPD einig. 34 Maßnahmen sind es dann geworden, zum Teil große Räder, zum Teil auch kleine Schrauben, die da gedreht werden. Und auch größere Kritiker sagen, allein, dass dieses Paket so geräuschlos möglich war, ist erstmal ein gutes Signal. Nehmen wir mal ein Element raus aus diesem Paket, die Steuerreform.
10: Mehr Geld im Portemonnaie, das verspricht die Bundesregierung mit ihrer geplanten Steuerreform. Ziel ist es, vor allem Arbeitnehmerinnen und Arbeitnehmer mit kleinen und mittleren Einkommen zu entlasten. Geplant sind unter anderem eine Senkung der Einkommensteuer, höhere Grund- und Freibeträge sowie ein höheres Kindergeld. Mehr Netto vom Brutto das Ziel.
11: Klar, 600 Euro Entlastung sind besser als nichts, aber wenn man das jetzt mal auch monatlich runterbricht, ist das jetzt nicht so viel. Ist nett, besser als nichts, aber dennoch zu wenig.
10: So heißt es im Papier der Koalition, eine Durchschnittsfamilie mit 60.000 Euro Einkommen würde mit mehr als 600 Euro im Jahr entlastet, also 50 Euro im Monat. Macht 10 Milliarden, geplant waren mal 20 bis 30 Milliarden.
12: Aber wir wissen natürlich auch, die Belastungen an anderer Stelle sind nach wie vor hoch. Die wollen wir alle in den Griff bekommen, deswegen machen wir Reformen.
10: Die Reichen sollen an der Finanzierung beteiligt werden. Hier hat sich die SPD durchgesetzt. Die sogenannte Reichensteuer wird ab einem Einkommen von 250.000 Euro von 42% auf 45% und ab 280.000 auf 47% erhöht werden. Macht einen Ertrag von 3 Milliarden Euro. Wie also muss man die Vereinbarung einschätzen und was wird die Entlastung für niedrige Einkommen bedeuten?
13: Für Haushalte ohne Kinder fällt die Entlastung deutlich geringer aus als für Familien. Sie profitieren zwar von Freibeträgen, sie profitieren zwar auch von Tarifänderungen, aber unterm Strich ist es deutlich weniger. Und man darf nicht vergessen, dieses Plus wird möglicherweise auch aufgefressen von der Inflation.
10: Die Regierung verspricht sich davon, die Kaufkraft zu stärken. Im Portemonnaie mehr Geld heißt Konsum, das kurbelt die Wirtschaft an. Doch Experten kritisieren das Reformpaket.
13: Kritikpunkte: Zum einen, es fehlt ein gesamtes steuerliches Gesamtkonzept. Zum anderen, es sind Dinge da enthalten, die hätten sowieso kommen müssen. Zum Beispiel die Anpassung des steuerlichen Existenzminimums. Und dritter und wichtiger Punkt, es ist nicht ganz klar gesagt, wie das Ganze gegenfinanziert werden soll. Also, wie möchte man das bezahlen?
10: Bevor die Reform tatsächlich umgesetzt werden kann, müssen Bundestag und Bundesrat den entsprechenden Gesetzen zustimmen. Änderungen sind also noch möglich.
1: Ja, und dann gab es diese eigentliche Kleinigkeit in den Maßnahmen. Ich soll mich als Arbeitnehmer, als Arbeitnehmerin nicht mehr telefonisch krankschreiben lassen können. Susanna Jalek im Hauptstadtstudio in Berlin. Da wurde es doch noch mal richtig emotional in Deutschland. Ne? Und die Regierung hat ein paar beruhigende Sätze nachgeschoben.
14: Das ist richtig. SPD-Chef Lars Klingbeil hat jetzt betont, diese Krankschreibung ab Tag 1 müsse natürlich so umgesetzt werden, dass das auch praktikabel sei. Wie genau das aussehen soll, hat er allerdings nicht gesagt. Da ist aber die Bundesgesundheitsministerin ein bisschen konkreter geworden, Nina Waken. Es soll ja keine telefonische Krankschreibung mehr geben, aber sie möchte an einer Videokrankschreibung festhalten. Aber da auch noch die Frage, in welchen Praxen kann man das dann da tatsächlich machen lassen. Was ich sehr spannend fand, ist, dass Bundesarbeitsministerin Bärbel Bas sich auch zu Wort gemeldet hat und gesagt hat, das sei ja nicht ihre Idee gewesen und man müsse jetzt erstmal schauen, ob das überhaupt wirkungsvoll sei mit dieser Krankschreibung ab Tag 1. Also ob sich jetzt tatsächlich weniger Menschen krankschreiben lassen als bisher oder ob das nur zu Komplikationen ja, führen wird. Denn Ärzteverbände laufen aktuell Sturm und sagen, das lässt sich nicht umsetzen und die Arztpraxen werden volllaufen.
1: Okay. Also versuchen wir es mal zu konstruieren. Ich fühle mich morgens nicht so gut. Was tue ich? Wie ist der Plan?
14: Genau, der Plan ist, dass du erstmal deinen Arbeitgeber anrufst, sagst, ich bin krank und dann in deiner Arztpraxis anrufst und dann tatsächlich physisch dahin gehst, um dich vom Arzt oder von der Ärztin begutachten zu lassen. Und der muss dann eben feststellen, bist du tatsächlich krank, denn es soll jetzt auch härtere Sanktionen geben, wenn tatsächlich fälschlicherweise Krankschreibungen ausgestellt werden. Friedrich Merz, der Bundeskanzler, hat betont, das sei ja nur ein Zurück zur Situation von vor der Corona-Pandemie und er hat aber auch betont, dass es natürlich Firmen das auch anders regeln dürfen. Also da darf es in Tarifverträgen andere Regelungen geben, Betriebsvereinbarungen. Also du siehst, da ist noch Musik drin.
1: Beruhigen wir uns alle. Dank Susanna Jalek in Berlin. Danke ins Hauptstadtstudio. Einzelne Wirtschaftsbereiche sind auch wegen anderer Themen in Wallung. Einzelhandel, Großhandel, Außenhandel in Nordrhein-Westfalen werden wieder bestreikt heute. Verdi hatte aufgerufen, das ist Dortmund, da haben sich am Vormittag mehrere hundert Streikende zu dieser zentralen Kundgebung versammelt. Die fordern 7% mehr Geld von ihren Arbeitgebern. Mit dabei sind unter anderem Mitarbeitende von Kaufland, von IKEA, von Metro oder auch Primark. Wir Kunden dürften den Streik heute wohl nur punktuell zu spüren bekommen. In 10 Tagen wird dann weiter verhandelt. Und wir bleiben bei der Wirtschaft und sprechen trotzdem über ein fast romantisches Happy End. Es geht bei diesem Thema Fachkräftemangel beim Metzger dann doch am Ende ans Herz. Also viele Metzger erstmal grundsätzlich müssen ihr Geschäft aufgeben. Sie finden keine Mitarbeitenden mehr, auch keine Auszubildenden. Und ein Metzger aus Südlohn-Öding im Kreis Borken hat einen ganz besonderen Weg eingeschlagen.
15: Seit einem Monat arbeiten Ryan und Martin in der Metzgerei Röveling in Öding. Die zwei Indonesier machen eine Ausbildung zum Fleischer.
16: Es ist sehr interessant. Ich erhalte neue Fähigkeiten, besonders in Fleischprodukte.
15: Bevor ihr neues Leben in Deutschland begann, haben die Berufseinsteiger in ihrer Heimat einen mehrmonatigen Sprachkurs gemacht. Die Idee, Azubis aus Südostasien zu akquirieren, hatte Chef Bernd Brüdinghoff, der was gegen den anhaltenden Fachkräftemangel in seinem Betrieb und in der Branche tun wollte.
17: Da habe ich mit meinem Kumpel gesprochen in Südostasien.

0: Deutschland, der auch eine Fleischerei hat, haben uns ausgetauscht und darüber kam es dann, dass man mal guckt, mit einer Agentur aus Indonesien vielleicht was zu machen. Und das war dann ein Weg, wo wir schon mal gesagt haben, ein Baustein, wo wir schon mal uns unterstützen können, damit wir ein bisschen Nachwuchs bei uns im Betrieb reinbekommen.
1: Fachkräfte aus Indonesien? Davon erzählte Bernd Brüninghoff seinem benachbarten Bäcker Richard Terschluse. Der bildet jetzt auch zwei Indonesier aus und will damit den Erhalt seines Betriebes sichern.
2: Das läuft prima, die sind lernwillig. Mit der Sprache muss man natürlich ein bisschen langsam mit ihnen reden, aber in der Regel klappt das super.
1: Martin und Ryan freuen sich auf ihre neue Herausforderung, auch wenn sie manchmal das Heimweh plagt, vor allem aus kulinarischer Sicht.
3: Schwierig, indonesische Gerichte zu finden. Ich kann nur Pasta essen hier. Anders ist nie Geschmack für mich. Deshalb sage ich Heimweh.
1: Weil beide aber erst am Anfang ihrer Ausbildung stehen, haben Schinken und Pumpernickel vielleicht doch noch eine Chance.
4: Und das sind weitere Meldungen hier aus dem Westen für Sie.
5: In der Dortmunder Nordstadt sind diese Wohnhäuser vom Einsturz bedroht. In der Nacht brachte die Feuerwehr die Bewohner in Sicherheit. Zunächst war im Obergeschoss des Wohnhauses eine Gipskartonplatte von der Decke gestürzt. Später tauchten Risse an den Wänden des Gebäudes auf, so die Feuerwehr. Die meisten der 15 Bewohner konnten die Nacht bei Verwandten verbringen. Wann sie wieder zurück können, ist noch unklar. Zurzeit beurteilen Statiker die Gefahrenlage. Mehrere hundert Mitarbeiter haben vor dem Mercedes-Benz-Werk in Düsseldorf demonstriert. Sie fordern von ihrem Arbeitgeber eine sichere Zukunftsperspektive. Die Gewerkschaft IG Metall hatte bundesweit zu Aktionen beim Autobauer Mercedes aufgerufen. Auslöser ist die angekündigte Produktionsoffensive für Deutschland. Gewerkschaft und Mitarbeiter sehen die Einhaltung von tariflichen Standards und die 35-Stunden-Woche in Gefahr. Im Werk in Düsseldorf arbeiten rund 5000 Menschen. Für die Stadt Mönchengladbach gilt seit heute eine Haushaltssperre. Darüber hat der Kämmerer die Kommunalpolitiker im Finanzausschuss informiert. Die Stadt rechnet in diesem Jahr mit einem Minus von mehr als 79 Millionen Euro. Bis Jahresende darf sie kein Geld mehr für freiwillige Aufgaben ausgeben. Zuschüsse für Kultur- und Sportprojekte werden überprüft. Auch die Verwaltung ist betroffen. Hier dürfen keine neuen Stellen mehr eingerichtet werden. An diesem Wochenende werden die Autobahnen A2 und die A1 A61 an zwei wichtigen Stellen gesperrt. Das teilt die Autobahn GmbH mit. Zwischen dem Kamener Kreuz und der Anschlussstelle Hamm ist ab heute Abend die A2 in Richtung Hannover dicht. Dort soll Flüsterasphalt aufgebracht werden. Auf der A1 A61 gibt es ebenfalls Bauarbeiten. Zwischen der Anschlussstelle Erftstadt und dem Autobahnkreuz Bliesheim sind beide Fahrtrichtungen gesperrt. Die Umleitung wird mit einem roten Punkt ausgeschildert. Beide Stellen sind ab Montagmorgen wieder frei.
4: Gerade ist hier im Westen ein Weltrekord geglückt im Rhein-Energiestadion von Köln. Das sind 17.000 Grundschülerinnen und Grundschüler, begleitet von 3.000 Erwachsenen. Und die schaffen es mit dieser Aktion ins Guinness-Buch der Rekorde, mit dem größten Kinderkonzert.
6: Geschafft. Der Weltrekord ist geglückt. Mit einem riesigen Konzert haben Kinder für mehr Schwimmfähigkeit von Kindern musikalisch gerade Geschichte geschrieben. Die Begeisterung vor Ort ist groß.
7: Es ist sehr laut, farbenfroh und ich finde es toll, dass wir hier tanzen und singen können.
8: Es ist sehr schön, es ist aufregend.
6: Anlass für die Aktion ist, dass immer mehr Kinder in Deutschland nicht schwimmen können. Immer wieder würden Kinder deshalb auch ertrinken. Gefordert werden neue Schwimmbäder, Sanierungen und mobile Schwimmcontainer.
9: Es ist gut, dass das Schwimmen auch im Vordergrund steht. Dass Kinder wissen, Schwimmen lernen ist eine Fähigkeit, die sie brauchen.
6: Auch Henning Krautmacher, ein Kölner Kultsänger, ist mit von der Partie.
4: Angenehmer Sommer gerade und wir haben auch schon einen guten Vorabblick aufs Wochenende. Schauen wir gemeinsam. Also erstmal bleibt es bei diesem freundlichen Mix aus Sonne und Wolken. Dazu frische Nordseeluft bei 23 Grad in Münster bis 26 Grad an der Erft. Die Nacht ist ruhig und klar, nur im Norden ziehen ein paar Wolken durch. Die Luft kühlt angenehm ab auf 8 bis 13 Grad. Schon der Samstagmorgen macht Lust aufs Wochenende. In Köln scheint zum Beispiel oft die Sonne. Richtung Ostwestfalen sind noch mal ein paar Schauer dabei, auch mal ein Gewitter. 23 bis 27 Grad. Doch der Sonntag zeigt zwei Gesichter, Sonne, aber auch Regen. und kurze Gewitter sind möglich. Auch der Wochenstart so wechselhaft. Wir arbeiten weiter jetzt erstmal. Achtung, Schüler.

0: Schüler im Zoo bei Pinguin, Löwe und Co. Ihnen einen schönen Nachmittag. Bis später, 16 Uhr. Frau Miossi.
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0: Für Caro fängt der Tag im Zoo Münster beschaulich an. Dringend soll der Königsgepard Nachwuchs zeugen, aber ein passendes Weibchen ist noch nicht in Sicht. Alexander Dietrich holt den Kater rein. Die Wiese soll nämlich heute gemäht werden.
1: Ach, Caro, bleib mal locker, hm? Ja, der Caro, der ist jetzt etwas verschlafen noch, ist ja noch am frühen Morgen. Jetzt kommt die erste Sonne raus, der genießt da die Sonnenstrahlen und der relaxt. Er ist einfach nur satt und zufrieden. Ja, und solange die Katze noch nicht da ist, eine potenzielle Partnerin für unseren Kater, bleibt er hier allein. Wir wollen den ja auch wieder so wie ein geliehenes Buch im selben Zustand zurückbringen, wie wir ihn bekommen haben. Also hier wird es keine Zusammenführung geben mit einem anderen Kater, außer halt mit einer Katze, die er dann später mal decken soll.
0: Zwei Gepardenweibchen leben im Zoo. Beide kommen für Caro nicht in Frage, denn Megan hat momentan zwei eigene Kleine und die zweite Katze, Yuki, ist mit 13 Jahren schon zu alt.
1: So, dann hole ich jetzt mal den Gepard rein, damit der Gärtner mit seinem Rasenmäher auf die Anlage kann, damit wir hier mal wieder ein bisschen Schnitt reinkriegen.
0: Die Raubkatzen kennen Alexander Dietrich, deshalb kann er sich auf die Anlage wagen. Zudem hat er als Schutz eine Harke dabei. Auf die Harke würden die Tiere zuerst losgehen, wenn Alexander sie bei einem Angriff einsetzt. Der Gärtner hingegen hat es lieber Geparden frei.
1: Caro, komm!
0: Deshalb ruft Alexander Caro ins Innengehege.
1: Fein!
0: Caro ist als erster für eine Weile hinter Schloss und Riegel.
1: Jetzt fehlt noch die Megge mit ihren Jungtieren, die muss natürlich auch ins Haus. Mal gucken, ob sie sich ein bisschen locken lässt mit Fleisch.
0: Megan lebt mit ihrem 7 Monate alten Nachwuchs in einem eigenen großen Gehege. 6 bis 8 Wochen werden die Kleinen von der Mutter gesäugt. Danach gewöhnen sich die Jungtiere schnell an fleischliche Nahrung. Schwierigkeiten, seine Raubkatzen nach innen zu locken, erwartet Alexander Dietrich nicht. Wie alle Katzen sind auch die Geparden reine Fleischfresser.
1: Megan!
0: Dem Geruch des Fleisches kann Megan letztlich nicht widerstehen.
1: Megan! Na komm, feine. Ui! Jawohl, ist so wohl.
0: Alex weiß, was Katzenzungen mögen.
1: Megan, komm! Komm her! Megan! Guck mal, da drüben ist auch noch Fleisch. Ja, ruf mal deine Kleinen, das ist schon nicht schlecht.
0: Noch ein Jahr oder länger wird sich Megan ausgiebig um ihre Jungen kümmern.
1: Die beiden Geparde entwickeln sich super, sind auch schon geimpft, die werden ja zwar

0: mal geimpft in der 6. und 11. Woche. Und ja, die wachsen und gedeihen. Da kann man schon zugucken beim Wachsen. Jeden Tag kommen da ein paar Gramm zu.
1: Die Piepser der Kleinen klingen wie Vogelstimmen. Draußen indessen brummt es schon. Der Rasenmäher zieht seine Bahnen. Das geschnittene Gras kann wegen der Ausscheidungen der Katzen nicht verfüttert werden und kommt auf den Mist.

0: Auch die Elefanten müssen heute erstmal drinnen bleiben. Draußen nämlich werden noch einige Renovierungsarbeiten erledigt. Das neue Sonnensegel soll an den Holzbalken fixiert werden. Schon ganz früh am Morgen haben die Arbeiter damit begonnen. Einen Blick riskiert Elefantenbulle Chamundi schon mal auf die Neuerungen im Revier. Begreifen allerdings, das kommt später.
1: Der macht jetzt den Beton, ne?
2: Der macht den Beton, genau. Der macht hier den Beton frei. Jetzt hier gerade richtig laut.
1: Schon. Dann werden die dann hier nochmal fertig heute.
2: Das wird eng. Ich befürchte mal nicht.
0: Das ist wohl eher Zweckpessimismus. Normalerweise sind die Elefantenpfleger Uwe Schneider und Manuela Hofmann optimistischer drauf. Die Sonnensegel für die grauen Riesen allerdings begrüßen sie vorbehaltlos. Besonders an heißen Sommertagen geht es für die Elefanten nicht ohne Schattenspender. Heute muss eine Dusche her für Chamundi. Die Pfleger ziehen bei ihm den geschützten Kontakt vor.
3: Clever Aktion.
4: Mach du mal, du bist sportlicher.
3: Ja.
4: Naja, gelenklicher vielleicht.
3: Hab ja ein paar Kilo mehr da hoch zu würgen.
4: Sportlicher nicht unbedingt.
0: Die 6 Elefantenkühe werden hands-on gehalten. Die Pfleger bewegen sich dabei ungeschützt zwischen den Tieren, quasi wie Leittiere mit Befehlsgewalt in der Herde. Doch Chamundi hat seinen eigenen Kopf. Zu gefährlich für die Pfleger, deshalb die Kontaktsperre.
3: So, Wasser.
0: Matthias Bartel hält schon den Schlauch für Chamundis Duschbad bereit.
3: Er kommt.
0: Wie die meisten Elefanten liebt Chamundi feuchte Erfrischungen.
4: Chamundi, komm rein. Komm.
0: Ja. Michael Adler stellt den Elefantenbullen vor ein Geschicklichkeitsproblem.
4: Guck mal, liegen Brötchen, Chamundi.
0: Ein Elefantenrüssel ist ja unter anderem ein supersensibles Greiforgan. Ganz schön gemeine Aufgaben, die Michael seinem schlauen Schützling stellt.
4: Schwächeanfall, Chamundi, hä? Ja, immerhin eins hat er gekriegt.
0: Und schon geht's los mit Chamundis Körperpflege. Und dem Beweis, dass Elefanten in Wahrheit Wasserratten sind.

0: willkommen nach einer Stunde. Wie lange war es?
1: Eine halbe
0: Stunde. Langweilig, oder?
1: Ja.
0: Ach Quatsch, wenn man in den Zoo fährt, ist das nicht langweilig. Oh, das könnt ihr besser.
2: Guten Morgen, Christoph.
3: Ah, guten Morgen, liebe Kinder und liebe Mütter.
0: Also Christoph Matzke wird jetzt mit euch heute Vormittag durch den Zoo gehen und er wird euch vielleicht einige Dinge zeigen, die ihr sonst nicht so sehen könnt. Und möglicherweise dürft ihr ein oder zwei oder drei Tiere mal anfassen. Was wäre da zum Beispiel ein Wunsch?
2: Schlange.
0: Schlange?
2: Ja!
0: Wir versuchen mal, ob ihr eine Schlange anfassen dürft. Und eventuell versuchen wir, ob ihr auch mal eine Giraffe füttern könnt. Das ist nicht ganz so einfach. Warum? Weil
4: die Riesengiraffe.
0: Genau. Ne? Da müsst ihr euch ja weit, weit hoch.
5: Zoodirektor Jörg Adler hat sich für die Begrüßung der Grundschüler der Meersfelder Kardinal-von-Galen-Schule Zeit genommen. Näher heran dürfen an Zootiere, gar eine Schlange streicheln. Reinhold Ewels kennt die Kinderwünsche.
6: So, morgen erstmal.
7: Hallo, morgen.
6: So, das hier ist eine Würgeschlange. Die ist nicht giftig. Die heißt Medea. Das ist unsere Streichelschlange. Die könnt ihr auch gleich alle mal anfassen.
7: Wie lang ist die?
6: 2 Meter ungefähr. Das ist ein Tigerpython. Oder machen wir das so, alle, die angefasst haben oder so, die gehen dann da hinten und machen Platz für die Nächsten, ja, dass sie auch dran können. Ja?
8: Also nur wer möchte.
6: Ja, wenn ich will. Boah, die ist aber ganz freundlich.
9: Okay. Die fühlt sich ja richtig weich.
8: Und dann machen wir
6: gleich. Wenn ihr nah dran seid an der Schlange, dann könnt ihr mal sehen, die Augen, die haben kein Augenlid, so wie wir, was sie zumachen können. Das ist mit verwachsen und durchsichtig. Das ist praktisch immer auf bei denen.
8: Ja?
6: Dann haben die Schlangen, die haben kein Ohr, die können nicht hören. Schlangen sind alle taub. Was sie aber gut spüren können, sind so Vibrationen, Erschütterungen, Schritte, wenn jemand kommt oder so.
5: Mit Medea hat der Tropenhauspfleger einen garantiert verträglichen Vertreter ihrer Zunft dabei.
6: Mama,
10: man spürt richtig
6: das. Kann aber auch sein, dass du mal 1 Mal getrunken hast.
10: Ja, ich schlag.
6: 3 Jahre.
10: Wow.
6: Ja, wünsche ich Ihnen noch einen schönen Tag.
10: Ja, danke.
6: Tschüss.
10: Tschüss.
5: Ein strammes Besuchsprogramm haben die Kinder noch vor sich. Die Aufregung ist groß im Raubkatzengehege. Der Notarztwagen musste kommen. Zooinspektor Thomas Schubert wurde informiert. Revierpflegerin Karin Fels kann es gar nicht fassen. Ein junger Zoobesucher ist verletzt, vielleicht sogar ernsthaft. Ein etwa 17 Jahre alter Schüler hat sich bei Raubkatzenpfleger Alex Dietrich gemeldet. Seitdem stehen die Telefone nicht still. Einer der sibirischen Tiger soll dem Jugendlichen eine Handverletzung zugefügt haben. Kaum zu glauben, aber wohl wahr. Rettungspersonal kümmert sich bereits um den verletzten Zoobesucher. Wie in aller Welt konnte das nur passieren?
11: Ja, nach einer Aussage hat er die Absperrung am Tiger überschritten und hat dann versucht, wahrscheinlich den ein bisschen zu knuddeln. Und mit dem Tiger spielt man nicht, muss man mal so ganz klar sagen. Ne?
5: Übermut, Beschränktheit, Alkohol, die näheren Umstände sind noch unbekannt. Mit dem Tiger spielt man nicht. Zumindest das sollte doch für jeden Zoobesucher selbstverständlich sein. Vor Nelly und vor Rasputin haben selbst die Pfleger, die täglichen Umgang mit den Großkatzen haben, tierischen Respekt. Was nur ging im Kopf des Jugendlichen vor? Wie schwer die Verletzung wirklich ist, wird erst die genauere Untersuchung in der Klinik ergeben. Auch die anderen Zoobesucher sind betroffen. Bei so einem Unfall ist die größte Sorge, dass der Jugendliche bleibende Schäden an der Hand haben könnte. Die äußeren Spuren des Unfalls werden beseitigt.
12: So, kommst du hier klar?
13: Ja, ich mach den Schweinerei noch weg und dann.
12: Ja, ja. Ich muss nämlich jetzt auch gleich die Geber erstmal rauslassen. Die warten nämlich auch schon sehnlichst darauf, in die Sonne zu kommen. Wir machen
13: danach Mittag.
12: Ne? Der, der mit dem Tiger spielen wollte, ist auch versorgt. Also können wir immer noch mal weitermachen.
13: Raus, gutes Wetter, machen wir draußen.
12: Alles klar.
13: Bis nachher.
12: Ja, tschüss.
5: Auch Oliver Schaper muss den Schreck noch verdauen. Im Zoo wird fieberhaft diskutiert, was passiert ist und wie es abgelaufen sein kann. Chamundi bekommt eine Dusche verpasst. Auch ein Fußbad muss der Elefantenbulle noch nehmen.
4: Und brav, Chamundi.
5: Seine Hauptbefehle bekommt der Elefant auf Englisch.
4: Chamundi, down.
5: Down heißt zum Beispiel runter auf alle Viere.
4: Oh, ist fein.
5: Weltweit werden in der Dekorter-Szene englische Kommandokürzel angewendet. Dies erleichtert beim internationalen Transport das Handling der Tiere. Ein wenig Körperpflege tut auch ausgewachsenen Elefantenbullen gut.
4: Ja, ein bisschen Zahnputzen.
5: Nur einen dazu noch gekürzten Stoßzahn hat Chamundi noch.
4: Und brav, Chamundi.
5: Neben Stoßzähnen besitzen Elefanten übrigens noch Backenzähne. Pro Kieferhälfte 6 Stück, die nacheinander im Laufe eines Elefantenlebens zum Kauen im Maul nach vorne rücken.
4: Fussel weg da, komm. Und Chamundi, seid. Nee, so weit sind wir noch nicht.
5: Eine Belohnung bitte.
4: Chamundi, seid.
12: Ja, ist ein bisschen unkonzentriert
4: ja,
12: heute.
4: Ist der ganze Krach da draußen. Chamundi, lift.
5: Lift heißt, hoch das Bein. Die Fußsohlen sollen nämlich etwas weicher werden. Dann haben es die Pfleger später leichter beim Hornhauthobeln.
4: Ja, brav, Chamundi.
5: Das Bein, das Chamundi heben soll, tippt Michael mit einem Target an, einer Hakenstange, rein zur Führung des Elefanten.
4: Und brav, Chamundi.
12: Mit Wasser war es das jetzt, ne?
4: Ja.
5: Die Wasserspiele sind für Chamundi vorerst mal wieder vorbei. Gleich ist es Zeit für die Fußpflege des Leisetreters.

0: Zoo-Abenteuer, zweiter Teil für die Meerfelder Grundschüler.
1: So, wir gehen erstmal Richtung Gerätschaft.
0: Zoo-Fotograf Christoph Matzke weiß den Weg zu den Mantelaffen. Pfleger Peter Bein lockt die Primaten mit Erdnüssen, ihrem Lieblingsfutter. Möglichst die ganze schwarz-weiße Horde will Peter in die Nähe der Schüler, Lehrer und Eltern bringen.
2: Alle Sachen festhalten, Leute. Lieber uns auf den
0: Schuhen. Die Grundfärbung der Mantelaffen ist schwarz. Gesicht und Rücken haben weiße Ränder.
3: Die sehen total süß aus. Da sind ja auch ein paar kleine bei. Und wenn die auch das essen, das sieht total süß aus.
4: Die fressen voll niedlich, finde ich. Die Gutsar, glaube ich, heißen die. Und ja, sind einfach süß.
0: Die Kinder haben die Affen sofort in ihr Herz geschlossen. Neben den hübschen Gesichtern und langen Füßen finden die Kinder das Greiforgan der Affen bemerkenswert.
5: Die haben so einen langen Schwanz, der ist doppelt so lang wie die selber. Das finde ich dann so süß. Die haben so ein langes Fell.
4: Was ist das eigentlich für ein Futter?
1: Erdnüsse. Also die kriegen sie auch nur ab und zu mal. So als Leckerchen. Oder wenn ihr jetzt irgendwie mal so wie ihr jetzt hier seid, als Schulklasse und ihr möchtet mal gerne, dass ihr etwas näher kommt, die Tiere, dann kann man das halt mal machen. Ne?
4: Und sonst
1: fressen die halt Blätter. Ganz viele Blätter, siehst du hier auf der Anlage. Die haben ganz viele Blätter und Gemüse. Also Porree, Brokkoli, Kartoffeln, gekochte Möhren, Zwiebeln. Ne? Also Paprika kann man füttern halt. Aber kein Obst. Also diese Affenart ist zum Beispiel kein Obstfresser. Das darf man auch nicht vergessen, weil es gibt Affenarten, die ernähren sich nur von Blättern.
0: Die tagaktiven Affen bevorzugen auch im Zoo das Gruppenleben. Für die tagaktive Menschengruppe geht's gleich weiter.
6: Was siehst du die auf dem Baumstamm?
0: Im Gepardengehege dürfen einige der Katzen nach dem Grasschneiden wieder nach draußen. Zuerst strecken die Jungtiere ihre Nase in die frische Luft. Die Handverletzung des Jugendlichen sorgt für reichlich Diskussionsstoff.
7: Er hat gesagt, er wäre von einem Tiger, der hätte ihn erwischt. Nicht gebissen oder so, sondern er hat gesagt, der Tiger hat mich erwischt. So, jetzt hat in der Situation, wo ich ihn verbunden habe, habe ich mir da gar keine Gedanken drüber gemacht. Ich war jetzt aber gerade beim Tiger, da sind nirgendwo Blutspuren und der Junge war voll mit Blut. Beide Hände, die Sachen, die Hose. Und da habe ich schon gedacht, der Tiger war es definitiv nicht. Aber alle Leute sagen zu Katzen erstmal Tiger. Ja? Und dann habe ich gedacht, naja, mal gucken, der Alex kam ja von den Geparden mit dem Jungen. Dann wird es vielleicht ein Gepard gewesen sein. Dann bin ich hierher gekommen. Inzwischen ist mir mein Kollege Oliver schon entgegengekommen und hat gesagt, vor der Gepardanlage liegt überall Blut. Das wird der Gepard gewesen sein.
0: Die Klassenlehrerin des verletzten Hauptschülers ist inzwischen aufgetaucht. Der Junge war zum heutigen Ausflug seiner Klasse gar nicht gekommen. Er hatte sich wohl allein auf den Weg gemacht. Haben die Geparden die Hand des Schülers erwischt? Noch ist das Bild nicht klar.
8: Da hat er wahrscheinlich einen reingeschlagen.
9: Jo,

0: ziemlich sicher, dass das so ist.
1: Sachbeschädigung, grober Unfug, Geltungssucht. So könnte es gewesen sein.
0: So, jetzt noch die Pressestelle informieren, dass kein Tier einen Schüler aufgefressen hat. Das ist nämlich stille Post. Ich habe bei der Leitstelle erzählt, der hat sich die Hand ganz leicht verletzt. Ist erst versorgt, keine Panik. Und die Leitstelle hat die Polizei, bis der Wagen hier war, hieß es, der hat ihm die Hand abgebissen. Also die sind hergekommen schon mit der Idee, Hand ist abgebissen.
2: Ja. Ah ja.
1: Die Gerüchteküche arbeitet schnell.
3: Fotografieren ist ja das kaputte Teil.
4: Ja. Soll ich das da dran halten oder wie?
3: Ja, so ein bisschen daneben stellen. Nee, so. Ein bisschen näher dran. So. Ruhig ein bisschen näher ranrücken.
4: Ich weiß aber nicht.
3: Nee, aber irgendeiner will es ja zeigen. Achso,
4: ja, Vorsicht, wir wollten nicht, dass die Scherbe da runterfällt.
1: Auch die Presse ist schon auf den vermeintlichen Raubtierbiss aufmerksam geworden. Nur der Gärtner. Der hat im geparden Gehege von all der Aufregung nichts mitbekommen. Wegen seiner Kopfhörer, die er als Lärmschutz trägt. Weiter geht's im Wellnessprogramm von Chamundi.
5: Dresden-Roman, ich gebe.
6: Dresden-Roman, wenn der steht, schmeißt es hin. Chamundi-Target!
1: Michael richtet den Elefantenbullen auf das Target aus und gibt ihm damit das Zeichen zum Drehen.
6: Oh.
1: Heißt so viel wie stillgestanden.
5: Das ist für die Aktion nicht das Cleverste. Ich
6: muss hier Lift.
5: Feststellen.
6: Ja. Schmeiß da vorbei. Lift, Chamundi.
1: Fuß hoch, bitte.
5: Kriegst du das dann ein bisschen geschoben?
6: Kann ich hören. Chamundi hier, Fuß zurück.
1: Das Heu ist ein Happen für zwischendurch. Elefantenfußpflege für alle Beteiligten kein Vergnügen.
6: Chamundi, lebt. Chamundi hier, Fuß zurück. Chamundi, go back, Fuß zurück.
1: Unangenehm der Lärm, der Flex, der beißende Geruch, der Sohlenschicht und der Nägel. Aber ohne den Schliff, der alle paar Wochen wiederholt werden muss, könnten die schweren Kolosse gefährliche Fußentzündungen bekommen.
6: Chamundi, ihr Lip. Müssen wir unbedingt tiefer, etwas tiefer setzen.
5: Die
6: müssen viel höher ungefähr. Der geht hier ein Stück hoch, der Fuß, das ist blöd.
1: Anatomisch ist Chamundi als Elefant ja ein Balletttänzer. Er bewegt sich nämlich nur auf den Zehenspitzen. Dabei sind die hochstehenden Zehenknochen im Fuß von einer dicken, weichen Masse umgeben. So erst können die Elefantenbeine die Tonnenlast des Körpers tragen. Einige Kamele sind echt am Boden. Sie haben zurzeit ein dickes Haarproblem. Im Winter wächst ihnen ein molliges Fell, das vor extremer Kälte schützt. In der wärmeren Jahreszeit nun müssen die Trampeltiere Haare lassen. In großen Lappen hängt es herab.
7: Ah, ja. Ah, Sally,
8: du bist die Liebste hier. Oh, Sally.
1: Wo Liebe hinfällt, ist Haarausfall kein Problem. Tatjana geht den Tieren ans Fell. Sie hilft den Kamelen, ihre Wolle loszuwerden.
7: Benji, dem kann man so schön die Zottel abreißen, wenn er direkt hier am Zaun steht.
1: Das Chefkamel.
9: Ah, Sally.
7: Du sollst mir nicht das Ohr anknabbern. Das ist hier von Benji, das ist auch ganz dunkel. Und wenn der so am Zaun steht, dann zupfe ich ihm so die Wolle ab. Ja. Ah. Du bist ja wie so ein Weihnachtsbaum heute.
10: Hallo.
7: Wir können das auch so richtig plackenweise.
10: Na du?
7: Dies jetzt noch nicht, das müssen wir mit der Schere machen. Das darf denen natürlich auch nicht wehtun, logischerweise. Es reizt natürlich, hier die ganzen Zotteln abzureißen. Dann schwitzen die auch nicht mehr so, ne?
10: Ja.
7: Aber manche sitzt halt noch so fest, da muss man noch ein bisschen warten.
10: Na? Sag mal, wie lange dauert das eigentlich, bis die Haare dann wieder nachschieben, so richtig?
7: Noch 14 Tagen.
10: Ja?
7: Ja, siehst du die ersten?
10: Wenn das ganz nackt ist?
7: Ja, 14 Tage.
10: Ich weiß gar nicht, bei dem Hengst, dem Jungen, da ging das ja so schnell, der war ja recht früh.
7: Ja, das war unterschiedlich, meist so 14 Tage, dann sehen sie wieder ein bisschen.

0: ordentlich aus, nicht mehr so nackend.
1: Ja.
0: Vor allem, wenn die Wolle runtergeht, sieht man auch so alte Macken, die sie sich im Winter zugezogen haben hier. Ich habe überall so leichte, verkrustete Macken und Verletzungen. Und du musst mich nicht immer treten, du Biest. Lass es doch sein.
2: Einen Pferdekuss bekommt Ferdi ab.
0: Aber die Lilo sieht doch schon wieder gut aus, ne?
1: Ja, hier am Kopf, das kriegst du noch nicht so ganz ab.
0: Ja, da traue ich mich auch nicht.
1: Das kannst du da schon rausflächen, das bleibt nur.
0: Das könnte ich fast schneiden, ne? Mit dir los.
1: Das kannst du richtig schön rausziehen hier.
0: Benji, was guckst du? Ja. Der Benji, der tut immer so unbeteiligt, ja? Aber der hat alles im Blick. Ah, das ist ja, guck genau, was wir machen. Ne, Alter? Du tust immer so unbeteiligt. Ja, ja. Ja, ja.
1: Ne, Lilo?
3: Lilike.
1: Prima, fertig.
2: Die Meerfelder Grundschulklasse marschiert zum Giraffengehege. Erst Tigerpython, dann Mantelaffen. Nun sind die größten Landsäugetiere der Welt das Ziel. Die Giraffe hat nicht mehr Halswirbel als eine Maus. 7 Stück an der Zahl. Nur sind sie natürlich viel größer. Ebenso die Beine.
4: Auf jeden Fall müssen die so groß haben, weil, na, weil wenn die sind ja so besser geschützt, dass sie dann halt besser ausweichen können. Wenn da so Tiere langlaufen, dass die dann unter denen durchrennen oder so. Wenn die jetzt mal gejagt werden, da können die besser dann größere Beine haben als wie kleinere und dann noch so einen langen Hals.
5: Ich finde das Muster richtig lustig und dass die so groß sind. Und dass sie so lange Beine haben dann noch. Und dass sie so Muster haben. Ja.
2: Die Zunge ist auch was Interessantes, das Axel den Kindern zu bieten hat.
6: Jeder darf ein Stück Banane füttern oder am besten ins Maul reinschieben. Weil, oder ihr müsst die Banane direkt ans Maul ranhalten.
7: Ja, so wie beim Pferd.
6: So, ja. Aber nicht keine Angst haben, dann zurückziehen, dann holt der Axel seine Zunge raus und dann fällt die Banane nur von der Zunge runter. Am besten direkt so ins Maul reinschieben. Ne? Keine Angst, mit Schale. Und ganz ruhig bleiben. Und wer gefüttert hat, der geht auch wieder zurück. Ihr müsst auch ein bisschen Platz lassen.
2: So. Christoph Matzke hat alle Hände voll zu tun.
6: Und nicht zu doll drängeln. So, jetzt macht das mal. Keine Angst, die beißen nicht. Hier wieder rumgehen und zurück. Keine Angst vor der Zunge, die ist nur schleimig, aber man kann sich die Hände waschen.
8: Also, wo ich gefüttert habe, die war ganz rau und dann hat es gerade die Zunge rausgestreckt und jetzt ist meine ganze Hand voller Spucke. Und die Zunge, die ist auch ganz rau und blau. Also das ist nicht so eine rote Zunge wie bei uns, sondern ein bisschen bläulich.
2: Um die 40 cm lang ist so ein Lappen.
6: Ganz ruhig bleiben, nicht umzappeln. Den Korb kann man runterfahren und dann wieder hochziehen.
2: Wenn der junge Giraffenbulle Axel seinen Hals zu schnell nach unten beugt, kann er Kreislaufbeschwerden bekommen. Giraffen haben einen extrem hohen Blutdruck, fast 3-mal höher als ein gesunder Mensch. Der Hochdruck ist notwendig, um das Blut vom 10 bis 11 Kilogramm schweren Herzen 3 Meter weiter ins Gehirn zu pumpen. Das Bananenkontingent ist so gut wie ausgeschöpft. Und die Kinder bekommen es nun noch mit roten Kletterkünstlern zu tun. Ein bisschen Heu beruhigt die Nerven. Die Rundumerneuerung der Fußsohlen ist beim Elefantenbullen Chamundi noch nicht abgeschlossen. An Fußsohlen und Zehennägeln feilt und kratzt Michael mit Macht. Matthias ist unzufrieden.
9: Chamundi-Target! Komm! Chamundi-Target!
10: Sonst mach erstmal mit dem Messer bloß da den Nagel rauskratzen.
9: Chamundi-Lift! Lift!
10: Scheiß Koch da draußen schon wieder.
9: Also, hast du eins?

0: Was hast du da noch? Ne? Die Rinne da raus.
1: Obwohl, jetzt steht er ganz gut. Ja. Ist okay. Ich hoffe, dass da draußen der ganze Krach ist.
2: Naja. Sonst ist Chamundi geduldiger. Michael vermutet, dass der Baulärm draußen im Elefantengehege beim Sonnensegelsetzen Chamundi nervös macht.
0: Es ist halt immer mit diesen Rissen da, da muss man echt, echt aufpassen, dass sie nicht zu groß werden. Deswegen schneidet Michael jetzt das schön aus. Bei Chamundi ist immer noch der Vorteil, dass er halt recht viel läuft und sich dadurch die Sohlen und die Nägel eigentlich ganz gut abläuft. Aber an solche Risse, da nützt auch das viele Laufen nichts. Da muss man dann doch sehen, dass die Nägel sauber
1: ausgeschnitten werden. Chamundi, lift! Lift! Komm hoch! Wieder mit! Hoch!
2: In der freien Natur nutzen sich Nägel und Sohlenbelag bei den langen Wegstrecken der Elefanten automatisch ab.
1: Ich mache mal die Tasche auf und dann reicht das für heute.
2: Verletzungsgefahr besteht, weil man mit den Werkzeugen leicht abrutschen kann.
1: Brav, Chamundi!
2: Feierabend für heute.
0: Ist ein bisschen genervt, der Kollege heute.
1: Ja, also der ganze Krach da draußen ist klar. Aber die werden heute auch fertig, das heißt, dann können wir morgen weitermachen.
0: Ja.
1: Aber es war schon mal ganz gut, dass die Nägel weit fertig sind. So ist fein, Chamundi. Hm? Dann kannst du wieder raus.
0: Gut.
1: Zu deinen Weibern.
2: Die Belohnung nimmt Chamundi aber noch mit, ehe er draußen nach dem Rechten schaut. Dort sind die Sonnensegel bereits gesetzt. Und die Elefantinnen überprüfen die Tragekonstruktion. Was passiert eigentlich, wenn sich ein ausgewachsener Elefant an einen Mast des Sonnensegels lehnt? Auch das hält die Konstruktion spielend aus. Chamundi kommt auf neuen Sohlen heran. Kein Kommentar zum neuen Sonnensegel. Auch an Tefi, Bala und Radar zeigt sich der Bulle von Münster zurzeit nur mäßig interessiert. Fußpflege kann Elefanten eben mächtig schlauchen. Ist die Prozedur jedoch erstmal überstanden, geht es sich wirklich wie auf Wolken. Und von Hühneraugen ist auch nichts mehr zu sehen. Die Katas gehören zur Familie der Lemuren. Die Heimat dieser Halbaffen ist ausschließlich Madagaskar. Die Katas sind prinzipiell gesellig, sie zoffen sich aber auch manchmal gern. Im Zoo werden sie oft für eine Weile auseinandergesperrt. Heute ist bei den Katas der Tag der Familienzusammenführung.
3: Wie wollen wir es denn machen?
4: Ja, machen wir einfach die Tür auf, Risiko. Ja. Mehr als schief gehen kann es ja nicht, bei denen kannst du das ja sowieso nicht voraussagen. Ja, versuchen wir mal, wenn wir Glück haben, geht's gut, dann können wir sie vielleicht heute schon zusammenlassen.
3: Mhm.
4: Hi, ihr Hübschen. Bisschen Stress ist angesagt. Auf, wie geht's? Ihr seid alle schön, friedlich, kuschelt sofort zusammen. Ich gehe schon mal hier rüber, ne?
3: Ja, dann gehe ich schon mal hinten in die Schleuse rein.
4: Ja, machen wir das so.
2: Bärbel Uphoff und Markus Fränke befürchten einen Chaos-Morgen.
3: So. Ne, Digga? Oh, mal gucken, ne?
2: Seit einem halben Jahr schon leben die Katas in getrennten Gruppen.
3: Ich bin da.
4: Kommt ihr mit? Jetzt wollt ihr nicht?
3: Ja.
4: Finde ich aber nicht in Ordnung. Ja. So, ist ja fein. Habt ihr die Kinder wieder schön aufgeteilt? Ja. Ist doch perfekt, ne? So vom.
3: Bisschen leichter.
4: Bisschen markieren. So. Guck mal, das ist doch schon mal super.
3: Ey, ne?
4: So ist fein. Guga, guck mal. Ah, ist gleich am Imponieren. Guck mal.
3: Ja, ganz nervös, ne?
4: Ja. Aber ist gut.
3: Männer, ne?
4: Er markiert schön.
3: Schwanz wackeln, ne?
4: Ja. Das nervös, ist ein guter nervös, Anfang.
3: Nervös, nervös.
4: Das ist ein guter Anfang.
3: Ja.
4: überall ein bisschen rumstinken, ne?
2: Mutter Mobi mit Zwillingen und Oma Jola sollen mal wieder mit Guba, dem Kattermännchen, zusammenkommen. Zunächst aber nur Käfig an Käfig.
4: Ich glaube auch nicht, dass so wie er sich benimmt, machen die nicht viel. Vielleicht.
2: Sicher sind sich die Pfleger nicht, wie die Katters aufeinander reagieren.
4: Also bei Katters bin ich da sehr vorsichtig. Kleinen haben schon ein bisschen Angst. Und weil, wenn die sich fetzen, geht das ja so schnell. Haben wir beide ja schon oft genug mitgemacht, ne, Markus?
3: Ach klar, man sieht es auch bei Viola.
4: Viola fehlt ja das Ohr. Und das war noch das Harmlose da dran. Die war ganz schön aufgeschlitzt. Also das sind richtige Mistviecher untereinander. Oder können richtige Mistviecher untereinander sein. Ich glaube, ein paar Minuten warten wir noch.
2: In der Katter-Gemeinschaft haben gewöhnlich die Weibchen das Sagen. Das schließt den Streit untereinander aber leider auch nicht aus. Die Meerfelder Grundschulklasse ist am Orang-Utan-Gehege angekommen.
5: Habt ihr eine Vorstellung, wo die Orang-Utans leben? Habt ihr die schon mal irgendwie im Fernsehen gesehen?
6: Lisa, ich weiß aber echt nicht genau, wo die leben.
5: Kennt das Dschungelbuch vielleicht?
6: Ja.
5: Und wisst ihr denn, wo das spielt?
6: Im Dschungel.
5: Ja, aber in welchem denn? Afrika? Asien? Da spielt doch ein Tiger mit, ne? Wo gibt's denn Tiger? In Asien.
6: In Asien.
5: Genau, und die Orang-Utans, die sind etwas Besonderes unter den Menschenaffen, weil die eben unheimlich gut klettern können. Die sind richtig an das Leben im Baum angepasst. Die haben sehr lange Arme, sodass sie gut hangeln können, und riesengroße Hände. Die Hände von so einem Orang-Utan, die sind dreimal so lang wie die Hände von uns Menschen. Und die können unheimlich doll zupacken. Und deshalb ist hier auf der Anlage auch sehr viel Klettermaterial vorhanden. Kletterbäume und auch Lianen. Wenn denen zum Beispiel zu kalt ist, dann schnappen die sich so eine Decke und tragen die wie einen Umhang, um sich gegen die Kälte zu schützen. Und wenn die Sonne scheint, dann bedecken sie sich auch mit dieser Decke, weil die sich dann vor der Sonne schützen. Die machen dann sozusagen ihren eigenen Sonnenschirm. Und wenn es regnet, dann nutzen die Decke als Regenschirm. Der ist jetzt ungefähr 10 Jahre alt. Die können so ungefähr 50 Jahre alt werden.
2: 7 Orang-Utans gibt es im Allwetter-Zoo. Wie in ihrer Heimat Sumatra und Borneo halten sich die Münsteraner Menschenaffen meist in den Bäumen auf. Meist. Kamelhaar kann kitzeln. Der Friseurtermin der Trampeltiere ist noch nicht vorbei.
6: Du auch.
7: Ne? Du kitzelst. Weißt du, dass du Haare an der Nase hast? Das kitzelt. Das kitzelt total. Ich muss gleich niesen, du. Das kitzelt. Das kitzelt. Du musst dich mal rasieren, du kleine Schnute hier. Hast du das schon mal gesehen?
2: Ferdinand Heinemann ist ganz aus dem Häuschen, wenn er Kontakt zu seinen Trampeltieren hat. Benji und seine Herde nehmen es gelassen. Die Wolle muss runter, sonst staut sich die Hitze im Körper der Tiere. Trampeltiere sind tagaktiv und leben in Haremsgruppen. Diese setzen sich aus einem Männchen, vielen Weibchen und dem dazugehörigen Nachwuchs zusammen. Tatjana und Ferdi, die beiden Kamelhaar-Spezialisten, sind bald fertig.
8: So, Tatjana, wir haben genug Tapete gewechselt, es reicht.
9: Ja?
8: Sollen wir die Wolle mitnehmen?
9: Komm. Ja.
8: Nein, der muss ja noch los.
9: Benji, ganz toll gemacht, danke schön.
8: Jetzt gibt's Luft ans Kamel.
9: Die haben aber auch eine Hitze da drunter, meine Güte.
8: Ja, wundert mich nicht.
9: Wahnsinn. Geht's?
8: Ja, geht.
2: Die Wolle wird noch entsorgt.
9: Oh, das klebt ganz schön.
8: Ja.
9: Guck mal.
8: Ja, ich weiß es, meine.
9: Klatsch mal in die Hände. Du hast hier noch was verloren.
8: Ja.
9: Wo soll das hin? Auf den Mist?
8: Auf den Mist.
2: Leider ist die Wolle nicht weiterverwendbar. In zwei Wochen schon hat sich ein neues Fell gebildet, das sich bis zu den kälteren Tagen allmählich zum Winterpelz auswächst. Emilia, das kranke Bartkauzweibchen, ist noch immer in der Quarantänevoliere.
10: Sie wird selbst bewusster.
2: Monika Evering fängt den kranken Eulenvogel für die nächste tierärztliche Behandlung ein. Fast schon ein Routineakt, der Vogelfang. Je schneller es geht, desto weniger Stress hat das Tier. Manchmal aber verheddert sich der Vogel im Keschernetz.
11: Schon wieder viel besser drauf.
10: Das war ja eben beeindruckend, oder? Kleine Rache. Racheäule.
2: Der Vogel ist schon wieder ganz schön bei Kräften. Der Madenbefall in einer kleinen Risswunde am Bein ist so gut wie ausgestanden. Dr. Sandra Selinski wird die Patientin heute ambulant behandeln können. Eine Narkose ist nicht mehr nötig.
11: Kurz warten.
10: Ach so. Jawohl.
11: Kann ich den Kopf besser festhalten?
10: Dann wird es auch Zeit. Jetzt schauen wir gleich mal das Bein an, wenn sie ihre Medikamente bekommen hat.
2: Antibiotika, Aufbaupräparate und Antipilzkur. Emilia von der Kautz, wie der Vogel mit vollem Namen heißt, war eine recht geduldige Patientin.
10: Das war nicht so lecker letztes Mal.
2: Auch das Schlucken der Medikamente nimmt Emilia mittlerweile ohne Murren hin.
10: Lassen wir ja. Ich möchte eben noch einmal hier diese eine Stelle angucken. Nee, sieht echt gut aus. Sehr schön. Hier war ja damals der Kanal. Nee, sehr schön.
11: Hier schiebt sich jetzt schon richtig die Nase.
10: Okay, die behandeln wir morgen noch einmal und dann lassen wir die wieder in ihre Voliere.
11: Morgen dann schon, oder?
10: Ja, morgen.
2: So gut wie geheilt ist der Kauz.
10: Ich denke, die gewohnte Umgebung wird ihr auch gut tun.
2: Es stand sehr schlimm um Emilia. Doch letztlich hatte der Bartkauz genug Kraft, um durchzuhalten. Die Meerfelder Schülerinnen und Schüler sind mit ihrem Tross auf der letzten Station ihrer Rundreise durch den Zoo angekommen. Sie sollen noch etwas über syrische Braunbären erfahren. Zur Begrüßung hat sich Laila eingefunden.
12: Laila, bei diesen Braunbären hier, die fressen von der Pfote, ne? Und die Laila da hinten links, die macht das ganz deutlich vor. Ne? Da muss sie sich nämlich nicht so gucken zum Sprechen. Das ist also die reine Bequemlichkeit, würde ich sagen.
2: Christoph Matzke und die Kinder beobachten die syrischen Faulpelze, die sich an Apfelhälften erfreuen.
12: Man kann das ja sehen, da hinten ist Laila das Kleinste. Und da kommt hinter ihr Karin halten. Das sind keine Haustiere, das sind Wildtiere. Lagerkommal, das ist so klein, das ist zwischendurch die gesunde Fruchtmahlzeit. Oder die Nerven auch so mal Erdnüsse oder sonstige Pferde auf die Anlage.
2: Die Aufmerksamkeit der Schüler lässt nicht nach. Die syrischen Braunbären konzentrieren sich auf die Futterbrocken, die auf dem Wasser treiben.
12: Die bekommen ab und zu auch mal Wildschwein oder vielleicht auch das Kochen.
2: Viele schöne Eindrücke werden die Kinder heute aus dem Zoo mit nach Hause nehmen. Bis zum Schluss war es eine bärenstarke Tour durch den Zoo. Die Familienzusammenführung der Katas steht noch aus. Ob es reicht, wenn Markus mit der Rosinenkiste rappelt? Bärbel kann Zoff nicht ausschließen beim Katertreff.
4: Also Risiko.
3: Ja.
4: Rappel da hinten mal einmal ein bisschen.
3: Normalerweise kommt die sofort. Da kommt er schon runter.
4: Komm her. Viola ist drin. Mobi, komm. Mobi, komm. Oh. Mobi, komm.
3: Du musst wahrscheinlich ein bisschen weiter auch machen.
4: Komm, Mobi.
3: Ja,
4: Supi, schön.
3: Prima, ne?
4: Das ist ja klasse.
3: Hey. Ja, guck mal ab.
4: Das ist ja richtig klasse. Oh. Das macht dich ja schön.
3: Prima. Ne, Dicker? Prima, ne? Ja. lassen, ja.
2: Viola und Mobi mit ihrem Nachwuchs. Friedlich vereint mit Guba, dem Männchen. Bei Katas sind ja die Weibchen in der Regel die dominanten Tiere. Matriarchat also bei den Halbaffen. Neben dem Regieren ist die Aufzucht der Kleinen reine Frauensache. Dabei gibt es sogar eine Arbeitsteilung. Das heißt, mutterlose Tiere helfen den Müttern beim Tragen der Kleinen.
4: Super.
2: Bärbel und Markus sind zufrieden mit der friedlichen Stimmung in der Katta-Gruppe. Doch der Schein kann ja trügen.
4: Bis jetzt geht das ja spitze, ne?
3: Ja.
4: Wenn du bedenkst, wie lange die jetzt auseinander waren.
3: Retter prumpft, ja.
4: So ist fein. Kommt ihr auch schon damit klar? Lass doch mal die Kleinen auch. Nun warte doch mal. Mal dran geleckt hat er schon.
2: Nur zu besonderen Anlässen gibt's Rosinen.
4: Ja, das hatte ich mir gedacht. So am vollen Topf hier und so, das hatte ich mir gedacht. Eine und dann ist Schluss. Das ist nicht so gesund, so viele auf einmal. Ne? Das ist wie Bömschen. Ja, so. Jetzt ist gut. Nein, es ist jetzt gut. Ja.
3: Läuft ja schon ganz gut jetzt, ne?
4: Ja.
3: Spring schon.
4: Hallo Guba, ist die Nase voll?
3: Ja?
4: Ja? Ja, stressig mit so vielen Frauleuten, ne? Er ist ein bisschen geschockt.
3: Ja.
4: Gehen jetzt hier erst mal raus und dann.
3: Gucken wir mal.
2: Die Pfleger ziehen sich zurück.
4: Ah, oh, das ist wieder klar.
3: Ja, die Kleinste.
4: Kleinste haut sich die Rübe rein, wie immer. Du kommst heil durch und ich hau mir wieder den Kopf rein. Erstmal nur einfach. Ja, ich zieh die Tür einfach nur zu, dann können wir ganz schnell ran, wenn was ist. Hast du meine Dose auch mit rausgenommen?
3: Ja, bald.
4: So. Ihr müsst euch jetzt nicht prügeln, nur weil wir draußen sind, ne?
3: Bärbel, ich mach jetzt einmal den Schieber auf.
4: Ja, okay.
2: Noch sind Bärbel und Markus nicht sicher, ob nicht doch wieder der ganz große Streit losbricht. Wenn alles friedlich bleibt, werden die Halbaffen gleich zu ihrer Lieblingsbeschäftigung übergehen. Das ist nicht das Klettern auf Bäumen, denn in erster Linie leben sie ja bodennah. Sonnenbaden, mit oder ohne Nachwuchs, bereitet den Katas das meiste Vergnügen. Aber dafür muss natürlich das Wetter mitspielen. Und nach der Familienzusammenführung sind die Tiere wohl noch viel zu aufgeregt dafür. Ein atemberaubendes Schauspiel. Beim Dülmener Wildpferdefang suchen die Tierpfleger nach einem Hengst für den Zoo. 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

0: Im Zoo Berlin ist etwas Schönes passiert. Endlich. Baturi ist das erste Mal Mutter geworden. Mit 8 Jahren.
1: So, wo ist denn unser Baturi? Ach, die Kleine steht ja auch schon. Weißt du, was das für Tiere sind?
2: Ja, sieht aus wie ein Okapi.
1: Steht doch dran. Ne? Kleines Mädchen. Die haben wir jetzt einfach mal Bashira genannt.
0: Das ist Swahili und bedeutet die, die Freude bringt.
1: Ich schließe morgens die Tür auf. Ist ja immer das Erste, weil man so denkt, Mensch, da könnte ein Jungtier sein, da geht man als Erstes hin. Und siehe da, da guckt schon mal ein Beinchen raus. Nicht hinten. Und da habe ich gedacht, oh weia, jetzt wird es losgehen. Tür wieder zugemacht, Licht ausgemacht. Und damit sie absolute Ruhe hat. Und dann haben wir gar nicht gestört. Nicht? Also in der nächsten Stunde haben wir uns auch gar nicht blicken lassen. Ja, und dann war es da. Und dann stand es auch schon. Nicht? Und hat schon die ersten Versuche unternommen zu trinken. Nicht? Aber wie viele hat es sich erstmal ein bisschen dumm angestellt, hat erst vorne gesucht, aber dann letztendlich doch hat sie alles gefunden, was sie eigentlich braucht.
0: Anders Mutter Baturi, die ein Flaschenkind war. Sie kam 2005 zur Welt und Reviertierpfleger Thomas Messinger hat sie liebevoll von Hand aufgezogen.
1: Das ist natürlich ganz toll, wenn dann der eigene Nachwuchs sozusagen dann auch wieder Kinder kriegt. Und ja, da waren wir sehr glücklich drüber. Und die Kleine, die wächst und die deiht. Hm? Ist leider nicht so schön zahm wie unsere letzten. Hm?
2: Von Natur sind die nicht so zahm, oder?
1: Die leben ja im Urwald und da bekommt man ja kaum Okapi zu sehen. Nicht? Also wenn die an Menschen gewöhnt sind, dann werden die natürlich zahm. Mit der könnte man ja alles machen. Die ist bei uns geboren. Nicht? Und die Freilebenden sind natürlich nicht so. Also die kannst du ruhig mal anfassen, ist ja heute schließlich dein erster Tag hier, also die fassen sich schön an, ne? Irgendwie samtig.
2: Eigentlich samtig war ich.
1: Ja.
0: Azubi Tobias Buchwitz ist im richtigen Moment im richtigen Revier.
1: Ja, das ist wie so ein Anrüsten des Euters bei einem Rind. Da trägt den Milchfluss an. Und das machen die auch noch, wenn sie größer sind. Und dann werden die auch so ein bisschen fast angehoben, die Mütter. Also die ist richtig Kraft hinter. So, da kommt noch nichts. Müssen wir noch weiter gegenstoßen.
0: Die Milch des Okapis ist besonders fetthaltig. Schon in den ersten Wochen hat Bashira 8 Kilo zugenommen. Wie viel sie in letzter Zeit zugelegt hat, wird ein Gang auf die Waage zeigen. Auch im Tierpark Berlin-Friedrichsfelde hat es Nachwuchs gegeben. Unweit des Schlosses liegt das Gehege der australischen Wildhunde. Unbeobachtet balgen die Dingo-Welpen so unbeschwert wie alle jungen Hunde. Publikum. Und ganz für sich allein spielen die Kinder übermütig vor der Höhle. Aber nur, solange sie alleine sind.
3: Hallo, hallo, hallo, wo seid ihr denn? Habt ihr euch versteckt? Na, hallo, wart ihr drinne? Na, hallo, ich komme jetzt sauber machen, hm?
0: Simone Kulay hat nicht nur die Kehrschaufel dabei, sondern bringt auch noch Futter mit, um näher an die Wildhunde ranzukommen.
3: So, meine Süßen, ich lege euch schon mal das Futter rein. Wir gewöhnen unseren Tieren immer an, in der Regel das Futter sich von drinnen zu holen. Das sind immer auch gute Chancen, um sie denn eventuell einzusperren, wenn wir ran müssen zum Impfen oder zum Entwurmen. Es ist immer ganz gut, wenn sie dann reinkommen, sich das Essen holen. Unabhängig davon sind die Krähen jetzt auch sehr emsig.

0: Die klauen sich das dann viel.
1: Dingos sind sehr scheu.
0: Hallo, hallo, hallo. Hallo, hallo, hallo. Diese beiden hier sind recht zutraulich. Ja, die sind auch oft im Haus. Und wenn wir auf die Anlage gehen, gehen sie mitunter auch im Haus, bleiben bei uns draußen. Die kommen zwar nicht ganz dicht, handzahm sind sie nicht. Aber so sind wir schon ganz zufrieden, im Gegensatz zu den Eltern, die sich ja doch immer vor uns verkrümeln in die Erde. Ist das sehr schön. Und unser Rüde ist so ein Puschliger, hatten wir schon mal bei den Elterntieren, scheint da doch immer wieder durchzudrücken, diese Puschliege. Letzten Wurf hatten wir es nicht, aber diesmal haben wir einen Puschel wieder bei. Ne? Ein Junge. Traust du dich noch ein Stück näher? Ah, gucke mal. Und das nimmst du mit? Au, gucke, wer kommt denn da? Na, hallo. Alle da? Traust du dich jetzt doch? Hm? Ja. Traust du dich jetzt? Bleibe mal. Ist alles in Ordnung, meine Süße. Komm mal her, komm. Du bist vorsichtig, nicht? Wer weiß. Wer weiß. Es spielt sich alles in der Höhle ab. Die werfen, die buddeln sich vorher ordentlich die Höhle, bauen immer wieder aus und ziehen ihre Jungen auch da drin groß. Wir wissen also im Endeffekt, wie viele es sind, immer erst, wenn sie rauskommen. Trägst du das der Mami jetzt rein?
1: Nicht mehr lange. Und die drei Jungtiere werden Berlin verlassen und in Tschechien eine neue Heimat finden.
2: Lass dich nicht treten. Die kann in alle Richtungen treten und das tut auch schon weh.
3: Na komm.
2: So. Den Weg kennst du ja nicht. Ja. Bashira kennt den Weg, ne?
1: Ja. 8 Wochen ist Bashira alt.
2: So.
1: Und schon hat sie den
2: Stück
1: Gang zum täglichen Wiegen gelernt. Ist eben ganz Mutters Kind.
2: Ja, Süße. Hm? Das haben wir aber schon mal geübt, nicht? Da musst du jetzt reingehen. Zack. Da siehst du, klappt doch. Und noch ein Stück. Noch ein Stück, noch ein Stück. Da siehst du. So, und wie haben wir das gemacht? Links rum, zack, bis zur Wand. Noch ein Stück.
3: Übt man sowas mit dem Tier?
2: Ja, man kann das nur jeden Tag irgendwie versuchen. Ja. Das konntest du aber schon mal besser. Ja. So, dann geh mal. So ist fein. So, was sagt denn die Waage?
3: 65.
2: 65 Kilo wiegst du schon, hast aber zugenommen.
1: Erst mit 3 Jahren ist dein Okapi endgültig ausgewachsen.
2: So, ich guck mal, was die andere jetzt macht, was die Mama jetzt da anstellt. Ob die vielleicht auch mal möchte. Hast du ein bisschen auf die, dass die da schönartig ist?
1: Diesen Moment lässt sich die Azubi nicht entgehen und wird mit einem ersten Nasenkuss belohnt.
3: Dann nennst du Mundgeruch.
1: Ob in der Wildnis oder im Zoo. Während der Mittagszeit dösen die Löwen. Aber eigentlich warten sie auf Detlef Liebschwager, der vorbei am alten Panda-Gehege auf dem Weg zu ihnen ist. Seit Bao Baos Tod hat der Reviertierpfleger mehr Zeit für die Löwen.
3: So, ist ja schon wieder 2, wa?
4: So, wollen wir euch mal einsperren. Aro, Kitty, komm! Fressen, einsperren.
1: Zum Fressen geht's nach drinnen.
4: Guck nicht so, komm! Beweg deinen dicken Hintern. So, meine Süßen, leg mal die Brausekuppe.
1: Nebenan warten schon Paul und Amira, das ältere Löwenpaar. Doch Futter gibt es erst, wenn auch die beiden Jüngeren im Käfig sind.
5: Thank you.
1: Aro hat es eilig.
4: Und, wo ist sie?
1: Typisch Frau.
4: Wo ist sie jetzt?
1: Aketi lässt sich gern Zeit.
4: Wo ist sie denn? Wo ist sie? Oh Mann. Da, Prinzessin ist da. Wir holen sie zur Fütterung immer rein, weil für die Tiere, also hier, ich sage mir immer, dass es für die Tiere besser ist, weil ich habe bessere Kontrolle. Gerade wenn du mehrere Tiere draußen hast, da weiß man immer nicht, wer hat geklaut, wer hat gefressen, wer hat die noch gefressen und hier drinnen habe ich das wirklich perfekt unter Kontrolle. Und das Zweite ist, es macht sich besser sauber, die Anlagen, wenn die Tiere drinnen sind. So, jetzt gibt es gleich was zu fressen, Aru.
1: Aber zuerst kommt das ältere Paar an die Reihe.
4: Na, Paule. Wer will denn was haben? Wer will denn hier was haben? Wer will denn hier was haben? Wer will was haben? Paule, möchtest du auch was?
1: Auf dem Speiseplan steht Rind. Also ein ähnlicher Schmaus wie in freier Wildbahn.
4: Na, wer ist der Erste? Paule, willst du oder lässt du hier den Vorrang? Zu warm, wa? Ihr habt ja keinen Hunger. Und? Ja, nimm doch mal. Du hast ja keinen Hunger, wa? Hast du ja keinen Hunger? Amira, hast du ja keinen Hunger? Amira, hast du gar keinen Hunger? Hast du gar keinen Hunger, Prinzessin? Wusste ich, dass du keinen Hunger hast, deswegen kriegst du nämlich nicht so ein großes Stück. Nee, deswegen hast du ein kleines Stück. Jetzt schon wieder, jetzt bist du böse. Jetzt weißt du auch nicht, was du willst, wa? Jetzt weißt du auch nicht, was du willst.
1: Vielleicht sind die Nachbarn ja hungriger. Auf zu Aro und Aketi. Das Erweiterungsgelände. Normalerweise tummeln sich hier die Wasserschweine. Doch Elena und ihre Kinder sind heute nicht auf der Wiese. Elena hat Durchfall.
5: So, Elena. Ein bisschen Bambus. Leckerlis. Schnecke. Musst du mir ein bisschen Platz machen?
1: Leicht Verdauliches soll helfen.
5: Ja, ja, jetzt gibt's Leckerlis. Guck mal hier. Bitte schön, Schnecke. Bitte schön, kleine Maus. Ist doch gut, ist doch gut, ist doch gut. Ja, ja, ja, ja. Na los, bedient euch.
1: Das machen sie. Nur einer ist wie erstarrt.
5: Hey, kleiner Mann.
1: Das Erstarren ist ein Schutzmechanismus der Wasserschweine. Denn sie haben viele Feinde. Jaguare, Waldhunde, Riesenschlangen.
5: Gut siehst du aus.
1: Doch im Zoo natürlich nicht. Hier sind sie sicher. Allerdings wissen das noch nicht alle. Das Futter lockt dann doch. Was Mutter Elena frisst, kann nicht schaden.
5: Sie hat ja immer noch Probleme mit ihrem Darm, sprich, dass sie immer noch starken Durchfall hat. Hin und wieder. Und da ist Laub natürlich das Beste. Ja, und es ist natürlich frisch. Wir haben auch getrocknetes Laub. Aber es ist natürlich nicht so nahrhaft wie Bambus hier. Ja, und den schneide ich hier im Zoo. Und kriegen sie einmal am Tag natürlich nicht zu viel. Und wie man sieht, fressen sie das ja auch gleich. Hauen auch gleich ran.
1: Wasserschweine sind Nestflüchter. Und bereits kurz nach der Geburt fressen sie selbstständig.
5: Sie trinken nur noch selten, was ich auch gut, ganz gut finde, weil man merkt, dass die Jungtiere an Elena ganz schön gezerrt haben. Alle fünf ist ja noch ein relativ großer Wurf. Elena ist ja nun auch nicht so riesig. Und die fressen jetzt, wie man sieht, den Bambus schon mit, haben auch volle Zähne. Ja, und sind auch beim Kraftfutter sofort dran. Schnecke. Ja, ja, ja. Ihr müsst ja mal kurz. Ihr dicken Dinger, los. Hoch. So, man sieht, es schon reichlich abgefressen. Hier vorne ist noch was. Und wie gesagt, der ist morgen komplett weg. Ja. Was Tiere eigentlich nicht so gern fressen, ist den Bambus, die Stäbe direkt, weil der sehr, sehr hart ist. Aber ist bei Nagetieren noch überhaupt kein Problem.
1: Wasserschweine setzen gezielt ihre Schneidezähne ein. Schließlich gehören sie zur Familie der Meerschweinchen.
5: Na, Elena, so ist praktisch, ne? Du brauchst den Kopf nicht runternehmen.
1: Wer krank ist, wird gern einmal extra verwöhnt.
5: Ja, bitte schön.
1: Das kommt dann auch den Kleinen zugute. Das ist fast genauso schön wie draußen auf der Wiese.
5: Ja. Na, Elena, nicht ziehen. Nicht ziehen.
1: Aro und Aketi sind ungeduldig. Das junge Löwenpaar hat Hunger. Der Reviertierpfleger sollte sich besser beeilen. Ob in freier Wildbahn oder im Zoo, das Männchen darf immer zuerst fressen. Denn so bestimmt es die Rangfolge.
3: Na, warte mal, machen wir anders. Moment, komm mal da hin. Kitty, Kitty, komm.
1: Damit Aketi beim Fressen ihrer Ruhe hat, lockt Detlef Liebschwager die Löwenfrau in eine entfernte Ecke.
3: Ist jetzt so groß oder was? Dann nimm jetzt.
1: Für den Reviertierpfleger geht die Arbeit draußen weiter. Mit dabei ist Oliver Steffel.
3: Geh du mal vor, falls noch Löwen draußen sind.
6: Kicken wir erstmal rechts, links.
3: Achtung, Löwe? Nee, alle drinne. So, wir sind alle drin.
1: Solange die Löwen beschäftigt sind, säubern die Pfleger die Außenanlage. Gassibeutel gibt es hier nicht. Der Kot wird in Eimern aufgesammelt.
7: Ah, das kann er.
3: Schön.
1: Ein richtiger Sport, dieser Wettkampf.
3: So. Immer schöne große Haufen sammeln. Immer die schönen großen Haufen sammeln.
7: Hier waren sie fleißig.
3: 1-1. Ich hab einen, du hast einen.
7: Ein hartes Kopf-an-Kopf-Rennen. Wer findet den nächsten?
3: Da hinten müssen wir mal klicken. Da ist Oma. Ach, ist schön grün hier.
7: Ha! 4-2. Ich hab hier 2. Geil, 2 Haufen.
3: Ein Double.
7: Ja, komm.
3: So, na gut, haben wir.
1: Während die Löwen noch posieren, beenden die Tierpfleger ihre Runde.
3: Ja, ich muss abschließen. Du hast keinen Schlüssel, ich hab den Schlüssel.
7: Wisst ihr, ich bin nur der Scheiße-Eimerträger.
1: Und dann darf das ältere Löwenpaar nach draußen. Bis zum Morgen sind sie die alleinigen Herrscher.
3: Ah, da sind sie ja, die beiden Süßen. Amira, hä? Paul, jetzt dürft ihr mal nach draußen bleiben. Immer schön im Wechsel, ne? Da war ja kein Ärger kriegen da draußen. Es ist immer so, dass wir jetzt im Wechsel mal arbeiten müssen, weil wir nur 2 Gruppen haben. Und jetzt, wenn das Wetter mal schöner wird, dann könnte mal eine Gruppe mal 24 Stunden draußen bleiben. Und am nächsten dann die anderen.
1: Amira zieht los auf Patrouille. Sie sucht die Anlage nach Duftspuren ihrer Vorgängerin Aketi ab, die sie nicht sonderlich gut leiten kann. Paul hat es nicht nötig. Er spielt die Rolle des Königs mehr als gut. Die Dromedare faszinieren nicht nur die Besucher. Die Höckertiere nehmen auch Tierpfleger Mario Barabas regelmäßig im Sturm für sich ein. Nicht nur im übertragenen Sinn.
8: Ich muss durch hier. Arabella, geh mal zurück. Samina, kommt mal, Kinder. Und kommt mal. Geh mal zur Seite. Kinder. Komm mal, komm. Auch die wollen nur eins. Fressen. Meine absolute Göttin im Tierreich. Die Arabella. Die Arabella. Ja. Arabella, ja. Arabella ist ein Flaschenkind. 97 im März geboren. Und weil die Mutter von ihr gestorben ist, wurde sie mit der Flasche großgezogen. Und die da, die Samina, mit dem etwas windschiefen Maul, ihre Tochter. Die ist vor 3 Jahren geboren. Und die da ganz hinten, die Jasmin, die kommt aus Abu Dhabi und ist ein ursprünglichen Rennkamel. Wurde uns geschenkt von den Scheichs, die hier, das war über 97, Hoppegarten war so ein Kamelrennen. Momentan haben wir keinen Hengst und damit auch keine zu erwartenden Jungtiere. Es ist ganz wichtig für uns als Pfleger, dass wir an die Tiere ran können und nicht nur, dass wir sie immer wegsperren müssen. Und dazu ist natürlich ein gewisses Vertrauensverhältnis wichtig, was man aufbauen muss.
1: Kollegin Anke Korsenewski redet nicht so viel wie Kollege Mario Barawas. Sie macht den Dreck weg.
8: Anke?
9: Was denn?
8: Wie findest du die Rollenverteilung?
9: Na, nicht so dolle. Deine Karre steht auch schon hier irgendwo.
8: Na ja, aber ist gerade so schön am Kuscheln. Man könnte sich dran gewöhnen.
9: Na, kann ich mir vorstellen. Ich nicht. Würde schon ganz gerne, dass du mitmachst.
8: Ja. Könnten wir ja fast überreden lassen.
9: Bevor du einen Sonnenbrand kriegst, wa?
8: Naja.
9: Schlecht wär's nicht.
8: Haben wir eine Hake irgendwo? Ich gehe auf meine Seite, ich gehe lieber in der Sonne. Bleib du mal im Schatten.
9: Genau, in deinem Schatten.
8: Dein Schatten. Unmöglich. Mal Fuß hier. Komm, Fuß. Samina, Fuß hoch. Mal Fuß hoch. Toll, wa?
9: Nicht schlecht.
8: Ja. Tja, auf sowas kommt es an.
9: Naja, so ist es halt, wa?
8: Ja.
9: Fällt mir jetzt so steil gerade.
1: Na dann, eben Haken im Kollektiv. Im Aquarium ist Tierpflege Heimo Sonntag, Herr über Insekten, Käfer, Spinnen und die Thai-Skorpione. Und die sind für die Besucher nicht sichtbar. Deshalb muss der Tierpfleger sie suchen und ausbuddeln.
10: Die Skorpione haben wir lange nicht gesehen und kontrollieren jetzt einfach mal, wo die sich verstecken. Es gibt ja mehrere Möglichkeiten, in den Becken sich zu verstecken. Aber als dämmerungsaktive Tiere graben die sich natürlich dann gerne ein. Und dann werden wir mal jetzt ein bisschen schauen, ob wir einen erwischen. Oder zwei oder drei. Ganz wichtig, arbeiten nur mit Pinzette und Handschuhe, weil die ja doch stechen können. Großartig giftig sind sie nicht, aber wohl schmerzhaft.
11: Dann werden wir die mal ganz vorsichtig ausgraben. Sehr tief ist das Becken nicht. Aha, da sitzen schon welche.
1: Schöne Thai-Skorpione.
11: Ist auch ganz gut, dann kann man gleich gucken, ob die vielleicht wieder Jungtiere haben. Das kann man natürlich in so einem Becken dann schwer überwachen, wenn man die Tiere kaum sieht.
10: Die Jungtiere haben wir hinter den Kulissen. Die würden hier in dem Becken wahrscheinlich verschwinden. Die würden wir nicht wiederfinden, die sind ja noch so klein. Die werden wir dann dazusetzen, wenn die halbwüchsig sind in etwa.
1: Was auf den ersten Blick gefährlich wirkt, folgt einem Plan.
11: Es ist also nicht so, dass die einen jetzt unbedingt angreifen werden. Hier sollte man bloß ein bisschen dirigieren, dass die nicht rauslaufen. Na gut, also drei Stück haben wir hier schon mal gesehen. Könnt ihr euch in eine neue Höhle buddeln?
1: Stattdessen gehen die Skorpione in eine Abwehrhaltung. Mit weit geöffneten Scheren erstarren sie. Ihre Giftstachel haben tödliche Wirkung. Zumindest bei Insekten und kleineren Säugetieren.
10: Also in Thailand wissen die Leute, gerade auch die Landbevölkerung, dass die Tiere halt nicht giftig sind. Die werden da sogar als Delikatesse gebraten und gegessen. So wie wir halt hier Chips essen, so ist das für die dann auch. Tut natürlich weh, wenn man sowas im Fernsehen sieht, dass da eine ganze Schüssel mit Dutzenden von toten Skorpionen liegen, während wir die hier versuchen zu züchten. Und auszustellen. Das ist natürlich ein bisschen schade, aber es ist halt eine andere Kultur.
11: Den Ast, die Rinde und den wieder so ein bisschen verstecken, dass der sich ein bisschen von den Besuchern denn zurückziehen können, weil wenn die immer gegen die Scheiben klopfen, das finden die auch nicht so toll.
1: Die Erdmännchen freuen sich, denn nach dem Füttern der Löwen besucht sie Reviertierpfleger Detlef Liebschwager.
12: Wollen wir euch mal ein bisschen was zu fressen hier draußen, ja? Damit ihr ein bisschen was zu tun habt.
4: Hallöchen. Hallöchen. Na? Ihr Brauseköppe?
1: Detlef Liebschwager bewegt sich auf unsicherem Boden.
4: So. Na, meine Schnuppis. Muss ich aufpassen bei euch. Ihr habt ja wieder gebuddelt wie die Verrückten hier.
1: Erdmännchen sind wahre Buddelkünstler. Was das Anlegen von unterirdischen Gängen betrifft, sind die Kerlchen einfach unschlagbar.
4: Die buddeln sehr schön, aber das Erdreich, was hier drin ist, das neigt schnell dazu, einzubrechen. Uns ist nämlich schon mal über Nacht hier unser alter Zuchtmann, der ist hier rumgekrochen, hat mächtig geschüttet. Und da musste das irgendwie nachgegeben haben und da ist der uns verschüttet gegangen. Und seitdem machen wir halt aus Sicherheitsgründen immer so, dass wir die abends über einsperren. Morgens raus, auf die Anlage gehen, die ganzen Höhlen zubuddeln, alles was so extrem ist. Und dann können sie dann wieder von vorne anfangen. Weil hier sind nämlich lauter Buddler, also sind Erdmännchen ja nur zu denen, die am perfektesten buddeln können in der Tierwelt. Richtig kleine Kanalarbeiter. Uiuiui, was ist denn hier los? Was ist denn hier los? Na, was meckerst du denn? Was meckerst du denn? Na, komm her. Hier, komm her. Erdmenschen leben von Natur aus sowieso unter der Erde. Sie sind also Höhlenbewohner. Die bauen sich unheimlich viele Gänge mit verschiedenen Räumen, wo dann hier Jungtiere aufgezogen werden, Schlafplätze, Futterplätze. Am Tage sitzen alle draußen, sieht man ja, wenn sie hier aufpassen. Und abends ist aber zu 90% in ihren Höhlen runter, wo sie dann auch schlafen und die Nacht verbringen, weil das für sie am sichersten ist. Deswegen sind das also absolute Buddelköppe hier. Das sind alle Profis. Alles. Durch die Banke weg. Von klein auf, sobald die anfangen, so ein bisschen erwachsener zu werden, also ein bisschen größer und selbstständiger geworden sind, fangen sie schon an zu buddeln.
1: Das Buddeln hält die Erdmännchen fit und bei Laune. Doch legen sie zu viele Gänge an, dann kann es für die Pfleger schon mal gefährlich werden.
4: Einzige Problem ist manchmal, was wir haben. Hallo. Was wir haben, man sieht manchmal die Gänge nicht, diese Buddeln. Man sieht also irgendwo ein Loch und einen Haufen. Aber man sieht unter der Erde nicht, wie lang diese Gänge sind. Und da kann schon mal passieren, dass man läuft, schwupp weg, schwupp weg, schwupp weg. Und da vielleicht schon mal so halb auf den Sabbel gefallen ist. Das ist eigentlich das Einzige, wo wir Tierpfleger uns drüber aufregen, dass sie buddeln. Aber jetzt ansonsten hört das leider dazu. Oder nicht leider, das hört zu ihren zu ihrer Lebensweise, dass sie eben auch buddeln. So, aufstehen, Vorsicht. Könnt ihr mal gucken, vielleicht ist noch unter den Beinen was gewesen. Mann, man wird langsam älter bei euch hier. Man wird ja wirklich, ach, die Knochen wollen auch nicht mehr so. Ist so ein Stuhl mit raus. Okay, Jutti, Vorsicht jetzt. Schön vorsichtig laufen. Immer schön gucken, wo man hintritt. Tschüss. Du bleibst da.
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0: 1,5%. Die Zinsen sind total im Keller.
1: Was willst du denn kaufen?
0: Ja, ein Haus.
1: Ein Haus? Hansi, du bist allein.
0: Das muss ja nicht so bleiben.
1: Einsamer Polizist mit Haus sucht Gefährtin für Lebensabend.
0: Psche, du verströmst eine dermaßen negative Energie.

0: Die Vitalwerte sind gut. Schaut aus, als kommt sie durch.
1: Super, dann kannst du die Schuhe vielleicht noch anziehen, die sie bestellt hat.
0: Wer sagt denn, dass sie Schuhe bestellt hat?
1: Ja, Frauen bestellen doch immer Schuhe. Ich fand hohe Schuhe bei dir immer toll. Da haben die Beine irgendwie länger gewirkt.
2: Upsi, das Haus würde ich sofort nehmen.
1: Anja, wird das Haus frei?
2: Nein, die überleben doch.
0: Das kann man leider noch nicht abschließend sagen.
2: Was? Die haben mal komplett intakt ausgeschaut.
0: Hansi, in solchen Fällen sind halt innere Verletzungen oft das größere Problem. Verstehst? Lungenriss, Luftembolie.
1: Wir verstehen's. Halt, bitte.
3: Billy.
1: Wer ist Billy? Billy.
4: Aumann, Mai, Glöckchen weg.
5: Aumann. Ah, okay. Also ich habe hier was. Eine Christine Aumann, geboren 1980, und ein Robert Aumann, geboren 1969.
2: Was? 11 Jahre älter ist der? Das ist ganz schön früh.
4: Nein, passt doch. Durch 2 plus 7.
2: Was?
4: Alter des Mannes durch 2 plus 7, dann hast du das Idealalter für die Frau.
2: Da wäre meine unter 40.
1: Ja, da hast du gar keine.
6: Hubert, Sie sollen nicht den Eheberater von Stoller spielen, sondern dem Herrn Aumann schon beibringen, dass seine Frau schwer verletzt ist.
4: Ja, na, soll er herkommen.
5: Meinst du nicht, dass es besser ist, wenn ihr euch direkt im Krankenhaus trefft?
6: Natürlich, selbstverständlich. Für einen liebenden Ehemann hat der Gesundheitszustand seiner Frau doch absolute Priorität.
4: Da trefft man heute im Krankenhaus.
6: Ach übrigens, ich schicke Ihnen den Riedel zur Verstärkung. Nicht? So eine Explosion ist für den jungen Kollegen ja auch mal was anderes, nicht?
2: Schaufel und Besen soll er mitbringen.
4: Schaufel und Besen mitbringen, Ende.
5: Tschüss von uns.

0: So, die Herrschaften gehen jetzt alle wieder heim. Die Bügelwäsche wartet, Sportschau fängt an. Auf Wiederschauen.
1: So, das müsste jetzt soweit alles sein.
0: Das ist ja Wahnsinnsverhau.
1: Ja, Entschuldigung, dass ich die 1000 Teile nicht richtig zusammengesetzt habe. Aber ich sag's euch gleich, Bomben und Sprengstoff ist nicht gerade mein Spezialgebiet.
0: Macht nix. Das kriegen wir schon organisiert.
1: Dann ja, können wir den Tatort eigentlich wieder freigeben.
0: Tatort ist freigegeben.
1: Kümmert ihr euch noch um den Lieferwagen?
0: Mach mal.
1: Wird ja wohl keine zweite Bombe mehr drin sein.

0: Bin zur Zeit Sünderbach?
1: Ja, wird es ja ticken, oder?
0: Ja, oder Fernbedienung.
1: Das glaube ich nicht.
0: Ja, also Erschütterungssensor war es keiner, weil sonst wäre der nicht bis daher gekommen.
1: Mhm. Ich glaube, da müssen wir einen Bombenspürhund anfordern. Hm?
2: Von mir, sagen Sie mal, gab es sowas schon mal?
3: Was?
2: Ich meine, so Bombenanschläge, Explosionen vor meiner Zeit.
3: Ich kann mich nicht erinnern, dass wir hier mal einen Verstoß gegen das Sprengstoffgesetz hatten. Hm. Obwohl doch, da war mal was. Kinder haben einen Briefkasten in die Luft gesprengt. Mit Böllern.
2: Briefkasten?
3: Ja.
2: Und jetzt schon wieder die Post. Ja, hoffentlich keine Serie.
4: Sag mal, ist das nicht gefährlich?
0: Was ist da gefährlich? Ich meine, das sind ganz normale Backel. Bis jetzt ist ja auch nichts explodiert.
5: Und warum bist du dann in Deckung?
1: Deckung ist so ein Schmarrn. Mein Schubertor auf.
0: Gut, also das wäre jetzt erst einmal Stufe 1.
5: Was ist Stufe 2?
0: Ja, die Backel müssen ins Krankenhaus.
5: Wieso ins Krankenhaus?
1: Zum Durchleuchten. Riedl, jetzt schnapp dir dein Radl und fahr die Backel ins Krankenhaus.
5: Warum kann ich nicht den Lieferwagen nehmen?
0: Ja, weil für Sofahrten sind wir mir gar nicht versichert.
1: Was meinst du, was los ist, wenn so ein Backerl explodiert?
0: Hab ja gesagt, kein Erschütterungssensor.
1: Peter, spinnst du? Machst du da eine fremde Backerl auf?
0: Nein, das ist meins. Da warte ich schon die ganze Woche drauf.
1: Was ist das?
5: Selfie-Stick.
1: Du hast ja nicht ernsthaft so einen Schmarrn bestellt.
0: Brutal.
1: Wofür brauchst du denn?
0: Ja, damit ich mich besser fotografieren kann.
1: Du weißt doch, wie du ausschaust.
0: Ja, aber wenn ich jetzt vor einer Sehenswürdigkeit stehe.
5: Hier in Wolfratshausen.
0: Im Urlaub? Den mache ich nämlich dieses Jahr.
1: Mit deinem Selfie-Stick.
0: So, jetzt schaust du mal ein bisschen freundlicher.
1: Nein, nein, nein, das mag ich nicht.
0: So, die Herrschaften. Alle mal zu mir schauen? Jawohl. Die karierte Blonde, ein bisschen freundlicher, wenn's geht. Und? Jeez. Machen wir das Gleiche noch mal von oben. Jawohl. Und Jeez. Und noch mal andere Perspektive. Da noch mal ein bisschen rein, rein, rein, mittig. Jawohl! Und Cheese! Hinstellen alle! Kamera schauen! Und jetzt! Danke! Das ist ein Wahnsinn, das Teil!
6: Ferngezündet, eindeutig.
1: Woran siehst du das?
6: Platinen, Dioden, Kabel, Empfänger und eine kleine Antenne.
1: Wo ist denn da Antenne?
6: War der Spaß, das ist ein Internet-Einsteigermodell.
1: Aha. Und das kann man einfach so nachbauen?
6: Wenn du den Vogelhäusl zusammenbauen kannst, dann kannst du auch eine Bombe bauen.
0: Ich hab einmal eins gebaut. Da war das Loch so eng, da sind die immer stecken geblieben nach dem Fressen.
6: Warum hast du das dann nicht einfach größer gemacht?
0: Ja, hab ich ja. Aber dann ist die Katze drin gesessen.
1: Was ist jetzt da explodiert und mit TNT oder was?
6: Hochkonzentriertes Wasserstoffperoxid.
1: So, ich glaube, das nimmt man zum Haarfärben.
6: Und zum Bombenbauen.
0: Und das kauft man sich dann beim Friseur.
6: Für den Bomben brauchst du schon ein bisschen mehr, also musst du den Baumarkt.
1: Haben Sie den Papierschmarrn, den machen wir im Büro.
0: Okay, Hupsi, jetzt hätte ich es fast gehabt.
1: Was?
0: Ja, den Absender.
1: Sag's halt.
0: Ja, irgendwer in Wolfratshausen. Ja,
1: da ist der Fall so gut wie gelöst. Hansi, das ist doch keiner so blöd, dass er da seine Adressen aufschreibt.
0: Gut, dann geben wir es in Kürbitz.
1: Dann kannst du es gleich im Riegel geben.
0: Naja, das meine ich ja.

0: Postpaket ferngesteuert war, da muss doch der Täter freie Sicht auf den Sprengungsort gehabt haben.
1: Ja, und?
0: Ja, allein schon vom Timing. Außerdem hätte er sonst gar nichts davon gehabt. Also, ja, muss ja der Anwohner gewesen sein.
2: Es ist eine eher simple Kombination, Hans.
0: So waren ja bloß Schaulustige da. Ja, die habe ich alle im Handy drin.
2: Ja, und wenn sie einen im Gebüsch versteckt hat?
0: Scheiße, da haben wir gar nicht nachgeschaut. Na? Gut, aber so weit denkt der Kirwitz nicht.
2: Nein, Kirwitz denkt überhaupt nicht. Aber die Ammann und der Postler, das waren keine Zufallstreffer.

0: Die Ärzte haben gesagt, sie hat sehr gute Chancen.
1: Ui, da bin ich aber jetzt erleichtert.
0: Wie meinen Sie jetzt das?
1: Na ja, wenn Sie da unsere Frau Doktor nicht gehört hätten.
2: Ja, aber die schießt gerne mal übers Ziel hinaus.
1: Pathologin.
2: Hat Ihre Frau was gesagt?
1: Den Namen vom potenziellen Attentäter vielleicht?
0: Ja, die Christine ist bewusstlos. Und außerdem, woher sollten Sie das wissen, wer das war? Irgendein Irrer halt.
2: Ja, also, wir gehen nicht davon aus, dass Ihre Frau ein Zufallsopfer war.
0: Was?
1: Peter Sendl. Sagt denn das was?
0: Wer sollte das sein?
1: Der verstorbene Paketbote.
2: Haben Sie den kennt?
0: Nein, ich bin ja normal in der Arbeit, wenn die Pakete geliefert werden.
2: Billy, sagt einer auch nichts.
0: Billy? Ist das der Attentäter?
3: Billy. Wie Billy the Kid?
2: Na, den haben wir überprüft, der war es leider nicht.
3: Aber wieso sind Sie beide sich so sicher, dass beide damit gemeint waren?
1: Wegen der Fernzündung.
2: Wenn man eine bestimmte Person zu einem bestimmten Zeitpunkt in die Luft jagen will, dann braucht man einen Fernzünder.
1: Mit Sichtkontakt.
3: Ja, aber ich verstehe nicht.
1: Moment. Du bist jetzt einmal die Frau Ammann.
2: Spinnst du?
1: Nur zum Erklären. Ich bin der tote Paketbote.
2: Also wenn der Gebert das Paket spielt, bin ich raus.
1: Das ist das Paket. Du gehst jetzt einmal in dein Haus.
4: Okay, bin drin.
1: Wenn der Betreffende oder die Betreffende jetzt mich erwischen will, dann drückt er jetzt drauf. Bumm. Bring.
4: Ah, ein Paket.
1: Wenn der Betreffende jetzt nur die Frau erwischen will, dann drückt er jetzt drauf. Bumm.
3: Verstehen.
1: Und? Machen wir die Tür auf.
4: Ist auf.
1: Wenn er jetzt uns beide erwischen will, dann drückt er jetzt drauf. Bumm.
3: Ich verstehe. Aber da müssen Sie müssen die beiden ja irgendwas miteinander zu tun gehabt haben. Was haben denn die Befragungen ergeben?
4: Ja, nix. Die Frau war bewusstlos, der Mann sagt, er weiß nichts. Und der Paketbote, der war.
3: Ja. Da müssen wir auf der Arbeitsstelle von dem Postboten nachfragen.
4: Da hätten wir noch was zum Basteln für Sie.
3: Was ist das?
1: Das ist die Adresse. Also von dem Absender, von dem Paket.
3: Ja, und warum? Riegel!
5: Sendl, so. Ledig, Single, keine Kinder.
1: So wie ich halt. Ja.
5: Äußerst beliebt bei den Kollegen. Auch bei der weiblichen Kundschaft.
6: Jetzt bist raus, Hansi.
1: Haben Sie mit dem Sendl Probleme gehabt?
5: Ich? Nein. Sendl war immer ein einwandfreier Mitarbeiter.
1: Von da aus hat man natürlich alle Möglichkeiten.
5: Meinen Sie?
1: Na ja, spezielle Pakete verschicken mit exklusivem Inhalt.
5: Hören Sie aber auf.
6: Billy, sagt einer das was?
5: Sagt mir nichts, nein. Was kann ich denn meinen Kollegen jetzt sagen? Ist unsere Arbeit noch sicher?
6: Oh mein Gott, was heißt schon sicher?
5: Entschuldigung, das ist doch Ihr Job.
6: Und Ihr Job ist es, Pakete an die Tür zu tragen, zu läuten und zu warten, bis einer aufmacht. Nicht einfach einen Zettel reinschmeißen und behaupten, dass keiner da war.
1: Herr Rude.
2: Sabrina, könntest du unser Auto gleich mitwaschen?
7: Sehr witzig. Glaubst du, das macht mir Spaß? Im Winter ist der Umsatz so schlecht, da kann ich mir keine Putzkraft leisten.
1: Ich bleib daheim auch immer auf der ganzen Putzerei sitzen.
2: Zwei Kaffee hätten wir gern.
7: Ja, genau, zwei Kaffee. Und ab und zu eine Wurstsemmel oder Gebäck. Wie soll ich denn da große Sprünge machen, wenn ich auf mich allein gestellt bin?
1: Ja, du sollst vielleicht einmal heiraten. Miteinander geht das alles viel leichter.
7: Habt ihr eine Ahnung, was da draußen für Männer rumlaufen?
2: Nein, haben wir jetzt nicht.
7: Ja, dann sag ich's euch. Erst machen sie einem schöne Augen. Und dann ist man so blöd und lässt sich auf die ein. Und wenn man noch blöder ist, dann verliebt man sich. Und plötzlich taucht dann so ein greislige, ungebildete, ungepflegte Schnepfen im Holzfällerhemd auf. Und schon ist er weg.
2: Ja.
7: Ja. Das war jetzt ein Beispiel.
2: Zwei Kaffee.
1: find doch sofort einen, wenn's will.
2: Ja, irgendeinen find's immer, aber so Frauen sind ja auch anspruchsvoll, also finanziell.
1: Trotzdem, ich hätte ja fast wetten, dass da ganz schnell einer hergeht.
2: Ja, höchstens du.
1: Nein, ich rede jetzt gar nicht von mir.
2: Also da würde ich jetzt dagegen halten.
1: 100 Euro?
2: Okay.
1: Morgen um 19 Uhr hat die Sabrina ein Date. Ausgemacht?
2: Ja.
1: Sabrina, kommst du mal?
7: Was gibt's? Hast du jetzt auch so ein Scheißteil?
1: Ja.
2: Wieso schaust du denn so komisch?
7: Das machen doch alle.
1: Nein, schau einfach ganz normal.
7: Was soll denn das jetzt werden?
1: Ja, du bist mir siehst, wie gut dass du ausschaust.
7: Ich weiß nicht.
2: Kann man nachbearbeiten.
1: Ja. Ich meine, das spielst du in einer ganz anderen Liga, so im Vergleich. Und dabei war die noch die hübscheste.

0: Upsi, das mit der Sabrina schmeckt mir gar nicht. Was ist denn jetzt, wenn die endgültig hinschmeißt?
1: Mein, dann steht halt wer anders im Laden. Das ist einmal eine schöne Abwechslung.
0: Mir wäre das eine komplette Lebensumstellung. So was ist immer schwer zu ertragen, egal auf welchem Gebiet.
1: Was gibt's denn bei dir da noch für Gebiete?
0: Mein ganzes Privatleben.
1: Ah, da geht's bestimmt hoch her.
0: Was tust denn du jetzt mit meinem Handy?
1: Das ist nicht dein Handy, das gehört der Leiche.
0: Für sowas hat man nämlich heute einen Fingerabdrucksensor. Jetzt brauche ich bloß noch den richtigen Finger. Sie fixen.
1: Tu's mal her.
2: Hey, einiges los bei dem da.
0: Wie hast du das jetzt so schnell entsperrt?
1: 1, 2, 3, 4, das hab ich selber.
3: So, ihr werdet dann bestimmt ja auch einmal weiter müssen.
2: Da schau her. Billy, mit Herzerl und Kussmund.
0: Da rufst du gleich mal an, den Schmuser.
2: Keiner da. Da schau her, schon wieder Herzerl. Kaki. Sag mal, ist das ein Männername?
0: Na, Farbe.

0: Gerade haben wir noch telefoniert, schon sind wir da, Frau Kaki.
1: Katja Kimmich.
2: Über den Peter Sendl würden wir gerne reden mit Ihnen.
1: Ich lieber nicht.
0: Ja gut, wir können es auch auf dem Revier machen.
2: Nein, nein, machen wir es doch da draußen. Ein bisschen mit Handschellen, da haben die Nachbarn auch noch was davon.
1: Ist ja schon gut. Komm's rein. Ja, wir waren mal zusammen. Bis vor ein paar Wochen.
3: Und wer hat Schluss gemacht?
2: Ja, Hupsi, müssen wir doch aufs Revier.
3: Revier?
1: Ich.
2: Sicher?
1: Natürlich bin ich mir sicher. Ich wollte nicht mehr.
2: In dem Handy drin klingt das aber ganz anders.
0: Ich liebe dich, ich will mein Leben mit dir teilen.
2: 5 Herzchen, 3 Kussmund, ganze Programm.
1: Mein Gott. Haben Sie noch nie nachts nach 2, 3 Rotweinen eine SMS geschrieben, die Sie am nächsten Tag bereut haben?
2: Ich trinke von Haus aus kein Rotwein.
0: Und ich schreibe keine SMS. Aber irgendwie betroffen wirken Sie gar nicht.
1: Was soll ich machen? Mir die Augen ausheulen. Wie gesagt, wir haben uns getrennt.
2: Die Frau, die da verletzt worden ist, die Frau Aumann, kennst du die?
1: Nein.
0: Das ist Ihre Nachbarin.
1: Ja, vom Sehen kenne ich Sie schon, wenn Sie das meinen, aber eben nicht näher.
2: Sind Sie schwanger?
1: Nein, leider nicht. Da habe ich mal ein Geschenk gesucht für eine junge Mutter im Bekanntenkreis.
2: Sicherlich mit gemischten Gefühlen. Hm? Ja, weil Sie gesagt haben, leider nicht.
0: Kaki klingt irgendwie komisch.
1: Der Peter hat ein Faible gehabt für solche Abkürzungen.
2: Der Peter, war der jetzt, also wie sagt man im Volksmund?
0: Doppelstecker.
2: Also hat der Männer und Frauen gleichermaßen.
0: Kennen Sie einen Herrn Billy?
1: Sagt mir nichts.
0: Was haben Sie denn eigentlich gekauft?
1: Ein Strampler. Ein Strampler mit Bienchen drauf.
2: Mit Bienchen?
4: Fertig. Lass mal riedeln. War das Ihr erstes Puzzle oder warum hat das so lange gedauert?
5: Ja, beim Puzzle halten die Teile ja viel besser. Und außerdem wollte ich es erst kleben, nachdem ich mir sicher war, dass ich nichts mehr ändern muss. Ja. Und was soll ich jetzt machen?
4: Ja, Sie überprüfen, ob es den Namen unter der angegebenen Adresse gibt.
5: Hm? Christine Aumann, Maiglöckchenweg 7.
4: Den Absender, Riedel, den Absender.
5: Nym.
4: Nym? Sag mal her. Arno Nym. Hm? Fällt Ihnen was auf, Riedel?
5: Ja, komischer Name.
4: Vergessen Sie es.

0: Ich frage mich, warum der überhaupt sein Handy hat.
1: Wer?
0: Ja, der Billy geht nie hin. Hey, was ist das? Du gehörst eingesperrt.
1: So, so. Die würde ich gleich einmal anrufen.
0: Was müssen wir, was ich mache? Keiner da. Wahrscheinlich hat es ein Verhältnis mit Billy und beide haben das Handy aus. Sind wir da? Yvonne. Ja, hallo, Hubert, Polizei Wolfertshausen. Spreche ich mit einer Yvonne? Baum, ja, ja, ja. Wir bräuchten Ihre genaue Adresse. Okay. Sind Sie daheim? Gut. Stopp!

0: Grüß Gott, Frau Baum.
1: Hallo. Kann ich Ihnen denn jetzt helfen?
0: Geschmacklich war er breit aufgestellt.
2: Und die kenne ich von dem Selfie da draußen.
1: Ach so, ja, die Explosion war nicht zu überhören und dann bin ich halt neugierig geworden.
3: Schatz, wer ist denn da?
1: Die Polizei wegen der Bombe heute Vormittag.
3: Kommst du allein, klar?
1: Ja, ja, klar. Danke, Schatz. Ja, ich war mal mit dem Peter Sennel zusammen. Bis vor einem Vierteljahr ungefähr.
2: Und dann haben sie es nicht mehr wollen.
1: Ja, der Peter, der war ein richtiger Hallodreh, der hat alles Sie wissen schon.
2: Ja. Und die Trennung, haben sie irgendwann wieder bereut?
1: Nee, überhaupt nicht. Ich habe jetzt den Mann fürs Leben gefunden. Der ist mir treu, dem kann ich vertrauen und er mir.
0: Mhm. War das vielleicht eine Parallelaktion mit dem Herrn Sendl?
1: Nee. Ich bin nicht so einer, die mehrere Sachen gleichzeitig am Laufen hat.
0: Aha. Aber Sie wohnen jetzt schon zusammen?
1: Ja, klar. Wenn's passt, dann passt eben.
2: Und wenn's sogar passt, warum darf er da nichts wissen von dem Paketboten?
1: Das ist doch einfach peinlich. Die Hausfrau, die gelangweilt zu Hause sitzt und dann kommt der Postbote vorbei, oder? Also.
2: Wo waren Ihr Freund, wo das Paket explodiert ist?
1: In der Arbeit. Können Sie gern alles überprüfen.
0: Sagt Ihnen der Name Billy was?
1: Nö.
0: Und das andere Opfer, die Frau Amann, kennst du die?
1: Ja, das ist meine Nachbarin. Klar, man grüßt sich, wenn man sich auf der Straße sieht.
0: Hat er die vielleicht auch mit der was gehabt?
1: Kann ich mir gut vorstellen, ja.

0: Du Hansi, ich geh jetzt. Machst du noch lang?
1: Na, ich hab's gleich.
0: Was machst du denn da?
1: Nix.
0: Suchst du einen Mann?
1: Was bekommst du denn da drauf?
0: Das ist doch eine Dating-Plattform.
1: Ja, das ist aber nicht ernst.
0: Hat jetzt aber nichts mit mir zu tun.
1: Na, mit der Sabrina, weil der Hupsi und ich da gewettet haben. Wie findest du den?
0: Was soll man denn damit?
1: Das beruhigt mich jetzt ein bisschen. Na, da geht's ja bloß um ein Abendessen. Ja, mehr soll da gar nicht passieren.
0: Ah ja. Na gut, bis morgen, Hansi.
2: Paketbote als Beglücker der Damenwelt. Und das auch noch während der Arbeitszeit. Meine Herren, da gehen ja wohl gehörig die Gäule mit Ihnen durch. Hm?
1: Gut, dann hat halt der Sendl da ein paar gute Bekannte gehabt.
3: Na, also eher Bekanntinnen.
2: Für mich klingt das nach einer peinlichen Altherrenfantasie ihrerseits.
1: Hm? Wer nimmt eigentlich bei Ihnen so tagsüber die Pakete entgegen?
2: Was ist eigentlich mit diesem Billy? Nicht? Ist das auch ein guter Bekannter von Ihrem hyperaktiven Postboten?
3: Keine Ahnung, haben wir noch nicht erreicht. Und dann gibt's noch eine Sarah.
1: Ja, die hat den Sendl mit bösartigen SMS bombardiert.
2: Hm. Ja, gut, dann weitermachen, nicht? Übrigens, hier. Der Absender von Ihrem Bombenpaket war natürlich ein Scherzname. Anonym, ziemlich simpel. Wie Ingo Knito.
3: Jana Klar.
2: Was?
3: Ist auch ein Name. Jana Klar sowie Anna Bolika.
1: Dr. Med Wurst Ananas.
2: Gut, reicht. Wann kommt das Ergebnis von dem Tracking?
3: Tracking?
1: Tracking.
3: Das kommt bald.
1: Ja.
3: Sonja, schau her, da ist das Puzzle vom Gewitz.
0: Was soll ich damit?
3: Weiß nicht, einrahmen vielleicht?
0: Ihr sucht eine Frau, oder?
1: Ja, im Moment ermitteln wir eher geschlechtsneutral.
0: Also, wenn das hier der Täter ist, der das geschrieben hat, das ist definitiv eine Frau.
3: Wie kommst du jetzt da drauf?
0: Na hier, also diese Schnörkel beim A und beim M, dann die übertriebenen Unterlängen beim G.
1: Unterlängen?
0: Ja, Unterlängen ist immer was Sexuelles.
3: Mhm. Kranke Graphologenfantasien.
1: Mir hat einmal ein Graphologe sehr wehgetan.
3: Das war wahrscheinlich ein Urologe.
4: Oder?
5: Hubert, Polizei, Wolfratshausen, grüß Gott.
4: Ich ruf an wegen dem Tracking.
1: Der hat mir meine Handschrift dermaßen madig gemacht.
6: Und ich dachte schon, Sie fragen nie. Ich brauch nur die Nummer.
5: Wie lange würden das dauern?
6: Wo das Paket aufgegeben wurde, das haben wir dann ganz fix
4: raus. Und wenn Sie ein bisschen Glück haben und die Filiale das Video überwacht.
3: So, und das schicken Sie uns dann zu?
6: Ja.
4: Per E-Mail. Hier ist mal die Adresse.
3: E-Mail. Sonja.
0: Ja?
3: Schau, das ist das Handy vom Sendl. Da sind zwei Nummern gespeichert. Billy und Sarah. Geht aber keine E-Mailbox auch nicht. Da müsstest du einfach rausfinden, wer das ist.
0: Okay.
1: Ah, und bin dabei, was ist? Wir sind im Krankenhaus.
0: Das Ding ist aber gesperrt. Habt ihr einen PIN?
1: 1234.
0: Ist ja witzig, hab ich auch.

0: muss man ganz behutsam sein.
1: Frau Aumann, Hubert von der Polizei. Sagt Ihnen der Name Billy irgendwas?
2: Ich.
0: Das sind so Phasen, Schlafwach.
1: Übernimm du vielleicht einmal die nächste Phase.
0: Sagt Ihnen der Name Billy irgendwas?
2: Ich.
1: Christine Sibylle Aumann. Billy. Abkürzung von Sibylle.
0: Ach so. Na ja, sonst hätte das Händel andersrum sein müssen.
3: Herrschaft.
0: Jetzt ruft der auch noch an.
1: Hallo? Wer? Sonja? Ja, das wissen wir jetzt selber seit 2 Minuten. Ciao. Ja, die haben wirklich was miteinander gehabt.
0: Frau Aumann?
1: Runtergefahren.
0: Nicht ansprechbar. Wie soll man denn da draufkommen? Billy. Das ist doch eindeutig ein Männername.
1: Stimmt. Billy the Kid.
0: Ja, das war ein Kind.
1: Ein Cowboy. Ein guter Kind-Cowboy.
0: Ja, vielleicht hat es halt als Spitzname einen Männernamen gehabt.
1: Und wieso hat das der eigene Ehemann nicht gewusst?
0: Sagt er.

0: Grüß Gott.
1: Grüß Gott. Das ist eine scheiß Arbeit mit der Schlichterei. He?
0: Man riecht sich ja nicht von selber auf.
2: Ja. Aber ein wunderschönes Haus haben Sie da. Ein Paradies. Das ist ein ideales privater Rückzugsort.
1: Gerade wenn die Welt um einen herum untergeht, das private Glück zerbricht.
2: Wie Glas.
0: Was wollen Sie jetzt von mir?
1: Sie haben aber echt eine lange Leitung. Ihre Frau hat Sie beschissen mit dem Paketboten.
2: Und wenn Sie das gewusst haben, dann waren Sie das wahrscheinlich auch mit der Bombe.
0: Was? Ich?
2: Ja, oder wer anders?
0: Sie sollten sich was schauen. Meine Frau ist bewusstlos und kann sie nicht wehren. Und Sie stehen da irgendwelche infamen Behauptungen auf und ziehen Ihre Ehre da in Schmutz.
2: So war doch das gar nicht gemeint.
1: Wir wollten Sie bloß informieren.
2: Ja, wirklich, da muss man nicht gleich so aus der Haut fahren.
1: Geht der auf wie ein Hewig los?
2: Ein bisschen kann man sich auch im Griff machen.
3: 3, 2, 6. Okay. Ach du Scheiße. Polizeirevier Wolfratshausen wird hallo?
4: Hallo, ich möchte einen Einbruch melden.
3: Ja, dann bräuchte ich mal bitte Name und Adresse.
4: Katja Kimmich.
3: Kimmich mit Doppel-M und CH. Und das ist im Maiglöckchenweg 12. Okay. Was wurde denn gestohlen? Nichts. Das ist es ja. Die Einbrecher haben was dagelassen. Ein Kanister. Okay, und der ist jetzt noch in der Wohnung?
4: Im Keller.
3: Wissen Sie, was in dem Kanister ist?
4: Also, da steht drauf:
3: Wasserstoffperoxid. Ist das gefährlich? Nee, da brauchen Sie sich gar keine Gedanken machen.
4: Können Sie bitte gleich jemanden vorbeischicken?
3: Ja, ich sag's gleich dem Kollegen. Das wird jetzt aber ein bisschen dauern.
5: Dann gehe ich jetzt auf den Café und bin so in einer Stunde wieder zurück, ja?
3: Das ist doch gut, Frau Kimmich. Hallo? Hallo? Gut.
6: Auf jeden Fall hat der Sendl nichts anbrennen lassen und irgendwer hat ein Problem damit gehabt.
2: Eine eifersüchtige Frau vielleicht. Die hat das alles zu ernst genommen und.
6: Wahrscheinlich hat's mehr erwartet.
2: Was?
6: Ja, Kinder, Familie, was man halt als Frau so erwartet.
2: Was ist denn, wenn die Katja Kimmich schwanger ist von dem Sendl?
4: Wagen 3 für Zentrale.
3: Bei einer Katja Kimmich wurde eingebrochen und der Einbrecher hat einen Kanister mit Wasserstoffperoxid dagelassen. Sie selbst ist so in circa einer Stunde wieder zurück.
6: Entschuldige, die haben was dagelassen, ist das kein Einbruch.
3: Okay, und dann noch was. Ich habe die Bilder von der Überwachungskamera bekommen. Da erkennt man aber leider gar kein Gesicht.
6: Ah, super, danke, Sonja.
4: Okay.
2: Wasserstoffperoxid, das ist doch das Bombenbastelzeugs.
6: Ja, oder sie wollte sich die Haare färben.
2: Das darfst du gar nicht, wenn du schwanger bist.
6: Ui, da kennst du ja noch aus.
1: Was heißt ein Schwangerschaftstest?
2: Ja, was darf man alles nicht, wenn man schwanger ist?
1: Achterbahnfahren ist, glaube ich, ganz schlecht.
2: Na, Essen.
1: So. Alkohol? Zigaretten? Sabrina, bringst du ein Packel Zigaretten?
7: Was für welche magst du?
1: Ja, das ist vollkommen wurscht.
2: Irgendwas mit Salmonellen.
7: Salmonellen sind aus.
1: Na, halt rohes Fleisch.
2: Ach, ist das so ein Rinderhack?
7: Eine Zwiebelmetwurst hätte ich im Kühlfach.
1: Kühlfach ist ganz schlecht. Nimm mal Salami, da ist bestimmt irgendwas Ungesundes drin.
2: Was ist mit Fisch?
1: Was für Sushi?
7: Nigiri oder Sashimi?
2: Wurst, Hauptsache roh.
1: Muss man doch zum Japaner fahren.
7: Der hat zu.
1: Wieso?
7: Weil der Lindner Sepp da neulich einen Kugelfisch gegessen hat.
8: Picknick.
2: Ist das nicht was Herrliches so an der frischen Luft?
8: Bei 2 Grad in der Kälte. Mhm.
2: Es ist noch ein bisschen früh, aber wie wär's denn mit einem Schluck Rotwein?
1: Vielleicht zum Rollmops dazu? Das ist was Feines.
8: Nein, danke.
2: Naja, nein. Bei der Kälte ist doch ein bisschen frisch, gell? Trinkt mal lieber einen Schnaps.
1: Oder vielleicht ein schönes Baguette mit Salami und Lachs und Rohmilchkäse überzogen?
8: Tut mir echt leid, ich komme direkt vom Essen, ich krieg keinen Biss mehr runter.
1: Wissen Sie was? Da rauchen Sie am besten gleich eine, oder?
8: Meine Herren, wenn Sie dann irgendwann mal fertig sind mit Ihrem Päuschen, wäre ich Ihnen dankbar, wenn Sie sich um den Einbruch kümmern.

0: eindeutig aufgebrochen.
1: Nikolaus Einbruch, sagt man dazu.
2: Nikolaus Einbruch?
0: Ja, wenn hinterher mehr da steht als vorher. Wollen Sie nicht einmal nachschauen, ob was fehlt?
2: Ich hab da unten nichts Wertvolles. Ist es denn gefährlich, dieses Wasserstoffperoxid?
0: Solange Sie es nicht trinken.
2: Haben Sie irgendeine Erklärung? Ich meine, warum stellt mir jemand dieses Zeug in den Keller?
1: Haben Sie vielleicht einen Friseur in der Familie? Das nimmt man zum Haarefärben.
0: Also, wenn Sie es nicht brauchen können, wir würden es dann sicherstellen.
2: Gern.
0: Das ist für wirklich ein ganz harter Brocken.
3: Ja.
1: Da hast recht.
0: Ausgerechnet mit dem Briefträger.
4: Ja, machen Sie es. Es gibt Frauen, die stinken auf Uniformen. Dann emotionale Ausnahmesituation, weil sie ihren Partner verloren hat.
0: Okay, verloren, umgebracht hat sie.
4: Naja.
0: Emotionale Ausnahmesituation, sag mal, da fällt man doch immer dann zurück in die alten Muster. Was ist denn, wenn da jetzt ein cooler Typ vorbeikommt mit der Uniform?
4: Da redest du aber jetzt nicht von dir. Hansi, du glaubst doch nicht ernsthaft, dass die sich in dich verliebt, weil du eine Uniform an hast.
0: Ja, von Verlieben rede ich ja gar nicht. Langt ja, wenn die ein bisschen ins Plaudern kommt.
5: Ja, schade das mit der Überwachungskamera.
6: Ja, wirklich schade.
0: Herr Rode, so eine Uniform bräuchte man.
5: Ihre steht Ihnen doch 1A, oder wollen Sie umschulen?
0: Wir brauchen keine blöden Bemerkungen, sondern eine Uniform.
6: Für spezielle Ermittlungen.
5: Ermittlungen? Ich fürchte, da kann ich Ihnen nicht helfen. Der Ruf des Unternehmens hat höchste Priorität, zu verstehen.
6: Kann man wahrscheinlich nichts machen, ne?
5: Und nicht zuletzt der versicherungstechnische Aspekt.
6: Oh, Versicherung, das ist ganz was Schlimmes.
7: Herr Rode, da bräuchte ich noch eine Unterschrift. Ja.
0: Du musst Pakete austragen.
7: Wieso? Streiken die schon wieder?
6: Peter, wir brauchen einen coolen Typen wie dich in einer coolen Uniform.
7: Okay.
0: Und Pakete brauchen wir natürlich. Also die musst du jetzt in dem Fall selber zusammenbauen.
7: Und wie?
0: Ja, packst halt irgendwas ein.
6: Ja, stellt einfach vor, es ist Weihnachten.
8: Hubert Staller, zu mir!
6: Also.
9: Also Sonja, ich wäre dir sehr dankbar, wenn du das für dich behalten könntest.
10: Natürlich. Dass Sarah für Sabrina Radlinger stehen könnte, das ist für unsere Chefermittler zu hoch.
9: Nein, ist das so peinlich, dass ich auf den Postboten reingefallen bin. So ein mieser, kleiner Schürzenjäger. Aber jetzt ist er ja eh.
10: Du bist auch eine gestandene Frau, Sabrina. Du hast was Besseres verdient als ein Abräumer.
9: Ich habe heute Abend ein Blind Date.
10: Echt? Ein Blind Date?
9: Mutig.
10: Naja, ich meine, in dem Fall könntest du natürlich vorher hingehen, mal durchs Fenster gucken und wenn es nichts ist, einfach wieder gehen.
9: Ja, also diesmal gehe ich es vorsichtig an.
10: Ist vielleicht auch besser so.
7: Wer ist jetzt noch mal schwanger?
3: Kimmich, die Katja Kimmich.
7: Und Billy ist
3: das Opfer, die Christine Aumann.
0: Das ist doch nicht so kompliziert. Das ist die Katja Kimmich. Ja? Die ist schwanger von Peter Sendl. Und gleichzeitig hat aber der was mit der Christine Aumann. Das ist die Billy.
3: Was der Kimmich natürlich tierisch auf den Geist geht.
7: Ja, wenn der Kugelschreiber vom Spitzer schwanger war und der Spitzer auch noch was mit der Ablage hatte, was ist denn dann mit dem Mann von der Ablage?
3: Also ich bin raus.
0: Der hat ein Alibi.
3: Wer?
0: Der Mann von der
3: Billy.
0: Das Problem ist, dass der Peter Sendl vielleicht da was mit dem Locher oder mit dem Radiergummi hat.
3: Vielleicht sogar mit dem Tacker.
7: Muss das sein mit den Paketen?
6: Riedl, du bist Paketbote. Ein Paketbote hat man mal Pakete.
0: Pass auf, du bist ein sehr guter Kollege von dem Peter Sendl. Das ist der verstorbene Paketbote. Jetzt lass dir mal deinen ganzen Charme spielen.
6: Na, warte, mach am besten gar nichts.

0: Die Kimmich, die steht auf Uniformen. Und das geht im Prinzip ja nur um die Uniform.
1: Du kommst doch gut an bei den Damen. Jetzt verwickelst du dir ein bisschen ins Gespräch und dann erzählt sie dir bestimmt was über den Mord.
2: Was, ihr glaubst, das ist die Mörderin? Und da soll ich jetzt allein hinfahren, oder was?
0: Ja, du bist Polizist.
2: Ich dachte, ich bin Paketbote.
1: Jetzt start halten. Was ist denn?
3: Nix.
4: Ich habe das Beste noch mal ausgedruckt.
5: Was?
4: Die Überwachungskamera in der Postfiliale in München. Habt ihr da noch nicht reingeschaut?
0: Oh. Kommt dir das Hemd bekannt vor? Das schaut aus wie das von deiner Selfie-Freundin.
4: Übrigens, diese Sarah, die habe ich jetzt schon erreicht. Und die hat mit der ganzen Sache definitiv nichts zu tun.
0: Wieso?
4: Die hat ein Alibi. Todsicher. Die ist weggezogen. Nach Australien. Ah.
1: Frau Baum, über Ihre Klamotten müssen wir reden.
6: Sind Sie jetzt bei der Geschmackspolizei?
0: Schauen Sie mal her. Das da ist die Attentäterin, das ist das Backel mit dem Sprengstoff. Fällt einem was auf?
6: Ja, dass man das Gesicht nicht erkennen kann.
0: Was noch?
6: Sie meinen noch nicht das Hemd. Ich meine, solche Hemden kann man an jeder Ecke kaufen.
1: Ja, ja. Und?
6: Ja, von wann ist denn die Aufnahme?
0: Vorgestern, 11.20 Uhr.
6: Da war ich beim Arzt.
1: Ihren Kleiderschrank müssten wir mal anschauen.
0: Ist Ihr Freund da?
6: Ja.
0: Da müssen Sie noch was einfallen lassen.

0: Ja?
1: Grüß Gott, ich bin der Kollege von Peter Sendl. Der ist ja leider tot.
0: Ja, und?
1: Ich habe ein Paket für Sie. Bei dem schönen Wetter.
0: Super Wetter. Was ist denn das für ein Gekrakel? Also, ich erwarte nichts. Das können Sie direkt wieder mitnehmen. Wiedersehen.
1: Ja, jetzt bin's ich nochmal. Wenn Sie mir vielleicht bestätigen könnten, dass Sie das Paket nicht annehmen. So quasi als Nachweis, dass ich alles versucht habe. Schreiben Sie einfach drauf, Annahme verweigert.
0: Kriegen Sie sonst Ärger mit Ihrem Chef, oder wie?
1: Ja, genau. Und mit den Kollegen. Die sind noch schlimmer.
0: Dann geben Sie schon her. So, dann haben wir zwei doch jetzt super vermieden, dass Sie Ärger bekommen.
1: Hm? Ja, vielen Dank. Schönen Tag.
2: Weg. Weg. Weg. Weg. Stopp, halt. Ist schon nicht schlecht aus.
3: Ja, das ist doch.
0: Das mit den Hemden könnt ihr euch sparen. Die Yvonne Baum war tatsächlich beim Arzt.
2: Schade.
3: Was heißt das schade? Die ist unschuldig.
2: Ja, dann legst du die Hemden bitte wieder zusammen.
3: Wer ist denn das auf dem Bild?
2: Ja, irgendwer, der so ein Hemd anzogen hat.
3: Okay, die hätte doch das gemerkt, wenn irgendwer da der ihr Hemd anzogen hätte.
2: Also ein Hemd kannst du in jeder Ecke kaufen, das war wer, der die Baum belasten wollte.
3: Ja, der hat aber genau gewusst, dass die normal so kariertes Zeug tragen.
0: Jetzt stopp mal. Wenn ich unauffällig ein Paket abgeben will, dann gehe ich doch nicht in eine Postfiliale, die videoüberwacht ist.
2: Genau.

0: Friedel, was ist mit dir passiert?
1: Wieso?
0: Wer hat denn das hier geschrieben?
1: Die Katja Kimmich.
0: Gibt's ja nicht. Du bist ein Genie.
2: Wieso können wir die Kimmich nicht einfach verhaften?
3: Weil das alles auf zu wackeligen Füßen steht.
4: Ja, was machen wir jetzt beim Ersit?
3: Kurzer Abstecher. Ich freue mich schon auf meine 100 Euro. Wie kommst du jetzt da drauf? Weil die Sabrina um 7 Uhr ein Date hat.
4: Aha. Hansi?
3: Ja, was ist?
4: Hast du da was manipuliert?
3: Ich? Nein, um Gottes Willen.
4: Hansi, ich find's raus.

0: So, Frau Kimmich, hat der Hund schon wieder so ein Packel geschickt?
1: Der Herr, anonym.
0: Ein bisschen Peroxid, Chemiebaukasten, ein paar Kabel dazu und schon kann's losgehen.
1: Bleiben Sie da. Laufen ist ganz schlecht in der Schwangerschaft fürs Kind.
0: Upsi, komm, setz mit dem Trauerspiel ein Ende.
1: Ah! Ach, das wäre jetzt ein schönes Selfie gewesen.
0: Was mit einer überführten Mörderin?
1: Ah, da, im Kasperl.

0: Guten Morgen.
1: Hallo, wer sind jetzt Sie?
0: Die Rosi.
1: Aha, und was machen Sie da?
0: Aushilfe.
2: Holen Sie mir mal die Sabrina.
0: Die ist leider nicht da.
1: Wo ist die?
0: Verlängertes Wochenende.
2: Allein?
0: Das weiß ich nicht. Wollt ihr einen Kaffee?
2: Ja.
0: Wo ist's einmal? Röntchen?
2: Nix.
1: Was schaust denn so? Du hast ihn ausgesucht.
2: 100 Euro kriege ich von dir.

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3: Ja, ist natürlich das Gesprächsthema. Julian Nagelsmann ist raus, trainiert nicht mehr die deutsche Nationalmannschaft, Fußball der Männer. Sein Vertrag, eigentlich bis 2028, ist mit sofortiger Wirkung aufgelöst. Er habe selbst darum gebeten, abgesehen davon, dass der DFB-Aufsichtsrat ihm da sicher auch vorher mal tief in die Augen geschaut haben dürfte. Sprechen wir über den Hoffnungsträger, sprechen wir über ihn, Jürgen Klopp. Er stehe bereit, heißt es. Ein Mann, der nicht nur Fußballherzen berühren kann, bis die Tränen fließen, wie damals. Und die Bilder müssen wir noch mal sehen, bei seinem Abschied 2008 aus seiner ersten Fußballheimat Mainz.
4: Alles, was ich bin, alles, was ich kann, habt ihr mich werden lassen. Alles.
5: Vom Abschied in Mainz 2008 bis zur meisterlichen Bierdusche bei Borussia Dortmund 2011. Hier wird er zweimal deutscher Meister. Danach mit dem FC Liverpool englischer Meister und Champions League-Sieger. In Dortmund ist klar, er ist der Richtige.
6: Weil ich Dortmunderin bin und er gute Erfolge erzielt hat.
7: Weil er in sämtlichen Orten bewiesen hat, wie er Menschen begeistern kann, schönen Fußball spielen kann. Und ich glaube, das ist das, was wir brauchen.
8: Der hat sein Herz auf der Zunge, ist sehr sympathisch. Wenn was nicht läuft, dann sagt er das. Wenn was läuft, dann sagt er das natürlich auch. Habe ich mehr Draht zum Klopp als zum Nagelsmann halt auf jeden Fall.
5: Julian Nagelsmann. Während der gesamten WM stand er in der Kritik. Bemängelt wurden seine Personalentscheidungen, aber auch sein Auftreten. Wie hier auf die Frage, ob er nach dem Ausscheiden bei der WM nun aufhören werde.
9: Ich?
10: Ja.
9: Ich stehe zur Verfügung, wenn der DFB das möchte. Nicht möchte, muss ich mir das sagen. Die Gedanken kann ich mir nicht machen. Habe ich mir schon gemacht.
10: Ja, aber es ist von Ihnen ausgeschlossen, dass Sie von sich aus sagen.
9: Ja, natürlich. Ich bin keiner, der wegläuft.
5: So sehe kein souveräner Trainer aus, lautete die Kritik. Und so kein erfolgreicher Fußball. Kapitän Joshua Kimmich traf den richtigen Ton nach dem Ausscheiden. Die Nationalmannschaft habe eine Art Verpflichtung, die Menschen in Deutschland froh zu machen.
11: Ich kenne Deutschland als Kind vom Fernsehen, da war immer Halbfinale, Finale. Natürlich will man das auch den Kindern und den Menschen und der jetzigen Generation geben. Und Fakt ist, dass wir das all den Menschen zu Hause nicht geben konnten.
5: Dass sich diese Mannschaft wieder in die Herzen spielt, das ist das Ziel für den neuen Trainer.
3: Jetzt kann uns nur noch Holger Dahl helfen, WDR Sport. Frisch zurück, war schön, war kurz.
12: Aber schön.
3: Ja, bei der WM. So, wir erwarten knallharte Analysen und auch ein bisschen die Infos, die Spekulation vom Boulevard. Erstmal, neuer Trainer, Probleme gelöst?
12: Nee, natürlich nicht. Also jetzt geht es erst richtig los mit der Problemaufarbeitung. Also Jürgen Klopp wird es ja wohl, da sind wir uns alle sehr sicher. Und dann gibt es natürlich viel zu tun. Wer bleibt in der Mannschaft? Macht er mit einem Joshua Kimmich weiter, mit einem Jonathan Tah? Auf wen setzt er im Tor? Was für ein Team will er um sich herum installieren? Der DFB muss erstmal gucken, was müssen wir eigentlich an Geld ausgeben, um Jürgen Klopp für uns zu verpflichten. Mhm. Also es gibt eine Menge zu tun.
3: Ja, also Jürgen Klopp ist unbestritten strategisch, auch in dieser Power-Ansprache, der ganze Typ ist ja eine Macht, ist ja ein Welttalent, muss man sagen. Kann er diese wichtigen Impulse jetzt setzen?
12: Ja, also ich bin bei vielen dabei, die wir da gerade in der Straßenumfrage auch noch mal gesehen haben. Das ist einfach ein Typ, der zum einen kein Problem mit Druck hat. Das ist jetzt, glaube ich, sehr, sehr wichtig, weil er einfach schon bewiesen hat in Mainz, Dortmund, Liverpool, dass er mit dem größtmöglichen Druck umgehen kann. Das ist ein positiver Typ. Ja. Also ich fühle mich ein bisschen erinnert an die Zeit 2004, 2005, als Jürgen Klinsmann kam und den DFB komplett umgekrempelt hat und Dinge neu gemacht hat. Das ist jetzt auch die Aufgabe von Jürgen Klopp und ich traue es ihm zu.
3: Das heißt, Deutschland, Fußball wieder in der Weltspitze. Du glaubst, oder sollen wir uns für den Nationalstolz eine neue Sportart suchen?
12: Also wir dürfen auf jeden Fall jetzt nicht erwarten, dass es in 2 Jahren bei der Fußball-Europameisterschaft ja im Mutterland des Fußballs, also auf der Insel in England, ich glaube, dass das auch nochmal ein Argument war für Jürgen Klopp, da kann es schon besser werden. Aber also Deutschland als Europameister würde ich jetzt nicht sofort tippen, dass die Mannschaft besser spielen kann, als sie das jetzt bei der WM getan hat, ist irgendwie auch klar. Also ich bin optimistisch.
3: Ich habe dich bei Alle gegen Pistor, WDR 2, habe ich dich geschlagen im Tippspiel. Ich tippe auf Europameister Deutschland in 2 Jahren. Sonst sprechen wir wieder.
12: Sehr gut.
3: Dankeschön. Dankeschön, gerne. Holger Dahl. Klopp rettet vielleicht den deutschen Fußball. Friedrich Merz, der Bundeskanzler, möchte den Rest von Deutschland retten. Ja, es ist zumindest ein umfangreiches Reformpaket, das bald gesetzt werden soll. Steuern, Arbeit, Soziales, am Ende fast 34 Maßnahmen. Wir öffnen dieses Reformpaket mal, schauen uns einzelne Teile an. Ja, werden auch Sie, werde auch ich von der Steuerreform profitieren?
13: Mehr Geld im Portemonnaie, das verspricht die Bundesregierung mit ihrer geplanten Steuerreform. Ziel ist es, vor allem Arbeitnehmerinnen und Arbeitnehmer mit kleinen und mittleren Einkommen zu entlasten. Geplant sind unter anderem eine Senkung der Einkommensteuer, höhere Grund- und Freibeträge sowie ein höheres Kindergeld. Mehr Netto vom Brutto das Ziel.
14: Klar, 600 Euro Entlastung sind besser als nichts, aber wenn man das jetzt mal auch monatlich runterbricht, ist das jetzt nicht so viel. Ist nett, besser als nichts, aber dennoch zu wenig.
13: So heißt es im Papier der Koalition, eine Durchschnittsfamilie mit 60.000 Euro Einkommen würde mit mehr als 600 Euro im Jahr entlastet, also 50 Euro im Monat. Macht 10 Milliarden, geplant waren mal 20 bis 30 Milliarden.
15: Aber wir wissen natürlich auch, die Belastungen an anderer Stelle sind nach wie vor hoch. Die wollen wir alle in den Griff bekommen, deswegen machen wir Reformen.
13: Die Reichen sollen an der Finanzierung beteiligt werden. Hier hat sich die SPD durchgesetzt. Die sogenannte Reichensteuer wird ab einem Einkommen von 250.000 Euro von 42% auf 45% und ab 280.000 auf 47% erhöht werden. Macht einen Ertrag von 3 Milliarden Euro. Wie also muss man die Vereinbarung einschätzen und was wird die Entlastung für niedrige Einkommen bedeuten?
16: Für Haushalte ohne Kinder fällt die Entlastung deutlich geringer aus als für Familien. Sie profitieren zwar von Freibeträgen, sie profitieren zwar auch von Tarifänderungen, aber unterm Strich ist es deutlich weniger. Und man darf nicht vergessen, dieses Plus wird möglicherweise auch aufgefressen von der Inflation.
13: Die Regierung verspricht sich davon, die Kaufkraft zu stärken. Im Portemonnaie mehr Geld heißt Konsum, das kurbelt die Wirtschaft an. Doch Experten kritisieren das Reformpaket.
16: Kritikpunkte, zum einen es fehlt ein gesamtes steuerliches Gesamtkonzept. Zum anderen es sind Dinge da enthalten, die hätten sowieso kommen müssen. Zum Beispiel die Anpassung des steuerlichen Existenzminimums. Und dritter und wichtiger Punkt, es ist nicht ganz klar gesagt, wie das Ganze gegenfinanziert werden soll. Also wie möchte man das bezahlen?
13: Bevor die Reform tatsächlich umgesetzt werden kann, müssen Bundestag und Bundesrat den entsprechenden Gesetzen zustimmen. Änderungen sind also noch möglich.
3: Ja, und dann gab es diese eine kleine Maßnahme eigentlich. Ich soll mich als Arbeitnehmerin, als Arbeitnehmer bald wieder so krank schreiben lassen wie vor Corona. Also telefonisch soll das nicht mehr gehen. Susanna Jalek im Hauptstadtstudio. Da hat Deutschland wirklich mal emotional reagiert, ne? Und da hat auch die Regierung ein paar beruhigende Sätze nachschieben müssen.
17: Das ist richtig. SPD-Chef Lars Klingbeil hat gesagt, beruhigt euch mal. Das solle natürlich so ausgestaltet werden mit der Krankschreibung ab Tag 1, dass das auch praktikabel sei. Die Bundesgesundheitsministerin Nina Wagen hat gesagt, es wird zwar nicht mehr die telefonische Krankschreibung geben, aber sie möchte an der Videosprechstunde festhalten, wobei sie nicht genauer ausgeführt hat, wie das gehen soll, also wie man dazu Zugang bekommen soll. Und ganz interessant fand ich auch, dass Tim Klüssendorf, der SPD-Generalsekretär, gesagt hat, diese Krankschreibung ab Tag 1 sei quasi das geringere Übel, denn die Union hätte sich eigentlich für einen Karenztag eingesetzt. Das heißt, man hätte für den ersten Krankheitstag einen Urlaubstag nehmen müssen und da sei doch die Krankschreibung ab Tag 1 die bessere Lösung.
3: Ja, da hätten wir hier Gewitter in Deutschland. So, also ich fühle mich morgens nicht so gut. Was mache ich dann? Wie ist der Plan?
17: Du rufst erstmal bei deinem Arbeitgeber an, sagst, dass du krank bist und kümmerst dich dann darum, einen Termin beim Hausarzt zu bekommen.

0: der sich dann anschaut, ob du tatsächlich krank bist. Denn auch das ist neu und soll kommen, eben schärfere Sanktionen für fälschlich ausgestellte Krankschreibungen. Friedrich Merz, der Bundeskanzler, hat aber auch betont, dass die Unternehmen das auch selber noch ausgestalten können über Tarifverträge oder beispielsweise betriebseigene Regelungen, dass man das doch vielleicht ein bisschen anders handhaben kann. Und der Kanzler hat noch was gesagt, man könne sich ja auch rückwirkend krankschreiben lassen. Wie das dann genau in der Praxis aussieht, damit müssten dann eben die Arztpraxen kämpfen.
1: Ja, schriftlich, ich war mal krank. Vielen Dank. Susanna, danke schön, dass die Sicht aus Berlin. Schauen wir nach Nordrhein-Westfalen, denn auch der Ministerpräsident von NRW musste jetzt Flagge bekennen. Weg mit der unkomplizierten Krankschreibung per Telefon. Was sagt denn bitte Hendrik Wüst dazu? Eigentlich spricht er in der Landespressekonferenz über Themen wie zum Beispiel wichtige Maßnahmen gegen die nächste Hitzewelle zum Beispiel. Aber dann stand sie eben auch vor ihm, die Frage des Tages, die nach der telefonischen Krankschreibung.
2: Ministerpräsident Wüst findet es richtig, sich um das Thema Krankschreibungen zu kümmern. Zur konkreten Umsetzung äußert er sich heute allerdings zurückhaltend.
3: Ich habe die Kritik auch in den letzten 24 Stunden daran schon gesehen und verstanden. Ich glaube, man muss bei der Umsetzung darauf achten, ob es wirklich am Ende bedeutet, dass man am ersten Tag eine Krankschreibung braucht oder auch für den ersten Tag eine Krankschreibung braucht. So, und das ist halt jetzt nicht nur ein sprachlicher Unterschied. Ich denke mal an Leute, die akut, was weiß ich, Migräne haben oder irgendwas, für die es einfach überhaupt nicht gut ist, dann loszulaufen.
2: Aber auch eine rückwirkende Krankschreibung verschiebe das Problem nur, kritisiert der Vorstandsvorsitzende der Kassenärztlichen Bundesvereinigung Gassen. Er lehnt die neue Regelung ab.
4: Ein Aberwitz, weil es genau das Gegenteil vom versprochenen Bürokratieabbau für die Praxen bedeutet. Und zugleich bedeutet es natürlich eine Anflutung von vielen Patienten in den Praxen, die normalerweise da gar nicht hingehören. Viel sinnvoller wäre eine Karenztagsregelung.
2: Weiteres Thema der Pressekonferenz: die Hitzewelle mit überlasteten Rettungskräften und überhitzten Krankenhäusern, vielen Toten in NRW. Wüst äußert sich dazu heute zum ersten Mal. Gleichzeitig weist er zurück, zu lange geschwiegen zu haben.
3: Ich nehme es sehr ernst und wir nehmen es sehr ernst. Sonst hätte ich jetzt hier bei dieser wichtigen Pressekonferenz ist ja nicht zum ersten Thema gemacht. Es gibt ja auch andere wichtige Themen. Wir werden da auch zu berichten, welche Konsequenzen wir daraus ziehen und welche Weiterungen wir daraus ableiten.
2: Welche Konsequenzen genau, sagt Wüst allerdings nicht. Für Klimaanpassungsmaßnahmen in Krankenhäusern stünde knapp 1 Milliarde Euro zur Verfügung. Allerdings bezifferte die Krankenhausgesellschaft NRW allein für Fassaden und Fenster einen Investitionsbedarf von gut 6 Milliarden Euro.
1: Und das sind weitere Meldungen, alle hier aus dem Westen für Sie.
5: In der Dortmunder Nordstadt sind diese Wohnhäuser vom Einsturz bedroht. In der Nacht brachte die Feuerwehr die Bewohner in Sicherheit. Zunächst war im Obergeschoss des Wohnhauses eine Gipskartonplatte von der Decke gestürzt. Später tauchten Risse an den Wänden des Gebäudes auf, so die Feuerwehr. Die meisten der 15 Bewohner konnten die Nacht bei Verwandten verbringen. Wann sie wieder zurück können, ist noch unklar. Zurzeit beurteilen Statiker die Gefahrenlage. Nach dem Messerangriff auf eine Frau in einer Essener U-Bahn-Station hat die Polizei gestern Abend einen 26-jährigen Mann festgenommen. Er sitzt in U-Haft. Ermitteln konnte die Polizei den Verdächtigen durch die Auswertung von Überwachungsvideos aus der Station. Die Hintergründe sind nach wie vor unklar. Die 58-jährige Frau wurde vorgestern Abend auf dem Bahnsteig angegriffen und verletzt. Sie liegt immer noch im Krankenhaus. An diesem Wochenende werden die Autobahnen A2 und die A1 A61 an zwei wichtigen Stellen gesperrt. Das teilt die Autobahn GmbH mit. Zwischen dem Kamener Kreuz und der Anschlussstelle Hamm ist ab heute Abend die A2 in Richtung Hannover dicht. Dort soll Flüsterasphalt aufgebracht werden. Auf der A1 A61 gibt es ebenfalls Bauarbeiten. Zwischen der Anschlussstelle Erftstadt und dem Autobahnkreuz Bliesheim sind beide Fahrtrichtungen gesperrt. Die Umleitung wird mit einem roten Punkt ausgeschildert. Beide Stellen sind ab Montagmorgen wieder frei.
1: Der Westen hält einen neuen Weltrekord. Heute Rhein-Energiestadion von Köln. 17.000 Grundschülerinnen und Schüler, begleitet von 3.000 Erwachsenen. Hier ist es. Nee, da. Das haben Sie richtig, genau. Schaffen es ins Guinness-Buch der Rekorde. Und das ist es. Das größte Kinderkonzert.
6: Geschafft. Der Weltrekord ist geglückt. Mit einem riesigen Konzert.

0: CERT haben Kinder für mehr Schwimmfähigkeit von Kindern musikalisch gerade Geschichte geschrieben. Die Begeisterung vor Ort ist groß.
1: Super geil irgendwie, weil so viele Kinder und springen, singen, macht Spaß.
2: Es ist sehr laut, farbenfroh und ich finde das toll, dass wir hier tanzen und singen können.
0: Anlass für die Aktion ist, dass immer mehr Kinder in Deutschland nicht schwimmen können. Immer wieder würden Kinder deshalb auch ertrinken. Gefordert werden deshalb neue Schwimmbäder, Sanierungen und mobile Schwimmcontainer.
3: Es ist gut, dass das Schwimmen auch im Vordergrund steht. Dass Kinder wissen, Schwimmen lernen ist eine Fähigkeit, die sie brauchen.
0: Mit von der Partie ist auch die Kölner Kultband Die Räuber. Die Musiker machen sich schon länger für mehr Schwimmangebote für Kinder stark.
4: Ja, das ist eine bunte Tüte im Wetter. Die meisten kriegen angenehmen deutschen Sommer, wie hier Schloss Nordkirchen, das westfälische Versailles. An anderen Orten schlägt auch der Blitz ein. Schauen wir mal gemeinsam. Also erstmal die Nacht zunächst ruhig und klar. Im Norden ziehen ein paar Wolken durch, die Luft kühlt ab. Angenehm bis 13 Grad. Auch mal 8, aber schön zum Durchlüften. Der Samstagmorgen, morgen früh also, macht schon Lust aufs Wochenende. In Köln scheint zum Beispiel oft die Sonne. Richtung Ostwestfalen sind mal Schauer dabei, auch mal Gewitter bis 27 Grad. Das ist der Sonntag, zeigt zwei Gesichter. Sonne, aber auch Regen. Und mal ein Gewitter. Auch der Wochenstart so wechselhaft. Ja, plötzlich schlafen sie schlecht, sie können sich nicht mehr konzentrieren, der Körper verändert sich. Viele Frauen sind durch Wechseljahre in ihrem Alltag stark eingeschränkt. Darüber offen gesprochen wird dagegen selten. Umso wichtiger, die Wechseljahre sind ausführlich Thema bei euch, Miriam, in Hier und Heute.
5: Ganz genau, Tobi. Ja, das leidige Thema Wechseljahre. Ganz viele leiden eben darunter, haben damit zu kämpfen. Und wie Kräuter zum Beispiel ein bisschen dagegen wirken können und vor allem welche, das hat heute eine Expertin hier bei uns am Nachmittag für uns als Tipps dabei und zeigt uns eben, welche Kräuter da wirken. Und wir haben auch diese Themen an dem Freitagnachmittag. Urlaub für wenig Geld. Wir gehen auf Schnäppchenjagd für die Sommerferien. Lehrer und Erfolgsautor Ewald Ahrens bringt seinen neuen Bestseller mit für das Schmökern im Garten. Und es ist wieder soweit, die Brombeersaison geht los. Marcel Seger ist da und hat wieder was vorbereitet.
6: Selbstverständlich, Miriam. Und zwar einmal einen sehr, sehr leckeren Brombeerschmandkuchen. Der geht so ein bisschen in die Richtung eines gebackenen Käsekuchens, so ganz leicht. Und ich habe ein Brombeer-Japonais-Törtchen mitgebracht mit Japonais-Böden. Was das ist und wie das geht, das verraten wir dann später.
5: Das musst du uns erklären.
6: Das mache ich.
5: Super, das alles bei Hier und Heute. Ja, es ist Freitag und damit können wir uns doch auch wieder auf schöne Ausflüge freuen am Wochenende. Was ja immer geht, der Touristenmagnet Kölner Dom. Kostet eben jetzt aktuell ab sofort auch Eintritt, Sie haben es ja mitbekommen, 12 Euro, ermäßigt 6 Euro. Und wir haben uns mal umgehört, ob das die Besucherinnen und Besucher jetzt abschreckt oder nicht.
7: Patty, Tylin und Linda sind aus dem kanadischen Saskatchewan und befinden sich auf großer Europatour. Da ist der Stop am Weltkulturerbe Dom natürlich Pflicht. Dass sie dafür Tickets brauchen, überrascht sie nicht. Das sind sie von anderen weltberühmten Bauwerken gewöhnt. Also gehen sie brav zum Ticketshop und zahlen zusammen 36 Euro. Kein Problem.
8: Ich tue, was ich tun muss. Und wir sind nun einen wirklich langen Weg gekommen, um das hier alles anzuschauen. Ich mache das gerne, weil es für eine gute Sache ist und nicht nur um Geld einzunehmen. Aber hier geht es um die Restaurierung und das ist absolut gut.
7: Um 10 Uhr öffnet der Dom. An der Hauptpforte gibt es die Ticketkontrolle. Es läuft eher schleppend an. Aber immerhin Beschwerden gibt es nicht. Die Kosten für die Instandhaltung des Doms steigen immer weiter, sagen die Verantwortlichen. Es würde zum Beispiel noch bis 2070 dauern, bis die Schäden alleine aus dem Zweiten Weltkrieg behoben seien.
9: Der Ukraine-Krieg nach Corona, die Materialkosten sind gestiegen, Energiepreise sind gestiegen. Das merken wir ja alle in unseren eigenen Wohnungen. Und wer ein kleines Häuschen hat oder eine Reparatur an einem Auto hat, was das alles kostet. Und diese Schere, die müssen wir wieder schließen.
7: Patty, Tallinn und Linda genießen ihre Zeit im Dom. Mehr als eine Stunde schauen sie sich alles in Ruhe an. Es ist nicht viel los, was dem Besuch sicher gut tut. Im Nordbereich des Doms ist ein kleiner Teil des gewaltigen Innenraums abgesperrt. Hier darf gratis gebetet werden. Oder die Gläubigen stellen Kerzen auf. Domschweizer sorgen für Ordnung. Das Thema

0: Eintritt in den Dom polarisiert heute, wobei auffällt, dass die Älteren wenig bis gar kein Verständnis haben, die Jüngeren schon.
1: Ist gut. Es gibt ja auch in der Türkei zum Beispiel eine Moschee, da muss man ja auch Eintritt zahlen. Deswegen finde ich das ganz gut, dass man eigentlich Eintritt zahlen muss.
2: Die Touristen sollen hier, sage ich mal, auch frei reingehen können und besichtigen. Also ich finde das nicht in Ordnung mit dem Eintritt.
3: Finde ich erstmal dramatisch, weil jetzt wird schon in Aachen überlegt, ob die eventuell nachziehen.
4: Ich finde es sehr gut. Ich war noch nie im Dom drinne. Das ist jetzt mein erstes Mal. Und ich finde es sehr atemberaubend. Das ist sehr schön.
0: Patty, Thailin und Linda kommen beeindruckt aus dem Dom. Das hat sich sowas von gelohnt, sagen sie.
5: War es das Geld wert? Absolut. Weißt du, manchmal siehst du Dinge, da musst du dir sagen, mach den Mund wieder zu. Es ist so atemberaubend. Ich liebe es. Es ist so schön. Und ja, es ist das Geld wert. Wir haben einige große Kirchen in Kanada, aber keine ist wie diese.
0: Das Bild vor und im Dom hat sich jedenfalls verändert. Die Offenheit, die der Dom bisher zeigte, ist dahin, sagen einige Kölnerinnen und Kölner. In Köln spricht man von unserem Dom. Unser Dom kostet jetzt Eintritt. Daran werden sich viele noch gewöhnen müssen.
6: Ja, oder wer wirklich keinen Eintritt zahlen möchte, auch nicht in einer Schlange stehen möchte. 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Also da auf jeden Fall gerne mal reinschauen. Wir kümmern uns jetzt um ein Thema, das 9 Millionen Frauen im Land betrifft. Es geht um die Wechseljahre. 70-80% aller Frauen haben während dieser Zeit die unterschiedlichsten Beschwerden. Und bei einem Drittel sind die Symptome sogar so stark ausgeprägt, dass die Lebensqualität sinkt. Wir wollen heute ein bisschen was dagegen tun.
7: Hitzewallungen, Gewichtszunahme, Stimmungsschwankungen. Kaum eine Frau sieht den Wechseljahren gelassen entgegen. Die Hormonumstellung beginnt und erwischt uns meist mitten in der Hochphase des Lebens. Dabei ranken sich so einige Mythen um die Menopause, die zum Teil ziemlich verstaubt sind. Denn viele Frauen leiden heute unnötig, keine muss wirklich dadurch. Sabine Walter kennt die Wirksamkeit bestimmter Heilpflanzen und weiß, welche traditionell zur Linderung typischer Wechseljahrsbeschwerden eingesetzt werden können. Sie zeigt heute sinnvolle Anwendungsmöglichkeiten im Alltag bis hin zu einfachen Routinen.
6: Ja, da sind wir doch sehr gespannt drauf. Sabine Walter ist jetzt auch bei uns. Schön, dass du da bist.
8: Ich freue mich auch, danke.
6: Du bist, darf man sagen, 54 Jahre alt.
8: Das bin ich.
6: Und in den Wechseljahren.
8: Richtig.
6: Mittendrin.
8: Mittendrin und hoffentlich fast durch.
6: Ja, wieso? Wie fühlt es sich an für dich?
8: Wie fühlt es sich an? Wie eine zweite Pubertät. Gefühlschaos, schlechte Laune, Wut auch manchmal, der Körper spielt verrückt.
6: Und jetzt bist du ja Kräuterpädagogin und sitzt ja an der Quelle, was man da vielleicht auch ein bisschen unterstützend tun kann, damit man die Symptome lindert. Mhm. Was können denn Kräuter generell anrichten, damit es einem besser geht?
8: Damit es einem besser geht. Also es geht ja bei den Wechseljahren mit der Prämenopause los. Das sind quasi die Jahre vor der Perimenopause von etwa 40 bis 45 Jahre.
6: Da nimmt merken viele aber noch gar nicht so extrem.
8: Eher
6: oder?
8: Schwach. Der Zyklus wird langsam unregelmäßiger. Meistens die erste Zyklushälfte. Und Progesteron wird weniger. Und da können uns zum Beispiel Pflänzchen helfen wie der Frauenmantel oder die Schafgarbe.
6: Also das ist Schafgarbe.
8: Genau.
6: Das ist Frauenmantel.
8: Ganz genau.
6: Okay.
8: Normalerweise wird Alchemilla vulgaris genutzt, das ist jetzt hier der Mollis, den haben wir meistens im Garten, der hat auch ganz weiche Blätter, kann man aber,
6: also
8: genauso,
6: kann
8: man aber genauso verwenden.
6: Deutsch wie, sozusagen.
8: Genau.
6: Oh, das ist auch ganz weich. Genau. Okay, also Kräuter haben ja grundsätzlich eh immer auch eine Wirkung, wissen wir jetzt auch spätestens durch dich, weil du ja uns immer fleißig davon erzählst. Jetzt würde ich aber gerne erstmal wissen, was sind denn so die typischen Symptome, bei denen Kräutern helfen können? Also jetzt hast du schon gesagt, vielleicht so ein bisschen Schlafstörung, Stress.
8: Genau, in der Prämenophase haben wir meistens psychische Belastungen. Also ich fühle mich nicht mehr wohl. Ich bin auch oft wütend. Das wird nachher eher, schwenkt so ein bisschen um zur depressiven Stimmung. Mhm. Ich habe Wassereinlagerungen. Mhm. Ich habe mehr Unterbauchschmerzen.

0: Weißdorn, den haben wir hier als
1: getrocknet. Da ist schon was drin. Okay.
0: Richtig, genau.
1: Also Weißdorn, okay.
0: Genau. Weißdorn ist gut fürs Altersherz. Nein, es reglementiert so ein bisschen das Herz hier, wenn man nervös ist. Rhythmisiert quasi die Kontraktion, ja, tut einem einfach gut, auch wenn man nervös ist und wieder so aufgeregt und nicht ganz bei sich.
1: Ja.
0: Ergänzend dazu haben wir die Melisse.
1: Okay, ja, die kennt man.
0: Die kennt man, die ist aber nicht nur leicht beruhigend, sondern auch konzentrationsfördernd. Ja. Und bei der Melisse würde ich immer das frische Kraut nehmen, weil das riecht wirklich ganz intensiv.
1: Die Blätter riechen da auch.
0: Genau, und das Getrocknete ist eher sehr harmlos. Das hat schon fast die ätherischen Öle verloren. Deshalb würde ich bei der Melisse immer das frische Kraut nehmen, wenn ich es irgendwie habe.
1: Okay.
0: Und last but not least haben wir noch die Schafgarbe mit drin. Mhm. Schafgarbe kennen wir auch als Blutstiller, aber es macht uns auch wieder ruhig, ausgeglichen. Ich sag mal, die Schafgarbe ist so ein bisschen wie eine weiche Umarmung. Es schirmt so, die Dinge kommen nicht so nah an einen
1: ran. Und nehme ich da die Blüten und pack die rein? Oder welchen Teil der Schafgarbe nehme ich?
0: In Fertigtee sind meistens die Blüten drin. Die sind auch besonders bitter. Mhm. Ich kann aber auch das Kraut essen. Zum Beispiel morgens ein paar Blätterchen aufs Butterbrot gezupft. Auch ein super Tagesstart.
1: Okay, also du hast davon was genommen, von der Melisse und auch von dem Weißdorn. Und
0: ganz
1: hast
0: genau.
1: Es einfach irgendwie in Beutel oder
0: genau.
1: Jetzt hier in so einen Filter.
0: Drei Teile Weißdorn, zwei Teile Melisse und ein Teil Schafgarbe. Mhm. Weil die sehr bitter ist, da würde ich erstmal langsam mit beginnen, sonst verliert man sich den Geschmack.
1: Okay, gut, kann man sich einen Riesentopf einmal für den Tag über zubereiten und dann trinkt man immer ein bisschen was. Wie viel sollte man davon denn nehmen, damit das auch eine Wirkung hat?
0: 2 bis 3 Tassen am Tag kann man durchaus, aber ich bin immer ein Freund davon, die Tassen warm aufzubrühen. Immer direkt. Weil je länger ein Tee zieht, umso mehr Gerbstoffe werden auch freigesetzt und dann schmeckt er nachher nicht mehr so gut.
1: Kann man den schon probieren?
0: Ich glaube schon fast. Ich würde hier einmal so ein bisschen. Der ist jetzt so ein bisschen.
1: Rumrühren?
0: Ja, aber ich glaube.
1: Ah ja, das nimmt schon ein bisschen Farbe an.
0: Ziehen lassen, so 5 bis 8 Minuten, je nachdem, immer schön zugedeckt.
1: Ja,
0: aber ich glaube,
1: auf jeden Fall. Komm,
0: dann würde ich mal sagen.
1: Wie merkst du denn den Unterschied? Also jetzt hast du ja gesagt, du hast schon relativ viele Symptome auch gehabt.
0: Mhm.
1: Wie merkst du oder wann merkst du einen Unterschied, wenn du jetzt zum Beispiel jeden Morgen so einen Tee trinkst?
0: Ich bin ausgeglichener, ruhiger. Ja? Also wirklich, die Dinge kommen nicht so nah an mich ran. Ich reg mich nicht so schnell auf. Mhm. Ist auch super, wenn der Chef einmal ärgert.
1: Okay, aber du merkst das direkt?
0: Ich merke das direkt. Leute, die vielleicht nicht so empfindlich sind wie ich nehme auch sonst keine Medikamente, da braucht es ein bisschen länger.
1: Mhm.
0: Aber ansonsten merkt man eigentlich die Melisse und den Weißdorn sofort. Und auch die Schafgarbe merkt man sofort. Ja.
1: Also wunderbar. Und es schmeckt auch wirklich lecker. Also es ist einfach wie ein Kräutertee.
0: Ja.
1: Total gut.
0: Finde ich auch.
1: Ja. Könnte man jetzt den auch noch, wenn man sagt, oh, ein bisschen Honig ist auch schön, könnte man das machen oder nimmt das die Wirkung?
0: Also hier geht es auch mit um die Bitterstoffe. Wenn ich jetzt erkältet wäre und Schafgarbe nehmen würde, dann würde ich tatsächlich auch Honig reinmachen, weil der Honig wirkt wieder aufs kranke Seelchen, beruhigt einen so ein bisschen und wirkt auch antibakteriell.
1: Okay. Also so, wie man es gerade braucht, jetzt in den Wechseljahren vielleicht einfach mal ohne probieren, damit man die volle Wirkung auch wirklich spürt. Sabine, herzlichen Dank erstmal für die erste Runde hier bei uns. Du kommst natürlich gleich noch mit den nächsten Phasen der Wechseljahre, was da sozusagen an Kräutern sehr sinnvoll ist.
0: Mhm.
1: Und Sie können das auch noch mal nachlesen auf unserer Internetseite hierundheute.de. Auch da haben wir aufgelistet, welche Kräuter für was wirklich gut sind. Jetzt schauen wir mal rüber in unsere Backstube, nehmen unseren Tee einfach mal mit. Also den nehme ich jetzt hier. Und dazu passt jetzt auch noch ein schönes Stück Kuchen. Wie gut, dass wir den Marcel da haben, der direkt liefert.
2: Jawohl, so
1: was
2: ist das, Miriam.
1: Denn schönes vor hier.
2: Ja, also wir machen zunächst mal eine Brombeerschmandtorte.
1: Ja.
2: Ich sagte ja eingangs schon, dass das so ein bisschen in Richtung eines Käsekuchens geht, so ganz leicht.
1: Mhm.
2: Und ich habe also zunächst mal einen Mürbeteig gemacht, der die Besonderheit hat, dass er zum einen natürlich neben den üblichen Zutaten wie Butter einmal den Puderzucker mit drin hat, was eine sehr feine Struktur in diesem Teig gibt.
1: Mhm.
2: Und es kommt Eigelb mit rein, was eine sehr, sehr gute Bindung auch fördert zwischen der Butter, zwischen dem Mehl, zwischen dem Zucker.
1: Mhm.
2: So. Und ich habe also einen Boden ausgerollt aus diesem Teig. Ich gehe also grundsätzlich hin, wenn ich ihn fertig habe, kommt der mal mindestens eine Stunde eingepackt in ein Stückchen Folie in den Kühlschrank,
1: mhm.
2: damit er sich binden kann, weil man ihn frisch nicht so gut und leicht und plastisch arbeiten kann.
1: Okay.
2: Habe also einen Boden gemacht, habe eine dicke Wurst, sage ich jetzt schon mal, gerollt
1: mhm.
2: und habe also eine Seite schon mal hochgedrückt.
1: Mhm.
2: Die andere Seite legen wir jetzt auch entsprechend an und drücken das dann entsprechend nach oben, sodass wir einen

0: einen Rand erlangen, der so ungefähr 1,5 Zentimeter dick ist. Also das wird ja dann nicht
1: richtig
0: so dünn.
1: Schön knusprig.
0: Das
1: oder?
0: Wird knusprig mit Sicherheit. Und wir kommen dann relativ schnell auch zu der Füllung, die da reinkommt. Und ich habe also einmal im Kühlschrank eine große Schüssel drin mit entsprechend Schmand und einem aufgeschlagenen Eischnee. Wenn du mir das schon mal rausgeben könntest, das wäre gut. Mhm. Ich habe also hier meinen Tortenring zur Sicherheit auch noch mal in ein wenig Backpapier eingepackt. Denn es kann immer mal sein, dass man unten vielleicht eine Stelle hat, wo es nicht ganz so dicht ist. Und damit uns die Füllung da nicht rausläuft, kann man das dadurch sehr, sehr schön verhindern.
1: Okay.
0: So, den Teig, den ich jetzt oben rausgedrückt habe, entferne ich mit der Rückseite eines Küchenmessers oder eines normalen Tafelmessers.
1: Damit kann ich noch Plätzchen backen?
0: Ja, genau, kann man Plätzchen backen, kann man auch hervorragend wieder einfrieren, den Teig, okay, beim nächsten Mal auftauen und weiterverarbeiten.
1: Ach, super.
0: Geht sehr, sehr gut. Mhm. So, das haben wir jetzt schon mal. Jetzt setzen wir uns den Ring zunächst mal auf ein Backblech.
1: Ja.
0: Stellen wir uns erstmal hier vorne hin. Dann haben wir das nämlich nachher direkt sicher da draufstehen, denn das wird ein relativ also schwerer Kuchen von der Masse her, von der Menge her. Und dann haben wir das direkt da stehen, wo es hinkommt.
1: Sehr gut. Dann kommen wir jetzt zur Füllung.
0: Jetzt kommen wir zur Füllung. Wir haben also zunächst mal Schmand. Da könnte ich jetzt ein bisschen Zitronenabrieb brauchen. Stichwort für dich.
1: Das ist doch schön, dass du das immer für mich einbaust. Das finde ich richtig gut.
0: So. Kannst du jetzt so viel reintun, wie du willst. Verträgt etwas, braucht man sich keine Sorgen machen. Geht
1: wunderbar.
0: Jetzt nicht um 2-3 Gramm. Man kann auch noch ein bisschen Zitronensaft reintun. Mhm. Muss man aber nicht, wenn ich genug Abrieb reintue, ist es zitronig
1: wird
0: genug.
1: Wird das dann nicht auch, also die Brombeeren geben ja auch ein bisschen Flüssigkeit
0: Säure
1: ab.
0: Ja, geben auch was ab. Das hängt natürlich auch ein bisschen von dem Reifegrad der Früchte ab.
1: Ja.
0: Dazu kommen wir aber gleich noch.
1: Okay.
0: So, jetzt kommt noch eine Prise Salz mit da rein. Auch nicht zu viel, einfach so eine kleine Prise. Man kann ein bisschen Vanille reintun, würde ich aber in dem Zusammenhang gar nicht mal unbedingt so sehen.
1: Mhm.
0: Denn im Teig ist ein bisschen Vanille drin.
1: Das soll
0: drin.
1: Ja schon was heißen.
0: Das soll was
1: keine
0: heißen.
1: Vanille
0: ja, es muss ja nicht immer sein. Man kann auch was anderes machen. So, um das jetzt ganz ein bisschen abzubinden, habe ich einmal Eigelb, was jetzt mit da reinkommt.
1: Mhm.
0: Das ist das Eigelb, wo ich von den Eiweißen entsprechend den Schnee gemacht habe.
1: Okay.
0: Also 4 Eier muss man trennen, um es klipp und klar zu sagen. Dann habe ich einmal ein bisschen Zucker, der da reinkommt. Es kommt ein bisschen flüssige Sahne mit rein.
1: Ah.
0: Ja. So. Und dann haben wir auch noch Puddingpulver. Aber ich gehe zunächst mal hin und verrühre jetzt die Flüssigkeit so ein bisschen miteinander, weil das Puddingpulver ja auch ein bisschen bindet. Damit mir das nicht stockt, machen wir das erst untereinander in dieser Form.
1: Dass man die kleinen Bläschen weg hat, oder?
0: Genau. Jetzt kommt das Puddingpulver mit rein.
1: Mhm.
0: Und dann kommt der Eischnee. Wenn du mir den so langsam nach und nach da reintun würdest.
1: Mhm. Jetzt schon?
0: Jetzt schon, ja.
1: Okay.
0: Eigelb, richtig. Eigelb und Puddingpulver für die Bindung. Eischnee auch für die Bindung und für die Fluffigkeit. Das ist also wichtig, dass das schön locker wird von der Masse her.
1: Und wie also ich finde, das sieht immer so perfekt aus, dieser Eischnee bei dir. Wie lange muss ich den aufschlagen,
0: also,
1: damit der auch wirklich diese Konsistenz
0: also Eischnee
1: hat?
0: Eischnee aufschlagen bedeutet, ein bisschen Geduld mitzubringen. Also wenn ich die 4 Eiweiße jetzt in der Küchenmaschine habe, durch eine Prise Salz mit rein und den Zucker dann so esslöffelweise da rein. Mindestens so über 10, 15 Minuten. Und lass das schön langsam aufschlagen.
1: 10, 15 Minuten
0: rühre ich das? Eiweiß muss Luft einschlagen, damit es aufgeht und den nötigen Stand bekommt. Sonst funktioniert das nicht. So, jetzt ist unsere Grundmasse also schon fertig. Und jetzt kommt es natürlich darauf, die Brombeeren noch an. Wir haben jetzt hier relativ jetzt.
1: Boah, da muss ich leider eine naschen.
0: Hier ist irgendwo drunter der Herd an. Kann das sein? Hier ist es unwahrscheinlich warm.
1: Oh.
0: Hier drunter.
1: Das wäre schlecht. Darf ich mal fühlen?
0: Fühl mal. Hier ist es sehr, sehr warm drunter.
1: Oh ja, es ist sehr heiß.
0: Ja.
1: Vielleicht sollten wir da mal gleich.
0: Weil ich jetzt gerade merke, dass der Teller von unten warm ist. Ja,
1: also ja, vielleicht sollten wir da gleich mal gucken.
0: Ich stelle mich mal zur Seite.
1: Ja, also, komm mal rüber. Nicht, dass wir hier gleich in die Luft gehen.
0: Nein, also, wenn ich jetzt kleinere Brombeeren habe, die noch frisch und fest sind, kann ich die jetzt unter die Masse drunter ziehen. Wenn die jetzt schon ein bisschen größer sind oder reifer sind, passiert es mir, wenn ich die da drunter rühre, dass das eventuell klein gequetscht wird und dass die Masse relativ blau wird. Ich würde daher empfehlen, dass wir in diesem Fall erst die Hälfte der Masse einfüllen, ein paar Brombeeren draufgeben, wieder Masse, und dann oben drauf. Dann wird das auf jeden Fall, sagen wir mal, einbacken, aber wir haben die Masse nicht blau.
1: Weißt du was, ich finde, dass das tatsächlich da ein bisschen riecht. Also wir würden jetzt, ich glaube, wir gehen jetzt mal einmal kurz in den Beitrag mit den Brombeeren und wir gucken mal, warum das da so heiß
0: ist. Alles klar, hier ist
1: es so,
0: unangenehm.
1: Gleich.
0: Ja.
2: Sie wächst hier, hier und auch hier. Nahezu überall wuchert sie, die Brombeere. Jetzt ist die beste Erntezeit für den gesunden Snack. Allerdings, wer an die dunkle Frucht heran möchte, muss erst an ihren Stacheln vorbei. Doch die Mühe lohnt sich, denn Brombeeren sind nicht nur lecker, sondern auch extrem gesund. Darum ist auch Ernährungsmedizinerin Silja Schäfer großer Brombeer-Fan.
3: Das Tolle an Brombeeren, das sind unsere Superhelden von nebenan. Das heißt, die sind leider so ein bisschen in Vergessenheit geraten. Aber zum Beispiel hier, ich arbeite 150 Meter weiter weg und kann einmal hier auf dem Nachhauseweg super leckere Brombeeren pflücken, die eigentlich auch zum Superfood gehören. Ein wunderbares Lebensmittel, wenig Kalorien, 40 Kalorien ungefähr pro 100 Gramm, wenig Zucker, also ein zuckerarmes Obst und vor allen Dingen viele Ballaststoffe, was auch wieder unser Immunsystem und vor allen Dingen unsere Darmbakterien lieben.
2: Die Brombeere ist eine Vitaminbombe und die Beeren haben auf 100 Gramm mehr Vitamin C als ein Apfel. Neben Vitamin E, B-Vitaminen und Ballaststoffen enthalten sie auch besondere Farbstoffe, die Anthocyane.
3: Mit den roten und oder dunkelblauen Farbstoffen, mit den sekundären Pflanzenstoffen, kann sie Radikale abfangen, die eigentlich unsere Zellen attackieren.
2: Bei der Ernte sollten die kleinen Perlen nicht verletzt werden. Tritt Saft aus, verderben die Beeren schneller. Aber auch sonst hält das Superfood im Kühlschrank maximal 3 Tage. Die Brombeere ist eben eine kleine Diva. Ah, Verzeihung. Streng genommen ist sie noch nicht einmal eine Beere, sondern eine sogenannte Sammelsteinfrucht. Ob auf dem Hof oder auf einem Streifzug durch die Nachbarschaft. Brombeeren sind zurzeit überall zu finden. Es lohnt sich, die Vitaminbombe zu probieren. Also schnell, bevor die Saison schon wieder vorbei ist.
1: Ja, die muss man unbedingt ausnutzen. Wir machen gleich auch unseren Brombeerkuchen weiter. Wir schauen uns jetzt aber erstmal die schönen Nachrichten aus dem Westen an, wie sie es gewohnt sind, zum Start ins Wochenende. Kurz und gut.
4: Singen für den Weltrekord. Mit einem riesigen Konzert haben sich in Köln rund 17.000 Kids dafür eingesetzt, dass wieder mehr Kinder schwimmen lernen sollen. Die Begeisterung ist riesig.
5: Es ist sehr laut, farbenfroh und ich finde es toll, dass wir hier tanzen und singen können.
6: Es ist sehr schön, es ist aufregend.
4: Hintergrund der Weltrekordaktion: Immer mehr Kinder können nicht schwimmen. Mit dem Konzert fordern die Kids deshalb auch neue Schwimmbäder, Sanierungen und mobile Schwimmcontainer.
7: Es ist gut, dass das Schwimmen auch im Vordergrund steht, dass Kinder wissen, Schwimmen lernen ist eine Fähigkeit, die sie brauchen.
4: Mit dabei war auch der Kölner Kultsänger Henning Krautmacher. Rekord auch am Möhnesee. Beim traditionellen Firmenlauf sind gestern mehr als 6.500 Menschen an den Start gegangen und 6,5 Kilometer gelaufen. So viele wie noch nie. Die Strecke rund um den Möhnesee macht das Event einzigartig. Gewinnen ist hier nicht das Wichtigste.
8: War schön, schön am See, das hat schon Spaß gemacht.
9: Das ist einfach nur einmalig.
8: Jetzt sind Sie fertig?
10: Ja, dass hier so eine gute Stimmung ist und dass man mit den ganzen Kollegen zusammenkommt.
11: Hundertprozentig. Viele Leute hier, viele Teilnehmer, macht einfach Spaß, hier mitzulaufen. Bock, macht Bock.
4: Möglich wurde das Event vor allem dank der 150 Helferinnen und Helfer. Das hier wird die erste Rettungshundestaffel im Bergischen Land. Für die Feuerwehr Wülfrath trainieren jetzt 10 Hunde für die zukünftigen Einsätze. Später sollen sie Vermisste aufspüren, sogar unter Trümmern oder im dichten Wald.
12: Super. Ich mache halt gerne sinnvolle Sachen in meinem Leben. Und ich arbeite total gerne mit dem Hund zusammen. Und da hat sich die Rettungshundestaffel einfach angeboten.
13: Und gab es Einsätze, wo Sie sagten, Mensch, jetzt fehlt ein Hund?
14: Gerade in so Gebäuden oder so ist es schon, oder bei dem Hochwasser, das wäre schon manchmal sehr praktisch gewesen.
4: Die Ausbildung dauert insgesamt 2 Jahre. Wer das Team kennenlernen möchte, kann morgen zum Tag der offenen Tür der Feuerwehr Wülfrath kommen.
1: Super, die Feuerwehr brauchen wir zum Glück nicht. Hier ist alles wieder in Ordnung in der Küche. Wir können weitermachen mit unserem leckeren Brombeerkuchen. So, Marcel, wir müssen natürlich...
0: Also ein Näschen für Feuer habe ich. Insofern. Ja.
1: Nein, jetzt wird alles gut.
0: Alles gut.
1: Wir haben den wunderbaren Schmand schon fertiggestellt.
0: Richtig, Schmandmasse ist fertig. Und wir haben also jetzt, da die Früchte ja so relativ groß ist, dazu... sagen wir mal, die Entscheidung getroffen, erstmal die Hälfte rein der Masse, damit die Früchte eben nicht in der Creme kaputt gehen und die Färbung da reinbringen.
1: Wobei eigentlich wäre ja so ein blauer Schmand auch lustig.
0: Kann man machen, sicher. Dann sieht das so ein bisschen gestrudelt da drin aus.
1: Also Kinder fänden das super.
0: Ja.
1: Also, gut, wir machen es jetzt aber in schön.
0: Wir machen es jetzt mal in schick, genau. Und tun also jetzt erstmal so ein paar Brombeerchen da rein. Dann geben wir den Rest unserer Füllung da oben drauf.
1: Kannst aber gleich noch ein paar mehr Brombeeren geben.
0: Ja, ich guck mal, was ich da...
1: bei mir kann das, bei Bärchen kann das
0: Kann das brombeerig sein?
1: Ja, das gut. Kann sehr brombeerig sein.
0: Wunderbar, super. So. Creme wäre auch mal zu probieren, wenn gewünscht.
1: Bist du denn auch grundsätzlich jemand, der gerne an so Brombeersträuchern mal mit einem Körbchen vorbeigeht?
0: Das musste ich als Kind machen. Bei uns in der Nähe, da wurde dann da hingefahren, die Brombeeren. Und dann hat es permanent die Daumen irgendwann an der Kurze, an den Beinchen.
1: Ja, so, man piekst sich schon ordentlich.
0: Dann, nee, lieber nicht.
1: Nee. Okay, muss nicht. Also das ist ein Kindheitstrauma, das brauchst du jetzt nicht
0: noch mal. Ja,
1: lass mal weg. Gut, ich pflück dir die einfach.
0: Alles klar, gut. Nee, das muss ich nicht noch mal machen.
1: Du lässt pflücken, das ist gut.
0: Ja, ich gehe kaufen.
1: Das ja, das ist auch irgendwie, da hat man auch ein schnelleres Ergebnis. Ja,
0: übrigens, kaufen, gutes Stichwort. Das kann man übrigens hervorragend auch mit tiefgekühlten Brombeeren machen.
1: Okay.
0: Entweder auftauen lassen oder auch nicht. Ja. Einfach da reingeben, funktioniert auch.
1: Super. Mhm.
0: Wichtig jetzt beim Backen. 190 Grad, 180 Grad Ober-Unterhitze, Backzeit 45 bis 50 Minuten. Mhm. Also nicht hohe Temperatur nehmen, sondern schön langsam backen, damit das gleichmäßig wird.
1: Okay,
0: ja?
1: Dann machen wir das mal vorsichtig
0: rein.
1: Das machen wir
0: jetzt hier rein. Dann kann das da fein backen. Und Simsalabim haben wir natürlich was schon mal die Backzeit überbrückt.
1: Großartig.
0: Genau. Und wenn ich das dann habe und der Kuchen erkaltet ist, nehme ich zunächst mal das Backpapier weg, nehme ich das aufmache.
1: Ach, das sieht doch schon hervorragend aus. Und wie du schon gesagt hast, das hat so was von Cheesecake, ne?
0: Das hat so ein bisschen was von Cheesecake, aber dennoch ist eigentlich die Konsistenz eine etwas andere. Jetzt nehmen wir noch mal unser Messer zur Hand, habe ich es da. Mit der Rückseite gehen wir hin und schneiden das los, dass wir einen Ring runterkriegen.
1: QR-Code ist übrigens auch drin. Also da landen Sie wie immer auf unserer Seite auf dem Rezept Nummer 1.
0: Genau. Wichtiger Hinweis jetzt noch. Ich sprach ja von 45 bis 50 Minuten Backzeit. Stäbchenprobe machen auf jeden Fall. Sollte jetzt an dem Stäbchen noch ein bisschen was dran sein, ist das kein Problem. Kuchen raus, durch das Abkühlen gibt, also verdichtet der sich noch mal durch die Hitze. Wenn ich jetzt 50 Minuten backe oder ein bisschen länger, kann es sein, so wie hier, dass der Kuchen beim Erkalten ein bisschen aufreißt.
1: Ah, okay.
0: Das muss man wissen,
1: und
0: was man will.
1: Wird er dann auch trocken?
0: Nein, wird er nicht. Nee, aber man muss wissen, was man da will.
1: Okay.
0: So, jetzt zum Abschluss noch ein bisschen Puderzucker mit
1: drüber. Und schon sieht man die Risse ja gar nicht mehr.
0: Nö.
1: Das ist praktisch.
0: Ja.
1: So, und schon direkt die Fehlerbehebung mitgeliefert.
0: Richtig.
1: Wenn es gerissen ist, Puderzucker drüber, sieht keiner mehr.
0: So ist es. Jetzt können wir eigentlich schon zum Probieren schreiben.
1: Ja, wunderbar.
0: Mehr oder weniger.
1: Wir nehmen hier schon mal die Tellerchen.
0: Ja.
1: Drei Stück. Unsere Kräuterexpertin darf auch mal eine Runde probieren.
0: Die darf auch mal eine Runde.
1: Ja.
0: Selbstverständlich. Man muss ja auch mal was anderes zu sich nehmen als Kräuter.
1: Ja, das stimmt.
0: Ja.
1: Das ergänzt sich ja.
0: Das
1: Kräutertee mit einem schönen Stück Kuchen.
0: Ja, sowieso.
1: Wunderbar.
0: Ohne Kuchen ist das Leben zwar möglich, aber eigentlich völlig sinnlos.
1: Ja, da gebe ich dir absolut recht.
0: Ja. So.
1: So.
0: Hamburg.
1: Wir sind zu dritt, genau. Können wir das andere können wir dem Team gleich überlassen.
0: Alles
1: und
0: klar.
1: Unserem Gast dann noch mitgeben, dem unserem Erfolgsautoren. Der kriegt natürlich auch noch ein Stück. Jetzt kommt aber erstmal hier die Sabine zum Probieren. Schau
15: Dankeschön.
1: Mal. Ein Brombeerschmandkuchen. Brombeeren, kannst du doch wahrscheinlich auch was zu sagen.
15: Sehr gesund.
1: Brombeersträucher, kann man damit irgendwie, kann man irgendwie verhindern, wie man diese Piekserei umgeht?
15: Und es gibt tatsächlich Kulturbrombeeren ohne Stacheln.
1: Ach,
15: wenn gar nichts geht.
1: Gut. Ach, das ist ja auch
0: die sind wahrscheinlich immer. Die dann in der Packung sind.
1: Ja, stimmt. Ja. Wahrscheinlich. So, guten Appetit.
0: Ja, guten Appetit.
1: Vielen Dank, Marcel.
0: Ja, gerne.
1: Sieht schon mal toll aus.
0: Keine Ursache. Vielen Dank. Wie gesagt, die Masse ist also so ein bisschen Käsekuchen ähnlich, aber trotzdem samtig im Geschmack und dann die Fruchtnote dazu, die leichte Säure der Brombeeren. Also ich finde, das passt sehr, sehr gut zusammen in dieser Form.
1: Das ist ja noch saftiger als ein Käsekuchen. Und Käsekuchen ist ja eigentlich schon schön saftig. Mhm. Ja. Wow.
0: Danke.
15: Ganz fluffig.
1: Fluffig. Mhm. Fast auch so joghurtig. Also es ist so ein Mix aus Käsekuchen und Joghurt mit Brombeeren.
0: Ja, genau.
1: Lecker.
0: Und die Früchte geben natürlich die Feuchtigkeit während des Backprozesses in die Masse ab. Mhm. Und je mehr Früchte ich da rein tue, je feuchter und je saftiger wird das. Mhm. Ja.
1: Super lecker.
0: Danke.
1: Also, das können wir auf jeden Fall uns hier noch schön weiter gönnen. Gerne nachbacken, zu Hause sehr zu empfehlen, vielleicht jetzt am Wochenende. Wir schauen uns das Finale an unserer Fotoaktion. Sie haben uns ja die schönsten Ausflugstipps im Westen geschickt, wo Sie auch gerne unterwegs waren. Wir haben unsere Top 5 ermittelt und Sie können jetzt noch Last Minute abstimmen über diese Bilder.

0: Tolle Bilder, die sind auch noch mal auf unserer Internetseite hierundheute.de zu bestaunen. 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Also schon mal vielen Dank fürs Abstimmen. Ja, wir schauen jetzt auf einen Herrn, der Beweis ist, dass man mit Mitte 50 noch mal ganz neuen und auch großen Erfolg erreichen kann. Und zwar geht es um Ewald Ahrens. Er ist Gymnasiallehrer und Erfolgsautor, hat schon viele Bücher geschrieben. Alle wurden zu Bestsellern, das muss man auch erst mal schaffen. Vor 4 Jahren war er hier bei uns auf der Couch, hat sein Buch Alte Sorten vorgestellt, das ein Mega-Erfolg wurde. Jetzt bringt er sein neuestes Werk mit, können Sie bei uns auch gewinnen. Aber erstmal schauen wir uns das Leben von Ewald Ahrens noch mal kurz an.
1: Ewald Ahrens, ein Mann mit einem Doppelleben. Er ist ein erfolgreicher Schriftsteller, Bestsellerautor und zudem Deutsch- und Mathelehrer am Gymnasium. Übrigens, er selbst fand als Schüler Unterricht so, naja.
2: Ich hab's geliebt, in die Schule zu gehen, Unterricht zu haben. Das habe ich nicht so sehr geliebt.
1: Mit dem Schreiben begann der Pfarrerssohn schon früh. Aber erst im Sommer 2019 kam für den Nürnberger der ganz große Durchbruch. Und zwar mit dem Roman Alte Sorten. 4 Jahre lang bleibt das Buch in den Bestsellerlisten. Und Ahrens klettert immer weiter die Erfolgsleiter hinauf.
2: Es war hoch. Es war scheißhoch.
1: Alle seine Bücher sind seitdem Bestseller geworden. Rund 2 Millionen Exemplare wurden insgesamt verkauft. Seine Bücherbilanz bisher: rund 25 veröffentlichte Romane und Erzählbände. Doch damit nicht genug. Ewald Ahrens hat jetzt einen neuen Roman geschrieben. Mehr dazu erzählt er uns bei Hier und Heute.
0: Ich freue mich sehr, dass er jetzt bei uns auf der Couch sitzt. Ewald Ahrens, schön, dass Sie da sind.
3: Hallo, schön, dass ich wieder da sein kann.
0: Also, ich erinnere mich noch gut an unseren Talk vor 4 Jahren. Wahnsinn, 4 Jahre. Hätte ich gar nicht gedacht, dass es schon so lange her ist. In der Zwischenzeit haben Sie ja auch schon einige Bücher geschrieben, die alle erfolgreich sind. Wie fühlt sich das an, wenn man was schreibt und man landet immer direkt in den Bestsellerlisten?
3: Ach, normal.
0: Nein, hat natürlich, sich dran gewöhnt.
3: Nein, überhaupt nicht. Es ist jedes Mal ein wirklich tolles Gefühl und so. Und natürlich fiebert man, fiebert sogar noch mehr. Beim ersten Mal war das so überraschend, da hatte ich ja nicht damit gerechnet. Mhm. Und dann bist du auf der Liste und denkst dir so, wow. Und
0: da jetzt, steigt vielleicht auch der Druck, ne?
3: Das nächste Buch musst du schon auflangen. Ein bisschen so, ja. Aber klar, und dann jetzt, das ist vor 2 Wochen rausgekommen und man denkt sich so, ob das auch wird und so, weil man ja doch immer sich auch fragt, kann ich das noch, werde ich es wieder können und so, ne?
0: Also 5, 6, 7, 8 heißt das neue Werk, da sprechen wir auch gleich nochmal drüber. Aber was mich interessiert, wirklich brennend, obwohl Sie so einen großen Erfolg mit Ihren Büchern haben, sind Sie weiterhin Gymnasiallehrer in Nürnberg. Also A, wie kriegt man das beides unter einen Hut? B, warum?
3: Ich würde jetzt frech antworten, dass ich einfach kein guter Lehrer bin, aber
0: das kann ich mir kaum vorstellen.
3: Die Wahrheit liegt in der Teilzeit. Also ich habe tatsächlich bloß so eine halbe Stelle. Aber ich finde es nach wie vor einfach eine schöne Sache, zu unterrichten. Also es ist, ich weiß, es klingt ein bisschen komisch oder so, als Lehrer müsste ich mich jetzt eigentlich beschweren, aber ich finde es schön.
0: Aber das
3: noch.
0: Ist ja toll, dass es Lehrer gibt, die sagen, ich mache das total gerne, weil viele sind ja auch unter Strom und Stress und Personal.
3: Kann man auch verstehen. Man muss, aber insofern habe ich natürlich also das Ideal. Ich habe eine halbe Stelle und habe damit auch die Zeit und auch die Muße, mich entsprechend vorzubereiten oder auch mit den entspannt reinzugehen. Das ist wirklich so.
0: Aber wie sieht denn dann so ein Alltag aus? Wann schreiben Sie, wann unterrichten Sie? Wie kriegen Sie das denn so unter einen Hut?
3: Ich könnte jetzt sagen, ich gebe meinen Schülern irgendwelche Projektarbeit und schreibe dazwischen, aber das haut nicht hin. Ich schreibe an den Wochenenden, ich schreibe an den freien Tagen und natürlich in den Schulferien. Mhm. Und das ist auch immer so gewesen. Also es sind eben einfach auch 2 Jobs.
0: Aber Urlaub machen Sie auch zwischendurch?
3: Ja, aber nicht lang. Also in den letzten 20 Jahren war ich nie länger als 10 Tage am Stück weg.
0: Ah, okay.
3: Und
0: jetzt die Sommerferien, wird auch weitergeschrieben? Schon am nächsten? Oder?
3: Nee, da ist Lesereise angesagt.
0: Ah,
3: jetzt,
0: ja.
3: Mit dem neuen Buch.
0: Okay, jetzt im Anschluss ja auch in Meerbusch, ne? Sind
3: ja,
0: Sie unterwegs.
3: Heute Abend Meerbusch, morgen Leverkusen.
0: Ja, Sie sind gut unterwegs. Aber das finde ich sehr interessant, wenn man noch mal so auf den Unterricht und die Schule zurückgeht. Da musste man ja eben auch schreiben, sich Geschichten ausdenken, gehört ja dazu. Also jetzt zumindest bei einem Deutschunterricht, aber eben auch in anderen Fächern. Aber das war gar nicht damals so Ihr Ding. Also Sie sind gar nicht so gerne in die Schule gegangen. Also, haben wir zumindest gerade erfahren.
3: Social Life war schön. Also ich weiß nicht, wieso Sie in die Schule gegangen sind, aber wir sind hingegangen, weil da alle die Freunde und Kameraden waren. Also wegen des Unterrichts bin ich nicht unbedingt
0: schön. Schauen Sie mal, das ist doch ein süßes Bild von Ihnen da. Da strahlen Sie noch.
3: Das denn her? Ja, da wusste ich aber noch nicht, was auf mich zukommt. Erster Schultag, ne?
0: Ja, das stimmt.
3: Aber
0: wann haben Sie so Ihre Leidenschaft dann entdeckt zum Schreiben und Geschichten ausdenken?
3: Ja, schon auch in der Schulzeit. Das war so mit 15, 16. Also natürlich ist es das erste Mal, dass man ein bisschen so Gedichte schreibt, weil man Mädels beeindrucken will. Nicht wissend, dass man dann besser Klavier lernt. Oder Schlagzeug noch besser. Ne?
0: Ach das so, ist so, weil?
3: Ja. Musiker, ja, ich bitte Sie. Als Musiker hat man, würde ich mal sagen, direkteren Zugang. Also gerade so...
0: War cooler.
3: Ja, viel, oder? Wenn du schreibst, dann bist du eigentlich so der Nerd, oder?
0: Na ja, also wenn es schön ist und ans Herz geht, ist das ja schon was.
3: Ja, aber du Tolles. Musst ja dann auch erstmal hinkommen und das dann...
0: Ja, das stimmt. Ne? Aber zum Glück sind Sie dabei geblieben. Die vielen, vielen Bücher, haben Sie gezählt, wie viele Sie jetzt rausgebracht haben?
3: Nein.
0: Schon seit 1996?
3: Ich habe es nicht gezählt.
0: Nee, aber es waren viele. Und es sind ja eigentlich wirklich unterschiedlichste Geschichten. Hm. Wie kommen Sie auf die Geschichten? Wo holen Sie sich so die Ideen her?
3: Also es ist wirklich ganz unterschiedlich. Inspiration ist ja eigentlich überall. Das kann in einem Song sein. Das kann auch einfach sein, dass jemand sagt, ach, schreib doch mal was über Schokolade oder so. Und das bleibt dann hängen. Manchmal sind es auch Dinge, die erlebt man und die kommen dann 3 oder 4 Jahre später. Und dann denkst du, ah, okay, darüber sollte ich vielleicht was schreiben. Aber Inspiration ist sehr... wirklich vielfältig.
0: Aber ein bisschen autobiografisch schon auch teilweise, oder?
3: Was Sie meinen, weil der Protagonist auch 60 ist und auch Künstler ist?
0: So, und auch mal gesteppt. Sie haben doch auch mal gesteppt. Also 5, 6, 7, vielleicht 8. Vielleicht können auch Sie mal einmal kurz den Zuschauern erklären, um was geht es denn in diesem neuen Lied eigentlich?
3: Es geht um einen Stepptänzer, um die 60, der gerade so auf der Höhe seines Erfolgs ist eigentlich. Und dann verliert er den Job als Choreografen an dem Theater, an dem er ist. Ausgerechnet an seine Tochter. Und jetzt sollte er eigentlich stolz sein und richtig begeistert auch, weil sie dasselbe macht und weil sie Erfolg hat. Aber er ist auch völlig aus der Bahn geworfen, weil er sagt, okay, offensichtlich bin ich jetzt zu alt. Mhm. Und das macht ihn schon ein bisschen fertig. Und er und das Verhältnis zur Tochter ist eh ein bisschen schwierig. Und jetzt wird das noch schwieriger. Und er fragt sich einfach, habe ich eigentlich aus meinem Leben das Richtige gemacht? Habe ich das richtige Leben gelebt? Und vor allem, was kommt jetzt noch? Mhm. Und dabei, auf dieser Reise zu sich selbst, hilft ihm seine Tochter auch. Und es wird auch eine Reise der beiden wieder zueinander. Aber ganz leicht ist es nicht.
0: Sie haben ja 3 Kinder. Ja. Haben Sie da auch sowas einfließen lassen? Also gesteppt haben Sie tatsächlich auch mal.
3: Ja.
0: Also so ein bisschen Parallelen gibt es dann schon.
3: Natürlich.
0: Oder?
3: Ich schöpfe auch immer aus dem, was ich... vielleicht erlebt habe oder wo ich sehr nah dran war. Das ist schon ein Punkt. Und natürlich ist auch das Verhältnis, ich habe Ihnen gesagt, so mit dem Urlaub, wir waren nie sehr viel weg. Das heißt ja auch was für die Kinder. Ne? Die, wenn der Vater immer also als Künstler arbeitet und die Kinder manchmal zurückstehen müssen, das wirkt sich schon aus. Und das heißt, ein Teil davon, von diesen Konflikten, aber auch von diesen Diskussionen, die man dann hat, das fließt da schon auch mit rein, glaube ich.
0: Wie würden Sie es beschreiben, warum Sie immer so den Nerv treffen? Also das sind ja so Geschichten, die offensichtlich, wo sich die Leute so wiederfinden.
3: Ich habe keine Ahnung.
0: Aber Sie fragen ja warum oder Ihre Schülerinnen und Schüler, lesen die auch Ihre Bücher? Sagen die auch mal, Mensch, also genau so geht es mir auch oder meiner Familie oder genau
3: Schülern,
0: gar nicht?
3: Ich glaube, bei den Schülern ist es eher selten. Also bei denen, das ist ja auch ein bisschen peinlich dann, wenn die im Unterricht oder auch so... wenn sie mir sagen, ich lese ihre Bücher, weil dann würden die anderen ja sagen, oh ja, willst du dich einschleimen oder was?
0: Ah ja, okay.
3: Das
0: ja,
3: ist
0: ja,
3: so
0: das
3: ein bisschen,
0: macht man nicht, ja.
3: Aber ich weiß, dass manche eben nach dem Abitur oder so auch zu Lesungen kommen und dann sagen, ach, das ist aber auch, weil mich das manchmal wundert, weil ich denke, es ist ja gar nicht eure Generation oder so. Aber manche Bücher gefallen ihnen wohl auch und das freut mich dann aber auch wieder.
0: Ja, toll. Was ist Ihre nächste Idee? Gibt es schon eine Geschichte im Kopf? Oder wann fangen Sie an?
3: Ich habe heute hat mich die Verlegerin sowas Ähnliches gefragt. Mhm. Gerade ist es aber tatsächlich so, dass ich sage, nee, ich muss auch eine Pause machen, bis die Inspiration wieder kommt.
0: Eine künstlerische Schaffenspause.
3: Ja, manchmal ist es so. Manchmal warten die Ideen, aber manchmal ist es auch so, dass man auf die Ideen warten muss.
0: Mhm. Sehr schön. Also in der Zwischenzeit, es ist ja erst seit, ich glaube, knapp 2 Wochen
3: ja,
0: raus,
3: genau.
0: Ne?
3: Ja.
0: Können wir uns erst mal 5, 6, 7, 8 durchlesen. Das ist ja wahrscheinlich angelehnt an den Takt, oder?
3: Beim Steppen? Ja, beim Einzählen so. 5, 6, 7, 8.
0: Ah, ja, genau. Ja, da können sich vielleicht manche auch an den ersten Tanzkurs erinnern.
3: Ich glaube schon.
0: Also, das Buch verlosen wir auf unserer Internetseite hierundheute.de. Hier, Ewald Ahrens hat das natürlich auch signiert. Hier ist der Beweis. Also, schauen Sie einfach bei uns auf der Website vorbei. Schreiben Sie uns, warum unbedingt Sie dieses Buch haben müssen. Und mit ein bisschen Glück gehört es Ihnen. Bleiben Sie noch ein Momentchen bei uns. Genießen Sie den Kuchen von Marcel Seger. Ich weiß, Sie sind auch ganz gut im Backen. Oder zumindest machen Sie das ganz gerne,
3: ja.
0: Oder? Oder?
3: Ja. Aber ich würde mich nie... Also sagen Sie sowas nicht, wenn der Chef da ist.
0: Nein, aber Sie können ja auch backen lassen in diesem Fall.
3: Ja, ne? Klar.
0: Also schön, dass Sie da sind. Schön. Und wir schauen jetzt, wenn wir schon auf die Sommerferien gucken, mit einem guten Buch vielleicht, genau dorthin. Denn in 2,5 Wochen geht es bei uns in Nordrhein-Westfalen los. Oder eigentlich fast eher 2 Wochen mittlerweile. Ein Satz, den man immer häufiger hört, ist, boah, aber so ein Urlaub ist auch heute so viel teurer als früher. Eigentlich doppelt so teuer. Egal, ob man auf einen Campingplatz nach Frankreich fährt oder in ein Ferienhaus nach Holland. Und die Statistik, die besagt eben auch, dass für den Haupturlaub wir pro Person im Schnitt 500 Euro mehr ausgeben als noch vor 10 Jahren. Das ist bei einer 4-köpfigen Familie mal eben auch 2.000 Euro obendrauf. Schon eine stolze Summe. Da schieben wir jetzt mal alles beiseite und gucken auf die Alternativen, denn wir sind auf Schnäppchenreise gegangen. Und zwar hat unsere Kollegin Maike Busse genau das mal getestet.
4: Geheimnisvoller Start. Die Abendfähre bringt mich in den Urlaub. Mitten in der Nordsee soll es Ferien geben, für die ich nichts bezahlen muss. Ob das was kann?
5: Ich schipper ja gerade übers Meer ins Ungewisse, aber auf einer Insel.
4: Urlaub wird immer teurer, aber es gibt Tricks. Und um die geht's in meiner Schnäppchenjagd. Das ist Baltrum, die kleinste bewohnte ostfriesische Insel. Autofrei, idyllisch, nur leider nicht billig. Eine Unterkunft für 2 Personen kostet hier um die 150 Euro pro Nacht. Normalerweise. Aber das ist kein normaler Urlaub. Am Morgen nach meiner Ankunft mache ich mich direkt auf dem Weg zu einer Strandbude, wie verabredet.
6: Bist du Pia?
7: Ja, richtig.
6: Ich habe gehört, ihr braucht Hilfe hier. Was muss ich tun, damit ich hier jetzt auch Urlaub bekomme? Was wollt ihr sozusagen von den Leuten, die hier hinkommen?
7: Genau, wir brauchen halt eine helfende Hand, die sich auch für nichts zu schade sind, sage ich mal. Also die auch gut anpacken können.
4: Eine Anzeige bei Holiday for Help hat mich hergelockt. Freie Unterkunft gegen kleine Gefälligkeitsarbeiten. Pia betreibt eine Bar, Pizzeria und Kiteschule gemeinsam mit ihrem Partner Philipp. Seit Ostern haben sie ihr 2. Kind. Ich kann direkt einsteigen. Zuerst den Strandbereich aufräumen, danach geht's in den Bistrowagen. Spülen, Getränke rausgeben. Hier treffe ich auch Emily, die schon seit einer Woche mit ihrem Freund hier ist.
8: Ich habe Lust, draußen zu sein. Ich habe Lust, mal ein bisschen was anderes zu machen.
9: Haben,
8: genau, ich mag so Selfmade-Projekte.
6: Du musst ja nichts bezahlen dafür, dass du jetzt
8: hier... Und ich muss nichts bezahlen, genau.
4: 2 Stunden am Tag sollte man mindestens mithelfen. Einen schriftlichen Vertrag gibt es bei unentgeltlicher Hilfe nicht. Gerade weil alles so locker ist, sollte man vorher bei seiner Versicherung fragen, ob sie zahlt, wenn man bei einem Gefälligkeitsdienst etwas kaputt macht. Die Pizza ist übrigens auch die kostenlose Mittagsverpflegung.
6: Ist es denn schwierig, Leute hier hinzulocken? Weil es ist doch so toll hier.
7: Auf jeden Fall. Also allein wegen der Unterkünfte ist es immer schwierig. Es ist halt, hat es so ein bisschen den Ruf der verschlafenen Insel nach wie vor. Dabei ist es im Sommer gar nicht mehr so ruhig.
4: Sie bringen ihre Gäste kostenlos in Ferienwohnungen oder Gruppenunterkünften unter. Je nachdem, bei welchem Bekannten auf der Insel gerade noch was frei ist. Es gibt nur 500 Einwohner auf Baltrum. Im Netz gibt es viele Plattformen, die ähnlich funktionieren. Holiday for Help, Woof, Workaway, Helpix und auch viele Facebook-Gruppen unter dem Schlagwort Urlaub für Hand.
6: Man kann zum Beispiel auf einer Ritterburg arbeiten.
4: In Thüringen. Dafür soll man einen Sessel aufpolstern, den Zirkuswagen überholen oder Marmelade kochen.
6: Das Konzept ist auf jeden Fall cool.
4: Ich rechne zusammen, was ein langes Wochenende für zwei auf Baltrum normalerweise kostet, wie viel wir also sparen. 450 Euro für eine Ferienwohnung und nochmal 100 fürs Mittagessen.
6: Ja, so ein paar Stündchen gearbeitet und jetzt habe ich wirklich richtiges Urlaubsgefühl.
4: Bevor wir zur zweiten Station starten, kurzer Blick auf die Statistik. Urlauber zahlen für ihren Haupturlaub pro Person 500 Euro mehr als noch vor 10 Jahren. Die Reiselust ist trotzdem groß. Fast jeder Zweite war letztes Jahr sogar mehrfach unterwegs. 20% der Menschen in Deutschland können sich allerdings momentan überhaupt keinen Urlaub leisten. Ich habe noch eine andere Möglichkeit gefunden. Diesmal kann die ganze Familie mit, in die Niederlande. Wir versuchen es mit Wohnungstausch. Das geht über Plattformen wie Homelink, Interwag, Swaphouse oder Home Exchange. Entweder tauschen Urlauber direkt die Wohnung oder es gibt eine Art Ringtausch über Gästepunkte. So hat man eine große Auswahl an Häusern, Wohnungen und Zimmern in den unterschiedlichsten Ländern. Geld fließt nur als Jahresmitgliedschaft. Bei Home Exchange zum Beispiel 185 Euro. Dafür bekommt man ein Startguthaben. Wer mehr Gästepunkte will, muss selbst Reisende aufnehmen. Wir haben uns für ein Haus direkt hinter der niederländischen Grenze entschieden, in Roermond, mitten in der City. Es gehört Esther und Patrick. Die beiden sind im letzten Jahr 7-mal per Haustausch verreist. Gerade sind sie in Marokko.
9: Für uns ist das Gefühl, dass wir ganz viel mehr Möglichkeiten haben, um die Welt zu sehen.
4: Wie fühlt sich das Leben dieser anderen Familie an? Wie ist sie eingerichtet? Mit 50er-Jahre-Vibe. Für so eine Unterkunft hätten wir normalerweise locker 200 Euro pro Tag bezahlt.
6: Guck mal, ein kleiner Gruß von unseren Gastgebern. Die Micha füttert Fieb Sonntagabend wieder. Liebe Grüße, Esther Patrick Wilhelmin. Fieb ist, glaube ich, die Katze. Die habe ich aber noch nicht gesehen. Mal gucken, wo die sich rumtreibt. Und vielleicht möchten die Pflanzen drin und draußen etwas trinken. Machen wir doch gerne dafür, dass wir das Haus benutzen können.
4: Arbeiten muss sonst diesmal niemand. Und wir sparen nicht nur bei der Wohnung. Nur 12 Euro kostet die mega kurze Anreise und wir parken umsonst.
6: Also wer schon mal in den Niederlanden geparkt hat, der weiß, wie teuer das in den Innenstädten ist. Netterweise haben Esther und Patrick uns einen Anwohnerparkausweis besorgt und dementsprechend haben wir das mal schön kostenlos.
4: Und sie haben uns genug Fahrräder in den Keller gestellt. Leihen würde 15 Euro pro Tag und Rad kosten. So einen Urlaub zu ergattern, ist allerdings nicht immer ganz einfach. Meine Erfahrung? Ein spontaner Kurztrip am Wochenende geht ganz gut. Bei einem ausgewachsenen Urlaub in den Ferien wird's schwieriger.
6: Ja, da sind schon richtig coole Häuser mit dabei, aber das heißt ja noch lange nicht, dass man die auch bekommt. Das sind alles Privatleute und wenn die dann plötzlich keine Zeit haben, tja, dann müssen die das auch nicht groß begründen.
4: Als Wohnungsbesitzer kann man sogar einen fest abgemachten Tausch ohne Gründe wieder stornieren. Die Punkte gibt's zurück und der Urlauber muss neu suchen.
6: Aber das ist natürlich auch eine Plattform und die lebt davon, dass man sich untereinander bewertet. Da möchte man sich's auch nicht verscherzen.
4: Zurück nach Roermond. Eine Fahrradfähre für 2,50 Euro bringt uns zu einer Marina mit Mittelmeerflair. Weil wir das Wochenende gut nutzen wollen, haben wir uns mit einer Auswanderin verabredet. Nadine Kutsch ist Content Creator, ursprünglich aus Monschau, jetzt arbeitet sie für die Stadt Roermond und kennt alle Ausflugsziele.
10: Hallo Maike.
6: Was hast du denn hier hingeführt?
10: Ja, ich habe dich an einem ganz tollen Beachclub hingeführt, mitten auf den Maasplassen.
4: Die Maasplassen sind das größte zusammenhängende Wassersportgebiet der Niederlande. Die Regeln zum Beispiel fürs Bootfahren, Angeln oder Stand-up-Paddeln sind hier auf den riesigen Baggerseen großzügiger als in Deutschland. Den Outdoor-Teil von Roermond verpassen aber viele deutsche Touristen, weil sie beim Shoppen im Outlet hängen bleiben.
10: Ihr müsst einfach aus dem Outlet rausgehen und da kommt eine Brücke, über die geht ihr und dann seid ihr sofort hier.
6: Da bist du schon hier. Also eigentlich total easy zu finden, aber so weit schaffen es manche nicht.
4: Und dann schickt uns Nadine von der Maas rüber zur Ruhr. Ruhr mit OE, wie im Stadtnamen Roermond. 20 Euro pro Person zahlen wir für eine Kanutour durchs Naturschutzgebiet.
6: Wir gönnen uns das jetzt auch tatsächlich mal, weil wir ja beim Wohnen so viel gespart haben.
4: die Bilanz. Für eine vergleichbare Unterkunft, für Fahrräder und fürs Parken hätten wir an diesem Wochenende leicht 500 Euro ausgeben können. Stattdessen waren es nur 185, 63% gespart und sogar noch Gästepunkte übrig für zwei weitere Wochenenden. Übrigens, für den Fall, dass hier etwas kaputt geht, ist man über Home Exchange versichert.
6: Ich finde das eine gute Lebenseinstellung, dass man anderen so viel Vertrauen entgegenbringt. Es ist eine Community. Du gibst mir was, ich gebe dir was. Ich finde es ein anderes Lebensgefühl und ich mag es.
0: Wir haben auch ein wunderbares Lebensgefühl im Rheinland, im Ruhrgebiet und in Westfalen. Und da stehen jetzt auch meine Kollegen Janine, Lars und Christina. Hallo!
11: Grüß dich.
0: Hallo in die Runde. Also in der Region kann man es auch wunderbar aushalten, glaube ich, so jetzt am Wochenende. Aber es ist ja erst mal Freitag, den müssen wir ja noch mal anschieben Richtung Wochenende. Ich frage doch mal, Janine, was ist denn bei euch heute Gesprächsthema?
12: Auch eigentlich das ganze Wochenende ist heute schon Gesprächsthema. Köln ist bunt und wird an diesem Wochenende ja noch bunter. Die Stadt strahlt übers ganze Rheinland natürlich in Regenbogenfarben. Es ist CSD-Wochenende, Christopher Street Day. Und das heißt, Köln ist eine einzige Party. Da wird gefeiert, da wird getanzt, da wird gefunkelt und geglitzert in allen Farben. Die queere Community kommt zusammen. Wir feiern Menschenrechte, wir feiern Zusammenhalt, wir feiern die Vielfalt. Viele gemeinsam stark ist auch in diesem Jahr wieder das Motto. Und heute geht's schon los. Gerade eben um 4 war der Startschuss. Also heute gibt's schon eine DJ. Es gibt viele Konzerte. Und es ist so groß wie noch nie der Christopher Street Day in diesem Jahr. 4 Bühnen gibt's und bis Sonntag insgesamt 60 Stunden Programm. Also da ist richtig was los. Und es wird vor allen Dingen friedlich und ja, groß gefeiert. Und natürlich dann am Sonntag das Highlight, die große Demo-Parade durch die Kölner Innenstadt. Da sind wir übrigens auch live dabei. Also wer vorbeikommen, mitfeiern möchte, umso besser. Ansonsten übertragen wir ab 13 Uhr in einer Lokalzeit live vom CSD in Köln. Und heute Abend schalten wir in der Lokalzeit auch schon mal live zu den Feierreihen in der Kölner Altstadt und feiern einfach schon mal ein bisschen mit.
0: Also Janine, voll im Partymodus, so muss es sein. Wir gehen rüber ins Ruhrgebiet. Lars, ich hoffe, ihr habt auch was zu feiern oder was wird bei euch besprochen heute?
13: Naja, wir feiern natürlich auch das Wochenende, das schöne Wetter, haben jetzt aber tatsächlich auch eine sehr bittere, ganz tragische Geschichte, finde ich. Die geht einem wirklich unter die Haut. Es geht um Ralf Rehder aus Dortmund. Der wollte Kinderleben retten. Hat dabei sein Leben verloren. Im Frühjahr war das auf Mallorca. Der Urlaub gemacht mit seiner Frau Britta. Die beiden haben ihren Hochzeitstag gefeiert, waren am Strand, das Meer ja ziemlich aufgewühlt, Kinder spielen im Wasser. Und plötzlich werden 2 Kinder rausgezogen ins Meer. Ralf Rehder will sofort hinterher. Seine Frau hält ihn noch fest und sagt, hey, nee, mach das nicht. Und er verabschiedet sich, geht mit dem Satz, den sie nie vergessen wird. Ich werde keine Kinder ertrinken lassen, sagt er. Die Kinder werden gerettet. Ralf Rehder schafft es nicht. Eine wirklich schreckliche Tragödie, die Britta Rehder so nicht stehen lassen möchte. Sie hat sich bei aller Trauer fest vorgenommen, im Herbst wieder nach Mallorca zu reisen und dafür zu kämpfen, dass da mehr getan wird für die Sicherheit in der Vor- und der Nachsaison. Denn das Ganze ist passiert an einem Strand, der nicht bewacht war, wo es keine Rettungsringe gab. Alles Sachen, die vielleicht hätten helfen können, diese schreckliche Geschichte, diesen Todesfall zu vermeiden.
0: Ja, wirklich furchtbar. Dankeschön, Lars. Wir schauen rüber nach Westfalen. Christina, was ist bei euch heute Gesprächsthema?
14: Ja, bei uns sorgt in Marienmünster im Kreis Höxter ist das eine rätselhafte Serie von Angriffen auf junge Pferde für eine ganze Menge Unruhe. Vor allem natürlich bei den Pferdebesitzerinnen und Besitzern. Gestern ist da ein erst 2 Monate altes Fohlen auf einer Weide mit schweren Schnittverletzungen am Bauch aufgefunden worden. Es hatte schlimme Schmerzen und musste vom Tierarzt behandelt werden. Und das ist schon der dritte Fall innerhalb von nur 4 Wochen. Erst am vergangenen Wochenende wurde ganz in der Nähe in einem Stall ein Fohlen mit schweren Verletzung an den Beinen gefunden. Auch das waren tiefe Stichverletzungen. Und ein paar Wochen vorher ist ein junges Pferd auf einer Wiese ebenfalls mit Schnittverletzung an den Hinterbeinen entdeckt worden. Und die Besitzerinnen und Besitzer machen sich natürlich jetzt jede Menge Sorgen um die Tiere. Die Ermittler von der Polizei gehen mittlerweile davon aus, dass es tatsächlich absichtlich zugefügte Schnittverletzungen sind. Also nicht irgendwo, dass die Pferde irgendwo hängen geblieben sind oder so. Also dass jemand wirklich dahin gegangen ist. Und weil die Wiesen auch so abseits liegen, muss das jemand tatsächlich ganz bewusst gemacht haben, um diese Pferde zu verletzen. Die Besitzer haben jetzt aufgerüstet und machen Kontrollfahrten und auch haben Nachtwachen organisiert. Und auch die Polizei fährt jetzt vermehrt Streife dort in der Gegend. Denn es ist tatsächlich völlig unklar, wer hinter diesen Taten steckt. Also wenn irgendjemand was beobachtet hat, irgendwelche Zeugen sollen sich dringend bei der Polizei melden, damit dieser Mensch möglichst bald gefasst wird, damit nicht noch mehr Pferden was passiert.
0: Herzlichen Dank, Christina. Um 18.09 Uhr und um 19.30 Uhr gibt es dann wie gewohnt die Lokalzeit. Ich sage schon mal Danke in die Runde und ein schönes Wochenende schon mal. Macht's gut.
14: Dir auch.
0: Danke.
12: Liebe Grüße. Sendung, danke.
14: Tschüss.
13: Ciao.
0: Ja, es ist Freitag und vielleicht gehören Sie auch zu denjenigen, die so fürs Wochenende gerne Ihr Auto sauber haben möchten. Also ab in die Waschanlage, alles noch mal irgendwie wieder durchsaugen, was die Woche über angefallen ist. Aber wie wird es denn richtig sauber? Da gibt es ja ein bisschen was zu beachten und wir haben den Autocheck gemacht.
11: Daniel Habel ist Vater von zwei Kindern. Ein gewohnter Anblick im Familienvan, Sand, Krümel und Müll in jeder Ritze. Und auch von außen und an den Scheiben hat sich was angesammelt. Wie oft wird das Auto denn überhaupt sauber gemacht?
15: Also von außen schon häufiger, ne? Von innen dann, sag ich mal, wenn es hochkommt, alle 2 Monate mal. Ne? Und das ist dann recht aufwendig. Ja.
11: Deshalb will er sich vom Profi zeigen lassen, wie das am besten geht. Lukas Hillenhütter ist professioneller Fahrzeugaufbereiter und weiß, worauf man achten muss. Das Wichtigste am Anfang: Fußmatten und Müll raus und einmal durchsaugen. Spezialtrick für die Sitze? Ein einfacher Pinsel aus dem Baumarkt.
16: Also der Pinsel, der hilft uns wirklich, um hier schön in die Ritzen zu kommen und den Dreck da rauszufegen. Am besten dann direkt in den Sauger. Und dabei sollten wir schon auch, also vorher, die Naht etwas auseinanderziehen, weil du siehst ja hier, wie viel Schmutz sich da ansammelt. Und wenn man jetzt einfach nur saugen würde, wäre der dann immer noch drin.
15: Okay.
11: Der Pinsel eignet sich auch perfekt für die Armaturen und Mittelkonsole. Wenn die vom groben Schmutz befreit sind, kann richtig sauber gemacht werden. Dafür braucht man nur einen Universalreiniger und Mikrofasertücher.
16: Den Reiniger immer aufs Tuch sprühen.
15: Perfekt, ich sprühe das nicht immer wild herum, ja? Und deswegen
16: ja,
15: guter Tipp.
16: Und das gibt halt Flecken, weil wir erwischen dann nicht jede Ecke wieder mit dem trockenen Tuch. Deswegen immer aufs Tuch sprühen.
15: Okay.
11: Damit dann einfach leicht über die Oberflächen wischen.
16: Danach ist wichtig, dass wir uns ein trockenes, sauberes Mikrofasertuch nehmen und dann nochmal nachwischen. Weil sonst ist die Gefahr, dass es halt Flecken gibt. Und deswegen immer mit einem trockenen Mikrofasertuch einmal nachwischen.
11: Bei der Mittelkonsole ist es etwas schwieriger. Hier kann man wieder den Pinsel benutzen. Einmal einsprühen und so kommt man dann besser in die Ritzen. Fehlt noch das Display. Auch hier eignet sich der Universalreiniger.
16: Hier muss man wirklich darauf achten, nicht zu viel Druck zu benutzen, weil die sehr, sehr empfindlich sind.
11: Mit einem trockenen und vor allen Dingen sauberen Tuch noch einmal richtig nachwischen und fertig. Dann können sich die beiden um die Scheibe kümmern. Der Klassiker, Fettflecken. Hier braucht man jetzt Glasreiniger. Auch den erst aufs Tuch und dann in geraden Bahnen wischen.
15: Wie ist es mit der Kante hinten? Da kommt man mit dem Finger ja sehr, sehr schlecht rein. Wie würdest du das machen?
16: Genau, dann nimmst du dir das Tuch, faltest das so wieder zu einem Viereck. Und du kannst den Reiniger auf die Kante hier drauf sprühen.
15: Ja.
16: Und dann mit der Kante unten einmal abziehen.
15: Ich versuch's einfach mal. Ja.
16: Ja.
15: So, dann quasi hier. Na ja, komm mal ganz gut rein.
11: Noch einmal trocken nachgewischt, damit es keine Schlieren gibt und die Scheibe glänzt wieder. Das alles geht auch mit lauwarmem Wasser. Das bessere Ergebnis gibt's aber laut Profi mit einem Reiniger. Um das Auto von außen sauber zu bekommen, geht es meistens in die Waschanlage oder in die Waschbox. Denn einfach mal schnell selbst vor der Haustür machen geht nicht einfach so. Was erlaubt ist und welchen Waschgang man am besten nimmt, wollen wir von Jürgen Schell vom ADAC wissen.
17: Ich kann mein Auto vor der Haustür eigentlich nicht waschen. Es hängt immer von den Kommunen ab. Da muss man eben wirklich sehr genau auf der Seite der Kommune, Internetseite und so weiter nachgucken, bevor man wirklich da den Wascheimer in die Hand nimmt.
11: Denn bei der Autowäsche vor dem Haus oder auf der Straße können Reinigungsmittel, Ölreste und Schwermetalle über den Boden oder Gullis ins Grundwasser gelangen. Das Wasserhaushaltsgesetz verbietet in Deutschland, Stoffe ins Wasser einzuführen, die potenziell gefährlich sind. In Ausnahmefällen ist es nur möglich, wenn der Boden versiegelt ist und man das Wasser direkt in die Kanalisation leiten kann. Daher bleibt eigentlich nur Waschanlage oder Waschbox. Aber was ist besser?
17: Das hängt so ein bisschen von jedem Einzelnen ab, ob ich lieber eine Waschbox oder eine Waschanlage fahre. In der Waschbox kann ich mich halt mehr austoben, da komme ich auch vielleicht mal an Ecken und Kanten, wo die Waschanlage nicht drankommt.
11: Ganz wichtig, bevor es in die Waschanlage geht, die Vorwäsche. Hier kann zum Beispiel mit einem Hochdruckreiniger der grobe Schmutz wie Sand, Erde oder kleine Steine entfernt werden. So verhindert man, dass Kratzer in den Lack kommen, wenn später die Bürsten drüber gehen. In der Waschanlage reicht mit einer guten Vorwäsche dann laut des Fachmanns die Basiswäsche aus. Eine Sache, die vor der Haustür erlaubt ist, die Trockenwäsche. Die funktioniert aber nur bei leichten Verschmutzungen wie Blütenstaub oder Regenflecken.
18: Bei der Trockenwäsche ist es wiederum anders wie beim Innenraum. Hier geht man wirklich hin und nebelt die Fläche, die wir reinigen wollen, einmal ein. Okay. Der Reiniger kapselt den Schmutz und löst den von der Oberfläche halt schon mal etwas an. Das minimiert halt das Kratzerrisiko.
11: Hierfür am besten extra Reinigungsmittel für Autotrockenwäsche nehmen. Dann wird der Schmutz einfach vorsichtig abgewischt und wie immer mit einem trockenen Mikrofasertuch nachwischen. Daniel ist zufrieden mit dem Ergebnis und hat schon einen Plan.
15: Ich fahre direkt zum Baumarkt jetzt und hole mir so einen Pinsel erstmal, ja, und dann auch ein Mikrofasertuch dann vielleicht in den Kofferraum legen, dass man da dann die Tipps dann gut umsetzen kann.
11: Generell sollte man das Auto nie in der prallen Sonne sauber machen, weil sonst schneller Schlieren entstehen. Daniel fährt ohne Sand und Krümel nach Hause und weiß in Zukunft, wie er die am besten wegbekommt.
0: Jetzt wissen wir Bescheid. Ja, so um die 40, 45 geht es vielleicht schon mal los, dass sich Gespräche schon so langsam darum kümmern, wie geht es dir denn vielleicht schon mal in den Wechseljahren? Bist du schon drin, bist du noch nicht drin? In welcher Phase bist du eigentlich? Wechseljahre ist ein wirklich großes Thema bei Frauen. 9 Millionen Frauen im Land sind davon betroffen, mit den unterschiedlichsten Beschwerden, manche mehr, manche weniger. Und bei einem Drittel sinkt bei dem Thema Wechseljahre sogar wirklich die Lebensqualität.
19: Hitzewallungen, Gewichtszunahme, Stimmungsschwankungen. Kaum eine Frau sieht den Wechseljahren gelassen entgegen. Die Hormonumstellung beginnt und erwischt uns meist mitten in der Hochphase des Lebens. Dabei ranken sich so einige Mythen um die Menopause, die zum Teil ziemlich verstaubt sind. Denn viele Frauen leiden heute unnötig, keine muss wirklich dadurch. Sabine Walter kennt die Wirksamkeit bestimmter Heilpflanzen und weiß, welche traditionell zur Linderung typischer Wechseljahrsbeschwerden eingesetzt werden können. Sie zeigt heute sinnvolle Anwendungsmöglichkeiten im Alltag bis hin zu einfachen Routinen.
0: Also Sabine Walter ist jetzt auch bei uns. Ich musste gerade noch mal nachfragen mit 54, in welcher Phase der Wechseljahre bist du gerade aktuell?
20: Ich bin gerade in der Perimenopause und ich hoffe, dass ich in ein paar Monaten in der Postmenopause bin. Und dann werden auch Stimmungsschwankungen, schlechte Laune, Gereizbarkeit, das wird dann langsam besser.
0: Mhm. Ja. Und da freust du dich schon drauf, ja, weil du hast da auch schon so sämtliches mitgenommen. Was sind so die typischen Merkmale? Jetzt haben wir ja eben gerade über die Prämenopause gesprochen, also bevor es so richtig losgeht.
20: Genau.
0: Was ist denn jetzt in der zweiten Phase das Symptom, was die meisten haben?
20: In der Prämenopause lässt das Progesteron nach, in der Perimenopause nun auch das Östrogen. Also quasi der ganze Hormonhaushalt gerät völlig außer Rand und Band. Mhm. Hinzu kommt, dass der Cholesterinspiegel auch verrückt spielt, weil aus Cholesterin bilden wir Hormone. Ja, und da gibt es halt kleine Helferlein und größere Helferlein.
0: Okay, jetzt bist du ja eine Kräuterpädagogin, die genau weiß, welche Kräuter man vielleicht auch unterstützend nehmen kann. Mhm. Aber sag mir doch mal erst mal ganz kurz, woran erkenne ich denn selber, dass ich vielleicht schon anfänglich in die Wechseljahre komme, also vielleicht in die Prämenopause, aber eben auch dann in die nächsten Phasen?
20: Der Zyklus wird unregelmäßiger. Also zu Beginn ist er meistens in der ersten Zyklushälfte kürzer. Später in der Perimenopause, da kann er sich abwechseln. Irgendwann werden dann die Abstände länger zwischen den Zyklen, bis man irgendwann die letzte Blutung hat, die Menopause sozusagen. Mhm. Und 12 Monate nach der Menopause kommt man in die Postmenopause.
0: Okay. Ja. Gut, also da wissen wir schon mal Bescheid. Es ist ja, jede Frau reagiert ja doch ein bisschen anders auf diese Hormonumstellung. Mhm. Also du hast schon gesagt, manche haben irgendwie Stress oder sind irgendwie nervös oder können schlecht schlafen.
20: Gewichtszunahme, Akne, alles, was man sich so vorstellen kann.
0: Dieses typische Brainfog, was viele sagen, also dass man so ein Gehirnnebel.
20: Richtig, dass man nicht mehr weiß, wenn man isst und nur noch Quatsch redet. Ganz schlimm ist, wenn man eine Hitzewallung bekommt. In dem Moment ist man erstmal ganz kurz ausgenockt. Mhm.
0: Und gut, dann gucken wir jetzt erstmal, also was sind so die Symptome, gegen die jetzt zum Beispiel diese Kräuter helfen, die wir hier haben?
20: Genau. Wir haben jetzt zum Beispiel hier das Johanniskraut. Ganz klassisch bei schlechter Laune, depressiver Verstimmung. Mhm. Die Hauptinhaltsstoffe gehen zwar im Tee kaputt, wie das Hyperizin und Hyperforin, aber es hat auch ganz viele Flavonoide und andere Inhaltsstoffe, die trotzdem ein wenig beruhigen. Wirken. Mhm. Nicht zu vergleichen mit einem Extrakt, weil der hat auch tatsächlich Nebenwirkungen. Da muss man dann genau hinschauen.
0: Bei einem Johanniskraut-Extrakt?
20: Ganz genau. Es gibt natürlich auch Fertigpräparate.
0: Ja. Die also sowas hier, so Tablettenform? Oder
20: ganz
0: was?
20: Genau. Die können die Haut fotosensibel machen. Der Leberstoffwechsel wird angeregt. Sprich, Medikamente werden unter Umständen schneller abgebaut oder wirken nicht so gut. Da muss man genau hinschauen. Mhm. Und wenn man Medikamente aus der Gruppe der Serotonin-Wiederaufnahme nimmt, dann kann es tatsächlich zu einer Art Schockzustand kommen, ein Serotoninsyndrom. Also da sollte man vorsichtig sein und sich vorher beraten lassen.
0: Das heißt, also deine Empfehlung ist, das richtige Kraut, also die echte Pflanze, irgendwie mischen in Tee oder anderweitig
20: genau.
0: zu.
20: Genau, ich würde Tee und wir hatten vorhin die Melisse, das ist eine super Kombi.
0: Mhm. Ja. Okay. Was ist denn die Ackerschachtel? Also der Ackerschachtelhalm?
20: Ja, es lässt ja irgendwie alles nach. Ne? Die Haut wird faltig, das Bindegewebe wird schlaff, die Blase will nicht mehr so, wie man will. Und da ist der Ackerschachtelhalm gut. Auch wenn man zu Blasenentzündungen neigt oder Nierenwecken.
0: Nee,
20: der ist ganz, ganz steif, hat ganz viel Kieselsäure. Und Kieselsäure brauchen wir
0: nach
20: quasi.
0: Riecht der.
20: Der riecht nach nichts. Nee.
0: Ja, der riecht einfach nach Gras, oder nicht?
20: Ja,
0: also
20: stimmt.
0: Nach so einer Grün. Frisch gemähten Wiese.
20: Genau, genau. Und der hilft uns dann dabei, quasi Bindegewebe wieder ein bisschen aufzubauen, auch Wasser auszuschwemmen, begleiten zur Osteoporose. Wobei, wenn man wirklich Osteoporose hat, dann muss man auch noch andere Mittelchen einnehmen. Mhm. Da hilft jetzt, ist dann ein schöner Begleiter.
0: Okay. Jetzt sehe ich da hinten ganz versteckt diese schwarze Box. Die kennen wir, glaube ich, alle, wenn wir Schlafprobleme haben, ob jetzt in den Wechseljahren oder nicht. Da ist Baldrian drin. Ich glaube, wir lassen die Dose mal zu, weil wir haben sie eben aufgemacht und ich finde, das riecht furchtbar. Also Baldrian wirklich, um sich zu beruhigen oder um den Schlaf zu verbessern? Oder?
20: Baldrian ist auch eine Prüfungswurz. Also er bringt einen leicht runter, aber ist auch wieder konzentrationsfördernd. Würde ich aber vorher ausprobieren, nicht direkt am Tag der Prüfung, sondern schon 2 Tage vorher. Mhm. Finde ich ganz wunderbar, aber Baldrian hat auch manchmal eine paradoxe Wirkung. Also der wird nicht nur beruhigend, sondern bei manchen Menschen macht er einen auch mutig. Und dann ist man so voller Mut, dass man denkt so, huch, wo spielt denn jetzt gerade das Leben? Und dann kann man wieder nicht einschlafen. Deshalb sind Schlaftees...
0: Dann kann man nicht einschlafen?
20: Richtig. Deshalb Fertigschlaftees sind meistens mit Hopfen, Melisse, Passionsblume gemischt, damit das ungewollte, huch, da bin ich, unterdrückt wird.
0: Ah, okay. Also das heißt, man muss halt gucken, in welcher Situation bin ich gerade und was möchte ich behoben haben.
20: Genau.
0: Also wenn ich jetzt schlecht schlafe und brauche irgendwas, was mich runterbringt und den Schlaf verbessert, was nehme ich dann?
20: Ich kann es durchaus erstmal mit Baldrian probieren. Bei ganz vielen Leuten funktioniert das auch. Mhm. Aber auch die Schafgarbe bringt einen runter, die wir vorhin hatten.
0: Mhm. Das mische ich dann?
20: Kann man mischen, aber ich würde erstmal mit dem Monokraut, also nur mit dem einzelnen Kraut beginnen. Mhm. Weil dann weiß ich, wenn irgendwas nicht richtig ist, wenn ich irgendwo drauf allergisch reagiere, dann weiß ich, ja, es war jetzt das. Und wenn ich eine Mischung habe, dann bin ich mir nachher nicht sicher, was war es jetzt genau.
0: Und wie viel nehme ich jetzt zum Beispiel dann von dem Baldrian? So ein Löffelchen und
20: ein
0: dann
20: ein Teelöffelchen aufgießen, zugedeckt ziehen lassen. Und das ist ja

0: da sind viele Gerbstoffe dran. Ich würde erstmal mit kleinen Mengen beginnen.
1: Mhm. Okay. Jetzt haben wir hier Salbei, kennen wir alle. Also genau. Ich muss ja sagen, wenn ich das so pur habe, dann rieche ich das schon mal ganz gern. Mhm. Aber so dauerhaft als Tee.
0: Finde ich auch ein bisschen speziell. Ja. Man hat ja in der Perimenopause die bekannten Hitzewallungen, mehr Schwitzen und Nachtschweiß kommt hinzu. Da wird halt immer wieder der Salbei empfohlen als Tee. Finde ich auch sehr speziell. Ich finde die Pfefferminze da eine gute Alternative. Die schmeckt zum einen gut, ist auch leicht anregend, hat dieselbe, fast dieselbe Wirkung, fast. Mhm. Geht aber auch direkt auf die Kälterezeptoren, also macht einen wieder kühler.
1: Mhm. Ja. Also, oder mischt man das?
0: Könnte man auch mischen als Geschmacksverbesserer. Okay. Eine gute Idee.
1: Und warum steht hier der Basilikum?
0: Ja, der Basilikum, der hat Beta-Sistoterol oder so ähnlich, das ist ein cholesterinähnlicher Stoff, weil ja nicht nur die Hormone außer Rand und Band geraten, sondern auch der Cholesterin. Mhm. Und da kann man ruhig auch mal ein bisschen Basilikum mit Mozzarella und Tomate, ist doch super.
1: Ah, aber jetzt nicht aufgießen, sondern das kann man wirklich
0: Man könnte auch einen Tee draus machen.
1: Okay. Ja. Ganz kurz am Schluss muss ich noch einmal fragen, weil es gibt ja überall in den Drogeriemärkten sämtliche Tablettenformen. Also es gibt ja nichts, was es nicht gibt. Mhm. Was würden Sie denn da empfehlen und wo sollte man vorsichtig sein, weil Sie ja auch Nebenwirkungen angesprochen haben?
0: Also in der Perimenopause spricht man meistens von der Traumsilberkerze, die hilft. Mhm. Und ich würde immer Fertigpräparate aus der Apotheke beziehen, weil wer weiß, was da drin ist. Die sind geschützt, die sind standardisiert, die Mittelchen. Man kann sich noch zusätzlich beraten lassen. Natürlich haben Extrakte immer auch Nebenwirkungen, die auch nicht so ganz ohne sein sollte. Also da sollte man genau den Beipackzettel studieren. Ja, Allergien gegen Inhaltsstoffe, was weiß ich, das muss alles berücksichtigt werden.
1: Und da ist man ja in der Apotheke dann vielleicht auch an einer guten Adresse, wenn man irgendwas merkt, dass man noch mal nachfragen könnte. Ja. Sabine, herzlichen Dank für die Reise in die Welt der Kräuter. Und vielleicht war ja auch für Sie da eine Anregung dabei, wenn Sie sagen, Mensch, ja, also diese Beschwerden habe ich auch, einfach mal ausprobieren. Auf unserer Internetseite hierundheute.de haben wir auch noch mal alles zusammengefasst. Dann bis gleich. Es gibt auch noch einen lecker Kuchen, wieder zum nächsten Kräutertee. jetzt gehen wir dahin, wo die Kräuter auch wachsen, nämlich in den Garten. Genauer gesagt in unseren Hier-und-Heute-Garten. Und unser kleiner Tipp fürs Gärtnern, der dreht sich heute um eine Rankhilfe. Brauchen wir natürlich auch, wenn Pflanzen eben nach oben wachsen. Und die sind ja durchaus manchmal auch gar nicht so günstig in den Gartencentern. Kann man aber auch wirklich einfach selber machen. Und wie, das zeigt uns jetzt Anja Klein.
2: Rankpflanzen sind eine tolle Möglichkeit, um auf Terrassen oder auf Balkonen in die vertikale Blüten zu bringen. Da hat man ja oft weniger Platz und dann ist es toll, wenn was nach oben wächst. Ich habe hier einige Rankpflanzen um mich herum versammelt. Eine Susanne, eine Glockenrebe, ein rankendes Löwenmäulchen und hier in meinem Topf habe ich eine Duftwicke. Die ist schon ganz schön lang und die braucht eine Rankhilfe. Da kann ich es mir jetzt einfach machen und drei Bambusstäbe im Gartencenter kaufen. Und die einfach so da reinstecken, so, und oben wie so ein Tipi zusammenfassen und dann kann die Wicke daran nach oben ranken. Ich habe aber in meinem Garten einen Bambus stehen, den ich nicht selbst gepflanzt habe und über den ich mich schon oft geärgert habe, weil er eben so wüchsig ist, der mir aber jede Menge kostenloses Rankhilfenmaterial liefert. Diesen Stab hier habe ich heute Morgen abgeschnitten. Der ist noch grün, wie man sieht. Und in diesem Zustand ist Bambus sehr biegsam. Ich habe den hier schon mal so ein bisschen vorgebogen. Man macht das immer so ein bisschen vorsichtig. Kann das eben so mit den Händen über den Bauch, über das Knie biegen. Und habe den jetzt auf die richtige Länge auch schon zugeschnitten. Und der kommt jetzt hier in meinen Topf rein. Und dann baue ich mir mit diesen frischen Bambusstäben so einen kleinen Rankdom. Der kriegt so ein bisschen eine Form wie dieses Gherkin-Gebäude in London, ganz berühmtes architektonisches Gebäude, was an eine Gurke erinnert. Kann ich mir hier kostenlos mit meinem Bambus im Garten quasi nachbauen. So, man sieht schon so ein bisschen, wo das Ganze hin soll. Das ist jetzt der letzte Stab, den ich hier reinmache. Das sieht ja schon recht wunderbar aus. Und jetzt kann ich das noch schöner machen. Ich habe nämlich hier noch zwei Kreise mir gebogen aus ganz dünnem Bambus. Das ist einfach noch ein ganz junger und den habe ich hier so zusammengebunden. Das mache ich mit solchen papierummantelten Drahtbindern. Also da ist ein Draht in der Mitte, Papier außenrum.

0: Damit kann man die Enden von diesem Bambus sehr gut zusammenbinden. Und das passt dann hier auf mein Ranggebilde noch oben drauf. Der muss ein bisschen tiefer nach unten, damit der zweite noch hinkommt. Und man kann das Ganze dann natürlich auch noch mit diesen Drahtbindern ein bisschen fixieren. So, dann haben wir hier noch einen zweiten. Fertig ist meine Bambusranghilfe und jetzt kann ich die Duftwicke daran befestigen und hier befreien und dann kann die da wunderbar daran hochranken.
1: Vielen Dank, Anja, für die Tipps, auch auf unserer Seite nochmal nachzulesen. Jetzt sind wir bei unserem Quiz hier und heute. Quiz, Tasche oder Tasse, so heißt es, kurz gesagt, was wir hier sehen. Ja, wir sehen natürlich eine Tasche und wir sehen eine Tasse an dieser Stelle wie immer. Und wir haben eine Mitspielerin Nummer 1 und das ist heute die Monika Junkes aus Hürth. Hallo Monika.
2: Hallo Miriam, ich bin da.
1: Das ist schön, dass Sie da sind und Sie haben ja auch was zu feiern, habe ich gehört. Sie haben gestern goldene Hochzeit gehabt.
2: Richtig. Ganz genau, 50 Jahre haben wir geschafft, ja.
1: 50 Jahre?
2: Ja.
1: Das ist wirklich respektabel. Also herzlichen Glückwunsch. Haben Sie das denn auch groß gefeiert oder feiern Sie es jetzt am Wochenende?
2: Nee, wir feiern jetzt nächste Woche erst mit der Familie, weil mein Sohn am Samstag eine Veranstaltung hat. Wir waren, aber ich habe die ganze Woche hatte ich hier jede Menge Leute, die heute noch.
1: Man feiert einfach jeden Tag, das finde ich auch gut.
2: Einfach schön, ja. Einfach so. Von meiner Tanzgruppe, die haben das Haus geschmückt und also es war schon.
1: Och, wie schön.
2: Ja. Ja, ist also ganz toll. Ne?
1: Ein tolles Vorbild, 50 Jahre verheiratet sein. Ja, so, jetzt gucken wir mal, wer da zu Hause vielleicht auch Daumen drückt. Wir haben zwei Umschläge, einen grünen und einen lilafarbenen. Welchen hätten Sie denn gern?
2: Dann nehme ich grün.
1: Grün. Gut, dann nehmen wir doch den grünen, sehr gerne. Wir haben eine Minute Zeit. Ich stelle die Fragen, Sie sollten möglichst viele richtig beantworten. Und dann gibt es Punkte. Und am Ende gewinnt natürlich der, der die meisten hat. Sind Sie bereit, Monika?
2: Ja, ich bin.
1: Gut, dann würde ich sagen, wir sind's auch. Und die erste Frage kommt jetzt. Die Römer-Lippe-Route führt von Detmold bis nach Xanten oder Iserlohn?
2: Xanten.
1: Richtig. Gibt es in Remscheid die Laser-Arena oder das Röntgenstadion?
2: Laser-Arena.
1: Falsch. Ein Wahrzeichen von Wesel ist die Weserbrücke oder Niederrheinbrücke?
2: Weserbrücke.
1: Falsch. Journalistin Bettina Böttinger feiert morgen ihren 70. oder 65. Geburtstag.
2: 70.
1: Richtig. Wie wird ein Kreisverkehr an der Bundesstraße 9 in Bonn auch genannt? Gyrosachse oder Pommeskreisel?
2: Pommeskreisel.
1: Richtig. Laut NRW-Landwirtschaftsministerium sind wie viel Prozent der Wälder in NRW vollkommen gesund? Rund 30 oder 60%?
2: 30.
1: Richtig. Beginnt das Steigerlied mit den Worten Glück auf oder Schicht im Schacht?
2: Glück auf.
1: Richtig. Ein überregional bekanntes Ausstellungshaus in Düsseldorf ist das NRW-Forum oder Rheingremium?
2: NRW-Forum.
1: Richtig. So, Monika, 6 richtige Antworten geschafft.
2: Oh.
1: Wunderbar.
2: Oh, das hätte ich schon nicht gedacht.
1: Was, hatten Sie gedacht, Sie schaffen weniger?
2: Oh nee, ich habe den ganzen Tag gedacht, da fällt sie durch. Das geht nicht. Ich bin so nervös.
1: Nein, das haben Sie gut gemacht.
2: Ja,
1: also da können Sie ganz happy sein und durchatmen. Einmal zurücklehnen, aber nicht auflegen. Wir müssen ja noch weiterspielen.
2: Ich weiß.
1: Das ist nämlich jetzt die Sigrid Janke aus Bocholt, die ans Telefon kommt. Hallo Sigrid.
3: Hallo.
1: Hallo. Sie fahren gerne mit Ihren Enkelkindern und Kindern in den Urlaub. Und alle drücken Ihnen jetzt die Daumen, oder? Sie haben schon Bescheid gegeben.
3: Ja, habe ich schon Bescheid gegeben.
1: An dieser Stelle hallo an alle. Wie viel sind es denn? Haben Sie durchgezählt?
3: Nee, habe ich nicht gezählt. Nee.
1: Aber Hauptsache die Mama und die Oma, die spielt hier ordentlich, ne?
3: Ja, genau.
1: So, wir haben einen fliederfarbenen Umschlag übrig oder lilafarbenen. Sigrid, den nehmen wir, ne?
3: Ja, klar. Lila finde ich sowieso gut.
1: Dann ist das ja perfekt, vielleicht bringt es Glück. Wir haben eine Minute Fragezeit. Sie sollten ganz viel richtig beantworten. Dann gibt es Punkte, wenn Sie unsicher sind, einfach raten. Okay?
3: Okay, mache ich.
1: Aufgepasst, Sigrid, die eine Minute für Sie läuft ab jetzt. Befinden sich die Bruchhauser Steine im Weserbergland oder Sauerland?
3: Im Sauerland.
1: Richtig. Welche Spezialität wird traditionell in Aachen hergestellt? Die Tobiasgrütze oder Karlswurst?
3: Oh, ich glaube Karlswurst.
1: Richtig. Die Meidericher Schiffswerft hat ihren Sitz in Leverkusen oder Duisburg?
3: In Duisburg.
1: Richtig. Am Sonntag startet die Christopher Street Day Parade in Köln oder Berlin?
3: In Köln.
1: Richtig. André Schnurrer aus Hahn wurde bei der Fußball-EM 2024 bekannt als Fankurventrompeter oder Fanmeilensaxophonist?
3: Trompeter.
1: Falsch. Wer hat die kultige WDR-Hörfunksendung Hallo Ü-Wagen moderiert? Carmen Thomas oder Dieter Thomas Heck?
3: Carmen Thomas.
1: Richtig. Welches Museum für zeitgenössische Kunst gibt es in NRW? Martha Herford oder Mandy Gütersloh?
3: Gütersloh.
1: Falsch, Martha Herford. Wo findet ab heute das Summer Jam Festival statt? Am Möhnesee oder Fühlinger See?
3: Am Möhninger See.
1: Fühlinger See wäre richtig gewesen, Sigrid, aber es war leider knapp außerhalb der Zeit. Okay. Sie haben 5 richtige Antworten geschafft, aber ja, es hat nicht ganz gereicht. Damit sagen wir Monika herzlichen Glückwunsch noch einmal.
3: Oh, ich gratuliere auch der Monika.
2: Ja, danke schön. Ihnen auch alles Gute, ne?
1: Das ist,
3: ja, Ihnen auch.
1: Das ist Ihr danke. Erspieltes Geschenk von uns zum Hochzeitstag.
2: Ja, hören Sie mal, ich kriege jeden Tag ein Geschenk. Jetzt kriege ich noch mehr Geschenk.
1: Ja, so kann es doch weitergehen. Man muss ja auch belohnt werden, wenn man es 50 Jahre aushält, oder,
2: ja,
1: Monika?
2: Ich auch, ne? So,
1: was hätten Sie gern, die Tasche oder die Tasse?
2: Ja, dann nehme ich mal die obligatorische Tasche.
1: Dann nehmen Sie die Tasche, ja, das ist doch toll. Wir gucken am Ende der Sendung, was drin ist. Ja. Und Sigrid, Sie bekommen unsere Hier und Heute Tasse zugeschickt.
2: Genau. Ich bin so happy. Dankeschön. Ich auch, ich bin happy. Danke.
1: Danke fürs Mitmachen. Schönen Abend, schönes Wochenende.
3: Danke, gleichfalls.
2: Tschüss, Miriam.
1: Vielen Dank, tschüss. Ja, jetzt haben wir eine Frau, die hat schon Dutzende Leben gerettet. Wer kann das von sich behaupten? Anneliese Buntrock aus Davensberg. Sie rettet seit 50 Jahren solche süßen kleinen Rehkitze. Und das ist in Münsterland. Sie wird auch nicht müde, das weiterhin zu tun. Momentan peppelt sie in ihrer Küche gleich 3 kleine süße Tiere auf. Und wir schauen mal, wie das aussieht.
4: Also Anne ist bekannt wie ein bunter Hund.
5: Ja. Yeah. Wenn man sieht, was sie mit den Tieren tut, die sie aufnimmt, dann weiß jeder, dass sie ein großes Herz hat.
6: Ist ein Mädchen, ne? Ja.
7: Mhm. Gerade was so Tiere, Tierbabys angeht. Mega.
6: Ja.
8: Was aussieht wie stressfreies Tierknuddeln, ist beinharte Arbeit, voller Einsatz. Die 85-Jährige ist täglich auf Achse, auf dem Diätplan der Rehkitze stehen Milch. Und mehr.
6: Da bist du unterwegs, Löwenzahn suchen, ja.
8: Nicht nur suchen, rupfen. Zurück zu Hause, ran an das Fläschchen für das Kitz.
6: Ja, am Tag alle 4 Stunden das Pülücken voll.
9: Pro Kitz?
6: Pro Kitz.
9: Menge Arbeit.
6: Ja, 2 Liter jeden Tag.
9: Das heißt, in der Nacht immer raus, alle 4 Stunden?
6: Ja, klar. Ja, nachts zögere ich das mal auf 5 Stunden hinaus. Aber dann werden sie munter da in die Kiste und machen der dann, ne? Und da, hallo, zip, zip, zip, zip.
8: Klingt wie eine quietsche Ente, heißt aber Hunger in der Sprache der Kids.
6: Ja. Nee, du nicht. Na komm, Mäuschen. Ja.
8: Seit 50 Jahren rettet Anneliese Buntrock Rehkitze und nicht nur die. Hirsch, Häschen, Ente. Anneliese hatte sogar 2016 einmal richtig Schwein. Zurück ins Hier und Jetzt.
9: Kriegen die Namen oder heißen die alle Maus?
6: Na, sind alle Maus, die hören alle auch Mausi.
9: Das ist jetzt Mausi 91.
6: Mausi 91, ne? Ja.
8: Denn das ist das 91. Rehkitz, das in Anneliese eine Ersatzmama gefunden hat. Ins freie Feld kommen die Mausis 89 bis 91 im nächsten März. Monate hat Anneliese dann mit ihnen und für sie gelebt.
9: Schwer fällt das dann wieder loszulassen?
6: Ja, sehr schwer. Vor allen Dingen, wenn ich dann irgendwelche Menschen sehe mit einer Flinte in der Hand oder wenn Treibjagd ist, ein schlechter Lehrzimmer bis hier bei mir. Und denke immer, hoffentlich sterben sie keine von deinen Rehen. Ne?
9: Also es sind auch irgendwie deine Kinder.
6: Alles meine Kinder. Ne? Ja, komm.
8: Wer so viel gibt, sollte auch etwas zurückbekommen. In und um Davensberg sagen das einige.
6: Ja, bei so vielen Zielen hätte ich ein Bundesverdienstkreuz verdient.
9: Und, hast du schon bekommen?
6: Ach, was. Tja, muss ich auch nicht haben. Ich bin auch so ganz glücklich.
8: Und ebenfalls Mausi 91.
1: Wie toll. Ich finde, sie hätte es verdient. Also das Bundesverdienstkreuz. Jetzt schauen wir mal auf die schönen Nachrichten heute an diesem Freitag aus dem Westen. Kurz und gut.
10: Singen für den Weltrekord. Mit einem riesigen Konzert haben sich in Köln rund 17.000 Kids dafür eingesetzt, dass wieder mehr Kinder schwimmen lernen sollen. Die Begeisterung ist riesig.
11: Es ist sehr laut, farbenfroh und ich finde das toll, dass wir hier tanzen und singen können.
12: Es ist sehr schön, es ist aufregend.
10: Hintergrund der Weltrekordaktion: immer mehr Kinder können nicht schwimmen. Mit dem Konzert fordern die Kids deshalb auch neue Schwimmbäder, Sanierungen und mobile Schwimmcontainer.
13: Es ist gut, dass das Schwimmen auch im Vordergrund steht, dass Kinder wissen, Schwimmen lernen ist eine Fähigkeit, die sie brauchen.
10: Mit dabei war auch der Kölner Kultsänger Henning Krautmacher. Rekord auch am Möhnesee. Beim traditionellen Firmenlauf sind gestern mehr als 6.500 Menschen an den Start gegangen und 6,5 Kilometer gelaufen. So viele wie noch nie. Die Strecke rund um den Möhnesee macht das Event einzigartig. Gewinnen ist hier nicht das Wichtigste.
14: War schön, schön am See, das hat schon Spaß gemacht.
15: Klasse, einfach nur einmalig.
14: Jetzt sind Sie fertig?
16: Ja, dass hier so eine gute Stimmung ist und dass man mit den ganzen Kollegen zusammenkommt.
17: Hundertprozentig. Viele Leute hier, viele Teilnehmer, macht einfach Spaß, hier mitzulaufen. Bock, macht Bock.
10: Möglich wurde das Event vor allem dank der 150 Helferinnen und Helfer. Das hier wird die erste Rettungshundestaffel im Bergischen Land. Für die Feuerwehr Wülfrath trainieren jetzt 10 Hunde für die zukünftigen Einsätze. Später sollen sie Vermisste aufspüren, sogar unter Trümmern oder im dichten Wald.
18: Super. Ich mache halt gerne sinnvolle Sachen in meinem Leben. Und ich arbeite total gerne mit dem Hund zusammen. Und da hat sich die Rettungshundestaffel einfach angeboten.
19: Und gab es Einsätze, wo Sie sagten, Mensch, jetzt fehlt ein Hund?
20: Gerade in so Gebäuden oder so ist es schon, oder bei dem Hochwasser, das wäre schon manchmal sehr praktisch gewesen.
10: Die Ausbildung dauert insgesamt 2 Jahre. Wer das Team kennenlernen möchte, kann morgen zum Tag der offenen Tür der Feuerwehr Wülfrath kommen.
1: Wir haben ein Gewinnerfoto. Unsere Fotoaktion der Woche ist abgeschlossen. Sie haben abgestimmt. Herzlichen Dank für alle, die mitgemacht haben. Und die meisten Stimmen hat dieses Ausflugsbild bekommen. Tadadada! Tiger and Turtle aus Duisburg, aufgenommen von Dino Brandt. Herzlichen Glückwunsch, Dino, Sie bekommen eine Hier und Heute Tasse. Und jetzt werden vielleicht noch mehr dorthin rennen. Ich kann es auch sehr empfehlen, gerade wenn es dunkel ist. Es ist so wunderschön, über diese beleuchteten Treppen zu laufen. Nächste Woche wieder eine neue Fotoaktion. Jetzt gehen wir aber erstmal rüber, machen tolle Fotos bzw. an dieser Stelle Videoaufnahmen von dem nächsten Highlight, was Marcel Seger zu bieten hat. Auch das könnte wirklich, würde ich sagen, ins Rennen gehen. Ein Brombeertörtchen.
21: Ja.
1: Mit einem Teig, den habe ich schon wieder vergessen.
21: Ein Japonais-Boden.
1: Japonais-Boden. Ein Japonais-Boden.
21: Genau, kommt aus der französischen oder Schweizer Patisserie. Mhm. Und das ist im Grunde genommen ein aufgeschlagener Baiser. Auch hier wieder die Eiweißmasse langsam aufgeschlagen unter ständiger Zugabe des Zuckers. Die Eigelbe, die überbleiben, einfrieren, beim nächsten Rührkuchen wieder auftauen, mitverarbeiten. Mhm. Wie das geht, zeige ich gleich. Mhm. Und ich habe dir noch ein Blech vorbereitet,
1: ja.
21: Habe ich Backpapier mit ein bisschen Butter befestigt. Und wenn du mir da einfach so ein paar runde Kreise drauf aufzeichnest.
1: Hier, jetzt auf dem noch?
21: Ja, genau.
1: Ja, okay.
21: So 4 Stück
1: okay.
21: In der Reihe. So, jetzt kommen wir zu unserem Boden. Ich habe also Eischnee aufgeschlagen. Und um das Ganze jetzt überhaupt backfähig zu machen, ein bisschen zu binden, habe ich einmal gemahlene Mandeln, die jetzt da reinkommen. Man kann auch alternativ gemahlene Nüsse nehmen. Dann habe ich ein bisschen Weizenmehl, was da reinkommt. Und das verbinden wir jetzt miteinander. Eine Prise Salz habe ich bereits reingetan, als ich das Eiweiß aufgeschlagen habe. Mhm. So, das verbinden wir jetzt zusammen und rühren das glatt. Und dann ist unsere Japonais-Masse schon fertig. Und wir können die dann mit einem Spritzbeutel auf unser Blech aufspritzen. Und dann entsprechend 8 bis 12 Minuten bei so 190 Grad im Ofen backen.
1: Und sag mal, dieser Japonais-Boden, wie essen die Franzosen das? Also gibt es da so eine Tradition?
21: Ja, es gibt Japonais-Törtchen, die im Prinzip dann mit Nougat auch geschichtet werden können. Mhm. In mehreren Schichten. Es gibt das aber auch als Torte in größer. Mhm. Also da gibt es verschiedene Anwendungsgebiete, wo das einfach sehr schön zum Tragen kommt. Das ist auch ein sehr schöner Geschmack, weil die Mandeln oder die Nüsse, je nachdem, was man reintut, während des Backprozesses auch so ein bisschen geröstet werden. Also das ist schon super. Was Leckeres, ja. Mhm. So, wollen wir das mal hier reintun und dann spritzen wir das entsprechend.
1: Ah, da sehen wir auch schon diese besondere Konsistenz. Ne?
21: Ja,
1: das kann
21: genau.
1: Man jetzt schon erkennen.
21: Richtig, das ist also eine gewisse cremige Konsistenz. Mhm. Und es ist also so, dass das jetzt im Ofen nicht unbedingt wie ein normaler, Baiser breitläuft, sondern das backt an für sich relativ auf der Stelle. Die Kreise, die wir jetzt gemacht haben, haben so einen Durchmesser von 7 cm. Mhm. So, dann können wir das schon mal aufspritzen.
1: Mhm. Soll ich dir das einmal rüber?
21: Ja, gib mir ruhig ein Blech rüber. So, und dann machen wir hier kleine...
1: Ich halte noch fest.
21: Ja, das ist sehr nett von dir, vielen Dank. Und dann spritzen wir das einfach hier in so einer kleinen Spirale auf das Blech auf. Mhm. Auch nicht so dick, weil die Böden sollen relativ dünn sein.
1: Achso, das ist so ein Knusperboden.
21: Das ist mehr oder weniger ein Knusperboden, genau. Mhm. So. Also ein bisschen treiben sie noch breit, deswegen haben wir die Kreise auch nicht so ganz dicht aneinander gesetzt.
1: Okay.
21: Ja. Sonst haben wir nachher das Problem, dass uns das aneinander
1: und das und die Menge, die reicht für so
21: ja,
1: ein
21: für
1: ganzes
21: etwa
1: 8 Blech.
21: Törtchen, ja.
1: Ja, okay.
21: Da kommen wir hin. Ja. Wenn ich die jetzt dünner spritze, deshalb das zweite Blech, kann ich auch noch mehr Böden da rausholen. Das geht. Aber ich würde es jetzt auch nicht so dünn machen, dass man die Zeitung durchlesen kann. Dann hast du nachher ein Problem, wenn man das zusammensetzt, ja, dass das dann entsprechend
1: kommt das
21: sehr
1: so jetzt
21: leicht
1: in den
21: Ofen? Das kommt jetzt in den Ofen rein, in den rechten, wie gesagt, so 8 bis 12 Minuten. Das muss man so ein bisschen beobachten, weil ja jeder Ofen auch so ein bisschen anders backt.
1: Okay.
21: Ja? Wenn die dann aus dem Ofen rauskommen, ist es wichtig, dass man mit so einer Winkelpalette oder aber entsprechend mit so einem Tortenheber, die so ein bisschen vom Papier löst, solange die warm sind. Das habe ich schon mal gemacht. Also du siehst, die lassen sich dann auch sehr gut lösen und sind dann locker. Mhm. Dann können wir hier schon mal unsere Unterteile aufbauen.
1: Unsere Unterteile ist auch schön.
21: Ja, das machen wir schon mal hier
1: kommt
21: drauf.
1: Kommt ja auch noch ein Töpfchen oben drauf, ne?
21: Ja, richtig. Da kommt noch was oben drauf, aber wir haben ja auch noch Creme. Und wenn du einmal in den Kühlschrank bitte gehst, dann ist einmal unten Mascarpone drin und einmal ist da Schlagsahne drin.
1: Ja.
21: Und wir haben natürlich frische Brombeeren, die da reinkommen. Die sind also gewaschen und geputzt. Und die müsstest du mir jetzt bitte einmal mit der Gabel und der Schale da so ein bisschen kleinquetschen. Dass das so ein bisschen eine Mousse-Konsistenz hat.
1: Ja.
21: Weil das nachher in unsere Füllung reinkommt.
1: Alle?
21: Alle.
1: Okay.
21: Ja, da muss richtig Frucht rein, damit da so ein richtiger Power-Geschmack reinkommt.
1: Oh, ich bin gespannt, ob das hier funktioniert. Soll ich mir mal hier vielleicht was umhängen?
21: Vielleicht machst du eins nach dem anderen, wenn du die alle auf einmal quetscht.
1: Passt jetzt nicht so farblich nicht so gut, aber ich habe ein bisschen Sorge.
21: Alles klar.
1: Dass man das gleich, also ich bin da ja auch prädestiniert für, dass man hier mal so einen kleinen Tupfer auf die Klamotten kriegt.
21: Aber
1: es geht.
21: Alles gut.
1: Ich merke, es geht.
21: Alles gut. So, ich habe jetzt Mascarpone hier in meinem Schüsselchen.
1: Ja.
21: Da kommt ein bisschen Zucker zu. Dann habe ich einen Spritzer Zitronensaft. Das ist gut für eine Mascarpone und hebt auch den Fruchtgeschmack der Brombeere nachher an.
1: Ah, Zitrone geht immer.
21: Eine Prise Salz darf wie in jedem schönen Törtchen nicht fehlen. Und diesmal kommt auch unsere Vanille wieder zum Einsatz, indem wir da einfach ein bisschen was reingeben. Das passt insgesamt sehr gut auch wieder zum Mascarpone und gibt so einen schönen Geschmack. Mhm. So, das verrühren wir jetzt. Mhm. Und anschließend geben wir dann etwas geschlagene Sahne noch hier mit hinein. Und damit ist unsere Creme eigentlich schon fertig. Wenn ich jetzt sage, okay, ich möchte dieses Dessert vielleicht am Tag vorher machen und lagere es im Kühlschrank, dann sind zwei Dinge zu beachten. Das eine ist, dieser Japonais-Boden zieht sehr gerne sehr schnell Feuchtigkeit an. Ich würde dann zum einen empfehlen, den unteren Japonais-Boden mit ein wenig weißer Schokolade oder Vollmilchschokolade zu bepinseln. Das hält die Feuchtigkeit.
1: Ist eh eine sehr gute Idee.
21: Sowieso besser, ja, vom Geschmack auch, das stimmt. Und hält also die Feuchtigkeit länger dann vom Japonais-Boden ab. Und den oberen Japonais-Boden, der nachher als Deckelchen draufkommt, erst am Tag des Servierens dann wirklich da drauf zu tun.
1: Okay.
21: Ja?
1: So, die Masse ist gequetscht und schmeckt sogar hervorragend.
21: Ja, da gehe ich noch mal von aus. Ist was passiert oder ist gut gegangen?
1: Nee, es ist nach vorne gespritzt, nicht zu mir, aber ich hätte mich ja geschützt jetzt.
21: Wunderbar, super. So, dann kommen die jetzt auch gleich zum Einsatz. Sobald ich die Sahne jetzt hier drunter habe, kannst du mir das gerne bringen. Und dann gehen wir das hier mit rein.
1: Soll ich das hier mit einmal
21: drücken? Ja, das kannst du machen, was zur Hand ist, was zur Hand ist. So, jetzt bringen wir das mal vorsichtig hier rein. Du siehst, das bekommt also eine sehr schöne Färbung. Und wir haben also einen ganz intensiven, fruchtigen Geschmack.
1: So. Ach, das sieht super aus.
21: Wenn wir ein frisches Dessert machen, so wie wir es gleich essen, können wir es so nehmen, wie es ist, weil die Konsistenz von Mascarpone und geschlagener Sahne eine Steifigkeit hergibt, dass das funktioniert. Wenn ich jetzt sage, okay, wie eben besprochen, ich mache es einen Tag vorher, ein Blatt Gelatine mit dazu, damit das nicht zusammenfällt im Kühlschrank.
1: Aber so müsste es jetzt nicht noch mal im Kühlschrank
21: fest
1: werden?
21: Das war alles kalt. Die Sahne war kalt, Mascarpone war kalt. Dann ist das eine wunderbare Sache.
1: Okay. Und
21: direkt zu nehmen.
1: Gut.
21: So, jetzt müssen wir das einmal einfüllen.
1: Darf ich das schon mal probieren, diese Füllung?
21: Ja, selbstverständlich. Nur zu.
1: Das sieht super aus.
21: Nur zu. Ich denke, das wird sehr fruchtig sein.
1: Oh,
21: ne?
1: Lecker.
21: Ja? Prima.
1: Dann könnte man fast so auch zum Frühstück essen.
21: Fast, ja. Also das wäre mir jetzt zum Frühstück ein bisschen viel, aber bitte.
1: Jeder so, wie er mag.
21: Ja, das sowieso. Das sowieso. So, und dann können wir also unsere Fruchtfüllung in einer Größenordnung aufdressieren, so wie wir das möchten. Ich würde also nicht zu wenig nehmen.
1: Das geht, okay.
21: Ne, das geht. Ja, das bleibt liegen, das ist kein Problem. So.
1: Guck mal, das funktioniert ja wirklich so, dass das nicht wegläuft.
21: Ja, sagte ich ja. Na, klar.
1: Ich war skeptisch.
21: Ich habe das zu Hause ausprobiert.
1: Ich bin mir sicher, dass du weißt, was du da tust.
21: Das geht aber auch nur, wenn der Mascarpone und die Sahne wirklich kalt sind. Sonst geht das nicht. Dann kommt unser Hütchen oben drauf.
1: Ja.
21: Dann könntest du mit ein bisschen Puderzucker besieben, wenn du magst. Und dann kann man hingehen und eventuell noch eine Brombeere drauflegen, wenn man das denn möchte.
1: Auf jeden Fall.
21: Ja,
1: dann jetzt ist ja Brombeersaison, die müssen wir ja ausnutzen.
21: Ja, dann muss ich da eben vom Kuchen welche klauen, weil wir haben die jetzt verarbeitet.
1: Jetzt habe ich, du hast mir gesagt, das kann man machen, dann nehme ich das an.
21: Ja, das ist richtig so. Aber damit unsere Brombeere jetzt auch noch ein bisschen ein Füßchen hat und da nicht rumkullert, können wir natürlich hingehen und da noch ein bisschen
1: unserer
21: Füllung drauf tun.
1: Wunderbar.
21: Wie viel brauchen wir? Drei, vier?
1: Wir brauchen drei.
21: Drei. Dann klauen wir hier einfach mal unsere Brombeere vom Kuchen und setzen die einfach dann oben drauf.
1: Guck mal, wie schön.
21: Und dann könnte man natürlich hingehen, um jetzt das i-Tüpfelchen noch drauf zu setzen und die Brombeere
1: noch
21: so ein ganz klein bisschen beschneien. Aber wirklich nur einen Hauch. So.
1: Beschneien im Hochsommer.
21: Genau.
1: Ist gut.
21: Das wäre gut. Das kühlt ja gerade schon zu, wenn man es sieht. Ne?
1: Ja, das stimmt.
21: So, dann sind wir schon fertig.
1: Schön.
21: Ja?
1: Also das sieht so aus, als könnte man es jetzt mal langsam essen. Ne?
21: Das ist so, ja.
1: Und probieren.
21: Das können wir. Ach, warum fällt es denn jetzt runter? Das ist auch so was Typisches, was der Konditor ganz gerne hat, wenn er was besiebt. Ne?
1: Ja.
21: Dann geht man einfach hier mit dem Fingerchen oder hier mit so einem Löffel und macht dann an der Seite so ein bisschen diesen Staubzucker und diesen Zierschnee weg. Und dann habe ich auch die Möglichkeit, dass es eben entsprechend auch hält, ohne dass es abgeht. So.
1: Ah, okay, Trick 17.
21: Trick 17.
1: So, wir sind soweit fast fertig. Schauen aber mal in unsere Quiztasche rein, denn unsere Gewinnerin bekommt ja auch was. Die Monika, nicht nur was zu ihrem 50. Hochzeitstag, sondern auch von uns was zugeschickt fürs Quiz. Die kleine Maus ist drin, das Buch von Marcel Seger, Bugs einfach, der Hier und Heute Ofenhandschuh und noch ein Hier und Heute Key-Tool, wie man so schön sagt, also so ein Allround-Anhänger, würde ich mal sagen. Herzlichen Glückwunsch nochmal an dieser Stelle. 50 Jahre goldene Hochzeit, das ist schon eine Leistung.
21: Ne?
1: Also
21: das
1: ja, das ja.
21: Ist nicht alltäglich in der heutigen
1: Zeit. Hat man sich einen Brombeerkuchen auf jeden Fall verdient.
21: Mit Sicherheit.
1: So, wir haben
21: Tellerchen sind da.
1: Tellerchen
21: müssten sich bei dir befinden.
1: Ja.
21: So.
1: Komm schon mal rüber.
21: Ja, wunderbar.
1: Teller Nummer 1.
21: Jawohl.
1: Sind die groß für so ein für so ein kleines Törtchen.
21: Ja, nun, aber du siehst ja, es geht ja ein bisschen größer noch, wie ich es gemacht habe. Ne? Je nachdem, wie viel Creme man da reingibt.
1: Die kleine irgendwie hübscher.
21: Kann man noch zulegen. Soll ich mal zwei nehmen? Dann kannst du die Karten nehmen.
1: Wunderbar. So, machen wir es.
21: Super.
1: Jetzt gehen wir noch mal rüber. So. Guck mal, du bekommst noch mal, Sabine, ein Brombeerteilchen. Diesmal kein Schmandkuchen, sondern ein hübsches Törtchen, ein Mini-Törtchen.
21: Ein kleines, schönes Dessert.
1: Ja.
21: Und kann man.

0: gut essen, kann man gut genießen, kann man gut kühlen über zwei, drei Tage.
1: Beißt man da jetzt so rein?
0: Ich mache das mit der Gabel kaputt. Ja? Ich halte das hier hinten fest und dann gehe ich mit der Gabel da rein. Jetzt drückt sich das natürlich ein bisschen. Ja. Man muss natürlich, man muss dazu sagen, die Japonais-Böden würden jetzt, wenn wir es sind keine Kräuter drin, keine Sorge. Wenn wir dieses Törtchen jetzt kühlen, zwei, drei Stunden, dann wird natürlich der Japonais-Boden durch den Baiser Feuchtigkeit aus der Creme ziehen und weicht nach. Dann haben wir dieses Problem des Durchdrückens nicht. Mhm. Also im Zweifel Messer und Gabel nehmen, geht auch hervorragend.
1: Oh, ja. Aber dieser Boden, der ist ja lecker. Der Wahnsinn.
0: Der ist gut, ne?
1: Oh, der schmeckt hervorragend. Ja. Der ist wirklich nussig, knusprig, aber auch so besonders. Also ich könnte den gar nicht beschreiben.
0: Ja, genau.
1: Toll. Ja. Also richtig gut.
0: Ja, vielen Dank.
1: Sollte man auf jeden Fall schauen, dass man den mal nachbackt.
0: Sollte man machen, genau.
1: Vielleicht ein bisschen mehr, dann kann man die auch so als Plätzchen nehmen, weil die haben wirklich auch einen guten Eigengeschmack.
0: Kann man. Ne? Vor allen Dingen muss man diese Böden, wenn man sie als Plätzchen essen will, trocken lagern irgendwo. Denn die werden feucht, weil sie die Umgebungsfeuchtigkeit aus der Luft extrem anziehen.
1: Mhm. Ja. Und, was sagst du, Sabine? Kann man machen.
0: Wunderbar.
1: Wunderbar. So, ich frage nicht weiter. Du bist erst mal fertig. Wir schauen schon mal eine Runde auf Montag, denn Sven moderiert hier und heute am Montag und hat dann diese Themen für Sie.
2: 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Ute Lemper vom Münsterland auf die Weltbühne und bei uns zu Gast. Süße Ananas. Carol Mühlenbrock bereitet zwei Sommersalate zu.
1: Ach, in Salate kommen doch auch immer gut Kräuter rein. Mhm. Kann man eigentlich die Kräuter, über die wir gesprochen haben, auch in so Salate packen oder sind die zu intensiv?
3: Basilikum, Schafgarbe auf jeden Fall.
1: Schafgarbe schon.
3: Ja,
1: also gut, Basilikum
3: die Blättchen.
1: Ist ein Klassiker. Mhm. Aber sowas wie, was hatten wir denn noch?
3: Melisse könnte man zur Not auch rein. Man macht so ein bisschen Zitronige. Der ist eher ein bisschen derb. Also der hat viele Gerbstoffe, würde ich jetzt nicht unbedingt. Mhm. Könnte man aber klein geschnitten. Ja.
1: Wunderbar. Bist du so ein Kräuterfan auch?
0: Nein, habe ich keine Ahnung von. Ich weiß, meine Frau kann sehr, sehr gut kochen, arbeitet auch mit Kräutern, aber das ist für mich ein
1: Rosmarin, Basilikum, Petersilie.
0: Alles rein. Ja, ja, alles gut. Das schmeckt dann hervorragend, das weiß ich auch, aber das unterscheiden genau kann ich nicht.
1: So, jetzt wissen wir aber auch zumindest, welche Kräuter auch wirklich eine gute Wirkung haben. Das ist ja auch noch mal ganz schön. An dieser Stelle noch mal am Ende, das, was ja heute wirklich die Schlagzeilen bestimmt. Julian Nagelsmann, unser Bundestrainer, ist Geschichte.
0: Ja, ich habe ganz viel geweint.
1: Ja. Ich weiß, dass Marcel gesagt hat, also so traurig bin ich jetzt nicht.
0: Er ist mir nicht so sympathisch. Ich finde, er hat eine Ausstrahlung, die eher so ins Negative geht. Das ist meine persönliche Meinung. Und wenn man jetzt über einen neuen Trainer spricht, den Trainer auszutauschen, ist das eine. Das System zu verändern, die Strukturen zu verändern, um in Zukunft bessere Ergebnisse zu erzielen, ist noch eine andere Sache.
1: Und würdest du das Jürgen Klopp zutrauen?
0: Er ist auf jeden Fall ein großer Motivator. Ja, das mit Sicherheit. Ja, das denke ich schon.
1: Also ich würde sagen, ich meine, er hat irgendwie Liverpool von ganz unten nach ganz oben gebracht.
0: Das stimmt.
1: Hat gefühlt irgendwie das richtige Händchen für Erfolg. Sabine, verfolgst du das auch ein bisschen?
3: Ein bisschen.
1: Ja?
3: Ein bisschen.
1: Wie würdest du es sehen, Jürgen Klopp? Ist das Daumen hoch, Daumen runter?
3: Ich finde ihn sehr sympathisch.
1: Ja, also, oder?
3: Motivator war eine gute Bezeichnung.
1: Also, gucken wir doch mal, was sich dann daraus noch entwickelt. Gespräche laufen zwischen dem DFB und Jürgen Klopp. Ich fände es auch eine richtig gute Sache. So, ein bisschen Charisma.
0: Einer aus Dortmund.
1: Genau. Ja, so nämlich. Also, schönen Abend, schönes Wochenende. Jetzt kommt Tobias Häusler mit WDR Aktuell. Und ja, wir genießen hier noch weiter. Ne? So, wir sind noch nicht fertig. Und tschüss.
3: Tschüss.
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1: Guten Abend. Ja, Deutschland diskutiert nicht nur über den neuen möglichen Bundestrainer Jürgen Klopp. Nein, auch eine Reformidee der Bundesregierung wird ganz sicher heute Abend beim Abendbrot diskutiert. Die allzu unkomplizierte Krankschreibung per Telefon, die soll gestrichen werden. Erster Tag krank, also auch am ersten Tag direkt zum Arzt, hieß es erst. Und auch wenn es wohl eben ganz so nicht kommen wird, hat auch den NRW-Ministerpräsidenten dieses Thema erwischt heute. Eigentlich spricht er in der Landespressekonferenz über wichtige Themen wie Maßnahmen gegen die nächste Hitzewelle. Aber dann stand sie dann doch ja plötzlich vor ihm, die Frage nach der Krankschreibung.
2: Tag zusammen.
3: Ministerpräsident Wüst findet es richtig, sich um das Thema Krankschreibungen zu kümmern. Zur konkreten Umsetzung äußert er sich heute allerdings zurückhaltend.
4: Ich habe die Kritik auch in den letzten 24 Stunden daran schon gesehen und verstanden. Ich glaube, man muss bei der Umsetzung darauf achten, ob es wirklich am Ende bedeutet, dass man am ersten Tag eine Krankschreibung braucht oder auch für den ersten Tag eine Krankschreibung braucht. So, und das ist halt jetzt nicht nur ein sprachlicher Unterschied. Ich denke mal an Leute, die akut, was weiß ich, Migräne haben oder irgendwas, für die es einfach überhaupt nicht gut ist, dann loszulaufen.
3: Aber auch eine rückwirkende Krankschreibung verschiebe das Problem nur, kritisiert der Vorstandsvorsitzende der Kassenärztlichen Bundesvereinigung Gassen. Er lehnt die neue Regelung ab.
5: Ein Aberwitz, weil es genau das Gegenteil vom versprochenen Bürokratieabbau für die Praxen bedeutet. Und zugleich bedeutet es natürlich eine Anflutung von vielen Patienten in den Praxen, die normalerweise da gar nicht hingehören. Viel sinnvoller wäre eine Karenztagsregelung.
3: Weiteres Thema der Pressekonferenz: die Hitzewelle mit überlasteten Rettungskräften und überhitzten Krankenhäusern, vielen Toten in NRW. Wüst äußert sich dazu heute zum ersten Mal. Gleichzeitig weist er zurück, zu lange geschwiegen zu haben.
4: Ich nehme es sehr ernst und wir nehmen es sehr ernst. Sonst hätte ich jetzt hier bei dieser wichtigen Pressekonferenz ist ja nicht zum ersten Thema gemacht. Es gibt ja auch andere wichtige Themen. Wir werden da auch zu berichten, welche Konsequenzen wir daraus ziehen und welche Weiterungen wir daraus ableiten.
3: Welche Konsequenzen genau, sagt Wüst allerdings nicht. Für Klimaanpassungsmaßnahmen in Krankenhäusern stünde knapp 1 Milliarde Euro zur Verfügung. Allerdings bezifferte die Krankenhausgesellschaft NRW allein für Fassaden und Fenster einen Investitionsbedarf von gut 6 Milliarden Euro.
1: Heute wurde gestreikt im Einzelhandel, auch im Großhandel, Außenhandel. Verdi hatte aufgerufen und versammelten sich eben am Vormittag schon mehrere hundert Streikende zu dieser zentralen Kundgebung in Dortmund. Sie fordern 7% mehr Geld von ihren Arbeitgebern. Mit dabei waren unter anderem Mitarbeitende von Kaufland, von IKEA, von Metro, auch von Primark. Wir Kunden durften nicht so viel von diesem Streik mitbekommen haben, eher punktuell. In 10 Tagen wird weiter verhandelt. Was passiert da mit jungen Pferden rund um das kleine Marienmünster in Ostwestfalen-Lippe, Kreis Höxter? Jetzt ist wieder ein verletztes Pferd gefunden worden, gefährliche Schnittwunden. Es ist der 3. Fall dieser Art innerhalb weniger Wochen.
6: Sommerturnier in Brakel. Eigentlich ein schöner Anlass, doch die verletzten Pferde beschäftigen hier alle.
7: Wir sind selber Züchter, kommen hier aus der Region, haben selber Fohlen dieses Jahr. Und wir sind natürlich besorgt, wenn wir sowas lesen. Und fragt sich natürlich auch, was sind das für Menschen, die solchen süßen kleinen Wesen etwas antun wollen. Ne?
8: Wenn in der Vergangenheit unsere Stuten mit dem Fohlen in der Nacht draußen geblieben sind, werden sie mittlerweile abends eingestallt, damit eben diese Gefahr nicht besteht, dass die dort verletzt werden.
6: Den ersten Fall gab es vor rund einem Monat. Da hatte ein Züchter in Marienmünster eine junge Stute mit zerschnittenen Hinterbeinen auf der Weide gefunden. Das Tier musste eingeschläfert werden. Vor einer Woche wurde dann in unmittelbarer Umgebung ein Fohlen im Stall verletzt. Und nun der 3. Fall. Wieder ein Fohlen, diesmal mit Schnittverletzungen zwischen den Vorderbeinen.
9: Nach jetzigem Erkenntnisstand spricht vieles dafür, dass diese 3 Fälle zusammenhängen, aufgrund auch der örtlichen Nähe. Die Tatorte liegen höchstens 10 Kilometer auseinander.
6: Die Polizei wertet noch Spuren aus und bittet um weitere Hinweise. Bis der oder die Täter gefunden wurden, versuchen die Pferdebesitzer im Kreis, ihre Stelle so gut es eben geht abzusichern.
10: Dann kann man natürlich in den Stallungen neben der Tatsache, dass man sie abschließen kann, auch Hunde unterbringen, die richtig Radau machen, die Täter abzuschrecken. Und das Letzte und auch Wichtige ist, dass man nach Möglichkeit Kameras aufstellt.
6: Immerhin, dem gestern verletzten Fohlen geht es verhältnismäßig gut.
1: Frankreich ist ein guter Freund von uns Deutschen. Das feiern wir. Politischer Partner, fantastischer Ferienort, wunderbarer Weinlieferant. 3 Tage feiern wir Frankreich die Freundschaft jetzt auch in Düsseldorf, in unserer Hauptstadt. Das ist Christina de Bello. Und sie kann uns sagen, es wird doch in Wirklichkeit wird nur gesoffen, oder?
11: Nein, es wird vor allen Dingen gegessen. Das müssen wir zeigen. Ich bin hier an diesem Stand. Es riecht nach dieser tollen Salami. Und ich meine, dieses Brett oder dieses Tablett ist so vollgepackt. Und das wird hier alles aufgegessen. Was ist das alles hier Tolles bei euch?
12: Einerseits habt ihr feine Antipasti-Gerichte wie schöne, feine Calamara-Oliven. Hier habt ihr ein bisschen Shrimps mit dabei. Hier habt ihr einen feinen Brie. Hier ist ein 26 Monate gereift.
11: Okay, ich hab jetzt schon Hunger. Du musst aufhören. Und alles aus Frankreich?
12: Alles aus Frankreich in dem Fall, ja.
11: Okay, also, das wird hier so verkauft, das kann man sich vorstellen. Diese Art von Ständen ziehen sich den ganzen Rhein lang. Vielen lieben Dank, das ist für die Gäste hier. Und dann geht man mit diesem Tablett hier rüber und setzt sich einfach an diese langen Tische, an diese langen Tafeln. Und egal, wen man trifft, man hat einfach einen schönen Abend hier und lässt es sich gut gehen. Und ich habe mir sagen lassen, bei manchen ist schon die zweite Flasche Rosé leer. Also hier zum Beispiel, dieser junge Mann hatte eben schon eine Flasche Rosé gekauft. Was ganz, ganz kurz, was macht für dich dieses Fest aus?
13: Die Gerüche, der Geschmack von dem Käse ist einfach toll, ne? Die Atmosphäre.
11: Wunderbar. Und zum Glück müssen wir nicht gegen Frankreich mehr spielen. Wir sind ja raus. Ne?
13: Stimmt. Leider. Ich hätte gern gegen Frankreich das Spiel gesehen.
11: Ja, können wir ja vielleicht morgen, wenn auch aus einer anderen Position. Ja. Vielen Dank und ganz viel Freude. Also das ist wirklich wie ein kleiner Ferienaufenthalt bis Sonntag hier direkt am Rheinufer.
1: Dankeschön. Merci beaucoup, Christina. A bientôt. Und währenddessen hat sich in Köln ein Weltrekord erarbeitet, ein Record du Monde, wie man in Düsseldorf sagt. 17.000 Grundschülerinnen und Schüler, begleitet von 3.000 Erwachsenen, schaffen es mit ihrer Aktion vom Rhein-Energiestadion ins Guinness-Buch der Rekorde mit dem größten Kinderkonzert.
14: Geschafft! Weltrekord made in NRW. Mit einem riesigen Konzert haben 17.000 Kinder für mehr Schwimmfähigkeit von Kindern musikalisch Geschichte geschrieben. Die Begeisterung vor Ort war riesig.
15: Super geil irgendwie, weil so viele Kinder und springen, singen, macht Spaß.
16: Es ist sehr laut, farbenfroh und ich finde das toll, dass wir hier tanzen und singen können.
14: Anlass für die Aktion ist, dass immer mehr Kinder in Deutschland nicht schwimmen können. Immer wieder würden Kinder deshalb auch ertrinken. Gefordert werden deshalb neue Schwimmbäder, Sanierungen und mobile Schwimmcontainer.
17: Es ist gut, dass das Schwimmen auch im Vordergrund steht. Dass Kinder wissen, Schwimmen lernen ist eine Fähigkeit, die sie brauchen.
14: Bekanntester Vorsänger beim Weltrekord heute, Ex-Höhner-Frontsänger Henning Krautmacher mit seiner FC-Hymne.
1: So, zoomen wir noch näher ran an Ihre Heimat mit der Lokalzeit. Bitte schön, guten Abend.
18: Dankeschön, Tobi Häusler. Freitag, 6:08 und einen schönen guten Abend aus dem Studio Köln. Die 200 städtischen Kitas sind heute zugeblieben. Die alljährliche Personalversammlung stand an. Weil aber die Stimmung in vielen Einrichtungen gerade richtig schlecht ist, sind hunderte Erzieherinnen und Erzieher im Anschluss noch losgezogen und haben in Deutz demonstriert für bessere Bedingungen.
19: Wir sind laut, weil ihr uns den Job versaut.
20: Problematisch, dass Erzieherinnen und Erzieher wenig wertgeschätzt werden, nicht gut entlohnt werden und ihre Arbeit unter ganz, ganz schwierigen Bedingungen machen müssen.
21: Kein Personal, schlechte Rahmenbedingungen, immer mehr Kinder in den Gruppen.
22: Es gibt kein Konzept. Wir sind eins der reichsten Länder der Welt und haben keine Klimaanlagen. Wir haben marode Küchen, marode Häuser.
23: Die bereits bestehenden Verhältnisse machen viele Beschäftigte in den Kitas mürbe. Die geplante Änderung des Kinderbildungsgesetzes bringt sie jetzt auf die Barrikaden. Sie fürchten eine weitere Verschlechterung.
24: Wir haben ein Problem mit Arbeitsüberlastung in den Einrichtungen, wir haben ein Problem mit zu großen Gruppen. Das Kibitz wiederum löst dieses Problem nicht, sondern verschärft es, weil Gruppen überbelegt werden können. Und es schafft ein System von Kern- und Randzeiten, was dazu führt, dass die Arbeit in den Randzeiten nicht mehr mit dem pädagogischen Anspruch versehen ist.
23: Sie müssen darunter leiden. So soll es laut Gewerkschaft nach dem neuen Kinderbildungsgesetz, kurz KiBiZ, künftig möglich sein, mit nur einer pädagogischen Fachkraft und Hilfskräften bis zu 60 Kinder in den Randzeiten zu betreuen. Eltern müssten mit noch mehr Betreuungsausfällen rechnen.
0: Ich möchte nicht in einen OP kommen, wo der Chirurg sein Kind mit dabei hat, weil er es nicht in der Kita betreuen lassen kann. Er muss zu Hause bleiben, er muss sein Kind betreuen. Und deswegen müssen wir dringend unser System, was wir aktuell haben, reformieren.
23: Auf der Personalversammlung sei heute berichtet worden, dass Stellen nicht nachbesetzt würden, bis der Haushalt saniert sei. Das lässt Schlechtes für die Situation in Kölns Kitas befürchten.
18: Die Kölner Stadtwerke haben im vergangenen Jahr knapp 80 Millionen Euro Gewinn gemacht. Das lag vor allem an den guten Geschäften der Rheinenergie und der Abfallwirtschaftsbetriebe AWB. Sorgenkinder bleiben weiter, die Kölner Verkehrsbetriebe KVB und die Kölnbäder.
2: Mehr als 174 Millionen Euro Minus gab es im vergangenen Jahr allein bei den KVB. 2024 waren es noch 10 Millionen Euro mehr. Hauptgrund für den hohen Verlust: die Investitionen in neue Stadtbahnen und die Umstellung auf elektrisch angetriebene Busse. Die Kölnbäder haben im vergangenen Jahr fast 24 Millionen Euro Verlust eingefahren, wegen Sanierungen und weniger Badegästen. Die Stadtwerke wollen in Zukunft enger mit der Stadt zusammenarbeiten, vor allem um in das Strom- und Wassernetz zu investieren.
18: Das Kölner Kinderkrankenhaus an der Amsterdamer Straße bereitet sich auf eine mögliche Evakuierung vor. Der nahegelegene Johannes-Giesberts-Park, der soll umgestaltet werden. Neue Bäume sollen dahin kommen, zusätzliche Rundwege. Und deshalb wird dort aktuell nach Weltkriegsbomben gesucht. Sollten sich da tatsächlich Bomben im Boden befinden, müsste das Kinderkrankenhaus komplett geräumt werden. Der mögliche Termin für eine Räumung wurde von der Stadt auf nächsten Freitag, den 10. Juli, vorgezogen, weil es in der Woche darauf wieder sehr heiß werden soll. Zum 50. Jubiläum des Ford Fiesta haben sich Fans und Fahrer aus ganz Deutschland in Köln getroffen.
2: Die Autos stammen allesamt aus den ersten beiden Baureihen des Wagens. Die Fiesta-Fans treffen sich einmal im Jahr. Das Auto wurde ab 1976 zunächst in Saarlü, 3 Jahre später dann im Kölner Werk gebaut. Insgesamt liefen in Köln 9 Millionen Fahrzeuge vom Band. Die Produktion wurde 2023 eingestellt. Derzeit gibt es Überlegungen für eine Neuauflage. Allerdings als Elektroauto, entwickelt zusammen mit dem Partner Renault.
18: Das Wochenende in Köln wird auf jeden Fall regenbogenbunt zum CSD. Wir gucken aber auch noch aufs Wetter. In der Nacht klart der Himmel weitgehend auf und die Luft kühlt sich ab auf 13 Grad in Köln, 10 im Bergischen. Der Samstagmorgen startet meist sonnig. Am Nachmittag ziehen dann immer mal wieder Wolken durch. Es bleibt aber trocken und weiter sonnig bei 24 bis 27 Grad. Am Sonntag zur großen Demo-Parade dann mal sonnig, mal bewölkt, 26 Grad. Montag meistens sonnig bei 27 Grad. Und am Dienstag überwiegend bewölkt und teils nass bei 25 Grad. Soweit die Lokalzeit Köln, der Kompaktausgabe. Ausführlich wieder ab 7:30. Bis später.
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25: Scheiße, der Nächste.
26: Boah. NRW ist Fußballland. Wir haben um die 3.400 Vereine. Insgesamt spielen ca. 1,9 Millionen Menschen Fußball bei uns. Also man könnte auch sagen, fast jeder Zehnte steht hier auf dem Platz. Aber sind wir mal ehrlich, ohne das Ehrenamt würden viele Tore hier gar nicht fallen können. Und deshalb möchte ich mal herausfinden, was motiviert die Menschen am Ehrenamt? Was gibt es ihnen?
27: Rund 500.000 Menschen engagieren sich in Nordrhein-Westfalen offiziell ehrenamtlich in Sportvereinen. Viele davon im Fußball. Ohne sie wäre Jugend- und Amateurfußball bei uns gar nicht möglich. Auch nicht hier in Duisburg, bei einem der ältesten Fußballvereine im Ruhrgebiet. Den Duisburger Spielverein von 1900 gibt es schon länger als Schalke, BVB, Rot-Weiß Essen und MSV Duisburg. Hier haben echte Fußballlegenden ihre Karriere gestartet. Adi Preisler, bis heute Rekordtorschütze von Borussia Dortmund und der Weltmeistertorwart beim Wunder von Bern 1954, Teufelskerl Toni Turek. Heute geht's für den Duisburger SV beim Bezirksliga-Derby gegen Mülheim 07 um den Aufstieg.
6: Wir spielen heute 3-4-2-1. Ja, uns gingen so ein bisschen die Flügelspieler aus. 2 gegen 1 lösen, hier ins Andribbeln kommen. Und dann haben wir die Möglichkeit, mit den Schienenspielern links und rechts hier zu bedienen.
27: Ganz schön professionell. Von der Strategie bis zur Schlappe.
7: Männer, wichtig für mich persönlich heute, ja? Lasst euch nicht von irgendeiner Scheiße anstecken. Wir spielen unser Spiel. Fehler passieren, ganz normal. Nächste Aktion zählt. Wenn einer von euch einen Fehler macht, Kollege bügelt aus. Das muss das Mindset sein heute, Männer. Solange es rechnerisch möglich ist, glauben wir dran. Ist einfach so, okay? Ich will heute eine Mannschaft auf dem Platz sehen. Eine Mannschaft, die sich füreinander zerreißt, okay? Macht euch bereit, geht raus, kommt.
27: Die Anspannung steigt. Man spürt, hier geht's heute um was. Auch für die rund 60 Ehrenamtlichen, die den Verein am Laufen halten. Einer von ihnen ist Helmut Trautmann, erster Vorsitzender des DSV 1900.
8: Oh! Oh! Hi, hallo!
9: Hallo,
8: grüß dich. Herzlich willkommen.
9: Hallo.
10: Magi, komm schnell.
8: Komm schnell, Fernsehen ist da.
10: Es gibt auch kaum ein Thema, was ich drehe, sag ich mal, wo die Begrüßung eigentlich klar ist, wie man sich begrüßt. Ne? Immer schön einschlagen. Ja. Ne? Das ist natürlich Fußball.
8: Ruhrpott pur.
10: So, und du bist, das weiß ich ja, du bist ja Vorstandsvorsitzender.
8: Genau, er ist der Vorsitzender.
10: So, und jetzt hier die anderen, ihr Jungs, was macht ihr?
11: Ich bin jetzt.
10: Außer gut aussehen?
11: Ich bin der zweite stellvertretende Vorsitzende.
10: Okay.
12: Ja, ich bin der Schatzmeister für die Finanzen zuständig.
10: Aber ist auch alles ehrenamtlich.
8: Ja. Eure, alles eure Position.
10: Ja. Dann können wir den Schatzmeister ja direkt mal fragen. Kriegt man denn in den Positionen, kriegt man dann eine kleine Ausgleichsvergütung oder wie ist das?
12: Wir jetzt als Ehrenamt?
10: Ja? Auch nicht.
12: Nein.
10: Nee, also macht man wirklich komplett.
12: Ehrenamtlich?
10: Das ist okay.
12: Genau. Wir bringen eher noch Geld mit.
10: Vielleicht kannst du mir vorher mal so ein bisschen zeigen, irgendwie die Ruhe vor dem Sturm hier.
8: Ja, oder genau. Platz, wir gehen einmal rum.
10: Ja? Ja. Alles klar. Wir sehen uns später.
11: Wir sehen uns später.
10: Ja.
11: Bis später.
10: Ciao.
8: Genau, hier haben wir unseren Verzehrstand. Hier gibt es Pommes, Currywurst oder halt alles, was das Herz begehrt.
10: Ja. Aber alles auch gut in Schuss hier, ne?
8: Ja,
10: also hier, ne? Das alles, sieht ja alles.
8: Alles ein bisschen. Pflege und ja, sind wir wieder beim Ehrenamt und wieder viele helfende Hände.
10: Ne? Ja, ne?
27: Eine echte DSV-Ehrenamtslegende. Stadionsprecher Erwin Rossmüller. Seit fast 70 Jahren ist er Vereinsmitglied. Hier 1968 beim Aufstieg in die Landesliga.
13: Schönen guten Tag, meine Damen und Herren. Werte Gäste, liebe Vereinsmitglieder, im Namen des DSV 1900 heiße ich Sie zum heutigen Meisterschaftsspiel der Bezirksliga Gruppe 5 herzlich willkommen.
27: Gleich geht's los. Ab auf die Tribüne.
8: Das ist Herr Jonathan. Der Jonathan ist heute Schiedsrichter der Partie.
10: Aha.
8: Der Jonathan braucht Unterstützung. Und wer macht besser Linienrichter als du?
10: Ach du Scheiße. Ehrlich, ey. Boah, nee. Direkt Druck.
28: Du bist vor allem dafür verantwortlich, hier die Linie entlang anzuzeigen, ob der Ball im Aus war oder nicht.
10: Okay.
28: Also ob es einen Einwurf gibt oder nicht.
10: Ja.
28: Und das entsprechend auch im Auge zu behalten, weil das ist manchmal nicht so leicht zu sehen, wenn da ein Zweikampf an der Linie ist.
10: Ja, genau.
28: Weiß ich nicht, wer tritt denn da genau ins Aus. Du musst also versuchen, auf der Höhe zu bleiben. Ja?
27: Das letzte Mal stand ich als Jugendlicher auf dem Platz.
10: Jetzt schon hat man schon ein bisschen Druck, muss man ehrlich sagen.
29: Lauf gehen, 3 Punkte holen, 5 Punkte.
10: Und auf einmal sieht man professionell aus. Ich geh kaputt, ey.
12: Also, für eine Autogrammkarte würde es reichen.
10: Also, wenn wir jetzt hier um die Ecke biegen, Applaus dürfen wir nicht erwarten.
8: Naja.
13: Unser heutiger Gegner, Mülheim 07, versucht natürlich hier Punkte mitzunehmen. Ich hoffe, der DSV hält dagegen.
26: So, meine Seite ist jetzt hier links, oder? Und du gehst hinten? Okay. Alles klar.
13: Wir haben etwas Besonderes heute. Und zwar haben wir einen Linienrichter, einen relativ bekannten sogar. Vom
26: ja, ja.
1: Daniel Aßmann. Daniel, ich wünsche eine gute Leistung.
26: Rechnung kommt. Ah, nee, ist ja Ehrenamt. Da kommt ja gar keine Rechnung. Ja, genau. Wir wissen, wo dein Auto steht, der Klassiker.
27: Anpfiff und Anspannung. Ab Minute 1 geht's hier richtig rund. Alles für den Aufstieg. Bloß keine Fehler machen.
26: Ich hätte jetzt auch faul gesagt, aber das war ja nicht meine Aufgabe.
27: Es geht um was. Auch bei den Fans.
9: Ach, man kann richtig.
26: Ja, sie ist schon Anschiss gekriegt hier. Schon direkt Anschiss gekriegt.
1: Komm, konzentriere dich.
26: Ja. Aber Ecke muss ich nicht anzeigen, ne? Nein. Nee, das ist gut.
27: Jetzt bloß keinen Fehler machen.
26: Ich würde jetzt auch einen Fallrückzieher zeigen, aber vom Typ her muss er auch Konfrontationspotenzial haben, sag ich mal. Ist schon nicht ganz ohne. Ich bin jetzt hier nur so ein Linienrichter dann irgendwie, ne? Noch nicht mal der Schiedsrichter. Das doch noch ehrenamtlich? Weiß ich nicht. Kann ihn noch nicht so ganz fühlen.
27: Einer, der das schon von Kindesbeinen an fühlt, ist Kahn. Schiedsrichter mit 14 Jahren und einer der jüngsten Ehrenamtler des Vereins.
26: So, hi.
14: Hi.
26: Hallo. Hallo, bin der Daniel.
14: Hallo,
26: Hallo Daniel. Hi. So, hier wohnt der zukünftige Bundesliga-Schiedsrichter, ne?
14: Ja, ja.
26: Also wer hier nicht erkennt, wofür dein Herz schlägt, der ist blind.
14: Ja.
26: Ehrlich?
14: Ja.
26: Das ist ja der Hammer. Das ist ja wirklich toll. Hier deine Wall of Fame?
14: Ja.
26: Wie kommt man da dran? Bist du dann beim Bundesligaspiel und dann
14: am Rand? Ich habe mal den DFB angeschrieben und da haben die mir ein paar Autogrammkarten geschickt.
26: Okay.
14: Ja.
27: Andere sammeln Fußballtrikots, Kahn Schiedsrichtertrikots.
26: Warte, bevor du den aufmachst, ne?
14: Ja.
26: Das ist ja auch interessant.
14: Ich habe von eigentlich jedem Spiel mal ein Foto ausgedruckt und dann halt hier aufgehangen.
26: Ja, und dann sehe ich, machst du dir ja auch immer Notizen hier dazu, ne?
14: Ja.
26: Fünfmal gelb?
14: Ja, zum Beispiel hier ein Derby, wenn es gelbe Karten gab, rote Karten oder so.
26: Ja. Ja, komm, dann mach mal auf, dann bin ich jetzt mal gespannt hier. Boah, oder? Krass.
14: Ja.
26: Hammer. Gibt es hier ein Lieblingstrikot von dir? Das hängt wahrscheinlich an der Wand, ja, dass du es immer siehst.
14: Zum Beispiel,
26: ne?
14: Hier auch ein DFB-Pokaltrikot.
26: Ja.
14: Von Benedikt Kempkes. Kennst du den?
26: Nee, ne? Nee, also ja, muss ich schön zugeben.
14: Mit DFB-Pokal-Logo.
26: Ach, das Trikot hat er original getragen.
14: Ja.
26: Und dann hast du auch über den DFB angeschrieben oder hast du ihn angeschrieben?
14: Bei
26: oder
14: bei
26: ja?
14: Ja?
26: Ach, geil. Das heißt, Insta ist wirklich so deine Plattform, wo du dann. Machst du da auch selber Sachen?
14: Ja, oder? Ja, Spieltagssachen und so.
26: Ja?
14: Ja, ja.
26: Okay.
14: Ja,
26: mega.
27: Vom Verein gibt's 2 Trikots, eine Hose und Stutzen. Pro Spiel 20 Euro und 30 Cent Kilometergeld. Den Rest übernehmen die Eltern. Und auch sein Instagram-Account läuft über sie.
15: Wir als Eltern sind eigentlich, einer von uns ist eigentlich immer dabei.
26: Ja.
15: Wenn es möglich ist, natürlich beide zusammen.
26: Auf einmal steht der Sohn hier und sagt so, ich möchte Schiedsrichter werden. Was ist denn, was hast du gedacht?
15: Schiedsrichter fand ich jetzt ehrlich gesagt am Anfang nicht so toll.
26: Ja.
15: Ich wollte eigentlich, dass er Fußball spielt.
26: Ja.
15: Weil ich spiele auch seit, oder habe auch mit 8 Jahren angefangen.
26: Ja.
15: Aktuell als Trainer tätig.
26: Ah, okay. Auch also ehrenamtlich, Jugendtrainer.
15: Genau.
26: Super. Und das heißt, Fußball wird in eurer Familie gelebt?
15: Samstags ist Fußballtag.
26: Ja, ja.
15: Dann, wenn es natürlich passt, optimal passt, ist es, er pfeift ein Spiel, da fahren wir alle zusammen dahin. Danach habe ich ein Spiel, alle zusammen von da aus zu meinem Spiel.
26: Ja. Was war so das Schlimmste, was du dir bis dato mal so anhören musstest?
14: Standard halt, ne? Bastard und so.
26: Ja, Standard. Also Bastard ist schon Standard.
14: Pff, ja, ja, manchmal schon.
26: Okay, krass. Ja, und dann muss man als Elternteil aber auch ruhig bleiben, ne?
15: Besser, wenn man ruhig bleibt.
26: Ja, ja.
27: Eines seiner großen Vorbilder weiß, wie man ruhig bleibt. Jona Besong. Er ist auch Schiedsrichter des Duisburger SV und pfeift inzwischen in der 3. Liga.
16: Hast du schon? Nee, ne? Dann kriegst du jetzt.
17: Ey, schieb dich da mal. Ey, das ist. Ey, schieb dich da.
16: Torwart, komm her. Torwart, komm her. Komm her. So, du gehst raus ins Gesicht, hast den. Ruhig auf dem Platz.
26: Hi.
0: Moin, na?
26: Grüß dich.
0: Wie ist es?
26: Gut, bin der Daniel, hi.
0: Jona, freut mich.
27: Fast 3500 Gewalt- und Diskriminierungsvorfälle wurden in der vergangenen Saison deutschlandweit erfasst. 829 Mal wurden Spiele sogar abgebrochen.
0: Ah, boah. Das wurde auch für mich schon hart jetzt, Elmar.
26: Ah,
0: ja.
26: Nicht ohne, ey.
0: Das ist nicht ohne.
26: Aber gab's denn auch mal? Gab es auch mal eine Situation für dich, wo es einfach viel zu viel war?
0: Es ist tatsächlich auch bei mir schon

0: Aber wenn du sagst, es ist ein paar Jahre her, dann gehe ich davon aus, da war es noch ehrenamtlich?
1: Ja, da war es noch ehrenamtlich, es ist tatsächlich aber ein Regionalligaspiel gewesen. Ja.
2: Der Fall hat 2022 für Aufsehen gesorgt. Kurz nach Abpfiff wurde Jona aus dem Publikum rassistisch beleidigt. Jona hat Strafanzeige gegen Unbekannt erstattet. Das Verfahren wurde allerdings eingestellt. Ein Täter konnte nicht ermittelt werden.
0: Die Leute, die ich gerade treffe hier in der Reportage, die das Ehrenamt machen, die erleben Niederlagen, die erleben wie du, erleben die Dinge, wo man sagt, mein Gott, ey, wo ist man hier gelandet, sag ich mal, und machen aber trotzdem weiter.
1: Ja.
0: Und deshalb versuchen wir mal zu erklären, warum, wenn man sowas erlebt, wieso machst du weiter?
1: Wenn ich dann aufhören würde, dann haben genau diese Menschen gewonnen. Dann haben die, genau die Menschen das erreicht, was sie erreichen wollen damit, dass sie einen beleidigen oder niedermachen oder sonstiges. Weil sie wollen ja, dass man irgendwie nicht mehr auftritt als Schiedsrichter jetzt eben beispielsweise. Und genau das wäre ja dann ein Sieg für diese Menschen. Ja? Und ich möchte aber gewinnen, in Anführungszeichen. Ich möchte weitermachen. Ich habe eine riesen Leidenschaft an diesem Ding, was wir hier tun, also Schiedsrichter zu sein. Ich bin so liebend gerne, wenn ich kein Spiel habe, sonntags hier auf der Anlage, schaue mir die Spiele an von der ersten, von der zweiten Mannschaft, vielleicht auch irgendwie von den Mädels, die dann hier auch spielen, und unterstütze alle und bin dann auch gerne noch auf eine Fanta nach dem Spiel dann dabei und quatsch mit den Leuten. Und all das ist das, was mir der Fußball gibt. Und das lasse ich mir von niemandem kaputt machen. Ja?
2: Aber auch das ist der Fußball. 21. Minute zurück beim Aufstiegsspiel gegen Mülheim 07. Es läuft nicht für den DSV.
3: Links zu, links zu, links! 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
4: Da müssen wir dann, da muss Jule hoch, da muss Jule hoch.
2: Mülheim erhöht den Druck. Und dann, Minute 22, passiert es.
5: Hier können wir noch mal den Videobeweis, oder? Ja, oder? Ja, da.
4: Wir müssen vorschieben. Der ist komplett blank. Da müssen wir vorschieben und durchschieben. Hä?
2: Ich schieb vor. Mehr als mir lieb ist. Ganz schön anstrengend.
6: Ja, das ist so lächerlich.
2: 27. Minute, 2-0 für Mülheim. Ich habe irgendwie das Gefühl, hier bahnt sich ein Drama an.
0: Ich finde das besser, wenn die mal so langsam ein bisschen mehr im Mittelfeld spielen würden. Nicht immer dieses Hin und Her, weißt du? Komm ja aus der Puste immer. Scheiße, der Nächste.
7: Was spielen die denn,
4: gell? Alter, das sind lange Bälle, das sind...
8: Schön!
9: Oh! Oh mein Gott!
0: Sag mal so, ne, wenn du die Fans hier alle direkt im Nacken sitzen hast, das gibt auch schon Druck so ein bisschen, muss man ehrlicherweise sagen.
2: Druck bei mir und noch mehr auf dem Platz. Kurz vor der Pause fällt das 0-3. Im Publikum müssen einige Fingernägel dran glauben. Ratlosigkeit beim Trainerduo. Mein Halbzeitfazit.
0: Also ich sag mal so, erste Halbzeit ist um, Duisburg liegt 3-0 hinten. Das macht schon mal keinen Spaß. Dann kriegst du hier den einen oder anderen Spruch natürlich von den Fans im Rücken. Macht auch jetzt nicht so viel Spaß, muss ich sagen. Also so ganz erschließt mich das Ehrenamt. Also kann ich mir noch nicht so ganz erschließen, muss ich sagen.
2: Und wie bewertet mein Schiedsrichterkollege Jonathan meine Leistung an der Linie?
0: Was für ein Zeugnis kriege ich denn jetzt? Sei ehrlich.
10: Wenn ich jetzt eine Note geben müsste, dann ist schon so eine stabile 2.
0: Okay. Ne?
10: Du hast das am Anfang hast du es ein, zwei Mal richtig gemacht, danach irgendwie nicht mehr.
0: Okay.
10: Wenn du einen Einwurf anzeigst,
0: ja.
10: Der Schlüssel ist es, dass man den ganzen Arm benutzt und die Richtung anzeigt.
0: Alles
10: oder wenn es in die andere Richtung geht, diese Richtung.
0: Okay.
10: Und dann hast du bei dem einen Ding hast du so gemacht, so. Und hast du irgendwann eigentlich, wir müssen so machen und hast so.
0: Ja, okay.
10: Und dann
0: okay.
10: Hast du die ganze Zeit immer so angezeigt.
0: Ja,
10: und dann dachte
0: okay.
10: Ich erst natürlich, der geht in die Richtung. Ja, komm, machst du rot. Ne?
0: Ja, ja,
10: und dann
0: ja.
10: Hast du, ah nee, so.
0: Ja.
10: Das ist eben viel Körpersprache und was die Leute sehen. Ich sag mal, wenn man jetzt da hinten ist irgendwo,
0: ja.
10: Man kann nicht sehen, was hier vorne passiert.
0: Ja.
2: Für mich ist es also ganz gut gelaufen. Anders als bei den Duisburgern.
0: Und? Scheiße, ne?
11: Ja.
0: Ja, das ist, siehst du, da hast du ja keinen Bock einfach, ne? Ja gut, gucken wir mal.
12: Puh! Schlechte Scheiße. Stimmung.
0: Ja, wirklich, oder?
12: Ja, aber ihr habt einen riesen Job gemacht.
0: Aber jetzt besser nicht reingehen, oder?
12: Nee, besser nicht. Klar, wenn du nur siegen würdest, wäre Leben zu einfach. Ja, das hast du natürlich auch im Ehren.
0: Ja, ja, klar, gehört dazu leider, ne?
12: Wir tauschen einmal den Linienrichter, dann bist du von deinem Job befreit.
2: Der DSV spielt seit 2010 auf Kunstrasenplatz. Finanziert aus einem Konjunkturpaket der Bundesregierung. Doch weil die Mitgliederzahlen steigen, müsste auch noch der alte Ascheplatz saniert werden, um genug Platzzeiten anbieten zu können. Kosten? Rund 1,3 Millionen Euro. Das müsste die Stadt finanzieren. Der DSV

0: ist nämlich nur Pech da. Die Mitgliederzahlen steigen auch, weil immer mehr Frauen und Mädchen Interesse an Fußball haben. Rund 400.000 Fußballerinnen sind in NRW Mitglied im Verein. Ein Viertel mehr als noch vor 10 Jahren.
1: So, hi.
2: Alle frisch. Hi.
1: Eure Mädels hier gerade am Start?
3: Ja.
1: Ja?
3: Ja.
1: Super. Schon lange dabei, oder?
4: 2 Jahre.
3: Seit 2 Jahren sind die gut dabei. Das ist unser Hobby jetzt im Prinzip.
1: Ja, ja.
3: Also Fußball hin, Fußball her. Training hin, Training her, Freizeit hin mit Fußball und Freizeit wieder zurück mit Fußball.
1: Also viel Zeit höre ich da, die da natürlich auch drauf geht. Ne? Seid ihr auch engagiert über das Muttersein hinaus? Oder?
3: Ja, ich bin Betreuerin bei der Gruppe.
1: Ach so, ja, siehst du. Also ja, dann wahrscheinlich auch ehrenamtlich, ne?
3: Ja.
1: Ja. Ja.
5: Hallo.
1: Hi.
5: Hi.
1: Da ist das Maskottchen hier, oder?
5: Ja. So ähnlich, genau. Ja. Wenn die mit da, dann ist die immer dabei.
1: Ja, super.
5: Hallo.
1: So, mir wurde hier unten gesteckt, du bist die Frau vom Trainer?
5: Richtig.
1: Richtig.
5: Ja.
1: So, das heißt auch voll dabei hier.
5: Ja, ja? Voll.
1: Schön.
5: Ja.
1: Ist ja schon auch zeitintensiv wahrscheinlich für deinen Mann dann, ne?
5: Ja, aber wir kennen es halt nicht anders. 2 große Jungen,
1: ja.
5: Da hat er schon den Trainer gemacht. Aha. Das Mädchen sollte eigentlich tanzen.
1: Ja.
5: Aber sie ist dann auch beim Fußball.
1: Ach, das heißt, eure Tochter ist jetzt auch hier?
5: Genau, richtig. So haben okay. wir... Sie sollte nur mal zum Probetraining, da habe ich gedacht, 2-3 Mal, dann ist die Sache.
1: Ja, ja.
5: Nix.
1: Ja.
5: Es wurde immer intensiver und sie wollte immer mehr und jetzt ist die mittendrin und will nichts anderes.
1: Okay. Ich möchte so ein bisschen verstehen, warum so viele Ehrenamt machen, warum so viele sagen, dass
5: ja,
1: im
5: das Fußball ist ja wie eine kleine Familie.
1: Ja.
5: Wir sind alle hier, dann bringt die eine Kaffee mit, ne? Die andere bringt Kekse mit und dann stehen wir hier alle zusammen
1: ja.
5: und fiebern alle mit und lachen alle. Manchmal drücken wir auch eine Träne, ne?
1: Ja, wenn es
5: nicht so gut gelaufen ist.
0: Mit 6 Mädchen hat der DSV angefangen. Inzwischen sind es 80.
1: Hi.
6: Hallo.
1: Hi, grüß euch. Hi, hi. Die Eltern, also Mama, Papa, sind dann immer viel mit euch unterwegs wahrscheinlich,
6: ja.
1: oder?
6: Ja.
1: Ja.
6: Ja, auch kein Problem mehr.
1: Nee, manchmal ist das schon mal manchmal so, dass sie sagen, boah, ey, jetzt schon wieder dahin fahren und dahin fahren.
6: Ja.
1: Ja?
6: Also von uns rein ist der Vater, also die Väter sind halt Trainer. Ja.
1: Ah, okay. Ja. Ja gut, die sind verpflichtet.
6: Die sind
1: dann
6: immer da.
1: Die müssen immer mitmachen, ne?
6: Ja.
0: Wir haben auf der Online-Plattform Reddit nachgefragt. Welche Klischees bekommen Amateurfußballer zu hören? Ein häufig genanntes, mehr Promille als Spieler auf dem Platz. Ist da was dran? Das will ich von Thomas aus der ersten Mannschaft wissen.
1: Da hat man ja so, schon so raushören können, dass so, ich sag mal, ab Bezirksliga so ein bisschen mehr Respekt herrschte.
7: Ja, da merkt man schon, dass es nicht vordergründig nur ums Saufen nach dem Training geht, sagen wir mal so. Wir haben schon sehr viel Inhalte. Da wird sich auch sonntags auf den Gegner immer sehr gut und akribisch vorbereitet.
1: Würdest du sagen, so in der Kreisliga ist das auch einfach, ganz offen, ehrlich gesagt, nicht ist nur, das so?
7: Das möchte ich keinem unterstellen.
1: Nee, okay,
7: man
1: ja.
7: kann auch gerne wie ein Durstlöscher trinken
1: ja.
7: im Spiel und dann ein bisschen was essen zusammen.
1: Ja.
7: Geht nicht immer nur ums Saufen, aber...
1: Spielt ja auch eine Rolle.
7: Ja, vor allem hier im Ruhrpott gibt es
1: ja.
7: eine Kiste Köpi bei uns nach dem Spiel. Nach
1: ja.
7: jedem Training eigentlich auch. Das gehört
1: ja,
7: schon
1: okay.
7: dazu. Dafür waren wir auch davor fleißig und haben es ausgepackt.
1: Ja. Ich bin jetzt schon lange raus aus dem Fußball, aber ich habe gelesen, dass es so in der, zumindest in der Kreisliga, diesen berühmten Kreisliga-Ronaldo geben soll. Kennst du den auch? Und wenn ja, was macht ihn aus?
7: Den gibt es auch in der Bezirksliga. Der
1: hat
7: meist,
1: auch, ja?
7: der okay. hat meist bunte Schuhe an, die Knie, Stutzen bis ganz nach oben gezogen
1: ja.
7: und versucht dann zu tricksen. Und wird dann vom 35-jährigen Innenverteidiger einmal schön umgenietet. Und dann war es ja. das auch mit Kreisliga-Ronaldo.
1: Okay, also ist kein Vorurteil, kein Klischee, sondern...
7: Den gibt's wirklich.
1: Den gibt's wirklich.
7: Fast in jeder Truppe auch vorzufinden.
1: Ja, okay. Das wäre eigentlich meine Aufgabe, oder? Als Kreisliga-Ronaldo.
7: Na, such mal dir, ne, bunte Schuhe hast du ja schon an.
1: Ja, genau, das
7: kann
1: ja,
7: man gleich loslegen.
1: Ich sag mal, ist das Thema Fußball auch dahingehend wichtig, dass eben, ja, ich sag mal, die Mädels eher hier spielen, also egal, ob jetzt Mädels oder Jungs eher hier spielen, statt, ja, ich sag mal, irgendwie ein dummes Zeug draußen zu machen oder irgendwie nur vom Rechner zu hängen oder so?
7: Ich glaube, gerade Mannschaftssport ist da ganz wichtig. Für die Bildung von sozialen Kompetenzen. Das merke ich für mein ganzes Leben lang schon Fußball.
1: Ja.
7: Und das war für mich auch immer ein Vorteil. Mit der Mannschaft zusammen gewinnen, aber auch zusammen verlieren. Und das, glaube ich, zu lernen und das im Verein, dann im Vereinsleben zu spüren, ist, glaube ich, unglaublich wichtig für eine Entwicklung.
0: Zurück zum Spiel um den Aufstieg. 2. Halbzeit. Die Laune ist mäßig. Duisburg liegt 0-3 zurück. Die letzte Chance, das Aufstiegsticket zu lösen. Und für mich die Chance, bei Stadionsprecher und DSV-Ehrenamtslegende Erwin vorbeizuschauen.
1: Mal einmal hier. Tag, Männer.
2: Oh, hallo.
1: Hallo, bin der Daniel.
2: Daniel. Ich bin der Erwin.
1: Der Erwin, hallo.
2: Ja, dich kenne ich aus,
1: hallo. Hallo.
2: Aus dem BNR dritten Programm.
1: Ja, richtig. Ja,
2: du machst ja tolle Shows, also muss ich sagen.
1: Ja,
2: die sehe ich auch während der Woche. Ich habe ja die Zeit wieder hinter.
1: Ja. Ja, und jetzt, wenn du nicht Fernsehen guckst, bist du hier.
2: Da hat man erstmal die Freunde, die ich ja schon über zig Jahre habe.
1: Mhm.
2: Hier kennt jeder jeden.
1: Ich höre daraus, das ist wie eine Familie.
2: Die Freundschaft, ja.
1: Die Freundschaft.
2: Wir kennen uns hier, wir wissen genau, wie war das früher mit den Kindern, mit den Frauen. Die Frauen waren begeistert. Wir sind nach dem Spiel. Die erste Mannschaft war alles Jungs hier aus meinem Ort, da war kein Fremder. Und dann, die Frauen kannten sich, die Kinder kamen mit und da war die ganze Wirtschaft voll. Ja. Und da haben wir richtig Spaß gehabt.
1: Ja.
2: Das war also für die Familien auch interessant, was es heute leider nicht mehr gibt. Der Fußball hat sich verändert.
1: Das wäre jetzt meine nächste Frage gewesen. Fußball hat sich verändert, aber hat sich dadurch auch das Ehrenamt irgendwie verändert?
2: Ehrenamt eigentlich nicht, nur es sind weniger geworden. Ich sage immer scherzhaft, wenn du bei der Jahreshauptversammlung bist und kratzt dir an den Kopf, dann bist du gewählt.
1: Ne? Ja.
0: Für fast jeden fünften Sportverein in Deutschland sind fehlende Ehrenamtler ein existenzbedrohendes Problem. Jeder zweite Verein klagt über große oder sogar sehr große Probleme, Ehrenamtler zu finden, die Verantwortung übernehmen wollen. Vorstandsposten bleiben unbesetzt. Für Kinder und Jugendliche gibt es besonders in Ballungsräumen lange Wartelisten bei Sportvereinen, weil die Mitgliederzahlen zwar steigen, es aber nicht mehr Ehrenamtler gibt. Gut 70 Jahre Engagement wie bei Erwin, das ist wohl die Ausnahme.
1: Und das ist jetzt hier quasi deine Schaltzentrale, ja?
2: Ja, das ist meine
1: Schaltzentrale. Von hier hast du alles im Blick?
2: Nicht so viel.
0: Gar nicht so leicht, von hier aus den Überblick zu behalten.
2: Wir stehen auf die Zuschauer, dann muss ich mal fragen, wer hat das Tor geschossen und so weiter.
1: Okay.
2: Die Kabine wäre besser an der Mitte und dann auf erste Etage gebaut worden, aber das durften wir damals nicht.
1: Ach so, okay.
2: Ich muss also hier immer fragen, oder über WhatsApp kriege ich dann 1-0 Nummer 10, 2-0 Nummer 11 oder
1: okay,
2: so.
1: Okay.
2: Ich hänge also davon ab, weil da hinten sehe ich so bekannt.
1: Ja, und hier
2: siehst du jetzt
1: mal hier mit der A-Säule.
2: Die Säule noch, die ist auch noch blöd. Ne?
1: Danke nochmal. Ne?
2: Mach's gut. Ne?
1: Tschüss. Tschüss. Tschüss. Tschüss. Danke.
2: Bleib gesund vor allen Dingen.
1: Ja, ebenso.
2: Das Wichtigste überhaupt.
1: Absolut.
0: Falls Duisburg ein Tor schießt, darf ich die Durchsage machen. Wie ist die Lage beim Aufstiegsspiel?
1: Na und? Woran liegt's?
4: Wenig Zug zum Tor. Einen
8: guten Schiedsrichter.
1: Ja, ne? Ja,
4: oh, da war eine Schippe.
1: Oh, der ist gut.
4: Ja. Das war eine geile Bewegung.
8: Ja, aber trotzdem.
4: Aber die Bewegung war richtig gut.
8: Schön abdrängen lassen.
4: Ja, aber das ist natürlich klar. Verteidiger dabei, aber die Bewegung war Weltklasse. Aber da war schon mehr als mit 6-4.
0: Eine Stunde gespielt, immer noch 0-3.
9: Jetzt!
8: Komm, mach
9: doch! Dich zurück!
0: Doch dann, 85. Minute.
8: Weiter!
0: Ehrentreffer für Duisburg. Mein Einsatz.
1: So, was sagst du jetzt immer?
2: So, du sagst jetzt 85. Minute.
1: Ja.
2: 1-3, Torschütze, Nachtigall mit der Nummer 18. Der Jingle ist jetzt zu Ende.
1: Ja.
2: Gib dir jetzt ein Mikrofon, also. Du sagst du 85. Minute.
1: Tor für den DSV?
2: Ja.
1: 85. Minute, Tor für den DSV mit der Nummer 18. Stefan Nachtigall. So, hör mal. Jetzt machen wir da noch ein paar.
4: Jetzt haben wir noch 10 Minuten bestimmt. Also 5 Minuten Nachspielzeit.
2: Das war gut. Das habe ich gehofft, dass du hier nochmal reinkommst.
1: Ja, super.
2: Super.
1: Wenigstens ein Ehrentreffer hier.
2: Das doch.
1: Mann,
2: ja, super. Klasse. Wenn ich mal krank bin, dann kommst du hin, dann kannst du mich vertreten.
1: So machen wir dann, alles klar.
2: Okay, ich habe ja deine Telefonnummer.
1: Ja, genau.
0: Höchste Zeit, dass ich selber das Torgefühl spüre. Beim Training des Traditionsteams. In Fußballsprech, alte Herren.
1: So gespannt haben noch nie die Leute. Guckt, wenn man sich die Schuhe zumacht. Ne? Meinst du, brauche ich heute? Besser ist das, ne? Komm, wer sagt, komm da rein?
10: Oder? Ach, danke!
1: So, geht schon mal vor, ich muss noch mal aufs Schaft.
10: Ja.
1: Hör mal, ich habe so lange schon nie mehr vom Ball getreten. Wahrscheinlich jetzt erster Schuss Zerrung. Weißt du? Scheiße. Hast du das gesehen?
10: Oh, das ist was jetzt? Das haben wir.
1: Oh. Alter, ich muss gleich brechen. Alter, ich habe echt vergessen, wie anstrengend das ist, aber das macht richtig Bock. Und man schweißt jetzt schon wieder noch ein bisschen mehr zusammen, muss man echt sagen. Man ist in der Gemeinschaft, zusammen in der Gemeinschaft, in der Mannschaft, 3 Tore kassiert, 2 geschossen. Da ist noch was drin, würde ich sagen.
4: Komm, ich feier an.
1: Alter, Belli, ey. So mit dem Arsch.
9: Du hast ein Tor geschossen, denk daran, du musst Kiste gehen. Ja. Kiste, Tor ist immer Kiste.
1: Versteh. Am Ende, wenn du jetzt hier sitzt und das alles zusammen erlebt hast, dann verstehst du, warum das Ehrenamt einfach Sinn macht. Ich glaube, man kann das mit einem Wort zusammenfassen, Gemeinschaft.
0: Und nach dem Training gibt's natürlich ein Bierchen.
11: Prost!
1: Prost! Danke! Prost! Prost, vielen Dank, Männer. Mega, geile Erfahrung.
0: Zurück zum Aufstiegsspiel. Bierchen gibt's hier im Publikum durchgängig. Für die einen aus Freude und für die anderen aus Frust. Es steht nämlich immer noch 1:3 für den Rivalen aus Mülheim.
12: Aber es ist spannend. Hey.
13: Ruhig, Jungs. Der Torwart muss sowieso immer ruhig bleiben.
14: Komm, Junge, du machst es.
15: Komm weiter. Ja.
16: Schiedsrichter.
13: Oh. Hoffentlich ist da nichts passiert.
17: Nein.
13: Die Mama kriegt einen Herzinfarkt.
18: Wo bleibt der Mann mit dem Eisspray?
0: Mülheim 3, DSV 1. Abpfiff. Den Aufstieg verspielt.
1: Ich habe kein Glück gebracht, oder?
19: Ehrenamt ist kein Zuckerschlecken. Es gibt solche Zeiten, solche Zeiten. Es geht immer weiter. Alles für einen Club. Ne?
0: Alles für den Club. Weil das im Amateurfußball so viele leben, können Vereine überleben. Doch der engagierte Nachwuchs ist gefragt, damit das auch so bleibt. Und wenn ich eins gelernt habe, dann, dass der große Einsatz der Ehrenamtler mit großer Gemeinschaft belohnt wird. Auch mal mit einem gemeinsamen Bier.
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29: Na dann mal tschö Julian und hallo Jürgen.
30: Der Bundestrainer hat seinen Job an den Nagel gehängt. Jetzt hofft Fußball Deutschland auf Kloppo.
29: Der Deutsche Fußballbund führt wohl schon Gespräche mit Klopp. Und der ist wohl nicht abgeneigt. Was hat er, was Nagelsmann nicht hatte? Fragen wir gleich einen Sportexperten.
30: Außerdem, die Attestpflicht ab dem ersten Krankheitstag soll kommen. Gibt es dann mehr Videocalls mit dem Arzt? Wir klären, was die Pläne der Bundesregierung ganz praktisch bedeuten können.
29: Außerdem bei uns in der Sendung brennende Wälder in Südfrankreich. Auch da ist es viel zu trocken. Und wir hier bereiten uns auf die nächste Hitzewelle vor. Zum Beispiel die Bahn muss schnell hitzefest werden. Viel Zeit bleibt nicht.
30: Gastgeschenke beim Kindergeburtstag können teuer werden. In den Niederlanden hat sich ein Vater verschätzt und von den Eltern 1,83 Euro pro Kind zurückgefordert.
29: Dann sind wir auf dem Heimweg zum Heimspiel der Toten Hosen, die große Abschiedstournee. Heute ist das erste von 2 Konzerten in Düsseldorf und wir sind natürlich live vor Ort.
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30: Schönen guten Abend von uns beiden. Julian Nagelsmann ist Geschichte. Nach dem Aus der Nationalmannschaft hatte man ihm den Rücktritt ja nahegelegt. Jetzt nimmt er den goldenen Handschlag für angeblich 7 Millionen.
29: Ein schriftliches Statement, dann war Nagelsmann tatsächlich Geschichte. Die Zukunft heißt Klopp. Das wünschen sich zumindest Fans und Funktionäre. Kloppo, wie wir ihn zärtlich nennen, scheint diesmal auch bereit zu sein für den Job. Man sei bereits im Gespräch, heißt es.
30: Und der noch Bundestrainer, der nahm heute eben offiziell seinen Hut und entschuldigte sich.
3: Aus, Ende, vorbei. Julian Nagelsmanns Abgang ist offiziell besiegelt. Er bekommt vom DFB heute nur ein schriftliches Lob, ein Dankeschön, mehr nicht. Das unrühmliche Ende im Elfmeterschießen gegen Paraguay war zu viel des Schlechten. Der DFB hatte Nagelsmann den Rücktritt nahegelegt, der schlug heute Morgen ein. Auch hier gab es nur ein vorbereitetes Statement des Ex-Trainers. Ich habe in den vergangenen Tagen seit dem Ausscheiden viel nachgedacht und mich mit Vertrauten in meinem persönlichen Umfeld und im Verband ausgetauscht. Die Entscheidung ist mir alles andere als leicht gefallen. Mein oberstes Ziel war immer der Erfolg der Mannschaft. Sie hat nach so einer herben Enttäuschung die Chance auf einen unbelasteten Neuanfang verdient. Es war einfach zu wenig, was die deutsche Elf unter seiner Leitung geboten hatte. Fußball soll Spaß machen. So wie hier im Neusser Fun-Fußballpark, wo es darum geht, mit Geschick und Raffinesse den Ball trotz Hindernissen im Tor unterzubringen. Und das sei der Mannschaft unter Julian Nagelsmann einfach zu wenig gelungen.
5: Deutschland hat mit der ganzen Mannschaft, die eigentlich da ist, die Qualität, die man einfach nicht auf dem Platz gesehen hat, gegen so, vor allem bei so einem Spiel mit so einem Gegner.
6: Ja, ich glaube, viel mehr Möglichkeiten hätte es nicht gegeben, auch durch diesen Druck auf Social Media, den er halt auch eben bekommen hat.
11: Er war ja schon so lange der Trainer und der soll jetzt mal auch aufhören.
12: Ja, ich finde es auch mega gut, weil der denen einfach nichts gebracht hat. Nehmen wir lieber jemand anders als der.
3: Julian Nagelsmanns Bilderbuchkarriere ist erst einmal gestoppt. Mit 28 Jahren jüngster Bundesliga-Trainer in Hoffenheim. Danach Station in Leipzig und Meister mit den Bayern. Mit 38 Jahren jüngster Trainer bei der WM. Doch schon die Rückholaktion von Manuel Neuer fanden nicht alle gut. Weitere Vorwürfe, mangelnde Kritikfähigkeit, Dünnhäutigkeit. Zum Beispiel, als er nach dem Ausscheiden gefragt wurde, ob er zurücktreten werde.
16: Wann machen Sie sich darüber Gedanken?
17: Ich?
16: Ja.
17: Ich stehe zur Verfügung, wenn der DFB das möchte. Nicht möchte, muss ich mir das sagen. Die Gedanken kann ich mir nicht machen, habe ich mir schon gemacht.
16: Ja, aber es ist von Ihnen ausgeschlossen, dass Sie von sich aus sagen...
17: Ja, natürlich. Ich bin keiner, der wegläuft.
16: Sie sind keiner.
17: Das ist ausgeschlossen.
3: Und da war ja noch der Schattenbundestrainer Jürgen Klopp, der für Magenta kommentierte und schon das Ende der Ära Nagelsmann süffisant einleitete.
23: Zum Glück stellt Julian Nagelsmann die Mannschaft auch noch.
3: Wollte sich der Jürgen Klopp selbst ins Spiel bringen? Der DFB war not amused. Immerhin versuchte Klopp, die Wogen später mit einer Entschuldigung zu glätten.
25: Das Unwort meines Jahres habe ich bereits gebunden. Das ist noch. Ich hätte mir dafür aufs Maul hauen können, aber das war schon zu spät und ich war im Fernsehen. Dass dieses flapsig rausgerutscht hat, gar keine Relevanz. Hoffe ich, dass es alle da draußen verstehen. Was ich festgestellt habe, ich werde übermorgen 59 und bin immer noch dämlich.
3: Der DFB offenbar besänftigt. Jetzt steht der Ex-Dortmund-Coach in den Startlöchern als Bundestrainer und der werde...
6: der Mannschaft den nötigen Touch geben, die nötige Kreativität und ich glaube, wie viele den nennen, ist das der Klopp-Fußball.
3: Und Jürgen Klopp hat ja bereits signalisiert, dass er den Job machen würde.
30: Holger Dahl aus der WDR-Sportredaktion ist bei uns, unser Mann am Ball sozusagen. So, kommt Klopp, ist es sicher?
1: Ja, also so wie der DFB das formuliert hat in der Pressemitteilung, wenn man da schon schreibt, wir sprechen zuerst mit Jürgen Klopp und der hat auch schon seine Bereitschaft signalisiert, dann können wir davon ausgehen, der kommt.
30: Aber es gibt noch ein paar Hürden, welche sind das?
1: Ja, es geht ja oft ums Geld. Jürgen Klopp steht im Moment bei Red Bull unter Vertrag, auch noch mit einem Fernsehvertrag. Und da muss man natürlich jetzt so ein bisschen verhandeln. Ich gehe davon aus, dass in diesen Augenblicken gerade Jürgen Klopps Berater quasi entsprechende Gespräche führt. Und es kostet alles Geld. Auch die Trennung von Julian Nagelsmann hat ja Geld gekostet. Deswegen wird der DFB...
30: 7 Millionen?
1: Ja, man munkelt 7 ja. Millionen, vielleicht sogar mehr. Das ist natürlich schon was, wo der DFB jetzt versucht, es möglichst günstig zu bekommen.
30: Aber gibt es denn da eine Grenze, eine Obergrenze, dass die sagen, so, also über 10 gehen wir jetzt nicht?
1: Ja, also da Jürgen Klopp ja auch schon Bereitschaft bekundet hat, wird er jetzt ausloten, was quasi die Grenze ist und da möglichst nah ranverhandeln durch seinen Berater. Und dann wird es auf jeden Fall teuer für den DFB, aber ich halte ihn für eine gute Lösung.
30: Jetzt hat er, kommen wir gleich noch drauf zu sprechen, aber jetzt hat er seine Bereitschaft signalisiert, 2023. Vor Nagelsmann ist er ja auch schon gefragt worden, da wollte er nicht. Was ist denn jetzt anders?
2: Seine Lebenssituation ist eine ganz andere. Also da stand er noch unter Vertrag beim FC Liverpool, hatte da noch ein ziemlich großes Projekt vor sich, war ja dann auch sehr erfolgreich vor Ort. Und Jürgen Klopp ist, glaube ich, schon ein Mann, der auch eben vertragstreu ist und zu dem steht, was er davor hat und wenn er noch Projekte hat.
4: Also sieht man positiv, weil man kann ja auch sagen, ihm war Nationalmannschaft nicht so wichtig wie Liverpool.
2: Nein, ich glaube, dass die Fans auch positiv sehen, dass sie es damals ganz gut verstanden haben und dass sie aber jetzt sagen, wenn der Mann doch frei ist, dann muss der DFB ihn auch verpflichten.
4: So, was hat der Kloppo, was Nagelsmann nicht hatte?
2: Ich glaube, ganz viel. Also in der jüngeren Vergangenheit hat man Julian Nagelsmann ja gerade Probleme in der Kommunikation dann auch nachgesagt. Zu Recht, das kann Jürgen Klopp viel besser. Ich glaube, er kann Spieler besser mitnehmen. Er hat als Vereinstrainer deutlich mehr erreicht als Julian Nagelsmann. Und er hat auf jeden Fall die Öffentlichkeit in seinem Rücken. Also ja. Wenn man heute mal quer hört und Bevölkerung fragt, haben wir vom WDR ja auch gemacht, sind da viele sehr positiv und sagen, das ist jetzt der, den Fußball Deutschland auch haben möchte. Und das ist mehr als bei Julian Nagelsmann.
4: Ja gut, also er ist charismatisch, ganz ohne Frage. Aber das ist ja nicht alles. Also es gibt ja auch spielerische Probleme in dieser Mannschaft. Es liegt ja nicht nur am mangelnden Charisma des Trainers. Also was muss er denn noch besser machen als Trainer?
2: Ja, das wird jetzt super interessant, ob er so einen totalen Umbruch einleitet und sich von alten Spielern trennt. Joshua Kimmich wäre so ein Fall, der ist ja immerhin Kapitän in dieser Mannschaft. Was macht er mit den Torhütern? Baut er da komplett neu auf? Jürgen Klopp ist für ja auch schon unpopuläre Entscheidungen durchaus bekannt. Also der macht da keinen Halt vor großen Namen. Aber diese Aufgaben muss er erfüllen. Und er muss natürlich auch irgendwie gucken, dass er vielleicht Strukturen verändert im DFB. Und das ist in so einem verkrusteten Verband immer noch mal besonders schwer.
4: Rollen noch andere Köpfe?
2: Das kann ich mir vorstellen. Also viele schauen ja jetzt auch drauf, was ist mit Rudi Völler, der ja so ein bisschen der Klassensprecher im deutschen Fußball für die Nationalmannschaft ist. Das passt für mich nicht so 100% zusammen mit den beiden. Andreas Rettig, der Sportvorstand, hat schon gesagt, dass er zum Jahresende seinen Vertrag auslaufen lässt. Jürgen Klopp wird nicht alleine kommen, sondern das wird ein Team-Klopp werden.
4: Alles klar, aber an Bundes-Kloppo können wir uns gewöhnen, sagt der ARD-Sportexperte Holger Dahl. Vielen Dank fürs Kommen.
2: Gerne.
7: Ja, und jetzt steht die Anne da schon wieder, denn das Gespräch haben Holger und Anne ganz kurz vor der Sendung geführt.
4: Genau so. Es ist Tag 1 nach dem Bekanntwerden der Reformpläne von Union und SPD. Gestern von den vier Parteichefs hier im Garten des Kanzleramts vorgestellt.
7: Ein konkreter Punkt dieser 34 Beschlüsse, der treibt einige noch besonders um. Und zwar die Attestpflicht ab dem ersten Krankheitstag. Heute versucht die Koalition die Aufregung so ein bisschen einzufangen, aber was ist denn eigentlich da ganz konkret geplant?
8: Denn der Aufschrei ist ziemlich groß. Die Ärzte befürchten durch die Reform noch mehr Arbeit, noch vollere Praxen und Patienten, die noch länger warten müssten. Änderungen beim Thema Krankschreibungen seien grundsätzlich richtig, betonte NRW-Ministerpräsident Hendrik Wüst heute. Aber auch er hat noch Fragen.
9: Ich glaube, man muss bei der Umsetzung darauf achten, ob es wirklich am Ende bedeutet, dass man am ersten Tag eine Krankschreibung braucht oder auch für den ersten Tag eine Krankschreibung braucht. So, und das ist halt jetzt nicht nur ein sprachlicher Unterschied. Ich denke mal an Leute, die akut, was weiß ich, Migräne haben oder irgendwas, für die es einfach überhaupt nicht gut ist, dann loszulaufen. Genau, ich würde
10: fragen, seit wann haben Sie die Kopfschmerzen und wie haben die Kopfschmerzen angefangen?
8: Auch Barmann Afzali fragt sich, wie die Reform umgesetzt werden soll. Der Hausarzt aus Köln macht schon viele Videosprechstunden. Hier ich anstelle eines Patienten. Seine Kölner Praxis ist digital gut ausgestattet, wohl so wie CDU-Bundesgesundheitsministerin Nina Wagen sich das wünscht. Videosprechstunden bieten derzeit aber nur die Hälfte seiner Kollegen an, sagt er. Mit der Reform werden es wohl mehr werden müssen.
10: Wenn jemand für eine kurze Zeit deine AU braucht, dann werden wir ihm sagen, komm erstmal in die Videosprechstunde, wir schauen dann, ob du auch die Versorgung in der Praxis brauchst. Aber die Videosprechstunde wird uns nicht verdoppeln. Wir werden nicht mehr Ärzte dadurch und das wird uns halt viel Zeit kosten, Patienten zu beurteilen, krank zu schreiben, die eigentlich morgen wieder fit sind und ganz genau wüssten, wie sie sich selbst behandeln könnten.
8: Wie könnten Hausärzte bei der Ausgestaltung der Reform entlastet werden? In Schweden zum Beispiel gibt es für den ersten Krankheitstag einen Karenztag, der wird nicht bezahlt. Diskutiert wird auch mehr Telemedizin über Apps, die verschiedene Krankenkassen in Deutschland anbieten. Barmann Afzali sieht das kritisch.
10: Warum auf dieser Plattform wird man quasi jedes Mal von einem anderen Arzt behandelt? Das kostet einerseits Kraft und Energie und Zeit für den Patienten, weil es total ineffektiv ist, aber es kostet vor allem auch Geld.
8: Den gewünschten Effekt, dass die Reform am Ende weniger Krankentage verursacht und der Wirtschaft hilft, bezweifelt der Gesundheitsökonom Jürgen Wasem von der Uni Duisburg-Essen. Schon früher sei eine ähnliche Reform gescheitert.
0: Das Gesetz wird so verabschiedet werden, das glaube ich schon. Aber dann werden wir sehen, dass die Gewerkschaften und die Arbeitgeberverbände in den Tarifverhandlungen regeln, dass man nicht am ersten Tag das Attest zeigen muss. Insofern läuft die Regelung in vielen Fällen dann leer.
8: Es ist eines dieser Reformvorhaben, bei dem es viele Meinungen und Einschätzungen gibt. Was am Ende dabei rauskommt, wird die Praxis zeigen.
29: Wir bleiben noch mal bei diesen großen Reformen. Von den insgesamt 34 davon drehen sich alleine 10 um den prall gefüllten Aktenschrank in Firmen. Also Bürokratieabbau ist das Thema. Der Plan, schnellere Genehmigungen und weniger Papierkram, der erledigt werden muss.
30: Bestenfalls, um dann wieder mehr Zeit für den eigentlichen Job zu haben. Bürokratie gilt nämlich als größte Bremse für Unternehmen. Und so hoffen auch viele in NRW, dass diese Reformpläne jetzt endlich schnell umgesetzt werden, so wie diese.
13: Christian Reich produziert Kupplungen, aber auch ziemlich viel Papier. Sein bürokratischer Mehraufwand steht manchmal ganz unauffällig an der Wand herum. Auch diese Leiter hält locker ein paar Jahrzehnte. Sie muss aber jedes Jahr überprüft werden, nachweislich. Bisher gab es immerhin auch jedes Mal einen frischen Aufkleber. Christian Reich muss insgesamt 20 Beauftragte benennen. Manche findet er sinnvoll, den für Arbeitssicherheit zum Beispiel, aber da ist eben auch der Leiterbeauftragte.
14: Der dafür verantwortlich ist, dass alle Leitern, die im Unternehmen eingesetzt werden, entsprechend geprüft sind, entsprechend gewartet sind. Und das ist zum Beispiel, für uns ist die Leiter ein Hilfsmittel, wie ein Besen, wie ein anderes Equipment genauso. Dafür extra eine Beauftragung zu haben, ist nicht erforderlich.
13: Und demnächst auch nicht mehr vorgeschrieben? Es geht noch weiter. Das ist die Abteilung, in der die Firma viel Papier produziert. 3 bis 4 Leute, sagt er, sind vor allem damit beschäftigt, Formulare auszufüllen, Statistiken zu erheben, Berichte an Behörden zu schicken.
14: Das sind einfach Dinge, die man doppelt und dreifach tut, weil teilweise die Behörden untereinander alle einzeln ihre Anforderungen stellen, die sich aber doch deutlich überschneiden.
13: Jetzt ist der Plan, alle Berichtspflichten des Bundes fallen erstmal weg. Und wenn eine Behörde doch weiter Akten sammeln will, dann muss sie das begründen. Für WDR-Wirtschaftsredakteur Wolfgang Landmesser könnte das tatsächlich einen Unterschied machen.
15: De facto sind die Regeln in der Bürokratie immer mehr geworden. Und das hat man bisher nicht in den Griff gekriegt. Deswegen ist das ein wirklich neuer Angang zu sagen, also alles, was nicht gebraucht wird, im Zweifel nicht gebraucht wird, kann weg. Es gibt aber auch die Gefahr, dass dann natürlich Regeln, die wichtig sind, zum Beispiel für die Sicherheit von Produkten, dass die dann eben auch hinten runterfallen. Und das wäre natürlich eine Gefahr.
13: Die Regeln würden sich auch für die Firma Reich nicht ändern. Aber die Bundesregierung glaubt, weniger Kontrolle und mehr Vertrauen könnte auch funktionieren. Daher also Berichtspflichten abbauen und auch eine Genehmigungsfiktion einführen. Dauert ein Antrag länger als 4 Monate, gilt er einfach als genehmigt. Und eben die Sache mit den betrieblichen Beauftragten. Christian Reich könnte auch vom Punkt Genehmigungsfiktion profitieren. Er will nämlich seine Firma erweitern.
14: Wir haben verschiedene Genehmigungen laufen. Die längste ist jetzt bald 2 Jahre unterwegs und geht in verschiedenen Schleifen hin und her. Ich glaube, da können wir viel erreichen.
13: Die Genehmigung wäre dann jetzt schon durch. Christian Reich ist nur noch nicht so ganz überzeugt, dass die für ihn schönen Pläne der Regierung am Ende nicht auch Fiktion bleiben.
30: Die Temperaturen, die sind hier im Moment ja einigermaßen erträglich, aber die Hitzewelle ist nicht spurlos vorbeigezogen.
29: Südfrankreich zum Beispiel hat jetzt schon mit extremer Trockenheit zu kämpfen. In einigen Regionen an der Mittelmeerküste gibt es auch schon die ersten verheerenden Waldbrände.
30: In der Nähe der südfranzösischen Stadt des Perpignan hat es auf gleich 3 Campingplätzen gebrannt. Und 1700 Menschen mussten hier ihre Unterkünfte verlassen. 280 Bungalows sind in Flammen aufgegangen. Es gab Verletzte.
29: Vor allem die Departements Aude und Hérault sind von den Bränden betroffen. Auch hier kam es zu Evakuierungen. Wochenlange Hitze und Trockenheit haben den Ausbruch der Waldbrände, wir kennen das schon, begünstigt.
30: Ja, mittlerweile herrscht auch Waldbrandgefahr bei uns. Alles eine Folge eben der Hitzewelle. Und andere Materialien, die leiden noch viel unmittelbarer.
29: Und da sind wir schon auf der Schiene. Letzten Freitag blieb ein RE5 einfach so auf offener Strecke stehen. Bei knapp 40 Grad. Geschichten von kaputten Klimaanlagen oder hitzebedingten Zugausfällen, die gab es zuhauf.
30: Die Hitze ist eine große Belastung für die Verkehrsinfrastruktur, für Schiene, Züge, die ganze Technik. Aber was tun, wenn Bahnen an ihre Grenzen stoßen, jetzt, wo die nächste heiße Woche ansteht?
18: Bahnfahren bei Temperaturen um die 40 Grad, ein Härtetest für Mensch und Maschine. Züge bleiben stehen, Klimaanlagen fallen aus und auch Weichen und Signalanlagen machen Probleme. Bahnreisende aktuell auf Temperatur.
5: Es ist stickig und mit dem Kleinen ist das nicht immer einfach. Dann wird er auch quengelig.
11: Ich glaube, das ist jetzt Klimaanlage, die zu kalt eingestellt ist, oder Klimaanlage, die gar nicht eingestellt ist.
12: Verständnis habe ich eigentlich nicht dafür. Ich finde es ganz traurig, was da passiert ist, dass viele Leute kollabiert sind. Ganz schlechtes Zeichen für die Bahn.
18: Auch in NRW hat die extreme Hitze den Bahnverkehr vergangene Woche stark belastet. In Köln klagen Fahrgäste über aufgeheizte Stadtbahnen. Jede zweite hat gar keine Klimaanlage und vorne sitzt der Fahrer den ganzen Tag in der prallen Sonne. In Essen verbiegen sich Straßenbahnschienen und bei Bonn bleibt ein Regionalexpress auf freier Strecke einfach stehen. Ein RE5, eigentlich ein moderner Zug, doch die Hitze bringt die Technik an ihre Grenzen. Jetzt ist klar, es lag an der Druckluftanlage, erklärt Andreas Leune von National Express.
19: Und mit der Druckluft werden verschiedene Systeme im Zug betrieben, beispielsweise die Türsteuerung, beispielsweise die Bremsen. Dieses System, der Kompressor, ist überhitzt gewesen und da der Triebfahrzeugführer vorne in seinem Cockpit da keine Warnmeldung bekommen hat, ist dann nach Wegbleiben der Druckluft letztlich der Zug stehen geblieben auf freier Strecke.
18: Der Lokführer versuchte einen Neustart ohne Erfolg. Die Klimaanlage blieb ohne Strom, die Temperaturen im Zug stiegen rasant. 475 Fahrgäste mussten schnell raus aus der heißen Bahn. 3 Menschen wurden verletzt. Probleme gab es auch bei der Deutschen Bahn. Die riet am vergangenen Wochenende von nicht notwendigen Reisen ab. Was also tun, wenn extreme Hitze keine Ausnahme mehr ist? Professorin Birgit Milius leitet das Fachgebiet Bahnbetrieb an der TU Berlin und sitzt im Aufsichtsrat der Bahntochter InfraGo.
20: Eine ganz besondere Herausforderung in Deutschland oder ich sag mal so Gesamtmitteleuropa ist halt auch, dass wir ja nicht nur die Hitzewellen haben. Auch die Winter werden ja kälter oder wie in diesem Jahr extrem schneereich. Wir müssen beides abdecken. Und Sie kennen es vielleicht auch von Kunststoffen. Wenn wir einen Kunststoff sehr kalt macht, dann wird er spröde und bricht. Und wenn man ihn sehr warm macht, dann wird er sehr weich. Und da gilt es jetzt, eine gute Balance zu finden.
18: Und solche Kunststoffe sind wichtig, füllen beispielsweise die Fugen an den Straßenbahngleisen. Durch heiße Nächte kühlt das Material in Hitzephasen nicht ab. Kühlere Städte schonen auch die Schienen. Helfen würde beispielsweise Begrünung.
20: Aber man kann natürlich auch Sachen neu entwickeln. Das kann sein, dass ich Bitumen finde, was halt nicht so weich wird. Das kann zum Beispiel sein, dass die Steuerungskästen der Signalanlagen, also zum Beispiel der Weichen, die ja vor 2-3 Jahren auch ausgefallen sind, dass man die zum Beispiel besser dämmt oder dass man sie überhaupt in einer Art und Weise baut, dass sie vielleicht geschützter ist vor Sonne. Ich denke, da ist durchaus noch Potenzial da.
18: Aber das kostet Geld und Zeit. Kurzfristig könne man nicht viel verbessern. Zu langwierig seien Zulassungsverfahren einzelner neu entwickelter Baukomponenten und die schiere Größe des Schienennetzes. Für die Fahrgäste heißt das, bei Hitze durchhalten und besser eine Flasche Wasser mit in den Zug nehmen.
4: Tja, und dann gibt es noch einen Fall bei uns im Westen, also da kann die Hitze nun wirklich nichts dafür.
29: Das Bahnchaos bei uns rund um Wuppertal geht in die nächste Runde. Auch heute wieder eine kaputte Weiche in Schwelm hat am Morgen in Richtung Hagen wieder zu Ausfällen und Pendelhorror geführt.
4: Und das geht jetzt seit gut 2 Wochen so.
21: Die Bahn scheint ganz offensichtlich in Wuppertal ihre Infrastruktur nicht im Griff zu haben. Das ist völlig inakzeptabel.
22: Am Mittag fuhren die Züge wieder in Wuppertal. Aber am Morgen hatte schon wieder alles stillgestanden. Diesmal war eine Weiche kaputt. Kurz davor waren es mehrere Stellwerke. Ganz zu schweigen von der Generalsanierung. Auch in der Wuppertaler Politik wird jetzt der Unmut größer. Oberbürgermeisterin Miriam Schärf hat heute einen offenen Brief an die Bahn geschrieben.
24: Die Ereignisse der letzten Tage setzen dem Missmanagement der Bahn die Krone auf und so langsam verlieren wir die Geduld.
22: Wir versuchen heute in Elberfeld und Barmen mit Bahnreisenden ins Gespräch zu kommen. Die meisten winken nur entnervt ab. Nur Oliver Weidinger mag mit uns sprechen.
26: Ich bin einmal in Düsseldorf abends am Bahnhof gestrandet und der Schienenersatzverkehr kam nur sehr unregelmäßig. Dann standen etwa 300 Leute und wollten in einen Bus.
22: Verkehrsminister Krischer hofft, dass aus der Situation in Wuppertal wenigstens Lehren für andere Regionen gezogen werden.
21: Aus dem Desaster jetzt in Wuppertal, dass die Stellwerke nicht funktionieren während der Generalsanierung, kann man ja nur die Konsequenz ziehen, dass bei den kommenden Generalsanierungen die Stellwerke auch mitgemacht werden müssen.
22: Wuppertal hilft das nicht mehr. Die meisten hier hoffen einfach, dass überhaupt irgendetwas fährt.
29: So, dann jetzt mal der Blick Richtung Wochenende. Da ist AfD, ganz wichtig, AfD-Bundesparteitag in Erfurt, Thüringen, da wo Björn Höcke herkommt. Und insbesondere im Osten Deutschlands hat die Partei ja enorme Zuwächse. Aktuelle Umfragen für Thüringen zum Beispiel sehen die AfD mittlerweile bei 40%.
30: Jetzt zum Bundesparteitag rechnen die Sicherheitsbehörden mit Gegenwehr. Man rechnet mit bis zu 50.000 Demonstranten, mit Störaktionen und mit Blockaden. Und das geht von den Omas gegen rechts bis hin zur Antifa, die in Teilen als gewaltbereit eingestuft wird.
1: Wahrscheinlich braut sich da einiges zusammen.
2: Schon heute hat die Polizei das Messegelände weiträumig abgesperrt. Es ist einer der größten Polizeieinsätze der Thüringer Geschichte. Zehntausende Demonstranten werden erwartet. Einige wollen die Zufahrtswege versperren und so den Parteitag verhindern.
3: Wir werden mit massenhaften zivilen Ungehorsam uns der AfD in den Weg stellen, weil das AfD-Verbot selbst umgesetzt werden muss und es sonst niemand tut.
2: Erfurt im Ausnahmezustand. Und auch diese Touristen aus Pulheim in Nordrhein-Westfalen haben das mitbekommen.
6: Auf der Hinreise haben wir schon mal drei große Wasserwerfer gesehen, Panzer-Fuchs-Autos, ja. Sehr viel Polizei hier.
7: Und haben uns schon gedacht, dass das ein großes Event wird, was irgendwie im Zaum gehalten werden muss.
2: Auch sie wollen morgen gegen den Parteitag demonstrieren, aber friedlich. Heute haben die Omas gegen rechts eine Bürgerinitiative in der Erfurter Innenstadt zu Kaffee und Keksen geladen. Sie wollen ins Gespräch kommen, auch über Ängste in Bezug auf die AfD.
16: Das macht mir große Sorgen, weil Björn Höcke sich ja immer mehr nach draußen wagt. Er war ja die ganze Zeit mehr so im Hintergrund und jetzt hört man immer mehr.
2: Björn Höcke ist der Thüringer Landeschef und gilt als Taktgeber des rechtsextremen Flügels der AfD. Man hört heute immer wieder, auch historische Bezüge sollen eine Rolle spielen. Es geht um die Nationalsozialisten vor 100 Jahren.
17: Im Jahr 1926 fand der erste Parteitag der NSDAP nach ihrem Verbot in Weimar statt, also in unmittelbarer Nähe.
2: Doch es ist nicht nur Thüringen. In drei ostdeutschen Bundesländern wird im September gewählt. Die AfD liegt in Berlin zwar bei 18%, in Mecklenburg-Vorpommern aber führt sie die Umfragen mit 36% an, in Sachsen-Anhalt gar mit 41%. Wie lassen sich diese Zahlen erklären?
23: Man hat gewissermaßen die Wende erfahren als Deindustrialisierung. Ja, und wir haben jetzt eine Situation, wo viele hören Transformation und das verbinden sie mit Deindustrialisierung.
17: Das ist also kein Sonderphänomen Ostdeutschland und gleichzeitig haben wir in allen Regionen Sonderausprägung und die Sonderausprägung in Ostdeutschland hängt eng zusammen mit der deutschen Einheit, mit dem nicht gelingenden Einbetten der ehemaligen Volksparteien.
2: Es geht um Abstiegsangst und das Wenige, was man habe, sagt Passant Sigmar Lenz, 79, aus dem Umland von Erfurt.
25: Nicht mal ein Drittel hat so viel auf dem Konto, dass sie gut auskommen.
2: Viele Rentner müssten Grundsicherung beantragen. Früher habe hier niemand Flaschen sammeln müssen.
27: Was hat das mit der AfD zu tun?
25: Das hat damit zu tun, die wollen in die Bresche springen und wollen das ausnutzen.
2: Gründe gibt es also viele. Fakt ist, die AfD ist erfolgreich. Bundesweit, aber insbesondere auch hier. Und der Parteitag in Erfurt soll das wohl auch widerspiegeln.
1: Und unser Kollege Nicolas Fordonarakis ist schon live in Erfurt, in der Nähe der Messehallen, wo das stattfinden wird ab morgen. Jetzt ist der Abend davor. Nicolas, das ist ja nicht dein erster Bundesparteitag der AfD, den du begleitest als Journalist. Ist es diesmal in irgendeiner Form anders?
28: Naja, also die Zahl der Demonstranten, die angekündigt ist, ist schon groß und gleichzeitig ist es mittlerweile, muss man fast sagen, ein gewohntes Spiel. Die Polizei schließt hier weiträumig die Fläche ab. Man kann hier sich noch so ein bisschen an die Messe nähern. Hier rechts neben mir wird eine Demo stattfinden können. Also hier ist ein Ort, wo eine Versammlung stattfinden kann. Das ist in der Nähe der Messe, dahinter dann die Messe, aber zum Beispiel die Straße, auf der ich stehe, die ganz normale Zufahrt mit der Straßenbahn, die Hauptstraße, wie man hier zur Messe kommt, das ist alles weiträumig abgesperrt, damit eben Demonstranten nicht wirklich näher an die Veranstaltung rankommen. Und gleichzeitig rechnet die Polizei damit, dass heute Nacht dann doch vielleicht der ein oder andere sich hier schon auf den Weg macht, um das Ganze zu blockieren. Und auch mit Gewalt wird hier auch immer noch gerechnet. Ich habe gerade noch mal mit der Polizei gesprochen. Das ist nicht auszuschließen. Also noch ist es sehr ruhig. Trotzdem eine große Anspannung in der Stadt, weil gleichzeitig auch noch heute, und das ist ein bisschen surreal, Menschen im Roland-Kaiser-Konzert T-Shirt einem entgegenkommen, weil hier noch ein Roland-Kaiser-Konzert ist und relativ viel Aufgebot in der Stadt ist. Alles ist ein bisschen angespannt, aber momentan noch ziemlich ruhig.
1: Okay, ja, wird uns am Wochenende sicherlich beschäftigen. Schauen wir mal inhaltlich auf das, was da auf diesem Parteitag zu erwarten ist. Mal von der voraussichtlichen Wiederwahl der zwei Vorsitzenden, Weidel und Chrupalla, abgesehen. Was sind denn sonst noch so spannende Themen auf der Liste?
28: Ja, du sagst es, die Wiederwahl, die ist relativ sicher, weil es gibt keine Gegenkandidaten aktuell. Also ist spannend, was in der zweiten Reihe passiert. Wer schafft es in den Bundesvorstand? Björn Höcke möchte hier einen engen Vertrauten im Bundesvorstand installieren, um eben noch mehr Bezüge nach Berlin zu haben. Sein Landesverband ist einer der 5 rechtsextremistisch eingestuften Landesverbände durch den Verfassungsschutz. Also noch mehr Nähe des völkischen Lagers, noch mehr Nähe der teils Rechtsextremen in der Partei an den Bundesvorstand. Das wird der Versuch sein. Ansonsten wird das Signal aber große Einigkeit sein, weil man will eben durch die nächsten Wahlen erstmal ruhig durchkommen. Und auch die NRW-AfDler dürften hier relativ gestärkt hinkommen, denn sie haben im letzten NRW-Trend des WDRs auch 17 Prozentpunkte. Und momentan kann man sagen, die gesamte Partei ist ein bisschen beflügelt und kann sich relativ selbstbewusst geben. Ja.
1: Unser Beobachter vor Ort, Nicolas Fordonarakis, live aus Erfurt vom AfD-Bundesparteitag, der morgen startet. Dankeschön.
30: In Nordrhein-Westfalen ist mal wieder, muss man leider sagen, ein Pferderipper unterwegs. Im Kreis Höxter haben einer oder mehrere Täter ein junges Pferd grausam verstümmelt. Dem Tier wurden die Hinterläufe zerschnitten. Es musste eingeschläfert werden. Das war vor 3 Wochen. Inzwischen gibt es schon den 3. Fall dieser Art. Ein Fohlen wurde schwer verletzt. Pferdehalter sind alarmiert.
0: Sommerturnier in Brakel. Eigentlich ein schöner Anlass, doch die verletzten Pferde beschäftigen hier alle.
5: Wir sind selber Züchter, kommen hier aus der Region, haben selber Fohlen dieses Jahr. Und wir sind natürlich besorgt, wenn wir sowas lesen. Und fragt sich natürlich auch, was sind das für Menschen, die solchen süßen kleinen Wesen etwas antun wollen. Ne?
8: Wenn in der Vergangenheit unsere Stuten mit dem Fohlen in der Nacht draußen geblieben sind, werden sie mittlerweile abends eingestallt, damit eben diese Gefahr nicht besteht, dass die dort verletzt werden.
0: Den ersten Fall gab es vor rund einem Monat. Da hatte ein Züchter in Marienmünster eine junge Stute mit zerschnittenen Hinterbeinen auf der Weide gefunden. Das Tier musste eingeschläfert werden. Vor einer Woche wurde dann in unmittelbarer Umgebung ein Fohlen im Stall verletzt. Und nun der 3. Fall. Wieder ein Fohlen, diesmal mit Schnittverletzungen zwischen den Vorderbeinen.
9: Nach jetzigem Erkenntnisstand spricht vieles dafür, dass diese 3 Fälle zusammenhängen, aufgrund auch der örtlichen Nähe. Die Tatorte liegen höchstens 10 Kilometer auseinander.
0: Die Polizei wertet noch Spuren aus und bittet um weitere Hinweise. Bis der oder die Täter gefunden wurden, versuchen die Pferdebesitzer im Kreis, ihre Stelle so gut es eben geht abzusichern.
10: Dann kann man natürlich in den Stallungen neben der Tatsache, dass man sie abschließen kann, auch Hunde unterbringen, die richtig Radau machen, um die Täter abzuschrecken. Und das Letzte und auch Wichtige ist, dass man nach Möglichkeit Kameras aufstellt.
0: Immerhin, dem gestern verletzten Fohlen geht es verhältnismäßig gut.
1: So, das, was jetzt kommt, ist ein bisschen wie die Kreditkarte zerschneiden, damit man nichts mehr ausgeben kann. Trick. Krefeld, Düsseldorf, Monheim, alles Städte hier bei uns im Westen mit einer Haushaltssperre. Und jetzt kommt noch eine weitere dazu.
30: Auch die Stadt Mönchengladbach zieht die Notbremse. Und was das für die Bürger bedeutet, haben wir heute Mönchengladbachs Oberbürgermeister gefragt.
11: Sparsam wirtschaftet man schon seit Jahren, so das Rathaus. Aber vor allem immer weiter steigende Ausgaben für Personal, Soziales sowie Kinder- und Jugendhilfe zwingen nun auch die Stadt Mönchengladbach dazu, die Haushaltsnotbremse zu ziehen. Gespart werden soll nun vor allem bei den eigenen Leuten.
12: Ganz konkret geht es darum, dass wir versuchen, Personalkosten runterzufahren durch das Nichtwiederbesetzen von Stellen vorerst und eben freiwillige Aufwendungen vermeiden, also nur das machen, was wirklich dringend notwendig ist. Das werden die Menschen auch spüren in der Stadt leider, aber so ist es nun mal. Aber das soll alles dazu beitragen, irgendwie mit den Rahmendaten noch zurechtzukommen, die wir gerade haben.
11: Spüren können die Mönchengladbacher die Folgen des Sperrhaushalts möglicherweise beim nächsten Gang zum Amt oder in städtischen Kitas. Fällt hier Personal weg, darf bis Jahresende nicht nachbesetzt werden. Doch schon heute fragen sich manche Bürger, wo die Stadt als nächstes den Rotstift ansetzen muss.
13: Naja, ich glaube schon, dass wir Einschränkungen haben werden, gerade auch im sozialen Bereich. Ich habe früher selber im sozialen Bereich gearbeitet. Ich weiß, wie die Verteilungen des Haushaltes sind. Das ist eine der größten Ausgabenquellen, die wir haben, soziale Maßnahmen.
14: Ich finde es auf der einen Seite angemessen, dass man versucht einzusparen. Auf der anderen Seite bin ich dagegen, dass in erster Linie Kulturbetriebe darunter leiden.
11: Noch sind freiwillige Ausgaben für Kultur und Soziales aber sicher vor Kürzungen, so Omi Heinrichs.
12: Wir werden das, was wir bisher beschlossen haben, umsetzen. Das ist auch vertragstreu so. Aber wir werden natürlich gerade mit Blick auf die Zukunft jeden Euro noch mal genau umdrehen müssen, um zu schauen, was können wir uns eigentlich leisten.
11: Doch man könne nicht nur sparen, um den Haushalt zu retten, ergänzt Gladbachs OB noch zum Schluss. Die Kommunen brauchen jetzt auch dringend Unterstützung vom Bund.
30: Kindergeburtstage sind ein Albtraum.
1: Ja.
30: Sie kosten Nerven und Geld, denn heutzutage werden ja Events abgehalten und zum Abschied kriegen dann alle noch so eine Giveaway-Tüte mit Süßigkeiten und kleinen Geschenken.
1: Und einem Vater aus den Niederlanden war das jetzt zu viel. Der hatte für die kleine Schlussaufmerksamkeit, kann man das glaube ich nennen, ne? Hatte er mehr ausgegeben als geplant und stellte die Mehrausgaben dann, wie man das so macht, den Eltern in Rechnung. 1,83 Euro pro Kind hat er von den Eltern in der WhatsApp-Gruppe zurückverlangt.
30: Ja, da muss man sich trauen. Klar, dass so eine Geschichte viral geht. Manche sind darüber fassungslos, andere können das gut verstehen. Denn Kindergeburtstage ist schon lange keine Kleinigkeit mehr.
3: Im März ist Juna 6 geworden, eine große Sache für kleine Menschen. Nach Geburtstagskuchen, Geschenken und Schatzsuche gab es auch für ihre Freunde als Dankeschön zum Abschied eine kleine Geschenktüte mit
4: Süßigkeiten und Tattoos, ein Schlüsselanhänger und Sticker.
3: Ohne solche Mitgebseltüten kommt inzwischen eigentlich kaum ein Kindergeburtstag mehr aus. Das weiß auch Fatma Karakuban. Sie organisiert im Spielwarenladen Puppenkönig in Bonn regelmäßig Geburtstagsfeiern für Kinder.
15: Das ist jetzt tatsächlich, finde ich, jetzt die letzten Jahre extrem geworden. Also auf jeden Fall eher als vorher. Manche Eltern vergessen es und dann werden wir ganz spontan gefragt, ob wir noch schnell 10 Tüten packen können. Eben weil es doch so wichtig ist eigentlich, dass es dann doch dabei ist.
3: Zusätzliche Kosten für ohnehin oft schon kostspielige Feiern, die immer öfter regelrechten Eventcharakter haben. In den Niederlanden ist jetzt ein Geburtstag mit einer Zahlungsaufforderung zu Ende gegangen. Eine Mutter berichtet, wie sie und die anderen Eltern vom Vater des Geburtstagskindes nach der Feier aufgefordert wurden, Geld zu überweisen. Die Nachricht? Liebe Eltern, für die heutige kleine Aufmerksamkeit habe ich etwas mehr ausgegeben als geplant. Das entspricht 1,83 Euro pro Kind. Darauf explodiert der Elternchat mit unterschiedlichen Reaktionen. Jeder, der Kinder hat, hat dazu eine Meinung, auch bei uns.
18: Ja, warum nicht 1,84? Also ich finde die Frage schon irgendwie absurd, weil das ist ja ein Angebot, was die Eltern machen können oder eben nicht.
19: Völlig bescheuert. Ich frage mich dann, warum man überhaupt eine Tüte macht, wenn man sich das nicht, ich sag jetzt mal, leisten möchte. Oder man tut einfach weniger rein oder gibt keine Tüte mit und damit ist gut.
3: Kindergeburtstage oft ein kostspieliges Thema. Der Druck auf Eltern wird bei vielen offenbar größer.
18: Ich kann mir vorstellen, dass es durchaus viele auch, Eltern auch lästig finden und dass man in so eine Vergleichssituation kommt, in der man gar nicht sein möchte. Oder auch, dass die Kinder drüber sprechen, ne? Und sagen, ja, also ich habe meinen Geburtstag irgendwie im Phantasialand gefeiert, während die anderen irgendwie bei Oma im Garten waren. Und ja, das muss man natürlich als Eltern dann irgendwie erklären und kann mir vorstellen, dass es auch schwierig ist, das dann wiederzugeben, dass unterschiedliche Eltern auch unterschiedliche Mittel haben.
3: Am Ende muss der Geburtstag nicht viel kosten und kann trotzdem jede Menge Spaß machen. Der Vater aus den Niederlanden hat seine Zahlungsanfrage für die verteilten Geschenke und Süßigkeiten am nächsten Tag übrigens wieder gelöscht.
30: So, jetzt Kindergeburtstag für Boomer. So fing das mal an in den 80ern mit den Toten Hosen. Knapp 45 Jahre später die Abschiedstournee. Heute und morgen hat die Band Heimspiel in der ausverkauften Düsseldorfer Arena.
1: Und Kollege Andreas Turnseck ist für uns da, wo alles laut ist, wo alle drauf sind, um durchzudrehen. Na?
30: An Tagen wie diesen?
1: An Tagen wie diesen, ja. Genau. Tote Hosen Song. Noch 2 Stunden, bis es losgeht. Andreas, spürt man da schon die Vibes?
20: Absolut. Hier vor der Arena und in der ganzen Stadt und schon den ganzen Tag. Es gibt ja einen Pop-Up-Fanstore, da stand schon lange Schlange, um hier auch ein T-Shirt zu ergattern von diesen beiden Konzerten hier. Die Flagge wurde extra verändert vor dem Rathaus. Da hängt nämlich jetzt die Flagge der Landeshauptstadt mit dem Bergischen Löwen als Skelett. Und jetzt könnte man ja meinen, dass die Band so kurz vor dem großen Heimspiel hier nach 44 Jahren Bühnenerfahrung kalt bis ins Mark ist und da ganz cool auf die Bühne geht. Ich habe da mal Andi Meurer, den Bassisten, gefragt, wie es ihm dann so geht vor dem Konzert und das hat er mir geantwortet.
21: Ich habe erstmal Lampenfieber. Also Lampenfieber habe ich vor jedem Auftritt.
6: Und in Düsseldorf wird es nochmal höher sein. Also der Grad des Lampenfiebers steigt mit der Größe des Konzerts meistens. Und wenn es zu Hause ist, ist es nochmal höher, weil klar, man hat immer, man will immer das Beste und hat da immer so ein bisschen Lampenfieber für, ob das dann alles funktioniert. Aber zu Hause ist es natürlich nochmal was anderes, weil da sind ganz viele Freunde da und da möchte man dann ungern ein schlechtes Konzert abliefern.
20: Ja, und an ein schlechtes Konzert glaubt hier niemand. Die Leute sind ja wirklich aus ganz Deutschland, zum Teil aus ganz Europa, auch Argentinier sind hier und spüren eben, dass es ein besonderes Konzert ist. Und natürlich habe ich hier auch mal gefragt und mit diesem Gefühl gehen die Fans hier gleich ins Konzert.
7: Also ich denke da gar nicht drüber nach, dass es vielleicht das Letzte ist. Ich lebe im Hier und Jetzt.
16: Man freut sich natürlich jetzt auf das Konzert gleich und auf die gute Stimmung, aber traurig, dass man in Zukunft da nicht mehr so viel von sehen kann.
17: Mega geil, also ich freue mich hier endlich die Toten Hosen dieses Jahr mal live zu sehen.
21: Es wird sehr emotional, aber Köln haben wir noch vor uns und nächstes Jahr ist ja auch noch eins. Aber es ist schön, dass der Nachwuchs mit dabei ist, da freue ich mich ganz besonders drüber.
20: Und er freut sich auch ein bisschen aufs Konzert?
22: Ja, ja, klar.
20: Und das ist eben das Gefühl auf der Bühne und auch vor der Bühne. Jetzt das ganz große Heimspiel, da wo alles angefangen hat, in Düsseldorf. Da freuen sich jetzt alle drauf.
30: Da drückt man fast ein Tränchen. Andreas Tonzek war das live vom Konzert der Toten Hosen heute Abend in Düsseldorf. Vielen Dank. Und vom Punk zu perfekt. So inszeniert sich Popstar Taylor Swift zunächst.
1: Ja, die Promi-Hochzeit des Jahres, wir warten seit Wochen drauf, soll heute Nacht, ja, klitschnasse Finger, heute Nacht unserer Zeit im Madison Square Garden soll die steigen. Taylor Swift und Footballstar Travis Kelce haben ihren engsten Kreis nach New York beordert. Etwa 1000 Gäste sind dabei, wenn die Geschichte der Liebe der Welt neu geschrieben wird.
30: Wir waren diesbezüglich in Gelsenkirchen. Sie erinnern sich, vor 2 Jahren wurde die Stadt während der 3 Taylor-Swift-Konzerte auf Schalke damals umbenannt.
1: In Swiftkirchen. Und da haben wir mal rumgefragt, wie romantisch, wie toll, wie schön wird denn das wohl heute Nacht?
23: Also eine Oper vielleicht, dann ja. Oper im Musiktheater mit einem Sektchen in der Pause, das wäre vielleicht romantisch.
24: Genau, bei Busy Mangal am Heinrich-König-Platz. Die tun gutes Essen machen, haben gute Preise, schmeckt auch immer gut, ist immer warm. Das kann ich empfehlen.
26: So, wenn man so ein romantisches Candlelight-Dinner, würden Sie das so ein bisschen für Taylor Swift auch machen, oder?
27: Natürlich, da würden wir uns doch was ganz Spezielles einfallen lassen. Vielleicht verfeinern wir die Currywurst ein bisschen Trüffelmayonnaise, keine Ahnung, was wir hier dann da zaubern. Aber da werden wir schon was Passendes finden.
26: Und wie fänden Sie das, wenn die hier Flitterwochen macht?
25: Wie Taylor Swift? Ja, sofort. Da sind wir doch dabei, dann laden wir uns selber ein.
1: Oh Gott, die Gästeliste ist eigentlich schon voll mit 1000. Aber gut, natürlich
30: 1001.
1: Die Gelsenkirchen. Oh, das passt. Oh, ja.
30: So, jetzt aber die Nachrichten ganz bodenständig im Überblick.
29: 48 Einsatzkräfte des Technischen Hilfswerks sind am Morgen aus dem Erdbebengebiet in Venezuela zurückgekehrt. Sie landeten auf dem Bundeswehrstützpunkt in Wunstorf bei Hannover. Eine Woche lang hatten die THW-Kräfte, die auch aus NRW kamen, unter anderem mit Spürhunden nach Verschütteten gesucht. Durch das Erdbeben in Venezuela sind mindestens 2600 Menschen ums Leben gekommen. Nach Schätzungen der Vereinten Nationen werden noch bis zu 50.000 Menschen vermisst. Im Einzelhandel und im Groß- und Außenhandel in NRW hat es wieder Warnstreiks gegeben. Die Gewerkschaft Verdi hatte dazu aufgerufen. Mehrere hundert Streikende versammelten sich in Dortmund zu einer zentralen Kundgebung. In den Tarifverhandlungen fordert Verdi unter anderem 7% mehr Gehalt von den Arbeitgebern. Die Verhandlungen sollen in 10 Tagen weitergehen.
1: Der mutmaßliche 6-fach Mörder von Stade soll wegen mehrerer Straftaten in der Türkei per Haftbefehl gesucht worden sein. Unter anderem wegen des Verdachtes, seine Tochter sexuell misshandelt zu haben. Vor 5 Jahren saß er in U-Haft, soll dann geflohen und seitdem auf der Flucht in der Türkei gewesen sein, berichtet die Bild-Zeitung. Die Staatsanwaltschaft Hannover selber gibt an, von all dem nichts gewusst zu haben. Mittlerweile wurde auch hier in Deutschland ein Haftbefehl gegen den Mann erlassen. Und jetzt weitere Nachrichten.
29: In der Diskussion um Eintrittspreise für den Kölner Dom hat sich NRW-Ministerpräsident Wüst nur unkonkret geäußert. Auf der Landespressekonferenz in Düsseldorf sagte Wüst, er würde sich wünschen, dass die öffentliche Hand ein solches kulturhistorisches Monument noch stärker unterstützen könnte. Gestern hatte SPD-Fraktionschef Ott für NRW-Bürger einmal pro Woche freien Zugang gefordert. Seit Mittwoch kostet der Besuch des Doms bis zu 12 Euro Eintritt. In Dortmund droht dieses Wohnhaus einzustürzen. Die Feuerwehr brachte 15 Bewohner in der vergangenen Nacht in Sicherheit. Zunächst war im Obergeschoss eine Gipskartonplatte von der Decke gestürzt. Später tauchten Risse an den Wänden des Gebäudes auf, so die Feuerwehr. Die Bauaufsicht der Stadt hat festgestellt, dass das Eckhaus durch einen Wasserschaden im Keller unterspült worden ist. Ein Gutachter soll nun klären, ob das Haus noch saniert werden kann. Die Luftrettung in Ostwestfalen-Lippe feiert Jubiläum. Heute vor 50 Jahren nahm der erste Rettungshubschrauber mit dem Rufnamen Christoph 13 seinen Dienst auf. Seitdem sind orange Helikopter mehr als 61.000 Mal von Bielefeld abgehoben, um Menschen bei medizinischen Notfällen schnell versorgen und ins Krankenhaus bringen zu können. Morgen gibt's zum Jubiläum einen Tag der offenen Tür am Luft-

0: Schleierwolken. Und das Ganze, ich würde das komplett unterschreiben, auch bei ganz annehmbaren Temperaturen, 25, 26 Grad. In Duisburg waren es zum Beispiel heute Nachmittag 26 Grad. Wie geht es weiter? Man sieht ja schon bei dieser Aufteilung, je weiter Richtung Ostsee, je weiter nach Norden und Nordosten dickere Wolken, Richtung Frankreich weniger Wolken. Warum? Weil wir zwischen den Stühlen sitzen. Wir haben es mit einem großen Hochdruckgebiet über dem Atlantik zu tun. Das reicht bis nach Frankreich und in den Südwesten Deutschlands rein. Tiefdruckgebiete im Norden und Nordosten bringen eben immer wieder Fronten, und zwar aus Nordwesten zu uns. Und jetzt die Frage für Nordrhein-Westfalen. Wo auf der Stuhlkante sitzen wir? Eher Richtung Hochdruckgebiet oder eher Richtung Tiefdruckgebiet? Die Antwort liefert diese Animation. Wir sehen hier zum einen, dass das Hochdruckgebiet in den nächsten Tagen weiter an Ort und Stelle bleibt, die Tiefdruckgebiete im Norden. Und wir haben hier mal die Regenmengen aufaddiert. Bis zum nächsten Mittwoch, am Ende, am letzten Bild oder auf dem letzten Bild, sehen wir ziemlich klar, wo es regnet und wo es komplett trocken bleibt. Frankreich, Spanien, Portugal, da fällt bis Mittwoch kein einziger Tropfen. Bei uns vor allem der Regen im Norden und in der Osthälfte Deutschlands und in Nordrhein-Westfalen. Ja, etwas Regen werden wir bekommen. Große Regenmengen sind es nicht. So, mit diesem Wissen und mit diesen Aussichten gehen wir in die Nacht. Meistens leicht bewölkter Himmel in der Nacht und die Temperaturen gehen zurück auf 8 bis 13 Grad. Und morgen starten wir dann vor allem in der Südhälfte mit ziemlich viel Sonnenschein. Im Norden wird es im Verlauf des Vormittags bewölkter. Im Münsterland fällt dann am späten Vormittag etwas Regen. Und dieser leichte Regen, es ist eine Warmfront, der erreicht am Nachmittag dann den Nordosten, also den Raum rund um Bielefeld, weiter nach Norden. Hier kann es dann immerhin etwas regnen, aber ansonsten in der Mitte und im Südwesten geht es trocken weiter, mit jedem Kilometer weiter Richtung Süden und Südwesten auch sonniger. Die Temperaturen unterscheiden sich entsprechend. Im Nordosten unter diesen Wolken 20 bis 21 Grad, im Rheinland 26 bis 27 Grad, also durchaus sogar noch mal 1 Grad mehr als heute. Der Wind weht recht frisch aus westlichen Richtungen. Die weiteren Aussichten, und da sehen wir weiterhin, dass wir so ein bisschen zwischen den Stühlen sitzen, nämlich auch am Sonntag Regenschauer, eher in der Nordosthälfte, im Südwesten bleibt es trocken, ähnliche Temperaturen 21 bis 26 Grad. Im Vergleich zu diesen Regenschauern am Sonntag wird der Montag trockener. Da also wieder längere trockene Phasen, auch mit mehr Sonnenschein. Nur noch wenige Regenschauer am ehesten im Osten. Wir sehen immer wieder diesen Unterschied. Mehr Sonnenschein im Südwesten. Und die Temperaturen, ja, es geht im Grunde genommen so weiter wie heute. 22 bis 27 Grad.
1: Ja, da kann man ja im Grunde genommen nichts dagegen haben, Carsten. Dankeschön.
2: Das finde ich auch. Ja, doch, die Trockenheit. Da hat der Wald zumindest was dagegen und viele andere. 21.45 Uhr sehen wir uns noch mal wieder in WDR aktuell. Und da schauen wir mal auf die Waldbrandgefahr hier bei uns im Westen.
1: Schönen Abend.
2: Jetzt die Lokalzeit.
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5: Also wirklich, gerade unsere Region Duisburg, das Ruhrgebiet, hier wird angepackt, hier wird malocht. Wie kommen da die Reformpläne der Bundesregierung an? Stichwort Krankenschein schon ab dem ersten Tag. Wir haben die Menschen hier gefragt.
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5: Ja, schönen guten Abend, herzlich willkommen an diesem ganz wunderbaren Freitag. Es geht Schlag auf Schlag. Die Bundesregierung will mit einem großen Reformpaket Steuern, Rente und Arbeitsmarkt verändern. Auch eine Krankschreibung mit Attest. Schon ab dem ersten Krankheitstag sieht das Paket vor. Die Vorschläge sorgen bundesweit für Ärger, für Unverständnis bei Beschäftigten, Arbeitgebern und Ärzten. Besonders enttäuscht ist man aber hier bei uns im Ruhrgebiet.
6: Duisburg, eine Stadt mit vielen Beschäftigten in Industrie und Handwerk. Die Wirtschaft und Stimmung in Talfahrt. Es ist die politische Heimat von Bärbel Baas, die unter anderem verantwortlich ist für das Reformpaket, das unter anderem eine Krankmeldung mit Attest ab dem ersten Tag vorsieht. Und die sorgt hier für viel Diskussion.
7: Dann sind die Arztpraxen voll und zweitens, sie sollen zu Hause bleiben, wenn sie krank sind. Und sich ausruhen.
8: Im Allgemeinen wird es wahrscheinlich viele Leute betreffen, die öfters vielleicht krank sind, die vielleicht auch einen auf den Staat machen. Dumpf gesagt, meine ich jetzt nicht böse, aber von meiner Sicht aus, ich habe damit überhaupt keinen Schmerz.
9: Wenn die zum Arzt gehen und sagen, ich habe hier einen Hüsterkinn, dann wird der Arzt sagen, ja, bleiben wir mal 3 Tage zu Hause. Und ich denke, dass dadurch die Krankenstände

0: eigentlich eher steigen und wir ja das Problem haben werden, dass das, was eigentlich beabsichtigt ist, nämlich die Krankentage zu reduzieren, sie werden steigen.
1: Lothar Hellmann führt mit seinem Sohn ein erfolgreiches Elektrotechnikunternehmen mit mehr als 150 Beschäftigten. Als Kreishandwerksmeister und Arbeitgeber findet er die Krankschreibung mit Attest ab dem ersten Tag richtig, vertraut aber auf individuelle Lösungen der Betriebe.
2: Es gibt natürlich auch betriebliche Regelungen, dass jeder kann ja von sich aus sagen, wenn du heute nur erkältet bist oder nur Durchfall hast, dann erkenne ich das so an, ohne Krankschreibung.
1: Die Gewerkschaft empfindet viele Punkte des Reformpakets als Zumutung. Beispiel: Im ersten Moment scheint ein Entlastungsvolumen in Höhe von 10 Milliarden Euro für Familien mit kleinen und mittleren Einkommen zwar gerecht, dies sei allerdings lediglich ein Tropfen auf dem heißen Stein.
3: Diese 600 Euro Steuererleichterung hat man, glaube ich, irgendwie bei 9.000 Euro Monatseinkommen als Gesamtfamilie. Es ist erstmal guter Wille da, das kann man auch anerkennen. Wenn man dann aber wieder schaut, dass man 2% Rentenvorsorge zusätzlich jetzt organisieren muss, dass man wieder höhere Beiträge, Zuzahlungen, Krankenkasse, Pflegeversicherung hat, dann wird das auch direkt wieder aufgefressen. Heute an der Tankstelle sehr gut zu sehen, nachdem die Spritpreiskompensation ausgelaufen ist, macht man noch mal eine Pulle obendrauf.
1: Es ist ein umfangreiches Reformpaket. Es soll Deutschland modernisieren und die Wirtschaft wieder in Schwung bringen. Gleichzeitig soll die Reichensteuer verschärft werden. Achim Truger ist Wirtschaftsweise, berät die Bundesregierung. Er sieht die Maßnahmen kritisch.
4: Viele Beschäftigte, viele Menschen werden belastet und haben mit einigen Zumutungen zu rechnen. Und das wird natürlich nicht aufgewogen dadurch, dass man dann 2 Prozentpunkte oben mit dem Reichensteuersatz hochgeht, sodass dann besonders reiche Menschen einen kleinen höheren Beitrag leisten müssen. Da würde ich denken, wenn man das wirklich ausgewogen gestalten wollte, hätte man da höhere Einkommen und Vermögen viel stärker belasten.
1: Die Reform soll den Sozialstaat zukunftsfest machen und die Wirtschaft ankurbeln. Doch schon jetzt kommt Widerstand von allen Seiten. Den zu überwinden, dürfte die eigentliche Bewährungsprobe werden.
5: Ja, wir bleiben hier in Duisburg. Die Stadt hat sich heute noch mal klar gegen Äußerungen des privaten Rettungsdienstes Falk positioniert, gegen einzelne Mitarbeiter des Unternehmens. Auf Wache 3 in Duisburg gibt es ja schwere Vorwürfe. Sie sollen unter anderem Fotos hilfloser Personen gemacht und Patienten möglicherweise verhöhnt haben. Das Rettungsunternehmen hatte gestern erklärt, dass es bereits intensiv an einer Aufklärung arbeite, die Stadt Duisburg die Kommunikation aber seit 14 Tagen eingestellt habe.
6: Ja, dazu kann ich ganz klar sagen, wir weisen sämtliche dieser Vorwürfe zurück. Ich glaube, wir können sehr gut belegen, dass wir mehr oder weniger täglich in Austausch mit der Firma Falk sind. Im Übrigen habe ich eher den Eindruck, dass die Firma Falk eine ganze Menge Energie auf Nebenkriegsschauplätze verspielt. Es wird Medienschelte betrieben, es wird auf den Auftraggeber eingeschlagen. Meine Erwartung ist ganz klar, dass die Firma hier wirklich jetzt Aufklärungsarbeit leistet. Und das scheint im Moment nicht der Fall zu sein.
5: Alle Informationen rund um unsere Recherche zu dem Fall finden Sie hier auf unserer Homepage wdr.de. Und jetzt schauen wir in Richtung Kreis Kleve. Dort wurden in diesem Jahr 6-mal so viele Nester der asiatischen Hornisse gemeldet, verglichen mit dem Zeitraum 2025. Bürgerinnen und Bürger können die Nester in einem speziellen Meldeportal des Kreises eintragen, aber bitte auf gar keinen Fall selbst eingreifen. Die Gefahr ist zu groß, dass man das Nest mit der heimischen, die ist streng geschützte Hornisse verwechselt oder vielleicht auch noch schlimmer, von den Hornissen selbst gefährlich verletzt wird. Also bitte einfach melden. Ja, das Wetter hat es in sich in den vergangenen Wochen. Ja, die Erdbeeren sind mittlerweile verregnet gewesen, die Wintergerste früher eingefahren, die Bilanz ist gar nicht mal so gut, wie man sich erhofft hatte. Aber trotzdem gibt es auch gute Nachrichten. Für die Kirschen ist es gerade eine gute Zeit.
7: So sehen pralle und schmackhafte Kirschen aus. Im Apfelparadies in Tönisforst darf an diesem Wochenende selber gepflückt werden. Und das sind Kirschen mit heftigem Sonnenbrand und mega Durst. Nur wenige Kilometer weiter im gleichen Betrieb in Moers.
8: Hier sieht man, die Kirschernte war gut, ne?
9: Ja, der Ast hängt voll, aber denen geht's nicht gut. Warum nicht?
8: weil wir hier in der Plantage nicht bewässern konnten. Und die übermäßige Hitze bringt die Kirschen zum Vertrocknen und Sonnenbrand auf der Sonnenseite.
7: Bewässerung ist in Moers ein Problem, weil die Brunnen durch den Bergbau verschlammt sind. Sonnenbrand auch bei den Äpfeln. Obstbauer Rudolf Schumacher dünnt die Bäume aus. Die Kleinen müssen dran glauben, damit die Größeren mehr Kraft bekommen.
8: Ja, ist schon traurig, aber wir müssen mit den Wetterextremen leben. Und ein bisschen Verschnitt hat man halt. Ne? Wir haben manche Jahre, da haben wir Blütenfröste, manche Jahre haben wir Schäden durch Winterfröste. Also irgendwelche Schäden sind immer im Obstbau da. 100% gibt es bei uns nie.
7: Das Paradies dank Berieselung. Nebenan in Tönisforst knackige Früchte trotz der Hitzewelle.
8: Die haben auch genug Wasser bekommen. Wir haben ja hier die Überdachung, da haben die auch nicht so viel Sonne mitbekommen. Und das ist eigentlich so eine Qualität, wie man sich vorstellt. Ne?
7: Aber das kostet eben. Ein ordentlicher Landregen für eine gute Ernte wäre den meisten Bauern sicherlich lieber.
5: Ja, wie sagt man so schön, die Älteren erinnern sich wahrscheinlich, denn es war wirklich ein Ereignis damals, als der Bottroper Moviepark aufgemacht hat. 1996 war das, 30 Jahre ist es also her und morgen, ausgerechnet am amerikanischen Independence Day, wird gefeiert. Mitarbeiter, Techniker, viele stecken heute noch mittendrin in den Vorbereitungen.
9: Everybody in the cars!
10: Es ist immer super, wenn man so viele Leute dabei hat.
11: Alle hören hier auf Marilyn. Die heißt eigentlich Annie und ist Showkoordinatorin. Gleich soll Generalprobe für die Parade zum Jubiläum sein.
12: Marilyn, aufpassen, ist alles nass, ne?
9: Ja, aber geht. Die haben den Boden extra angeraut, habe ich denen extra gesagt. Weil wir ja wissen, in Deutschland kann es regnen.
11: Ganz andere Probleme hat Fabian.
13: Hast du die schon getestet, dass sie auch alle leuchten?
14: Die fünf, die da in den Kartons sind, ja.
13: Und die, wo du gerade dran bist, noch nicht?
12: Viel Zeit habt ihr ja nicht mehr jetzt so, ne?
13: Nee, es wird noch ein bisschen stressig. Letzte Kollege ist gestern Abend um 2:30 gegangen.
12: Ja. Alex, weißt Bescheid, ne? Heute wird entknotet bis 2:30 morgen früh, ist dir klar?
14: Ich glaube nicht, dass ich so lange arbeiten darf.
11: Doch, darfst du, sagt dein Chef. 30 Jahre Moviepark. 1996 ging's los mit Warner Brothers Movie World. 400 Millionen D-Mark kostete der Bottroper Park. Claudia Schiffer schaute schon vorbei. Sophia Loren gab sich die Ehre. Oder auch Michael Douglas. Und zur Halloween-Saison erscheinen hier noch ganz andere auf der Bildfläche. Monster, die zahnbedingt nur mit Strohhalm trinken können. Hm, Hauptsache war lecker, ne? Mitten im Tagesgeschäft, während kreischend die Besucher in den Achterbahnen sitzen, hat Marilyn hinter den Kulissen die Hosen an. Ach nee, das Kleid. Denn die sogenannten Floats, also Wagen, hat sie selbst mitentworfen.
15: Ich finde es immer ganz schrecklich, wenn man in Paraden die Fahrer in den Floats sieht. Und deswegen sind alle Fahrerkabinen in die Floats eingebaut.
11: Und Fabian zeigt uns mal, in welcher engen Kiste die Fahrer morgen sitzen.
12: Beschreib doch mal die Fahrerkabine, die doch ein bisschen eng ist, ne?
13: Ja, die Fahrerkabine ist tatsächlich ein bisschen eng. Man muss auch wirklich klettern, um reinzukommen. Nachher sitzt man dann quasi in einem kleinen dunklen Loch. Man hat aber eine relativ große Scheibe, also hat relativ viel Sicht. Wir haben aber trotzdem jeweils, wenn wir ausparken, wenn wir einparken, Begleiter dabei, die Floatfahrer einweisen, wo sie hinfahren sollen.
12: Das hast du alles Marilyn zu verdanken, weil die nicht will, dass die Fahrer gesehen werden sollen.
13: Genau, die Marilyn hat die Fahrer weggesperrt quasi.
11: Morgen wird gefeiert, jetzt aber soll es eine Generalprobe für die Parade geben. Dann aber, es gießt wie aus Eimern, wird es überhaupt eine Probe geben?
12: Ihr seid jetzt nicht sonderlich ermüst, ne?
9: Nee, aber gegen Wetter in Deutschland kann man nichts machen. Letzte Woche, weiß ich nicht, fast 40 Grad und jetzt Regen.
11: Kommen jetzt die Wagen oder nicht? Also, Fabian ist erleichtert. Denn da sind sie, etwas verzögert. Marilyn ist voll in ihrer Rolle, aber hat doch ein bisschen Lampenfieber, denn morgen muss hier alles perfekt sein.
5: Ja, wir drücken da auf jeden Fall die Daumen. Mein Kollege Daniel Aßmann, der ist ja viel hier bei uns in der Region unterwegs. unter anderem jetzt in Duisburg, und zwar beim DSV 1900. In der Reihe, in der er gerade unterwegs ist, begleitet er Menschen, die den Laden am Laufen halten. Vom Trainer der Mädchenmannschaft, Vereinsvorsitzende bis hin zu den Eltern am Grillstand. Heute aber steht Schiedsrichter Kahn im Fokus. Ja, Kahn, einer der jüngsten Schiris in ganz Deutschland.
16: Rund eine halbe Million Menschen engagieren sich in Nordrhein-Westfalen offiziell ehrenamtlich in Sportvereinen. Viele davon im Fußball. Ohne sie wäre Jugend- und Amateurfußball bei uns gar nicht möglich. Auch nicht hier in Duisburg, bei einem der ältesten Fußballvereine im Ruhrgebiet. Den Duisburger Spielverein von 1900 gibt es schon länger als Schalke, BVB, Rot-Weiß Essen und MSV Duisburg. Heute geht's für den Duisburger SV beim Bezirksliga-Derby gegen Mülheim 07 um den Aufstieg. Die Anspannung steigt. Man spürt, hier geht's heute um was. Auch für die rund 60 Ehrenamtlichen, die den Verein am Laufen halten. Einer von ihnen ist Helmut Trautmann, erster Vorsitzender des DSV 1900.
17: Hier haben wir unseren Verzehrstand. Hier gibt's Pommes, Currywurst oder halt alles, was das Herz begehrt.
18: Ja, aber alles auch gut in Schuss hier, ne?
17: Ja,
18: also hier, ne? Das sieht ja alles.
17: Alles ein bisschen Pflege und ja, sind wir wieder beim Ehrenamt und wieder viele helfende Hände.
18: Ne? Ja, ne?
16: Einer, der das schon von Kindesbeinen an fühlt, ist Kahn. Schiedsrichter mit 14 Jahren und einer der jüngsten Ehrenamtler des Vereins.
18: So, hi.
19: Hi.
18: Hallo. Hallo, bin der Daniel.
19: Hallo,
18: Robert. Hallo, Daniel. Ja. Hi. So, hier wohnt der zukünftige Bundesliga-Schiedsrichter, ne?
19: Ja, hoffentlich.
18: Ja. Also wer hier nicht erkennt, wofür dein Herz schlägt, der ist blind.
19: Ja.
18: Ehrlich?
19: Ja.
18: Das ist ja der Hammer. Das ist ja wirklich toll. Hier deine Wall of Fame.
19: Ja.
18: Wie kommt man da dran? Bist du dann beim Bundesligaspiel und dann am Rande?
19: Ich habe mal den DFB angeschrieben und da haben die mir ein paar Autogrammkarten geschickt.
18: Okay.
19: Ja.
16: Andere sammeln Fußballtrikots, Kahn Schiedsrichtertrikots.
18: Warte, bevor du den aufmachst, ne?
19: Ja.
18: Das ist ja auch interessant.
19: Nee, ich habe von eigentlich jedem Spiel mal ein Foto ausgedruckt und dann halt hier aufgehangen.
18: Ja, und dann sehe ich, machst du dir ja auch immer Notizen hier dazu, ne?
19: Guck mal, ja.
18: Fünfmal gelb?
19: Ja, zum Beispiel hier ein Derby, wenn es gelbe Karten gab, rote Karten oder so.
18: Ja. Ja, komm, dann mach mal auf, dann bin ich jetzt mal gespannt hier. Boah, oder? Krass.
19: Ja.
18: Hammer. Gibt es hier ein Lieblingstrikot von dir? Das hängt wahrscheinlich an der Wand,
19: ja,
18: dass du es immer siehst.
19: Zum Beispiel,
18: ne?
19: Hier auch ein DFB-Pokal-Trikot.
18: Ja.
19: Von Benedikt Kempkes. Kennst du den?
18: Nee, ne? Nee, also ja, muss ich zugeben.
19: Mit DFB-Pokal-Logo.
18: Das Trikot hat er original getragen. Ja. Und dann hast du auch über den DFB angeschrieben? Oder hast du ihn angeschrieben?
19: Bei Insta.
18: Ja?
19: Ja.
18: Ach, geil. Das heißt, Insta ist wirklich so deine Plattform, wo du dann... Machst du da auch selber Sachen?
19: Oder? Ja, Spieltagssachen und so.
18: Ja?
19: Ja, ja.
18: Okay.
19: Ja,
18: mega.
16: Vom Verein gibt's zwei Trikots, eine Hose und Stutzen. Pro Spiel 20 Euro und 30 Cent Kilometergeld. Den Rest übernehmen die Eltern. Zurück zum Aufstiegsspiel. Bierchen gibt's hier im Publikum durchgängig. Für die einen aus Freude und für die anderen aus Frust.
20: Ja, du machst es.
21: Mach weiter!
20: Ja. Schiedsrichter!
16: Mülheim 3, DSV 1. Abpfiff. Den Aufstieg verspielt.
18: Ich habe kein Glück gebracht, oder?
17: Ehrenamt ist kein Zuckerschlecken. Gibt solche Zeiten, solche Zeiten. Es geht immer weiter. Alles für einen Club, ne?
16: Alles für den Club. Weil das im Amateurfußball so viele leben, können Vereine überleben. Doch der engagierte Nachwuchs ist gefragt, damit das auch so bleibt. Und wenn ich eins gelernt habe, dann, dass der große Einsatz der Ehrenamtler mit großer Gemeinschaft belohnt wird.
5: Es ist kaum zu glauben, aber nächstes Jubiläum, es ist 10 Jahre her, dass wir uns vielleicht daran erinnern, Menschenmassen laufen durch die Straßen, um kleine Monster zu fangen, also Pokémon Go. Und auch wenn der Hype mittlerweile etwas weniger ist, gibt es auch hier bei uns immer noch Leute, die mit Leidenschaft spielen und sich über die Zeit tatsächlich auch eine riesige Community aufgebaut haben.
22: Und?
23: Hey!
24: Yeah, super! Yeah.
0: Viel Jubel im Businesspark in Duisburg. Die Gruppe hat ihr seltenes Pokémon bekommen. Pokémon Go begeistert damals wie heute. Genau vor 10 Jahren sind noch viel mehr Menschen genau so rumgelaufen. Mit dem Handy in der Hand, auf der Suche nach dem besten Pokémon. In Düsseldorf musste sogar eine Brücke auf der Kö für Autos gesperrt werden. Jeremy war damals 11 und mit seiner Mutter unterwegs.
21: Es war krass, ich meine, ich war noch sehr jung, aber es sind so viele Leute, die das Gleiche spielen, die da einfach sitzen, stehen, die ganze Pokémon fangen, das ist krass.
0: Organisiert werden die Treffen in Duisburg von Thomas de Prowolski. Zur Feier des Tages sind Menschen aus dem ganzen Ruhrgebiet angereist.
22: Stark, also ganz stark, aufgrund der Community aber auch. Weil ohne die Gemeinschaft würde ich da, glaube ich, gar nicht mehr spielen.
0: Allein in der Duisburger Gruppe sind 250 Leute aktiv dabei. Sie verabreden sich einmal die Woche zu sogenannten Raids, also gemeinsamen Kämpfen. Über die Jahre ist ein breites Netz aus Menschen aus dem ganzen Ruhrgebiet entstanden, die alle schöne Erinnerungen miteinander teilen.
23: Die schönste Erinnerung ist eigentlich, dass ich mit meinem Mann zusammen unseren Trauzeuge kennengelernt habe. Über die Gruppe tatsächlich. Wir sind sehr gut befreundet und haben uns kennengelernt und dann wurde er zum Trauzeuge auserkoren quasi.
24: Es gibt so viele tolle Momente. Also der erste Raid, den wir in unserer Community gemacht haben, wo dann auch viele Leute zusammenkamen und der Nachbar mit dem Schnaps sogar noch rauskam. Das sind einfach viele spannende Momente.
25: Eine der schönsten Erinnerungen ist auf jeden Fall, dass sich Pärchen gefunden haben, auch heute noch nach über 6, 7, 8 Jahren zusammen sind. Das ist ja auch nicht selbstverständlich, durch so etwas sich zu finden.
0: Und nicht nur das. Auch Bewegung ist ein Grund fürs Spielen. Auf 10.000 bis 20.000 Schritte kommt Maxim täglich.
26: Also ich merke auf jeden Fall vor allem dann durch Pokémon Go, dass ich da dann halt öfter rausgehe auch. Und wenn ich da dann, sagen wir, vom Arbeitsweg nach Hause auf dem Weg bin, da ist das dann öfter ein Grund, dann irgendwie ein paar Umwege zu gehen und dann nochmal eine Stunde länger rauszubleiben, um da dann halt nochmal das ein oder andere Pokémon fangen zu können.
0: Pokémon Go kann kostenlos genutzt werden. Damit das Spiel funktioniert, werden Daten geteilt. In seinen Geschäftsbedingungen weist die Firma hinter der App darauf auch hin. Nachfragen zur Datenschutzpraxis blieben unbeantwortet. Der Truppe hier ist das bewusst. Sie machen sich keine Gedanken. Die Verbraucherzentrale rät.
27: Grundsätzlich sollten sich Spieler bewusst sein, dass wenn sie kostenlose Spiele sich runterladen, dass sie bei der Nutzung oder für die kostenlose Nutzung eben mit ihren Daten bezahlen. Das heißt, der Dienst ist nicht kostenlos.
0: Der Spielfreude von Thomas de Prowolski und seinen Freunden tut das aber keinen Abbruch. Er freut sich darauf, Pokémon Go noch 10 weitere Jahre zu spielen. Und wer weiß, vielleicht wird es bald den nächsten Gaming-Hype geben.
5: Wir kommen zu einem völlig anderen Hype, denn wenn in Duisburg-Beek die Kirmes startet, dann trifft gelebte Tradition auf Volksfeststimmung. Seit mehr als unglaublichen 480 Jahren feiert Duisburg eines seiner ältesten Feste. Also die Beeker Kirmes ist nicht nur ein Publikumsmagnet, sondern auch ein Stück Heimat, ein Stück Geschichte. Einer darf nicht fehlen, mein Kollege Tim Köksalan. Tim, ich habe gesagt, 480 Jahre, ein Klassiker, wahrscheinlich Dosenwerfen. Warst du schon unterwegs?
28: Ja, also ich habe mich eigentlich schon so ein bisschen die äußerste Spitze hervorgearbeitet und ich würde sagen, das ist schon auch ein bisschen das Epizentrum. Da haben wir eine kleine Achterbahn, die sogenannte Silbermine. Das hier ist der Kraken, da geht es gleich richtig zur Sache. Ja, und das ist auch so ein Teil, da wird man mal eben schön durch die Luft katapultiert. Alles nicht so unbedingt Sachen für mich. Ja, und da hat man natürlich so die typischen Kirmesatmosphäre wie mit Champignons, Backfisch, Rutsche. Würde ich mir dann auf jeden Fall meistens wahrscheinlich erst vor diesen Fahrgeschäften geben und nicht danach. Das ist eine alte Kirmesregel. So, und dann kann man natürlich auch immer noch mal so ein bisschen sein Glück versuchen. Oder sein Können. Am Bogen zum Beispiel. Schon geschossen?
29: Noch nicht, aber jetzt gleich. Ich werde mein Glück gleich mal versuchen.
28: Gerade erst so gekommen. Wie ist der erste Eindruck jetzt von der Beeker Kirmes 2026?
29: Bisher gefällt es uns ganz gut. Wird immer ein bisschen kleiner, aber wir kommen schon her, seit ich Kind bin. Und es ist immer Tradition.
28: Gehen Sie noch im Fahrgeschäft?
29: Ich nicht tatsächlich, aber ich bin Spieler. Also ich gehe noch zum Pferderennen, Kentucky Derby, jedes Jahr.
28: Da wünsche ich viel Glück dabei. So, Ramon Kreuz ist einer derjenigen, die auch schon als, ja, als Veranstalter mit ist, mit auf der BK Kirmes seit 40 Jahren.
1: Hallo.
28: Immer mit Headset unterwegs. Wie läuft's bis jetzt?
1: Soll ich selber mit Headset oder so? Also für den ersten Tag läuft es eigentlich sehr gut an bisher. Wir haben gutes Wetter, viele Leute da. Also ich denke,
28: das wird. Wie viele schaffen so die vier Ballons?
1: So in der Regel sind das, also hier die Duisburger, die halten die sehr wacker, also die können das schon sehr gut. Wir sind seit 6 Jahren hier und die Leute werden immer besser, das merkt man.
28: Herzlichen Dank. So, jetzt wieder ein Headset auf. Klingt immer super gut nach Kirmes, so, sowas finde ich. So, und jetzt geht's da vorne richtig los. Wir graben uns mal hier ein bisschen durch die Leute. Wird immer voller tatsächlich. 5 Tage BK Kirmes. Und das Ganze hat ja vor ein paar Jahren einen Facelift bekommen, kann man sagen. 2022 ist die Kirmes mal ausgefallen, danach komplett neu gestaltet. Bisschen kleiner, haben wir gerade gehört, aber auch feiner.
2: Verändern insofern, als dass die Qualität, glaube ich, deutlich höher ist als früher, wo es nur um Größe ging. Und das sieht man auch hier. Wir haben wirklich erstklassige Fahrgeschäfte da, immer auch welche, die das erste Mal in Duisburg sind. Und das wird gut angenommen, die Leute mögen das. Und die Leute kommen nach Weg, darum geht's. Die Leute aus ganz Duisburg und aus der Umgebung kommen hier in den Stadtteil, feiern hier, haben Spaß miteinander und genießen das.
28: Alexander Klomperin vom Veranstalter Duisburg-Kantor. Wie erleichtert ist man denn, wenn man dann das Hitzewochenende so knapp verpasst hat?
2: Sehr erleichtert. Denn wenn wir tatsächlich bei der schweren Hitze die Kirmes hätten machen müssen, dann wäre das für keinen gut gewesen. Für die Gäste nicht, denn die wären zu Hause geblieben. Für die Schausteller nicht, denn die hätten nichts bis wenig verdient. Und für uns als Veranstalter wäre es natürlich auch nicht gut gewesen, denn wir verdienen jetzt zwar kein Geld, aber wir wollen natürlich Erfolg und wir wollen viele, viele glückliche Menschen. Und die haben wir heute.
28: Herzlichen Dank. So, also, BK Kirmes hat begonnen. Sonntag ist Familientag, am Dienstag großes Höhenfeuerwerk und bis dahin kann man hier eine Menge erleben.
5: Lieber Tim, und vielleicht sehen wir dich irgendwann doch mal auf dem Kraken. Eine Frau darf Träume haben. Ich sag doch, wie es ist. Und wir haben, ja, jetzt klatschen wir so ein bisschen auf den Boden auf, denn eine Verkehrsmeldung fürs Wochenende, die A59, wird kurzfristig gesperrt zwischen Ruhrort und Kreuz Duisburg. Sonntagmorgen um 5 geht's los, bis Montag um 5. Zwischen der Anschlussstelle Ruhrort, ja, und Autobahn Kreuz Duisburg in Fahrtrichtung Düsseldorf. Es wird saniert, Fahrbahnschäden, dafür wird das Ganze dann gesperrt. Und der Verkehr wird dann ab der Anschlussstelle Ruhrort auch abgeleitet. Also bitte drumherum fahren, so gut es eben geht. Und wir schauen jetzt vielleicht schon mal ein Stückchen auf den kommenden Sonntag. Der Christopher Street Day in Köln. Eine riesige Pride Parade. Hunderttausende Menschen werden dort erwartet. Große Party und wir, der WDR, wir dürfen da nicht fehlen. Wir sind da mit dabei.
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5: Ja, also wenn Sie nicht dabei sein können, bei uns können Sie es, das Ganze dann ab 1 Uhr mittags. Wasserskifahren, Wakeboarden, entspannt am Wasser sitzen. Die Wasserskianlage in Duisburg-Wedau ist ein beliebtes Ausflugsziel hier bei uns in der Region. Aber wie familienfreundlich ist die Anlage? Das testen heute Mats und Mira. Die Geschwister sind 10 und 13 Jahre alt. Die wagen sich aufs Wasser tatsächlich. Mutter Christina macht sich dann am Ufer gemütlich. Die Frage ist, taugt die Wedau für einen gelungenen Familienausflug? Und wie schlägt man sich am besten, wenn man zum allerersten Mal auf Skiern steht?
4: Mut, Spaß und ein guter Tag rund um die Wedau. Die Wasserskianlage Duisburg-Wedau ist unser Tipp.
6: Seid ihr denn schon mal gefahren oder das erste Mal heute?
7: Nee, das wäre das erste Mal.
4: Der Neoprenanzug kostet 7 Euro Leihgebühr, die Westen sind inklusive. Eine Session Wasserski dauert 2 Stunden und kostet 32 Euro. Ein kurzes Schulungsvideo, dann geht's los.
7: So Angst.
6: Echt?
7: Ja. Erstes Mal und ich habe Angst, mich zu blamieren. Aber trotzdem irgendwie auch nicht.
8: Ja, ich glaube, wir werden da schon oft hinfallen.
6: Du gehst runter in die Hocke, spannst fest an und machst einfach gar nichts. Okay? Dann drücke ich einmal drauf, nicht erschrecken. Genau, da kommt der Haken. So, ganz feste anspannen, unten leiden.
4: Die zweistündige Wasserski-Session ist auf eine begrenzte Teilnehmerzahl ausgelegt. So haben alle genug Zeit auf dem Wasser und die Warteschlange wird nicht zu lang.
9: Wie war's?
7: Also ich habe mich sehr erschreckt. Auf einmal ging es nur rum und auf einmal lag ich dann und auf einmal, also war alles viel zu schnell.
10: Du kannst ja dann nicht viel drüber nachdenken, also fährst dann einfach los und dann lehnst du dich automatisch

0: Beispiel nach hinten, das ist Mats ja auch passiert. Und dann irgendwann sitzt sie im Wasser. Und dann ist vorbei.
1: Mira und Mats zweite Start klappen gleich viel besser.
2: Hat er wirklich gut gemacht?
3: Ja, ich bin schon total stolz. Das hätte ich gar nicht vermutet, dass er das so schnell hinbekommt. Richtig cool. Bis zur ersten Kurve immerhin, ne?
1: Die Wasserskianlage in Duisburg-Wedau ist übrigens mehr als nur ein Ort für Wassersport. Während die einen ihren Runden auf dem See drehen, verbringen andere den Nachmittag lieber an Land. Auf dem Spielplatz oder auch sehr beliebt die Minigolfanlage.
4: Wir mögen das hier einfach, weil das ganze Ambiente, ne? Man hat einmal hier die Wasserskianlage, aber halt auch den Minigolfplatz. Und man sieht hier durch die Bäume, ist das auch immer schön schattig, auch gerade im Sommer.
5: Also wir haben Minigolf gespielt, wir waren auf dem Spielplatz.
6: Das ist so mein Wohlfühlort, mein Ausgleichsort. Mhm, du gehst aufs Wasser und dein Kopf ist aus.
1: Ob zum Abschalten für Profis, Anfänger oder zum Auspowern. Die Wasserskianlage Duisburg-Wedau ist täglich von 13 bis 21 Uhr geöffnet. Fazit des Tages.
7: Also es war anstrengend. Ich bin jetzt insgesamt ungefähr 6-7 Bahnen gefahren.
8: Ich finde, man kann damit schon einen Nachmittag verbringen, wenn man dann ab und zu mal so kleine Pausen macht.
3: Ich glaube, das ist gerade so für Kinder, die sich gerne bewegen, eine richtig tolle Geschichte hier. Ich glaube, wir sind nicht zum letzten Mal hier.
4: Ja, Duisburg. Das Wetter haben wir für Sie parat. Wir schauen mal, wie es wird. Mit dem Blick natürlich auch aufs Wochenende. Starten heute Nacht. Da klart der Himmel auf. Es kühlt ab. Angenehme 12, 13 Grad im Schnitt hier in Duisburg und am Niederrhein. Und morgen scheint dann längere Zeit die Sonne. Es ziehen ein paar Wolken durch. Und zum Nachmittag hin dann Temperaturen um die 4 bis 26 Grad. Der Wind allerdings wieder eher böig unterwegs. Das kennen wir noch von gestern. Sonntag dann einige Wolken. Die Sonne kommt aber auch immer mal raus. Hier und da ein paar Tropfen bei 25 Grad. Montag 26 Grad und ein Sonne-Wolken-Mix. Ab Dienstag länger stark bewölkt mit Schauern, zum Teil auch mal Gewittern. Und zum Abend dann eher wieder ruhig. Ja, vielen Dank fürs Interesse hier im WDR-Fernsehen nach der Tagesschau. 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Schönes Wochenende, schönen Abend.
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0: Das war die schönste Nacht, seit ich hier bin.
1: Hm. Naja, Himmel gibt's bei mir zu Hause auch. Sogar denselben. Willst du testen?
2: Ach, wir wollen es nicht übertreiben. Nicht, dass wir uns noch daran gewöhnen.
1: Ich will mich sogar daran gewöhnen.
2: Dickel, was gibt's? Eine Leiche?
1: Leiche? Wo?
2: Bin unterwegs.
1: Frau Gabler, Futter in den Koben. Machen wir beide uns heute einen schönen Ich und Du Abend zum dran gewöhnen.
2: Ich glaube, ich brauche mal wieder einen Ich und Ich Abend.
1: Okay. Nimm ich mir eben was anderes vor.
3: Ich muss auch einfach mal wieder pennen, verstehst du?
1: Ja, schon gut. Es wird der Tag kommen, da läufst du nicht mehr von mir davon.

0: Oh.
1: Und, was haben wir?
2: Lebloser Körper, etwa 1,70 Meter, vollständig bekleidet als Kleinbär.
1: Naja, klein ist was anderes.
3: Jetzt verstehe ich das. Die von der Jagdgenossenschaft erzählen oft, die würden einen riesen Waschbär durch den Wald geistern.
1: Deine Papiere?
4: Meine persönlichen Gegenstände?
1: Verletzungen im Brustbereich? Hüfte zertrümmert? Vielleicht von einem Auto angefahren?
2: Ich sag mal, tragischer Freizeitunfall.

0: kann da rausgekommen sein?
1: Sieht tatsächlich nach einer Unfallflucht mit Todesfolge aus.
2: Wer macht sowas? Einfach abhauen.
3: Obacht! Keine falschen Schuldzuweisungen. Manche merken das gar nicht, wenn sie so ein Tier überfahren.
4: Also im Dunkeln.
1: Dicke, Sie dokumentieren die Unfallstelle, und zwar gründlich. Und die Leiche geht in die Rechtsmedizin.
2: Läuft.
5: Die Frau macht mich wahnsinnig, die spinnt.
1: Guten Morgen, Frau Schlichting.
5: Anzeigen will die mich.
3: Und die Frau Kübel.
6: Die hier vor verschlossenen Türen steht zum wiederholten Male.
3: Gestern war offen, erinnern Sie sich? Als Sie wegen der losen Gehwegplatten da waren?
6: Muss hier nicht immer jemand sein?
1: Theoretisch ja, aber Sie sehen ja, was hier los ist. Wir sind unterbesetzt.
6: Gut, dass es aufmerksame Bürger gibt. Eine Auflistung aller registrierten Verstöße gegen das Verbot des Befahrens der Friedhofswege.
3: Ja, da fahren immer Radfahrer über die Wege.
6: Ja, natürlich, weil das eine Abkürzung zur Hauptstraße ist. Deshalb ist es nicht weniger verboten. Allein letzte Woche 30 Ordnungswidrigkeiten. Tag für Tag muss ich mir das von meinem Büro aus angucken. Glücklicherweise konnte ich die Tatpersonen identifizieren.
7: Gabra, Schlichting, Schlichting, Gabra.
6: Das ist Blödsinn!
8: Morgen zusammen.
6: Ich nutze den Weg nur, wenn ich zum Frauengesprächskreis fahre. Und da bin ich als Leiterin praktisch in kirchlichem Auftrag unterwegs. Das hat sich bald erledigt, den Frauengesprächskreis übernehme ich.
2: Sagt wer?
8: Jetzt? Am gestrigen Abend fuhr ich gegen 22.30 Uhr auf der L204, als plötzlich in Richtung Tötenich ein großer Waschbär aus dem angrenzenden Waldstück sprang und die Fahrbahn überquerte. Es gelang mir nicht, mein...
1: Auto? PKW? Lieferwagen?
8: Ein Lieferwagen zum Halten zu bringen. Ich kollidierte mit dem Tier, das daraufhin in Richtung Gillesbachteich entsprang. Ich melde diesen Schaden, um den entstandenen Schaden an meinem Fahrzeug der Kaskoversicherung melden zu können. Habe ich was vergessen?
1: Frau Kübel, wir nehmen Ihr Anliegen natürlich sehr ernst, aber wir müssen uns leider später darum kümmern.
3: Oh ja, wenn ich dann die Damen, also raus?
2: Ja. Über den Frauenkreis, das klären wir noch, ne?
6: Ja, was gibt's denn da zu klären?
2: So eine ganze Menge.
4: Paul, das war kein Waschbär.
9: Ich weiß doch, wie die aussehen.
1: Das war ein Mensch, Herr Schönfelder. Im Tierkostüm. Wir haben ihn heute Morgen gefunden.
8: In dem Fall möchte ich doch gerne meinen Anwalt sprechen.
10: Was heißt das denn, Frau Kübel übernimmt jetzt den Frauenkreis?
5: Und die Kommunionkinder, die Firmengruppe sowie den Seniorenausschuss.
10: Nee, also das lasse ich mir nicht bieten.
11: Wozu ist man überhaupt noch Christ?
10: Ja.
5: Da sind Sie gefragt als Gemeindeleitung.
11: Ja. Was soll ich machen? Die Frau macht mich irre. An allem nörgelt sie rum. Hier hängen überall gelbe Zettel mit Hinweisen auf angebliche Mängel oder Schwachstellen.
10: Das kann Gott nicht wollen.
12: Machen wir es kurz. Entfernen vom Unfallort nach Wildunfall, keine Fahrerflucht. Mein Mandant meldet den Vorfall, bleibt also straffrei.
1: Herr...
12: Schädlich. Schädlich mit E wie redlich.
1: Niemand redet hier von Wildunfall. Es handelt sich um eine Person.
12: Ja, was sich aber erst im Nachgang herausstellte. Da liegt ja wohl mindestens eine Teilschuld bei diesem Waschbären, diesem Herrn...
1: Herr?
12: Frau...
4: Noch nicht identifiziert.
12: Na, dann schlage ich vor, dass Sie mal Ihre Hausaufgaben machen. Und so lange geht mein Mandant nach Hause.
1: Geht er nicht. Haben Sie Ihren Ausweis dabei?
8: Ich jetzt? Nee.
1: Dann nehme ich Sie bis zur Feststellung Ihrer Identität in Gewahrsam.
8: Darf sie das denn?
3: Oh, das ist doch der Paul.
12: Ja, höchstens 24 Stunden ab jetzt.
8: Nee.
3: Wo soll der denn hin? Wir haben doch überhaupt keine Gewahrsam.
4: Hier oben?
1: Ja, der Gebäudeplan sieht ein Zimmer als Gewahrsamszelle vor. Wenn Sie daraus einen Wohnraum machen...
10: Ich hab's dir immer gesagt, eines Tages fällt dir das auf die Füße. Gut, dass ich gleich weg bin.
4: Pass auf, Paul, wir machen das ganz einfach. Du nimmst Ottis Zimmer und Otti schläft bei Leonie.
10: Damit das klar ist, wenn du seine Barbies anfäst, bist du tot.
1: Na, dann haben wir's doch.
8: Wie? Was ist jetzt hier der Knast?
10: Jedenfalls kein Hotel. Du bist ja auch nicht bei deiner Lilly in Malila. Hinsetzen. Hier wird mitgeholfen, Möhren schnüffeln, gib Graupensuppe.
13: So, Unfallstelle des Erkennungsdienstes dokumentiert.
1: Warum hat das denn so lange gedauert?
13: Sie haben gesagt, gründlich.
1: Dabei haben wir unseren Flüchtigen schon. Paul Schönfelder behauptet ernsthaft, er hätte ein Tier überfahren.
13: Paul.
1: Ist geständig und in Gewahrsam. Haben Sie die Fotos?
13: Ja. Alles hier drauf.
1: Maike.
0: Und das hier habe ich beim Seitenpfosten im Bankett gefunden.
1: Ach. Plastikscherben. Könnte von einem Fahrzeug sein. So. Das ist gründlich.
0: Ja. Ja. Für das Foto musste ich auf den Baum klettern. Reifenspuren fehlen noch, konnte ich nicht vermessen. Maßband ist in den Teich gefallen.
1: Holen wir nach. Das reicht erstmal als Haftgrund für Schönfelder, sonst hätten wir ihn laufen lassen müssen.
0: Wo soll der hinlaufen?
1: Zu seiner Verlobten nach Manila.
0: Lilly. Mhm.
1: So, und das ist?
0: Die Bremsspur. Die geht dann hier zum Seitenpfosten, dann ist das der Kollisionspunkt.
1: Schauen Sie sich diese Schleifspur an. Die ist so breit. Vielleicht war da eine weitere Person am Werk.
0: Wie jetzt?
1: So könnte es gewesen sein. Schönfelder überfährt den Waschbären, sieht, was er angerichtet hat, schleift ihn von der Straße zum Teich und wirft ihn hinein.
0: Der Paul, mit Absicht. Nee, im Leben. Gut, manchmal trinkt er was, bevor er fährt. Vielleicht...
1: Checken wir. Fahren Sie mit ihm zum Bluttest.
0: Der Paul soll zum Bluttest.
14: Das Sinn macht.
7: Jenny! Meiner hat mir das gefehlt, so abhängen mit Kumpel.
0: Habt ihr das alles getrunken?
7: Setz dich doch, Kleines.
4: Erleichterte Haftbedingungen, damit die Suppe besser rutscht.
0: Was sag ich der Gabler?
4: Am besten nichts.
0: Der muss ins Bett.
4: Na komm, Paul, ne? Ab in die Zelle. Hopp, renn den Kopf. Was soll ich damit?
0: Im Bett fixieren?
4: Weißt du, wie viel Bier wir getrunken haben? Was ist, wenn der aufs Klo muss?
7: Ja, fessel mich da ruhig. Hauptsache, Kinderzimmer kann man rauchen.
4: Nikotine, Babys Kleidern, der Otti bringt uns um.
7: Aber ich hau euch da nicht ab, Mensch. Das verspreche ich, wirklich.
1: Es war so schön. Und dann macht er wieder alles kaputt.
15: Wegen einmal Sterne gucken?
1: Ja.
15: Aber was macht er denn genau, was dich so nervt?
1: Er rückt mir auf die Pelle.
14: Du hier?
1: Ja, ich mach mir einen ruhigen Abend mit Mehmet.
15: Hey, Giesbert, was kann ich dir Gutes tun?
14: In deiner Küche brennt was an.
15: Ich riech nichts. Schau aber gerne mal nach.
14: Ich dachte, du machst dir einen ruhigen Ich-und-Ich-Abend.
1: Ich brauch mal Abstand. Wir waren jetzt fast 2 Tage zusammen. Am Stück. Mhm.
14: Brauchst halt ein bisschen Ruhe vor mir. Dann sag das doch.
1: Hab ich doch. Und jetzt rückst du mir wieder auf die Pelle.
14: Okay. Wer kriegt Mehmet?
1: Ich fahr zuerst hier.
14: Guten Abend.
1: Siehst du, was ich meine?

0: Danny, ich habe hier eine 057. Rotalarm. Der Paul, der ist
1: hier. Die letzten Bohnenbrötchen von der Onkelbach. Dafür musste ich zwei Muttis töten. Scherz.
0: Scherz.
2: Morgen. Guten Morgen, Herr Schädlich.
3: Ich hab's eilig, will nur ganz rasch meinen Mandanten abholen und dann zum Gericht nach Aachen.
2: Die 24 Stunden sind noch nicht um. Und ich habe noch ein paar Fragen an Herrn Schönfelder.
3: Er hat doch schon so viel gesagt.
2: Schade nur, dass vieles davon gar nicht stimmen kann. Irritierend auch, dass Schönfelders Lieferwagen keinerlei Unfallspuren aufweist.
3: Ist halt deutsche Wertarbeit. Da sieht man nichts.
2: Wir haben das hier am Unfallort gefunden.
3: Mal ehrlich, was sagt das schon?
1: Und? Oh.

0: Zack.
1: Wo habt ihr die Mohnbrötchen? Die sind immer als Aschen weg.
2: Ja. Der Schmeffer bei dir besorgt.
0: Ja, und zack.
3: Morgen.
2: Gut.
3: Was ist denn hier los?
2: Frühstück.
3: Das hier ist eine Arrestzelle und kein Freizeitheim. Wir sind mitten in einer Mordermittlung.
2: Was sagen Sie?
4: Herr Schönfelder, wir gehen. Die dürfen Sie nicht länger festhalten.
2: Oh, ich hatte aber erst eine Tasse Kaffee.
3: Genau. Ich habe noch ein paar Fragen.
2: Ja. Dann bleibe ich doch noch ein bisschen.
5: Und dann kümmern wir uns um die Pflanzen. Er muss ein Gärtner ran, so uselig wie die aussehen.
4: Nein, der Gärtner geht. Ich habe mich mit der Staatsanwaltschaft verständigt. Sie sieht von einer weiteren Inhaftierung ab. Es besteht ja keine Fluchtgefahr.
2: Na gut. Das sein muss.
4: Wenn Sie was von ihm wollen, laden Sie ihn vor. Wiedersehen.
2: Wiedersehen.
3: Mist!
6: Von so einem lasse ich die Butter vom Brot nehmen?
7: Ach, schade. Ich muss mal die Akte Waschbär schließen.
3: Nichts wird hier geschlossen. Dickel, wie weit sind wir mit der Identifizierung des Toten?
8: Suchanzeige ist raus. Kann dauern.
3: Gut, kommen Sie mit. Wir suchen gemeinsam. Probieren wir es übers Kostüm. Und zack, haben wir eine ganze Waschbär-Gang.
6: Hat.
3: Der hier müsste es sein. Schauen Sie mal die Bildunterschrift. Our German friend Patrick Peschel. Haben Sie den Namen schon mal gehört?
6: Nein.
3: Versicherungsvertreter aus Tötenich. Grabenstraße 14.
6: Nachfuß, Frühstück beendet.
3: Mhm. Zack.
7: Ja.
3: Vielen Dank, dass Sie uns helfen.
8: Ja, ich komme nicht mehr gerne her. Ich wollte Ihnen den Schlüssel schon längst zurückgegeben haben.
3: Ihr Ex-Mann war ein richtiger Tierkostüm-Fetischist.
8: Ein Furry. Waschbär-Rüpel mit Haut und Haaren. Oder Pelz. Am Anfang fand ich das noch witzig. Normal war der Patrick so ein Stiller. Aber sobald er die Maske anhatte, da ist er rumgesprungen und hat total viel Quatsch gemacht. Richtig lustig. Naja, aber dann irgendwann war das kein Hobby mehr. Der hat hinter meinem Rücken alles reingesteckt. Unser ganzes Geld ist nach Amerika zu so Treffen. Der wollte kein Mensch mehr sein. Nur noch Rüpel. Da musste ich irgendwann einen Schlussstrich ziehen.
3: Und wie hat er da darauf reagiert?
8: Wir sind dann vor einem Jahr hier nach Tötenich gezogen, weil uns ja keiner kennt. Der ist dann nur noch durch die Wälder. Nachts, ganz alleine.
3: Vielen Dank. Frau Dickel nimmt Ihre Aussage auf. Schauen Sie mal.
9: Knuddelclub. Kuscheln mit Pelz. Was das sein soll?
3: Na los, rufen Sie da an.
9: Wer? Ich? Wieso?
3: Es sieht so aus, als wäre er seinen letzten Abend dort gewesen.
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11: Geht keiner ran?
10: Dann legen Sie auf.
9: Was soll ich damit?
3: Anziehen? Ich respektiere wirklich jeden Geschmack. Aber du kannst jetzt nicht nur schwarze Klamotten anziehen.
9: Ich ziehe mich doch nicht an wie ein Kind.
3: Zu Hause wird sich vernünftig angezogen.
9: Sagt die Mutterkuh vom Horrorzoo.
3: Gabler? Aha. Danke, Wiederhören. Das war die Rechtsmedizin. Peschel hat noch gelebt, als er ins Wasser geworfen wurde. Todesursache war nicht der Unfall, sondern Ertrinken.
7: Ja, dann war es nicht der Paul. Der macht sowas nicht.
3: Wieso? Weil es ihr Freund ist oder was?
6: Weil es ein Tötungsdelikt ist, deshalb.
3: Schönfelder übernachtet heute wieder bei Ihnen. Diesmal ohne Mohnbrötchen.

0: Paul?
1: Paul? Sind Sie da? Paul? Paul?
0: Nichts. Hier ist er nicht und im Wohnhaus auch nicht.
2: Das hatte ich schon befürchtet.
3: Der Paul, der haut doch nicht einfach so ab.
2: Er hat eine Verlobte in Manila.
0: Ja, die Lilly, sie hat sie im Dorf nicht ausgehalten.
3: Ja, nicht ins Ausland.
0: Die Generäle hat schon Pauls Opa gehabt. Nie im Leben lässt er die im Stich. Er verkauft ja auch Blumen und Bäume.
2: Diese Stimme auf dem Anrufbeantworter, das war die Frau aus dem Knuddelclub. Dieselbe Stimme.
0: Was will die denn von Paul?
2: Gut, dass wir die Akte Waschbär nicht geschlossen haben. Zirkularer Ermittlungsprozess.
3: Hä? Was soll denn das schon wieder sein?
2: Professionelle Polizeiarbeit.
3: Ach, ich bin kein Profi, oder was?
4: Der Paul hat gedacht, er hat einen Waschbären überfahren. Ist ja nicht seine Schuld, dass das der Peschel war.
5: Sie glauben doch nicht ernsthaft, dass Ihr Freund Schönfelder einen erwachsenen Menschen mit einem Waschbären verwechselt.
0: Ja, den tiefen Teller hat er nicht erfunden.
5: Und wie erklären Sie es sich dann, dass er sein Geständnis in wohlformulierten Sätzen vorgetragen hat?
0: Hat er das? So kenne ich ihn gar nicht.
4: Hm, komisch.
5: Verdächtig ist doch auch, dass wenige Minuten später sein Anwalt hier aufkreuzt, aus Aachen, und die ganze Angelegenheit zu einem Wildunfall bagatellisiert. Die verarschen uns, Kollegen. Schönfelder und schädlich wie redlich.
0: Falsche Darstellung des Unfallhergangs. Keine Schäden am angeblichen Unfallfahrzeug.
5: Richten wir den Blick auf unser Unfallopfer. Was fällt Ihnen zu Waschbär Rübel ein?
0: Was schrecklich heiß er in so einem Kostüm.
5: Wo war er denn an dem Abend vor seinem Tod? Laut Terminkalender.
0: Im Knuddelclub. Von der Frau, deren Stimme wir schon auf dem Anruf beantwortet, des Flüchtigen Paul Schönfelders gehört haben.
6: Hallo, schön, dass du uns gefunden hast. Spricht dich das auch an? Nee, ohne Sex. Nur liebevolle Akzeptanz und Zuwendung. Dann komm vorbei. Dienstags und freitags ab 20 Uhr in Rudelstein, Roseweg 17.
5: Gottes Zoo ist groß.
3: Wieso? Sieht doch ganz kuschelig aus.
0: Finde ich nicht.
5: Fuß, gibt es nicht in Hengersch diesen Karnevalsverein?
3: Sicher. Frohsinn. Warum?
7: Mittelparty. Ich freue mich da regelrecht drauf.
0: Reingehen in Ordnung, aber von Betatschen lassen war nicht die Rede.
7: Professionelle Polizeiarbeit. Man kann das Unangenehme mit dem Nutzlosen verbinden.
0: Da bin ich raus. Ich lasse mich nicht von Fremden anfassen.
8: Deswegen haben wir doch Kostüme an.
0: Ohne mich.
8: Da drinnen wird geknuddelt, sonst fallen wir auf. Na gut, bleiben Sie draußen. Notieren Sie die Kennzeichen der Fahrzeuge. Vielleicht finden wir ja den Scheinwerfer, der zu unserer Scherbe passt.
0: Danke.
8: Fuß, warten Sie auf mich.
9: Zwei neue Gesichter. Sehe ich da ein Eichhörnchen?
7: Fussi.
9: Fussi, hallo. Okay. Und der Maikäfer.
7: Marienkäfer, da legen wir Wert drauf, wir zwei beiden. Nicht wahr, Mary?
8: Ja, wir zwei beiden.
9: Mary. Okay. Setzt sich eure Unkostenbeitrag in die Kasse. Das sind unsere 10 Gebote. Lesen, knuddeln, Glückshormone tanken.
8: Schön. Viel Spaß. Ich begrüße euch heute in kleinerer Besetzung, dafür mit 2 neuen Knuddels, Fuzzi und Mary. Unsere Regeln kennt ihr ja. Kein Sex, die Kostüme bleiben an, kontaktfreudiges Tanzen ist erwünscht. Wir sind achtsam und respektvoll und beachten vor allem das 10. Gebot. Kein Outing! Dies ist ein geschützter Raum.
0: Was ist mit Rübel? Bekommt er noch?
8: Rübel hat unsere Gebote missachtet. Er wird nicht mehr kommen. Und jetzt knuddelt!

0: Magst du mich beknuddeln?
1: Also von Insekt zu Insekt. Von mir aus.
0: Mmh, tut gut.
1: Wie lebt es sich denn so als Hummel?
0: Wunderbar. Übergewicht ist okay. Man findet Blumen cool und nervt andere nicht beim Essen. So wie die Wespen.
1: Oder wie dieser Rüpel. Der hat ja wohl genervt. Darf er deshalb nicht mehr kommen?
0: Der hat Kitty gestalkt. Sie hat es uns erzählt, um uns zu warnen.
1: Gestalkt?
0: Der ist ihr bis nach Hause nachgefahren und wollte sie anpumpen, weil er pleite war. Sie hat Nein gesagt und er so, ich weiß, wo du wohnst.
1: Verstehe. Das ist der Verstoß gegen das 10. Gebot.
0: Das ist das Wichtigste. Wenn mein Mann mitkriegt, was ich hier mache, kann ich die Koffer packen. Ich muss das Kostüm in der Gartenlaube verstecken. Da geht er nie hin.
1: Das tut mir leid.
0: Ich summe mal weiter.
1: Ja.
0: Danke.
1: Ja.

0: Paul?
1: Hey!
0: Fussi! Fuss!
2: Darf ich meinen Huf auf deine Schulter legen, Mary?
0: Herr Schädlich!
3: Na toll, Frau Gabler, jetzt haben Sie den Salat.
4: Polizei, Hängarsch, Masken runter.
5: Das ist eine Privatveranstaltung. Sie verstoßen hier gegen die Unverletzlichkeit der Wohnung.
4: Ist er etwa auch Ihr Anwalt?
6: Er ist mein Lebensgefährte.
4: Das hier ist mein Kollege Fuß.
1: Mu.
4: Wir ermitteln den Tod von Rüpel Patrick Peschel, der mutmaßlich nach ihrer letzten Clubparty hier ermordet wurde.
6: Ermordet?
4: Erst angefahren und danach lebendig ins Wasser geworfen. Es steht der Vorwurf im Raum, er habe hier anwesende Personen erpresst. Daher hege ich einen begründeten Anfangsverdacht gegen Sie alle. Das berechtigt mich, Ihre Personalien aufzunehmen.
6: Erpressung? Wer erzählt denn so einen Quatsch?
4: Sumsebrumm?
6: Sie glauben der Biene?
7: Hummel.
2: Keiner von uns kennt einen Mann namens Peschel. Wir alle kennen hier nur Rüpel, den Waschbären.
4: Fuß, sitzen Sie nicht rum. Demaskieren.
2: Moment mal. Auf welcher rechtlichen Grundlage soll das?
4: Mit dem Kopf. Fuß, die Katze flieht. Hinterher.
1: Weg, blöde Hummel.
4: Vorsicht. Wickel hinterher. Läuft.
1: Da ist sie!
8: Pack mich nicht an!
4: Fuß, lassen Sie!
1: Das ist sie ja gar nicht!
4: Wer bist du denn?
8: Hanno Kronsdorf.
1: Und was machen wir hier mitten in der Nacht?
8: Ich wohne hier. Leider.
4: Lassen Sie meinen Sohn in Ruhe! Hanno, geh rein! Dazu hatten Sie kein Recht.
9: Naja, nachts sind alle Katzen grau. Entschuldigung.
4: Das wird Ihnen noch leid tun!
6: Ich bin unschuldig.
4: Frau Kübel.
10: Beruhigen Sie sich. Ist doch nicht so schlimm. Ist ein bisschen kuscheln.
11: Schlimm genug, um mich aus dem Bett zu holen.
6: Man schämt sich ja in Grund und Boden.
4: Ach was. Jeder hat Bedürfnisse, das kann Ihnen noch keiner verdenken.
10: Ich sowieso nicht. Ich bin auch ungeliebt. Von meiner Renata. Die ist jetzt irgendwo auf Menorca. Eines Tages war sie einfach weg. Und wir haben nie den Grund erfahren, der Otti und ich. Aber hier drin, da tut's noch genauso weh wie am ersten Tag.
6: Sumsebrumm hatte recht. Rüpel ist mir neulich gefolgt.
4: Wann war das?
6: Vor 2 Wochen. Bis vor die Kirche ist er mir nachgefahren. Dann hat er Geld verlangt. Geliehen. 5.000 für ein neues Kostüm. Seins war ja total verdreckt und verschlissen. Er ist damit ja auch ständig durch den Wald gerannt.
4: Also Erpressung.
12: An Ihrem Wagen vorne links die kaputte Leuchte. Könnte zu unserer Scherbe passen.
4: Damit muss ich Sie als Täterin in Betracht ziehen.
6: Was heißt das?
11: Das heißt zuallererst, dass ich Ihnen die Kommunionkinder nicht länger anvertrauen kann.
6: Nicht?
11: Ob der Frauenkreis mit einer Tatverdächtigen Kaffee trinken möchte, das wage ich zu bezweifeln. Und die Altardeko.
6: Bitte, die Leuchte, das war ein alter Unfallschaden. Ich habe dem Mann nichts getan. Das schwöre ich. So wahr mir Gott in der Höhe helfe.
12: Lassen Sie ihr doch wenigstens die Altardeko.
6: Bitte sagen Sie es niemandem weiter, wenn sich das im Dorf rumspricht.
11: Das wäre auch mein Wunsch, das diskret zu behandeln. Sie wissen ja, wie wir Kirchenleute unter Beobachtung stehen.

0: Die Frau Gabler. Überraschung zu später Stunde.
1: Drei Dinge braucht Frau Gabler. Ein Bett, ein Schnaps und eine Schulter zum Anlehnen.
0: Oh, wie komme ich zu der Ehre? War der wieder nicht nett zu dir auf Arbeit?
1: Im Gegenteil. Ich war knuddeln. Im Knuddelclub. Da geht man hin, fasst sich an, anonym. Ohne Beziehung, aber in Tierkostüm.
0: Klingt wie für dich gemacht.
1: Nee, es war furchtbar. Seelenlos.
0: Ja, dann schon lieber der aufdringliche Pellenrücker.
1: Hat dich das so verletzt? Das hast du falsch verstanden.
0: Ich habe überhaupt nichts falsch verstanden. Ich will eine Beziehung und du willst das verhindern.
1: Du willst zu viel, das drückt mir die Luft ab.
0: Ah ja? Was machst du denn hier? Mitten in der Nacht?
1: Es könnte doch eine schöne Nacht werden.
0: Ganz ehrlich, ich glaube, für dich ist der Knuddelclub die bessere Lösung.
1: Du lässt mich echt nicht rein?
0: Nee, du lässt mich nicht rein. Ich soll hier sein, ich soll weg sein. Marie, ich bin kein Hund, ich bin ein Mann. Ich habe auch Würde.

0: Pilz. Lassen Sie mich doch erklären.
1: Ich brauche doch keine Erklärung. Dieser Anwalt Schädlich mischt die ganze Staatsanwaltschaft auf. Aber was ist denn da bloß in Sie gefahren, da reinzugehen ohne Beschluss im Karnevalskostüm? Glauben Sie, so eine Scheißaktion liest sich gut in Ihrer Akte?
2: Es gab einen begründeten Verdacht.
1: Verdacht, wir haben einen beständigen Täter. Wo ist der überhaupt?
2: Flüchtig.
3: Dann finden Sie ihn!
1: Haftbefehl ist unterwegs. Ende.
4: Morgen.
5: Gut.
6: Wir haben die Personalien aller gestern Abend beteiligten Tiere anhand ihrer Kfz-Kennzeichen zirkulär ermittelt.
4: Schreddern. Sie durften die gar nicht ermitteln.
5: Wieso nicht?
4: Weil wir gar nicht auf der Party sein durften. Weil es eine Scheißidee war.
5: Warum schreien Sie mich an? Ich war nicht in dem Haus.
6: Weil sie wieder eine Stinkelaune hat.
4: Und weil Sie den Knaben Kronsdorf angegriffen haben. Deswegen macht seine Familie Gott und die Welt verrückt.
6: Ja, natürlich. Der Fuß macht alles falsch. Aber dass der Junge heimlich geraucht hat und minderjährig ist, das zählt wohl gar nicht.
5: Wieso minderjährig? Wer da geraucht hat, das wäre eher ein alter Mann. Das ist ein bisschen aus wie Paul Schönfelder. Ich dachte,
4: Schönfelder bei Kronsdorf? Und Sie checken noch mal die Aussage von der Kübel. Dickel?
2: Der Flieger nach Manila geht in 6 Stunden. Bitte, beeilen Sie sich.
7: Ich kann nicht mehr.
8: Und was heißt das, nicht mehr? Herr Schönfelder, Paul, Paul, wir bleiben aber im Plan.
2: Sie steigen ins Flugzeug und morgen sind Sie bei Ihrer Lilly.
7: Aber wir sind überhaupt nicht mehr im Plan.
8: Doch, und der ist sehr gut.
2: Ja, weil er von Steffen ist. Hier, das ist Ihr Flugticket. Bitte schön. Und das reicht fürs Erste.
7: Ich verstehe es nicht. Ich verstehe es nicht.
8: Gut, dann erkläre ich das auch gerne nochmal. Ja? Also, Sie gestehen diesen Unfall mit Fahrerflucht. War ja nur ein Waschbär, also nichts Schlimmes. Und ich hau Sie da auf Bewährung raus. Und diese Zeit, die verbringen Sie dann bei Ihrer Lilly in Manila. Und wenn diese Bewährungszeit um ist, ja, werden so 2, 3 Jahre sein, kommen Sie nach Hause, na, und alles ist wieder gut.
7: Aber das ist doch jetzt alles anders. Jetzt ist es Mord. Gibt's dafür auch Bewährung?
8: Das stimmt natürlich, das ist in der Tat anders. Deswegen müssen Sie ja auch heute noch verschwinden. Haben Sie das verstanden? Sofort? Denn Sie haben diesen Mord nun mal leider zugegeben.
7: Mord? Mensch, Mord, da war von einem Unfall die Rede. Und den nehme ich auch auf mich, aber Mord, damit will ich nichts. Da müsst ihr schon selber für gerade stehen.

0: hier gesehen zu haben.
1: Ja, also mutmaßlich.
2: Da hat sie wohl falsch gesehen.
3: Schönfelder ist mein Gärtner. Aber gesehen, ich habe ein paar Mal bei ihm angerufen. Keine Antwort.
0: Und wir dachten schon, Sie verstecken Ihren Mandanten hier im Haus.
2: Aber Frau Gabler, das wäre ja praktisch Strafvereidlung.
0: Ja.
4: Wo kommt der Scheiß jetzt rein?
1: Gelbmüll, gelbe Tonne.
0: Sie wohnen hier gar nicht richtig, oder?
4: Nee. Nur in den Ferien. Sonst im Internat. Lodenwaldschule.
0: Wegen gestern, das tut uns leid.
1: Ja. Ich hoffe, du hast nicht gelitten.
4: Nicht so wie der Waschbär bestimmt. Wie es sich wohl anfühlt. Ertrinken.
0: Das ist ein schrecklicher Tod.
1: Ist einer Großtante von mir auch passiert. Wünsch mal keinem sowas. Also den habe ich gestern Abend sicher nicht gesehen.
0: Wo genau haben Sie den Schönfelder gesehen?
1: Da hinten stand er und hat geraucht.
5: Haben Sie sich gestern Abend hier vorm Haus rumgetrieben, ja oder nein?
6: Ja, was soll man denn rauchen, wenn es hier drin verboten ist?
0: Hallo, Herr Schönfelder!
6: Ach, Tag, Frau. Scheiße!
7: Aber schnippel diesmal keine Möhrchen für die Heike, ja? Nee.
1: Nix, Heike. Es geht nach Köln in Untersuchungshaft.
7: Was? Da möchte ich aber lieber nicht hin.
1: Wir haben Haftbefehl, Paul. Mordverdacht ist kein Spaß.
7: Wie Mord? Ich bin doch kein Mörder. Das war er.
8: Man will dem armen Teufel helfen. Und da versucht er doch, einem die Schuld in die Schuhe zu schieben.
6: Jenny! Ich kenn dich doch schon. Da war ich so.
0: Ihre Hilfe sah mir eher nach Beihilfe zur Flucht aus.
8: Ach, dass er flüchtig war, hat er mir gar nicht erzählt. Total irre, der Mann. Was der für wirres Zeug redet.
0: Für mich klang das eher raffiniert als wirr. Er behauptet nämlich, Sie hätten ihn als Strohmann angeheuert für eine Straftat, die Sie selbst begangen haben.
8: Ja? Aber wie wollte er das denn beweisen? Da stünde ja Aussage gegen Aussage.
0: Tja, gut für Sie.
9: Das war die höchste Zeit. Sie sitzt ja schon den ganzen halben Tag alleine rum.
1: Wir mussten Paul nach Köln verfrachten. U-Haft.
9: Wieso? Ich habe doch das Bett schon frisch vor ihm bezogen.
0: Anweisung von allerhöchster Stelle. Der folgt mal besser. Erstmal.
1: Paul meint, dass Schädig den Peschel überfahren hat, aber da gibt es keine stichhaltigen Beweise.
0: Und was haben Sie so ermittelt in den letzten 6 Stunden?
9: Befragung hat nichts ergeben. Scherbe passt nicht. Kübel ist entlastet.
1: Und was jetzt, Frau Gabler?
9: Na, was schon? Akte Waschbär wird geschlossen, bevor es noch mehr Ärger gibt.
0: Ach, seien Sie nicht albern, Fuß. Strengen Sie mal ein bisschen Ihr Oberstübchen an, oder wollen Sie Ihren Kumpel auch hängen lassen?
1: Nee, nicht wegen ein bisschen Ärger, Heino. Wir sind doch die Beschützer von Hengersch in den 32 Dörfern und Wäldern der Umgebung.
0: Hypothese. Schädlich ist unser Todesfahrer. Schönfelder sollte es für ihn ausbaden, gegen Bezahlung. Und dann sollte er nach Manida abgeschoben werden, damit er sich im Dorf nicht verplappert. Wie klingt das für Sie?
10: Sehr schlicht. Wenn stichhaltige Beweise für Pauls Unschuld fehlen.
0: Dickel, was ist mit den Reifenspuren an der Unfallstelle?
1: Konnte ich doch nicht vermessen.
0: Dann machen wir das jetzt. Schauen Sie mal. Spur und Reifenbreite passt nicht zu Schönfelders Lieferwagen. Damit dürfte klar sein, er war es nicht.
1: Also doch schädlich.
0: Ja, das ist nicht gesagt. Fuß? Was macht er denn da?
1: Sie waren vorhin nicht gerade nett zu ihm.
0: Was schwimmt denn da? Schauen Sie mal. Eine Kerze? Eine schwarze Kerze?
9: Trauerkerze. Da war wohl jemand traurig.
0: Fuß, was ist los?
9: Polizeiarbeit. Davon versteht der Fuß nichts. Außerdem lässt er seine Freunde hängen.
0: Tut mir leid, dass ich rüpelig zu Ihnen war. Ich weiß doch, dass Sie niemanden hängen lassen.
9: Wirklich?
0: Ja, klar.
1: Als wir die Leiche geborgen haben, war die noch nicht da.
0: Vielleicht für Peschel. Aber wer trauert um den?
9: Das ist seine Frau nicht, die ist ja weg. Und im Knuddelclub hat er auch keine Freunde mehr.
0: Knuddelclub. Großartig, Fuß.
11: Richtig gute Arbeit.
9: Na? Wer ist jetzt der Leistungsträger?
3: Ja, ich verstehe. Ja. Und nächste Woche? Ah, schön. Okay. Ja, tschüss.
8: Und?
3: Das war die letzte Absage. Schluss mit Knuddeln.
8: Sowas spricht sich eben rum. Aber du, die Sache ist ausgestanden.
12: Ach, komm mal her.
8: Die Leute kommen schon wieder.
13: Können wir das bitte im Schlafzimmer machen?
8: Ah, Hanno. Wir haben nachgedacht. Ja, wir möchten dir was sagen.
4: Du sagst mir gar nichts. Loverboy.
3: Wir finden, dass es besser ist, wenn du ins Internat zurückfährst.
4: War das deine Idee? Es sind Ferien. Da ist niemand. Ich wäre da ganz alleine.
8: Es sind Ferien?
3: Aber hier, also, hier fühlst du dich doch auch nicht wohl. Ja. Und üben können wir sowieso nicht mehr.
4: Warum schiebst du mich so ab? Seitdem dieser Typ da ist?
3: Erspar uns das.
4: Komm, ich fahre ihn rasch, ja?
13: Nee.
4: Mit dir setze ich mich nicht ins Auto. Steffen.

0: Sie schon wieder. Herr Fuß, ich muss ihn nicht reinlassen.
1: Wir können Sie auch rausholen, per Vorladung. Was ist Ihnen lieber?

0: Das ist eine schöne Arbeit. Die ist mir schon bei meinem ersten Besuch aufgefallen.
1: Was gibt's denn noch?
0: Wo kauft man sowas?
2: Solche Teelichter gibt's doch an jeder Ecke.
0: Ich habe mir erlaubt zu recherchieren. Das hier nicht, das ist ein Sammlerstück.
3: Die werden in Sets zu 8 Stück verkauft. Haben wir alles recherchiert.
4: Ich zähle nur 7.
0: Wo ist Nummer 8?
4: Schwamm auf dem Teich, wo vorher Peschels Leiche schwamm.
0: Eine Trauerkerze. Wozu? Warum trauern Sie um einen Mann, der Ihre Knuddler erpressen wollte?
2: Schatz, du sagst gar nichts. Ich rufe jetzt in Köln beim Staatsanwalt an.
0: Prima. Dann richten Sie ihm aus, dass die Reifenspuren am Unfallort nicht zu Schönfelders Lieferwagen passen.
4: Muss ein anderes Fahrzeug gewesen sein.
3: Zum Beispiel Ihres.
2: Schönfelder hat gestanden. Aus der Nummer kommt er nicht raus. Er hat Peschel überfahren.
0: Und vor lauter Rührung stiftet Ihre Partnerin eine Trauerkerze aus ihrem Knuddelteich?
5: Was? Wieso ich? Steffen, jetzt hilf mir doch mal irgendwie.
0: Das stimmt. Sie waren das gar nicht. Hanno, geh auf dein Zimmer. Hanno, wie alt bist du eigentlich?
6: 17.
0: Und machst du schon deinen Führerschein?
2: Er ist minderjährig, dürfen ihn nicht einfach so vernehmen.
0: Dann rede ich einfach mit meiner Kollegin Dickel. Wann haben Sie denn Ihren Führerschein gemacht?
5: Mit 17. Geübt habe ich natürlich schon früher.
7: Ja, ich übe auch schon mit Otti.
0: Übst du auch schon?
8: Jetzt hören Sie auf, meinen Sohn zu befragen.
0: Ich muss ihn gar nichts fragen. Er hat mich was gefragt. Ich antworte nur. Du wolltest doch wissen, wie es sich für Peschel angefühlt hat, als er ertrunken ist. Das ist erst der Schock, wenn er wieder zu sich kommt und merkt, dass er den Mund voller Teichwasser hat.
4: Dann der Kampf, das Tierkostüm loszuwerden, das ihn weiter nach unten zieht.
9: Tiefer und tiefer.
4: Aufhören.
0: Er ringt nach Luft, aber da ist überall Wasser.
4: Jetzt hören Sie auf.
0: Seine Stimmritzen verkrampfen sich.
4: Hilft er mich, wenn er atmen kann.
0: Und erstickend unter.
5: Jetzt reicht es! Hören Sie auf damit!
6: Ja, ich bin gefahren. In der Kurve, da ist das Auto ausgebrochen. Und dann stand er plötzlich da.
4: Schockreaktion, kenne ich.
7: Sie ist eine Jugendfeuerwehr, deswegen weiß sie das.
6: Ich dachte ja, ich krieg doch bestimmt nicht meinen Führerschein, wenn ich schon so einen Crash hatte.
0: Und in deiner Not hast du ihn auch noch ins Wasser geworfen?
6: Er hatte ja eine Maske an. Wir wussten gar nicht, dass er noch lebt.
0: Wir? Warst du nicht allein im Auto?
5: Ja. Ich war dabei. Ich habe mit ihm geübt. Das ist unsere einzige Gemeinsamkeit. Das ist mir ein Rätsel, aber das klappt noch zwischen uns. Ich habe meinem Sohn eine Nachtfahrt versprochen. Die braucht er für die Prüfung. Er hat plötzlich die Kontrolle verloren. Dann war da dieser Baum. Ich greife ihm ins Lenkrad und reiß den Wagen rum und dann steht da dieser...
4: Rüpel, der Waschbär.
5: Dieser Rüpel!
7: Jenny, schreib auf. Sie hat ihn überfahren, nicht der Junge.
5: Was hätte ich denn tun sollen? Soll ich zulassen, dass mein Sohn ins Gefängnis kommt?
0: Nein. Besser Sie gehen.
10: Ach Leute, was soll ich sagen? Danke, danke, danke.
11: Komm, war doch klar, dass wir dich da raushauen, ja, oder?
10: Aber ich sage euch, das Bett in der U-Haft ist kleiner als im Kinderzimmer. Aber ey, man kann rauchen. Immer, überall. Sogar auf dem Zimmer.
4: Diesmal hatte Heino ja recht, ne? Diesmal war es ein tragischer Freizeitunfall.
0: Ja, recht hat er. Tragisch. Wie immer.

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9: Vertrocknetes Gras, tote Äste, alles Nahrung für einen Waldbrand. Die Gefahr bei uns in NRW steigt und das Land rüstet auf. Wir zeigen Ihnen gleich, wie. Der eine geht, der andere kommt. Julian Nagelsmann ist heute zurückgetreten. Der Druck wurde zu groß, ähnlich wie die Ablöse von mindestens 7 Millionen Euro. Aber der Nachfolger zum Bundestrainer steht offenbar schon bereit. Und 17.000 Kinder in einem Stadion im Westen. Und was sie heute getan haben, ist direkt ein Weltrekord geworden.
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9: Schönen guten Abend, herzlich willkommen zur Spätausgabe am Freitag. In Südfrankreich sind recht früh im Sommer die ersten großen Waldbrände ausgebrochen, unter anderem nördlich von Marseille. Häuser mussten verlassen werden, mehrere Campingplätze wurden geräumt. Und die sonnigen Wochen samt der Hitze haben auch hier bei uns die Waldbrandgefahr ansteigen lassen. Im Moment ist es Stufe 3 von 5 und das spürt man mittlerweile auch schon.
11: Wenn Dominik Gerzen in diesen Tagen durch den Wald geht, dann hört und sieht er die extreme Trockenheit überall. 3 Waldbrände gab es in seiner Region bereits. In den kommenden Tagen soll die Gefahr hier in der Zülpicher Börde weiter steigen.
12: Wenn es so bleibt, dann sind wir auch ganz schnell noch bei Stufe 5. Also die Gefahr nimmt einfach stetig zu. Wobei man da auch schon sagen kann, selbst wenn jetzt ein Regenschauer runterkommt und der Boden mal Wasser abbekäme, dann hilft es fast nicht weiter.
11: Der kleinste Funken genügt, um bei dieser Trockenheit sekundenschnell ein Feuer zu entfachen. Auch wenn es selbstverständlich sein sollte, mit Warnschildern muss er immer wieder daran erinnern, dass Rauchen und offenes Feuer absolut verboten sind. Die meisten Waldbrände werden durch Menschen verursacht. Dass Dürre und Trockenheit immer früher im Jahr zum Problem werden, bemerken auch die Spaziergänger.
13: Das Gras ist sehr trocken. Dementsprechend schauen wir auch drauf gerade, ne, dass wir darauf achten einfach. Ne? Man raucht so, ne?
14: Das aber ist nicht und, hier.
13: Genau, nicht im Wald.
15: Man merkt das an den Blättern. Manche Blätter liegen schon auf dem Boden, weil Herbst ist, sondern weil die einfach vertrocknet sind.
16: Also wir saßen eben noch auf einer Bank, da haben wir auch gesagt, so, hier könnte es schon schnell brennen, wenn das einmal überschlägt.
11: So extrem wie zurzeit in Südfrankreich wüten die Waldbrände hier nicht. Tausende Menschen müssen sich dort vor den Flammen in Sicherheit bringen. Die Waldbrandgefahr wird aber auch in Deutschland immer größer, erklärt uns der Förster. Waren es in früheren Jahrzehnten immer nur einzelne extrem trockene Jahre, so komme jetzt ein Dürresommer auf den nächsten.
12: Ab 2018 häuft sich das Ganze einfach massiv und damit kommt einfach keine Pflanze klar und damit steigt das Waldbrandrisiko zwangsläufig.
11: Gegen die wachsende Gefahr rüstet NRW auf. Zum Beispiel mit solchen Speziallöschfahrzeugen mit 10.000 Liter Tanks, die ferngesteuert auch unwegsames Gelände erreichen. Oder mit dem Kamerasystem Firewatch, das Rauchentwicklung bis zu 40 Kilometer Entfernung erkennt. In seinem Revier gibt es das nicht. Der Förster hofft auf aufmerksame Spaziergänger.
12: Wenn irgendwo ein Brand stattfindet, zum Handy greifen, anrufen bei der Feuerwehr, damit die schnellstmöglich reagieren kann und es bei einem kleinen Entstehungsbrand bleibt und eben nicht zum Großbrand wird.
11: Denn es wird nicht lange dauern, dann gilt auch hier die höchste Alarmstufe.
9: Ja, denn die Extreme nehmen zu, kommen häufiger und alle leiden. Auch die Maschinen. Letzten Freitag, vielleicht haben Sie es mitgekriegt, ist ein Regionalexpress, der RE5, einfach so auf offener Strecke stehen geblieben, bei knapp 40 Grad. Und in vielen anderen Zügen geben die Klimaanlagen auf, offenbar ohne Kenntnis, wofür sie eigentlich genau erfunden worden sind, nämlich für 40 Grad und plus. Was tun, wenn Ihre Bahnen an Grenzen stoßen, jetzt, wo die nächste heiße Woche ansteht?
17: Bahnfahren bei Temperaturen um die 40 Grad, ein Härtetest für Mensch und Maschine. Züge bleiben stehen, Klimaanlagen fallen aus und auch Weichen und Signalanlagen machen Probleme. Bahnreisende aktuell auf Temperatur.
4: ist es stickig und mit dem Kleinen ist das nicht immer einfach. Dann wird er auch quengelig.
5: Verständnis habe ich eigentlich nicht dafür. Ich finde es ganz traurig, was da passiert ist, dass viele Leute kollabiert sind.
17: Auch in NRW hat die extreme Hitze den Bahnverkehr vergangene Woche stark belastet. In Köln klagen Fahrgäste über aufgeheizte Stadtbahnen. Jede zweite hat gar keine Klimaanlage und vorne sitzt der Fahrer den ganzen Tag in der prallen Sonne. In Essen verbiegen sich Straßenbahnschienen und bei Bonn bleibt ein Regionalexpress auf freier Strecke einfach stehen. Ein RE5, eigentlich ein moderner Zug, doch die Hitze bringt die Technik an ihre Grenzen. Jetzt ist klar, es lag an der Druckluftanlage, erklärt Andreas Leune von National Express.
6: Dieses System, der Kompressor, ist überhitzt gewesen und da der Triebfahrzeugführer vorne in seinem Cockpit da keine Warnmeldung bekommen hat, ist dann nach Wegbleiben der Druckluft letztlich der Zug stehen geblieben auf freier Strecke.
17: Der Lokführer versuchte einen Neustart ohne Erfolg. Die Klimaanlage blieb ohne Strom, die Temperaturen im Zug stiegen rasant. 475 Fahrgäste mussten schnell raus aus der heißen Bahn. 3 Menschen wurden verletzt. Probleme gab es auch bei der Deutschen Bahn. Die riet am vergangenen Wochenende von nicht notwendigen Reisen ab. Was also tun, wenn extreme Hitze keine Ausnahme mehr ist?
7: Man kann natürlich auch Sachen neu entwickeln. Das kann sein, dass ich Bitumen finde, was halt nicht so weich wird. Das kann zum Beispiel sein, dass die Steuerungskästen der Signalanlagen, also zum Beispiel der Weichen, die ja vor 2-3 Jahren auch ausgefallen sind, dass man die zum Beispiel besser dämmt oder dass man sie überhaupt in einer Art und Weise baut, dass sie vielleicht geschützter ist vor Sonne. Ich denke, da ist durchaus noch Potenzial da.
17: Aber das kostet Geld und Zeit. Kurzfristig könne man nicht viel verbessern. Zu langwierig seien Zulassungsverfahren einzelner neu entwickelter Baukomponenten und die schiere Größe des Schienennetzes. Für die Fahrgäste heißt das, bei Hitze durchhalten und besser eine Flasche Wasser mit in den Zug nehmen.
9: Ja, was aber auch zur Wahrheit gehört, die Bahn kann natürlich zumindest im Moment Chaos auch ohne Hitze ganz gut. Muss ich Ihnen gar nichts erzählen, insbesondere die Wuppertaler und Hagener erleben das gerade wieder. Richtung Hagen am Morgen wieder Ausfälle und Pendelhorror. Und das geht jetzt schon seit gut 2 Wochen so. Die Schuldige diesmal, eine Weiche. Erst am Mittag sind dann die Züge wieder ab Wuppertal gefahren, nachdem in den vergangenen Tagen kurz hintereinander 3 Stellwerke ausgefallen waren. Zusätzlich läuft ja noch die Generalsanierung der ICE-Strecke. Das sorgt ohnehin schon für Verspätungen. Jetzt wird der Unmut immer größer. Oberbürgermeisterin Schärf hat sich heute mit einem Brief an die Bahn gewendet. Die Ereignisse der letzten Tage würden dem Missmanagement bei der Bahn die Krone aufsetzen, schreibt sie. Und die Wuppertaler hätten langsam keine Geduld mehr. Ja, die Bahn kommt nicht mehr. Dafür aber wohl ein neuer Bundestrainer. Nachdem Julian Nagelsmann heute seinen Rücktritt verkündet und sich bei den Fans noch mal entschuldigt hat, geht jetzt alles recht fix. Kloppo soll wohl kommen. Der DFB sagt, man sei bereits im Gespräch mit Jürgen Klopp. Dabei sind wir ja eigentlich erst vor einer Woche aus der WM rausgeflogen.
14: Aus, Ende, vorbei. Julian Nagelsmanns Abgang ist offiziell besiegelt. Er bekommt vom DFB heute nur ein schriftliches Lob, ein Dankeschön, mehr nicht. Das unrühmliche Ende im Elfmeterschießen gegen Paraguay war zu viel des Schlechten. Der DFB hatte Nagelsmann den Rücktritt nahegelegt, der schlug heute Morgen ein. Auch hier gab es nur ein vorbereitetes Statement des Ex-Trainers. Ich habe in den vergangenen Tagen seit dem Ausscheiden viel nachgedacht und mich mit Vertrauten in meinem persönlichen Umfeld und im Verband ausgetauscht. Die Entscheidung ist mir alles andere als leicht gefallen. Mein oberstes Ziel war immer der

0: Erfolg der Mannschaft. Sie hat nach so einer herben Enttäuschung die Chance auf einen unbelasteten Neuanfang verdient. Es war einfach zu wenig, was die deutsche Elf unter seiner Leitung geboten hatte. Fußball soll Spaß machen. So wie hier im Neusser Fun-Fußballpark, wo es darum geht, mit Geschick und Raffinesse den Ball trotz Hindernissen im Tor unterzubringen. Und das sei der Mannschaft unter Julian Nagelsmann einfach zu wenig gelungen.
1: Deutschland hat mit der ganzen Mannschaft, die eigentlich da ist, die Qualität, die man einfach nicht auf dem Platz gesehen hat, gegen so, vor allem bei so einem Spiel mit so einem Gegner.
2: Ja, ich glaube, viel mehr Möglichkeiten hätte es nicht gegeben, auch durch diesen Druck auf Social Media, den er halt auch eben bekommen hat.
0: Julian Nagelsmanns Bilderbuchkarriere ist erst einmal gestoppt. Mit 28 Jahren jüngster Bundesliga-Trainer in Hoffenheim, danach Station in Leipzig und Meister mit den Bayern. Mit 38 Jahren jüngster Trainer bei der WM. Doch schon die Rückholaktion von Manuel Neuer fanden nicht alle gut. Weitere Vorwürfe, mangelnde Kritikfähigkeit, Dünnhäutigkeit. Zum Beispiel, als er nach dem Ausscheiden gefragt wurde, ob er zurücktreten werde.
3: Wann machen Sie sich darüber Gedanken?
4: Ich?
3: Ja.
4: Ich stehe zur Verfügung, wenn der DFB das möchte, nicht möchte, muss ich mir das sagen. Die Gedanken kann ich mir nicht machen, habe ich mir schon gemacht.
3: Ja, aber es ist von Ihnen ausgeschlossen, dass Sie von sich aus sagen...
4: Ja, natürlich, ich bin keiner, der wegläuft.
3: Sie sind keine...
4: Das ist ausgeschlossen.
0: Und da war ja noch der Schattenbundestrainer Jürgen Klopp, der für Magenta kommentierte und schon das Ende der Ära Nagelsmann süffisant einleitete.
5: Zum Glück stellt Julian Nagelsmann die Mannschaft auch noch.
0: Jetzt steht der Ex-Dortmund-Coach in den Startlöchern als Bundestrainer und der werde...
2: Der Mannschaft den nötigen Touch geben, die nötige Kreativität und ich glaube, wie viele den nennen, ist das der Klopp-Fußball.
0: Und Jürgen Klopp hat ja bereits signalisiert, dass er den Job machen würde.
6: Ja, und wir haben nicht nur einen neuen Bundestrainer wahrscheinlich, sondern auch einen neuen Weltrekord zu vermelden. 17.000 Grundschüler und Schülerinnen haben es mit einer Aktion im Kölner Stadion ins Guinness-Buch der Rekorde geschafft mit dem größten Kinderkonzert.
7: Geschafft! Weltrekord made in NRW. Mit einem riesigen Konzert haben 17.000 Kinder für mehr Schwimmfähigkeit von Kindern musikalisch Geschichte geschrieben. Die Begeisterung vor Ort war riesig.
8: Super geil irgendwie, weil so viele Kinder und springen, singen, macht Spaß.
9: Es ist sehr laut, farbenfroh und ich finde es toll, dass wir hier tanzen und singen können.
7: Anlass für die Aktion ist, dass immer mehr Kinder in Deutschland nicht schwimmen können. Immer wieder würden Kinder deshalb auch ertrinken. Gefordert werden deshalb neue Schwimmbäder, Sanierungen und mobile Schwimmcontainer.
10: Es ist gut, dass das Schwimmen auch im Vordergrund steht. Dass Kinder wissen, Schwimmen lernen ist eine Fähigkeit, die sie brauchen.
7: Bekanntester Vorsänger beim Weltrekord heute, Ex-Höhner-Frontsänger Henning Krautmacher mit seiner FC-Hymne.
6: Wenig Wasser, aber viel Schwimmen im Vordergrund. Sehr schöne Bilder aus Köln. Und wir schauen jetzt mit unseren Kurznachrichten, was sonst noch passiert ist.
11: 48 Einsatzkräfte des Technischen Hilfswerks sind am Morgen aus dem Erdbebengebiet in Venezuela zurückgekehrt. Sie landeten auf dem Bundeswehrstützpunkt in Wunstorf bei Hannover. Eine Woche lang hatten die THW-Kräfte, die auch aus NRW kamen, unter anderem mit Spürhunden nach Verschütteten gesucht. Durch das Erdbeben in Venezuela sind mindestens 2600 Menschen ums Leben gekommen. Nach Schätzungen der Vereinten Nationen werden noch bis zu 50.000 Menschen vermisst. In Dortmund droht dieses Wohnhaus einzustürzen. Die Feuerwehr brachte 15 Bewohner in der vergangenen Nacht in Sicherheit. Zunächst war im Obergeschoss eine Gipskartonplatte von der Decke gestürzt. Später tauchten Risse an den Wänden des Gebäudes auf, so die Feuerwehr. Die Bauaufsicht der Stadt hat festgestellt, dass das Eckhaus durch einen Wasserschaden im Keller unterspült worden ist. Ein Gutachter soll nun klären, ob das Haus noch saniert werden kann. Das Essener Ruhrmuseum sammelt seit heute Erinnerungsstücke aus der Zeit der Corona-Pandemie. Wer möchte, kann dort persönliche Dinge abgeben. Eine Jury entscheidet dann, welche Teile in eine Sonderausstellung einfließen. Diese ist für das kommende Jahr geplant und soll zeigen, wie die Menschen im Ruhrgebiet die Pandemie erlebt haben. Mögliche Gegenstände könnten Geschenke für Pflegepersonal, aber auch selbstgemachte Masken oder Fotos und Videos sein.
6: Okay, so. Und wem Paris zu weit oder zu teuer ist, ab nach Düsseldorf an diesem Wochenende. Der Eiffelturm, ja, sieht zwar aus wie aus Pappe, aber ansonsten eine perfekte Alternative. Das Frankreich-Fest steht an. Eine Riesensause zur Feier der deutsch-französischen Freundschaft. Petit Paris am Rheinufer. Leben, flanieren, entspannen à la Française von heute bis Sonntag noch. Zum Beispiel anstoßen mit einem schönen Roséchen oder ein Crêpe. Dazu Käsehäppchen oder Flammkuchen. Das alljährliche Düsseldorfer Frankreichfest gilt als das größte seiner Art in Deutschland. Und Kultur gibt es natürlich auch, nicht nur auf der Bühne, sondern auch zwischen den Marktständen. Mehrere Zehntausende Besucher werden dieses Wochenende erwartet. Und was das Wetter so bringt, müssen wir einfach mal fragen. Et maintenant, le météo. Wir sind beim Wetter. Carsten Schwanke. Ich lese hier und da, es kommt in Sachen Hitze wieder was auf uns zu. Wann denn?
12: Zunächst erst einmal nicht, Andreas. Da bleibt es bei dem Temperaturniveau, das wir gerade aktuell erleben. Aber viele Wettermodelle zeigen uns, dass am Ende der kommenden Woche es doch wieder heißer werden könnte. Blick auf den Trend von Düsseldorf. Wir sehen hier dieses Auf und Ab für die nächsten Tage. Und zum übernächsten Wochenende könnten die Temperaturen wieder ansteigen. Wie hoch? Das ist die große Frage. Aber wahrscheinlich werden wir wieder Höchsttemperaturen von über 30 Grad erleben. Aber schauen wir mal auf das, was uns morgen beim Wetter erwartet. Da kommt diese Warmfront aus Nordwesten von der Nordsee zu uns rein. Die wird Wolken bringen und etwas Regen, aber nicht für alle Menschen in Nordrhein-Westfalen, sondern nur vor allem für den Norden und Nordosten. Heute Nacht bleibt es auf jeden Fall trocken und auch leicht bewölkt. Die Temperaturen gehen zurück auf 8 bis 13 Grad. Morgen starten wir in der Mitte und im Süden mit reichlich Sonnenschein, im Norden schon mit mehr Wolken. Und im Verlaufe des Vormittags fängt es dann im Münsterland auch leicht an zu regnen. Und dieser Regen breitet sich zum Nachmittag hin auf den Norden und Nordosten aus. Es ist nicht viel Regen, aber hier wird es auf jeden Fall immer wieder leicht regnen. Richtung Südwesten bleibt es hingegen trocken und ziemlich freundlich. Die Temperaturen unter diesen Regenwolken rund 21 Grad, sonst sind es 23 bis 27 Grad. Der Wind weht immer noch recht frisch aus westlichen Richtungen. Die weiteren Aussichten übermorgen am Sonntag ebenfalls in der Nordosthälfte. Regenschauer, vielleicht sogar kurze Gewitter. Das Ganze bei 21 bis 26 Grad. Der Montag wird trockener, sonniger, nur vereinzelt Regenschauer bei maximal 27 Grad.
6: Vielen Dank, Carsten Schwanke. Und jetzt übernimmt das Best-of vom Kölner Treff. Unter anderem mit Caroline Kebekus, Jan-Josef Liefers oder auch Yvonne Willix ist dabei. Gute Unterhaltung.
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0: Also der dreht schon irgendwie komisch durch.
1: Ich bin auf ganz heißen Fußfetischseiten zu finden.
2: Da sind sie doch, die Flammenmänner.
3: Dieser Mann.
4: Was bitte?
5: Ich auch nicht.
6: Dieses Katzenfutter habe ich wirklich gegessen.
7: Bin ich jetzt dran?
3: Ja, damit herzlich willkommen nochmal,
7: ja,
3: Thorsten
7: Sträter. Vielen Dank. Gott. Ja, danke.
3: Ja. Ich finde das nur angemessen, dass du dich hier nochmal aufsetzt für diesen Moment.
7: Ja, ich setze mich nochmal gerade hin. Ja. Oh, voll.
3: Es ist ja,
7: aus vielen Gründen.
3: Ja, so. Es ist ja kurz vor Halloween. Ich frage mich, wir fragen uns, hast du dein Batman-Kostüm rausgehängt?
7: Du weißt, dass ich in meiner Eigenschaft als Batman da eigentlich nicht drüber reden kann. Andererseits, das hier guckt ja kein Mensch, also ja. Tut mir leid.
3: Du hast wirklich ein selbstgenähtes, ne? Ja,
7: nein, die muss man so gießen, die muss man, da wird ganz wenig dran genäht.
3: Aber doch nur oben, unten, oben gießen, unten nähen? Bin ich ganz falsch?
7: Ja, im richtigen Leben ist andersrum, aber ja. Wir fangen nochmal komplett an. Ja, ich bin so ein Kostümfreak. Ich habe einmal Schneider gelernt und bin dann seit von Kindheit an so ein Superhelden-Fan. Das ist halt so, das habe ich zu 100% aus meiner Kindheit mit ins Erwachsenensein gebracht.
3: Also wir müssen jetzt mal aufklären. Also es ist wirklich so, du machst auch Masken selber, ne?
7: Aus therapeutischen Gründen mache ich das selber, ja.
5: Aber was machst du denn da für Masken?
7: Bitte was?
5: Was machst du denn da für Masken?
7: Was ich will. Also viel so mit spitzen Ohren, das ist schon schwierig. Also es muss ja absolute Symmetrie. Das ist hier. Willkommen zu.
8: Und wo trägt man das dann?
3: Ja, das ist dann Tinder. Das sind die Portale dann.
7: Ja, wo trägt man das? Gute Frage. Sie auf Tinder und ich habe das halt im...

0: Was das Weitere, was ich weiß nicht, ob das auch in deiner Werkstatt zu finden ist, du sammelst so kleine Film-Devotionalien?
1: Ja, also ich versuche dann auch mal Dinge zu ersteigern aus Filmen. Das ist oft viel zu teuer.
2: Was ist das Besonderste, was du besitzt? Aus Filmen jetzt nicht.
1: Ernsthaft?
0: Ja.
1: Das Batmobil. Das ist wirklich das Besonderste.
0: Doch, er fährt auch zu Halloween von Haus zu Haus mit seinem Batmobil und fragt Süßes oder so.
3: Machen wir Spaß?
1: Jetzt, seitdem du es erzählt hast, wird es nicht mehr gehen.
3: Ich dachte, das ist eine Show.
0: Aber er hat eins, es ist so. Ich kann doch nichts für deine Leidenschaft.
1: Das hat sich aber so ergeben. Es hat keine Straßenzulassung, lässt sich kaum lenken, man muss übers Dach einsteigen. Das will ich haben. Es ist auch absurd zu sagen, ja nun, ich habe ein Batmobil, weil es halt auch bescheuert ist.
0: Ja, aber es tut uns gut, das von dir zu erfahren.
1: Es ist halt, es bleibt halt unfassbar dumm, aber wenn ich es erzählen kann...
0: Ist es schön. Aber... Das Tolle ist ja, Thorsten, wieder gelangen wir in Situationen, die du ja auch gerne beschreibst. Du sammelst ja auch so ein bisschen Blamagen von dir. Mm. Und es gibt zumindest eine...
3: Du meinst heute Abend jetzt?
0: Nein, ich meine, dass ja es könnte sich ja eine weitere anschließen an deinen letzten Kölner Treffauftritt, den du ja auch im Ganzen...
1: Das war schlimm, das erzähle ich in meinem Programm.
0: Ja.
1: Das war ja wirklich so. Ich war 2019 im September. Ich weiß das deswegen so genau, weil ich sporadisch im Rennen an Netflix nachgucke. In der Mediathek. Ich war der erste Gast 2019. Mickey hat mich befragt.
3: Ja.
1: Und wir hatten nichts. Also ich komme gerne auch zu Promotion-Zwecken, wenn Sie was von mir kaufen wollen. Bis auf das Batmobil ist alles zu haben. Dann komme ich gerne. Es ist ja auch schön und charmant und interessant. Und da hatte ich aber, wir haben uns einfach unterhalten, rein informell, was denn so war.
3: Ich erinnere mich daran, ich hatte meinen Spaß.
1: Ich hatte auch, und dann hast du mich irgendwann gefragt, ich wäre ja so ein ganz ruhiger Charakter, dann habe ich gesagt, gewiss. Und dann hast du gefragt, ich würde mich auch über nichts aufregen. Und dann bin ich kurz in mich gegangen und gedacht, das ist ja falsch. Ich reg mich um eine Menge Dinge auf. Und dann habe ich mich dazu verstiegen, zu erzählen, dass ich finde, dass Hotelflure immer länger werden, weil mir das aufgefallen ist. Früher kleine Pensionen mit fortschreitender Karriere, riesige Hotels, vierstellige Zimmernummern, das hat mich irgendwie aufgeregt. Diese Strecken, die ich Tag für Tag mit meinem Koffer latsche bis zu meinem Zimmer.
3: Ja.
1: Weil ich auch das Gefühl hatte, dass ich immer die Zimmer hinten im Winkel kriege. Und habe also wirklich die Geschichten der Strapazen erzählt, dass ich oft 5 Minuten bis zu meinem Zimmer laufe. Und das war dann soweit auch gut. Und der Gast direkt nach mir war dann Reinhold Messner, der dann erzählte, das war richtig beschissen. Also, das war... Man kann es halt im Programm noch erzählen, weil das halt auch stimmt. Mache ich bei mir auch, aber das manchmal. Aber das war halt hochgradig unangenehm, weil dann saß dann Reinhold Messner. Der war so 78 oder so, ich habe das mal gegoogelt, aber nicht so, wie wir 78 werden, sondern der ist ja durchtrainiert auf dem Level, den wir nie erreichen werden.
3: Der muss bei Tinder nicht lügen, der kann da schreiben.
1: Nein, der kann einfach schreiben, ich bin wie Dörrfleisch von der Tankstelle, Beef Jerky, als Mann. So, der ist kein Gramm Fett dran, der ist vollkommen durchtrainiert. Und der erzählt ja dann völlig unaufgeregt, wie ihm da auf dem Nanga Parbat alle Zähne abgefroren sind. Und ich saß die ganze Zeit daneben und dachte, ja... Aber im Sheraton sind die Flure lang. Ich wollte eigentlich nur, dass eine Decke über mich wirft, die ganze Sendung.
4: Aus gut unterrichteten Kreisen weiß ich, dass Sie, liebe Lisa Ortgies, leider gewissen Frauenklischees auch entsprechen. Beispielsweise
5: absolut.
4: Frauen absolut. Orientieren sich nicht gut.
5: Ja.
4: Und ich möchte mal eben sagen, dass Judith Williams so erfolgreich, sie weltweit unterwegs ist, heute immer auf der Suche nach ihrer Garderobe war.
5: Ja.
4: Oben entlang.
5: Ja, und sogar auf dem Weg zur Arbeit. Ich verfahre mich ständig. Das ist mein Nummer eins Ausrede, wenn ich zu spät bin.
6: Ich möchte dazu eins feststellen. Ich gehöre auch dazu. Ich gehöre auch dazu. Aber ich muss unbedingt vorher jetzt sagen, es ist nicht angeboren. Es sind nicht die Gene. Nee. Bitte Leute, es ist wirklich anerzogen. Bei mir ist da auch was schiefgelaufen. Auf jeden Fall. Ich verirre mich auch von der Maske nach oben in die Garderobe rein, stimmt. Also, aber man muss sich, also Google Maps gibt es heutzutage, man muss sich nicht mehr dahinter verstecken.
7: Aber nicht für die Garderobe wahrscheinlich.
6: Das stimmt.
4: Weil es fängt weiter an.
5: Leider nicht. Dafür gibt es Assistenten.
6: Die Produktionsfirma hat Gott sei Dank Leute, die einen dann in die Hand nehmen und dahin führen. Aber es passiert mir tatsächlich, dass ich in eine Fußgängerzone reingehe und in irgendeinen Laden rein und ich gehe in dieselbe Richtung wieder raus. Und dann denke ich, schon wieder ein H&M, das ist ja unglaublich.
5: Ja.
6: Oder meine Familie leidet auch ein bisschen mit, aber ich höre

0: immer nur von weitem, Mama, Mama, Mama, so. Und dann denke ich, okay, die Stimme kommt von hinten, ich bin in die falsche Richtung unterwegs. Meine Tochter kriegt das viel besser auf die Reihe als ich und da bin ich leider kein Vorbild, aber ich habe die Hoffnung, das ist eben nicht die Hoffnung, ich weiß, es sind nicht die Gene, von daher.
1: Aber ich glaube, das ist eine Konzentrationssache.
2: Nee, es ist anerzogen. Wenn unser Vater so gewesen wäre wie Reinhold Messners Vater und gesagt hätte, geh mal die Maul, dann würde ich auch die Garderobe finden.
0: Wobei, apropos Teenager, der Vater ist schuld. Ja. Ja, wobei ich sagen muss, Bergsteigen, apropos, ich war übrigens in Wales auf einem Berg, auf dem Snowdon, das ist ja der höchste Berg da. Oh. Den Snowdon, kennen Sie sogar? Ja. Ich dachte, das wäre Pillepalle für Sie.
3: Das ist ein kleiner Berg, im Winter schwierig.
0: Ja, im Winter. Nee, ich war jetzt im Sommer da, damit kann ich jetzt nicht angeben. Eisklettern. Ja, aber die echte Herausforderung an diesem Berg war, dort mit einem Teenager unterwegs zu sein. Also mit meiner Tochter, die konstant auf dem Weg dort oben hin gemeckert hat.
3: Sie wollte.
0: Und das, glaube ich, kennen Sie nicht. Die hatte keinen Bock.
4: Wie alt ist die Tochter? Lisa, wie alt ist die Tochter jetzt?
0: Die ist jetzt gerade 15 geworden. Also, ich meine, ich hatte keine Luft mehr. Ich bin da hoch und habe wirklich gehechtet und mir hing die Lunge aus dem Hals. Und ich habe gedacht, Mann, die kann nicht nur reden, die kann die ganze Zeit schimpfen. 4 Stunden hoch. Ich meine, so eine Kondition muss man erstmal aufbringen und auch so was Sinnloses, Unsinniges, wozu denn alle latschen jetzt da hoch? Dann stehen die da oben und gehen wieder runter. Was soll das denn? Und da ist ja was dran. Ja?
5: Wahnsinn. Als Moderator der WDR-Shows Ausgerechnet und Wunderschön, da gibt er dem Publikum hilfreiche Tipps in Sachen Reise- und Finanzfragen. Hier ist der Vertrauenslehrer vom WDR, der Ruhrgebiets-Pontifex, Daniel Assmann. Herzlich willkommen.
6: Hallo.
5: Wenn ich jetzt mal irgendwo hin möchte, wo es schön ist, aber ich sag mal so, ich habe kein Geld für Mallorca, aber ein Herz so groß wie ein Sangria-Eimer. Wo kann ich hin? Wo kann ich schnell hin? Wo ist es schön?
6: Hatting.
5: Hatting? Ja, klar. Da bist du natürlich.
7: Kann ich bestätigen. Ne? Ich bin in Hatting groß geworden.
6: Ja, das verbindet uns beide, genau. Ja, genau. Ja. Kommen beide aus Hatting.
8: Aber ich sage Ihnen was, Marie-Louise, ja. Sie können wahrscheinlich nicht das vorweisen, was er vorweisen kann in Sachen Hattingen.
6: Bei mir geht Hatting unter die Haut. Ich habe mir das Logo der Stadt mal unter die Haut stechen lassen im Rahmen einer Sendung Ausgerechnet Tattoo.
5: Ja.
6: Und da habe ich gesagt, komm, dann mache ich mit.
8: So. Es hätte so viel anderes gegeben.
5: Ja. Aber du bist ja tatsächlich über die Grenzen NRWs hinaus natürlich auch im Einsatz. Mhm. Und wir stellen uns das natürlich immer unglaublich einfach vor. Also man sieht ja dann auch die Bilder. Aber weißt du was, wir gucken uns einfach an. Und danach werde ich dich damit konfrontieren und durchgrillen. So. Ja.
9: Ist das traumhaft, oder? Oder mit unseren Worten wunderschön.
10: Man kann das ja mal offen zeigen, ne? Puls steigt schon mal so ein bisschen.
11: Boah, ist halt krass.
9: Kommen wir zu einer Disziplin, die ich beherrsche.
11: Stimmt.
5: So, ja.
8: Also, ist wirklich ein schrecklicher Job, ne?
5: Ja, ja, das sieht mir wirklich nach
8: harte Arbeit.
5: Das ist richtig harte Arbeit, ein richtig beschwerlicher Job. Erkläre dich, Daniel.
6: Ja.
5: Was soll das?
6: Es soll natürlich alles auch leicht aussehen. Nein, aber man muss wirklich sagen, die Drehtage, die sind natürlich nicht so einfach und so leicht, wie sie darüber kommen.
5: Ja.
6: Und also ich vergleiche das oder ich erzähle mal ganz gerne so die Geschichte. Es sieht immer so aus, zum Beispiel, wir kriegen ja auch dann teilweise mal eine Massage oder so, weil wir Dinge für die Zuschauer ausprobieren. Und dann denkt vielleicht der Zuschauer, guck mal, auf unsere Gelder, weißt du, lässt er sich jetzt da schön massieren.
5: Ja.
6: Die Wahrheit ist aber teilweise so, wenn man da, leg dich mal dahin.
5: Ach so.
6: Sie sitzt so kurz, jo, wir haben die Bilder, weiter.
8: Ja,
6: so. Also ist nicht ganz so hundertprozentig, wie es aussieht, aber natürlich wollen wir den Zuschauern, Zuschauerinnen ein gutes Gefühl einfach geben und da ist Hektik dann einfach blöd im Bild.
5: Ja, aber das ist lustig, weil den Cocktail, den hast du wahrscheinlich wirklich nur einmal kurz zum Nippen, aber wenn es heißt, hier seil dich mal an der Talsperre ab, das musst du dann schon machen.
6: Das stimmt und ich muss ehrlicherweise dazu sagen, ich bin auch nicht der Mutigste und diese Sachen sind immer eine gewisse Herausforderung für mich, muss ich ganz ehrlich sagen. Und ja, aber es ist schön, wenn man dann am Ende sich getraut hat, die Grenze wieder nach oben verschoben hat. Jetzt bin ich kein Topsportler, aber genauso stelle ich mir das vor, wenn man sich gesagt hat, ja, komm, ich möchte wieder mich was trauen oder in eurem Fall besser werden. Und so fühlt sich das dann auch
5: an. Aber gibt es dann Momente, wo du manchmal auch denkst, das ist ja dann oft auch sehr früh, weil es ist irgendwie verdammte Hacke, wir haben gerade mal irgendwie 6.30 Uhr morgens und ich hänge hier schon im Geschirr und muss da gleich runter. Was mache ich hier eigentlich gerade?
6: Gibt es auch, ja, durchaus.
5: Wie man dir ja anhört, kommst du aus dem Ruhrgebiet?
6: Das kann ich nicht.
5: Das kannst du nicht verhehlen. Nee. Man merkt es ja auch an dem Tattoo. Also es ist nicht das Stadtwappen, sondern es ist das Logo der Stadt. Ja. Mhm. Du hast ja wirklich eine sehr, sehr große Heimatliebe. Ja. Also ich meine, du arbeitest beim Fernsehen, du arbeitest beim WDR. Da wäre es ja naheliegend, auch geografisch, nach Köln zu ziehen. Aber du lebst in Hattingen. Ja. Das ist ja auch, Junge, das ist ja auch viel Fahrerei, ne?
6: Ja, da hast du recht. Ja. Nein, da bist du viel, bist du unterwegs. Und ja, aber ich habe sogar ja mal in Köln gewohnt. Also ich wollte auch die große, weite Welt sehen, auch raus aus Hattingen. Ja. Und habe dann aber gemerkt, wenn ich am Wochenende wieder in meiner Heimat war, das ist Töfte hier.
5: Ja.
6: Ja, und dann bin ich wieder zurückgegangen. Und finde es jetzt auch total toll in dem Umfeld, dass meine Kinder da auch wieder aufwachsen.
5: Ja.
6: Und,
5: ja. Man macht sich ja bei dir auch ein bisschen Sorgen, dass du dich woanders sprachlich gar nicht zurechtfinden würdest. Ja. Wir haben ja, du versuchst ja schon irgendwie auch Kontakt zu halten zum Hochdeutschen. Also das ist schon nicht, also du versuchst es zumindest. Ja. Wir schauen mal kurz drauf.
7: Verleugne deine Heimat nicht.
12: Nein. Kinder, raus mit der Sprache. Schluss jetzt mit dem Quatsch. Ey, ihr Köttel, Schluss geht's mit der fiesen Matenten.
13: Du verstehst nur Bahnhof, oder?
12: Keule, was ist? Hast du Morbus Balsen oder was? Ziemlich weicher Keks, wa?
14: Wie fährt der denn? Der hat auch seinen Führerschein im Lotto gewonnen. Mann, du doofen sein Sohn, jetzt fahr da mit deiner Nuckelpinne da. Hast du deine flippernde Losbude bekommen oder was?
13: Schatz, gut putzen. Kai, Kauflächen, Außenflächen, Innenflächen. Sonst gibt's Karies. Hör mal, Stöpsel, tu das richtig schrubben. Bei dir in der Kauleiste ist wie Oberhausen und Gelsenkirchen. Da ist noch Essen zwischen.
15: Mein Herz schlägt hoch.
16: Wir machen hier so eine Art Kindergeburtstag mit lustigen Spielen. Und unser Wetterfrosch vom Dienst, Sven Plöger, mein Gast heute Abend, hat eben von Maite Kelly den Gürtel genommen, weil ich gesagt habe, ich finde seine Farbgebung heute Abend sehr zurückhaltend. Wenn Sie mal eben...
17: Ich hab jetzt den roten Gürtel.
16: Es sticht sehr angenehm hervor.
17: Und es ist ja auch eine Haltungsfrage.
16: Dann sind Sie perfekt angezogen.
17: Ich muss mal kurz bei Frau Kelly fragen, darf ich ein Loch?
18: Ja? Ich kenne das, deswegen dürfen Sie es.
16: Ist Ihren Eltern irgendwann aufgefallen, dass mit dem kleinen Sven irgendwas nicht normal läuft?
17: Ja, natürlich.
16: Ja. Wann war das?
17: Das war 1976. Da hatten wir Sachkundeunterricht in der 3. Klasse. Und das Thema Wetter kam. Und ich musste, oder alle Schüler mussten, ich auch, Niederschlagsmengen aufschreiben, Temperaturmessungen machen, all diese Dinge. Und dann war die Unterrichtseinheit zu Ende und ich nahm mir Millimeterpapier und ging dann hin und trug die Temperaturen ein und verband diese Linien und malte immer weiter und das ging über Monate. Und das war der Punkt, wo die Eltern eben hofften, dass sich das Kind irgendwann, wenn es noch älter wird, dann wieder anders ist.
16: Sie waren wirklich als Kind fasziniert von Blitzen, von Gewittern, hatten keine Angst?
17: Ich hatte nie Angst. Bei mir war wirklich diese Faszination. Wenn es abends war, ich bin ja hier in Nordrhein-Westfalen aufgewachsen, man weiß, Westen und Südwesten, da kommen die klassischen Gewitterfronten her. Und wenn es dann dunkel war, Klein Sven machte nichts anderes, als die gesamte Nacht auf dem Balkon zu verbringen, wenn irgendwo im Westen die ersten Blitze kamen. Ich stand da draußen und ich ging ums Verrecken nicht da weg. Also ich blieb da, ich beobachtete das, ich fand es faszinierend und der letzte Blitz musste nach Osten weggezogen sein. Dann bin ich ins Bett gegangen und meine Eltern waren zuweilen gehandicht.
16: Aber dein Traum ist, das habe ich zumindest irgendwo gelesen, mal mitten ins Auge eines Hurrikans zu fliegen. Da ist es ja still.
17: Relativ still.
16: Also aber wie kommt man da hin?
17: Ja, mit dem Flugzeug logischerweise beim Fliegen. Aber man muss durch die Wand durch. Also man muss wirklich durch die Mauer mit den stärksten Winden durchfliegen. Man kann oben nicht drüber. Insofern ist das ein unruhiger Flug. Ich habe auch immer eine Tüte mit. Für den Fall, dass mich spontan einer fragt, möchtest du mit?
19: Und ich wäre dann gerade da, würde ich sagen, auf jeden Fall, ich bin auch ausgerüstet, weil das ist wirklich einer meiner größten Wünsche. Und zwar nicht einfach wegen der Dramatik, sondern einfach auch mal diese Naturgewalt wirklich zu sehen. Es gibt ja wunderbare Bilder, wenn du das Auge dieses Sturms, dieses Hurricanes hast und du fliegst da rein und siehst dann diese Struktur, diese riesige Wand, diese Mauer, den Sonnenschein, du siehst diesen ganzen Kreis. Das ist ein sowas Faszinierendes und das möchte ich einfach erleben.
20: Tatsächlich finde ich es wichtig als Meteorologe, dass man auch mit der Luft zu tun hat. Und ich Gleitschirm fliegen, ne? Wenn man Gleitschirm, ich muss ja in die Luft, über die ich berichte, und dann nehme ich meinen Gleitschirm und gucke so nach, wie die Luft heute drauf ist. Ja, das ist manchmal sehr aufregend.
21: Du sprichst beim Gleitschirmfliegen?
20: Ja, mit mir selbst.
21: Mit dir
20: nur
21: selbst?
20: Auf Schweizerdeutsch. Ja.
21: Warum?
20: Ja, ich habe es nicht anders. Ich habe es nie gelernt, zum Hochdeutsch da etwas machen. Ich muss Schweizerdeutsch reden.
21: Also wenn man dir da oben begegnet, ja, dann klingst du so.
20: Ich habe Schweizer, also praktisch Gleitschirmlehrer gehabt. Und ja, der hat mich also so trainiert. Und wenn ich bestimmte Sachen mache, es gibt zum Beispiel Wingovers. Das ist, da ist die Kalotte, da
21: guck
20: bin
21: mal,
20: ich
21: wie
20: selber.
21: Er strahlt, wenn er davon erzählt.
20: Ja,
21: das
20: macht was. Schön. Und dann schwingt man sich da, also ich kann das jetzt biologisch
21: geht. Ja, wir verstehen so, das schon. Ja.
20: So, und das mache ich mit Schwung und da muss ich mir, weil das, ich schwinge mich sehr gern in die Höhe auf und dann, wenn man so eine Kurve macht und es geht weit über 90 Grad, dann muss man aufpassen, dass die Schirmkalotte nicht in sich zusammenfällt, weil das ist ein ganz schlechtes Flugmanöver. Mhm. Und dann sage ich immer zu mir, das geht dann so,
21: genau.
20: Am Hafer, Klearbremse und dann sage ich immer Gewicht. Und das heißt, ich muss das Gewicht rüberlehnen. Mhm. Mhm. Gewicht. Und dann gibt es ein langes Und zum Glied sicher und dann stütze, weil du den Außenflügel abstützen musst, dass der nicht zusammenklickt. Und Gewicht.
21: Wenn
20: und
21: Sie sich jetzt stütze. Wundern, was mit dem Mann los und ist. Gewicht.
20: Ja, so.
21: Ja, aber es gibt ja eine Erklärung. Mega.
22: Andere zum Lachen bringen macht selber lustig, behauptet er und weiß, Lachen hilft auch bei Krankheit. Ich freue mich auf Jürgen von der Lippe. Herzlich willkommen. Jetzt müssen wir erst mal sagen, als Sie vorhin kamen, schön, Sie wieder als Gast hier zu haben, haben Sie gesagt, ich habe Rücken. Und ja, da habe ich sofort gedacht, könnte es sein, dass dieser Mann auch einen Zug zum Hypochonder hat?
23: Das ist eine Geschichte, die klingt da auch an. Es gibt ein sehr schönes Buch von Griesbeck, wo er also alles über den Hypochonder zusammenträgt. Und was ich daraus gelernt habe, ich bin kein Hypochonder, ich bin Nosophobiker.
22: Nosophobiker.
23: Der Nosophobiker ist jemand, der Angst vor Krankheit hat, was normal ist. Der Hypochonder ist jemand, der davon überzeugt ist, an einer bestimmten Krankheit zu leiden, für die sich aber keine körperlichen Befunde finden lassen.
22: Ja, haben Sie jetzt Rücken oder haben Sie Angst, dass Sie Rücken haben?
23: Nein, ich habe Rücken. Ich habe definitiv Rücken, weil ich im Urlaub jetzt mit meiner Frau, wir haben anhand eines Videos Pilates gemacht. Und das hätte ich nicht machen sollen. Also eben auf dem Computer habe ich so eine Amerikanerin mit Pilates und ich sage, das ist doch hier Kinderkram.
22: Und die ist sehr biegsam, die Amerikanerin.
23: Offensichtlich.
22: Ich stelle es mir gerade vor, aber ich muss dazu sagen, Sie haben ein Buch jetzt vorgelegt, der Krankentröster, und in dem Buch haben wir ein Foto gefunden, was wir der breiten Öffentlichkeit nicht vorenthalten wollen. Wenn Sie bitte mal selber schauen. Da sehen Sie eher aus wie ein Nasenphobiker. Was ist da passiert, Jürgen von der Lippe?
23: Das war ein relativ harmloser Eingriff, den ich schon, das war glaube ich der dritte. Da wird mit einer noch schonenderen Methode als der Laser, was es genau ist, habe ich nicht verstanden, wird hier Gewebe abgetragen, was also den Gang zum Mittelohr freimacht. Die Folgen sind segensreich, man hat eigentlich keinen Schnupfen mehr, ich kann Ton höher singen und so weiter und so weiter. Aber es war in einer Totalanästhesie. Und, also anders, das kann man auch ambulant machen. Aber ja, sie sagte, ich will ein bisschen mehr mitnehmen, da brauchst du nie mehr kommen, wegnehmen, nicht mitnehmen, komm. Jedenfalls, ich lag da und dann kam der Anästhesist und jetzt kommt's, ich raff es. Wir haben uns lange und rauschend unterhalten. Er hat viel gelernt von mir. Aber ich sagte dann, ich nehme Blutdruckmittel. Soll ich das morgens nehmen? Also habe hohen Blutdruck, unter anderem. Und er sagte, nein. Und das war falsch. Das hat mir nachher meine Hausärztin erklärt. Das Ergebnis war, dass man sich 4 Stunden im Aufwachraum um mich bemüht hat. Offensichtlich schwebte ich in Lebensgefahr. Ja. Ich will da nicht in die Einzelheiten gehen. Und es blutete auch nach und alles. Aber ich meine, was will man von Ärzten erwarten? Das sind ehemalige Medizinstudenten.
1: Aber was das... Jürgen, ich möchte nicht von dem Buch ablenken, aber nein. Mich hat dieses Foto so gemacht, weil ich hatte mal eine ähnliche Operation, aber vor 20 Jahren. Damals kriegte man noch jeweils ein Tampon in ein Nasenloch, und zwar die ganz großen Tampons.
23: Ich weiß nicht.
1: Die ganz großen. Die blieben dann da, sah ungefähr so aus, die blieben dann da 3 bis 4 Tage drin und wuchsen dann in den Kopf quasi. Die wuchsen fest. Und dann kam der Arzt in das Zimmer und sagte, ich ziehe Ihnen die jetzt. Da habe ich so eine abwehrende Handbewegung gemacht, der wollte aber nicht auf mich hören, zog... Schnitt, der musste sich umziehen.
23: Ja, so war das nach meiner Hämorrhoidenoperation.
5: Dass die WDR-Zuschauer die schönsten, die gesundesten, die fittesten sind, das verdanken wir alle ganz allein nur ihm. Er bewegt, ja komm, ich muss ja auch ein bisschen... Ne?
2: Ich finde das super, mach weiter.
5: Es geht runter wie... Das heißt doch, man muss den Gast groß machen, vor allem mache ich es aus Überzeugung. Er bewegt die Massen, wenn sie nicht gerade dank ihm besser schlafen. Das muss er jetzt nicht sofort beginnen. Hier ist der Gesundheitsexperte Dr. Heinz-Wilhelm Doc Esser. Ja, warum lachst du? Das ist doch der Name.
2: Ja, sag mal. Ich sollte eigentlich Philipp oder Alexander werden.
21: Außerdem
2: aber ich war der Erstgeborene
21: nur?
2: Aus so einer riesigen Sippe, wo auf der einen Seite ein Heinz, der Opa war, und auf der anderen Seite ein Wilhelm. Hm. Und beide haben gesagt, der Erstgeborene heißt aber nach mir.
21: Ah, Heinz. Und so kam es zum Äußersten.
2: So kam es zum Äußersten und dadurch bin ich Heinz Wilhelm geworden. So nennt mich aber keiner.
5: Und du kleidest dich ja auch nicht wie ein Heinz Wilhelm.
2: Ja, aber mittlerweile ist es schöner, je älter ich werde, desto besser passt der Name zu mir. Ich möchte mit 80 kein Ingo sein. Ja,
5: du möchtest auch kein Opa Mickey sein. Ne?
21: Aber, ja. Aber so wird es kommen.
5: Mein persönliches Schicksal. Ich habe gerade vor dieser Sendung noch ein halbstündiges Nickerchen gemacht. Natürlich. Zu Recherchezwecken. Ja. Und jetzt ist natürlich die Frage,
2: der Powernap.
5: War das richtig, war das gut, habe ich mir da etwas Gutes getan?
2: Das kommt ein bisschen drauf an. Also gesunder Schlaf ist mittlerweile sehr in und alle wollen natürlich da das Benefit rausholen. Wir haben ein bisschen das Schlafen verlernt. Das ist so, viele klagen über eine Schlaflosigkeit, schlafen über Einschlafstörungen, Durchschlafstörungen und dann gibt es ja auch noch dieses verdammte Schnarchen.
21: Hier, guck mal, bestimmt
5: so
21: auch ein Thema.
5: Auch da wird wissend genickt.
3: Ja? Ich schnarche nicht, aber meine Frau behauptet es.
2: Dann lügt die doch.
3: Ja, also eben. Er hat nicht gehört.
5: Ich habe auch schon neben Frauen gelegen, die sehr laut geschnarcht haben.
2: Das auch ist aber auch so. Vor.
3: Mehrzahl.
2: Ja.
21: Im Chor geschnarcht.
3: Immer nur mit einer.
5: Bei ersten Dates haben die sogar gegenüber gesessen und laut geschnarcht. Nein.
3: Das ist ein schönes Bild, ja.
5: Nein, das kommt ja auch tatsächlich durchaus vor. Und dann,
2: das Problematische ist dann, wenn der Mann oder die Frau, und tatsächlich gibt es auch bei Frauen dieses Problem, wenn die sogenannten Apnoen haben. Das heißt, die atmen nach dem Schnarchen nicht mehr ordentlich ein, sondern es kommt so eine Stillphase. Und es kommt eine Stillphase, die dauert bei so einem Profi teilweise bis zu 1 Minute 30.
21: Was?
5: Ich meine übrigens eine andere
2: Und irgendwann hört man das so. Okay. Dann fraut sich Frau oder Mann, die dann denkt, okay, die Alte ist immer noch nicht drüber. Und dann sind die wieder weg und wieder diese Pause. Und dann kriegen die eben diese sogenannten Schlafaussetzer, weil das Gewebe, ich setze das jetzt sehr laienhaft um, man muss sich das so vorstellen, jetzt hier ist es noch relativ straff, nimmt mich nicht als Beispiel, sondern bei mir geht es gerade auch los. Und wenn es dann weicher wird, dann fällt das irgendwann zusammen. Und wenn das hier die Trachea ist, die Luftröhre, dann macht das so.
5: Ach, da kommt das her.
2: So, und dann sagt das Gehirn, oh, alles ist super, alles ist super, alles ist super. Und dann so nach einer Minute, ey, scheiße, mir fehlt Sauerstoff. Dann sind die wieder am Start.
5: Ach, das ist es.
2: So, okay. Und viele wachen dabei auch kurz auf, aber die merken das gar nicht. Also das ist ein Arousal, das ist der V-Ausgutkaffee, da sind die da und dann fallen die wieder zurück. Das Ganze macht der Profi 70 bis 80 Mal pro Stunde.
5: Boah.
2: Je nach Apnoe-Länge, ich habe ja gesagt, 1 Minute 30 schaffen die Spitzensportler. Das ist eben nicht erholsam.
21: Du warst 10 Jahre bei Sky und bist jetzt ins Team der Sportschau gewechselt. Hattest auch schon das Vergnügen mit Herrn Beisenherz zum Beispiel. Herr Beisenherz war mein Einstand.
0: Ja, ja, ja, danach kann es doch eigentlich nur einfacher werden.
21: Genau, du hast aber natürlich auch schon die ersten Sportschau-Sendungen hinter dir. Hast du das Gefühl, die Koffer sind schon so ein bisschen ausgepackt? Bist du angekommen? Wird ja wahrscheinlich auch ein bisschen brauchen, bis man dann wieder neu landet.
4: Na, ehrlich gesagt muss ich sagen, dass ich erstaunt bin, wie schnell es ging und wie einfach es mir gemacht wurde. Und das

0: Was ich ja wieder erstaunlich fand, wir haben es auch gerade mit Sabine schon mal angesprochen, die Schlagzeile war, die Sportschau wird weiblicher. Mhm. Man würde sich doch, ja, aber egal, was du aufgeschlagen und gelesen hast, das war die Schlagzeile. Man würde doch eigentlich sich auch langsam mal eine andere wünschen, oder?
1: Ja, dass man vielleicht gar nicht mehr drüber spricht, sondern sagt, Esther Sedlacek wurde zur Sportschau geholt, ohne dass dann eben immer mit erwähnt wird, jetzt Überzahl Frauen und so weiter.
0: 2:1 für die Frauen.
1: 2:1 für die Frauen. Ja, natürlich, das ist natürlich auch mein Wunschgedanke. Und ich hatte das natürlich auch in den zahlreichen Interviews, die ich nach der Verpflichtung geführt habe, immer die Frage, Mensch, wie ist es denn als Frau im Fußball? Wird man ernst genommen? Wobei ich dachte, dass die Frage wirklich schon von gestern ist, weil ich bin ja nun nicht die erste und werde auch nicht die letzte Frau im Fußball sein. Und sicherlich auch nicht die erste und letzte, die einen guten Job machen. Wir haben wahnsinnig viele Frauen, die einen sehr, sehr guten Job machen. Deswegen finde ich, sollte das eigentlich kein Thema mehr sein. Aber es ist weiterhin eins, es wird wahrscheinlich auch noch eine Weile so bleiben. Und ich tue mein Bestes, dass wir irgendwann dahin kommen oder wir alle, die da als Frauen sowohl hinter als auch vor der Kamera sind, dass das Thema einfach irgendwann nicht mehr erwähnenswert ist.
0: Wir hatten in diesem Jahr... Sind Sie eigentlich sportlich? Haben Sie, war das mal ein großes Thema? Ist es heute ein großes Thema für Sie, da regelmäßig irgendwie...
2: Oh, das ist eine Frage. Also ich würde sagen, schauen Sie mich an, bin ich sportlich?
0: Ja, aber wie? Aber der Sitz ist gerade... Ja, aber es ist ja wirklich inzwischen für alle Altersgruppen ein Thema, ne?
2: Sie sagt, für alle Altersgruppen ein Thema.
0: Ja.
2: Dankeschön.
0: Ja, natürlich. Na, ich finde, das ist nie zu vernachlässigen.
2: Ja, ja. Aber nein, nein, also früher bin ich auch schon wie wild gerannt, aber natürlich nicht so in dem Tempo, das konnte ich nicht. Weitsprung und Skilaufen und Reiten.
0: Na, also?
2: Und Bogenschießen.
0: Bogenschießen?
2: Und Paragliding.
3: Also ich würde sagen, ich übererfüllt. Ne, ja. Übererfüllt. Ja, so viele Disziplinen.
2: Aber das geht vorbei.
3: Ja.
2: Das geht vorbei. Es kommen andere Interessen, es kommen andere Lebensläufe. Und dann irgendwann...
0: Ist Schluss mit Bogenschießen?
2: Ja.
0: Ja.
2: Auch will ich nicht sagen. Wer weiß.
0: Aber wo haben Sie denn Bogenschießen gemacht?
2: Das macht man in Clubs. Wenn man also zum Beispiel so auf, in Korfu ist oder auf diese Mediterran, also Club Media oder so,
0: also
2: da macht
0: so,
2: man das. Ach, ja, ja, Mann, da kann man das, kriegt man Unterricht, da kann man das machen.
0: Was wir natürlich wussten, ist, dass Sie Fernsehgeschichte geschrieben haben, dass Sie in der Lindenstraße über Jahrzehnte wirklich erfolgreich waren. Jetzt, wenn Sie hier nach Bocklemünd kommen, ins schöne Bocklemünd hier in Köln, welches Gefühl ist das? Weil die Lindenstraße war ja hier hinten um die Ecke, ne?
2: Ja, also das ist natürlich wirklich ein Stück Leben. Und es ist wirklich, ja, man kann sagen, es ist abgewürgt. Und das ist sehr, sehr schade. Aber es ist natürlich so, Dinge dauern eine Zeit. Und Gott sei Dank waren wir ja sehr erfolgreich.
0: Ja.
2: Und auch heute sprechen mich die Menschen immer noch an und freuen sich, wenn sie mich sehen.
0: Immer als Mutter Weimar?
2: Ja, natürlich. Wollen Autogramme haben. Auch manche sagen auch Marie-Louise Marian.
0: Ach, guck an.
2: Ja, ja. Und dann kommen auch die Männer immer auf mich zu und sagen, Frau Marian, mit Ihnen bin ich groß geworden. Da denke ich, Donnerwetter, was habe ich für viele Söhne.
3: Aber das ist doch...
0: So ist es.
3: Ja. Aber Daniel, wär das jetzt nicht total spannend, sich jetzt die Lindenstraße anzugucken und dann mal zu gucken, wer wäre jetzt zum Beispiel, was weiß ich, Joe Zenker ist AfD-Wähler geworden, der eine ist irgendwie Querdenker im Hausflur, unterhält man, was da an Themen gewesen wäre. Ist ja die einzige Serie, die aktuelle Themen mit rein, was das auch für eine Dynamik in der Serie gegeben hätte, oder?
4: Ja, auf jeden Fall. Also hätte ich, ist schade, dass es das nicht mehr gibt, muss ich ganz ehrlich sagen. Ich meine, es gibt ja so andere Soaps und so, die versuchen das auch so ein bisschen natürlich mit reinzunehmen, solche Themen. Aber da fehlt was.
0: Ja. Ich auch, ja. 83, ist das denn eigentlich ein Thema für Sie, Alter? Ist das was, womit Sie sich beschäftigen? Oder einfach so, wie Sie es gerade schon beschrieben haben? Ich finde das ja irgendwie ganz...
3: Oh, jetzt
0: wo geht's denn hin?
2: Schauen Sie mich an. Ist das ein Thema?
3: Nein.
5: Also ich habe mir von meiner Chefin vom Dienst sagen lassen, die 3 Kinder hat. Einer hat gerade wieder was angestellt und ist mal eben ins Krankenhaus gekommen. Ich weiß nicht, wo sie jetzt wieder gegengerannt ist. Die hat gesagt, ihre Tochter versucht jetzt seit geraumer Zeit nach der Anweisung von Anke Engelke zu puppeln.
6: Ja, muss man vielleicht erklären, weil ich in der Sendung mit dem Elefanten eine eigene Rubrik habe. Ich gehöre da zur Familie und habe meine eigene kleine Welt. Und in der mache ich Dinge, die eventuell auf den ersten Blick pädagogisch nicht wertvoll wirken.

0: es aber in der Tiefe sind. Und da finde ich
1: in
0: auch
1: der
0: das
1: Tiefe. Ist ein schönes
0: in der Tiefe. Für jeden was dabei. Das halte ich für sehr, sehr wichtig, dass man Kinder animiert, sich selber auszuprobieren, durchaus über Grenzen zu schreiten, die von Eltern oder der Gesellschaft gesteckt sind und die eventuell in Frage gestellt werden dürfen. Ich animiere auch Kinder, das ist ein Programm für Vorschulkinder, mal Kaffee zu trinken, wenn das alle Erwachsenen tun. Was ist denn? Wir probieren das jetzt mal. Und dann zeige ich denen, wie man die Tasse halten muss und wie man reden muss miteinander. Sag mal, und das Kleid und die Schuhe, wie gehst denn du aus dem Taxi, wie steigst denn du aus dem Auto? So, da wird halt drüber gesprochen mit den Kindern.
1: Ja, natürlich.
0: Und ich versuche zu antizipieren, was die sagen könnten. Ob die irgendwie denken, die Anke ist ja, verstehe ich nicht. Und es gibt tatsächlich wissenschaftliche Erhebungen. Also wir haben Kinder gefilmt beim Schauen meiner Arbeit, bei der Popelei zum Beispiel, die dann wirklich auch dann so sitzen auf dem Sofa und man...
2: Wie geht denn Popeln?
0: Also es gibt ja mehrere...
2: Also jetzt pädagogisch wertvoll, normal weiß ich auch.
0: Das ist der Überarmpopler und es gibt den Fünf-Finger-Popler. Ah, und ich zeige auch, was man mit dem Popeln macht und wohin damit. So Entsorgung, großes Thema Nachhaltigkeit, Frau Böttinger.
1: Ja, natürlich.
0: Was machst du mit einem Popel?
3: Wie kriegst du Kinder dazu, genau dein Stichwort von eben, spielen?
4: Ja.
3: Das Spielerische rausholen, nicht pädagogisch sein in dem Sinne von du musst, du solltest, du darfst und sonst irgendwas, sondern das so hervorkitzeln. Wie kommt dieses tolle Verhältnis, was du zu Kindern aufbauen kannst, auch über die Kamera?
4: Das ist schön, dass du das vermutest, dass das nicht pädagogisch sei. Ich fürchte, es ist extrem pädagogisch.
3: Ja, natürlich, aber nicht mit dem Transparent.
4: Mann, ja, aber ich habe auf Lehramt studiert. Gott sei Dank habe ich nicht zu Ende studiert. Stell dir mal vor, ich wäre Lehrerin geworden.
3: Oh, und kämst als Silber in die Klasse.
4: Das wäre das Schlimmste. Nee, das war immer mein Berufswunsch. Ich wollte wirklich immer Lehrerin werden. Und das machen wir ja auch. Ja, das machen wir. Wir vermitteln ja etwas, das eint uns alle, uns so
3: mit
4: Künstler. Und bei den Kindern habe ich so den Eindruck, ich unterscheide da vielleicht auch gar nicht zwischen Erwachsenen und jungen
3: Zuschauern. Ja, aber da ist auch genau wieder dieser Spaß, den du dabei hast, an diesem Spielerischen. Und das überträgt sich einfach. Und wir gucken da nochmal eben rein.
4: Wehe, du hast die Füße genommen.
3: Nein.
5: Guten Tag, liebe Kinder und Kinderinnen.
6: Hast du gerade gepopelt?
7: So, es wird wieder getanzt und geraten. Getanzt und geraten. Ich tanze und ihr ratet.
8: Ich bin die Einzige, die kann machen, die Beste auf der ganzen Welt. Weingummi. Als erstes brauchen wir natürlich Wein. Und als zweites brauchen wir natürlich Gummi. Wein machen wir wie folgendermaßen. Wir nehmen ein Zwiebel, ein Messer. Dann machen wir den Zwiebel auf. Dann gucken wir den Zwiebel an. Jetzt macht ihr ganz schnell den Gummi rein. Fertig ist der Weingummi.
9: Das ist doch kein Kinderfernsehen, das ist für alle.
4: Man kann den Kindern nur abraten, das zu schauen. Das ist ja ein Quatsch.
3: Natürlich. Was meintest du eben mit den Füßen?
4: Na, weil wir sind doch unter uns. Weil ich doch diese eine... Ich habe doch diese eine Nummer mit den Füßen gemacht, wo meine Füße sich streiten, weil sie nicht einschlafen wollen.
3: Ich weiß.
4: Und da waren ganz schnell die Fußfetischisten am Start, ne? Ich bin auf ganz heißen Fußfetischseiten zu finden. Oh. Weil ich sehr geile Füße habe.
3: Ja. Ich habe eben, als du ankamst, habe ich auf deine Schuhe geguckt.
10: Ah, ja.
3: Weil ich habe mir sagen lassen, die sind ja, glaube ich, dann von dir. Du klaust deinem Vater, dem Schauspieler Peter Lohmeier, gerne mal die Schuhe und trägst sie auf.
10: Ja, wir haben die gleiche Schuhgröße. Ja. Und 46. Und wenn ich bei ihm zu Hause bin, der hat halt sehr viele Schuhe. Und ich bin jetzt nicht der Typ, der gerne irgendwie einkaufen geht oder so. Und ab und zu kriege ich dann mal einen Anruf und werde gefragt, sag mal, Luis, hast du wieder Schuhe mitgenommen?
3: Diese einen Schuhe
10: fehlen? Und dann versuche ich ihn zu FaceTime, wenn das technisch auf seiner Seite klappt. Und dann gehe ich durch meine Schuhe und frage ihn, welche davon waren denn mal deine? Und, und dann trage ich die fröhlich weiter.
3: Das ist ja ein symbolisches Bild. Dann hätte es auch in die Fußstapfen deines Vaters treten können, also sozusagen in die großen Schuhe des erfolgreichen Schauspielers Peter Lohmeier. Aber es ist dann eben doch anders gelaufen. Aber da du das Wunder von Bern schon, da warst du, glaube ich, 11 Jahre alt. Ja, und da, seitdem weißt du, was es heißt, öffentlich zu sein. Wie bist du damit umgegangen? Von klein auf eigentlich?
10: Ja, ich glaube, das schützt mich eben so ein bisschen vor ganz vielem, dass ich irgendwie als kleines Kind, das war ja noch vor Social Media, da war die Medienöffentlichkeit auch noch nicht so fragmentiert. Da saß ich dann mit 12 oder 13 oder so bei Wetten, dass auf der Couch. Und da kannte mich dann auf einmal jeder in Deutschland. Und dann habe ich irgendwann damals beschlossen, eigentlich würde ich viel lieber einfach nur Fußball spielen und in die Schule gehen und bin dann nach England auf die Schule gegangen, weil mich da keiner kannte und habe sozusagen die Schauspielkarriere auf dem Höhepunkt beendet. Und ich glaube, das tut mir heute noch ganz gut, die Erfahrung zu wissen, dass das Leben geht auch weiter, wenn man auf einmal dann nicht mehr bekannt ist und wenn ja, sozusagen das Ganze drumherum weg ist. Und das, nur um den Bogen zu schlagen, hilft dann auch heute, wenn natürlich mit diesem Sendeplatz, mit dieser Sendung, die ja eine Traditionsmarke ist, Hart aber fair, viel Aufmerksamkeit natürlich auch auf meiner Person liegt, damit umzugehen und das so einordnen zu können. Und ich glaube, das ist so mein Vorteil vielleicht.
3: Du bist von 75.000 gerade gefeiert worden vor 2 Wochen. Ja. Ja, und du bist als Steppke
10: so
3: mit 11 Jahren von 50.000 ausgebuht worden.
10: Ja, ja gut, ich war... das hat auch geprägt, die Erfahrung. Ja. Aber ich war so in der Abnabelungsphase, in der Pubertät. Und da waren wir gerade bei Schalke 04, mein Lieblingsverein. Habe ich ein Interview gegeben auf dem Rasen unten und es wurde übertragen auf dem riesigen Videowürfel. Und das war, glaube ich, zu Promo-Zwecken, um den Film nochmal zu promoten. Und ich war irgendwie in der Pubertät und hatte irgendwie keinen Bock, wie das dann manchmal so ist. Und dann stand ich da, glaube ich, auch mit meinem Vater, der irgendwie so ganz stolz daneben stand und ja, und redeten. Und dann fragte der Stadionsprecher, ja, Luis, und du spielst ja auch Fußball. Und ich habe nur gesagt, nö, ich spiele Tennis. Oh. In einem Fußballstadion. Ja.
3: Auf Schalke.
10: Und da... Und da booten natürlich 55.000 Menschen, aber ich sag mal so, hat mich nicht von dem Verein weggebracht, bin immer noch Schalke-Fan.
1: Kannst du einen Tag erinnern, an dem du das letzte Mal nicht über Fußball gesprochen hast?
6: Oh, gibt's eigentlich nicht. Gibt's wirklich nicht, weil ich es entweder beruflich mache oder mit Menschen aus meinem Umfeld, die Fußballfans sind, oder wenn ich... irgendwo hinkomme an eine Tankstelle, werde ich nicht für einen Zigarettenverkäufer gehalten, sondern muss über Fußball reden. Also es ist,
1: Wenn wir da deine Einrichtung sehen, wir haben, glaube ich, auch ein schönes Foto noch da, wie das alles überfrachtet ist in deinem wunderbaren Studio. Hast du das zu Hause auch so? Also,
6: ja, es ist nun aufgeräumt. Also
1: ich habe nicht unordentlich gesagt,
6: das ist ein Trickfoto.
1: Gesagt. Ja. Schläfst du in Fußballbettwäsche? Hast
6: Nein.
1: du Fußballtassen? Bist du... Eskalierst du zu Hause in Sachen Fußball?
6: Es ist Folgendes passiert. Als die Sendung anfing, war 2007, da kam sie wirklich aus meinem unmittelbaren Wohnbereich.
1: Inzwischen ist das Arbeitszimmer, ne?
6: Und, Arbeitszimmer. Und sonntags, wenn Sendung war, mussten alle gehen. Also meine Familie musste sich irgendwas vornehmen oder so. Und es wurde im Wohnzimmer aufgebaut und die ganze Wohnung war voller Menschen und voller Technik. Und irgendwann wurde ich aber, was sich im Nachhinein als Glücksfall erwiesen hat, aus dieser Wohnung wegen Eigenbedarfs rausgeschmissen. Und dann haben wir um die Ecke ein identisches Haus gefunden, wo aber das nicht nur die obere Etage frei war, sondern auch die untere. Und deswegen haben wir jetzt eine Konstellation, wo unten alles stehen bleiben kann, was mit Fußball zu tun hat.
1: Das heißt, die Familie
6: kann zu Hause bleiben. Weil das ist wirklich eine Fußball-Messi-Wohnung. Und oben drüber wohne ich und da räume ich manchmal auf.
1: Diese Sendung kommt ja eigentlich im WDR. Eigentlich hättest du nach Köln kommen sollen. Ja. Bist du aber nicht, Schuld klingt jetzt komisch, aber Anlass war dein Sohn, Grund war dein Sohn. Du wolltest...
6: der jetzt gut aussehende
1: 1,90 Mann.
6: Der damals 6 Jahre alt war und ich hatte mich gerade von seiner Mutter getrennt. Und es war dann so ein Deal zwischen uns, wie man das so ist. Man versucht dann, wie kriegen wir das weiterhin, dass wir Zeit miteinander haben. Und es war dann klar, wir haben auch wirklich nur ein paar Meter auseinander gewohnt. Ich mache alles mit dir, was mit Fußball zu tun hat. Er hat bei Werder Bremen in der Jugend gespielt. Und ich habe mit ihm einen Deal gemacht. Pass auf, ich fahre mit dir zu jedem Training, ich fahre mit dir zu jedem Spiel. Da kannst du auf mich zählen, da bin ich immer dabei und ich stehe immer an der Seitenlinie und binde dir vorher die Schuhe zu. Das war zu der Zeit, wo er es noch nicht konnte, als er 5 war oder so. Und dann war es so, dass direkt nachdem das alles so passiert ist, mich Steffen Simon, der damalige Sportchef vom WDR, angerufen hat und gesagt hat, wir würden dir gerne eine Fernsehsendung geben. Und ich habe das eigentlich erst im Nachhinein kapiert, was das für ein Privileg ist, dass man als totaler blutiger Fernsehneuling eine eigene Sendung angeboten bekommt, die deinen Namen trägt und in der du machen kannst, was du willst, eigentlich mehr oder weniger. Und ich habe ihm dann gesagt, du, das schmeichelt mir total und ich weiß, dass ich es eigentlich nicht ablehnen kann, aber ich kann es nicht machen, weil ich habe meinem Sohn gerade versprochen, dass ich an jedem Wochenende hier bei ihm in Bremen bin. Und dann sagte er, was ich bis heute fantastisch finde, dann kommen wir zu dir. Und dann haben sie in Bremen, in der Wohnung, in der ich damals noch nicht gewohnt habe, sondern in die ich gerade reingezogen bin, haben sie die Straße offen.

0: aufgerissen und eine Glasfaserleitung gelegt. Wow. Und die entscheidenden Arbeiten haben sie gemacht, als ich gerade in Urlaub war. Und ein Nachbar von mir, der auch mit mir bei Radio Bremen Kollege war, hat mir ein Foto geschickt von so einem, von der komplett aufgerissenen Straße und mehreren großen Sattelschleppern, die da irgendwelche Arbeiten verrichtet haben, und schrieb nur: Jetzt übertreibst du es. Und ich war.
1: Du hast es gerade schon angesprochen, deine andere große Leidenschaft ist das Radio. Und dein Weg ins Radio hat dieser Mann schon wieder möglich. Nein, du hast es nicht möglich gemacht.
0: Hast du den Ausschnitt etwa da?
1: Was bitte? So, jetzt pass mal auf, lieber.
0: Kennst du das gar nicht,
1: Bastian? Oh. Du hast ihn ein. Wir sind.
0: Es war aber nicht der Weg ins Radio. Ich war damals
1: schon. Du warst schon da.
0: Ich war schon bei Radio Bremen, aber dann wurde 1Live gegründet.
1: Du bist genau zu 1Live gekommen und
0: er
1: ihr beide.
0: In Ernst. Er hat sich selbst, glaube ich, war ernst gemeint als Reporter.
1: Ja.
0: Also
1: ja. Ich weiß nicht, ob es ernst gemeint. Was war halt Bastian?
0: Und du hast mich interviewt und es ist nicht schön anzusehen.
1: Doch, es ist wunderschön. Lass es uns angucken.
2: Nein,
1: es ist. Doch, es ist wunderschön.
2: Wirklich schön.
3: Der neue Sender von WDR1 heißt nämlich 1Live. Was ist mit euch hier los? Hier geht's ja richtig geil. Abendzeitler, wie bereitest du dich darauf vor? Also ich trinke vor so einer Sendung immer noch eine halbe Flasche Kamillentee. Und wie ist es bei dir?
4: Elektrolytgetränke und Vollwertkost ist ganz wichtig am frühen Morgen.
3: Ja?
4: Obwohl das meistens erst nach der Sendung bei mir stattfindet. Nein, es ist ein hartes Brot. Ich bin auch wirklich jetzt ein bisschen durcheinander, weil ich zum ersten Mal zu sehen bin. Morgens sieht man nämlich nie gut aus. Also kein Frühmoderator sieht gut aus. Das kann sich vielleicht jeder zu Hause auch selbst überlegen, wenn man 4 Uhr morgens aufsteht, 5 Uhr morgens anfangen muss zu arbeiten und 8 Uhr morgens wieder ins Bett fällt. Da kann man nicht auch noch gesund aussehen. Und deswegen sind wir auch alle beim Radio gelandet, nicht beim Fernsehen.
2: Ja, super. Ich habe danach gesagt, ich werde nie wieder moderieren.
1: Erinnerst du dich noch daran, Bastian?
2: Also wir haben uns mal zwischendrin getroffen und wir haben über diesen Ausschnitt, glaube ich, mal geredet. Ne? Also ich wusste, dass wir uns da mal getroffen haben. Ja. Ich weiß aber, dass ich nach dieser Nummer entschieden habe und dem damaligen CVD dieser Sendung, die Lollo Rosso hieß, gesagt habe, ich möchte nie wieder so etwas machen. Und zwar,
1: weil es lag nicht an Arndt.
2: Natürlich lag es nicht an Arndt, es lag an mir, weil ich einfach überhaupt kein Moderator bin. Das habe ich da an diesem Tag schlagartig gemerkt.
1: Aber eine Karriere hat geendet, eine hat sich fortgesetzt an dieser Stelle.
2: Ja, zu Recht.
5: Ich weiß nicht, ob das jetzt ein Grund zur Trauer ist. Nach 20 Jahren zimmerfrei, das Ende, es war ja lange bekannt, dann läuft die Sendung aus. Das waren 20 Jahre, die ihr zusammen verbracht habt vor der Kamera. Hast du am Anfang nicht manchmal gedacht, also der dreht schon irgendwie komisch durch?
6: Ich habe vergessen, was ich damals gedacht habe. Nee, ich fand das, also es ist schwierig in der Rückschau zu sagen, weil ich weiß, wie gut es ist, dass wir beide so unterschiedlich waren. Wenn es nur Götz mit der als Rampensau gewesen wäre und nur Christine, die tiefschürfenden Gespräche führt, hätten wir nicht den Erfolg gehabt, sondern das war dieses wunderbare, also diese wunderbare Waage, dieses Ausgleichende.
5: Wir haben natürlich auch ins Archiv geguckt und noch was zusammengepackt.
7: Ich weiß auch nicht, wie es weitergehen soll. Der konterkariert sämtliche Ablaufpläne.
8: Herr Moll, könnte ich Ihnen da vorne einen Flaschenöffner anbieten?
7: Ja.
9: Soll ich die Filmmusik summen?
7: Gurgeln.
10: Der Champagner, ich kriege hier diesen billigen spanischen Fusel.
11: Es geht ein Biberwurzelmann in unserem Haus herum.
12: Rote Lippen soll man küssen, denn zu küssen sind sie da.

0: Wie am Beispiel Harald Junke kommt auch manche Sentimental natürlich dann auch hoch zum Abschied.
1: Dafür war, da waren wir groß. In sentimental und melancholisch waren wir gigantisch.
0: Das
1: geht oft unter, weil alle nur an Sackhüpfen denken, was wir veranstaltet haben. Aber ich glaube, dass wir auch sehr viel wirklich ja, melancholische Momente.
2: Ja, gerade bei der Hausmusik gab es wirklich ganz tolle Momente.
0: Und am Anfang war das ja auch so ein Zueinanderfinden und auch in das Format reinfinden. Was wollen wir hier eigentlich mitmachen und wie weit geht das und so? Gab es da auch so Phasen, wo du hast, keine Ahnung, ob das jetzt richtig war, diese Entscheidung hier mitzumachen?
2: Ich war ja damals bei der Aktuellen Stunde und die waren nicht wirklich begeistert, weil seriöse Journalistin macht auf einmal im Bällchenbad rum. Aber ich habe... Man hat manchmal so ein gutes Gefühl, nenne es von mir aus Bauchgefühl. Und ich habe immer gewusst, dass ich es besser kann, als ich es da am Anfang gemacht habe. Und das hat ein bisschen gedauert, bis sich das entwickelt hat. Aber ich bin unheimlich dankbar, weil mir das, also ich bin auch mir selbst dankbar, dir natürlich
1: ja,
2: auch.
1: Danke schön.
2: Aber dass man in der Lage ist, so eine Entwicklung zu machen, dass man so wachsen kann an

0: an einem Beruf, in einem Beruf, bei der Arbeit. Und es war ein grandioses Vergnügen. Es war einfach Spaß. Was hat dein Vater immer gesagt?
1: So wie ihr arbeitet, so möchte ich mal Urlaub machen.
2: Ja. Es ist ja unglaublich, wenn man sich immer die Presse anguckt. Es folgt ja eine Lobhudelei auf die nächste. Als würde dem deutschen Fernsehen jetzt irgendwo was fehlen.
1: Was? Das ist doch zweifellos auch so.
2: Ja, ja, ist aber trotzdem die Frage. Hast du gedacht, besser jetzt nach 20, wo noch alle sagen, wie schade, als es vielleicht zu lang zu machen?
1: Also der Prozess hat ja ein bisschen länger gedauert. Wir haben uns im Januar 13 getroffen, zu einem Jahresbeginn-Abendessen. Der Unterhaltungschef, unser Redakteur und wir. Und es kam einfach die Frage auf, wie lange kann man das machen? Wie lange kann man den Spannungsbogen aufrechterhalten? Wie lange kann man das körperlich durchstehen? Wie lange macht es noch Spaß? All diese Dinge wurden diskutiert. Und dann gab es dadurch initiiert einige Gesprächsrunden und einige Denkmodelle. Aber das Ganze getragen davon, dass man weiß, alles hat seine Zeit. Und alles wird irgendwann mal aufhören. Und wenn wir die Chance haben, zu einem besonderen Jubiläum aufzuhören, zum 20. Jubiläum aufzuhören. Und wenn wir dann auch das noch selber verkünden und selber sagen, lasst es uns peu à peu reduzieren, lasst uns zum 20-jährigen Jubiläum aufhören. Und ich habe es in der Sendung gesagt, das ist fast korrekt dann auch schon in der Presse zitiert worden, wir sind an dem Abend wie die Könige verabschiedet worden. Hätten wir es noch vielleicht zu lange weitergemacht, wären wir irgendwann wie die Köter vom Hof gejagt worden. Und ich gehe lieber als König, muss ich ehrlich sagen, und meiner Königin.
2: Sind Sie einverstanden, wenn ich Sie einen Nachwuchsstar nenne? Mhm. Ne? Kann man sagen.
3: Ja, höre ich gerne.
2: Obwohl Sie ja eigentlich sagen, dass drei Gründe dagegen sprechen, dass Sie auf die Comedy-Bühne gekommen sind.
3: Ja, einfach, weil ich sage, diese drei Gründe sind also zu alt, zu dick und zusätzlich noch eine Frau. Hast du eigentlich fast schon keine Chance.
2: Ja, und hat trotzdem geklappt. Das ist doch wohl der Knaller.
3: Ja.
2: Vor Jahren noch Schriftsetzerin.
3: Ja.
2: Und dann ging es natürlich so über den Karneval so ein bisschen. Und heute Solo-Programm, Auftritte bei Ladies Night. Sehr gute Figuren für das, was Sie auf der Bühne machen. Das sind Ihr Mann und Ihr Sohn.
3: Ja.
2: Wie finden die das?
3: Ja, gut. Wir haben es so ähnlich. Nein, ich sag mal, wir leben da ja auch von. Es ist, da müssen, ja.
2: Dein Sohn Sven hat ja seinen Führerschein gemacht. Das ist ja an sich für viele junge Menschen ein Einschnitt, für ältere auch.
3: Auch für ältere auch.
2: Endlich zu haben. Aber der hat dann sehr früh gemacht mit 17 und dann mussten Sie daneben sitzen.
3: Ja, und das war das Schlimmste. Du sitzt da und du hast keine Pedale. Und es ist, ja, ich sag mal, das ist einfach eine ganz fiese Form von ausgeliefert sein. Gedacht ist es ja, du sitzt als Eltern daneben und gibst Tipps.
2: Ne? Und freuen die sich ja.
3: Toll, und die nehmen ja nichts an. Ich sag, hör doch mal auf zu winken. Der sitzt in diesem Auto und winkt und winkt. Ich sag, hör doch mal auf zu winken. Sagte Mama, die grüßen mich alle. Ich sag, mach das Fernlicht aus. Es ist. Ja. Ja. Ne? Und das sind eben so Sachen. Ne? Und dann versuchst du auch ganz vorsichtig und sagst so was wie: Mensch, neuen Job, fährst du für den Geheimdienst? Ich sagte, warum? Ich sagte, du blinkst nicht. Du musst es also irgendwie verpacken. Ne? Und dann kommt aber natürlich auch, geht doch keinem was an, wo ich hin will. Nein, dann knallt es auch. Und dann auch so Situationen.
2: Ja, aber das knallt doch zweimal. Das knallt doch erst in der Situation als solche. Und dann wird es auch noch dem Vorpublikum erzählt.
3: Das ist er doch schuld, doch nicht.
2: Das stimmt natürlich. Aber eine Sache hat mich totgelacht, weil das, ich glaube, das kennt jeder. Wie hieß die Rummelschublade?
3: Ja.
2: Ich kannte den Begriff nicht, aber jeder hat sie.
3: Jeder hat sie.
2: Weißt du, was eine Rummelschublade ist?
0: Ich habe nicht nur eine.
2: Ja.
3: Oh, hast du mehr?
0: Jawohl.
3: Ich darf nur eine.
0: Also da würde ich mich emanzipieren.
2: Jetzt machen wir mal den Test. Peter, weißt du, was eine Rummelschublade ist?
4: Ich vermute, das sieht so aus wie bei mir am Schreibtisch.
2: Ziemlich gut.
3: Ja.
2: Du hast keine Rummelschublade.
5: Eben, ich glaube, mein ganzes Haus ist ziemlich rumpelig. Aber Rummel? Also mit Riesenrädern?
2: Nein.
5: Nein.
3: Nein. So eine Nein. Schublade, wo alles drin ist. Also alles was nichts, man zum Leben braucht.
5: Oh, da habe ich ganz viele. Ja.
3: Also wenn es bei uns brennt, würde ich wirklich rufen, hol die Schublade.
2: Ja.
1: Wie Johanna hinter den Kulissen sagte, da sind sie doch, die Flammenmänner.
6: Ja, stimmt. Aber sie hat es mit ganz viel Begeisterung gesagt.
1: Ja, ja, total, mit richtiger Enthusiasmus. Die Flammenmänner sind da. Würdest du dich auch als solchen bezeichnen, Harry?
7: Ja, Flammenmann habe ich noch nie gehört.
1: Ja, aber geil, ne? Oder? Jetzt die Frage, ihr seid ja auf der Feuerwache in Bochum. Jetzt, wenn ihr hier seid, ist Bochum sicher?
7: Bochum ist ganz sicher.
1: Ja?
7: Ja.
1: Die Sendung, die Dokumentation Feuer und Flamme ist ja nicht nur ausgesprochen erfolgreich, sondern auch in gewisser Hinsicht lehrreich, als sie uns ja viele Dinge zeigen, die wir über die Feuerwehr gar nicht so wissen.
8: Ich habe hier kleine Kinder, mein Ofen brennt, ich weiß nicht, was ich machen soll.
9: Also Anrufer, wir stehen am Fenster.
10: Entschuldigung für die Aufregung hier. Alles gut, wir sind jetzt nur für Sie da, okay?
11: Wachengolf ist aufs Jahr gesehen immer das größte Event auf einer Wache.
12: Sehr gut, Marcel.
13: Hui! Da ist er! Boah! Ist er durch?
12: Ja.
13: Ja, sauber! Ich bin weg.
1: Ja, meine Damen und Herren. Das Erfolgsformat des WDR, hier sehen Sie, worauf Sie sich schon wieder freuen können. Offensichtlich, Harry, habt ihr da eine gute Zeit auf der Wache. Schön, dass ihr so viel Spaß mit Golfspielen habt. Und das ist das, was ihr den ganzen Tag da macht.
7: Dann. Leider nicht.
1: Leider nicht.
7: Schön wäre es, das denken wahrscheinlich auch viele, dass wir da den ganzen Tag Minigolf spielen oder Tischtennis, aber das ist leider nicht der Fall.
1: Aber immer dann an der Stange rauf und runter und rauf
7: runter
1: und
7: runter meistens.
14: Der Alltag ist, das ist in erster Linie Rettungsdienst, also das macht 90% unserer Einsätze aus. Und dann eben auch ganz, ganz viele Kleinigkeiten. Von der Türöffnung über das angebrannte Essen. Ich sag so einmal am Tag bestimmt lässt irgendein Bochumer irgendwas auf dem Herd liegen. Also ob das der Topf ist, der dann anbrennt oder die Zeitung oder der Topflappen oder irgendwas bleibt auf dem Herd liegen, das ist am Tag einmal der Fall und dann kommen wir halt auch. Und das ist eigentlich das, was den Feuerwehralltag ausmacht. Das ist das, was wir, glaube ich, auch mit Feuer und Flamme ganz gut zeigen können. Ja.
1: Harry, was ist denn so ein guter Hinweis beispielsweise? Was du weißt,
7: guter Hinweis ist schon mal
14: Topf vom Herd.
7: Ja, ja. Ich glaube, dass die meisten Leute denken, bei mir wird es nicht brennen. Ich spreche aus Erfahrung, ich hatte auch schon Kellerbrand.
1: Du?
7: Habe ich auch nie mit gerechnet. Und die Waschmaschine hat gebrannt. Und irgendwann kam dann meine Frau und schrie, ich war schon draußen, wollte gerade wegfahren, der ganze Keller ist verraucht, der ganze Keller ist verraucht. Ich bin dann rein, habe einmal kurz die Kellertür aufgemacht und habe mir jetzt gedacht, wenn ich jetzt die Feuerwehr rufe, bis die hier sind, dann machen die mir vielleicht meine Haustür kaputt mit ihren Schläuchen, Kupplungen. Oder die gehen durch meine Garage, wo meine Schätze drin
1: stehen,
7: und schlagen mit ihrem Feuerwehrverteiler, Schlauchverteiler in meine Autos. Mache ich das Ding selber aus. Hab dann eben so die Wolldecken, die auf alleine hingen, brannten schon. Ich habe dann meine Kellertür mit 5 Riegeln gesichert, alles unter Rauch entriegelt, bin raus, hab den Gartenschlauch geholt, Schlauch aufgedreht, runtergerannt, Schlauch abgeknickt, wieder zurück, Schlauch gerade gemacht. Dann habe ich meiner Frau zugerufen, sie soll die Feuerwehr rufen. Sie sagt, das mach mal selber. Ich weiß nicht, was ich sagen soll. Hab dann die Waschmaschine und die brennende Wäsche da abgelöscht, bin dann hochgegangen. Dann die 112 angerufen, hat mir gesagt, schließen Sie die Fenster und Türen. Ich habe ihm gesagt, ich bin Vollprofi, das Feuer ist schon aus. Ja, sehr gut. Und meine Frau hat von hinten immer gerufen, sag dem, die brauchen nicht alle kommen. Weil bei uns kommt ja dann der Löschzug, die Polizei, die Freiwillige Feuerwehr.
1: Ja.
7: Die kamen natürlich alle.
1: Aber für die Nachbarn,
7: war
1: ja
7: es natürlich
1: schön.
7: Ein Highlight. Ne? Ja, die sind ja auch alle bei der Freiwilligen Feuerwehr. Ja. Standen dann auch alle bei mir im Keller.
1: Ja, du bist ja Quereinsteiger. Du kommst ja eigentlich ursprünglich aus dem, wir haben ja schon kurz über den Tagebau gesprochen, kommst ja aus dem Bergbau, klassisch.
7: Ich komme aus dem klassischen Ruhrkohlebergbau.
1: Ja, und dann irgendwann gab es, guck mal, da sehen wir noch dieses Foto. Oh, wow.
7: Meine war meine letzte Schicht 2000. Da hat mein kleiner Sohn, der ist mittlerweile 27, hat mich dann da am Pütt abgeholt. Und dann haben wir gesagt, nie wieder in das schwarze Loch.
1: Ja, naja, du hattest ja also nicht nur ohnehin einen anstrengenden Job dort, sondern du hattest einen schweren Unfall.
7: Ja, ich bin auch in meiner 16-jährigen Tätigkeit da unter Tage ganz schwer verunglückt. Es ist zwar jetzt schon 28 Jahre her, das ist immer noch
1: schon so her, ne?
7: Kloß im Hals, ne? Und hätte das auch fast nicht überlebt. Also hat keiner was auf mich gesetzt.
1: Auf dich ist einfach ein tonnenschweres Gerät gekracht?
7: 18 Tonnen Eisenteil hat mich eingequetscht und alle Rippen zerbrochen und Lunge eingefallen und Schulter zertrümmert und Muskeln abgerissen. Die haben auch gesagt, dass ich wahrscheinlich nicht mehr wach werde, aber den Zahn habe ich den natürlich gezogen.
1: Ja. Ja, ja.
2: Ich hatte wirklich nicht mehr auf dem Schirm, dass Ditsche schon 2004 angefangen hat. Mhm. Ein Klassiker geworden, schon längst. Konnte man damit irgendwie rechnen?
14: Nee, eigentlich nicht. Kann man ja nie mit etwas, was sich dann irgendwie entwickelt. Und die besten Sachen entwickeln sich ja immer genau in dem Moment, wo man sie ganz unabsichtlich und mit größtmöglichem Spaß verfolgt. Und die Figur Ditsche, die gibt es ja schon viel, viel länger. Ich habe ja schon, als das alles noch Weideland hier war, angefangen, Hörspiele zu machen, die ich auf meinem Anrufbeantworter versendet habe, Ende der 80er Jahre.
2: Aber in den Hörspielen hattest du noch keinen Bademantel an?
14: Nee, aber dann später, als der erste Live-Auftritt 91 oder so kam, habe ich dann meinem WG-Kumpel Carsten Peters, dessen Vater gerade aus dem Krankenhaus mit einem Leistenbruch zurückkam, gefragt, ob ich den Bademantel mal ausleihen darf.
2: Du bist seit 30 Jahren Ditsche.
14: Ja, nicht nur, Gott sei Dank, sonst hätte ich ja selber Angst, auch irgendwann. Ne? Aber so lange gibt es die Figur schon und diese Milieubetrachtung, dieser Typ, der das Herz hoffentlich immer am rechten Fleck hat und wie ich immer gerne sage, nicht von oben nach unten guckt, sondern immer von unten nach oben. Mit seiner ganzen Absurdität und seinem skurrilen Kosmos, aber trotzdem eben für die Menschen sozusagen die Dinge spricht und weiterführt.
2: Das ist live?
14: Ja.
2: Das heißt, du gehst eigentlich in eine Fernsehsendung, ja, einen Plan wirst du haben.
14: Ich habe einen Plan, aber sonst keiner. Also es weiß niemand etwas. Ich sage immer, es ist so ein bisschen wie im chinesischen Staatszirkus, so an Bambusstangen so 10 Teller hochhalten. Ich habe so meine Themen. Das, was aktuell die Woche so los war, manchmal ist ja auch ein bisschen saure Gurkenzeit, da hat man dann nicht so viel. Aber man sucht sich eben, auch er sucht sich in seinem Kosmos so seine Dinge. Und es gibt Geschichten, die wir horizontal über die Jahre erzählen. Leute, die nur in seinen Erzählungen vorkommen und die ich dann ein- oder zweimal über all die Jahre dann selber gespielt habe, zur Überraschung meiner Mitspieler, die immer nie wissen, was passiert. Und ich gehe dann rein, werfe den Ball ins Spiel und dann schauen wir mal, was passiert.
2: Sollte es tatsächlich Menschen geben, die die Sendung noch nicht gesehen haben, dann zeigen wir jetzt einen kleinen Ausschnitt und zwar einen Rückblick im Lauf der Jahre, was sich geändert hat.
14: Oha, da bin ich
2: eigentlich
14: gespannt.
2: Nicht so.
14: Vor allem bin ich älter geworden.
2: Auch. Nicht so viel.
15: Mahlzeit.
16: Mahlzeit.
17: Weißt du mal noch ein Bier, bitte?
16: Gib mir mal bitte noch ein Bier.
15: Wo ist mein Bier denn?
16: Da ist das.
18: Wenn man Mantel in Frage stellt, stellt mich in Frage.
15: Dann geht das.
19: Halt die Klappe, ich hab Feierabend.
16: Pass mal auf, dass hier
15: Schildkröte. Du bist doch gepanzert. Und wenn es weniger Kühe gibt, gibt es weniger Kuhpups. Dann kann man doch vielleicht ein bisschen Dünger aufgeben, dass die Haare wieder sprießen, ein bisschen schneller, wenn der Frühling kommt.
16: Sie kann sich auch ein bisschen Kunstrasen auf den Kopf legen, ne?
15: Du bist ein Spinner, ja. Bist du.
2: Ebner Grillstation, Olli Ditsche als. Ich sag schon Olli Ditsche, habe ich schon gesagt.
14: Ja, Olli Ditsche, ja, das sagen auch manche, ja. Ja, das ist über so viele Jahre, das sind jetzt fast 300 Folgen, ich weiß gar nicht, wie viele das jetzt waren. Und es ist eben alles freie Impro, ne? Ohne Netz und ohne doppelten Boden und die wissen nicht, worum es geht und das ist das Besondere daran.
2: Ne? Wie viel von diesen Bademänteln hast du verschlissen?
14: Gar keinen, das ist immer noch der von. Carsten Peters, sein Vater, aus dem Schrank. Und ich pflege den, pass auf den auf. Ich war ja auch 2019 auf einer großen Deutschlandtournee alleine, so wie Ditsche dann mal angefangen hat. 2,5 Stunden auf der Bühne, ganz allein erzählt. Und der ist immer noch derselbe Mantel, hinten schon morsch. Und,
2: riecht er?
14: Bitte?
2: Riecht er schon? Ja, kannst du ja jetzt mal so sagen.
14: Nein, der riecht überhaupt nicht. Nein, der duftet.
2: Lieber Alfred Biolek, Sie haben viele Jahre das deutsche Fernsehen geprägt und bereichert. Und Sie waren immer ein Mann mit Stil und immer ein Mann, der sehr gut angezogen war. Warum haben Sie heute diesen Anzug gewählt?
20: Also erstmal muss ich sagen, im Vergleich zu diesem Anzug ist das ja sehr, wie soll ich sagen, sehr bescheiden.
2: Ja, aber
20: ich habe ihn gewählt, weil ich ihn noch in meinem Schrank hängen habe, wie so viele Anzüge und auch nur Hosen und auch nur Jacken, die aus der Zeit kommen, wo ich so viele Sendungen gemacht habe.
2: Und Sie sehen sehr gut aus, lieber Alfred Biolek, muss ich erst mal als erstes sagen. Okay. Ja. Ich muss Sie mal fragen, Alfred, Essen und Trinken waren immer große Leidenschaften. Ja. Und Sie haben das auch ins Fernsehen übertragen können.
20: Ja.
2: Essen Sie heute noch so gerne?
20: Gerne, ja.
2: Kochen Sie noch?
20: Nein.
2: Oh.
20: Mit 84 muss man nicht selbst kochen. Mhm. Ich helfe beim Kochen, wenn meine Freunde oder mein Mitbewohner kocht, dann schneide ich die Zwiebeln und rühre. Also ich bin schon noch aktiv dabei. Aber selbst die Verantwortung zu übernehmen über das Gericht, das will ich nicht. Nicht mehr in dem Alter.
2: Es ist aber sehr tapfer, dass Sie die niederen Arbeiten verrichten.
20: Ja, das mache ich gerne.
2: Zwiebeln, Möhren. Der Kölner Treff war ja die anfängliche Fernsehzeit für Sie. Erst war ja Senfstöpfchen damals, dann kam der Kölner Treff einige Jahre und dann gingen die großen Geschichten weiter. Und deswegen haben wir uns nicht nehmen lassen, jetzt mal ins Archiv zu gehen und wirklich schöne Momente zusammenzuschneiden. Wo ist das? Da oben ist der Monitor. Bitte sehr.
0: Das ist ein Kölsch. Das schmeckt.
21: Das erste Interview im Liegen.
22: This is your audience and they love you. Tina Turner.
23: Jawohl, mein Herr.
24: Echt? Ja. Stimmt.
25: Das ist natürlich toll. Ja?

0: viel gelacht. Sie waren auch in der Lage, ernste Gespräche zu führen, aber es war auch wirklich immer sehr unterhaltsam und sehr humorvoll. Ist das ein bisschen Wehmut, wenn Sie diese alten Szenen sehen?
1: Wehmut und Freude.
0: Ja.
1: Ich weiß nicht, was mehr. Ich freue mich, dass ich Sendungen machen konnte, die so aktiv waren, so positiv waren. Ich habe meine Gäste immer als Menschen betrachtet. Das war das Entscheidende. Und das freut mich heute. Aber ich bin auch ein bisschen traurig, dass es vorbei ist.
0: Ich muss noch eine Bemerkung machen, Herr Biolek. Ich habe ja vorher schon, Sie machten noch Boulevard Bio und ich machte im WDR-Fernsehen Betrifft. Das war ja auch sehr, sehr journalistisch gesehen. Und heute kamen Sie und sagten, ich habe schon damals Betrifft geguckt. Und dann kam die größere Runde, nämlich der Kölner Treff, den Sie Jahrzehnte vorher gemacht haben. Und ich habe lange über Sie nachgedacht und habe dann gedacht, im Kölner Treff muss man nicht Journalistin sein, sondern im Kölner Treff muss man das sein, was Alfred Biolek immer war, ein Gastgeber.
1: Ich war nie Journalist.
0: Eben.
1: Und ich hatte Sendungen, wo ich Gäste hatte, den Kohl zum Beispiel, den habe ich und andere, wo ich die ganze Sendung nur über den Mensch gesprochen habe, ja. Nie über den Politiker. Und das hat die Presse mir immer übel genommen. Die Zuschauer nicht. Die haben es geliebt.
0: Das ist die Hauptsache im Fernsehen.
1: Ja.
0: Also das habe ich auch von Ihnen gelernt. Danke auch dafür, für die private Lektion.
2: Eine sehr interessante Geschichte. Lehrer gewesen, Kabarettist geworden, jetzt Kabarettist und Lehrer. Wir werden es gleich beleuchten, wie das auch durcheinander läuft vielleicht manchmal. Ja. Du warst ja, es hat auch mal jemand gesagt, vielleicht hast du es auch selber gesagt, ein toller Lehrer, den nicht alle toll fanden.
3: Das bin ich auch heute noch.
2: Ja.
3: Also für einen richtigen Lehrer bin ich zu lustig.
2: Ja.
3: Und wie soll ich das sagen? Das ist so ein schmaler Grat. Die Schüler werden gerne unterhalten. Aber man muss denen natürlich auch was beibringen. Das ist der Nachteil. Auch für die Schüler.
2: Ja, natürlich. Aber du hast ja auch Dinge ein bisschen anders gemacht. Ne? Ich glaube, du hast auch eigene Geschichten geschrieben. Lateintexte, nicht die klassischen und hier die Römer.
3: Ich habe also Benjamin Blümchen früher und auch, als es die Serie noch gab, Kommissar Rex auf Latein.
4: Wow.
3: Und im Moment dann Peppa Pig oder Peppa Woods als Lateinarbeit. Das ist natürlich
2: wie,
3: bei einigen
2: wie heißt das
3: Kollegen
2: dann auf Latein? So ein Peppa Wutzer, ja genau. Plural Wutzers.
3: Wutzer ist ja
2: Wutzer, feminin. Natürlich ist feminin, natürlich.
3: Ist aber nicht schlimm heute
2: jetzt,
3: Abend.
2: Aber jetzt kriege ich auch Stress.
5: Telekolleg, wir haben ja Telekolleg Latein gerade.
2: Ja, hallo, Bildungsauftrag.
5: Bildungsauftrag, hallo.
2: Öffentlich-rechtlich, endlich können wir hier mal dem Ganzen gerecht werden. Was ist eigentlich, du bist dann, hast dann deine Frau, das ist so geil. Du hast alles wirklich in der Schule erledigt, dein ganzes Leben. Du hast ja auch deine Frau kennengelernt. Und ihr habt zwei Kinder, inzwischen deine Ex-Frau.
3: Die sind aber nicht in der Schule entstanden.
2: Das stimmt, ich hätte es dazu sagen müssen.
3: Die sind aber heute auch in meiner Schule.
2: Ja, warte mal, da sind wir noch gar nicht hin unterwegs. Okay. Du hast dir dann erstmal eine Auszeit genommen. Es lief ja, du hast dein Bühnenprogramm gemacht, das lief alles super. Und du hast sozusagen Elternzeit dann auch genommen, ne?
3: Ja, eigentlich Elternzeit in Eterne. Also für immer hatte ich mir vorgestellt. Ich wollte eigentlich nicht mehr zurück.
2: Ja.
3: Ich wollte beurlaubt sein bis zur Pension. Dann kam wirklich der Lehrermangel, dass mein alter Chef, also früherer Chef, gesagt hat, wir finden keinen Altgriechischlehrer mehr.
5: Komisch, die gibt es ja sonst wie Sand am Meer. Eine
3: Sache, die jeder machen möchte normalerweise. Ja.
2: Das heißt, die haben dich wie den Postboten aus deinem Programm von der Straße geholt und haben gesagt, hier Jürgen, wieder rein in die Schule.
3: Ja, genau.
2: Ja. Und dann warst du wieder da.
3: Ja, ich war, also ich muss schon sagen, es war eine Anpassungszeit. Also ich war 11 Jahre draus und das ist also schon eine andere Generation. Bro, Digger, Ehrenmann und so weiter.
2: Welches Publikum ist denn schwerer zu kriegen? Das im Saal oder das im Klassenzimmer?
3: Nee, die im Saal kommen ja freiwillig.
2: Wir schauen mal in dein aktuelles Programm rein und dann sprechen wir weiter, wir zwei.
6: Und heute ist das ja so, durch den Fachkräftemangel, wenn sie heute in der Nähe der Schule kommen, werden sie sofort eingestellt. Wir hatten einen Briefträger, der hat ein Paket abgegeben, da stand drauf, Briefwechsel zwischen Goethe und Schiller. Der gibt bei uns seitdem Deutsch.
4: Ich brauch keinen Besen und auch keinen Schrubber. Der Wischmopp ist mein bester Freund.
6: Aber gucken Sie mal genau hin, wer könnte das sein, wenn es um Haushalt geht, ne? Ja, genau, Yvonne Willix, ne? Das ist mein Idol, ne?
0: Sie sind eine Haushaltsexpertin, Sie kennen sich da wahnsinnig gut aus, Sie sind eine der beliebtesten Personen im WDR-Fernsehprogramm überhaupt und natürlich auch Verbraucherexpertin mittlerweile in den Formaten und haben sich jetzt mit Mogelpackungen auseinandergesetzt.
7: Ja, und zwar machen wir das in der Servicezeit schon seit 7 Jahren. Seit ich die die Servicezeit moderiere, haben wir eine Rubrik, die heißt Achtung Mogelpackung und wir haben uns dann immer wieder angeguckt, was macht eigentlich die Lebensmittelindustrie mit uns Verbrauchern im Supermarkt, wo wird uns das Geld aus der Tasche gezogen und das ist einfach total viel. Also ob das jetzt, da kann ich mich tierisch drüber aufregen, die versteckten Preiserhöhungen sind. Zuschauer schicken mir dann beispielsweise Bilder von Gurkengläsern, weil die vor 15 Jahren schon in dieses eine Gurkenglas immer ihre Marmelade einmachen. Und 15 Jahre später mir 15 Gläser schicken, wie viel kleiner diese Gläser geworden sind innerhalb der letzten Jahre. Natürlich ist der Preis gleich geblieben oder sogar erhöht worden. Dann sagt die Lebensmittelindustrie, ja, aber Frau Willix, es steht doch alles unten am Regal. Sie können doch am Regal den 100-Milliliter-Preis oder den 1-Kilo-Preis oder was weiß ich nachvollziehen. Das steht ja da, aber du weißt doch nicht mehr, wie der von vor 3 Jahren gewesen ist und kannst doch auch gar nicht nachvollziehen, wenn du nicht eine Packung Weichspüler neben der anderen stehen hast, dass da jetzt auf einmal 3 Waschladungen weniger drin sind.
0: Das sind Dinge, die wir eh nicht benutzen.
7: Ja, das ist das eine, dass man Weichspüler vielleicht nicht benutzen sollte. Das andere ist, dass das einfach total ärgerlich ist für die allermeisten Verbraucher und dass die Lebensmittelindustrie und die Hersteller sich immer den schwarzen Peter hin und her schieben. Noch schlimmer, ich kaufe mir ein teures Make-up, weil ich komme auch aus einfachen Verhältnissen wie Herr Wörthmann, auch Rande des Ruhrgebiets. Und da überlege ich schon, ob ich jetzt irgendwie 28 Euro oder 38 ausgibt für irgend so ein Make-up. Ist das so ein Flakon mit so einem Pumpding, kriege ich ja eh schon eine Krise, weil zum Pumpen kriegst du ja nie alles raus. Und dann ist das Ding auch noch aus Glas. Also kann man nicht mal aufschneiden. Und dann ist die Öffnung von dem Ding so flüsterklein, dass du dann nicht mal mit dem kleinsten Pinsel reinkommst. Also das ist total, total bescheuert. Und ich glaube, die meisten Leute hier im Publikum ärgern sich über diese Restentleerungsgeschichten. Ich sehe viele Leute mit dem Kopf nicken. Meine Schwiegereltern haben einen Zahnpastaspender, Theramed oder irgendwas da stehen, kann auch Blendermed sein, auf jeden Fall so ein Ding auch zum Rauspumpen. Mein Schwiegervater ist jetzt auch ein Findefuchs, hat dann mit viel Finesse und handwerklichem Geschick diesen aufgebohrt, um an den Rest zu kommen und die haben sich zu zweit noch 3 Wochen damit die Zähne
2: Yvonne Willix hat heute Geburtstag.
7: Tatsächlich.
2: Oh.
7: Ja, danke schön.
2: Schön, dass du gekommen bist.
7: Ich dachte, ich feiere meinen kleinen Kreis.
2: Ja, ganz bescheiden mit uns. Schau mal, wir haben auch.
7: Oh, danke schön. Sehr schön, danke schön.
2: Und wir haben uns gedacht, wir stoßen natürlich auf Yvonne an, jeder mit seinem Getränk. Du müsstest uns, Nick, allerdings mal dazu sagen, was gibt's denn aus deinem Brunnen?
8: Genau, ich habe hier was speziell für Yvonne zu ihrem Geburtstag kreiert. Und zwar ist das ein winterlicher Drink.
2: Okay.
8: Rum als Basis mit Tonkabohne, das war das, was ich eben zum Schluss noch drüber gerieben habe. Ah. Kastanienlikör. Okay. Spiegelt sich natürlich in unserer wunderschönen Deko auch wieder. Etwas frischen Limettensaft, Grapefruit, ein paar schwarze Walnussbitters und Zimt.
2: Boah, aber was hast du? Du warst vorhin mit so einem Parfumsprüher da drüber. Was war das?
8: Genau, also das wäre übrigens echt für zu Hause einfach schön, ne? So in so einem Stuhl sitzen und abzapfen.
7: Definitiv. Ich dachte, das wäre mein Geburtstagsgeschenk.
2: Der Christoph sitzt auch hier. Du warst auch total happy über deinen Platz, ne?
9: Ja, nee, es blubbert so. Also ich muss schon auf Toilette. Das ist,
2: auf Yvonne.
8: Ja, auf Yvonne.
7: Ja, vielen Dank. Hey. Schönen guten Tag. Alles Liebe zum Geburtstag. Hallo.
0: Auch hier ein Glückwunsch, den können wir direkt nochmal applaudieren. Nochmal wirklich ein Glückwunsch, 20 Jahre Kölner Tatort. Zum Glück! Danke, danke. Wir haben uns einen kleinen Fragebogen ausgedacht. Und die erste Frage an Klaus J. Behrendt. Wer braucht eigentlich, ich weiß, dass Sie sich über diese Frage jetzt sehr freuen, wer braucht mehr Platz im Wohnwagen?
10: Mehr Platz. Ich glaube, das ist ziemlich gerecht aufgeteilt bei uns. Also auf 50-50.
11: Du hast doch die größere Sitzung.
10: Nein, das stimmt nicht. Nein, das ist 50-50.
0: Sind die Frage an Dietmar Bär, wer kann denn von euch besser kochen?
2: Keiner. Stumm.
5: Ich habe das Gefühl,
2: stumm. Jetzt aufgeholt,
5: kommt er wie aus der Pistole hier schon.
11: Du hast aufgeholt, ne?
5: Ich glaube, früher war das so auf dem Level so von Christian Neureuther.
2: Ein Zentimeter mal.
5: Ich das erinnere. Nee, gar nicht Zentimeter. Ich finde diese Geschichte so schön mit den Tupperdöschen. Ich weiß nicht, ob sich das jetzt durch das Buchschreiben geändert hat, dass sie die Tupperdosen bekommen, wenn die Rose nicht da ist. Montag, Dienstag, Mittwoch, Donnerstag. Dass du, ja, ich finde das großartig. Ich finde das großartig. Nein, aber ich weiß, dass Klaus mir immer erzählt, also, dass du jetzt doch schon ein paar Sachen drauf hast. Ich höre zu und denke immer, wow.
10: Dietmar hat zumindest also eine wahnsinnig blumige Art zu erzählen. Also Dietmar kann wirklich sehr lange erzählen und sehr blumig erzählen. Und dementsprechend kann er auch erzählen, was er gekocht hat. Und wo ich dann immer... Also mit offenem Mund davor.
5: Ja, man kann aus einem Risotto auch ein
10: Drei-Sterne-Koch.
0: Auch da ist in den letzten 20 Jahren viel passiert, muss man auch
5: natürlich
0: mal sagen. Ja, okay, aber noch eine Frage an Berend. Worüber ärgert sich Bär am meisten? Über eine Niederlage des BVB? Über die Twitter-Angewohnheit während des Tatorts am Sonntagabend? Das machen ja nun unzählige Menschen. Oder über schlechtes Essen am Set?
10: Ich glaube mal Ersteres irgendwie.
0: BVB.
10: Ja, Ballsportverein.
5: Man isst ja dann nichts mehr, wenn man schlechte Laune hat.
0: Womit erklärt ihr selber den Mythos Tatort? Es gibt ja eigentlich nichts im deutschen Fernsehen, was so, ich finde, so eine Marke ist wie der Tatort. Und es hat sich auch viel geändert in 20 Jahren.
5: Menschen sind erstmal von Krimis fasziniert. Das hat man ja schon rausgearbeitet. Ne, überall. Das muss man nicht mal neu erklären. Aber dazu kommt aber einfach diese Sozialgeschichte der Bundesrepublik. Sie können sich Tatorte aus 4 Jahrzehnten angucken, bald 5, und können immer was lernen über das Land, über die Fälle, über die Gesellschaft, was für Autos, was für Kleidung.
10: Ja, aber man muss auch sagen, Tatort ist eigentlich wie ein Blumenstrauß. Wie ein Blumenstrauß, also es gibt, ich sag mal, es gibt die Münsteraner, das ist jetzt die Schenkelklopp-Abteilung, dann gibt's, das ist nicht böse gemeint, dann gibt's Hamburg, Knallbum und Peng, dann gibt es die Kölner, die Sozialkritischen, dann gibt es München. Und wir haben so einen großen Blumenstrauß und jeder Zuschauer kann sich so seins raussuchen.
12: Ich dachte die ganze Zeit, die kommen mir bekannt vor. Ich wusste gar nicht, dass ihr
5: Tag ja.
12: Toll.
13: Ja, finde ich auch. Wir haben gestern gedreht, eine Szene, kann ich schon mal sagen, vom Übernächsten, nicht dem, der jetzt als Nächstes kommt, sondern der Übernächste. Und da hatte ich die Ehre, den Balzruf des Kookaburra nachzumachen.
2: Kannst du das bitte jetzt präsentieren?
13: Soll ich machen?
2: Ne, bitte.
13: Okay, Augenblick.
12: Können wir auch
13: kurz konzentrieren?
12: Also...
2: Das fängt ja schon mal gut an.
12: Das schon ein bisschen wuschig, ne?
2: Also, ja.
12: Ich schon.
10: Ich glaube, ihr knackt bald die 16 Millionen.
2: Merkst du, Jörg, was nötig ist, ne? Um die letzten Millionen noch zu holen?
12: Freunde, also da werde ich nie rankommen. Also das ist in Ordnung. Damit, das
13: aber es gibt noch viele andere Tiere, die du nachkommst.
12: Und jetzt spontaner Eisprung im Studio. Und
2: aber wer kommt denn, wenn man so ruft?
5: Leider gut.
13: Probiert es aus.
2: Ja, also, der genau. Sag mal, aber du hast gerade angesprochen, ihr dreht gerade für den übernächsten Tatort.
13: Ja.
2: Wie war's? Wie läuft der Dreh so mit euch gerade?
6: Sehr gut. Ja, wir sind heute Morgen um 6 Uhr aufgestanden, waren um 7 Uhr am Set und dann ging es auch schon los und haben jetzt, glaube ich, 10 Stunden bummelig Dreh hinter uns und wurden dann direkt hierher gefahren.
2: Aber jetzt habt ihr ja hier einen gemeinsamen Abend. Macht ihr das sonst auch schon mal so nach dem Drehtag? Oder
5: an der Hotelbar dann, ja.
6: Ja. Da gehen wir noch mal den Text durch. Dann.
2: Nachbesprechung. Kommt ihr dann sofort raus aus der Rolle oder sitzt ihr dann als Thiel und Börner an der Bar? Also den Professor sieht man sehr selten schweigen. Das finde ich jetzt schon gut.
6: Dass zum Beispiel. Ja. Also wir sitzen in den seltensten Fällen als Thiel und Börner am Tresen. Wir müssen natürlich viele Fotos machen. Wenn wir gemeinsam irgendwo rumsitzen, passiert es natürlich häufig, dass dann schon auch mal Menschen sich melden und gerne ein Instagram-Foto oder so machen wollen.
2: Magst du das?
10: kommt drauf an.
13: Also eine Herausforderung ist, wenn wir zu zweit spazieren gehen und es ist gerade Karneval in Köln.
2: Ach, dann denken die da, ihr seid verkleidet.
13: Ja, aber ne, dann ist auch die Hemmschwelle.
2: Ach so.
13: Und dann bist du, gehst du in, einem, in einer Traube von Marienkäfern und unter. Und das ist dann... Kann dann schon mal länger dauern. Aber die Leute sind sehr herzlich hier. Doch, wir wohnen ja beide nicht in Köln. Wir kommen aber gerne zweimal im Jahr her und genießen die Atmosphäre schon sehr.
2: Ja, das muss man ja schon mal dazu sagen. Der Münster-Tatort. Köln feiert sich gern selbst.
13: Ja, ja. Der Münster-Tatort entsteht tatsächlich. Tut mir leid, dass ihr es auf diese Art erfahren müsst. Zum Großteil in Köln und zu nur noch einem sehr kleinen Teil in Münster.
5: Jetzt aber die schockierende Antwort ist natürlich Jörg Hartmann. Der Dortmund-Tatort wird ausschließlich in Gelsenkirchen gedreht. Ne? Du kannst es ja zugeben.
10: Nee, wir drehen hauptsächlich in Münster.
2: Wir haben ein Original Birne. Mantel, was?
13: Ja, ich hab heute Morgen versagt, kurzer Nervenzusammenbruch dann am Set, weil ich wusste nicht, dass wir direkt hierher kommen. Ich dachte, ich komme noch mal nach Hause, ziehe mir was Adrettes an, wie der Jörg. Und dann hatte ich nichts, dann hatte ich nur so ein Ding. Und das ist ein altes Kostüm. Die Garderobenmädels sind dann in den Fundus gegangen und haben mich ausgestattet. Das ist ein ganz alter, aus dem, glaube ich, zweiten Tatort von Börne, dieses Teil hier. Die Hose ist von jemand anderem und das T-Shirt.
10: Hast du keine eigene Hose?
2: Ja. Bist du nackt?
13: Ich gehe
2: morgen zum Drehen. Er hatte nichts.
10: Aber er hat eine Hose.
2: Ja. Ich weiß nicht, ob er eine Hose hatte. Was ist denn mit der Hose?
13: Das waren so Sportklamotten, die ich anhatte.
2: Achso, hattest du keine eigene Hose?
10: Eine Jogginghose.
2: Wer kennt das nicht? Jeden Morgen nackt zum Set.
5: Hier kommt die Frau, die über sich selber sagt, mir geht's gut, nur die Brüste lassen sich hängen. Herzlich willkommen, Lisa Feller. Du verarbeitest ja sehr viel Privates in deinem Bühnenprogramm, auch teilweise Dinge, die vielleicht noch dramatischer sind als Sprachnachrichten.
2: Das ist schon so dramatisch.
5: Und du hast ja in den letzten rund 10 Jahren ja diverse Beziehungsaggregatzustände hinter dich gebracht, möchte ich sagen. Also angefangen hat es ja, glaube ich, als glücklich verpartnerte Mutter eines Kindes.
2: Richtig.
5: Und jetzt muss man es einfach so sagen, wo bist du hingekommen?
2: Ne? Ich sage ja immer so schön, ich habe die Kinder behalten und auf den Kerl abgetrieben. Yeah.
10: Ich finde, das ist auch die bessere Variante.
2: Ja. Das kann auch Herr Schneider nur befürworten.
5: Deutlich mehr Freude, ja.
2: Ich habe jetzt zwei Jungs, die natürlich jetzt denken, ja, alle Eltern immer, sie haben das süßeste Kind und ich habe halt Glück, bei mir stimmt's. Und die machen mir viel Freude und sind jetzt da. Und ich habe auch so das Gefühl, wenn ich so meine Solo-Programme mir angucke der vergangenen Jahre, es ist so ein bisschen wie so eine Stand-Up-Soap. Also erst...
5: Was bisher geschah,
2: wirklich, man kann sich das auf YouTube, was hat die Mutti eigentlich erlebt bisher? Wenn die Soap so weitergehen würde, müsste ich natürlich jetzt eigentlich mit einem Kaffeepflücker aus Nicaragua irgendwo zusammen in den Knast gehen. Oh. Mal gucken. Aber im Moment, mein neues Programm heißt ja, ich komme jetzt öfter. Und da lade ich herzlich ein, zu gucken, was das wohl heißt.
5: Ja, ein wissendes Giggeln im Publikum, so, könnte mir wohl gefallen.
2: Ja, muss ich mal gucken, wer so hier ist, wer das wissen kann.
5: Aber tatsächlich, dieser Kaffeeflücker aus Nicaragua ist ja tendenziell, ach, du guckst dich im Publikum schon, wir heben da, wir machen mal eine Volksbefragung nachher.
2: Ach, bin ich hier gar nicht bei Herzblatt, das wurde mir anders.
5: Hinter Tor 3 warten 3 Redakteure vom WDR.
9: Lauf weg.
5: Du wirst ja auch in deinem Freundes- und Bekanntenkreis ja als Single wahrgenommen.
2: Aber schön ist immer, wenn Frauen dich verkuppeln wollen. Also
5: ja, was passiert dann? Wie geschieht das? Schieben die dich immer so an die Obsttheke im Supermarkt und sagen, du bleibst so lange hier, bis einer kommt? Oder?
2: Das ist total geil. Also dann hat natürlich die total stumpf sind, die sagen, ja, immer... Du, ich hab da nur einen, fump. Und dann kriegst du den gezeigt und so sehr absurde Vermittlungsversuche, wo du auch denkst, da habt ihr aber auch noch mal auf dem Speicher nachgeguckt. Bei uns ist eine Frau, die habe ich vorher noch mal gegoogelt und habe festgestellt, es gibt kein Foto von ihr ohne einen Hund an ihrer Seite drauf. Das spricht schon mal Bände. Simone Sombeck ist bei uns. Schön, dass du da bist, Simone. Das ist erstaunlich, ne? Also ich meine, es gibt ja immer mal einen roten Teppich oder sowas, aber sowas passiert dir offensichtlich gar nicht. Du bist immer mit Tieren auf den Fotos.
14: Ne? Immer. Und das Schlimme ist, irgendjemand hat mich mal gefragt, sag mal, hast du nicht mal ein Foto von deinem Mann? Mann, ja, warte, ich zeig dir das und hol mein Handy raus. Oh Gott, ich musste so lange durchscrollen, bis ich ein Bild von meinem Mann gefunden hatte.
2: Also,
14: das
2: ist, oh. Ja, also nur Tiere drauf. Wir müssen dazu sagen, du bist das Gesicht von Tiere suchen ein Zuhause. Eine Sendung, die einfach großartig ist, um Tierheime zu unterstützen, um auch eben richtige Besitzerinnen und Besitzer für die richtigen Tiere zu finden, weil da kann man ja auch oft daneben liegen. Da gibt es auch krude Mischungen, die sich da manchmal ergeben. Jetzt moderierst du schon ganz lange diese Sendung und ich habe mir immer so vorgestellt, das sieht ja immer sehr tapfer aus. Wie ist das mit Tieren? Zu drehen, weil das
14: schwierig. Ja. Ist, ich glaube, die größte Herausforderung, ich meine, das wisst ihr beide, glaube ich, auch, das sind Kinder und Tiere.
2: Ja,
14: weil total. Die machen einfach das, was sie wollen. Ne? Also da mit Katzen was zu wiederholen, weil vielleicht irgendwie was nicht funktioniert hat, da müssen auch die Kameraleute alle mal ganz flach atmen. Keiner bewegt sich, bis das wirklich alles im Kasten ist. Und dann,
2: wie gut es unsere Kollegen hier haben. Ja. Ihr dürft alle Luft holen. Was ich mir ganz schwer vorstelle. Dir läuft das Herz über vor Tiere. Jeder für Tiere, jeder weiß das, der dich kennt. Jetzt vermittelst du da ja. Also ich meine, jeder Zweite muss damit nach Hause.
14: Nein, das ist das schönste Geschenk, was wir bekommen. Du glaubst gar nicht, was wir uns selbst in die ganze Redaktion, das ganze Team von Tiere suchen ein Zuhause, wie wir uns freuen, wenn wir eine Rückmeldung kriegen, der ist vermittelt. Du hast ja manchmal wirklich Tiere. Wir hatten vorletzte Woche, so einen alten Münsterländer. Das Herrchen ist, glaube ich, erkrankt, konnte sich nicht mehr kümmern. Und dieser Hund, der stand so gebrochen im Studio, dass wirklich alle dachten so, meine Güte, den muss doch jetzt einer mitnehmen. Und als wir dann irgendwie ein paar Tage nach der Ausstrahlung die Nachricht bekommen haben, der ist vermittelt, ich glaube, da haben wir so geheult, wo wir dachten, das kann nicht sein. Was haben wir für tolle Zuschauerinnen und Zuschauer? Was gibt es für tolle Menschen? Das waren alter Hund, der wirklich seine Baustellen hatte und trotzdem hat er ein Zuhause
2: gefunden. Das wird dich aber doch nicht verwundern, weil genau solchen Tieren gibst du ja ein Zuhause.
14: Ja,
2: aber du bist ja ein Spezialist für, ich nehme die älteren Tiere, die irgendein Handicap haben. Wir können uns mal ein bisschen angucken. Kannst du dich noch an dein erstes Tier aus dem Tierschutz erinnern, was du mit nach Hause genommen hast?
14: Das erste eigene Tier? Ja, Emil. Emil war das. Emil kam aus dem Tierheim Köln-Dellbrück.
2: Ach, da ist er, guck mal.
14: War 17 Jahre
2: 17?
14: Alt.
2: 17?
14: 17 war er schon, ja. Und wir haben noch so gelacht irgendwie mit Freunden. Die haben gesagt, oh Gott, die haben den bestimmt irgendwie so am Gitter noch festgebunden, damit er überhaupt noch so ein bisschen überhaupt aufrecht stehen konnte, damit du ihn siehst. Und wir haben Emil, das war für meinen Mann und mich ganz klar, wir nehmen Älteren, der soll es noch mal richtig schön haben. Und Emil hat noch 6 Wochen bei uns gelebt.
2: Aber
14: der hatte die geilste Zeit und wir hatten auch die geilste Zeit mit ihm. Er war taub, stocktaub. Und ich weiß noch, Emil war auch der Hund, der hat mich auch durch mein Vordiplom begleitet. Mhm. Der war taub und wir hatten immer so einen Sessel direkt an der Tür, also vor der Tür stehen praktisch, also mit dem Blick auf die Tür. Und er lag natürlich immer in dem Sessel, weil er hat ja nicht gehört, wenn irgendwie jemand reinkam.
2: Also wollte er es sehen.
14: Natürlich, er musste ja sehen, wenn jemand reinkam. Ich saß aber eigentlich nur, es war nur eine Wand dazwischen am Schreibtisch, habe fürs Vordiplom gelernt. Und immer, wenn ich mal zum Kühlschrank oder irgendwo hingegangen bin, hat der sich gefreut, als ob ich, weiß ich nicht, 5 Stunden weg war, wo ich gesagt habe, Emil, ich sitze einfach nur nebenan. Aber ja, er hat mich halt nicht gehört.
2: Was zurückgekriegt, wie man an der Stelle schon sagt.

0: uns anrufen.
1: Sehr schön.
2: Liebe Zuschauer, ich singe jetzt für Sie live das ganze Leben ist ein Glück. Meine Damen und Herren, hier ist er. 14 Telestars werden heute Abend verliehen. Frau Steffens, ich bin froh, dass... 13 Telestars werden heute Abend verliehen.
3: Ich kann das verstehen, doch ich kann dich nicht sehen. Felicita.
4: Du kannst nur singen, mehr kannst du nicht bringen. Oh, Felicita.
5: Ich will Bundeskanzler werden.
6: Ja, ne, vielen Dank. Ja, ich will auch ein Kind von dir.
7: Das riecht aber sehr streng, Frau Weiß.
8: Riechen Sie mal?
9: Angenehm, ne?
8: Ja, ich bin mit Frau Weiß.
10: Frau Weiß?
9: Ne?
10: Schmal aus.
1: Sehr schön.
11: Das war ganz schlimm.
12: Dieses Katzenfutter habe ich wirklich gegessen und hatte danach eine Woche lang eine Magenschleimhautentzündung, die sich gewaschen hatte. Das also bloß nicht nachmachen.
0: Habe, wenn man auf deine Karriere guckt, und ich meine, wir alle, jeder liebt irgendeine Kultfigur von dir besonders. Du hast Bestsellerbücher geschrieben, die wollten gar nicht mehr von der Eins runter. Du bist selber Kult über Jahre. Und dann lese ich bei dir, dass dein Höhepunkt im Showgeschäft bereits in den 80ern stattgefunden hat, als du Garfield sprechen durftest.
12: Ja, das war für mich eigentlich mit einer der größten Ehren, dass ich diesem Kultkater meine Stimme geben durfte.
0: Weil du so ein großer Katzenfreund bist oder weil ihr beide auch so gut gepasst habt?
12: Er isst gerne, er ist philosophisch und schläft viel. Das sind seine Vorlieben und das bilde ich mir auch manchmal ein zu sein. Und insofern war das so ein gefühlter Höhepunkt.
0: Du hattest dein Cat-Coming-out, so nennst du das lustigerweise selbst, als Kind ja schon. Und zwar lustigerweise in dem Moment, als du einen Hund bekommen solltest.
12: Ja, meine Mutter und ich, wir hatten, da war ich so 5, 6 Jahre alt, da hat eine Nachbarin und Kundin aus dem Laden meiner Oma, Frau Melchior, hatte einen Pudel, einen Riesenpudel, so ein graues Ungetüm. Und sie wollte 14 Tage nach Bad Reichenhall ohne Pudel. Da hätte man schon denken können, wieso fährt sie eigentlich ohne Pudel? Den hätte sie ja mitnehmen können. Und dann hatten meine Mutter und ich diesen Pudel auf der Backe und hat eigentlich nichts anderes getan, als 14 Tage nach jedem Fleisch, nach jeder Wurst geschnappt, die er irgendwie kriegen konnte. Und seitdem habe ich es nicht mehr so mit Hunden. Insofern lag auf der Hand, wenn ein Tier, dann das Gegenteil, nämlich eine Katze.
0: Du hast gesagt, Katzen gleichen sich auch ihrem Besitzer an. Du hattest viele Katzen in deinem Leben. Hast du eine Struktur erkannt, wo die dir ähnlich geworden sind?
12: Also es ist tatsächlich wissenschaftlich erwiesen, es ist eine britische Universität, die das herausgefunden hat, dass Katzen im Laufe der Jahre dem Besitzer ähnlicher werden. Meine Katze Samson neigte zu Übergewicht, Spock war ziemlich nervös und ansonsten waren das alles ziemliche Draufgänger.
0: Es gibt ja immer diese Regeln, Schlafzimmer ja oder nein, sollen Tiere mit rein. Du hast immerhin ein Kopfkissenverbot, habe ich gelesen.
12: Also ich, sagen wir mal so, im Buch steht, ich hätte das nicht so gerne, wenn die Katzen ins Schlafzimmer kommen. Tatsache ist, und das weiß jeder Katzenbesitzer, es ist gar nicht möglich, den Katzen das zu verbieten. Zumal Katzen auch in der Lage sind, Schlafzimmertüren eigenhändig zu öffnen.
0: Deine
12: Katzen sind so klug, die springen hoch, hauen auf die Klinke. Und wenn man die Klinke nicht aufmacht, dann wird die Katze so laut, dass die Nachbarn die Feuerwehr rufen wegen Tierquälerei. Also insofern, es bleibt einem gar nichts anderes übrig.
0: Du hast sie also rein gelassen, aber Kopfkissen ist trotzdem eine sensible Zone bei dir.
12: Habe ich geschrieben im Buch, ja.
13: Wenn ich das nicht schreibe.
2: Dann hat mich heute Abend ja wirklich schwer beeindruckt, Ranga, dass Sie nicht nur ein Theoretiker sind, der so gut wie keine Frage unbeantwortet lässt, sondern der heute, unmittelbar vor der Sendung, seine Katze aus dem Schrank gerettet hat, unter Aufbringung aller körperlicher Möglichkeiten.
14: Ja, wir haben heute Schränke, so Einbauschränke bekommen, Dachschräge, und die wurden so zweigeteilt reingeschraubt und wir haben... drei Katzen, unter anderem Hund, drei Katzen. Eine Katze davon ist immer neugierig und ist wahrscheinlich hinter so diesen einen Schrank.
2: Ist eingebaut worden.
14: Und dann kam der Handwerker, hat das andere, hat die Katze nicht gemerkt, der hat sich ruhig verhalten. Und dann kam Schrank Teil B. Jetzt war die Wand zu. Und meine kleine Tochter, ich war gerade am Telefonat und plötzlich, meine Frau kommt runter, meine beiden Töchter, die gerade da waren, heulen da um, Papa, der Dipsy stirbt, der ist im Schrank. Es war zum Glück so ein bisschen Steckdose, man konnte durchgucken und dieser Schweinekater saß auf der anderen Seite und guckt.

0: Und jetzt ist das blöd, weil es gab nirgendwo so die Hand Feierabend, Freitagabend, ja. Selbst sind wir, meine Frau ist übrigens auch sehr praktisch veranlagt und wir haben 2 Stunden geschraubt, ich bin also fast zu spät zu dieser Sendung gekommen, haben das halbe Tagewerk des Handwerkes, der heute mit wunderbar Silikon ausgefüllt ist, alles wieder raus, damit der Kater nun endlich draußen ist.
1: Aber er ist draußen.
0: Er ist ja draußen und der Schrank wird jetzt zugemacht, damit er nicht wieder reingeht.
1: Ich bedanke mich im Namen des Katers. Ja.
2: Ihr habt 4 mittlerweile erwachsene Kinder. Ganz ehrlich jetzt mal. Mhm. Wenn ich einen Vater gehabt hätte, der alles auf der Welt erklären konnte, ich wäre verrückt geworden. Mhm. Wie sind deine Kinder damit umgegangen, dass ihr Vater so ein
3: Alleswisser ist? Wenn ich ehrlich bin, blöd für die Kinder. Also das eine, was immer wieder vorkam, ist, meine Kinder hatten in der Schule eine ehrliche Frage an den Lehrer. Und dann kam oft die Antwort, frag doch deinen Vater. Was nicht gut ist für ein Kind. Das zweite ist, zu Hause war es natürlich so, ich war immer begeistert von allem. Ja, jetzt sind meine Kinder erwachsen. Jetzt muss man sich vorstellen, das läuft so ab. Tisch, also die Kinder sind natürlich jetzt draußen, aber wenn sie zum Beispiel Weihnachten da sind, sitzen sie da. Und ich bin total begeistert von das. Und die Kinder sitzen alle so da am Tisch und sagen so, schlafen so ein, so, ja, um Papa zu dissen. Also das kann ich sehr gut verstehen. Bei den zum Beispiel Mathe oder so, gingen die immer zu meiner Frau. Das war natürlich für mich total schmerzlich. Aber sie gingen immer mit dem Argument, ja, bei Mama geht das schneller. Also,
1: super.
3: Ja.
2: Ranga, nach über 25 Jahren verlässt du eine der renommiertesten und beliebtesten Fernsehsendungen im WDR-Fernsehen, nämlich Quarks. Es schafft natürlich Platz für Neues. Oder Zeiträume für Neues.
4: Ja. Du hast auch eine Werkstatt, in der du richtig mit Holz arbeitest. Ja, ich hatte keine Ahnung davon. Und zwar, ich finde das so toll, wenn du davon redest. Mhm. Das ist richtige Liebe, ne?
0: Also, ich kann tagelang in der Werkstatt hobeln, ja? Er klingt jetzt ein bisschen absurd.
5: Dafür hat er Physik studiert, dass er jetzt hobelt.
0: Das ist mir völlig egal, was ich studiert habe. Aber man hört sozusagen, ob eine Bohle anfängt, gerade zu werden. Man riecht, wenn es ein Kirschbaum ist, riecht man manchmal Kirsche. Und es ist einfach toll. Also ich bin heute auf dem Weg hierhin. Ja, ich habe gerade eine Bandsäge. Ich bin natürlich Amateur, muss man ganz klar sagen.
4: Also ich muss dazu sagen, er hat von nichts anderem mehr geredet als von seiner Bandsäge.
0: Nein, ich habe davon geredet, weil wir beide...
4: Ich wollte gerade sagen, und Bernhard...
0: Wir haben uns völlig gefunden.
5: Nee, das
0: und,
4: hast du auch eine Bandsäge?
5: Ja, noch nicht.
6: Ich habe eine Dekopiersäge.
0: Ja.
4: Was macht eine Dekopiersäge?
6: Dasselbe, nur in kleiner. Das ist,
4: ach so, okay.
6: Das
5: ist, macht ihr was Neues?
4: Ja, hier Ranga macht zum Beispiel Schaukelpferde für die Enkel.
5: Scheiße Bonbons.
4: Nein. Hier, Schaukelpferde für die Enkelkinder zum Beispiel.
0: Es geht nicht um das.
4: Man darf das mal sagen. Du machst Schaukelpferde für deine Enkel.
0: Ja, immer mehr.
4: Das finde ich ist schon... Das ist schon toll.
0: Alles ist
5: nicht
0: neu.
5: Nicht auf Trödelmarkt und dann was Neues.
0: Nein.
7: Wie kriegst du denn da die Krümmung hin? Weil du musst doch...
5: Guck mal, jetzt reden die Fachsinn wieder.
7: Entschuldigung. Das müssen wir nachher besprechen.
0: Das werden wir danach besprechen und das geht auch. Aber das Schöne dabei ist, und es ist jetzt völlig egal, ob es Holzwerken oder sonst was ist, aber zu merken, es gibt Sachen, die ihn machen selber eigentlich wunderschön sind.
4: Und du steckst ja auch was rein. Also ich meine, du gibst ja was mit. Wenn du jetzt zum Beispiel zu deinen Enkeln gehst und egal was übergibst, ob es jetzt ein Schaukelpferd oder irgendwas anderes ist, da steckst ja du mit drin.
0: Es ist noch schöner, weil meine Enkel kommen zu mir in die Werkstatt und wir machen zusammen.
4: Ah, okay.
0: Das ist noch viel schöner.
7: Ja. Du hast die Generation Oma ja auch anders kennengelernt.
8: Ja, also meine Oma hat tatsächlich noch eine Kittelschürze getragen. Dafür habe ich sie geliebt. Und in der Jacken, in der Schürzentasche war auch alles Wichtige drin. Da war ein Feuerzeug drin, da war ein Flaschenöffner drin und da war so ein Stofftaschentuch, mit dem sie wirklich...
7: Ach, wirklich, ja?
8: Ja, klar. Ja. Aber da gab es auch Corona nicht.
7: Ja, das ist ja gut. Zugehen. Meine Oma macht das immer noch gerne. Also Oma ist ja 96, also Spitze. Liebe Grüße, Oma. Och. Ja, und die macht das mit Taschentüchern, die faltet immer alles. Die kann nicht anders, die muss immer beschäftigt sein. Gibt der irgendwie so einen Knäuel und die faltet dir das und so. Ja, du hast ja wahrscheinlich ähnliche Erinnerungen. Ne? Du kommst ja aus Unna, ich komme aus Recklinghausen, du kommst aus Recklinghausen. Da war Oma auch anders besetzt. Welche familiären Erinnerungen hast du?
9: Naja, so eine Oma hat die Familie zusammengehalten. Ob das heute noch so ist, das weiß ich nicht. Ist das noch so?
8: Ja, ohne meine Mama, ehrlich gesagt, wird unser Familienkonstrukt nicht funktionieren. Ja. Meine Oma ist leider gestorben, ein paar Monate nach der Geburt unseres Kindes. Und ich finde, meine Mutter hat diese Lücke so großartig gefüllt. Die ist eine Knaller-Oma. Also die hat jetzt keine Kittelschürze, aber... Ja.
7: Ja, ich kenne das, also bei uns ist das ja auch so, da versammelt sich immer das gesamte Haus, ja, bei uns ja ein Vier-Generationen-Haus, und dann sitzen die alle bei Oma auf der Etage und erzählen sich was. Ich weiß auch noch, ich bin dann irgendwie mal nach Dortmund, habe ich gesagt, die machen sich ja immer Sorgen. Oma macht sich ja immer, da kannst du noch so alt sein, Oma macht sich immer Sorgen und sagt, Junge, jetzt um die Uhrzeit noch nach Dortmund?
4: Gut, da ist die Uhrzeit ja egal.
7: Beste war, da sagten sie zu mir so als, also ich weiß nicht, zur Selbstverteidigung, Junge, nimm Pfeffer mit. Pfeffer, aber nicht Pfefferspray, sondern einfach Pfeffer. Da stell mir gerade vor, du bist dann so am Nordausgang Hauptbahnhof und streust dir so Pfeffer hin.
4: Kennst du und den saure Unterhose, ne? Meine Oma hat immer gesagt, zieh dir eine saure Unterhose an. Falls sollte was passieren, du kommst ins Krankenhaus, musst du eine saure Unterhose anhaben.
7: Ja. Ja, hast du solche lebensrettenden Tipps?
9: Meine Oma hat immer geguckt, mit welchem Wagen ich kam. Und irgendwann sagt sie, oh, der ist aber kleiner als das letzte Mal. Verdienst du nicht mehr so viel?
7: Wie waren denn die Fernsehabende eigentlich bei Oma? Was hat das bedeutet?
8: Die totale Freiheit. Also ich habe noch einen großen Bruder und ich habe die Wochenenden wirklich immer bei Oma verbracht. Jetzt muss man auch dazu sagen, die hat ungefähr 10 Minuten weiter von uns zu Fuß gewohnt. Und bei Oma musste ich halt nie, gab es keine Grabenkämpfe, wer darf mit aufs Sofa, wer muss unterm Tisch liegen, wer muss umschalten gehen und so etwas. Ich musste mir kein Badewasser teilen und sowas. Ich war wirklich total exklusiv bei Oma. Und der Tag war... der Samstag war einfach wunderbar. Sie fingen mittags schon an, das Abendessen vorzubereiten. Es war meistens so ein Hähnchen in so einem Küchengrill. Und es machte dieses Geräusch, dieses... Und dann gab es auch Cola.
7: Ja, natürlich.
8: Gab es auch bei Oma schon zum Frühstück. Und die Oma hat auch abends gerne mal um 10 Uhr beschlossen, da war ich auch noch wach, ne? Dann beschlossen irgendwie... Ach komm, jetzt gibt's noch ein Eis, ne?
7: Ach geil.
8: Ja. Das war wirklich, das war so toll, weil es gab gar keine Regeln. Ich durfte alles mitgucken und sie saß auf dem Sessel neben mir und...
7: Das ist so ein bisschen ein ernährungstechnischer Junggesellenabschied, ne? Wollen wir einfach mal...
8: Meine Oma und Ernährung. Wir haben mal einen Ausflug gemacht, dann sind wir manchmal rumgefahren mit dem Auto, müssen WDR 4 hören, einfach rumfahren, ne?
7: Ja.
8: Und dann waren wir auch was essen und Oma ist großer Fan vom Döner gewesen, muss man auch mal sagen.
4: Okay.
8: Ja, das Fleisch, und da ist auch Salat bei, das mache ich raus. Und dann waren wir essen und dann Krokettenspitze, Schnitzelspitze und dann war da so ein Beilagensalat dabei. Und dann habe ich gesagt, Oma, hier der Salat. Und dann hat sie mich wirklich sehr ernst angeguckt und hat gesagt, musstest du bei mir jemals etwas essen, was du nicht wolltest? Und dann habe ich gesagt, nein. Dann fang nicht bei mir damit an. Wir waren und sind es immer noch Komplizinnen. Und das ist, ich liebe meine Mama, wirklich. Ja. Aber das ist ein Verhältnis, das ist schwer zu beschreiben. Und das ist halt Enkelkind-Großelternverhältnis.
7: Nehmen Sie sich die Zeit für die Omas und für die Familie. Ja. Wir haben ja gerade wieder gelernt, wie wertvoll das ist. Vielen Dank, Sabine Heinze.
10: Da komme ich noch mal zu dem Buch, was ich gestern noch gelesen habe. Da schreiben Sie nämlich über Ihren Vater.
11: Ja.
10: Ich weiß nicht, wie glücklich der über seine Tochter als Schülerin war, aber Sie schreiben über Ihren Vater, dass Sie ihn vergöttern.
11: Ja.
10: Und denn, jetzt kommt die Begründung, ich zitiere wörtlich, mein Vater ist der abgewichsteste und durchtriebenste Gauner, der mir je untergekommen ist. Hat er sich über dieses Kompliment gefreut?
11: Ja, hat er, weil mein Vater ist so ein Sparfuchs-Typ. Mein Vater ist so, meine Eltern haben jetzt die letzten 2 Wochen zum Beispiel, haben die nur Bressot gegessen. Weil
10: den
11: man,
10: Käse.
11: Oder darf man hier nicht sagen, ne? Die haben etwas gegessen zum Aufstreichen, weil man da etwas ausschneiden konnte. Wenn man 10 davon hatte, hat man eine Dipschale bekommen. Ja. Aber es ist nicht so, dass mein Vater geizig ist oder so. Mein Vater ist auch der Erste, wenn man Hilfe braucht oder so. Mein Vater ist der Erste, der kommt. Und er kann auch, wenn man jetzt, ich war mal bei einer Freundin was renovieren zu Hause und wir haben, da war so, wir haben Löcher gebohrt, wie halt so Mädchen Löcher bohren, es geht nicht. So. Und dann war da eine Wand und wir kamen nicht durch. Und dann habe ich meinen Papa angerufen und habe gesagt, Papa, hier ist eine Wand und wir kriegen da den Bohrer nicht. Tüt, tüt. Der hat aufgelegt und dann ding dong, klingelt es an der Tür, stand mein Vater mit der Hilti. Und dann hatten wir irgendwie 8 Löcher, die wir gar nicht brauchten, aber es war, das war super. Ich habe mich so schlimm gestritten mit meiner Mutter früher, also wirklich hysterisch. Heute ist man ja so befreundet, so. Ich kenne Leute, die sagen so, oh, ich gehe heute mit der Beate aus und dann denkst du, ich kenne die Beate gar nicht, das ist meine Mom, ah, okay. Also wenn ich mir vorgestellt hätte, früher meine Mom mit zu einer Party genommen, das wäre ich ganz schnell nicht mehr auf die Party eingeladen worden. Aber heute ist das ja irgendwie, man ist so, die eigenen Eltern sind so Hipster und es gibt so, man reibt sich eigentlich gar nicht mehr mit der Elterngeneration. Und früher, wir haben uns so gestritten, ich habe mich mit meiner Mutter angeschrien. Und heute denke ich an diese Situation zurück und ich schäme mich in Grund und Boden. Und ich kann mich noch an dieses Gefühl erinnern als Teenager, wie man sich so überlegen vorkam. Wie man dachte so, boah, meine Mutter, die kann gar nichts. Ich stecke die in die Tasche, wenn die mit mir argumentieren will. Ich kam mir rhetorisch überlegen vor. Aber dabei habe ich einfach auf alles, was meine Mutter gesagt hat, habe ich einfach gesagt, Pech, Mama, Pech. Ekelhaft.
0: Ja, es war so. Es war wirklich so.
2: Ich glaube ja, bei Leuten, die einen guten Humor haben, ist das familiär sozusagen angelegt. Kommst du aus einer sehr witzigen Familie?
12: Ich finde ja, aber es ist ja oft so, dass so Eltern und so eher unfreiwillig lustig sind, aber man schöpft dann natürlich daraus. Ich meine, es drehen sich ja so Dinge um, ne? Wenn man so aufwächst, dann ist man... Ja, in der Teenie-Zeit ist man ja selber derjenige, der ausgeht und so. Und mittlerweile habe ich das Gefühl, meine Eltern, da die ja nicht mehr arbeiten, gehen die jetzt aus. Also, wenn ich habe letztens meine Eltern angerufen am Wochenende, ich war jetzt bloß so samstags 12 Uhr und dann ging meine Mutter ans Telefon und das kennt vielleicht jeder, wenn man die Nacht vorher gesoffen hat und dann geht man am nächsten Morgen ans Telefon und während man redet, fällt einem auf, das ist das Erste, was ich heute sage. Und meine Mutter ging ran so. Nicht, dass das jedes Wochenende so ist, um Gottes Willen. Hier gucken Leute zu, die meine Eltern kennen. Das nicht, aber es war so lustig. Weil ich dann gesagt habe, und Mama, wart ihr aus? Ja. Und dann habe ich gesagt, ja, mit dem und dem. Ja, genau. Dann habe ich gesagt, und, war schön. Und dann denke ich, meine Mutter sagt, ja. Und dann sagt sie, ne, Mama, war furchtbar. War schrecklich. Warum? Ja, wir waren erst da und dann noch da. Und dann habe ich schon alle noch mit denen. Und das waren alles Kneipen, die kannte ich nicht. Meine Eltern sind viel mehr.
2: Die Eltern außer Kontrolle.
12: Voll, also out of control. Aber es ist ja schön, also mir gefällt das.
2: Sie haben Jahre in Italien verbracht. Ich glaube, bis Sie 5 oder 6 Jahre alt waren. Was ist an Ihnen noch ganz deutlich italienisch? Oder was ist eine Vorliebe, die Sie beibehalten haben?
13: Wenn ich nach Italien gehe, werde ich zur halben Italienerin. Wenn ich in Deutschland bin, habe ich mir vieles abgewöhnt. Also zum Beispiel, zum Beispiel die Gestik. Die Gestik ist in Italien ein Mittel des Sprechens. In Deutschland fängst du an zu fuchteln und dann sagt immer jemand, jetzt halt doch mal die Hände richtig. Ne? Das ist ein bisschen zu viel. Aber wenn ich in Italien bin, dann kommt das wieder ein bisschen durch.
2: Sie kennen den alten Witz, was ist ein toter Italiener, ne?
13: Nee, den kannte ich nicht. Und, nee, den kann ich nicht.
2: Hände stillhalten. Das geht Eckart, kannst du auch nehmen in deinem Repertoire.
13: Aber was ich mir wirklich wünschen würde, also ich war 3, als ich nach Italien ging. Ich habe die erste Sprache, die ich wirklich gut konnte, war Italienisch. Weil alle meine Freunde sprachen Italienisch. Der Kindergarten war Italienisch, die Schule war Italienisch. Unsere Eltern haben zwar mit uns Deutsch gesprochen, aber wir haben Italienisch geantwortet. Das heißt, ich war wirklich eine Italienerin und kam dann nach Deutschland und musste dann mich mit deutscher Grammatik auseinandersetzen. Das habe ich bis heute nicht begriffen. War 8
2: Man
13: Jahre
2: hört's
13: alt.
2: Nicht.
13: Ja, aber beschreiben wird schon. Warum arbeite ich im Fernsehen? Also, aber es gibt, aber die Erfahrung, dass man eben dann, also dass man fremd ist irgendwo. Dass man sich wieder eingewöhnen muss. Die Erfahrung, dass die Welt, in der wir leben, nicht die einzige ist. Die Erfahrung, dass es andere, also und da ist der kulturelle Bruch jetzt nicht so groß zu Italien, aber dass es einfach andere Gepflogenheiten gibt. Die Italiener rennen alle um 5 Uhr nachmittags alle in eine Straße. Dann ist diese Straße total verstopft im Corso. Dann flanieren die da auf und ab und eine Stunde später sind die alle wieder weg. Du stehst davor und denkst dir, was ist das denn? Und es gibt eben all diese Eigenheiten, die man, also ich glaube, der Kölner Karneval ist auch so eine Sache, die versteht jemand, der von außen kommt, überhaupt nicht.
2: Und Ihre Eltern sind ja berufsbedingt nach Italien gegangen, aber was Sie gerade beschreiben, wie war das denn für Sie als Kind, immer noch als kleines Kind, dann in das fremde Deutschland zu kommen?
13: Ich mochte es nicht sehr. Weil ich hatte einen schweren Akzent, also ich meine, mein Deutsch war wirklich nicht so gut und ich war ein bisschen, weiß ich nicht, verwildert ausgesehen vielleicht. Und ich hatte wirklich so, ich war so das Ausländerkind, es gab einen Türkin und einen Japaner und mich. Und wir in einer Grundschulklasse von 45 Kindern und irgendwie habe ich wirklich ein bisschen gebraucht, um mich da reinzufühlen.
2: Waren Sie ein schüchternes Kind oder ein wildes Kind?
13: Ich war ein total auffälliges Kind. Ich war so eine Art, also ich habe mich dann auch in die Rolle des Klassenclowns gerettet. Auch das ist ein Weg zum Fernsehen.
14: Was guckt mich an?
2: Sie guckte eindeutig Eckhard von Hirschhausen an.
13: Ja. Du weißt, wovon ich rede, deshalb gucke ich dich an. Nein, aber ich hab das dann schon geschafft. Ich wurde dann irgendwann mal Schülersprecherin und dachte, ja, jetzt habe ich es euch gezeigt. So, also völlig verrückt.
4: Wir wollten eigentlich ja schon mal letztes Jahr, das hat dann so ein bisschen nicht geklappt, mit dir deinen 50. Geburtstag feiern. Ich weiß, er ist wahrscheinlich auch nicht 50 geworden.
14: Nee, aber das ist auch 30.
4: Wer erzählt denn das? Aber wenn man dann jetzt so einen Geburtstag hat, muss ja nicht immer der Anlass sein. Aber für manche einen ist es das so mal zu sagen, wo stehe ich, wo bin ich gerade? Hast du da mal so einen Moment gehabt oder nimmst du dir das noch vor, da mal so ein bisschen zu gucken?
14: Also ich hatte vor der 5 extrem Angst.
4: Ehrlich?
14: Ja, ich weiß.
4: Warum?
14: Ja, ich weiß noch nicht so. Also mein Vater ist ja auch sehr früh gestorben, war ja 64 und ich kann mich noch so an den 50. Geburtstag meines Vaters erinnern und da fand ich ihn natürlich schon extrem alt so irgendwie.
4: Ja, aber es ist ein Gefühl, das wir ja alle haben, ne? Heutzutage denken wir, boah, jetzt bin ich auch so
14: also
4: alt.
14: Also mein Vater hat mich auch mit 40 gezeugt, also ich war 10, als er 50 wurde, ne? Und da
4: war für dich natürlich etwas älter, ja.
14: Mitschüler, die hatten natürlich viel jüngere Väter meistens, weil also mein Vater ist nicht mit mir zelten gegangen oder so irgendwie, sondern so, er war immer schon so ein bisschen der gediegene Herr dann so. Aber letztendlich kannst du dein Alter natürlich nicht ignorieren einfach und ja, bei mir kam auch wirklich Wehwehchen. Also ich predige ja im Fernsehen immer für gesundes Essen. Und das ist wie der Schreiner, bei dem zu Hause alle Schubladen quietschen einfach. Ne? Und
4: das heißt,
14: so war es auch oft so bei mir, dass ich natürlich nicht immer wirklich super gesund gegessen habe.
4: Ja, aber du bist auch insofern ein bisschen streng gerade mit dir. Du arbeitest schon sehr, sehr lange, auch sehr, sehr hart, mit, auch wenn du es jetzt gerade sagst, ne, mit den Dreh. Es hat früh angefangen bei dir, dass du viel gearbeitet hast und wenig Freiräume hattest. Da gab es schon ein paar Abbiegungen, die du vielleicht, weiß ich gar nicht, ob du es heute so siehst, aber man hätte sie anders nehmen können. Es ging eigentlich schon los damit, du wolltest eigentlich gar nicht Koch werden, sondern der Papa hat gesagt, mach das mal, du wolltest eigentlich ins Hotelgewerbe gehen, glaube ich, wenn ich das richtig habe.
14: Mich haben immer als Kind und Jugendlicher schon Hotels unheimlich fasziniert. Also ich fand Hotels immer großartig. Und dann habe ich zu ihm gesagt, weißt du was, ich glaube Hotelbranche wäre was Tolles.
4: Du hast gerade gesagt, dein Vater ist gestorben.
14: Genau.
4: Und erstmal schlimm genug, war es für dich auch vorbei, dass du deine Dinge machst. Ja. In Dorsten haben deine Eltern das Restaurant gehabt.
14: Richtig.
4: Ne? Du hast das Restaurant übernommen und konntest, glaube ich, erstmal nicht so das machen.
14: Ja, ich hatte viel Beef mit meiner Mutter, weil die hat natürlich ganz anders gekocht früher. Und dann kommt der Sohn, der gar keine Ahnung hat. Und dann ist meine Mutter in Service gewechselt. Aber es war auch super, dass ich die hatte, die Jahre, weil das war schon gut. Und ich glaube, meine Mutter, die hat mich wahrscheinlich auch von mehreren Insolvenzen bewahrt, weil die immer schon, wenn ich mal so die Spendierbuchsen anhatte, da habe ich immer viel ausgegeben im Laden. Und meine Mutter hat mich dann immer zurückgeholt und hat gesagt, du gibst jetzt nicht mehr so viel aus hier im Laden und so. Ne? Und ja, es war ganz gut eigentlich, dass sie da war.
4: Es ist dein Laden jetzt da in Dorsten, der Golden, und du hast es, konntest es dann irgendwann auch natürlich zu deinem machen. Du wohnst mit deiner Frau 10 Stufen, glaube ich, ist es,
14: ja, überm Rest
4: oder 20.
14: 10, keine Ahnung, ja.
4: Wie auch immer. Es ist nicht besonders weit weg.
14: Ist wie Apothekennotdienst. Ne? Der Apotheker, der hat früher auch immer über der Apotheke gewohnt.
12: Ne? Sehr schönes Bild.
4: Ist es, aber wirklich, ist es weit genug, ist der Abstand groß genug, dass du einfach auch mal für dich sein kannst und nicht wirklich immer quasi privat und...
14: Nee, kann ich, aber ich bin auch so ein Typ, ich bin immer so rastlos. Ne? Ich sehe manchmal im Fernsehen so Spielfilme, wo dann zum Beispiel irgendwie Leonardo DiCaprio oder irgendwo...
4: Oder Heino Ferch.
14: Oder Heino Ferch sitzt dann in Italien auf so einem wunderschönen Markt, trinkt da einen Espresso, liest Zeitung und genießt so dieses italienische Leben. Und davon habe ich immer so geträumt. Aber ich weiß genau, wenn ich da sitzen würde und der Espresso wäre leer, würde ich wieder aufstehen. Also ich bin immer so rastlos. Ne? Ich muss immer irgendwie, ne? Ich habe vorhin gedacht, was, heute 2 Stunden hier sitzen? Ne? Also für mich schon schwer.
4: Musst du zwischendrin, wenn du gleich aufstehen musst, zwischendrin, dann dreh deine Runde, ist überhaupt kein Problem. Also du brauchst das auch so ein bisschen.
14: Ich komme einfach nicht runter, das ist echt ein Problem.
4: Das wollte ich gerade sagen, das ist auch schwierig.
14: Von daher ist das gar nicht schlimm, dass ich da zu Hause nicht zur Ruhe komme, weil ich kann es einfach nicht.
2: Wir bleiben jetzt bei den 50, weil Eckhard von Hirschhausen ist ja nun auch, hat das halbe Jahrhundert voll. Und bei dem, was du alles machst, Mediziner, Moderator, Humorexperte, Stiftungsgründer, Buchautor und so weiter und so fort, ja, rückblickend, worauf bist du besonders stolz? Oder wo sagst du, das ist wirklich eine sinnvolle Angelegenheit?
13: Wenn du jetzt nicht sagst, die Hochzeit in diesem Jahr, kannst du dich gleich wieder scheiden lassen.
15: Ach, Vieles.
2: Das sind die Antworten, die ich liebe. Nein, weil die so konkret ist.
13: Ich halte jetzt mal eine Klappe, liebe.
15: Ja. Sandra und ich haben nämlich am selben Tag Geburtstag, lustigerweise, am 25. August. Und,
13: ich habe aber 25 Jahre früher geheiratet. Na egal.
15: Ja, dafür bin ich auch nicht einmal geschieden. Also man.
13: Ich auch nicht.
2: Sie auch nicht. Sie auch nicht.
13: Ich auch nicht.
15: Also. Wie war die Frage?
13: Also, worauf du besonders stolz
15: bist. Ich bin.
3: Ecke ist raus jetzt.
13: Ich habe in Hirschhausen noch nie sprachlos erlebt. Das ist das erste Mal.
15: Nee, ich wollte sagen, ich bin total dankbar für das, was ich erlebt habe. Und ich habe mit 50 beschlossen, Dinge zu tun, die mir Freude machen. Und dass da andere Freude dran haben, ist ein doppeltes Geschenk. Ich nenne das diese Zeit Erntedankfest. Oh. Ich sammle Sachen ein, die ich über 20, 30 Jahre selber gegen ziemlich vielen Widerstand auch durchgeboxt habe. Ranga hat mich entdeckt vor inzwischen 20 Jahren, war ich Praktikant bei Quarks & Co. Mhm. Mir schlagen diese beiden Herzen, von Wissenschaft mit Unterhaltung zu verbinden. Die Uni Münster fängt jetzt an, Humor in die Medizinerausbildung zu integrieren. Universität Witten macht das auch. Also,
2: das Stichwort Humor hilft heilen.
15: Genau, ich habe meine Stiftung jetzt 10 Jahre. Wir haben über 3,5 Millionen Euro bewegt. Wir bauen gerade ein neues Büro auf. Und da sind so viele Dinge, die mal so eine spinnerte Idee waren und die es jetzt gibt im Leben. Und das macht mich sehr glücklich.
2: Als Kind hast du dich für Humor interessiert.
15: Ja, ich habe Witze gesammelt.
2: Ranga wollte die Welt erkunden.
15: Und Zaubertricks.
2: Und du wolltest zaubern und Witze sammeln.
15: Ja.
2: Ich meine, wenn mein Sohn Witze sammeln würde, würde ich mir auch Gedanken machen. Aber egal. Was ist denn eigentlich guter Humor?
15: Man merkt es eigentlich, ob das das Herz berührt, ob es befreit oder eher ausgrenzt. Man kann miteinander lachen oder man kann auch jemanden auslachen. Das heißt, wir müssen lernen, dass das ist ja kein Selbstzweck, sondern es eigentlich geht es auch in den Seminaren, die wir für die Pflegekräfte jetzt auch in großer Zahl, die Nachfrage ist riesig, wir gehen in Pflegeschulen, um zu sagen, der Moment, wo du ins Zimmer kommst, ist für den Patienten so ein magischer Moment. Der hat da vielleicht einen ganzen Tag darauf gewartet, dass er jetzt einmal ein Mensch ihn fragt, wie geht's, was ist los, haben Sie Schmerzen? Und dieser erste Moment, der ist ja auch nonverbal. Habe ich das Gefühl, ist da jemand offen, ist da jemand in echten Kontakt? Und dann ergibt sich eben das Persönliche und das Humorvolle von ganz alleine. Das heißt nicht, ich komme da rein und erzähle einen Witz, sondern bevor ich die Tür aufmache, atme ich zum Beispiel mal durch. Ich sage, bin ich bereit, lasse ich den Ballast von dem, was gerade war, hinter mir und gehe jetzt auf jemanden authentisch zu.
2: Aber das hat natürlich noch nicht viel mit Humor zu tun.
15: Humor ist die Fähigkeit, sozusagen seine Perspektive zu wechseln, sich selber über die Schulter zu schauen und zu sagen, was wäre an der Situation, die wir gerade erleben, komisch, wenn wir nicht selber beteiligt wären. Also man kann lernen, sozusagen da eine Verbindung miteinander herzustellen und gleichzeitig eine sozusagen Beobachterrolle einzunehmen, auf gut Deutsch sich selber auf den Arm zu nehmen und nicht alles ernst zu nehmen. Und das, du erkennst sofort jeden Fundamentalisten an seiner kompletten Humorlosigkeit.
2: Ja. Ja.
15: Und das heißt nämlich auch, ich bin so versessen, dass ich die Wahrheit habe, dass ich gar nicht akzeptieren kann, dass jemand anders die Welt mit gutem Recht auch anders sieht und anders interpretiert. Und deswegen ist Humor eben auch so ein wunderbares Mittel in Konflikten zur Deeskalation. Also da steckt viel mehr drin, als man erstmal denkt.
2: Gibt es auch einen Witzeüberdruss?
15: Nee,
3: nein.
15: Das macht so viel Spaß. Dass,
2: dann den besten raushauen, jetzt sofort.
15: Ein Junge fährt in Berlin vor der Straßenbahn her. Der Tramfahrer wird total rappelig und sagt, hupt und hupt und macht das Fenster und ey Junge, kannst du nicht woanders fahren? Der dreht sich um, ich schon, aber du nicht. David gegen Goliath.
10: Aber, Eckart von Hirschhausen, vielen herzlichen Dank, dass du heute da bist. Alles Gute auch für die XXL-Show.
3: Bettina, ich gebe dir noch einen Witz meines Sohnes, als er klein war. Da hat er nämlich geguckt und wenn die Sendung vorbei war, hat er gesagt, Papa, alle. Ich glaube, so etwas Ähnliches willst du jetzt auch sagen, oder?
10: Bettina, alle, tut mir leid, meine Damen und Herren. Die Sendung ist vorbei mit großartigen Gästen. Vielen herzlichen Dank an euch, mit einem tollen Publikum. Danke mit Ihnen.
15: Das ist der Kölner Treff, wir bringen Sie alle zusammen.
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23: Das ist das Quiz für Sie zu Hause, meine Damen und Herren. Und zwar Anne Will, Veronika Ferres, Carmen Nebel und Bettina Böttinger.
10: Ich habe gelesen, Sie haben auch mal den Hamlet gegeben.
24: Das ist alles falsch. Nein, ich habe keine Schauspielausbildung. Ich wollte immer Comedian werden. Ich hatte keinen Schauspielunterricht, nein.
10: Ja, was steht denn an meinem Dossier?
24: Und ich wollte auch nie den Hamlet spielen, ansonsten...
10: Aber Sie haben ihn gespielt.
24: Nee, ich habe auch
10: nie... Nee, wirklich nicht?
24: Wo habe ich denn... Nein, ernsthaft nicht.
25: Ich könnte ohne Wellness nicht mehr leben.
10: Ja, so sehen Sie auch aus.
25: Sie haben nicht so viel Wellness, oder?
10: Vorsicht, das ist mein Stadion. Ich trau mich nicht. Traut sich eine?
26: Die Schauspielerin bekommt ja Schmerz gewohnt.
10: Na klar.
26: Richtig fest.
10: Ja, klar.
26: Achtung.
10: Aua! Nicht aufs Ohr, hat er doch gesagt. Ich habe mir gedacht, als ich es sah, als ich mal über Sie gelesen habe. Sie hätten früher mal als heranwachsender junger Mann öfter mal gedacht, Sie seien ziemlich scheiße angezogen.
24: Richtig.
10: Richtig!
24: Das stimmt, ja. Bisschen Bing,
10: ich
24: ja.
10: freue
24: das
10: mich.
24: Das stimmt, ja, das stimmt, genau. Das erste richtige Umgang. Ja, genau.
23: Was haben diese vier Frauen gemeinsam? Kein Mann. Würde!
27: Mach's nicht.
23: Bestreiten, dass das sensationell erfolgreiche Frauen im deutschen Fernsehen sind. Natürlich.

0: Wir können ihn einfach mal fragen. Haben Sie sich die Frage mittlerweile selbst schon mal gestellt? Mensch, was haben wir da eigentlich angetan? Was ist es, wofür Sie kämpfen oder warum Sie es tun? Ich glaube, das war jetzt gerade ein Moment, den unser Kandidat so schlecht aushalten kann, weil er viel einstecken musste in letzter Zeit.
1: Eine andere Frage. Wenn Sie mich angucken, empfinden Sie Schmerzen, weil Sie mein Kopftuch sehen? Wenn Sie sagen, dann würde ich sagen, okay, dann zieh es aus. Aber warum? Ich könnte auch hier mit kurzen Hosen
2: ja,
1: sitzen.
2: Ja, aber da muss ich, wenn wir sagen, Ihre Meinung, ich höre mir Ihre Meinung an. Ich muss ganz ehrlich sagen, es gibt ja beispielsweise auch die Vollverschleierung.
1: Oh, ja.
2: Und ich finde beispielsweise, jeder Mensch, meine Meinung, hat ein Recht auf ein Antlitz.
1: Ich bin da Ihrer selben Meinung, weil ich diese Vollverschleierung...
3: Warten.

0: Ja, das ist für mich ein ganz besonderer Ort, die Peter-Zumthor-Kapelle bzw. die von ihm erbaute Kapelle. Bruder Klaus-Kapelle heißt sie, hier mitten in der Eifel, erbaut vor mittlerweile 9 Jahren. Und ich glaube, es ist einer der intensivsten und schönsten Orte, die ich auf dieser Welt kennengelernt habe, ganz bei mir in der Nähe. Ja, und natürlich bin ich dann hier auch letztlich, um intensiv nachzudenken. Zu beten wäre übertrieben, weil mein Verhältnis zu Gott nicht so einfach ist. Aber was ich immer tue, wenn ich hier bin, dass ich für die, die ich verloren habe, eine Kerze anzünde. Und da sind im Laufe der Jahre, ehrlich gesagt, einige zusammengekommen. Natürlich an erster Stelle meine Mutter, vor mittlerweile 6 Jahren, wenig später mein Vater, aber leider auch sehr liebe Kollegen und sehr, sehr enge Freunde. Ich hätte ehrlich gesagt nicht gedacht, dass ich mich relativ früh im Alter, so ab 50, mit dem Sterben so auseinandersetzen muss. Und das kann man hier auch ganz gut. Wenn man hier alleine ist, an diesem Ort, dann ist man mit sich alleine. Dann bin ich mit mir sehr alleine und mit denen, an die ich denke. Und wenn ich dann in den Himmel gucke und diese Kapelle ist nach oben offen, dem Himmel zugewandt, dann bin ich mir doch nicht ganz sicher, was da oben so los ist. Das ist mein kleines Ferienhaus. Kleines Haus in einem kleinen Dorf in einem kleinen Holland. Großes Glück. Das haben mein Onkel und meine Mutter 1970 gekauft. Ohne Heizung, ohne Dusche, ziemlich wenig war da drin. Ich weiß nicht, wie oft ich in meinem Leben hier gewesen bin. Die ganzen Phasen alles, mit wem überhaupt, was ich alles erlebt habe. Man kennt sich. Die Nachbarn, ich rade, breche Holländisch, meine Mutter konnte es am besten. Ein bisschen Melancholie schwingt auch immer mit, weil meine Mutter verstorben ist. Es war ihr liebstes Sommerhäuschen, mein Onkel verstorben ist, meine Tante. Und deswegen ist es ein Haus voller Erinnerungen und mit viel Vergangenheit und mit einer wunderschönen Gegenwart. Ne, Fienchen? Jetzt gehen wir zu Emma.
1: Meine Mutter war wirklich bildschön. Also da komme ich nach meinem Vater. Aber egal. Meine Mutter war eine bildschöne Frau, intelligent, lebenslustig, lebenshungrig. Und wurde dann schon mit 25 zum ersten Mal dann operiert. Und das war damals eine harte Krankheitsgeschichte. Und die Tuberkulose hat ihr Leben wirklich überschattet. Ich hätte auch, ehrlich gesagt, gar nicht geboren werden dürfen, weil sie zu der Zeit krank war. Und stand, ich meine, Geschichten, die das Leben schreibt. Ich stand die ersten, ich muss jetzt lachen, die ersten 8 Lebensjahre unter Kontrolle des Seuchenamtes. Die haben aber nichts gefunden.
2: Wie muss man sich das vorstellen? Die kommen jeden Tag klingeln und schnuppern die Wohnung ab? Oder?
1: Das ist eine Behörde, die kommen nicht, da muss man hin.
2: Ah. Das heißt, ja, Sie müssen dahin sich vorstellen, sagen, ich habe keine Seuche.
1: Ich habe das als Kind ja nicht gemerkt, aber regelmäßig wurde ich dahin gebracht und amtsärztlich untersucht, ob ich halt was übernehme von dieser anstrengenden Tuberkulose, war aber nicht.
3: Wie bist du aufgewachsen? Die Eltern haben sich ja früh getrennt. Was war so das Prägendste für dich in der Kindheit?
4: Also ich war Einzelkind und habe die Erfahrung machen müssen, meine Mutter war oft leider sehr, sehr krank, sehr stark.
3: Manchmal also hast du ein bisschen viel von ihr?
4: Manchmal auch ein bisschen schwierig, ja. Auch das ja. Hatten wir. Und wir haben uns auch Kämpfe geliefert, wirklich eigentlich auch schon fast über Jahre, weil sie hatte so einen starken Willen, ich wollte aber meins, ich wollte nicht so sein, wie sie mich haben wollte. Das kennt man aus vielen Familien. Es hatte aber ein Happy End und das macht mich sehr, sehr glücklich. Ich glaube, wenn das nicht gewesen wäre und wenn ich die letzte Zeit nicht so nah mit ihr gewesen wäre, übrigens auch die letzten Tage, bis in ihre Todesstunde hinein, dann wäre mein Leben schwerer.
5: Hi Emma!
4: Ich hab schon gerne von Freunden, die noch leben zum Glück, oder auch von anderen, dass ich fast so profane Dinge habe, die ich in die Hand nehme, die da sind, und dann denke ich an die. Ich habe zum Beispiel, ich habe es jetzt nach innen getan, weil die Knöpfe hier silbern sind, aber das ist beispielsweise von meiner Mutter.
0: Und wenn man das öffnet, das habe ich noch nie irgendwo gezeigt, ehrlich gesagt, dann findest du, das habe ich erst seit kurzem, trage ich das. Das sind die
3: gibt's ja nicht. Ist das toll?
0: Das sind die wichtigsten Menschen, die meine Mutter in ihrem Leben hatte.
3: Und das hat sie.
0: Ich bin natürlich auch da drin.
2: Das ist klar.
0: Steht von selbst. Das ist toll, ja? Und ich denke bei solchen Sachen, dass die einen auch beschützen.

bin ich aufgewachsen. Mitten in Düsseldorf. Die Ecke rum ist der Wehrhahn. Ein Mietshaus mit 10 Parteien und damals sozialer Wohnungsbau. Ein Haus mit sehr engen nachbarschaftlichen Kontakten. Ich weiß es noch wie heute. Da wohnte Frau 90. Da Tante Untermann, meine Vizemutter mit ihrem Sohn Detlef. Tante Deckers mit ihren 3 Kindern. Darüber Familie Radloff und so weiter und so fort. Und ansonsten habe ich hier zum Beispiel schon mit 12 Jahren alleine gewohnt, weil meine Mutter, die sehr früh krank geworden ist und leider sehr häufig und ihr Leben lang krank war, wieder mal im Sanatorium war. Und dann habe ich hier in unserer Zwei-Zimmer-Wohnung allein gewohnt. Beköstigt wurde ich aber von Tante Deckers. Ganz viele Kinder hier in dem Haus. Da gab es keine Berührungsängste. Alle Türen standen meistens auf und am Heiligen Abend sowieso. Sophienchen. 60er Jahre. Hier in der Schützenstraße parkten eigentlich nur VW Käfer. Dann fuhr mein Vater vor mit seinem amerikanischen Straßenkreuzer. Ein weißer Thunderbird. Die ganze Straße hing im Fenster. Immer wieder. Es war immer ein Riesenauftritt. Und mein größter Wunsch war natürlich, Papi, holst du mich bitte mit dem Auto von der Schule ab? Da war ich ganz weit vorne mit dem Vater und mit diesem Straßenkreuzer. Ist doch klar, woher meine Autobegeisterung kommt.

0: bei allem Umweltbewusstsein. Ich habe schon die totale Leidenschaft fürs Autofahren. Also wirklich, von klein auf an. Mein Vater hatte tolle Autos. Und da saß ich schon als Kind als Trockenübung immer hinterm Steuer. Mein Onkel hatte einen ganz tollen Opel-Kapitän. Da habe ich dann nochmal die Bremse gelöst, die Handbremse und den Gang. Der fuhr dann weiter, ohne mich. Ich stand draußen. Und dann mein erstes Auto mit 19, ein roter VW Käfer, DTR 653, weiß ich noch. War sehr alt, hatte sehr viele Macken.
1: Ich wasche zum Beispiel mein Auto per Hand.
2: Das ist ja furchtbar.
1: Am liebsten Samstag.
3: Das ist furchtbar, oder? Das machst du nicht für...
1: Doch! Und das Beste ist, dass ich auch noch poliere einmal im Jahr.
4: Trägst du dazu auch ein Doppelripp-Unterhemd, wie sich das gehört?
1: Boah, ist das schrecklich. Ja, Götz. Und weißt du was?
4: Nein.
1: Nur das Doppelripp-Unterhemd.
0: Oh. Und dann habe ich mal vor ein paar Jahren auf dem Nürburgring meine Formel-3-Lizenz gemacht. Bei Alan Lohr, der großen Rennfahrer. Das war natürlich klasse, spektakulär. Lehrgang, Wochenende, Grand Prix-Strecke gemietet von einem Freundeskreis und dann aber Gummi gegeben. Und da bin ich sogar mit Jutta Kleinschmidt mal einen Langstreckenpokal gefahren. Das war großartig. Und ich fing an, meine Leidenschaft für Rennen, für richtige Autorennen, Formel 3, klasse. Und dann bin ich nach Oschersleben und habe auch an einem Pokal teilgenommen.

Das ging dann doch nicht gut. Das ging gar nicht gut. Da war ich im Epizentrum einer Massenkarambolage. Ich glaube, 10 Autos sind in meinen Wagen reingebrettert und ich dachte, das war's jetzt. Ich dachte, mein lieber Scholli, jetzt habe ich ein Schleudertrauma. Der Wagen war zerlegt und zwar komplett zerlegt. Aber ich war gut gesichert und hatte nur ein Schleudertrauma. Und habe gedacht, Leute, das ist ein Fingerzeig Gottes. Ab sofort gehe ich beim Autofahren nur noch auf Nummer sicher. Und das macht auch Spaß.

0: Bettina Böttinger besuchte eine Zwergschule. Sie liest keine Gebrauchsanweisungen und sie ist eine leidenschaftliche Köchin.
1: Ja, stimmt.
0: Du bist ja nun, Bettina, du bist ja nun für eine Frau von doch kräftigem Wuchs. Das sind ja nur annähernd 1,80
1: Meter.
0: Was magst du machen?
2: Nein, wegen der Zwergschule.
0: Eine großgewachsene Frau, sagen wir es so.
1: Ach, wegen der Zwergschule.
2: Ja, bei mir hätte man nichts gesagt bei der Zwergschule.
0: Bei dir hätte ich den Hinweis so hingenommen.
2: Wo sonst?
0: Ja, wo stand die Zwergschule?
1: Ich passte damals gut rein. Das war im Hoher Bergischen, in der Nähe von Gummersbach, weil meine Mutter zeitweise krank war. Mhm. Ich kam zu Verwandten und auf dem Land war das so. Da waren alle Kinder vom ersten Schuljahr bis zum achten. Weiter ging es nicht. Ich war die Einzige im vierten.
0: Das war doch schön.
1: Ja, das war herrlich. Ui. Jeden Morgen dahin, auch im Winter durch den Schnee. Und
0: aber man konnte dann doch theoretisch nach der fünften aufhören. Da hatte man doch alles, oder?
1: Nach der fünften musste ich zurück in die Landeshauptstadt Düsseldorf.
3: Geh fort von hier. Bei nächster Gelegenheit

0: Mach's.
1: Also eigentlich bin ich ganz gern zur Schule gegangen, hier ins Goethe-Gymnasium, auch wenn ich heute das Ganze hier so ein bisschen bedrohlich und herrschaftlich finde. Es ging gut bis 1974, da war ich gerade mal zarte 17 und habe mich zum ersten Mal in ein Mädchen verliebt, in eine Mitschülerin. Das ist über 40 Jahre her und damals waren die Zeiten nicht so tolerant wie heute. Überhaupt gar nicht. Und es gab auch niemanden, dem ich mich anvertrauen konnte. Zu den Eltern gehen? Nee, danke. Sonst irgendwas? Anlaufstellen? Gab's nicht. Und da wurde unglücklicherweise für mich ein Brief aufgemacht, den ich ihr geschrieben hatte. Und das wurde natürlich der Schule berichtet und hin und her. Und es gab ein unvorstellbares Theater. Ich wurde zur Direx zitiert. Und man drohte mir mit dem Rauswurf von der Schule. Unter Prima. Ein Jahr vorm Abi. Es war ehrlich gesagt auch ziemlich dramatisch, weil die Eltern meiner damaligen ersten Freundin sehr unangenehme, aggressive Leute waren, die dann drohten, mich umzubringen. Und die Frau wurde einmal tatsächlich erwischt, als sie sich auf den Weg hierher gemacht hatte, mit geladener Pistole, um mich zu erschießen. Glücklicherweise kam sie hier nicht an. Und der Mann drohte auch unverhohlen. Ich hatte ein bisschen Schiss, aber eigentlich hatte ich mehr Trotz, wenn ich ehrlich bin. Und gute Freundinnen und Freunde haben mich dann immer begleitet, egal wo ich hinging. Meine eigene Schutztruppe mit 17. Ausgesucht habe ich mir die nicht, aber die hat mir sehr geholfen. Eine sehr harte Zeit. Das war auch von manchen Mitschülerinnen nicht so richtig nett. Damals waren eigentlich jeden Tag die Zeitungen voll von dem Prozess gegen Judy Anderson und Marion Eanes, die den Ehemann der einen hatten umbringen lassen, weil die beiden ein Verhältnis hatten. Was daraus damals folgte in der öffentlichen Zeitungsschlacht, war ja klar. Die lesbischen Monster. Ich fand dann manchmal die Schlagzeilen ausgeschnitten auf meinem Schulpult. Ich habe es dann durchgezogen, das Abi gemacht. Leicht war es nicht. Ich bin da runtergesackt mit dem Notendurchschnitt. Und es war vielleicht die härteste Zeit in meinem Leben. Ich habe es aber durchgehalten. Und nach dem Abi habe ich Düsseldorf fluchtartig verlassen. Heute gehen manche junge Leute dann nach London, nach New York, nach Sydney. So viel Geld hatte ich nicht. Ich ging nach Bonn, 70 Kilometer weiter. Und da fing ein freies, manchmal auch wildes Studentenleben an. Aber die Zeit hier, tja, wenn ich zurückdenke, war es eigentlich vor allen Dingen traurig.
2: Verlier keine Zeit, geh von hier fort.
3: Bettina Böttinger ist eine ruhmreiche Talk-Tante, kann man so sagen, ne?
4: Können Sie.
3: In Köln und Umgebung und hat dann, einen weltweiten Ruf bekommen, als Herr Schmidt auf ihr rumgetrampelt hat. Das war die Geschichte mit der Kloschüssel, Sie erinnern sich vielleicht. Kein Mann würde es anfassen. Sie haben darauf heftig reagiert. Eigentlich mit Schmerz, also mit Wehtun, ich will mal nicht übertreiben, oder mit Wut?
4: Naja, es gibt den Mut der Verzweiflung und ich glaube, bei mir war es die Wut der Verzweiflung, weil ich irgendwie dachte, ich glaube übrigens nicht weltweit, weil so wichtig ist ja Schmidt wirklich nicht.
3: Also Republikweit.
4: Na, ich glaube einfach, und deswegen bin ich auch in diesem Beruf noch einigermaßen glücklich, ich glaube einfach, dass es auch im Fernsehen bestimmte Grenzen gibt. Und diese Grenzen, ob das nun, also Menschenwürde klingt ein bisschen altmodisch, ob das nun Menschenwürde ist oder ganz normale Umgangsformen, die sollten beachtet werden. Mhm. Also im Dezember war es so, dass Sie in dieser Sendung gesagt haben, an dieser Stelle, eine Kloschüssel und Bettina Böttinger. Was haben die gemeinsam? Sowas fasst kein Mann freiwillig an.
5: Ja, ja, Moment. Ja? Nein.
4: Ja. Moment, Moment.
5: Darf ich da korrigieren?
4: Nein.
5: Gut.
4: Dann kann man fragen, was steht eigentlich dahinter? Und als sie dann weitermachten und so ein, zwei Wochen später auf irgendeine Frau dem Publikum zeichnen und die vorführt und sagt, das ist die Frau, die Bettina Böttinger irgendwann heiraten wird, genau genommen im nächsten Jahr. Da war ja spätestens allen klar, hey, der Schmidt hat wirklich was gegen die oder was will der eigentlich? Und soll ich Ihnen mal ganz ehrlich was sagen?
5: Ja.
4: Mich hat das sehr verletzt.
6: Wir haben vor auch plus minus 15 Jahren die letzte Sendung miteinander gemacht, sind dann auch ein bisschen darüber erschrocken, wie viel Zeit da zwischenzeitlich vergangen ist. Kurz darauf, damals, Mitte 90er Jahre, hat sie ein gewisser Harald Schmidt geschmäht. Wen haben Sie heute Morgen beim Frühstück getroffen?
4: Ja, in Stuttgart. Harald Schmidt saß am Frühstückstisch nebenan und wir haben uns nett begrüßt.
6: Das war es dann aber auch.
0: Ja, wir haben ein bisschen geplaudert, wie es uns geht und dass das Wetter schlecht
6: ist. Aber die Geschichte von damals ist irgendwie für Sie ausgeräumt? Oder?
0: So lange her, das interessiert immer nur Medienleute, aber die Zuschauerinnen und Zuschauer nicht. Ich glaube, die verbinden mit meinem Namen andere Sachen, wenn sie was verbinden.

0: das ist ganz schön lange her. Wintersemester 76 habe ich hier angefangen. Stolz wie Oskar mit dem Reifezeugnis. Da musste ich aber feststellen, die hatten irgendwie nicht auf mich gewartet. Die Professoren waren irgendwie ziemlich arrogant und sagten, naja, Germanistik, Geschichte, was sind denn das für Fächer? Ihr kriegt sowieso alle keine Stelle. Ist dann doch anders gelaufen im Leben. Es war eine gute Zeit. Ich dachte, ich mache jetzt die Revolution.
1: Im Elverrat sitzt keine einzige Frau. Im Bundestag wird debattiert, wie Frau die Macht im Staat halbiert. Drum, seid gewiss, ihr hohen Herren.
0: Die Hörsäle für Germanistik und Geschichte waren hier oben. Ach ja, und der Wichtigste, der war hier unten rechts von hier aus gesehen. Der Hörsaal E, der Erfrischungsraum. Da haben wir viel Zeit verbracht. Denn Studium hieß damals nicht wie heute Bachelor durch. Studium hieß auch,
2: wir setzen ein besonderes Zeichen gegen den Krieg und treten barbusig in, wie es sich gehört, Latzhosen auf.
3: Natürlich.
2: Ich habe irgendwie nicht damit gerechnet, ich war noch nicht beim Fernsehen, dass da auch Kameras sind bei 100.000 Demonstranten. Und weil wir besonders attraktiv waren, wir waren ja auch noch sehr jung, so gerade 20, und hatten diese Frauenschilder auch. Und die Latzhosen in lila. Und dann sind wir da rumgezogen gegen den Krieg. Und leider sah das abends in der Tagesschau und mein Vater fiel in Ohnmacht. Er hat mich erkannt, nicht nur am Busen.
3: Oh, und wurde am nächsten Tag dann noch so, hieß es immer, oh, Herr Böttinger, ich habe Ihre Tochter gesehen.
2: Ja, so ungefähr.
3: Sie ist groß geworden. Entschuldigung.
0: Hier auf der Hofgartenwiese fanden ja auch die Riesendemos statt. Ich meine, studieren war ja damals nicht nur immer ein Reklamheftchen als germanistische Studentin in der Tasche zu haben, immer nur Lessing oder Goethe oder die Geschichtssachen. Nein, nein.
4: Du hast so eine wunderbare Arbeit geschrieben über die verlorene Unschuld.
0: Nein, die Verführte, meine Liebe. Das ist ein Unterschied. Du solltest dich erinnern.
5: Für Barbara nicht.
6: Die verlorene Unschuld.
0: Die verführte Unschuld bei Lessing. Ich habe Germanistik studiert. Das ist ein ernstes Thema. Es ging um das Frauenbild in der Aufklärung. Das war vor allen Dingen auch politische Bildung, Demonstrationen. Natürlich links sein, weil die Demos und Frauenbewegung, ganz wichtig, Frauensiedlung. Übrigens gehörte ich zu denen, die das erste Bonner Frauencafé gegründet haben. Harte Zeiten, muss man sagen. War aber wirklich alles sehr, sehr toll. Harte Zeiten übrigens auch finanziell. Ich bekam nur sehr wenig BAföG und wollte meine Mutter nicht belästigen bzw. auf der Tasche legen. Deshalb, ich musste einfach jobben. Ich hatte extrem wenig Kohle, wirklich extrem wenig Kohle. Ich gestehe, ich bin manchmal schwarz gefahren, nicht aus bösem Willen, sondern weil ich einfach kein Geld für die Fahrkarte hatte. Fahrrad hatte ich auch, wenn es regnete. Ich habe alles gemacht. Ich habe gekellnert, ich habe sogar geputzt manchmal. Ich war Reiseführerin am Jadebusen. Ich war Aktmodell bei einem Bonner Kunstmaler. Hallo, Kunstmaler. Und ach, wirklich alles Mögliche.
1: Sitzen Sie mal bitte nicht so, sondern so verknödelt auf der Erde und zwar nackt. Und jetzt brauchen die ja Zeit.
7: Stundenlang.
1: So sitzen sie so ein Stündchen so.
3: Ja,
1: dann
3: ist ja krass.
1: Hallo, da brauchen wir mal gleich eine Physiotherapie.
3: Ja.
1: Und dann weiß ich, nach der ersten Stunde stand ich irgendwann auf und ich bin 1,80. Und es ging ein Stöhnen los bei anderen. Gott, ist die lang. Die hatten alle falsche Proportionen von Arm und Bein. Und als ich endlich stand, war das alles falsch.
0: Es war eine gute Zeit. Es war eine Zeit, sich zu finden. Es war aber eine sehr bewegte Zeit. Aber es war auch eine, wo man eigentlich noch nicht genau wusste, wo man im Leben hin will. Keine Ahnung. Wir haben uns unterhalten, wir haben gestritten, wir haben billigen Wein getrunken und nächtelang darüber diskutiert. Wo geht's wohl hin? Ich weiß nicht, wo manche geblieben sind. Ich komme gerne hierher zurück. Uni Bonn hat mich geprägt.
8: Du bist dann, jedenfalls, du hast dann fest zur Zeitung gegangen?
0: Nee, ich bin da immer freier geblieben. Ich glaube, ich werde das auch heute noch.
8: Beim Bonner Rundschau.
0: Das ist eine ganz normale Tageszeitung, ja. Ableger von der Kölnischen Rundschau mit der Bonner Ausgabe. Und dann bin ich irgendwann mit dem Mut der Verzweiflung irgendwie zum WDR. Aber ich dachte, also hier kannst du keinen Blumentopf gewinnen auf Dauer.
8: Ja, diese Geschichte. Du hattest Ärger bei der Zeitung einen Tag und bist dann einfach direkt ins Auto gesprungen und sofort zum WDR gefahren.
0: Ja, ich hatte dann irgendwann, ich bin eigentlich relativ leidensfähig, muss ich sagen.
8: Ja.
0: Aber die Bezahlung war sehr schlecht und das war nicht so ein netter Umgangston da in der Redaktion. Das war alles. Und irgendwann gab es einen Punkt, der mir überhaupt nicht mehr passte und ich bin da wirklich wie Gräfin Koks von der Gasanstalt mit einem fulminanten Auftritt abgegangen.
9: Guten Abend, meine Damen und Herren. Urlaub auf Mallorca, das ist seit über 30 Jahren ein Dauerbrenner für Touristen, auch aus Nordrhein-Westfalen. Das Reisegeschäft boomt nach wie vor, vor allen Dingen jetzt in der Hochsaison. Geboten wird alles, von Exkursionen ins Landesinnere angefangen.
10: Solche Ehen sollen pervers sein? In der Bundesrepublik heiraten häufiger, als Sie denken, schwule Männer lesbische Frauen. Erstens, wegen der Steuerklasse. Und zweitens, weil sie sich damit das Deckmäntelchen...
9: Herr Rau, glauben Sie, dass mit einer Änderung des Grundgesetzes nach diesen Vorstellungen das Problem des Rechtsradikalismus entschärft ist?
5: Nein. Nein, sondern das Problem des Rechtsradikalismus wird nicht entschärft durch die Änderung des Artikel 16 im Sinne der Ergänzung.
9: Du lässt es über dich, also wir sind aber privat beim Du, aber ich finde immer im Fernsehen, mich stört das, wenn sich alle dann plötzlich so duzen oder so. Also, ne, Herr Plasberg, machen wir so. Aber wie kann man Erschöpfungs...
4: Keine Ahnung.
9: Böttinger.
4: Böttinger, oder?
7: Frau Böttinger.
9: Ja, damals, dritter Stock, war da genau unter dir.
11: Was ist denn hier los, meine Herren? Jetzt ist das Studio B und hier läuft Palazzo Ranga. Bitte geh mit deinem Wissenschaftskram in dein Studio.
12: Nee, also das hier
11: jetzt
12: ist ein Sendezeit Versuch.
11: Von Palazzo.
12: Monate.
11: Arm ist der WDR ja wohl noch nicht, dass wir unser Studio hier teilen müssen. Tut mir leid.
9: Aber Sie scheinen da etwas gelassener geworden zu sein, weil Sie neigten ja früher zumindest auch dazu, sehr laut Ihre Meinung zu sagen. Lassen Sie heute brüllen.
7: Wer jetzt aufmerksam der Moderation von Bettina Böttinger zugehört hat, kann sich vorstellen, dass es zwischen dem zweiten und dem dritten Stock durchaus ein Chorgeräusch gab.
11: Ich habe die gehört. Soll ich Ihnen sagen, wie die Texte sind? Da steht zum Beispiel drauf, Frauen musst du hauen.
12: Nein!
11: Zeitgeist!
12: Das muss man... Das
11: Originalton,
12: muss man,
11: nein, Stefan
12: das
11: Raab.
12: Das ist eine Interpretationsfrage.
11: Ja, allerdings.
12: Das hängt immer davon...
11: Interpretier mir das doch mal.
12: Ja, man muss den Titel
7: im Ganzen verstehen Sie jetzt auch die Härte Ihrer Fragen, weil da wird natürlich die Hierarchie ein bisschen aufgearbeitet. Nein, also wenn Bettina Böttinger sich jetzt als Meisterin der leisen Töne hier in dieser Sendung positionieren möchte, dann möchte ich doch ein bisschen schmunzeln.
9: Nein, das möchte ich nicht.
4: Ja.
9: Darf ich Sie was ganz Ehrliches fragen?
4: Ja, bitte.
9: Ist es nicht wahnsinnig anstrengend, andauernd erotisch wirken zu müssen?
4: Ich glaube, es ist viel anstrengender für die anderen, immer den gleichen Käse zu sagen. Ja? Also ich finde das nicht... Also ich finde...

0: mein dritter Wohnsitz. Hier sitze ich nämlich rum, tagsüber. Meine Redaktion, mein Büro, meine Firma mit sehr viel Flur und sehr, sehr netten Mitarbeiterinnen und Mitarbeitern, muss ich jetzt mal sagen.
1: Kleine Männer, doofe Frauen, dicke Titten. Also viel mehr kommt da jetzt so nicht.
2: Also da,
1: wenn man die Palette
2: nein,
1: sieht.
2: Nein, das ist nicht richtig.
1: Das ist richtig.
2: Kleine Männer, doofe Frauen, dicke Titten?
1: Also jetzt nicht in der Reihenfolge, sondern jedes für sich.
2: Ja, gut, aber gibt es denn noch so viel mehr?
3: Man kann ja die Wahrheit sagen und muss trotzdem nicht alles sagen, was man weiß. Und wenn ich sage, ich bin zu ehrlich gewesen, dann habe ich oft sehr viel gesagt von dem, was ich meinte zu wissen oder was ich weiß.

0: so langsam fühlt sich Hebe uns
1: und tragen Sie auf keinen Fall echte Pelze wegen der armen Tiere. Tragen Sie entweder den eigenen Pelz oder aber Kunstpelz.
2: Ja. Da muss ich doch jetzt mal eben von vorne gucken.
3: Leute, wer soweit? Ja.
2: Mach mal Auto nochmal aus, kurz. Auto nochmal bitte aus. Komm nochmal aus. Ist auch ein Durcheinander jetzt hier für dich, genau. Immer rein und raus.
4: Genau, und das möchte ich auch haben.
2: Glaub zu, ne?
4: Ja.
2: Bleiben Sie drin, wenn der Hund bellt. Und wenn ungefähr so 5-6 Sekunden Ruhe ist, kommen Sie raus. Wenn nicht, bleiben wir eben einen Abend da so sitzen.
5: Ja, ich freue mich drauf.
2: Kommen Sie ruhig raus.
6: Es ist nicht schön.
7: Es ist noch kalt.
8: Nur das Züngeln ist auch nur so ein Wahrnehmen von.
7: Ist die denn giftig eigentlich?
8: Nee, das sind Würgeschlangen.
7: Ach, so, kann man an der Mus- ach, das ist ja schön. An der
8: Würgeschlange.
7: Merkst du es nicht? Ja, doch, ein bisschen.
9: Hallo zusammen.
7: Achtung.
9: So, ein bisschen Stimmung und Temperament.
10: Ha ha ha!

0: Geld gewonnen. Was ich nur nicht weiß, Bruce, warum müssen Models immer so arrogant gucken?
1: Wo ist denn Kutscher Kessler?
2: Du hast keine Ahnung, Bettina.
3: Dankeschön.
0: Das ist mir der Unterschied endgültig klar in diesem Gespräch geworden. Wir Lebenden sehen jeden Tag anders aus. Der von Ihnen präparierte Tote ist für die Ewigkeit gleich.
3: Ja, er ist dauerhaft, unverrückbar, präsentiert er.
0: Die Macht haben Sie. Sie legen den Menschen fest.
3: Ich bin wieder begeistert, wenn mich ein Journalist fragt, was ich noch nie gefragt worden bin. Ich würde das so beantworten. Was ich tue, ist das, was an sich hier beruht.

Musik ist ja allumfassend. Wir werden ja permanent beschallt von Musik oder dem, was wir für Musik halten. Aber ich finde, das Beste ist, entweder Musik im Konzert zu hören oder aber zu Hause konzentriert Musik zu hören. Und das mache ich sehr gerne. Mein Dackel übrigens auch. Der hält sich an die Ohren zu. Und ich gestehe, ich bin sehr geprägt von zu Hause, von meinen Eltern. Meine Mutter war eine große Anhängerin von Barockmusik und von Hildegard Knef. Hört sich ein bisschen weit auseinander an. Das war aber so. Und ich konnte schon als Kind sämtliche Hildegard Knef-Texte auswendig. Und war dann auch mit ihr sehr jung mal im Konzert. Da war ich das einzige Kind. Da waren nur Erwachsene, mittleres Alter. Und alle haben sich gewundert, was ich da wollte. Und ich sang auch gerne mit.

Mein Vater ganz anders, mein Vater Wolfgang, der kam aus dem Krieg und wollte nur noch leben, Vergnügen haben und amerikanische Musik hören. Frank Sinatra, die ganzen großen Amis. Und daher höre ich auch sehr, sehr gerne gute amerikanische Unterhaltungsmusik. Ray Conniff, damit quäle ich gerne meine Gäste, muss ich ganz ehrlich sagen. Aber das Allergrößte ist und bleibt Bach. Und manchmal habe ich schon gesagt, kein Tag ohne Musik von Bach. Und irgendwie erinnert mich gerade die Musik, die Klaviermusik von Bach, erinnert mich an die Zumthor-Kapelle. Reduziert, pur, streng, archaisch.

0: In Talkshows kommen normalerweise Leute, die haben eine CD, einen Film, ein Buch und so.
1: Auch dann bei hat dir. Man auch ein Thema. Das ist ja so.
0: Genau.
1: Ich meine, die manchen Zuschauer meinen ja, die kommen ganz freiwillig. Aber eigentlich ist Talk ja auch eine Art Geschäft,
0: ja.
1: Was so aussieht. Kommst du zu mir, bringst du dein Buch mit, deinen Film, was auch immer, reden wir drüber. Dafür will ich aber noch mehr von dir wissen. Also Intimes oder Frevelhaftes oder was immer. Und so funktioniert es eigentlich ganz gut.
2: Ich bin mir da nicht ganz sicher. Also Sie können mich jetzt gerne verbessern, aber ich glaube, Möpse sind gezüchtet worden, damit sie...
3: Schoßen.
2: Also ist schon was länger her, damit sie bei den Damen bei Hofe unter den Rock gehen und für Vergnügen sorgen.
3: Ehrlich?
4: Unter den Rock gehen und für Vergnügen sorgen?
2: Ja, denn der Rest ist ihrer Fantasie
5: überlassen. Wenn man die spenden soll, dann kann man den Namen Medica Mondiale sich ja einfach noch mal in Erinnerung
1: rufen. Es müssen ja nicht immer die Großen sein, die mächtigen Organisationen. Es gibt auch ganz tolle Ideen, die ja wachsen. Weil das ist ja ein Lebenswerk geworden. Und das sage ich ja auch mal mit Respekt.
6: Es kann nicht an der Frisur liegen, Gysi hat auch keine Haare und kommt bei den Frauen an. Muss man mal sagen. Aber es gibt andere, die... geschmeidig. Die sind viel geschmeidiger. Steinbrück ist nicht geschmeidig.
7: Aber Per Steinbrück hat ja auch immer Wert drauf gelegt, dass er eine deutliche Aussprache hat. Dass er klare
8: Sie sagen gerade rausgehen an die frische Luft und auch mal andere Teile der Welt sich angucken. Sie waren gerade in Burundi. Warum in Burundi?
2: Dann wissen die meisten Menschen gar nicht, wo es ist. Ganz knapp mitten in Afrika, südlich von Ruanda. Bin,
1: das als ich das letzte Mal hier war,
3: war der
1: Wein so schlecht, dass ich diesmal dachte, ich kann mir nicht alleine eine Flasche mitbringen. Dann gebe ich einen aus für alle.
9: Das ist aber schön.
3: Das ist ja herrlich. Das ist wunderbar.
2: Ohne Kochwein kann man doch nicht kochen. Voilà. Ich sag mal, Martina, ein Weihnachtsmarkt.
9: Haben Sie eigentlich als Kind schon, also hat immer schon gekocht oder ist das so eine späte
2: Sache? Also gekocht
9: nicht,
2: aber in meiner Familie sind alle eigentlich ziemlich verfressen. Alle. Väterlicherseits, mütterlicherseits.
9: Wie schön, wie angenehm.
2: Und ich habe als Kind sehr gerne gegessen. Und ich habe eine gute Erfahrung gemacht, ich mochte ein Gericht nicht. Ja. Und einmal sollte ich gezwungen werden. Und danach habe ich es wieder von mir gegeben und seitdem war ich frei.
9: Ich durfte essen, was?
2: Ich durfte nur das essen, was ich mochte.
9: Sehr schön.
2: Und heute ist es eigentlich fast alles,
9: und jetzt
2: was
9: ist es eine Leidenschaft?
2: Jetzt, ich habe so mit 18, 19 im Studium angefangen.
9: Aha.
2: Weil das Mensa-Essen ja doch unter aller Kritik ist.
9: Ja, ja, ja.
2: Ich habe wahnsinnig gerne Gäste. Und koche gerne, bin dann immer ein bisschen unter Stress, wenn ich ganz ehrlich bin. Aber ja, das ist klasse. Da finden die besten Unterhaltungen statt. Und obwohl ich selber sehr, sehr gerne gut essen gehe, sind die besten Essen, die besten Unterhaltungen eigentlich immer zu Hause, nach meiner Erfahrung. Ja, das hat, glaube ich, noch nie einer gemeckert, oder? Nö, ne?

0: Ja, also ich bin ja spezialisiert auf Orden. Also ich habe ja noch keinen einzigen Fernsehpreis, ich werde auch keinen kriegen, außer mit 90 fürs Lebenswerk, bin ich ganz sicher. Aber ich habe den Recklinghäuser Entenorden.
1: Ich habe ihn auch.
0: Nein! Ich bin Ehrenobrist, Obrist, gebündig in weiblich, der Stadt Bonn, beim Bonner Stadtsoldaten. Ich habe den Ohrenorden in Köln, dann kam das Bundesverdienstkreuz. Also mit Orden kann ich nicht.
2: Wovor hast du? Gut, dass du keine Hanseatin bist, dann dürftest du nämlich keine Orden annehmen. Hanseaten dürften nur Medaillen annehmen und keine Orden.
0: Ja? Ja, Olympia habe ich nicht geschafft.
1: Wofür hast du den bekommen? Das Bundesverdienstkreuz?
0: Ich versuche seit vielen Jahren sowohl im Kleinen, das heißt im Regionalen, beispielsweise, früher hieß es Kölner Mädchenhaus, zu unterstützen, Lobby für Mädchen. Im etwas größeren International, Medica Mondiale ist eine großartige Organisation, gegründet von Monika Hauser, der Ärztin, die auch dafür den alternativen Nobelpreis bekommen hat. Ich unterstütze die AIDS-Hilfe. Und dazu kommt, ich kann schlecht Nein sagen. Das heißt, ich habe dann relativ häufig Abende gemacht und andere unterstützt und so. Und da kam was zusammen und dann kam das Bundesverdienstkreuz und da habe ich gedacht, das ist ja doll. Und dann habe ich dann den Umschlag aufgemacht, abends, als ich nach Hause kam. Und da war ich so gerührt über mich selber, da habe ich mir einen Sekt aufgemacht. Hinterher war ich Hacki, so ungefähr. Ja. Und habe den Brief gesagt, das ist ja doll. Ja. Da war ich echt begeistert.
2: Das ist auch doll, oder?
3: Meiner Frau und weiß, diesen Gala in tollen Händen, hätte gerne einen Applaus und viel Erfolg.

0: sage trotzdem mal Prost.
1: Aber ich habe ja noch, ich muss mal eben sagen, ne? Der Kölner aus dem Montagszug, ne? Aus der ganzen Welt, unter anderem vom Ammersee, bitte hier, ja? Von der Voreifel, von überall her, auch aus Düsseldorf.
2: Man sagt doch eigentlich, dass Hunde irgendwann ihren Besitzern immer ähnlicher werden oder so.
3: Oder umgekehrt.
2: Wie siehst du das so bei dir?
3: Also wenn ich nicht im Fernsehen bin, bin ich normalerweise nicht so gut frisiert. Und ja, das ist mir schon öfter passiert, dass die Leute da sagten, irgendwie haben sie beide ähnliche Frisuren.
1: Punkt ist ja, meine Freundin ist ja echte Kölnerin. Ich komme ja aus Düsseldorf. Jetzt hat sie gesagt, pass auf, ich will einmal ein Bekenntnis von dir zu Köln. Ja, was willst du jetzt machen, ne? Nimmst du kölnisch Wasser?
0: Ist gelungen. Dankeschön, Bettina Wendinger.

0: bin, glaube ich, noch nicht in dem Alter, wirklich zu bilanzieren. Dazu bin ich zu neugierig und zu offen. Ich weiß ja nicht, was noch kommt. Aber immerhin habe ich heute manchmal das Gefühl, ich weiß wo und ich weiß, wofür ich stehe.
1: Erstens, Bürokratie. Bettina Böttinger arbeitet bereits derart lange für den WDR, dass sie eine eigene Inventarnummer besitzt. Diese ist gleichzeitig auch die Festnetzdurchfahrt für ihr WDR-Büro. Zweitens, Hai-Alarm in Bocklemünd. Verliert Bettina Böttinger einen Zahn, wachsen ihr gleich zwei neue nach.
2: Du hast bis jetzt nur Dackel in deinem Leben gehabt, warum?
3: Nee, es waren auch Frauen dabei.
2: Gut.
4: Oh. Ich muss ehrlich sagen, das ist das Niveau, für das ich normalerweise bekannt bin.
0: Und wenn ich so übers Meer gucke, dann denke ich, das Meer ist klar und es ist auch radikal. Es gibt dazu nicht viel zu sagen. Und es ist irgendwie immer ziemlich flach. Zumindest in unseren Breitengraden. Und dann denke ich mir, ist das eine gute Losung. Immer schön flach halten den Ball.

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0: Und?
1: Also der dreht schon irgendwie komisch durch.
2: Ich bin auf ganz heißen Fußfetischseiten zu finden.
3: Da sind sie doch, die Flammenmänner.
4: Dieser Mann.
5: Was bitte?
6: Ich hab auch nicht.
7: Dieses Katzenfutter habe ich wirklich gegessen.
8: Bin ich jetzt dran?
4: Ja, damit herzlich willkommen nochmal, ja, Thorsten
8: Sträter. Vielen Dank. So. Ja, danke.
4: Ja. Ich finde das nur angemessen, dass du dich hier nochmal aufsetzt für diesen Moment.
8: Ja, ich setze mich nochmal gerade hin.
4: Ja. Oh, voll. Es ist ja,
8: aus vielen Gründen.
4: Ja. So. Es ist ja kurz vor Halloween. Ich frage mich, wir fragen uns, hast du dein Batman-Kostüm rausgehängt?
8: Du weißt, dass ich in meiner Eigenschaft als Batman da eigentlich nicht drüber reden kann. Andererseits, das hier guckt ja kein Mensch, also ja. Tut mir leid.
4: Du hast wirklich ein selbstgenähtes, ne?
8: Ja, nein, die muss man so gießen, die muss man, da wird ganz wenig dran genäht.
4: Aber doch nur oben, unten, oben gießen, unten nähen? Bin ich ganz falsch?
8: Im richtigen Leben ist andersrum, aber ja. Wir fangen nochmal komplett an. Ja, ich bin so ein Kostümfreak. Ich habe ja mal Schneider gelernt und bin dann von Kindheit an so ein Superhelden-Fan. Das ist halt so, das habe ich zu 100% aus meiner Kindheit mit ins Erwachsenensein gebracht.
4: Also wir müssen jetzt mal aufklären. Also es ist wirklich so, du machst auch Masken selber, ne?
8: Aus therapeutischen Gründen mache ich das selber, ja.
6: Aber was machst du denn da für Masken?
8: Bitte was?
6: Was machst du denn da für Masken?
8: Was ich will. Also viel so mit spitzen Ohren, das ist schon schwierig. Also es muss ja absolute Symmetrie. Das ist hier. Willkommen
9: zu. Und wo trägt man das dann?
4: Nee, ja, das ist dann Tinder. Das sind die Portale dann.
8: Ja, wo trägt man das? Gute Frage. Sie auf Tinder und ich habe das halt im...
4: Das Weitere, was ich weiß nicht, ob das auch in deiner Werkstatt zu finden ist, du sammelst so kleine Film-Devotionalien?
8: Also ich versuche dann auch mal Dinge zu ersteigern aus Filmen. Das ist oft viel zu teuer.
5: Was ist das Besonderste, was du besitzt? Aus Filmen jetzt nicht.
8: Ernsthaft?
4: Ja.
8: Das Batmobil. Das ist wirklich das Besonderste.
4: Doch, er fährt auch zu Halloween von Haus zu Haus mit seinem Batmobil und fragt Süßes oder so.
5: Machen wir Spaß?
8: Jetzt, seitdem du es erzählt hast, wird es nicht mehr gehen.
5: Ich dachte, das ist eine Show.
8: Nein,
5: das ist wirklich so.
8: Ja.
5: Okay.
4: Aber er hat eins, es ist so. Ich kann doch nichts für deine Leidenschaft.
8: Das hat sich aber so ergeben. Es hat keine Straßenzulassung, lässt sich kaum lenken. Man muss übers Dach einsteigen. Das will ich haben. Es ist auch absurd zu sagen, ja nun, ich habe ein Batmobil, weil es halt auch bescheuert ist.
4: Ja, aber es tut uns gut, das von dir zu erfahren.
8: Es ist halt, es bleibt halt unfassbar dumm. Aber wenn ich es erzählen kann...
4: Ist es schön. Aber... Das Tolle ist ja, Thorsten, wieder gelangen wir in Situationen, die du ja auch gerne beschreibst. Du sammelst ja auch so ein bisschen Blamagen von dir.
8: Mm.
4: Und es gibt zumindest eine...
5: Du meinst
4: eine
5: heute Abend jetzt?
4: Nein,
5: oder?
4: Ich meine, dass ja eine, es könnte sich ja eine weitere anschließen an deinen letzten Kölner Treffauftritt, den du ja auch ganz...
8: Das war schlimm, das erzähle ich in meinem Programm.
4: Ja.
8: Das war ja wirklich so. Ich war 2019 im September. Ich weiß das deswegen so genau, weil ich sporadisch im Rennen an Netflix nachgucke. In der Mediathek. Ich war der erste Gast 2019. Mickey hat mich befragt.
5: Ja.
8: Und wir hatten nichts. Also ich komme gerne auch zu Promotion-Zwecken. Wenn Sie was von mir kaufen wollen... Bis auf das Batmobil ist alles zu haben. Dann komme ich gerne. Es ist ja auch schön und charmant und interessant. Und da hatte ich aber, wir haben uns einfach unterhalten, rein informell, was denn so war.
5: Ich erinnere mich daran, ich hatte meinen Spaß.
8: Ich hatte auch. Und dann hast du mich irgendwann gefragt, ich wäre ja so ein ganz ruhiger Charakter. Dann habe ich gesagt, gewiss. Und dann hast du gefragt, ich würde mich auch über nichts aufregen. Und dann bin ich kurz in mich gegangen und habe gedacht, das ist ja falsch. Ich rede mich um eine Menge Dinge auf. Dann habe ich mich dazu verstiegen, zu erzählen, dass ich finde, dass Hotelfluche immer länger werden, weil mir das aufgefallen ist. Früher kleine Pensionen mit fortschreitender Karriere, riesige Hotels, vierstellige Zimmernummern. Das hat mich irgendwie aufgeregt. Diese Strecken, die ich Tag für Tag mit meinem Koffer latsche bis zu meinem Zimmer.
5: Ja.
8: Weil ich auch das Gefühl hatte, dass ich immer die Zimmer hinten im Winkel kriege. Und habe also wirklich die Geschichten der Strapazen erzählt, dass ich oft 5 Minuten bis zu meinem Zimmer laufe. Und das war dann soweit auch gut. Und der Gast direkt nach mir war dann Reinhold Messner, der dann erzählte, das war richtig beschissen. Also, das war, man kann es Man kann es halt im Programm noch erzählen, weil das halt auch stimmt. Das mache ich bei mir auch, aber das manchmal. Aber das war halt hochgradig unangenehm, weil dann saß dann Reinhold Messner. Der war so 78 oder so, ich habe das mal gegoogelt. Ja. Aber nicht so, wie wir 78 werden, sondern der ist ja durchtrainiert auf dem Level, den wir nie erreichen
0: werden. Der muss bei Tinder nicht lügen, der kann da schreiben.
8: Nein, der kann einfach schreiben, ja. Ich bin wie Dörrfleisch von der Tankstelle. Beef Jerky, als Mann. So, der hat kein Gramm Fett dran, der ist vollkommen durchtrainiert. Und der erzählt ja dann völlig unaufgeregt, wie ihm da auf dem Nanga Parbat alle Zähne abgefroren sind. Und ich saß die ganze Zeit daneben und dachte, ja... Aber im Sheraton sind die Flure lang. Ich wollte eigentlich nur, dass eine Decke über mich wirft, die ganze Sendung.
10: Aus gut unterrichteten Kreisen weiß ich, dass Sie, liebe Lisa Ortgies, leider gewissen Frauenklischees auch entsprechen. Beispielsweise,
11: absolut,
10: Frauen orientieren sich nicht gut. Ja. Und ich möchte mal eben sagen, dass Judith Williams, so erfolgreich sie weltweit unterwegs ist, heute immer auf der Suche nach ihrer Garderobe war.
11: Ja,
10: oben entlang.
11: Ja, und sogar auf dem Weg zur Arbeit. Ich verfahre mich ständig. Das ist mein Nummer eins Ausrede, wenn ich zu spät bin.
12: Ich möchte dazu eins feststellen. Ich gehöre auch dazu. Ich gehöre auch dazu. Aber ich muss unbedingt vorher jetzt sagen, es ist nicht angeboren. Es sind nicht die Gene. Nee. Bitte Leute, es ist wirklich anerzogen. Bei mir ist da auch was schiefgelaufen. Auf jeden Fall. Ich verirre mich auch von der Maske nach oben in die Garderobe rein. Ja. Stimmt. Also, aber man muss sich, also Google Maps gibt es heutzutage, man muss sich nicht mehr dahinter
13: verstecken. Aber nicht für die Garderobe wahrscheinlich.
12: Das stimmt.
10: Fall fängt weiter an.
11: Leider nicht. Dafür gibt es Assistenten.
12: Ja. Die Produktionsfirma hat Gott sei Dank Leute, die einen dann in die Hand nehmen und dahin führen. Aber es passiert mir tatsächlich, dass ich in eine Fußgängerzone reingehe und in irgendeinen Laden rein und ich gehe in dieselbe Richtung wieder raus. Und dann denke ich, schon wieder ein H&M, das ist ja unglaublich.
11: Ja.
12: Ja. Oder meine Familie leidet auch ein bisschen mit, aber ich höre dann immer nur von weitem, Mama, Mama. Mama, so. Und dann denke ich, okay, die Stimme kommt von hinten, ich bin in die falsche Richtung unterwegs. meine Tochter kriegt das viel besser auf die Reihe als ich und da bin ich leider kein Vorbild, aber ich habe die Hoffnung, das ist eben nicht die Hoffnung, ich weiß, es sind nicht die Gene, von daher.
11: Aber
13: ich glaube, das ist
11: wirklich
13: eine Konzentrationssache.
11: Nee, es ist anerzogen. Wenn unser Vater so gewesen wäre wie Reinhold Messners Vater und gesagt hätte, geh mal die Maul, dann würde ich auch die Garderobe finden.
12: Wobei, apropos Teenager,
10: der Vater ist schuld.
11: Ja.
12: Ja, wobei ich sagen muss, Bergsteigen, apropos, ich war übrigens in Wales auf einem Berg, auf dem Snowdon, das ist ja der höchste Berg da. Den Snowdon, kennen Sie sogar? Ja. Ich dachte, das wäre Pillepalle für Sie.
14: Das ist ein kleiner Berg, im Winter schwierig.
12: Ja, im Winter. Nee, ich war jetzt im Sommer da, damit kann ich jetzt nicht angeben.
14: Eisklettern.
12: Ja, aber die echte Herausforderung an diesem Berg war, dort mit einem Teenager unterwegs zu sein. Also mit meiner Tochter, die konstant auf dem Weg dort oben hin gemeckert hat.
14: Sie wollte.
12: Und das, glaube ich, kennen Sie nicht. Die hatte keinen Bock.
10: Wie alt ist die Tochter? Lisa, wie alt ist die Tochter jetzt?
12: Die ist jetzt gerade 15 geworden. Also, ich meine, ich hatte keine Luft mehr. Ich bin da hoch und habe wirklich gehechtet und mir hing die Lunge aus dem Hals. Und ich habe gedacht, Mann, die kann nicht nur reden, die kann die ganze Zeit schimpfen. 4 Stunden hoch. Ich meine, so eine Kondition muss man erst mal aufbringen und auch so was Sinnloses, Unsinniges, wozu denn alle latschen jetzt da hoch? Dann stehen die da oben und gehen wieder runter. Was soll das denn? Und da ist ja was dran. Ja?
0: Wahnsinn. Als Moderator der WDR-Shows Ausgerechnet und Wunderschön, da gibt er dem Publikum hilfreiche Tipps in Sachen Reise- und Finanzfragen. Hier ist der Vertrauenslehrer vom WDR, der Ruhrgebiets-Pontifex, Daniel Assmann. Herzlich willkommen.
15: Hallo.
0: Wenn ich jetzt mal irgendwo hin möchte, wo es schön ist, aber ich sag mal so, ich habe kein Geld für Mallorca, aber ein Herz so groß wie ein Sangria-Eimer. Wo kann ich hin? Wo kann ich schnell hin? Wo ist es schön?
15: Hatting?
0: Ja, klar. Da bist du natürlich.
16: Kann ich bestätigen. Ne? Ich bin in Hatting groß geworden.
15: Ja, das verbindet uns beide, genau.
16: Ja, genau.
15: Wir kommen beide aus Hatting.
16: Aber ich sage Ihnen was, Marie-Louise, Sie können wahrscheinlich nicht das vorweisen, was er vorweisen kann in Sachen Hattingen. Zeig mal vor.
15: Ja, bei mir geht Hatting unter die Haut. Ich habe mir das Logo der Stadt mal unter die Haut stechen lassen im Rahmen einer Sendung Ausgerechnet Tattoo.
0: Ja.
15: Und da habe ich gesagt, komm, dann mache ich mit.
16: So. Es hätte so viel anderes gegeben.
0: Ja. Aber du bist ja tatsächlich über die Grenzen NRWs hinaus natürlich auch im Einsatz. Mhm. Und wir stellen uns das natürlich immer unglaublich einfach vor. Also man sieht ja dann noch die Bilder. Aber weißt du was, wir gucken uns einfach an. Und danach werde ich dich damit konfrontieren und durchgrillen. So.
16: Ja.
0: Musik.
17: Ist das traumhaft, oder? Oder mit unseren Worten wunderschön.
18: Man kann das ja mal offen zeigen, ne? Puls steigt schon mal so ein bisschen. Ah, ist halt krass.
17: Kommen wir zu einer Disziplin, die ich beherrsche.
18: Stimmt.
0: So, ja.
16: Also, es ist wirklich ein schrecklicher Job, ne?
0: Ja, ja, das sieht mir wirklich nach.
16: Harte Arbeit.
0: Das ist richtig harte Arbeit, ein richtig beschwerlicher Job. Erkläre dich, Daniel.
17: Ja.
0: Was soll das?
17: Es soll natürlich alles auch leicht aussehen. Nein, aber man muss wirklich sagen, die Drehtage, die sind natürlich nicht so einfach und so leicht, wie sie darüber kommen. Ja. Und ich vergleiche das oder ich erzähle mal ganz gerne so die Geschichte. Es sieht immer so aus, zum Beispiel, wir kriegen ja auch dann teilweise mal eine Massage oder so, weil wir Dinge für die Zuschauer ausprobieren. Und dann denkt vielleicht der Zuschauer, guck mal, auf unsere Gelder, weißt du, lässt er sich jetzt da schön massieren.
0: Ja.
17: Die Wahrheit ist aber teilweise so, wenn man da, leg dich mal dahin.
0: Ach so.
17: Sie seht so kurz, jo, wir haben die Bilder, weiter.
16: Ja,
17: so. Also ist nicht ganz so hundertprozentig, wie es aussieht, aber natürlich wollen wir den Zuschauern, Zuschauerinnen ein gutes Gefühl einfach geben und da ist Hektik dann einfach blöd im Bild.
0: Ja, aber das ist lustig, weil den Cocktail, den hast du wahrscheinlich wirklich nur einmal kurz zum Nippen, aber wenn es heißt, hier seil dich mal an der Talsperre ab, das musst du dann schon machen.
17: Das stimmt und ich muss ehrlicherweise dazu sagen, ich bin auch nicht der Mutigste und diese Sachen sind immer eine gewisse Herausforderung für mich, muss ich ganz ehrlich sagen. Und aber es ist schön, wenn man dann am Ende sich getraut hat, die Grenze wieder nach oben verschoben hat. Jetzt bin ich kein Topsportler, aber genauso stelle ich mir das vor, wenn man sich gesagt hat, ja, komm, ich möchte wieder mich was trauen oder in eurem Fall besser werden. Und so fühlt sich das dann auch.
0: Aber gibt es dann Momente, wo du manchmal auch denkst, das ist ja dann oft auch sehr früh, weil es ist irgendwie verdammte Hacke. Wir haben gerade mal irgendwie 6.30 Uhr morgens und ich hänge hier schon im Geschirr und muss da gleich runter. Was mache ich hier eigentlich gerade?
17: Gibt es auch, ja, durchaus.
0: Wie man dir ja anhört, kommst du aus dem Ruhrgebiet?
17: Das kann ich nicht.
0: Das kannst du nicht verhehlen.
17: Nee.
0: Man merkt es ja auch an dem Tattoo. Also es ist nicht das Stadtwappen, sondern es ist das Logo der Stadt.
17: Ja.
0: Mhm. Du hast ja wirklich eine sehr, sehr große Heimatliebe.
17: Ja.
0: Also ich meine, du arbeitest beim Fernsehen, du arbeitest beim WDR, da wäre es ja naheliegend, auch geografisch nach Köln zu ziehen. Aber du lebst in Hattingen.
17: Ja.
0: Ist ja auch, Junge, das ist ja auch viel Fahrerei, ne?
17: Ja, da hast du recht.
0: Ja.
17: Nein, da bist du unterwegs. Und aber ich habe sogar ja mal in Köln gewohnt. Also ich wollte auch die große, weite Welt sehen, auch raus aus Hattingen.
16: Ja.
17: Und habe dann aber gemerkt, wenn ich am Wochenende wieder in meiner Heimat war, das ist Töfte hier.
0: Ja.
17: Ja, und dann bin ich wieder zurückgegangen. Und finde es jetzt auch total toll in dem Umfeld, dass meine Kinder da auch wieder aufwachsen.
0: Ja.
17: Und,
0: ja. Man macht sich ja bei dir auch ein bisschen Sorgen, dass du dich woanders sprachlich gar nicht zurechtfinden würdest.
17: Ja.
0: Wir haben ja, du versuchst ja schon irgendwie auch Kontakt zu halten zum Hochdeutschen. Also das ist schon nicht, also du versuchst es zumindest. Ja. Wir schauen mal kurz drauf.
16: Verleugne deine Heimat nicht.
17: Nein.
19: Kinder, Schluss jetzt mit dem Quatsch. Ey, ihr Köttel, Schluss geht's mit dir fiesen Matenten.
20: Du verstehst nur Bahnhof, oder?
19: Keule, was ist? Hast du Morbus Basen oder was? Ziemlich weicher Keks, wa?
21: Wie fährt der denn? Der hat auch seinen Führerschein im Lotto gewonnen. Mann, du doofen sein Sohn, jetzt fahr da mit deiner Nuckelpinne da. Hast du deine Flipper an der Losbude bekommen oder was?
20: Schatz, gut putzen. Kai, Kauflächen, Außenflächen, Innenflächen. Sonst gibt's Karies. Hör mal, Stöpsel, tu das richtig schrubben. Bei dir in der Kauleiste ist wie Oberhausen und Gelsenkirchen. Da ist noch Essen zwischen.
22: Mein Herz schlägt rot.
23: Wir machen hier so eine Art Kindergeburtstag mit lustigen Spielen. Und unser Wetterfrosch vom Dienst, Sven Plöger, mein Gast heute Abend, hat eben von Maite Kelly den Gürtel genommen, weil ich gesagt habe, ich finde seine Farbgebung heute Abend sehr zurückhaltend. Wenn Sie mal eben...
24: Ich hab jetzt den roten Gürtel.
23: Ich denke, es sticht sehr angenehm hervor.
24: Und es ist ja auch eine Haltungsfrage.
23: Dann sind Sie perfekt angezogen.
24: Ich muss mal kurz bei Frau Kelly fragen, darf ich ein Loch?
25: Ja? Ich
1: ich kenne das, deswegen dürfen Sie es.
23: Ist Ihren Eltern irgendwann aufgefallen, dass mit dem kleinen Sven irgendwas nicht normal läuft?
2: Ja, natürlich.
23: Ja. Wann war das?
2: Das war 1976. Da hatten wir Sachkundeunterricht in der 3. Klasse. Und das Thema Wetter kam. Und ich musste, oder alle Schüler mussten, ich auch, Niederschlagsmengen aufschreiben, Temperaturmessungen machen, all diese Dinge. Und dann war die Unterrichtseinheit zu Ende und ich nahm mir Millimeterpapier und ging dann hin und trug die Temperaturen ein und verband diese Linien und malte immer weiter und das ging über Monate. Und das war der Punkt, wo die Eltern eben hofften, dass sich das Kind irgendwann, wenn es noch älter wird, dann wieder anders ist.
23: Sie waren wirklich als Kind fasziniert von Blitzen, von Gewittern, hatten keine Angst?
2: Ich hatte nie Angst. Bei mir war wirklich diese Faszination. Wenn es abends war, ich bin ja hier in Nordrhein-Westfalen aufgewachsen, man weiß, Westen und Südwesten, da kommen die klassischen Gewitterfronten her. Und wenn es dann dunkel war, Klein Sven machte nichts anderes, als die gesamte Nacht auf dem Balkon zu verbringen, wenn irgendwo im Westen die ersten Blitze kamen. Ich stand da draußen und ich ging ums Verrecken nicht da weg. Also ich blieb da, ich beobachtete das, ich fand es faszinierend und der letzte Blitz musste nach Osten weggezogen sein. Dann bin ich ins Bett gegangen und meine Eltern waren zuweilen garantiert.
23: Aber dein Traum ist, das habe ich zumindest irgendwo gelesen, mal mitten ins Auge eines Hurrikans zu fliegen. Da ist es ja still.
2: Relativ still.
23: Also Aber wie kommt man da hin?
2: Ja, mit dem Flugzeug logischerweise. Beim Fliegen. Aber man muss durch die Wand durch. Also man muss wirklich durch die Mauer mit den stärksten Winden durchfliegen. Man kann oben nicht drüber. Insofern ist das ein unruhiger Flug. Ich habe auch immer eine Tüte mit. Für den Fall, dass mich spontan einer fragt, möchtest du mit? Und ich wäre dann gerade da, würde ich sagen, auf jeden Fall. Ich bin auch ausgerüstet. Weil das ist wirklich einer meiner größten Wünsche. Und zwar nicht einfach wegen der Dramatik, sondern einfach auch mal diese Naturgewalt wirklich zu sehen. Es gibt ja wunderbare Bilder, wenn du das Auge dieses Sturms, dieses Hurrikans hast und du fliegst da rein und siehst dann diese Struktur, diese riesige Wand, diese Mauer, den Sonnenschein, du siehst diesen ganzen Kreis. Das ist ein sowas Faszinierendes und das möchte ich einfach erleben.
3: Tatsächlich finde ich es wichtig als Meteorologe, dass man auch mit der Luft zu tun hat. Und ich Gleitschirm fliegen, ne? Wenn man Gleitschirm, ich muss ja in die Luft, über die ich berichte, und dann nehme ich meinen Gleitschirm und gucke so nach, wie die Luft heute drauf ist. Ja, das ist manchmal sehr aufregend.
16: Du sprichst beim Gleitschirmfliegen?
3: Ja, mit mir selbst.
16: Mit dir
3: nur
16: selbst?
3: Auf Schweizerdeutsch. Ja.
16: Warum?
3: Ja, ich weiß nicht anders. Ich habe es nie gelernt, zum Hochdeutsch da etwas machen. Ich muss Schweizerdeutsch reden.
16: Also wenn man dir da oben begegnet, dann klingst du so.
3: Ich habe Schweizer, also praktisch Gleitschirmlehrer gehabt. Und der hat mich also so trainiert. Und wenn ich bestimmte Sachen mache, es gibt zum Beispiel Wing-Overs. Da ist die Kalotte. Da
16: guck
3: bin
16: mal,
3: ich
16: wie
3: selber.
16: Er strahlt, wenn er davon erzählt.
3: Ja,
16: das
3: macht was. Schön. Und dann schwingt man sich da, also ich kann das jetzt biologisch
16: geht. Ja, wir verstehen das schon. Ja.
3: So, und das mache ich mit Schwung und da muss ich mir, weil das, ich schwinge mich sehr gern in die Höhe auf und dann, wenn man so eine Kurve macht und das geht weit über 90 Grad, dann muss man aufpassen, dass die Schirmkalotte nicht in sich zusammenfällt, weil das ist ein ganz schlechtes Flugmanöver. Mhm. Und dann sage ich immer zu mir, das geht dann so
16: genau.
3: Am Hafer, Klearbremse und dann sage ich immer Gewicht. Und das heißt, ich muss das Gewicht rüberlehnen. Mhm. Mhm. Gewicht. Und dann geht es ein langes Und zum Glitzika und dann Stütze, weil du den Außenflügel absetzen musst, dass der nicht zusammenklickt. Und Gewicht.
16: Wenn
3: und
16: Sie sich jetzt Stütze. Wundern, was mit dem Mann los und ist.
3: Ja, so
16: ja, aber es gibt ja eine Erklärung. Mega.
23: Andere zum Lachen bringen macht selber lustig, behauptet er und weiß, Lachen hilft auch bei Krankheit. Ich freue mich auf Jürgen von der Lippe. Herzlich willkommen. Jetzt müssen wir erst mal sagen, als Sie vorhin kamen, schön, Sie wieder als Gast hier zu haben, haben Sie gesagt, ich habe Rücken. Und da habe ich sofort gedacht, könnte es sein, dass dieser Mann auch einen Zug zum Hypochonder hat?
6: Das ist eine Geschichte, die klingt da auch an. Es gibt ein sehr schönes Buch von Griesbeck, wo er also alles über den Hypochonder zusammenträgt. Und was ich daraus gelernt habe, ich bin kein Hypochonder, ich bin Nosophobiker.
23: Nosophobiker.
6: Der Nosophobiker ist jemand, der Angst vor Krankheit hat, was normal ist. Der Hypochonder ist jemand, der davon überzeugt ist, an einer bestimmten Krankheit zu leiden, für die sich aber keine körperlichen Befunde finden lassen.
23: Ja, haben Sie jetzt Rücken oder haben Sie Angst, dass Sie Rücken haben?
6: Nein, ich habe Rücken. Ich habe definitiv Rücken, weil ich im Urlaub jetzt mit meiner Frau, wir haben anhand eines Videos Pilates gemacht. Und das hätte ich nicht machen sollen. Ja, so eben auf dem Computer habe ich so eine Amerikanerin mit Pilates und ich sage, das ist doch hier Kinderkram.
23: Und die ist sehr biegsam, die Amerikanerin.
6: Offensichtlich.
23: Ich stelle es mir gerade vor, aber ich muss dazu sagen, Sie haben ein Buch jetzt vorgelegt, der Krankentröster, und in dem Buch haben wir ein Foto gefunden, was wir der breiten Öffentlichkeit nicht vorenthalten wollen. Wenn Sie bitte mal selber schauen. Da sehen Sie eher aus wie ein Nasenphobiker. Was ist da passiert, Jürgen von der Lippe?
6: Das war ein relativ harmloser Eingriff, den ich schon, das war, glaube ich, der dritte. Da wird mit einer noch schonenderen Methode als der Laser, was es genau ist, habe ich nicht verstanden, wird hier Gewebe abgetragen, was also den Gang zum Mittelohr freimacht. Die Folgen sind segensreich, man hat eigentlich keinen Schnupfen mehr, ich kann Ton höher singen und so weiter und so weiter. Aber es war in einer Totalanästhesie. Und, also anders, das kann man auch ambulant machen. Aber ja. Sie sagte, ich will ein bisschen mehr mitnehmen, da brauchst du nie mehr kommen, wegnehmen, nicht mitnehmen, kommen. Jedenfalls, ich lag da und dann kam der Anästhesist und jetzt kommt's, ich raff es. Wir haben uns lange und rauschend unterhalten. Er hat viel gelernt von mir. Aber er fragt, ich sagte dann, ich nehme Blutdruckmittel. Soll ich das morgens nehmen? Also, ich habe hohen Blutdruck, unter anderem. Und er sagte, nein. Und das war falsch. Das hat mir nachher meine Hausärztin erklärt. Das Ergebnis war, dass man sich 4 Stunden im Aufwachraum um mich bemüht hat. Offensichtlich schwebte ich in Lebensgefahr. Ja. Ich will da nicht in die Einzelheiten gehen. Und es blutete auch nach und alles. Aber ich meine, was will man von Ärzten erwarten? Das sind ehemalige Medizinstudenten.
23: Aber was das? Jürgen, ich möchte nicht von dem Buch ablenken, aber Nein. Mich hat dieses Foto so gemacht, weil ich hatte mal eine ähnliche Operation, aber vor 20 Jahren. Damals kriegte man noch jeweils ein Tampon in ein Nasenloch, und zwar die ganz großen Tampons.
6: Ich weiß,
23: die ganz großen. Die blieben dann da, sah ungefähr so aus, die blieben dann da 3 bis 4 Tage drin und wuchsen dann in den Kopf quasi. Die wuchsen fest. Und dann kam der Arzt in das Zimmer und sagte, ich ziehe Ihnen die jetzt. Da habe ich so eine abwehrende Handbewegung gemacht, der wollte aber nicht auf mich hören, zog... Schnitt, der musste sich umziehen.
6: Ja, so war das nach meiner Hämorrhoidenoperation.
4: Dass die WDR-Zuschauer die schönsten, die gesundesten, die fittesten sind, das verdanken wir alle ganz allein nur ihm. Er bewegt, ja komm, ich muss ja auch ein bisschen... Ne?
5: Ich finde das super, mach weiter.
4: Das geht runter wie... Heißt doch, man muss den Gast groß machen, vor allem mache ich es aus Überzeugung. Er bewegt die Massen, wenn sie nicht gerade dank ihm besser schlafen, das muss er jetzt nicht sofort beginnen. Hier ist der Gesundheitsexperte Dr. Heinz-Wilhelm Doc Esser. Ja, warum lachst du? Das ist doch der Name.
5: Ja, sag mal. Ich sollte eigentlich Philipp oder Alexander werden.
7: Außerdem oder nur?
5: Ich war der Erstgeborene aus so einer riesigen Sippe, wo auf der einen Seite ein Heinz, der Opa war, und auf der anderen Seite ein Wilhelm. Hm. Und beide haben gesagt, der Erstgeborene heißt aber nach mir.
7: Ah, Heinz. Und so kam es zum Äußersten.
5: So kam es zum Äußersten und dadurch bin ich Heinz Wilhelm geworden. So nennt mich aber keiner.
4: Und du kleidest dich ja auch nicht wie ein Heinz Wilhelm.
5: Ja, aber mittlerweile ist es schöner, je älter ich werde, desto besser passt der Name zu mir. Ich möchte mit 80 kein Ingo sein. Ja,
4: du möchtest auch kein Opa Mickey sein. Ne?
7: Aber so wird es kommen.
4: Mein persönliches Schicksal. Ich habe gerade vor dieser Sendung noch ein halbstündiges Nickerchen gemacht. Natürlich. Zu Recherchezwecken. Ja. Und jetzt ist natürlich die Frage, war das richtig, war das gut, habe ich mir da etwas Gutes getan?
5: Das kommt ein bisschen drauf an. Also gesunder Schlaf ist mittlerweile sehr in und alle wollen natürlich da das Benefit draus holen. Wir haben ein bisschen das Schlafen verlernt. Das ist so, viele klagen über eine Schlaflosigkeit, schlafen über Einschlafstörungen, Durchschlafstörungen und dann gibt es ja auch noch dieses verdammte Schnarchen.
7: Hier, guck mal, bei Stumpf
4: so
7: auch ein Thema.
4: Da wird wissend genickt.
8: Ja? Ich schnarche nicht, aber meine Frau behauptet es. Ja.
5: Dann lügt die doch.
8: Ja, eben. Ja, ich trinke. Gehört. Ja.
4: Ich habe auch schon neben Frauen gelegen, die sehr laut geschnarcht haben.
5: Das ist aber auch so.
9: Mehrzahl.
5: Ja, ja, natürlich.
16: Ja. Im Chor geschnarcht.
9: Nur mit einer.
4: Bei ersten Dates haben die sogar gegenüber gesessen und laut geschnarcht. Nein.
9: Das ist ein schönes Bild, ja.
4: Nein, das kommt ja auch tatsächlich durchaus vor. Und dann,
5: das Problematische ist dann, wenn der Mann oder die Frau, und tatsächlich gibt es auch bei Frauen dieses Problem, wenn die sogenannten Apnoen haben. Das heißt, die atmen nach dem Schnarchen nicht mehr ordentlich ein, sondern es kommt so eine Stillphase. Und es kommt eine Stillphase, die dauert bei so einem Profi teilweise bis zu 1 Minute 30.
16: Was?
4: Ich meine übrigens eine andere.
5: Und irgendwann hört man so. Okay. Dann fraut sich Frau oder Mann, die dann denkt, okay, die Alte ist immer noch nicht drüber. Und dann sind die wieder weg und wieder diese Pause. Und dann kriegen die eben diese sogenannten Schlafaussetzer, weil das Gewebe, ich setze das jetzt sehr laienhaft um,
4: ja.
5: Man muss sich das so vorstellen, jetzt hier ist es noch relativ straff, nimmt mich nicht als Beispiel, sondern bei mir geht es gerade auch los. Und wenn es dann weicher wird, dann fällt das irgendwann zusammen. Und wenn das hier die Trachea ist, die Luftröhre, dann macht das so.
4: Ach, da kommt das her.
5: So, und dann sagt das Gehirn, oh, alles ist super, alles ist super, alles ist super. Und dann so nach einer Minute, ey, scheiße, mir fehlt Sauerstoff. Dann sind die wieder am Start.
4: Ach, das ist
5: so, okay. Und viele wachen dabei auch kurz auf, aber die merken das gar nicht. Also das ist ein Arousal, das ist der V-Ausgutkaffee, da sind die da und dann fallen die wieder zurück. Das Ganze macht der Profi 70 bis 80 Mal pro Stunde.
4: Boah.
5: Je nach Apnoe-Länge, ich habe ja gesagt, 1 Minute 30 schaffen die Spitzensportler, das ist eben nicht erholsam.
16: Du warst 10 Jahre bei Sky und bist jetzt ins Team der Sportschau gewechselt, hattest auch schon das Vergnügen mit Herrn Beisenherz zum Beispiel.
10: Herr Beisenherz war mein Einstand.
16: Ja,
4: danach kann es doch eigentlich nur einfacher werden.
16: Genau, du hast aber natürlich auch schon die ersten Sportschau-Sendungen hinter dir. Hast du das Gefühl, die Koffer sind schon so ein bisschen ausgepackt? Bist du angekommen? Wird ja wahrscheinlich auch ein bisschen brauchen, bis man dann wieder neu landet.
10: Na, ehrlich gesagt muss ich sagen, dass ich erstaunt bin, wie schnell es ging und wie einfach es mir gemacht wurde. Und das hat natürlich in allererster Linie auch was mit dem Team zu tun.
16: Was ich bei dir ganz spannend finde, Esther, dein großes Karriereziel war gar nicht die Sportschau. Das finde ich ganz. Also nee. Viele haben ja so dieses, wenn ich da mal hinkomme, aber das
10: ja,
16: war's bei dir.
10: Ja, aber natürlich die einen sagen, Ziele sind ganz wichtig, weil immer so, ja, Ziele können aber auch dazu führen, dass du am Ende scheiterst, weil du am Ende vielleicht nicht zu deinem Ziel kommst. Oder du steckst dir deine Ziele einfach anders. Und ich habe mir immer gesagt, ich will den Moment nutzen und will einfach besser werden in dem, was ich tue. Dann öffnen sich schon Türen und wo mich das dann auch immer hinführt, ich will auch irgendwie offen sein für Dinge, mit denen ich vielleicht gar nicht so gerechnet hätte. Ich habe jetzt auch nicht unbedingt damit gerechnet, dass die Sportschau irgendwann um die Ecke kommt.
16: Jetzt machst du das zusammen mit Jesse Wellmer und Alex Bommes. Und was ich ja wieder erstaunlich fand, wir haben es auch gerade mit Sabine schon mal angesprochen, die Schlagzeile war, die Sportschau wird weiblicher. Mhm. Man würde sich doch, ja, aber egal, was du aufgeschlagen und gelesen hast, das war die Schlagzeile. Man würde doch eigentlich sich auch langsam mal eine andere wünschen, oder?
10: Ja, dass man vielleicht gar nicht mehr drüber spricht, sondern sagt, Esther Sedlacek wurde zur Sportschau geholt, ohne dass dann eben immer mit erwähnt wird, jetzt Überzahl Frauen und so weiter.
16: 2:1 für die Frauen.
10: 2:1 für die Frauen. Ja, natürlich, das ist natürlich auch mein Wunschgedanke. Und ich hatte das natürlich auch in den zahlreichen Interviews, die ich nach der Verpflichtung geführt habe, immer die Frage, Mensch, wie ist es denn als Frau im Fußball? Wird man ernst genommen? Wobei ich dachte, dass die Frage wirklich schon von gestern ist, weil ich bin ja nun nicht die erste und werde auch nicht die letzte Frau im Fußball sein. Und sicherlich auch nicht die erste und letzte, die einen guten Job machen. Wir haben wahnsinnig viele Frauen, die einen sehr, sehr guten Job machen. Deswegen finde ich, sollte das eigentlich kein Thema mehr sein. Aber es ist weiterhin eins, es wird wahrscheinlich auch noch eine Weile so bleiben. Und ich tue mein Bestes, dass wir irgendwann dahin kommen oder wir alle, die da als Frauen sowohl hinter als auch vor der Kamera sind, dass das Thema einfach irgendwann nicht mehr erwähnt
16: wird. In diesem Jahr sind Sie eigentlich sportlich, haben Sie, war das mal ein großes Thema? Ist es heute ein großes Thema für Sie, da regelmäßig irgendwie?
11: Oh, das ist eine Frage. Also ich würde sagen, schauen Sie mich an, bin ich sportlich?
16: Ja, aber wie? Ja, aber der Sitz ist gerade. Ja, aber es ist ja wirklich inzwischen für alle Altersgruppen ein Thema, ne?
11: Sie sagt, für alle Altersgruppen ein Thema.
16: Ja.
11: Dankeschön.
16: Ja, natürlich. Ja. Na, ich finde, das ist nie zu vernachlässigen.
11: Ja, ja. Aber nein, nein, also früher bin ich auch schon wie wild gerannt, aber natürlich nicht so in dem Tempo, das konnte ich nicht. Weitsprung und Skilaufen und Reiten.
16: Na also?
11: Und Bogenschießen.
16: Bogenschießen?
11: Und Paragliding.
0: Also ich würde sagen, ich übererfüllt. Ne, ja. Übererfüllt. Ja, so viele Disziplinen.
11: Aber das geht vorbei.
0: Ja.
11: Das geht vorbei. Es kommen andere Interessen, es kommen andere Lebensläufe. Und dann irgendwann...
16: Ist Schluss mit Bogenschießen?
11: Ja.
16: Ja.
11: Auch will ich nicht sagen. Wer weiß.
16: Aber wo haben Sie denn Bogenschießen gemacht?
11: Das macht man in Clubs. Wenn man also zum Beispiel so auf in Korfu ist oder auf diese Mediterrane, also Club Media oder so da.
16: Also
11: so da macht man das. Ja, ja, da kann man das. Kriegt man Unterricht, da kann man das machen.
16: Was wir natürlich wussten, ist, dass Sie Fernsehgeschichte geschrieben haben, dass Sie in der Lindenstraße über Jahrzehnte wirklich erfolgreich waren. Jetzt, wenn Sie hier nach Bocklemünd kommen, ins schöne Bocklemünd hier in Köln. Welches Gefühl ist das? Weil die Lindenstraße war ja hier hinten um die Ecke, ne?
11: Ja, also das ist natürlich wirklich ein Stück Leben. Und es ist wirklich, ja, man kann sagen, es ist abgewürgt. Und das ist sehr, sehr schade. Aber es ist natürlich so, Dinge dauern eine Zeit. Und Gott sei Dank waren wir ja sehr erfolgreich.
16: Ja.
11: Und auch heute sprechen mich die Menschen immer noch an und freuen sich, wenn sie mich sehen.
16: Immer als wollen Mutter Beimer?
11: Ja, natürlich. Wollen Autogramme haben. Auch manche sagen auch Marie-Louise Marian.
16: Ach, guck an.
11: Ja, ja. Und dann kommen auch die Männer immer auf mich zu und sagen, Frau Marian, mit Ihnen bin ich groß geworden. Da denke ich, Donnerwetter, was habe ich für viele Söhne.
0: Aber das ist doch...
16: So ist es.
0: Ja. Aber Daniel, wär das jetzt nicht total spannend, sich jetzt die Lindenstraße anzugucken und dann mal zu gucken, wer wäre jetzt zum Beispiel, was weiß ich, Joe Zenker ist AfD-Wähler geworden, der eine ist irgendwie Querdenker im Hausflur, unterhält man, was da an Themen gewesen wäre. Das ist ja die einzige Serie, die aktuelle Themen mit rein, was das auch für eine Dynamik in der Serie gegeben hätte, oder?
12: Ja, auf jeden Fall. Also ist schade, dass es das nicht mehr gibt, muss ich ganz ehrlich sagen. Ich meine, es gibt ja so andere Soaps und so, die versuchen das auch so ein bisschen natürlich mit reinzunehmen, solche Themen. Aber da fehlt was.
16: Sie sind 83. Ist das denn eigentlich ein Thema für Sie, Alter? Ist das was, womit Sie sich beschäftigen? Oder einfach so, wie Sie es gerade schon beschrieben haben? Ich finde das ja irgendwie ganz...
0: Oh, jetzt
16: wo geht's denn hin?
11: Schauen Sie mich an. Ist das ein Thema?
0: Nein.
23: Also ich habe mir von meiner Chefin vom Dienst sagen lassen, die 3 Kinder hat. Eine hat gerade wieder was angestellt und ist mal eben ins Krankenhaus gekommen. Ich weiß nicht, wo sie jetzt wieder gegengerannt ist. Die hat gesagt, ihre Tochter versucht jetzt seit geraumer Zeit nach der Anweisung von Anke Engelke zu popeln.
13: Ja, muss man vielleicht erklären, weil ich in der Sendung mit dem Elefanten eine eigene Rubrik habe. Ich gehöre da zur Familie und habe meine eigene kleine Welt. Und in der mache ich Dinge, die eventuell auf den ersten Blick pädagogisch nicht wertvoll wirken, es aber in der Tiefe sind. Und da finde ich
23: in
13: auch
23: der
13: das
23: Tiefe.
13: Ein in der Tiefe. für jeden was dabei. Das halte ich für sehr, sehr wichtig, dass man Kinder animiert, sich selber auszuprobieren, durchaus über Grenzen zu schreiten, die von Eltern oder der Gesellschaft gesteckt sind und die eventuell in Frage gestellt werden dürfen. Ich animiere auch Kinder, das ist ein Programm für Vorschulkinder, mal Kaffee zu trinken, wenn das alle Erwachsenen tun. Was ist denn? Wir probieren das jetzt mal. Und dann zeige ich denen, wie man die Tasse halten muss und wie man reden muss miteinander. Sag mal, und das Kleid und die Schuhe, wie gehst du aus dem Taxi, wie steigst du aus dem Auto? So, da wird halt drüber gesprochen mit den Kindern.
23: Ja, natürlich.
13: Und ich versuche zu antizipieren, was die sagen könnten. Ob die irgendwie denken, die Anke ist ja, verstehe ich nicht. Und es gibt tatsächlich wissenschaftliche Erhebungen. Also wir haben Kinder gefilmt beim Schauen meiner Arbeit, bei der Popelei zum Beispiel, die dann wirklich auch dann so sitzen auf dem Sofa und man...
11: Wie geht denn Popeln?
13: Also es gibt ja mehrere...
11: Also jetzt pädagogisch wertvoll, normalerweise auch.
13: Das ist der Überarmpopler und es gibt den Fünffingerpopler. Ah, und ich zeige auch, was man mit dem Popeln macht und wohin damit. So Entsorgung, großes Thema Nachhaltigkeit, Frau Böttinger.
23: Ja, natürlich.
13: Was machst du mit einem Popel?
14: Wie kriegst du Kinder dazu, genau dein Stichwort von eben, spielen?
13: Ja.
14: Das Spielerische rausholen, nicht pädagogisch sein in dem Sinne von du musst, du solltest, du darfst und sonst irgendwas, sondern das so hervorkitzeln. Wie kommt dieses tolle Verhältnis, was du zu Kindern aufbauen kannst, auch über die Kamera?
13: Das ist schön, dass du das vermutest, dass das nicht pädagogisch sei. Ich fürchte, es ist extrem pädagogisch.
14: Ja, natürlich, aber nicht mit dem Transparent.
13: Mann, ja, aber ich habe auf Lehramt studiert. Gott sei Dank habe ich nicht zu Ende studiert. Stell dir mal vor, ich wäre Lehrerin geworden.
14: Oh, und käme als Silber in die Klasse.
13: Das wäre das Schlimmste. Nee, das war immer mein Berufswunsch. Ich wollte wirklich immer Lehrerin werden. Und das machen wir ja auch. Ja, das machen wir. Wir vermitteln ja etwas. Das eint uns alle, uns so
14: mit
13: den Künstler. Und bei den Kindern habe ich so den Eindruck, ich unterscheide da vielleicht auch gar nicht zwischen Erwachsenen und jungen
14: Ja, aber da ist auch genau wieder dieser Spaß, den du dabei hast, an diesem Spielerischen. Und das überträgt sich einfach. Und wir gucken da nochmal eben rein.
13: Wehe, du hast die Füße genommen.
14: Nein.
15: Guten Tag, liebe Kinder und Kinderinnen. Hast du gerade gepopelt?
17: So, es wird wieder getanzt und geraten. Getanzt und geraten. Ich tanze und ihr ratet. Ich bin die Einzige, die kann machen, die Beste auf der ganzen Welt. Weingummi. Als erstes brauchen wir natürlich Wein. Und als zweites brauchen wir natürlich Gummi. Wein machen wir wie folgendermaßen. Wir nehmen eine Zwiebel, ein Messer. Dann machen wir die Zwiebel auf. Dann gucken wir die Zwiebel an. Jetzt macht ihr ganz schnell den Gummi rein. Fertig ist der Weingummi.
14: Das ist doch kein Kinderfernsehen, das ist für alle.
13: Das kann man nicht machen. Man kann den Kindern nur abraten, das zu schauen. Das ist ja ein Quatsch.
14: Natürlich. Was meintest du eben mit den Füßen?
13: Na, weil wir sind doch unter uns. Weil ich doch diese eine... Ich habe doch diese eine Nummer mit den Füßen gemacht, wo meine Füße sich streiten, weil sie nicht einschlafen wollen.
14: Ich weiß.
13: Und da waren ganz schnell die Fußfetischisten am Start, ne? Ich bin auf ganz heißen Fußfetischseiten zu finden. Oh. Weil ich sehr geile Füße habe.
14: Ja. Ich habe eben, als du ankamst, habe ich auf deine Schuhe geguckt.
18: Ah, ja.
14: Weil ich habe mir sagen lassen, die sind ja, glaube ich, dann von dir. Du klaust deinem Vater, dem Schauspieler Peter Lohmeier, gerne mal die Schuhe und trägst sie auf.
18: Ja, wir haben die gleiche Schuhgröße. Ja. Und 46. Und wenn ich bei ihm zu Hause bin, der hat halt sehr viele Schuhe. Und ich bin jetzt nicht der Typ, der gerne irgendwie einkaufen geht oder so. Und ab und zu kriege ich dann mal einen Anruf und werde gefragt, sag mal, Luis, hast du wieder Schuhe mitgenommen?
14: Diese einen Schuhe
18: fehlen? Und dann versuche ich ihn zu FaceTime, wenn das technisch auf seiner Seite klappt. Dann gehe ich durch meine Schuhe und frage ihn, welche davon waren denn mal deine? Und dann trage ich die fröhlich weiter.
14: Das ist ja ein symbolisches Bild. Dann hätte es auch in die Fußstapfen deines Vaters treten können, also sozusagen in die großen Schuhe des erfolgreichen Schauspielers Peter Lohmeier. Aber es ist dann eben doch anders gelaufen. Aber da du das Wunder von Bern schon, da warst du, glaube ich, 11 Jahre alt. Mhm. Ja, und seitdem weißt du, was es heißt, öffentlich zu sein. Wie bist du damit umgegangen? Von klein auf eigentlich?
18: Ja, ich glaube, das schützt mich eben so ein bisschen vor ganz vielem, dass ich irgendwie als kleines Kind, das war ja noch vor Social Media, da war die Medienöffentlichkeit auch noch nicht so fragmentiert. Da saß ich dann mit 12 oder 13 oder so bei Wetten, dass auf der Couch. Und da kannte mich dann auf einmal jeder in Deutschland. Und dann habe ich irgendwann damals beschlossen, eigentlich würde ich viel lieber einfach nur Fußball spielen und in die Schule gehen und bin dann nach England auf die Schule gegangen, weil mich da keiner kannte und habe sozusagen die Schauspielkarriere auf dem Höhepunkt beendet. Und ich glaube, das tut mir heute noch ganz gut, die Erfahrung zu wissen, dass das Leben geht auch weiter, wenn man auf einmal dann nicht mehr bekannt ist und wenn sozusagen das Ganze drumherum weg ist. Und das, nur um den Bogen zu schlagen, hilft dann auch heute, wenn natürlich mit diesem Sendeplatz, mit dieser Sendung, die ja eine Traditionsmarke ist, Hart aber fair, viel Aufmerksamkeit natürlich auch auf meiner Person liegt, damit umzugehen und das so einordnen zu können. Und ich glaube, das ist so mein Vorteil vielleicht.
14: Du bist von 75.000 gerade gefeiert worden vor 2 Wochen. Ja. Und du bist als Steppke mit 11 Jahren von 50.000 ausgebuht worden.
18: Ja, gut, ich war... Das hat auch geprägt, die Erfahrung. Ja. Aber ich war so in der Abnabelungsphase, in der Pubertät. Und da waren wir gerade bei Schalke 04, mein Lieblingsverein. Habe ich ein Interview gegeben auf dem Rasen unten und es wurde übertragen auf dem riesigen Videowürfel. Und das war, glaube ich, zu Promo-Zwecken, um den Film nochmal zu promoten. Und ich war irgendwie in der Pubertät und hatte irgendwie keinen Bock, wie das dann manchmal so ist. Und dann stand ich da, glaube ich, auch mit meinem Vater, der irgendwie so ganz stolz daneben stand. Und ja, und redeten. Und dann fragte der Stadionsprecher, ja, Luis, und du spielst ja auch Fußball. Und ich habe nur gesagt, nö, ich spiele Tennis. Oh. In einem Fußballstadion. Ja,
14: ja. Auf Schalke.
18: Und da... Und da booten natürlich 55.000 Menschen, aber ich sag mal so, hat mich nicht von dem Verein weggebracht, bin immer noch Schalke-Fan.
16: Kannst du einen Tag erinnern, an dem du das letzte Mal nicht über Fußball gesprochen hast?
19: Oh, gibt's eigentlich nicht. Gibt's wirklich nicht, weil ich es entweder beruflich mache oder mit Menschen aus meinem Umfeld, die Fußballfans sind, oder wenn ich... irgendwo hinkomme an eine Tankstelle, werde ich nicht für einen Zigarettenverkäufer gehalten, sondern muss über Fußball reden. Also es ist,
16: wenn wir da deine Einrichtung sehen, wir haben, glaube ich, auch ein schönes Foto noch da, wie das alles überfrachtet ist in deinem wunderbaren Studio. Hast du das zu Hause auch so? Also,
19: ja, es ist gut aufgeräumt. Also,
16: ich habe nicht unordentlich gesagt, ich habe nur Trickfoto. Überfrachtet gesagt. Ja. Schläfst du in Fußballbettwäsche? Hast du Fußballtassen? Bist du... Eskalierst du zu Hause in Sachen Fußball?
19: Es ist Folgendes passiert. Als die Sendung anfing, war 2007, da kam sie wirklich aus meinem unmittelbaren Wohnbereich.
16: Inzwischen ist es Arbeitszimmer, ne?
19: Und, Arbeitszimmer. Und sonntags, wenn Sendung war, mussten alle gehen. Also alle, meine Familie musste sich irgendwas vornehmen oder so. Und es wurde im Wohnzimmer aufgebaut. Und die ganze Wohnung war voller Menschen und voller Technik. Und irgendwann wurde ich aber, was sich im Nachhinein als Glücksfall erwiesen hat, aus dieser Wohnung wegen Eigenbedarfs rausgeschmissen. Und dann haben wir um die Ecke ein identisches Haus gefunden, wo aber das, nicht nur die obere Etage frei war, sondern auch die untere. Und deswegen haben wir jetzt eine Konstellation, wo unten alles stehen bleiben kann, was mit Fußball zu tun hat.
16: Das heißt, die Familie
19: kann zu Hause bleiben. Genutzt, weil das ist wirklich eine Fußball-Messi-Wohnung. Und oben drüber wohne ich und da räume ich manchmal auf.
16: Diese Sendung kommt ja eigentlich im WDR. Eigentlich hättest du nach Köln kommen sollen. Ja. Bist du aber nicht, Schuld klingt jetzt komisch, aber Anlass war dein Sohn, Grund war dein Sohn. Du wolltest...
19: der jetzt gut aussehende
16: 1,90 Mann.
19: Der damals 6 Jahre alt war und ich hatte mich gerade von seiner Mutter getrennt. Und es war dann so ein Deal zwischen uns, wie man das so ist. Man versucht dann, wie kriegen wir das weiterhin, dass wir Zeit miteinander haben. Und es war dann klar, wir haben auch wirklich nur ein paar Meter auseinander gewohnt. Ich mache alles mit dir, was mit Fußball zu tun hat. Er hat bei Werder Bremen in der Jugend gespielt. Und ich habe mit ihm einen Deal gemacht. Pass auf, ich fahre mit dir zu jedem Training, ich fahre mit dir zu jedem Spiel. Da kannst du auch mich zählen, da bin ich immer dabei und ich stehe immer an der Seitenlinie und binde dir vorher die Schuhe zu. Das war zu der Zeit, wo er es noch nicht konnte, als er 5 war oder so. Und dann war es so, dass direkt nachdem das alles so passiert ist, mich Steffen Simon, der damalige Sportchef vom WDR, angerufen hat und gesagt hat, wir würden dir gerne Fernsehsendung geben. Und ich habe das eigentlich erst im Nachhinein kapiert, was das für ein Privileg ist, dass man als totaler blutiger Fernsehneuling eine eigene Sendung angeboten bekommt, die deinen Namen trägt und in der du machen kannst, was du willst, eigentlich mehr oder weniger. Und ich habe ihm dann gesagt, du, das schmeichelt mir total und ich weiß, dass ich es eigentlich nicht ablehnen kann, aber ich kann es nicht machen, weil ich habe meinem Sohn gerade versprochen, dass ich an jedem Wochenende hier bei ihm in Bremen bin. Und dann sagte er, was ich bis heute fantastisch finde, dann kommen wir zu dir. Und dann haben sie in Bremen, in der Wohnung, in der ich damals noch nicht gewohnt habe, sondern in die ich gerade reingezogen bin, haben sie die Straße aufgerissen und eine Glasfaserleitung gelegt. Wow. Und die entscheidenden Arbeiten haben sie gemacht, als ich gerade in Urlaub war. Und ein Nachbar von mir, der auch mit mir bei Radio Bremen Kollege war, hat mir ein Foto geschickt von der komplett aufgerissenen Straße und mehreren großen Sattelschleppern, die da irgendwelche Arbeiten verrichtet haben, und schrieb nur, jetzt übertreibst du es.
16: Du hast es gerade schon angesprochen, deine andere große Leidenschaft ist das Radio. Und dein Weg ins Radio hat dieser Mann schon wieder möglich. Nein, du hast es nicht möglich gemacht.
19: Hast du den Ausschnitt etwa da?
16: Was bitte? So, jetzt pass mal auf, lieber.
19: Kennst du das gar
16: lieber
19: nicht?
16: Lieber Bastian. Oh. Du hast ihn. Wir sind.
19: Es war aber nicht der Weg ins Radio. Ich war
16: damals schon. Du warst schon da.
19: Ich war schon bei Radio Bremen, aber dann haben wir 1Live gegründet.
16: Du bist genau zu 1Live gekommen und
19: er
16: ihr
19: war
16: beide.
19: In Ernst. Er hat sich selbst, glaube ich, war ernst gemeint. Als Reporter?
16: Ja.
19: Also,
16: ich weiß nicht, ob es ernst gemeint war, es war halt Bastian.
19: Du hast mich interviewt und es ist nicht schön anzusehen.
16: Doch, es ist wunderschön. Lass es uns angucken.
20: Nee,
16: es ist. Doch, es ist wunderschön.
20: Wirklich schön.
21: Der neue Sender von WDR1 heißt nämlich 1Live. Was ist mit euch hier los? Hier geht's ja richtig gaga ab. Arndt Zeiglert, wie bereitest du dich drauf vor? Also, ich trinke vor so einer Sendung immer noch eine halbe Flasche Kamillentee. Und wie ist es bei dir?
1: Elektrolytgetränke und Vollwertkost ist ganz wichtig am frühen Morgen,
2: ja,
1: obwohl das meistens erst nach der Sendung bei mir stattfindet. Nein, es ist ein hartes Brot. Ich bin auch wirklich jetzt ein bisschen durcheinander, weil ich zum ersten Mal zu sehen bin. Morgens sieht man nämlich nie gut aus, also kein Frühmoderator sieht gut aus. Das kann sich vielleicht jeder zu Hause auch selbst überlegen, wenn man 4 Uhr morgens aufsteht, 5 Uhr morgens anfangen muss zu arbeiten und 8 Uhr morgens wieder ins Bett fällt. Da kann man nicht auch noch gesund aussehen. Und deswegen sind wir auch alle beim Radio gelandet, nicht beim Fernsehen.
18: Ja, super.
20: Erinnerst du dich noch daran, Bastian?
2: Also wir haben uns mal zwischendrin getroffen und wir haben über diesen Ausschnitt, glaube ich, mal geredet. Ne? Also ich wusste, dass wir uns da mal getroffen haben. Ja. Ich weiß aber, dass ich nach dieser Nummer entschieden habe und dem damaligen CVD dieser Sendung, die Lollo Rosso hieß, gesagt habe, ich möchte nie wieder so etwas machen. Und zwar,
20: weil es lag nicht an Arndt.
2: Natürlich lag es nicht an Arndt, es lag an mir, weil ich einfach überhaupt kein Moderator bin. Das habe ich da an diesem Tag schlagartig gemerkt.
20: Aber eine Karriere hat geendet, eine hat sich fortgesetzt an dieser Stelle.
2: Ja, zu Recht.
22: Ich weiß nicht, ob das jetzt ein Grund zur Trauer ist. Nach 20 Jahren zimmerfrei, das Ende, es war ja lange bekannt, dann läuft die Sendung aus. Das waren 20 Jahre, die ihr zusammen verbracht habt. Vor der Kamera hast du am Anfang nicht manchmal gedacht, also der dreht schon irgendwie komisch durch.
24: Ich habe vergessen, was ich da

0: Und ja. Summen?
1: Gurgeln.
0: Gurgeln.
2: Der Champagner, ich kriege ja, hier diesen billigen spanischen Münster. Fusel.
3: Es geht ein Biberwurzelmann in unserem Haus herum.
4: Rote Lippen soll man küssen, denn zu küssen sind sie.

0: Wie am Beispiel Harald Junke kommt auch manche Sentimental natürlich dann auch hoch zum Abschied.
1: Da waren wir groß. In sentimental und melancholisch waren wir gigantisch.
0: Das
1: geht oft unter, weil alle nur an Sackhüpfen denken, was wir veranstaltet haben. Aber ich glaube, dass wir auch sehr viel wirklich ja, melancholische Momente.
2: Ja, gerade bei der Hausmusik gab es wirklich ganz tolle Momente.
0: Und am Anfang war das ja auch so ein Zueinanderfinden und auch in das Format reinfinden. Was wollen wir hier eigentlich mitmachen und wie weit geht das und so? Gab es da auch so Phasen, wo du hast, keine Ahnung, ob das jetzt richtig war, diese Entscheidung hier mitzumachen?
2: Ich war ja damals bei der Aktuellen Stunde und die waren nicht wirklich begeistert, weil seriöse Journalistin macht auf einmal im Bällchenbad rum. Aber ich habe... Man hat manchmal so ein gutes Gefühl, nenne es von mir aus Bauchgefühl. Und ich habe immer gewusst, dass ich es besser kann, als ich es da am Anfang gemacht habe. Und das hat ein bisschen gedauert, bis sich das entwickelt hat. Aber ich bin unheimlich dankbar, weil mir das, also ich bin auch mir selbst dankbar, dir natürlich
1: ja,
2: auch.
1: Danke schön.
2: Aber dass man in der Lage ist, so eine Entwicklung zu machen, dass man so wachsen kann an einem Beruf, in einem Beruf, bei der Arbeit. Und es war ein grandioses Vergnügen. Es war einfach Spaß. Was hat dein Vater immer gesagt?
1: So wie ihr arbeitet, so möchte ich mal Urlaub machen.
0: Ja. Es ist ja unglaublich, wenn man sich die Presse anguckt. Es folgt ja eine Lobhudelei auf die nächste. Als würde dem deutschen Fernsehen jetzt irgendwo was fehlen.
1: Was? Das ist doch zweifellos auch so.
0: Ja, ist aber trotzdem die Frage, hast du gedacht, besser jetzt nach 20, wo noch alle sagen, wie schade, als es vielleicht zu lang zu machen?
1: Also der Prozess hat ja ein bisschen länger gedauert. Wir haben uns im Januar 2013 getroffen, zu einem Jahresbeginn-Abendessen, der Unterhaltungschef, unser Redakteur und wir. Und es kam einfach die Frage auf, wie lange kann man das machen, wie lange kann man das kann man den Spannungsbogen aufrechterhalten, wie lange kann man das körperlich durchstehen, wie lange macht es noch Spaß, all diese Dinge wurden diskutiert. Und dann gab es dadurch initiiert einige Gesprächsrunden und einige Denkmodelle. Aber das Ganze getragen davon, dass man weiß, alles hat seine Zeit. Und alles wird irgendwann mal aufhören. Und wenn wir die Chance haben, zu einem besonderen Jubiläum aufzuhören, zum 20. Jubiläum aufzuhören. Und wenn wir dann auch das noch selber verkünden und selber sagen, lasst es uns peu à peu reduzieren, lasst uns zum 20-jährigen Jubiläum aufhören. Und ich habe es in der Sendung gesagt, das ist fast korrekt dann auch schon in der Presse jetzt zitiert worden, wir sind an dem Abend wie die Könige verabschiedet worden. Hätten wir es noch vielleicht zu lang weitergemacht, wären wir irgendwann wie die Köter vom Hof gejagt worden. Und ich gehe lieber als König, muss ich ehrlich sagen, und meiner Königin.
0: Sind Sie einverstanden, wenn ich Sie einen Nachwuchsstar nenne?
3: Mhm.
0: Ne? Kann man sagen?
3: Ja, höre ich gerne.
0: Obwohl Sie ja eigentlich sagen, dass drei Gründe dagegen sprechen, dass Sie auf die Comedy-Bühne gekommen sind.
3: Ja, einfach, weil ich sage, diese drei Gründe sind also zu alt, zu dick und zusätzlich noch eine Frau. Hast du eigentlich fast schon keine Chance.
0: Ja, und hat trotzdem geklappt. Das ist doch wohl der Knaller.
3: Ja.
0: Vor Jahren noch Schriftsetzerin.
3: Ja.
0: Und dann ging es natürlich so über den Karneval so ein bisschen. Und heute Soloprogramm, Auftritte bei Ladies Night. Sehr gute Figuren für das, was Sie auf der Bühne machen. Das sind Ihr Mann und Ihr Sohn.
3: Ja.
0: Wie finden die das?
3: Ja, gut. Wir haben es so ähnlich. Nein, ich sag mal, wir leben da ja auch von. Es ist, da müssen, ja.
0: Dein Sohn Sven hat ja seinen Führerschein gemacht. Das ist ja an sich für viele junge Menschen ein Einschnitt, für Eltern auch.
3: Auch für Eltern auch.
0: Endlich zu haben. Aber der hat den sehr früh gemacht mit 17 und dann mussten Sie daneben sitzen.
3: Ja, und das war das Schlimmste. Du sitzt da und du hast keine Pedale. Und es ist, ja, ich sag mal, das ist einfach eine ganz fiese Form von ausgeliefert sein. Gedacht ist es ja, du sitzt als Eltern daneben und gibst Tipps.
0: Ne? Und freuen die sich ja.

0: toll. Und die nehmen ja nichts an. Ich sage, hör doch mal auf zu winken. Der sitzt in diesem Auto und winkt und winkt. Ich sage, hör doch mal auf zu winken. Ich sagte, Mama, die grüßen mich alle. Ich sage, mach Fernlicht aus. Es ist. Ja. Ja. Ne? Und das sind eben so Sachen. Ne? Und dann versuchst du auch ganz vorsichtig und sagst so was wie, Mensch, neuen Job, fährst du für den Geheimdienst? Ich sagte, warum? Ich sagte, du blinkst nicht. Du musst es also irgendwie verpacken. Ne? Und dann kommt aber natürlich auch, geht doch keinem was an, wo ich hin will. Nein, dann knallt es auch. Und dann auch so Situationen.
1: Ja, aber das knallt doch zweimal. Das knallt doch erst in der Situation als solche. Und dann wird es auch noch dem Publikum erzählt.
0: Das ist er doch schuld, doch nicht.
1: Das stimmt natürlich. Aber eine Sache hat mich totgelacht, weil das, ich glaube, das kennt jeder. Die, wie hieße die, die Rummelschublade?
0: Ja.
1: Ich kannte den Begriff nicht, aber jeder hat sie.
0: Jeder hat sie.
1: Weißt du, was eine Rummelschublade ist?
2: Ich habe nicht nur eine.
1: Ja.
0: Oh, hast du mehr?
2: Jawohl.
0: Ich darf nur eine.
2: Also da würde ich mich emanzipieren.
1: Jetzt machen wir mal den Test. Peter, weißt du, was eine Rummelschublade ist?
3: Ich vermute, das sieht so aus wie bei mir am Schreibtisch.
1: Ziemlich gut.
0: Ja.
1: Du, was? Du hast keine Rummelschublade?
4: Eben, ich glaube, mein ganzes Haus ist ziemlich rumpelig. Aber Rummel? Also mit Riesenrädern?
0: Nein.
4: Nein.
0: Nein. So eine Schublade, wo alles drin ist. Also alles, was man zum Leben braucht.
4: Oh, da habe ich ganz viele. Ja.
0: Also wenn es bei uns brennt, würde ich wirklich rufen, hol die Schublade. Ja. Ja.
5: Wie Johanna hinter den Kulissen sagte, da sind sie doch die Flammenmänner.
6: Stimmt. Aber sie hat es mit ganz viel Begeisterung gesagt.
5: Ja, ja, total, mit richtiger Enthusiasmus. Die Flammenmänner sind da. Würdest du dich auch als solchen bezeichnen, Harry?
7: Ja, Flammenmann habe ich noch nie gehört.
5: Ja. Aber hört sich gut an. Oder? Jetzt die Frage, ihr seid ja auf der Feuerwache in Bochum. Jetzt, wenn ihr hier seid, ist Bochum sicher?
7: Bochum ist ganz sicher.
5: Ja?
7: Ja.
5: Die Sendung, die Dokumentation Feuer und Flamme ist ja nicht nur ausgesprochen erfolgreich, sondern auch in gewisser Hinsicht lehrreich, als sie uns ja viele Dinge zeigen, die wir über die Feuerwehr gar nicht so wissen.
8: Ich habe hier kleine Kinder, mein Ofen brennt, ich weiß nicht, was ich machen soll.
9: Also Anrufer, wer steht am Fenster?
10: Entschuldigung für die Aufregung hier. Alles gut, wir sind jetzt nur für Sie da, okay?
11: Wachengolf ist aufs Jahr gesehen immer das größte Event auf einer Wache.
12: Sehr gut, Marcel.
13: Hui!
14: Leider!
13: Boah! Ist er durch?
14: Ja.
13: Ja, sauber! Ich bin weg.
5: Ja, meine Damen und Herren, das Erfolgsformat des WDR. Hier sehen Sie, worauf Sie sich schon wieder freuen können. Offensichtlich, Harry, habt ihr da eine gute Zeit auf der Wache. Schön, dass ihr so viel Spaß mit Golfspielen habt. Und das ist das, was ihr den ganzen Tag da macht. Dann.
7: Leider nicht. Schön wäre es, das denken wahrscheinlich auch viele, dass wir da den ganzen Tag Minigolf spielen oder Tischtennis. Aber das ist leider nicht der Fall.
5: Aber immer dann an der Stange rauf und runter und rauf
7: runter
5: und
7: runter. Meistens.
15: Der Alltag ist, das ist in erster Linie Rettungsdienst. Also das macht 90% unserer Einsätze aus. Und dann eben auch ganz, ganz viele Kleinigkeiten. Von der Türöffnung über das angebrannte Essen. Ich sag so einmal am Tag bestimmt lässt irgendein Bochumer irgendwas auf dem Herd liegen. Also ob das der Topf ist, der dann anbrennt oder die Zeitung oder der Topflappen oder irgendwas bleibt auf dem Herd liegen, das ist am Tag einmal der Fall und dann kommen wir halt auch. Und das ist eigentlich das, was den Feuerwehralltag ausmacht. Das ist das, was wir, glaube ich, auch mit Feuer und Flamme ganz gut zeigen können. Ja.
5: Harry, was ist denn so ein guter Hinweis beispielsweise? Was du weißt,
7: ein guter Hinweis ist schon mal
15: Topf vom Herd.
7: Ja, ja. Flappen. Man, ich glaube, dass die meisten Leute denken, bei mir wird es nicht brennen. Mhm. Ich spreche aus Erfahrung, ich hatte auch schon Kellerbrand.
5: Du?
7: Habe ich auch nie mit gerechnet. Und die Waschmaschine hat gebrannt. Und irgendwann kam dann meine Frau und schrie, ich war schon draußen, wollte gerade wegfahren. Der ganze Keller ist verraucht, der ganze Keller ist verraucht. Ich bin dann rein, habe einmal kurz die Kellertür aufgemacht und habe mir jetzt gedacht, wenn ich jetzt die Feuerwehr rufe, bis die hier sind, dann machen die mir vielleicht meine Haustür kaputt mit ihren Schläuchen, Kupplungen. Oder die gehen durch meine Garage, wo meine Schätze drin
5: sind,
7: und schlagen mit ihrem Feuerwehrverteiler, Schlauchverteiler in meine Autos. Mache ich das Ding selber aus. Hab dann eben so die Wolldecken, die auf alleine hingen, brannten schon. Ich habe dann meine Kellertür mit 5 Riegeln gesichert, alles unter Rauch entriegelt, bin raus, hab den Gartenschlauch geholt, Schlauch aufgedreht, runtergerannt, Schlauch abgeknickt, wieder zurück, Schlauch gerade gemacht. Dann habe ich meiner Frau zugerufen, sie soll die Feuerwehr rufen. Sie sagt, das mach mal selber. Ich weiß nicht, was ich sagen soll. Hab dann die Waschmaschine und die brennende Wäsche da abgelöscht, bin dann hochgegangen. Dann die 112 angerufen, hat mir gesagt, schließen Sie die Fenster und Türen. Ich habe ihm gesagt, ich bin Vollprofi, das Feuer ist schon aus. Ja, sehr gut. Und meine Frau hat von hinten immer gerufen, sag dem, die brauchen nicht alle kommen. Weil bei uns kommt ja dann der Löschzug, die Polizei, die Freiwillige Feuerwehr.
5: Ja.
7: Die kamen natürlich alle.
5: Aber für die Nachbarn ist es ja auch
7: natürlich
5: schön.
7: Ein Highlight. Ne? Ja, die sind ja auch alle bei der Freiwilligen Feuerwehr. Die standen dann auch alle bei mir im Keller.
5: Du bist ja Quereinsteiger. Du kommst ja eigentlich ursprünglich aus dem, wir haben ja schon kurz über den Tagebau gesprochen, kommst ja aus dem Bergbau, klassisch.
7: Ich komme aus dem klassischen Ruhrkohlebergbau.
5: Ja, und dann irgendwann gab es, guck mal, da sehen wir noch dieses Foto. Oh, wow.
7: War meine letzte Schicht 2000. Da hat mein kleiner Sohn, der ist mittlerweile 27, hat mich dann da am Pütt abgeholt. Und dann haben wir gesagt, nie wieder in das schwarze Loch.
5: Ja, naja, du hattest ja also nicht nur ohnehin einen anstrengenden Job dort, sondern du hattest einen schweren Unfall.
7: Ja, ich bin auch in meiner 16-jährigen Tätigkeit da unter Tage ganz schwer verunglückt. Es ist zwar jetzt schon 28 Jahre her, das ist immer noch so lange her, ne? Kloß im Hals, ne? Und hätte das auch fast nicht überlebt. Also hat keiner was auf mich gesetzt. Und
5: auf dich ist einfach ein tonnenschweres Gerät gekracht?
7: 18 Tonnen Eisenteil hat mich eingequetscht und alle Rippen zerbrochen und Lunge eingefallen und Schulter zertrümmert und Muskeln abgerissen. Die haben auch gesagt, dass ich wahrscheinlich nicht mehr wach werde, aber den Zahn habe ich den natürlich gezogen.
5: Ja. Naja.
14: Ich hatte wirklich nicht mehr auf dem Schirm, dass Ditsche schon 2004 angefangen hat. Mhm. Ein Klassiker geworden, schon längst. Konnte man damit irgendwie rechnen?
16: Nee, eigentlich nicht. Kann man ja nie mit etwas, was sich dann irgendwie entwickelt. Und die besten Sachen entwickeln sich ja immer genau in dem Moment, wo man sie ganz unabsichtlich und mit größtmöglichem Spaß verfolgt. Und die Figur Ditsche, die gibt es ja schon viel, viel länger. Ich habe ja schon, als das alles noch Weideland hier war, angefangen, Hörspiele zu machen, die ich auf meinem Anrufbeantworter versendet habe, Ende der 80er Jahre.
14: Aber in den Hörspielen hattest du noch keinen Bademantel an?
16: Nee, aber dann später, als der erste Live-Auftritt 91 oder so kam, habe ich dann meinem WG-Kumpel Carsten Peters, dessen Vater gerade aus dem Krankenhaus mit einem Leistenbruch zurückkam, gefragt, ob ich den Bademantel mal ausleihen darf.
14: Du bist seit 30 Jahren Ditsche.
16: Ja, nicht nur, Gott sei Dank, sonst hätte ich ja selber Angst, auch irgendwann. Ne? Aber so lange gibt es die Figur schon und diese Milieubetrachtung, dieser Typ, der das Herz hoffentlich immer am rechten Fleck hat und wie ich immer gerne sage, nicht von oben nach unten guckt, sondern immer von unten nach oben. Mit seiner ganzen Absurdität und seinem skurrilen Kosmos, aber trotzdem eben für die Menschen sozusagen die Dinge spricht und weiterführt.
14: Das ist live?
16: Ja.
14: Das heißt, du gehst eigentlich in eine Fernsehsendung, ja, einen Plan wirst du haben.
16: Ich habe einen Plan, aber sonst keiner. Also es weiß niemand etwas. Ich sage immer, so ein bisschen wie im chinesischen Staatszirkus, so an Bambusstangen so 10 Teller hochhalten. Ich habe so meine Themen. Das, was aktuell die Woche so los war, manchmal ist ja auch ein bisschen saure Gurkenzeit, da hat man da nicht so viel. Aber man sucht sich eben, auch er sucht sich in seinem Kosmos so seine Dinge. Und es gibt Geschichten, die wir horizontal über die Jahre erzählen. Leute, die nur in seinen Erzählungen vorkommen und die ich dann ein- oder zweimal über all die Jahre dann selber gespielt habe, zur Überraschung meiner Mitspieler, die immer nie wissen, was passiert. Und ich gehe dann rein, werfe den Ball ins Spiel und dann schauen wir mal, was passiert.
14: Sollte es tatsächlich Menschen geben, die Sendung noch nicht gesehen haben, dann zeigen wir jetzt einen kleinen Ausschnitt und zwar einen Rückblick im Lauf der Jahre, was sich geändert hat.
16: Oha, da bin ich
14: eigentlich
16: gespannt.
14: Nicht so.
16: Vor allem bin ich älter geworden.
14: Auch. Nicht so viel.
17: Mahlzeit.
18: Mahlzeit.
17: Machst du mal noch ein Bier, bitte?
18: Gib mir mal bitte noch ein Bier.
17: Wo ist mein Bier denn?
18: Da ist das.
19: Wenn mein Mantel in Frage stellt, stellt mich in Frage.
17: Und dann geht das.
20: Halt die Klappe, ich hab Feierabend.
18: Pass mal auf,
21: was willst du?
18: Das hier Schildkröte.
17: Wieso denn? Du bist doch gepanzert. Und wenn es weniger Kühe gibt, gibt es weniger Kuhpups. Dann kann man doch vielleicht ein bisschen Dünger aufgeben, dass die Haare wieder sprießen, ein bisschen schneller, wenn der Frühling kommt.
18: Sie kann sich auch ein bisschen Kunstrasen auf den Kopf legen, ne?
17: Du bist ein Spinner, bist du.
1: Ebner Station. Olli Ditsche als. Sag schon, Olli Ditsche habe ich schon gesagt.
16: Ja, Olli Ditsche, ja, das sagen auch manche, ja. Ja, das ist über so viele Jahre, das sind jetzt fast 300 Folgen, ich weiß gar nicht, wie viele das jetzt waren. Und es ist eben alles freie Impro, ne? Ohne Netz und ohne doppelten Boden und die wissen nicht, worum es geht. Und das ist das Besondere daran.
1: Ne? Wie viel von diesen Bademänteln hast du verschlissen?
16: Gar keinen. Das ist immer noch der von Carsten Peters, sein Vater, aus dem Schrank. Und ich pflege den, pass auf den auf. Ich war ja auch 2019 auf einer großen Deutschlandtournee alleine, so wie Ditsche dann mal angefangen hat. 2,5 Stunden auf der Bühne ganz allein erzählt. Und der ist immer noch derselbe Mantel, hinten schon morsch. Und,
1: riecht er?
16: Bitte?
1: Riecht er schon? Ja, kannst du ja jetzt mal so sagen.
16: Nein, der riecht überhaupt nicht. Nein, der duftet.
1: Lieber Alfred Biolek, Sie haben viele Jahre das deutsche Fernsehen geprägt und bereichert. Und Sie waren immer ein Mann mit Stil und immer ein Mann, der sehr gut angezogen war. Warum haben Sie heute diesen Anzug gewählt?
2: Also erstmal muss ich sagen, im Vergleich zu diesem Anzug ist das ja sehr, wie soll ich sagen, sehr bescheiden. Ja, ich habe ihn gewählt, weil ich ihn noch in meinem Schrank hängen habe, wie so viele Anzüge und auch nur Hosen und auch nur Jacken, die aus der Zeit kommen, wo ich so viele Sendungen gemacht habe.
1: Und Sie sehen sehr gut aus, lieber Alfred Biolek, muss ich erst mal als erstes sagen. Okay. Danke. Ich muss Sie mal fragen, Alfred, Essen und Trinken waren immer große Leidenschaften. Ja. Und Sie haben das auch ins Fernsehen übertragen können.
2: Ja.
1: Essen Sie heute noch so gerne?
2: Gerne, ja.
1: Kochen Sie noch?
2: Nein.
1: Oh.
2: Mit 84 muss man nicht selbst kochen. Ich helfe beim Kochen, wenn meine Freunde oder mein Mitbewohner kocht, dann schneide ich die Zwiebeln und rühre. Also ich bin schon noch aktiv dabei. Aber selbst die Verantwortung zu übernehmen über das Gericht, das will ich nicht. Nicht mehr in dem Alter.
1: Es ist aber sehr tapfer, dass Sie die niederen Arbeiten verrichten.
2: Ja, das mache ich gerne.
1: Zwiebeln, Möhren. Der Kölner Treff war ja die anfängliche Fernsehzeit für Sie. Erst war ja Senfstöpfchen damals, dann kam der Kölner Treff einige Jahre und dann gingen die großen Geschichten weiter. Und deswegen haben wir uns nicht nehmen lassen, jetzt mal ins Archiv zu gehen und wirklich schöne Momente zusammenzuschneiden. Wo ist das? Da oben ist der Monitor. Bitte sehr.
21: Das ist ein Kölsch. Das schmeckt.
22: Das erste Interview im Liegen.
23: This is your audience and they love you. Tina Turner.
24: Jawohl, mein Herr.
25: Echt? Stimmt.
26: Das ist natürlich toll. Ja?

0: viel gelacht. Sie waren auch in der Lage, ernste Gespräche zu machen, aber es war auch wirklich immer sehr unterhaltsam und sehr humorvoll. Ist es ein bisschen Wehmut, wenn Sie diese alten Szenen sehen?
1: Wehmut und Freude.
0: Ja.
1: Ich weiß nicht, was mehr. Ich freue mich, dass ich Sendungen machen konnte, die so aktiv waren, so positiv waren. Ich habe meine Gäste immer als Menschen betrachtet. Das war das Entscheidende. Und das freut mich heute. Aber ich bin auch ein bisschen traurig, dass es vorbei ist.
0: Ich muss noch eine Bemerkung machen, Herr Biolek. Ich habe ja vorher schon, Sie machten noch Boulevard Bio und ich machte im WDR-Fernsehen Betrifft. Das war ja auch sehr, sehr journalistisch gesehen. Und heute kamen Sie und sagten, ich habe schon damals Betrifft geguckt. Und dann kam die größere Runde, nämlich der Kölner Treff, den Sie Jahrzehnte vorher gemacht haben. Und ich habe lange über Sie nachgedacht und habe dann gedacht, im Kölner Treff muss man nicht Journalistin sein, sondern im Kölner Treff muss man das sein, was Alfred Biolek immer war, ein Gastgeber.
1: Ich war nie Journalist.
0: Eben.
1: Und ich hatte Sendungen, wo ich Gäste hatte, den Kohl zum Beispiel, den habe ich und andere, wo ich die ganze Sendung nur über den Mensch gesprochen habe, ja. Nie über den Politiker. Und das hat die Presse mir immer übel genommen. Die Zuschauer nicht. Die haben es geliebt.
0: Das ist die Hauptsache im Fernsehen.
1: Ja.
0: Also das habe ich auch von Ihnen gelernt.

0: Danke auch dafür, für die private Lektion.
1: Eine sehr interessante Geschichte. Lehrer gewesen, Kabarettist geworden, jetzt Kabarettist und Lehrer. Wir werden es gleich beleuchten, wie das auch durcheinander läuft vielleicht manchmal. Ja. Du warst ja, das hat auch mal jemand gesagt, vielleicht hast du es auch selber gesagt, ein toller Lehrer, den nicht alle toll fanden.
2: Das bin ich auch heute noch.
1: Ja.
2: Also für einen richtigen Lehrer bin ich zu lustig.
1: Ja.
2: Und ja, wie soll ich das sagen? Das ist so ein schmaler Grat. Die Schüler werden gerne unterhalten. Aber man muss denen natürlich auch was beibringen. Das ist der Nachteil. Auch für die Schüler.
1: Ja, natürlich. Aber du hast ja auch Dinge ein bisschen anders gemacht, ne? Ich glaube, du hast auch eigene Geschichten geschrieben, Lateintexte, nicht die klassischen und hier die Römer.
2: Nee, ich habe also Benjamin Blümchen früher und auch, als es die Serie noch gab, Kommissar Rex auf Latein.
3: Wow.
2: Und im Moment dann Peppa Pig oder Peppa Woods als Lateinarbeit. Das ist natürlich
1: wie,
2: bei
1: wie heißt das dann auf Latein, so ein Peppa Wutzos?
2: Peppa Wutzer, ja genau.
1: Peppa Wutzer,
2: Peppa Wutzer, ja genau.
1: Plural Wutzers.
2: Wutzä ist ja Wutzä, feminin.
1: Wutzä, natürlich, ist feminin, natürlich.
2: Ist aber nicht schlimm heute
1: jetzt,
2: Abend.
1: Aber jetzt kriege ich auch Stress.
4: Telekolleg, wir haben ja Telekolleg Latein gerade.
1: Ja, hallo, Bildungsauftrag.
4: Bildungsauftrag, hallo.
1: Öffentlich-rechtlich, endlich können wir hier mal dem Ganzen gerecht werden. Was ist eigentlich, du bist dann, hast dann deine Frau, das ist so geil. Du hast alles wirklich in der Schule erledigt, dein ganzes Leben. Du hast ja auch deine Frau kennengelernt. Und ihr habt zwei Kinder, inzwischen deine Ex-Frau.
2: Die sind aber nicht in der Schule entstanden.
1: Das stimmt, ich hätte es dazu sagen müssen.
2: Die sind aber heute auch in meiner Schule.
1: Ja, warte mal, da sind wir noch gar nicht hin unterwegs. Okay. Du hast dir dann erstmal eine Auszeit genommen. Es lief ja, du hast dein Bühnenprogramm gemacht, das lief alles super. Und du hast sozusagen Elternzeit dann auch genommen, ne?
2: Ja, eigentlich Elternzeit in Eterne. Also für immer hatte ich mir vorgestellt. Ich wollte eigentlich nicht mehr zurück.
1: Ja.
2: Ich wollte beurlaubt sein bis zur Pension. Dann kam wirklich der Lehrermangel, dass mein alter Chef, also früherer Chef, gesagt hat, wir finden keinen Altgriechischlehrer mehr.
4: Komisch, die gibt es ja sonst wie Sand am Meer.
2: Eine Sache, die jeder machen möchte, normalerweise. Ja.
1: Das heißt, die haben dich wie den Postboten aus deinem Programm von der Straße geholt und haben gesagt, hier Jürgen, wieder rein in die Schule.
2: Ja, genau.
1: Ja. Und dann warst du wieder da.
2: Ja, ich muss schon sagen, es war eine Anpassungszeit. Also ich war 11 Jahre draus und das ist also schon eine andere Generation. Bro, Digger, Ehrenmann und so weiter.
1: Welches Publikum ist denn schwerer zu kriegen? Das im Saal oder das im Klassenzimmer?
2: Nee, die im Saal kommen ja freiwillig.
1: Wir schauen mal in dein aktuelles Programm rein und dann sprechen wir weiter, wir zwei.
2: Und heute ist das ja so, durch den Fachkräftemangel, wenn sie heute in die Nähe der Schule kommen, werden sie sofort eingestellt. Wir hatten einen Briefträger, der hat ein Paket abgegeben, da stand drauf, Briefwechsel zwischen Goethe und Schiller. Der gibt bei uns seitdem Deutsch.
5: Ich brauch keinen Besen und auch keinen Schrubber. Der Wischmopp ist mein bester Freund.
2: Aber gucken Sie mal genau hin, wer könnte das sein, wenn es um Haushalt geht, ne? Ja, genau, Yvonne Willix, ne? Das ist mein Idol, ne?
6: Sie sind als Haushaltsexpertin, Sie kennen sich da wahnsinnig gut aus, Sie sind eine der beliebtesten Personen im WDR-Fernsehprogramm überhaupt und natürlich auch Verbraucherexperte mittlerweile in den Formaten und haben sich jetzt mit Mogelpackungen auseinandergesetzt.
7: Ja, und zwar machen wir das in der Servicezeit schon seit 7 Jahren. Seit ich die Servicezeit moderiere, haben wir eine Rubrik, die heißt Achtung Mogelpackung und wir haben uns dann immer wieder angeguckt, was macht eigentlich die Lebensmittelindustrie mit uns Verbrauchern im Supermarkt, wo wird uns das Geld aus der Tasche gezogen und das ist einfach total viel. Also ob das jetzt, da kann ich mich tierisch drüber aufregen, die versteckten Preiserhöhungen sind. Zuschauer schicken mir dann beispielsweise Bilder von Gurkengläsern, weil die vor 15 Jahren schon in dieses eine Gurkenglas immer ihre Marmelade einmachen. Und 15 Jahre später mir 15 Gläser schicken, wie viel kleiner diese Gläser geworden sind innerhalb der letzten Jahre. Natürlich ist der Preis gleich geblieben oder sogar erhöht worden. Dann sagt die Lebensmittelindustrie, ja, aber Frau Willix, es steht doch alles unten am Regal. Sie können doch am Regal den 100-Milliliter-Preis oder den 1-Kilo-Preis oder was weiß ich nachvollziehen. Das steht ja da, aber du weißt doch nicht mehr, wie der von

0: vor 3 Jahren gewesen ist. Und kannst doch auch gar nicht nachvollziehen, wenn du nicht eine Packung Weichspüler neben der anderen stehen hast, dass da jetzt auf einmal 3 Waschladungen weniger drin sind. Das sind Dinge,
1: aber eh nicht benutzen.
0: Ja, das ist das eine, dass man Weichspüler vielleicht nicht benutzen sollte. Das andere ist, dass das einfach total ärgerlich ist für die allermeisten Verbraucher und dass die Lebensmittelindustrie und die Hersteller sich immer den schwarzen Peter hin und her schieben. Noch schlimmer, ich kaufe mir ein teures Make-up, weil ich komme auch aus einfachen Verhältnissen wie Herr Wörthmann, auch Rande des Ruhrgebiets. Und da überlege ich schon, ob ich jetzt irgendwie 28 Euro oder 38 ausgib für irgend so ein Make-up. Ist das so ein Flakon mit so einem Pumpding, kriege ich ja eh schon eine Krise, weil zum Pumpen kriegst du ja nie alles raus. Und dann ist das Ding auch noch aus Glas. Also kann man nicht mal aufschneiden. Ja. Und dann ist die Öffnung von dem Ding so flüsterklein, dass du dann nicht mal mit dem kleinsten Pinsel reinkommst. Also das ist total, total bescheuert. Und ich glaube, die meisten Leute hier im Publikum ärgern sich über diese Restentleerungsgeschichten. Ich sehe viele Leute mit dem Kopf nicken. Meine Schwiegereltern haben einen Zahnpastaspender, Theramed oder irgendwas da stehen, kann auch Blendermed sein, auf jeden Fall so ein Ding auch zum Rauspumpen. Mein Schwiegervater ist jetzt auch ein Findefuchs, hat dann mit viel Finesse und handwerklichem Geschick diesen aufgebohrt, um an den Rest zu kommen. Und die haben sich zu zweit noch 3 Wochen damit die Zähne
2: gebrochen. Yvonne Willix hat heute Geburtstag.
0: Tatsächlich.
3: Oh.
0: Dankeschön.
4: Schön, dass du gekommen bist.
0: Ich dachte, ich feiere meinen kleinen Kreis.
4: Ja, ganz bescheiden mit uns. Schau mal, wir haben auch...
0: Oh, danke schön. Sehr schön, danke schön.
4: Und wir haben uns gedacht, wir stoßen natürlich auf Yvonne an, jeder mit seinem Getränk. Du müsstest uns, Nick, allerdings mal dazu sagen, was gibt's denn aus deinem Brunnen?
5: Genau, ich habe hier was speziell für Yvonne zu ihrem Geburtstag kreiert. Und zwar ist das ein winterlicher Drink.
0: Okay.
5: Rum als Basis mit Tonkabohne, das war das, was ich eben zum Schluss noch drüber gerieben habe. Ah. Kastanienlikör. Okay. Spiegelt sich natürlich in unserer wunderschönen Deko auch wieder. Etwas frischen Limettensaft, Grapefruit, ein paar schwarze Walnussbitters.
4: Wahnsinn.
5: Und Zimt.
4: Boah, aber was hast du? Du warst vorhin mit so einem Parfumsprüher da.
5: Ja,
4: was war das?
5: Genau, also das wäre übrigens echt für zu Hause einfach schön, ne? So in so einem Stuhl sitzen und abzapfen.
0: Definitiv. Ich dachte, das wäre mein Geburtstag.
4: Der Christoph sitzt auch hier. Du warst auch total happy über deinen Platz, ne?
6: Ja, nee, es blubbert so. Also ich muss schon auf Toilette. Das ist,
4: auf Yvonne. Genau.
5: Ja, auf Yvonne.
0: Ja, vielen Dank. Hey.
7: Hey. Hey.
0: Alles Liebe zum Geburtstag. Hallo. Oh.
7: Auch hier ein Glückwunsch. Den können wir direkt nochmal applaudieren. Nochmal wirklich ein Glückwunsch. 20 Jahre Kölner Tatort. Zum Glück.
8: Danke, danke.
7: Wir haben uns einen kleinen Fragebogen ausgedacht. Und die erste Frage an Klaus J. Behrendt. Wer braucht eigentlich, ich weiß, dass Sie sich über diese Frage jetzt sehr freuen, wer braucht mehr Platz im Wohnwagen?
9: Mehr Platz. Ich glaube, das ist ziemlich gerecht aufgeteilt bei uns. Also auf 50-50.
10: Du hast doch die größere Sitzung.
9: Nein, nein, das stimmt nicht. Nein, das ist 50-50.
7: Sind die Frage an Dietmar Bär, wer kann denn von euch besser kochen?
0: Keiner. Stumm.
11: Ich habe das Gefühl,
10: du hast aufgeholt,
11: wie aus der Pistole hier schon.
10: Du hast aufgeholt, ne?
11: Ich glaube, früher war das so auf dem Level so von Christian Neureuther. Ein
4: Zentimeter mal.
11: Ich das erinnere, nee, gar nicht Zentimeter. Ich finde diese Geschichte so schön mit den Tupperdöschen. Ich weiß nicht, ob sich das jetzt durch das Buchschreiben geändert hat, dass sie die Tupperdosen bekommen, wenn die Rose nicht da ist. Montag, Dienstag, Mittwoch, Donnerstag. Das ist, ja, ich finde das großartig. Ich finde das großartig. Nein, aber ich weiß, dass Klaus mir immer erzählt, also, dass du jetzt doch schon ein paar Sachen drauf hast. Ich höre zu und denke immer, wow.
9: Dietmar hat zumindest also eine wahnsinnig blumige Art zu erzählen. Also Dietmar kann wirklich sehr lange erzählen und sehr blumig erzählen. Und dementsprechend kann er auch erzählen, was er gekocht hat. Und wo ich dann immer... Also mit offenem Mund davor.
11: Ja, man kann aus einem Risotto auch ein
9: 3-Sterne-Koch.
7: Auch da ist in den letzten 20 Jahren viel passiert, muss man auch
11: natürlich
7: mal sagen. Ja, okay, aber noch eine Frage an Behrendt. Worüber ärgert sich Bär am meisten? Über die Niederlage des BVB? Über die Twitter-Angewohnheit während des Tatorts am Sonntagabend? Das machen ja nun unzählige Menschen. Oder über schlechtes Essen am Set?
9: Ich glaube mal Ersteres irgendwie.
7: BVB.
9: Ja, Ballsportverein.
11: Man isst ja dann nichts mehr, wenn man schlechte Laune hat.
7: Womit erklärt ihr selber den Mythos Tatort? Es gibt eigentlich nichts im deutschen Fernsehen, was so, ich finde, so eine Marke ist wie der Tatort. Und es hat sich auch viel geändert in 20
11: Menschen
7: Jahren.
11: Menschen sind erstmal von Krimis fasziniert. Das hat